0: Sinfoniekonzert, 20 Uhr, und zwar vor dem Mausoleum im Tierpark. Und da laden wir alle Stadtradler ein, bringen sie Helm und Klingel und Glocke mit. Wir spielen vor dem Konzert, kurz vor 8, das Bicycle Race von Queen. Und da laden wir sie ein, mit zu klingeln auf mein Zeichen. Das ist nochmal eine kleine, ja, was Besonderes vor dem Konzert, direkt auf dem großen Podium mit der Anhaltischen Philharmonie.
1: Wie in jedem Jahr gibt es auch wieder sogenannte Stadtradl-Stars. Oberbürgermeister Dr. Robert Reck ist einer davon.
2: Ich glaube, es ist kein Geheimnis, dass ich passionierter Radfahrer bin und wenn es irgendwie geht, in unserer Stadt mit dem Fahrrad unterwegs bin. Heute auch mal mit Helm, wegen der Vorbildwirkung und dem Schutz. Wenn man doch zügig durch die Stadt fährt, ist ein Helm auch ganz hilfreich. Und vielleicht gelingt es ja auch in diesem Jahr wieder, zahlreiche Menschen für das Stadtradeln zu begeistern. Es sind Rekorde zu toppen. In den zurückliegenden Jahren war die Teilnahme immer erfreulich hoch. Und das Stadtradeln steht eben dafür, dass das Radfahren in unserer Stadt oder in unserem gesamten Land eben eine wichtige Form der Fortbewegung ist, dass es Spaß macht und dass natürlich auch bei der Gestaltung von Wegen, von Verkehrsverbindungen eben auch immer an die Bedürfnisse der Radfahrerinnen und Radfahrer gedacht werden soll. Wir haben in unserer Stadt schon viel getan zur Förderung des Radverkehrs. Wenn ich beispielsweise die gerade frisch neu gestaltete Fahrradverbindung in der Albrechtstraße anführen kann oder auch andere Radwege, die in unserer Stadt schon instand gesetzt worden sind, dann sieht man, dass das Fahrradfahren auch eine Priorität hat. Und ich freue mich sehr, dass in unserer Stadt eben auch alle Generationen radeln. Vom ganz kleinen Mitbürger angefangen bis hoch zum Senior oder zur Seniorin.
1: Dass Radfahren allen Generationen Spaß macht, zeigt sich auch am zweiten Stadtradlstar in diesem Jahr. Mikko Schwander ist Schüler am Gymnasium Philanthropinum. Er ist passionierter Radfahrer und dadurch unabhängig von seinen Eltern und dem Busfahrplan. Am Stadtradeln hat er schon dreimal teilgenommen und freut sich in diesem Jahr, einer der Stadtradeln-Stars zu sein.
3: Ich wollte es halt mal ausprobieren. Ich radelte für die Young Bikers. Das ist ein Team von meiner Freundesgruppe. Ich bin dieses Mal leider nicht Team-Captain. Aber ich habe das Team eigentlich schon gegründet. Letztes Jahr bin ich so an die 300 Kilometer gekommen.
1: Für das diesjährige Stadtradeln hat sich der junge Radfahrer ein ganz klares Ziel gesetzt.
3: Naja, ich würde schon gerne ein bisschen schneller, bisschen mehr Kilometer haben als Robert Reck.
1: Definitiv ein Ansporn für das Stadtoberhaupt, sich in diesem Jahr auch kräftig ins Zeug zu legen. Wer jetzt selber Lust bekommen hat, am Stadtradeln teilzunehmen, kann das ganz einfach online machen.
4: Man muss sich dort anmelden, eine App runterladen und dann lässt man die App entweder mitlaufen oder trägt seine Kilometer händisch ein. Also man kann jederzeit einsteigen und dann ist es unkompliziert und die gefahrenen Kilometer werden gesammelt und werden sozusagen auf die Stadt angerechnet. Wäre natürlich schön, wenn sich möglichst viele Teams bilden. Zusammen macht die Sache auch noch mehr Spaß oder vielleicht auch mal im Team den kleinen Wettbewerb machen. Mal gucken, immer wer gerade ein bisschen mehr Kilometer gesammelt hat, so eine kleine Challenge machen. Also das ist schon so auch für die Schulen oder wir haben sogar Kitas dabei gedacht, dass das alles so ein bisschen in Zusammenarbeit und als Gruppe funktioniert. Ja, das Gruppenerlebnis ist schon schön, wenn das dann auch mit durchkommt.
1: Wer keine Gruppe hat, kann sich einem offenen Team anschließen und so auch die eigenen Werte mit anderen vergleichen. Aber auch eine Teilnahme als Einzelfahrer ist möglich. Hauptsache, man macht mit und fährt noch bis zum 28. Juni so viele Kilometer wie möglich mit dem Rad.
5: Große Ehre für Luca Bösener. Der 14-jährige Spieler des DRV 06 wurde vom Deutschen Handballbund zum Sichtungslehrgang des 2011er Jahrgangs eingeladen. Vom 5. bis zum 7. Juni hat er in Güstrow die Chance, sich mit den besten Nachwuchstalenten seines Jahrgangs zu messen. Luca gehört zu den absoluten Leistungsträgern seiner Mannschaft. In der abgelaufenen Saison hat er in der C-Jugend Oberliga Sachsen-Anhalt in 17 Spielen 336 Treffer und im mitteldeutschen Pokal in 9 Spielen 144 Tore erzielt. Darüber hinaus hat er in der Jugendbundesliga männlich

0: Was können uns Wiesen alles erzählen? Mit dieser Frage beschäftigten sich Teilnehmer und lud dazu nach Groß-Kühnau ein. Gemeinsam mit Botaniker Hendrik Panach wurden die Wiesen der Elbaue erkundet. Der WWF hat im Bereich der mittleren Elbe das Projekt Blaues Band ins Leben gerufen.
1: Da steht in einem Projektbestandteil zentral das Grünland oder das Kulturgrasland in der Aue und die Entwicklung und die Pflege. Und wir wollen uns anschauen mit den Leuten, wie artenreich Wiesen sein können, wenn sie langfristig auch gut gepflegt wurden. Und auch Maßnahmen, die dazu führen werden, das Grünland unten wieder artenreicher zu machen.
0: Mehrere Interessierte nahmen an der kostenfreien Wanderung teil und konnten dabei viel Neues über die Elbaue und die konkreten Schutzmaßnahmen des WWFs lernen.
1: Also wir haben eigentlich zwei verschiedene Maßnahmen. Man nutzt das Potenzial, was noch aus dem ehemaligen intensiven Wirtschaftsgrünland da ist, also Arten, die noch in dem Grünlandbestand vorhanden sind. Und wir werden aber auch auf Wiesen, die fast gar kein Potenzial, Grünlandpotenzial mehr haben, Arten wieder ansiedeln, zum Beispiel mit einer Schlitznachsaat. Und auf der anderen Seite die Arten wieder rauszukitzeln aus der Wiese, beispielsweise mit einer Winterweide. Das führen wir jetzt schon seit 2 Jahren durch. Also einmal die Pflege und einmal das aktive Wiedereinbringen von Saatgut.
0: Die Teilnehmer konnten viele interessante Pflanzen auf den Wiesen der Elbaue entdecken. Unzählige spannende Arten mit noch spannenderen Geschichten wachsen hier. Einen besonderen Hingucker gab es dann sozusagen als krönenden Abschluss zu sehen.
1: Heute zum Beispiel ein Highlight ist die sibirische Schwertlilie. Das ist eine Art, die historisch relativ noch gut verbreitet in unseren Wiesen vorkam, in den Wiesen des Überflutungsgrünlandes der Elbe und heute relativ selten wird. Und ein Ziel ist auch, solche alten extensiven Wiesenarten, die auch eine bestimmte Nutzung bedürfen, wieder im Gebiet vermehrt anzusiedeln.
0: Für Botaniker Hendrik Panach ist das Blaue Bandprojekt des WWF zur Auenrenaturierung an der mittleren Elbe eine absolute Herzensangelegenheit.
1: Das ist eigentlich eine ganz einfache Sache. Unsere Arten im Grünland, die stammen eigentlich aus unseren alten Wäldern. Also die hat nicht irgendwann ein Mensch dort hingesät, sondern es gab früher Waldtypen, die diese Arten beherbergten. Und als der Mensch anfing zu roden und für die Landschaft die Wiesen und für sein Vieh die Wiesen zu bewirtschaften, da wuchsen denn diese Arten in einer bestimmten Nutzungsform auch in den Wiesen. Und wenn wir heute diese Wiesen nicht mehr dementsprechend nutzen, dann ist es so, dass viele von diesen Pflanzengesellschaften, aber auch Arten verloren gehen werden.
0: Um genau das zu verhindern, ist der WWF auf einer Fläche von rund 2300 Hektar entlang der mittleren Elbe aktiv, um wilde Auenlandschaften wiederherzustellen. Oberstes Ziel ist es, den Zustand der Auen im gesamten Gebiet langfristig so zu verbessern, dass die Auen dort die Zustandsklasse sehr gering verändert erreichen.
2: Am Samstagnachmittag gegen 17.45 Uhr kam es auf der A9 in Fahrtrichtung Berlin zwischen den Anschlussstellen Coswig und Köselitz zu einem Verkehrsunfall mit einer verletzten Person. Ein 54-jähriger BMW-Fahrer war auf der linken Fahrspur unterwegs, als während der Fahrt ein Reifenschaden am Hinterrad auftrat. Infolgedessen verlor der Mann die Kontrolle über sein Fahrzeug, geriet ins Schleudern und prallte gegen die Mittelleitplanke. Der 54-Jährige erlitt leichte Verletzungen und wurde zur weiteren Behandlung in ein Krankenhaus gebracht. Am Fahrzeug und an der Verkehrseinrichtung entstand ein Gesamtschaden von rund 39.000 Euro. Damit sind wir am Ende unserer Mittwochsausgabe der Zeitnah Nachrichten, schauen jetzt noch auf das Wetter und danach auf die Meldungen aus der Region. Am Donnerstag ab 18 Uhr gibt es dann wieder aktuelle Meldungen aus der Zeitnah Redaktion. Bis dahin, machen Sie es gut und auf Wiedersehen.
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2: Am Donnerstag erwarten uns Temperaturen in Höhe von 17 Grad Celsius. Das Wetter wird gemischt mit teilweise leichten Schauern, einem bedeckten Himmel und potenziell sogar Gewitter. Dazu kommt noch eine schwache Brise aus dem Westen. Am Freitag hält sich das Wetter. Zum Wochenende kommt dann die Sonne wieder raus.
3: Am Mittwoch, dem 3. Juni, fand in Landsberg der Betriebsräteempfang der IG Metall Halle Dessau statt. Grund dafür waren die kürzlichen bundesweiten Neuwahlen der Betriebsrätinnen und Betriebsräte. Die IG Metall wolle bei so einem Treffen die neuen Vertreterinnen und Vertreter begrüßen und eine Möglichkeit zum Netzwerken bieten. Aber wie gut sind die Betriebsratsstrukturen in der Region Halle Dessau eigentlich aufgestellt?
4: Wir haben vor allen Dingen kleine und mittelständische Betriebe in den unterschiedlichsten Branchen, in der Metallelektronik, im Handwerk, textile Dienste zu begleiten. Und wir stellen einfach fest, dass hier eine hohe Motivation ist, auch ein wichtiges Ehrenamt wahrzunehmen. Es geht um die Mitbestimmung in den Betrieben. Es gibt viel Erfahrung. Es gibt schon viele gute Regelungen. Aber die Themen der Zukunft sind natürlich eine große Herausforderung. Wir haben es zum Teil mit Krisensituationen zu tun, wirtschaftlichen schwierigen Bedingungen, aber gleichzeitig haben wir auch Betriebe, denen es sehr, sehr gut geht, die wissen gar nicht, wie sie ihre Aufträge abarbeiten sollen. Und Betriebsräte sind da immer zwischen Baum und Borke und müssen dann schauen, dass es für die Beschäftigten gute Regelungen gibt.
3: Ebenfalls vor Ort war die Arbeitsministerin des Landes Sachsen-Anhalt, Petra Grimm-Benne. Den Besuch einer Landesministerin bei einer solchen Veranstaltung hieß man von Seiten der IG Metall sehr willkommen. Wir wollten von Grimm-Benne wissen, was einen Betriebsrat so wichtig mache.
5: Es ist ganz wichtig, dass Betriebe mit Betriebsräten zusammen auch hinsichtlich der wirtschaftlichen Entwicklung weiterkommen. Und wir haben ganz viele Regelungen zu treffen hinsichtlich Arbeitszeiten, zwischen Schichtdiensten, zwischen Personalentscheidungen, Fachkräftemangel, auch insbesondere hinsichtlich des wirtschaftlichen Aufschwunges zu gucken, dass es dem Unternehmen gut ist. Und wir können nach Studien erklären, dass wenn man das gemeinsam gestaltet in einem Unternehmen, und dazu sind die Betriebsräte eine richtige Scharnierfunktion, dann klappt es auch hinsichtlich der wirtschaftlichen Entwicklung besser. Und das wollen wir gerne auch in Sachsen-Anhalt weiterhin fördern.
3: Wie schon erwähnt, freute man sich über den Besuch der Ministerin. Denn die Anerkennung der Wichtigkeit von Betriebsräten in Unternehmen sei keine Selbstverständlichkeit, erzählte Almut Kapperleibe.
4: Das Betriebsverfassungsgesetz, habe ich heute in unseren einführenden Worten schon gesagt, ist ein sehr altes Gesetz, aber ein hart erkämpftes Gesetz, denn Mitbestimmung ist in Unternehmen ist keine natürliche Geschichte, sondern ist eine ganz wichtige rechtliche Regelung, die wir haben. Die kann aber nur mit Leben geführt werden, wenn es Menschen gibt, die das Amt auch wahrnehmen. Das ist die eine Seite. Die andere Seite ist aber auch, dass so ein Ehrenamt wahrgenommen wird, wertgeschätzt wird. Und alleine mit der Anwesenheit einer Vertreterin einer Landesregierung, wie mit Ministerin Frau Grimm-Benne, wird ja schon mal deutlich, dass es da einen hohen Grad der Wertschätzung gibt, dass es ein hohes Gut ist, dass Menschen die Motivation haben, Verantwortung zu übernehmen, sich einzusetzen. Und das muss auch, finde ich, von der Bundesregierung, aber auch von den Verantwortlichen in den Landesregierungen, muss das immer wieder gesehen werden. Das fängt schon damit an, wenn eben Politikerinnen und Politiker oder Verantwortliche aus bestimmten Ämtern Unternehmen besuchen, dass sie auch nicht nur nach der Unternehmensleitung fragen, sondern auch, wo ist denn hier eigentlich der Betriebsrat oder der Personalrat, und auch mal eine andere Sicht der Dinge hören.
3: Laut IG Metall Halle Dessau spüre man von Seiten der Betriebe als auch der Betriebsräte durchaus ein Bewusstsein für die Krisen der aktuellen Zeit. Gerade deshalb sei es auch momentan so wichtig, das Wohl der Arbeitnehmerinnen und Arbeitnehmer zu sichern.
6: Auch in diesem Jahr fand das beliebte Teichfest der Vereine in Petersroda statt. Trotz der nur rund 600 Einwohner im Dorf waren viele Gäste zu Besuch und genossen die entspannte sowie heimische Atmosphäre. Organisiert wurde die Veranstaltung von den Vereinen, so auch der ein paar Monate alte Heimatverein Petersroda. Ab Februar diesen Jahres gehört der Verein jetzt zum Dorf und ist offiziell beim Amtsgericht registriert.
7: Der hat sich ganz neu gegründet, erst im November, hat mittlerweile schon immerhin 41 Mitglieder. Und wir sind jetzt auch das erste Mal hier bei dem Fest logischerweise dabei, weil uns gibt es das seit dem 11.11. offiziell letztes Jahr. Deswegen, wir machen jetzt hier einen Weinstand mit Winzerweinen, mit Brezeln, mit Aperol Spritz, mit, was haben wir denn noch Schönes? Weinschorle. Das haben wir uns als Heimatverein jetzt hier so auf die Fahne geschrieben. Haben natürlich auch alle, organisieren das auch als Vereine gemeinsam, also im Prinzip der Feuerwehrverein.
8: Ja.
7: Der Heimatverein und der Sportverein ist dieses Jahr raus und der Männerchor Petersroda. Und der Kirchenverein, genau. Also Förderverein der Kirche Petersroda. Wir haben dieses Fest hier in Gemeinschaftsarbeit organisiert.
6: Ab 14 Uhr ging es dann beim Dorfteich los. Bei Kaffee und Kuchen konnten sich die Besucher unterhalten und sich das Feuerwehrauto des Feuerwehrvereins besser ansehen. Das Highlight des Tages war der Auftritt des Magiers Sir Henry, der alt und jung nochmal verzauberte. Für die Kleinen gab es eine Hüpfburg und jede Menge Bastelspaß. Generell ist Basteln und Handwerk in Petersroda sehr groß geschrieben.
8: Wir machen, wie gesagt, monatlich Bastelnachmittage mit Kindern und mittlerweile auch mit unseren Senioren. Wir versuchen das so ein bisschen zu kombinieren und hier so ein bisschen Leben und Gemeinschaft in den Ort zu bringen. Und dieses Teichfest, das gibt es tatsächlich schon seit vielen Jahren. Ich bin jetzt seit 7 Jahren wieder zurück in der Heimat und seitdem bin ich da auch dabei und freue mich jedes Mal, das zu organisieren und bin begeistert von der Gemeinschaft in unserem kleinen Ort, weil wir sind ja nicht mal 600 Einwohner und wir haben viele, die zugezogen sind, viele junge Familien und viele ältere Herrschaften und die freuen sich dann jedes Mal hier dabei zu sein und zusammenzukommen. Ja. Es ist einfach nur schön, es macht Spaß.
7: Genau.
6: So zeigt sich, dass der Zusammenhalt ein fester Bestandteil in Petersroda ist und die Bewohner zufrieden sind. Aber woran liegt das?
8: Es ist in Petersroda tatsächlich so, wir haben sehr viele da, die schon immer hier sind. Da gibt es eine große Tradition, gerade im Chor, die den Ort sehr lieben. Wir haben viele Zugezogene, die sehr gerne hier leben, weil wir einfach... Ja, viele sagen so, wir sind immer so eine kleine Perle an der Botsche, weil wir sind ganz nah an der Natur. Und das heißt, es sind Menschen, die sind gerne hier und die lieben den Ort. Und man kennt sich und man trifft sich und es macht einfach Spaß, das zusammen zu machen, weil wir kriegen auch immer wieder Unterstützung von der Stadt dafür, also von der Stadt Sandersdorf-Brehna. Ich kenne es nicht anders. Ich bin hier aufgewachsen als Kind. Ich war 17 Jahre weg und ich bin wiedergekommen und es war einfach wie nach Hause kommen. Man kennt sich untereinander, man trifft sich auf der Straße, man kennt die Kinder, man weiß, wo sie hingehören und da ist eine Gemeinschaft. Das ist halt eine Sache. So ein bisschen Familie.
6: Mit glücklichen Gesichtern und tollen Erinnerungen endet das Dorffest um 22 Uhr mit gegrilltem Essen. Man kann sich schon mal darauf einstellen, dass die Tradition fortgesetzt wird und das Fest im kommenden Jahr wieder stattfindet.
2: Der 24. Sachsen-Anhalt-Tag in Bernburg war ein Fest der Begegnung, der Regionalität und der guten Stimmung. An 3 Tagen strömten rund 150.000 Besucherinnen und Besucher in die Stadt und erlebten ein abwechslungsreiches Programm aus Musik, Kultur und Tradition. Überall in den Straßen herrschte eine fröhliche und friedliche Atmosphäre, die den besonderen Charakter des größten Landfestes Sachsen-Anhalts eindrucksvoll unterstrich. Besonders beliebt waren die zahlreichen Stände und Präsentationsflächen, auf denen sich Städte, Landkreise, Vereine und Initiativen aus dem ganzen Bundesland präsentierten. Hier entdeckten die Gäste regionale Besonderheiten, kamen mit engagierten Ehrenamtlichen ins Gespräch und erlebten die Vielfalt Sachsen-Anhalts hautnah. Wir fragten außerdem rum, An was denken Sie, wenn Sie Sachsen-Anhalt hören? Wobei wir ein ordentliches Sortiment an Eindrücken sammeln konnten.
9: Dazu fällt mir ein, dass es meine Heimat ist. Ich bin in Sachsen-Anhalt aufgewachsen und groß geworden. Ich würde auch immer hier bleiben. Wir sind vom Europa-Rosarium Sangerhausen. Und das ist einfach das Schönste mit an Sachsen-Anhalt und zur größte Rosensammlung der Welt.
10: Schöne Region, nette Leute und ein unheimlich schöner Ort zum Wohlfühlen.
11: Wir kommen aus Sachsen-Anhalt, das Heimat. Ist unsere Heimat.
12: Jo, ja. Heimat. Noch ein? Viel Grün.
11: Gesunde Chemie, tolle Hochschulen, nette Menschen.
12: FCM? Nur?
11: Ja, gut.
2: Die Aussteller zeigten eindrucksvoll, was ihre Heimat ausmachte. Von touristischen Angeboten über kulturelle Projekte bis hin zu regionalen Produkten und Vereinsarbeit. Viele Besucher nutzten die Gelegenheit, neue Ausflugsziele kennenzulernen und mehr über die Geschichte, Tradition und Zukunftsprojekte der Region zu erfahren. Die Stände luden außerdem mit abwechslungsreichen Mitmachangeboten, Informationsmaterialien und persönlichen Gesprächen zum Verweilen ein. Gerade dieser direkte Austausch machte den besonderen Reiz des Sachsen-Anhalt-Tages aus. Die Besucher erlebten, wie vielfältig und engagiert die Menschen in den einzelnen Regionen des Landes waren.
13: Heimat. Ich komme von hier, von daher, ja.
14: Als allererstes nette Menschen, fleißige Menschen, stolze Menschen und ein wirklich wunderschönes Bundesland, was mehr ist als das, was man manchmal so in den Medien außerhalb Sachsen-Anhalts aus uns macht.
15: Alte Architektur beispielsweise, weil ich persönlich komme jetzt aus Halle, ich studiere in Dessau Design und was ich schön finde, sind beispielsweise die Burg Giebigenstein, die wir haben. Es ist halt relativ alt, aber es sieht so schön aus. Ich bin da auch schon mal gewesen. Ja, also Besuch ist empfehlenswert. Oder halt auch einfach wie in Dessau das Bauhaus.
16: Es ist ein schönes, kleines Land und es gibt viel zu erkunden. Viele schöne Städte und Dörfer,
17: viele Burgen,
16: ja.
17: Sehr viele Sehenswürdigkeiten.
2: Neben den Präsentationen sorgten zahlreiche Bühnenprogramme, der traditionelle Festumzug mit rund 4000 Mitwirkenden, das gemeinsame Konzert von über 200 Spielleuten sowie die stimmungsvollen Lichtfahrten auf der Saale für unvergessliche Momente. Das Landesfest zeigte einmal mehr, wie stark der Zusammenhalt in Sachsen-Anhalt war und wie lebendig die Regionen des Landes ihre Identität präsentierten. Bernburg präsentierte sich dabei als weltoffene und gastfreundliche Gastgeberstadt und bot den idealen Rahmen für ein Wochenende voller Begegnung, Lebensfreude und regionaler Vielfalt. Mit vielen positiven Eindrücken endete ein Sachsen-Anhalt-Tag, der den Besucherinnen und Besuchern noch lange in Erinnerung bleiben dürfte.
18: Zu Sachsen-Anhalt, na, wunderschönes Bundesland, oder? Naja, ich sag mal, die Geschichte Deutschlands hat in Sachsen-Anhalt viele Wurzeln. Also man kann dort vieles finden, was Gesamtdeutschland geprägt hat. Das ist in Sachsen-Anhalt zu finden. Nicht nur Nebra, auch Bad Dürnberg und Naumburg und viele, viele Sachen, die das ausmachen.
19: Ja, Sachsen-Anhalt. Ich wohne ja in Sachsen-Anhalt, ist ja schön in Sachsen-Anhalt. Also mir gefällt's.
20: Die Menschen. Die Menschen einfach. Es ist eine schöne Gegend. Ja, würden wir immer wieder gerne herkommen.
21: Es ist meine Heimat. Dort geboren und dort leben wir.
19: So sieht das aus.
21: Im Harz. Und da wollen wir auch nicht weggehen. Wir können uns auch nicht beklagen.
22: Das fällt mir ein zu Sachsen-Anhalt, ja. Alles in Ordnung soweit.

0: Schön, dass Sie auch heute mit dabei sind und damit herzlich willkommen an diesem Mittwoch zu den zeitnahen Nachrichten. Die Feuerwehr Dessau-Roßlau wurde am Abend des 8. Juni zum Industriehafen Roßlau alarmiert. Bereits während der Anfahrt war über dem Industriehafen eine deutlich sichtbare Rauchsäule erkennbar. Beim Eintreffen der Einsatzkräfte brannte ein Haufen aus Recyclingmaterial. Durch das schnelle und koordinierte Eingreifen der Feuerwehr konnte das Feuer auf dem betroffenen Bereich begrenzt und anschließend erfolgreich gelöscht werden. Bei den anschließenden Nachlöscharbeiten unterstützte ein Radlader des Industriehafens die Feuerwehr, indem das brennende Material auseinandergezogen wurde. Der entstandene Sachschaden wird auf rund 10.000 Euro geschätzt. Im Einsatz waren die Berufsfeuerwehr des Roßlau, die Freiwilligen Wehren Roßlau, Streez und Mainsdorf sowie die Werkfeuerwehr der DHW. Am Montag ist das diesjährige Stadtradeln auf dem Dessauer Marktplatz gestartet. Jeder Bürger aus der Bauhausstadt kann nun 3 Wochen lang daran teilnehmen und versuchen, so viele Kilometer wie möglich mit dem Fahrrad zurückzulegen. Im Aktionszeitraum gibt es verschiedene Veranstaltungen rund ums Rad.
1: Vom 8. bis zum 28. Juni steht in Dessau-Roßlau wieder ein ganz bestimmtes Fortbewegungsmittel im Fokus. Das Fahrrad. Die Stadt und der ADFC Dessau laden alle Bürger dazu ein, beim diesjährigen Stadtradeln teilzunehmen und so viele Strecken wie möglich mit dem Rad zu absolvieren.
2: Es lohnt sich immer teilzunehmen. Fahrradfahren muss man erleben. Fahrradfahren ist einfach eine Aktivität, die Spaß macht, auch mit der Familie, mit den Kindern. Also Fahrrad ist einfach was Aktives, das ist nichts Passives, wie im Auto sitzen und alles an sich vorbeiziehen zu lassen. Man ist draußen. Das ist also ein Punkt, das lohnt sich immer. Und diesmal lohnt sich natürlich auch, ein bisschen Kilometer zu sammeln. Am Schluss gibt es ein paar Preise für die kilometerstärkste Gruppe, für die kilometerstärksten Einzelfahrer. Und natürlich wollen wir auch sehen, dass wir Dessau im Ranking der Städte in unserer Größenordnung mal wieder nach vorne kriegen.
1: 2025 nahmen über 2000 Radler aus der Stadt an der Aktion teil und fuhren ca. 363.000 Kilometer mit dem Rad. In den vergangenen Jahren fand das Stadtradeln immer im September statt. Mit der Verlegung in den Sommer hofft man nun auf noch mehr Teilnehmer. Startschuss für das diesjährige Stadtradeln war ein Fahrradkorso am 8. Juni, welcher um 17 Uhr auf dem Marktplatz startete. Weitere derartige Touren sollen jetzt noch folgen.
2: Dann bieten wir jeden Mittwoch um 17.30 Uhr am Seminarplatz unsere Bike Shorts an. Das sind kleine Fahrradtouren, die wir zusammen mit den Studenten, die am Campus sind, fahren wollen. Die dauern ungefähr eine Stunde. Also da kann man Kilometer sammeln und jeden Freitag sind wir hier um 17 Uhr auf dem Marktplatz und fahren das Genussradeln, also auch eine Stunde. Und da ist die Besonderheit halt dran, dass wir mit Polizeibegleitung fahren. Das heißt, wir fahren auf den Verkehrsflächen, die sonst vielleicht nur für die Kraftfahrzeuge frei sind. Und dann haben wir noch am 13. eine Tour nach Burg, die Rolandfahrt im Angebot. Also es ist ein vielfältiges Angebot, was diesmal steht, um hier ein paar Kilometer für unsere Stadt zusammenzukriegen. Wir haben dieses Jahr uns noch was ausgedacht und zwar gibt es ja Familien, die mal eine größere Tour fahren wollen, vielleicht auch mal probieren wollen, in Urlaub zu fahren mit dem Fahrrad, mit den Kindern. Damit man sich da nicht gleich eine komplette Ausrüstung für 500, 600 Euro kaufen muss, haben wir jetzt solche Fahrradtaschen sozusagen ausleihbar bei uns. Die besteht aus 2 Packtaschen, einer Lenkertasche, Luftpumpe, Erste-Hilfe-Set, Flick-Set und noch ein bisschen Beratung kann er von uns auch mitbekommen, wenn er das braucht.
1: Auch das Anhaltische Theater freut sich aufs Stadtradeln und ist wieder mit einem eigenen Team vertreten. Die Kultureinrichtung hat sich zudem noch etwas Besonderes einfallen lassen.
3: Nächste Woche am Donnerstag, das ist der 18. Juni, da haben wir Sinfoniekonzert 20 Uhr und zwar vor dem Mausoleum im Tierpark. Und da laden wir alle Stadtradler ein, bringen sie Helm und Klingel und Glocke mit. Wir spielen vor dem Konzert kurz vor 8 das Bicycle Race von Queen und da laden wir sie ein, mit zu klingeln auf mein Zeichen. Das ist nochmal eine kleine, ja, was Besonderes vor dem Konzert, direkt auf dem großen Podium mit der Anhaltischen Philharmonie.
1: Wie in jedem Jahr gibt es auch wieder sogenannte Stadtradl-Stars. Oberbürgermeister Dr. Robert Reck ist einer davon.
4: Ich glaube, es ist kein Geheimnis, dass ich passionierter Radfahrer bin und wenn es irgendwie geht, in unserer Stadt mit dem Fahrrad unterwegs bin. Heute auch mal mit Helm, wegen der Vorbildwirkung und dem Schutz wenn man doch zügig durch die Stadt fährt, ist ein Helm auch ganz hilfreich. Und vielleicht gelingt es ja auch in diesem Jahr wieder, zahlreiche Menschen für das Stadtradeln zu begeistern. Es sind Rekorde zu toppen. In den zurückliegenden Jahren war die Teilnahme immer erfreulich hoch. Und das Stadtradeln steht eben dafür, dass das Radfahren in unserer Stadt oder in unserem gesamten Land eben eine wichtige Form der Fortbewegung ist, dass es Spaß macht und dass natürlich auch bei der Gestaltung von Wegen, von Verkehrsverbindungen eben auch immer an die Bedürfnisse der Radfahrerinnen und Radfahrer gedacht werden soll. Wir haben in unserer Stadt schon viel getan zur Förderung des Radverkehrs. Wenn ich beispielsweise die gerade frisch neu gestaltete Fahrradverbindung in der Albrechtstraße anführen kann oder auch andere Radwege, die in unserer Stadt schon instand gesetzt worden sind, dann sieht man, dass das Fahrradfahren auch eine Priorität hat. Und ich freue mich sehr, dass in unserer Stadt eben auch alle Generationen radeln. Vom ganz kleinen Mitbürger angefangen bis hoch zum Senior oder zur Seniorin.
1: Dass Radfahren allen Generationen Spaß macht, zeigt sich auch am zweiten Stadtradelstar in diesem Jahr. Miko Schwander ist Schüler am Gymnasium Philanthropinum. Er ist passionierter Radfahrer und dadurch unabhängig von seinen Eltern und dem Busfahrplan. Am Stadtradeln hat er schon dreimal teilgenommen und freut sich in diesem Jahr, einer der Stadtradeln-Stars zu sein.
5: Ich wollte es halt mal ausprobieren. Ich radele für die Young Bikers. Das ist ein Team von meiner Freundesgruppe. Ich bin dieses Mal leider nicht Team-Captain, aber ich habe das Team eigentlich schon gegründet. Letztes Jahr bin ich so an die 300 Kilometer gekommen.
1: Für das diesjährige Stadtradeln hat sich der junge Radfahrer ein ganz klares Ziel gesetzt.
5: Naja, ich würde schon gerne ein bisschen schneller, bisschen mehr Kilometer haben als Robert Reck.
1: Definitiv ein Ansporn für das Stadtoberhaupt, sich in diesem Jahr auch kräftig ins Zeug zu legen. Wer jetzt selber Lust bekommen hat, am Stadtradeln teilzunehmen, kann das ganz einfach online machen.
2: Man muss sich dort anmelden, eine App runterladen und dann lässt man die App entweder mitlaufen oder trägt seine Kilometer händisch ein. Also man kann jederzeit einsteigen und dann ist es unkompliziert und die gefahrenen Kilometer werden gesammelt und werden sozusagen auf die Stadt angerechnet. Wäre natürlich schön, wenn sich möglichst viele Teams bilden. Zusammen macht die Sache auch noch mehr Spaß oder vielleicht auch mal im Team den kleinen Wettbewerb machen. Mal gucken immer, wer gerade ein bisschen mehr Kilometer gesammelt hat, so eine kleine Challenge machen. Also das ist schon so auch für die Schulen oder wir haben sogar Kitas dabei gedacht, dass das alles so ein bisschen in Zusammenarbeit und als Gruppe funktioniert. Ja, das Gruppenerlebnis ist schon schön, wenn das dann auch mit durchkommt.
1: Wer keine Gruppe hat, kann sich einem offenen Team anschließen und so auch die eigenen Werte mit anderen vergleichen. Aber auch eine Teilnahme als Einzelfahrer ist möglich. Hauptsache, man macht mit und fährt noch bis zum 28. Juni so viele Kilometer wie möglich mit dem Rad.
0: Große Ehre für Luca Bösener. Der 14-jährige Spieler des DRV 06 wurde vom Deutschen Handballbund zum Sichtungslehrgang des 2011er Jahrgangs eingeladen. Vom 5. bis zum 7. Juni hat er in Güstrow die Chance, sich mit den besten Nachwuchstalenten seines Jahrgangs zu messen. Luca gehört zu den absoluten Leistungsträgern seiner Mannschaft. In der abgelaufenen Saison hat er in der C-Jugend Oberliga Sachsen-Anhalt in 17 Spielen 336 Treffer und im mitteldeutschen Pokal in 9 Spielen 144 Tore erzielt. Darüber hinaus hat er in der Jugendbundesliga männliche Jugend B bereits erste Erfahrungen sammeln können. Damit hat er maßgeblich zum Erfolg seines Teams beigetragen. Nun kann er sein Können auf höchstem Niveau unter Beweis stellen. Luca Bösener ist nach Erik Schöne der zweite DRHV-Nachwuchsspieler der jüngeren Vereinsgeschichte, der zu einem DHB-Sichtungslehrgang eingeladen wurde. Zu einer Wanderung unter dem Motto, was uns Wiesen alles erzählen können, lud der WWF Deutschland Ende Mai nach Groß-Kühnau ein. Gemeinsam mit einem Botaniker konnte man jede Menge interessante Pflanzen auf den Wiesen der Elbaue entdecken.
6: Maßnahmen
1: Was können uns Wiesen alles erzählen? Mit dieser Frage beschäftigten sich Teilnehmer einer Wanderung am 31. Mai. Der WWF Deutschland lud dazu nach Großkühnau ein. Gemeinsam mit Botaniker Hendrik Panach wurden die Wiesen der Elbaue erkundet. Der WWF hat im Bereich der mittleren Elbe das Projekt Blaues Band ins Leben gerufen.
6: Da steht in einem Projekt Bestandteil zentral das Grünland oder das Kulturgrasland in der Aue und die Entwicklung und die Pflege. Und wir wollen uns anschauen mit den Leuten, wie artenreich Wiesen sein können, wenn sie langfristig auch gut gepflegt wurden. Und auch Maßnahmen, die dazu führen werden, das Grünland unten wieder artenreicher zu machen.
1: Mehrere Interessierte nahmen an der kostenfreien Wanderung teil und konnten dabei viel Neues über die Elbaue und die konkreten Schutzmaßnahmen des WWFs lernen.
6: Also wir haben eigentlich zwei verschiedene Maßnahmen. Man nutzt das Potenzial, was noch aus dem ehemaligen wirtschaftsintensiven Wirtschaftsgrünland da ist, also Arten, die noch in dem Grünlandbestand vorhanden sind. Und wir werden aber auch auf Wiesen, die fast gar kein Potenzial, Grünlandpotenzial mehr haben, Arten wieder ansiedeln, zum Beispiel mit einer Schlitznachsaat. Und auf der anderen Seite die Arten wieder rauszukitzeln aus der Wiese, beispielsweise mit einer Winterweide. Das führen wir jetzt schon seit 2 Jahren durch. Also einmal die Pflege und einmal das aktive Wiedereinbringen von Saatgut.
1: Die Teilnehmer konnten viele interessante Pflanzen auf den Wiesen der Elbaue entdecken. Unzählige spannende Arten mit noch spannenderen Geschichten wachsen hier. Einen besonderen Hingucker gab es dann sozusagen als krönenden Abschluss zu sehen.
6: Heute zum Beispiel ein Highlight ist die sibirische Schwertlilie. Das ist eine Art, die historisch relativ noch gut verbreitet in unseren Wiesen vorkam, in den Wiesen des Überflutungsgrünlandes der Elbe und heute relativ selten wird. Und ein Ziel ist auch, solche alten extensiven Wiesenarten, die auch eine bestimmte Nutzung bedürfen, wieder im Gebiet vermehrt anzusiedeln.
1: Für Botaniker Hendrik Panach ist das Blaue Bandprojekt des WWF zur Auenrenaturierung an der mittleren Elbe eine absolute Herzensangelegenheit.
6: Das ist eigentlich eine ganz einfache Sache. Unsere Arten im Grünland, die stammen eigentlich aus unseren alten Wäldern. Also die hat nicht irgendwann ein Mensch dort hingesät, sondern es gab früher Waldtypen, die diese Arten beherbergten. Und als der Mensch anfing zu roden und für die Landschaft die Wiesen und für sein Vieh die Wiesen zu bewirtschaften, da wuchsen denn diese Arten in einer bestimmten Nutzungsform auch in den Wiesen. Und wenn wir heute diese Wiesen nicht mehr dementsprechend nutzen, dann ist es so, dass viele von diesen Pflanzengesellschaften, aber auch Arten verloren gehen werden.
1: Um genau das zu verhindern, ist der WWF auf einer Fläche von rund 2300 Hektar entlang der mittleren Elbe aktiv, um wilde Auenlandschaften wiederherzustellen. Oberstes Ziel ist es, den Zustand der Auen im gesamten Gebiet langfristig so zu verbessern, dass die Auen dort die Zustandsklasse sehr gering verändert erreichen.
0: Am Samstagnachmittag gegen 17.45 Uhr kam es auf der A9 in Fahrtrichtung Berlin zwischen den Anschlussstellen Coswig und Köselitz zu einem Verkehrsunfall mit einer verletzten Person. Ein 54-jähriger BMW-Fahrer war auf der linken Fahrspur unterwegs, als während der Fahrt ein Reifenschaden am Hinterrad auftrat. Infolgedessen verlor der Mann die Kontrolle über sein Fahrzeug, geriet ins Schleudern und prallte gegen die Mittelleitplanke. Der 54-jährige erlitt leichte Verletzungen und wurde zur weiteren Behandlung in ein Krankenhaus gebracht. Am Fahrzeug und an der Verkehrseinrichtung entstand ein Gesamtschaden von rund 39.000 Euro. Damit sind wir am Ende unserer Mittwochsausgabe der Zeitnah Nachrichten, schauen jetzt noch auf das Wetter und danach auf die Meldungen aus der Region. Am Donnerstag ab 18 Uhr gibt es dann wieder aktuelle Meldungen aus der Zeitnah Redaktion. Bis dahin machen Sie es gut und auf Wiedersehen.
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2: Am Donnerstag erwarten uns Temperaturen in Höhe von 17 Grad Celsius. Das Wetter wird gemischt mit teilweise leichten Schauern, einem bedeckten Himmel und potenziell sogar Gewitter. Dazu kommt noch eine schwache Brise aus dem Westen. Am Freitag hält sich das Wetter. Zum Wochenende kommt dann die Sonne wieder raus.
3: Am Mittwoch, dem 3. Juni, fand in Landsberg der Betriebsräteempfang der IG Metall Halle Dessau statt. Grund dafür waren die kürzlichen bundesweiten Neuwahlen der Betriebsrätinnen und Betriebsräte. Die IG Metall wolle bei so einem Treffen die neuen Vertreterinnen und Vertreter begrüßen und eine Möglichkeit zum Netzwerken bieten. Aber wie gut sind die Betriebsratsstrukturen in der Region Halle Dessau eigentlich aufgestellt?
4: Wir haben vor allen Dingen kleine mittelständische Betriebe in den unterschiedlichsten Branchen, in der Metallelektronik, im Handwerk, textile Dienste zu begleiten. Und wir stellen einfach fest, dass hier eine hohe Motivation ist, auch ein wichtiges Ehrenamt wahrzunehmen. Es geht um die Mitbestimmung in den Betrieben, es gibt viel Erfahrung, es gibt schon viele gute Regelungen, aber die Themen der Zukunft sind natürlich eine große Herausforderung. Wir haben es zum Teil mit Krisensituationen zu tun, wirtschaftlichen schwierigen Bedingungen, aber gleichzeitig haben wir auch Betriebe, denen es sehr, sehr gut geht, die wissen gar nicht, wie sie ihre Aufträge abarbeiten sollen. Und Betriebsräte sind da immer zwischen Baum und Borke und müssen dann schauen, dass es für die Beschäftigten gute Regelungen gibt.
3: Ebenfalls vor Ort war die Arbeitsministerin des Landes Sachsen-Anhalt, Petra Grimm-Benne. Den Besuch einer Landesministerin bei einer solchen Veranstaltung hieß man von Seiten der IG Metall sehr willkommen. Wir wollten von Grimm-Benne wissen, was einen Betriebsrat so wichtig mache.
5: Das ist ganz wichtig, dass Betriebe mit Betriebsräten zusammen auch hinsichtlich der wirtschaftlichen Entwicklung weiterkommen. Und wir haben ganz viele Regelungen zu treffen hinsichtlich Arbeitszeiten, zwischen Schichtdiensten, zwischen Personalentscheidungen, Fachkräftemangel, auch insbesondere hinsichtlich des wirtschaftlichen Aufschwunges zu gucken, dass es dem Unternehmen gut ist. Und wir können nach Studien erklären, dass wenn man das gemeinsam gestaltet in einem Unternehmen, und dazu sind die Betriebsräte eine richtige Scharnierfunktion, dann klappt es auch hinsichtlich der wirtschaftlichen Entwicklung besser. Und das wollen wir gerne auch in Sachsen-Anhalt weiterhin fördern.
3: Wie schon erwähnt, freute man sich über den Besuch der Ministerin. Denn die Anerkennung der Wichtigkeit von Betriebsräten in Unternehmen sei keine Selbstverständlichkeit, erzählte Almut Kapperleibe.
4: Das Betriebsverfassungsgesetz, habe ich heute in unseren einführenden Worten schon gesagt, ist ein sehr altes Gesetz, aber ein hart erkämpftes Gesetz, denn Mitbestimmung ist in Unternehmen ist keine natürliche Geschichte, sondern ist eine ganz wichtige rechtliche Regelung, die wir haben. Die kann aber nur mit Leben geführt werden, wenn es Menschen gibt, die das Amt auch wahrnehmen. Das ist die eine Seite. Die andere Seite ist aber auch, dass so ein Ehrenamt wahrgenommen wird, wertgeschätzt wird und alleine mit der Anwesenheit einer Vertreterin einer Landesregierung wie mit Ministerin Frau Grimm-Benne wird ja schon mal deutlich, dass es da einen hohen Grad der Wertschätzung gibt, dass es ein hohes Gut ist, dass Menschen die Motivation haben, Verantwortung zu übernehmen, sich einzusetzen. Und das muss auch, finde ich, von der Bundesregierung, aber auch von den Verantwortlichen in den Landesregierungen, muss das immer wieder gesehen werden. Das fängt schon damit an, wenn eben Politikerinnen und Politiker oder Verantwortliche aus bestimmten Ämtern Unternehmen besuchen, dass sie auch nicht nur nach der Unternehmensleitung fragen, sondern auch, wo ist denn hier eigentlich der Betriebsrat oder der Personalrat und auch mal eine andere Sicht der Dinge hören.
3: Laut IG Metall Halle Dessau spüre man von Seiten der Betriebe als auch der Betriebsräte durchaus ein Bewusstsein für die Krisen der aktuellen Zeit. Gerade deshalb sei es auch momentan so wichtig, das Wohl der Arbeitnehmerinnen und Arbeitnehmer zu sichern.
6: Am Auch in diesem Jahr fand das beliebte Teichfest der Vereine in Petersroda statt. Trotz der nur rund 600 Einwohner im Dorf waren viele Gäste zu Besuch und genossen die entspannte sowie heimische Atmosphäre. Organisiert wurde die Veranstaltung von den Vereinen, so auch der ein paar Monate alte Heimatverein Petersroda. Ab Februar diesen Jahres gehört der Verein jetzt zum Dorf und ist offiziell beim Amtsgericht registriert.
7: Der hat sich ganz neu gegründet, erst im November, hat mittlerweile schon immerhin 41 Mitglieder. Ja, und wir sind jetzt auch das erste Mal hier bei dem Fest logischerweise dabei, weil uns gibt es das seit dem 11.11. offiziell, letztes Jahr. Deswegen, wir machen jetzt hier einen Weinstand mit Winzerweinen, mit Brezeln, mit Aperol Spritz, mit, was haben wir noch Schönes? Weinschorle. Das haben wir uns als Heimatverein jetzt hier so auf die Fahne geschrieben. Haben natürlich auch alle, organisieren das auch als Vereine gemeinsam, also im Prinzip der Feuerwehrverein.
8: Ja.
7: Der Heimatverein und der Sportverein ist dieses Jahr raus und der Männerchor Petersroda. Und der Kirchenverein, genau. Also Förderverein der Kirche Petersroda. Wir haben dieses Fest hier in Gemeinschaftsarbeit organisiert.
6: Ab 14 Uhr ging es dann beim Dorfteich los. Bei Kaffee und Kuchen konnten sich die Besucher unterhalten und sich das Feuerwehrauto des Feuerwehrvereins besser ansehen. Das Highlight des Tages war der Auftritt des Magiers Sir Henry, der alt und jung nochmal verzauberte. Für die Kleinen gab es eine Hüpfburg und jede Menge Bastelspaß. Generell ist Basteln und Handwerk in Petersroda sehr groß geschrieben.
8: Wir machen, wie gesagt, monatlich Bastelnachmittage mit Kindern und mittlerweile auch mit unseren Senioren. Wir versuchen das so ein bisschen zu kombinieren und hier so ein bisschen Leben und Gemeinschaft in den Ort zu bringen. Und dieses Teichfest, das gibt es tatsächlich schon seit vielen Jahren. Ich bin jetzt seit 7 Jahren wieder zurück in der Heimat und seitdem bin ich da auch dabei und freue mich jedes Mal, das zu organisieren und bin begeistert von der Gemeinschaft in unserem kleinen Ort, weil wir sind ja nicht mal 600 Einwohner und wir haben viele, die zugezogen sind, viele junge Familien und viele ältere Herrschaften und die freuen sich dann jedes Mal hier dabei zu sein und zusammenzukommen. Ja. Es ist einfach nur schön, es macht Spaß.
7: Genau.
6: So zeigt sich, dass der Zusammenhalt ein fester Bestandteil in Petersroda ist und die Bewohner zufrieden sind. Aber woran liegt das?
8: Es ist in Petersroda tatsächlich so, wir haben sehr viele da, die schon immer hier sind. Da gibt es eine große Tradition, gerade im Chor, die den Ort sehr lieben. Wir haben viele Zugezogene, die sehr gerne hier leben, weil wir einfach... Ja, viele sagen so, wir sind immer so eine kleine Perle an der Botsche, weil wir sind ganz nah an der Natur. Und das heißt, es sind Menschen, die sind gerne hier und die lieben den Ort. Und man kennt sich und man trifft sich und es macht einfach Spaß, das zusammen zu machen, weil wir kriegen auch immer wieder Unterstützung von der Stadt dafür, also von der Stadt Sandersdorf-Brehna. Ich kenne es nicht anders. Ich bin hier aufgewachsen als Kind. Ich war 17 Jahre weg und ich bin wiedergekommen und es war einfach wie nach Hause kommen. Man kennt sich untereinander, man trifft sich auf der Straße, man kennt die Kinder, man weiß, wo sie hingehören und da ist eine Gemeinschaft. Das ist halt eine Sache. Das ist so ein bisschen Familie.
6: Mit glücklichen Gesichtern und tollen Erinnerungen endet das Dorffest um 22 Uhr mit gegrilltem Essen. Man kann sich schon mal darauf einstellen, dass die Tradition fortgesetzt wird und das Fest im kommenden Jahr wieder stattfindet.
2: Der 24. Sachsen-Anhalt-Tag in Bernburg war ein Fest der Begegnung, der Regionalität und der guten Stimmung. An 3 Tagen strömten rund 150.000 Besucherinnen und Besucher in die Stadt und erlebten ein abwechslungsreiches Programm aus Musik, Kultur und Tradition. Überall in den Straßen herrschte eine fröhliche und friedliche Atmosphäre, die den besonderen

0: Charakter des größten Landfestes Sachsen-Anhalts eindrucksvoll unterstrich. Besonders beliebt waren die zahlreichen Stände und Präsentationsflächen, auf denen sich Städte, Landkreise, Vereine und Initiativen aus dem ganzen Bundesland präsentierten. Hier entdeckten die Gäste regionale Besonderheiten, kamen mit engagierten Ehrenamtlichen ins Gespräch und erlebten die Vielfalt Sachsen-Anhalts hautnah. Wir fragten außerdem rum, an was denken Sie, wenn Sie Sachsen-Anhalt hören? Wobei wir ein ordentliches Sortiment an Eindrücken sammeln konnten.
1: Dazu fällt mir ein, dass es meine Heimat ist. Ich bin in Sachsen-Anhalt aufgewachsen und groß geworden. Ich würde auch immer hier bleiben. Wir sind vom Europa-Rosarium Sangerhausen. Und das ist einfach das Schönste mit an Sachsen-Anhalt. Unsere größte Rosensammlung der Welt.
2: Schöne Region, nette Leute und ein unheimlich schöner Ort zum Wohlfühlen.
3: Wir kommen aus Sachsen-Anhalt, das Heimat. Ist unsere Heimat.
4: Jo, ja. Heimat. Viel Grün.
3: Gesunde Chemie, tolle Hochschulen, nette Menschen.
4: FCM? Nur?
3: Ja, gut.
0: Die Aussteller zeigten eindrucksvoll, was ihre Heimat ausmachte. Von touristischen Angeboten über kulturelle Projekte bis hin zu regionalen Produkten und Vereinsarbeit. Viele Besucher nutzten die Gelegenheit, neue Ausflugsziele kennenzulernen und mehr über die Geschichte, Tradition und Zukunftsprojekte der Region zu erfahren. Die Stände luden außerdem mit abwechslungsreichen Mitmachangeboten, Informationsmaterialien und persönlichen Gesprächen zum Verweilen ein. Gerade dieser direkte Austausch machte den besonderen Reiz des Sachsen-Anhalt-Tages aus. Die Besucher erlebten, wie vielfältig und engagiert die Menschen in den einzelnen Regionen des Landes waren.
5: Heimat. Ich komme von hier, von daher, ja.
6: Als allererstes nette Menschen, fleißige Menschen, stolze Menschen und ein wirklich wunderschönes Bundesland, was mehr ist als das, was man manchmal so in den Medien außerhalb Sachsen-Anhalts aus uns macht.
7: Alte Architektur beispielsweise, weil ich persönlich komme jetzt aus Halle, ich studiere in Dessau Design und was ich schön finde, sind beispielsweise die Burg Giebigenstein, die wir haben. Es ist halt relativ alt, aber es sieht so schön aus. Ich bin da auch schon mal gewesen. Ja, also Besuch ist empfehlenswert. Oder halt auch einfach wie in Dessau das Bauhaus.
8: Es ist ein schönes, kleines Land und es gibt viel zu erkunden. Viele schöne Städte und Dörfer,
9: viele Burgen,
8: ja.
9: Sehr viele Sehenswürdigkeiten.
0: Neben den Präsentationen sorgten zahlreiche Bühnenprogramme, der traditionelle Festumzug mit rund 4000 Mitwirkenden, das gemeinsame Konzert von über 200 Spielleuten sowie die stimmungsvollen Lichtfahrten auf der Saale für unvergessliche Momente. Das Landesfest zeigte einmal mehr, wie stark der Zusammenhalt in Sachsen-Anhalt war und wie lebendig die Regionen des Landes ihre Identität präsentierten. Bernburg präsentierte sich dabei als weltoffene und gastfreundliche Gastgeberstadt und bot den idealen Rahmen für ein Wochenende voller Begegnung, Lebensfreude und regionaler Vielfalt. Mit vielen positiven Eindrücken endete ein Sachsen-Anhalt-Tag, der den Besucherinnen und Besuchern noch lange in Erinnerung bleiben dürfte.
10: Sachsen-Anhalt, ein wunderschönes Bundesland, oder? Naja, ich sag mal, die Geschichte Deutschlands hat in Sachsen-Anhalt viele Wurzeln. Also man kann dort vieles finden, was Gesamtdeutschland geprägt hat. Das ist in Sachsen-Anhalt zu finden. Nicht nur Nebra, auch Bad Dürnberg und Naumburg und viele, viele Sachen, die das ausmachen.
11: Ja, Sachsen-Anhalt. Ich wohne ja in Sachsen-Anhalt, ist ja schön in Sachsen-Anhalt. Also mir gefällt's.
12: Die Menschen einfach. Es ist eine schöne Gegend. Ja, würden wir immer wieder gern herkommen.
13: Es ist meine Heimat. Dort geboren und dort leben wir.
11: So sieht das aus.
13: Im Harz. Und da wollen wir auch nicht weggehen. Wir können uns auch nicht beklagen.
14: Was fällt mir ein zu Sachsen-Anhalt, ja. Alles in Ordnung soweit.

0: Schön, dass Sie auch heute mit dabei sind und damit herzlich willkommen an diesem Mittwoch zu den zeitnahen Nachrichten. Die Feuerwehr Dessau Roßlau wurde am Abend des 8. Juni zum Industriehafen Roßlau alarmiert. Bereits während der Anfahrt war über dem Industriehafen eine deutlich sichtbare Rauchsäule erkennbar. Beim Eintreffen der Einsatzkräfte brannte ein Haufen aus Recyclingmaterial. Durch das schnelle und koordinierte Eingreifen der Feuerwehr konnte das Feuer auf dem betroffenen Bereich begrenzt und anschließend erfolgreich gelöscht werden. Bei den anschließenden Nachlöscharbeiten unterstützte ein Radlader des Industriehafens die Feuerwehr, indem das brennende Material auseinandergezogen wurde. Der entstandene Sachschaden wird auf rund 10.000 Euro geschätzt. Im Einsatz waren die Berufsfeuerwehr des Roßlau, die Freiwilligen Wehren Roßlau, Streez und Mainsdorf sowie die Werkfeuerwehr der DHW. Am Montag ist das diesjährige Stadtradeln auf dem Dessauer Marktplatz gestartet. Jeder Bürger aus der Bauhausstadt kann nun 3 Wochen lang daran teilnehmen und versuchen, so viele Kilometer wie möglich mit dem Fahrrad zurückzulegen. Im Aktionszeitraum gibt es verschiedene Veranstaltungen rund ums Rad.
1: Vom 8. bis zum 28. Juni steht in Dessau-Roßlau wieder ein ganz bestimmtes Fortbewegungsmittel im Fokus. Das Fahrrad. Die Stadt und der ADFC Dessau laden alle Bürger dazu ein, beim diesjährigen Stadtradeln teilzunehmen und so viele Strecken wie möglich mit dem Rad zu absolvieren.
2: Es lohnt sich immer teilzunehmen. Fahrradfahren muss man erleben. Fahrradfahren ist einfach eine Aktivität, die Spaß macht, auch mit der Familie, mit den Kindern. Also Fahrrad ist einfach was Aktives, das ist nichts Passives, wie im Auto sitzen und alles an sich vorbeiziehen zu lassen. Man ist draußen. Das ist also ein Punkt, das lohnt sich immer. Und diesmal lohnt sich natürlich auch, ein bisschen Kilometer zu sammeln. Am Schluss gibt es ein paar Preise für die kilometerstärkste Gruppe, für die kilometerstärksten Einzelfahrer. Und natürlich wollen wir auch sehen, dass wir Dessau im Ranking der Städte in unserer Größenordnung mal wieder nach vorne kriegen.
1: 2025 nahmen über 2000 Radler aus der Stadt an der Aktion teil und fuhren ca. 363.000 Kilometer mit dem Rad. In den vergangenen Jahren fand das Stadtradeln immer im September statt. Mit der Verlegung in den Sommer hofft man nun auf noch mehr Teilnehmer. Startschuss für das diesjährige Stadtradeln war ein Fahrradkorso am 8. Juni, welcher um 17 Uhr auf dem Marktplatz startete. Weitere derartige Touren sollen jetzt noch folgen.
2: Dann bieten wir jeden Mittwoch um 17.30 Uhr am Seminarplatz unsere Bike Shorts an. Das sind kleine Fahrradtouren, die wir zusammen mit den Studenten, die am Campus sind, fahren wollen. Die dauern ungefähr eine Stunde. Also da kann man Kilometer sammeln und jeden Freitag sind wir hier um 17 Uhr auf dem Marktplatz und fahren das Genussradeln, also auch eine Stunde. Und da ist die Besonderheit halt dran, dass wir mit Polizeibegleitung fahren. Das heißt, wir fahren auf den Verkehrsflächen, die sonst vielleicht nur für die Kraftfahrzeuge frei sind. Und dann haben wir noch am 13. eine Tour nach Burg, die Rolandfahrt im Angebot. Also es ist ein vielfältiges Angebot, was diesmal steht, um hier ein paar Kilometer für unsere Stadt zusammenzukriegen. Wir haben dieses Jahr uns noch was ausgedacht und zwar gibt es ja Familien, die mal eine größere Tour fahren wollen, vielleicht auch mal probieren wollen, in Urlaub zu fahren mit dem Fahrrad, mit den Kindern. Damit man sich da nicht gleich eine komplette Ausrüstung für 500, 600 Euro kaufen muss, haben wir jetzt solche Fahrradtaschen sozusagen ausleihbar bei uns. Die besteht aus 2 Packtaschen, einer Lenkertasche, Luftpumpe, Erste-Hilfe-Set, Flick-Set und noch ein bisschen Beratung kann er von uns auch mitbekommen, wenn er das braucht.
1: Auch das Anhaltische Theater freut sich aufs Stadtradeln und ist wieder mit einem eigenen Team vertreten. Die Kultureinrichtung hat sich zudem noch etwas Besonderes einfallen lassen.
3: Nächste Woche am Donnerstag, das ist der 18. Juni, da haben wir Sinfoniekonzert, 20 Uhr, und zwar vor dem Mausoleum im Tierpark. Und da laden wir alle Stadtradler ein, bringen sie Helm und Klingel und Glocke mit. Wir spielen vor dem Konzert, kurz vor 8, das Bicycle Race von Queen. Und da laden wir sie ein, mit zu klingeln auf mein Zeichen. Das ist nochmal eine kleine, ja, was Besonderes vor dem Konzert, direkt auf dem großen Podium mit der Anhaltischen Philharmonie.
1: Wie in jedem Jahr gibt es auch wieder sogenannte Stadtradelstars. Oberbürgermeister Dr. Robert Reck ist einer davon.

0: Ich glaube, es ist kein Geheimnis, dass ich passionierter Radfahrer bin und wenn es irgendwie geht, in unserer Stadt mit dem Fahrrad unterwegs bin. Heute auch mal mit Helm, wegen der Vorbildwirkung und dem Schutz, wenn man doch zügig durch die Stadt fährt, ist ein Helm auch ganz hilfreich. Und vielleicht gelingt es ja auch in diesem Jahr wieder, zahlreiche Menschen für das Stadtradeln zu begeistern. Es sind Rekorde zu toppen. In den zurückliegenden Jahren war die Teilnahme immer erfreulich hoch. Und das Stadtradeln steht eben dafür, dass das Radfahren in unserer Stadt oder in unserem gesamten Land eben eine wichtige Form der Fortbewegung ist, dass es Spaß macht und dass natürlich auch bei der Gestaltung von Wegen, von Verkehrsverbindungen eben auch immer an die Bedürfnisse der Radfahrerinnen und Radfahrer gedacht werden soll. Wir haben in unserer Stadt schon viel getan zur Förderung des Radverkehrs. Wenn ich beispielsweise die gerade frisch neu gestaltete Fahrradverbindung in der Albrechtstraße anführen kann oder auch andere Radwege, die in unserer Stadt schon instand gesetzt worden sind, dann sieht man, dass das Fahrradfahren auch eine Priorität hat. Und ich freue mich sehr, dass in unserer Stadt eben auch alle Generationen radeln, vom ganz kleinen Mitbürger angefangen bis hoch zum Senior oder zur Seniorin.
1: Dass Radfahren allen Generationen Spaß macht, zeigt sich auch am zweiten Stadtradelstar in diesem Jahr. Miko Schwander ist Schüler am Gymnasium Philanthropinum. Er ist passionierter Radfahrer und dadurch unabhängig von seinen Eltern und dem Busfahrplan. Am Stadtradeln hat er schon dreimal teilgenommen und freut sich in diesem Jahr, einer der Stadtradeln-Stars zu sein.
2: Ich wollte es halt mal ausprobieren. Ich radle für die Young Bikers. Das ist ein Team von meiner Freundesgruppe. Ich bin dieses Mal leider nicht Team-Captain, aber ich habe das Team eigentlich schon gegründet. Letztes Jahr bin ich so an die 300 Kilometer gekommen.
1: Für das diesjährige Stadtradeln hat sich der junge Radfahrer ein ganz klares Ziel gesetzt.
2: Naja, ich würde schon gerne ein bisschen schneller, bisschen mehr Kilometer haben als Robert Reck.
1: Definitiv ein Ansporn für das Stadtoberhaupt, sich in diesem Jahr auch kräftig ins Zeug zu legen. Wer jetzt selber Lust bekommen hat, am Stadtradeln teilzunehmen, kann das ganz einfach online machen.
3: Man muss sich dort anmelden, eine App runterladen und dann lässt man die App entweder mitlaufen oder trägt seine Kilometer händisch ein. Also man kann jederzeit einsteigen und dann ist es unkompliziert und die gefahrenen Kilometer werden gesammelt und werden sozusagen auf die Stadt angerechnet. Wäre natürlich schön, wenn sich möglichst viele Teams bilden. Zusammen macht die Sache auch noch mehr Spaß oder vielleicht auch mal im Team den kleinen Wettbewerb machen. Mal gucken immer, wer gerade ein bisschen mehr Kilometer gesammelt hat, so eine kleine Challenge machen. Also das ist schon so auch für die Schulen oder wir haben sogar Kitas dabei gedacht, dass das alles so ein bisschen in Zusammenarbeit und als Gruppe funktioniert. Ja, das Gruppenerlebnis ist schon schön, wenn das dann auch mit durchkommt.
1: Wer keine Gruppe hat, kann sich einem offenen Team anschließen und so auch die eigenen Werte mit anderen vergleichen. Aber auch eine Teilnahme als Einzelfahrer ist möglich. Hauptsache, man macht mit und fährt noch bis zum 28. Juni so viele Kilometer wie möglich mit dem Rad.
4: Große Ehre für Luca Bösener. Der 14-jährige Spieler des DRV 06 wurde vom Deutschen Handballbund zum Sichtungslehrgang des 2011er Jahrgangs eingeladen. Vom 5. bis zum 7. Juni hat er in Güstrow die Chance, sich mit den besten Nachwuchstalenten seines Jahrgangs zu messen. Luca gehört zu den absoluten Leistungsträgern seiner Mannschaft. In der abgelaufenen Saison hat er in der C-Jugend Oberliga Sachsen-Anhalt in 17 Spielen 336 Treffer und im mitteldeutschen Pokal in 9 Spielen 144 Tore erzielt. Darüber hinaus hat er in der Jugendbundesliga männliche Jugend B bereits erste Erfahrungen sammeln können. Damit hat er maßgeblich zum Erfolg seines Teams beigetragen. Nun kann er sein Können auf höchstem Niveau unter Beweis stellen. Luca Bösener ist nach Erik Schöne der zweite DRHV-Nachwuchsspieler der jüngeren Vereinsgeschichte, der zu einem DHB-Sichtungslehrgang eingeladen wurde. Zu einer Wanderung unter dem Motto, was uns Wiesen alles erzählen können, lud der WWF Deutschland Ende Mai nach Groß-Kühnau ein.

0: das Grünland unten wieder artenreicher zu machen.
1: Mehrere Interessierte nahmen an der kostenfreien Wanderung teil und konnten dabei viel Neues über die Elbaue und die konkreten Schutzmaßnahmen des WWFs lernen.
0: Also wir haben eigentlich zwei verschiedene Maßnahmen. Man nutzt das Potenzial, was noch aus dem ehemaligen intensiven Wirtschaftsgrünland da ist, also Arten, die noch in dem Grünlandbestand vorhanden sind. Und wir werden aber auch auf Wiesen, die fast gar kein Potenzial, Grünlandpotenzial mehr haben, Arten wieder ansiedeln, zum Beispiel mit einer Schlitznachsaat. Und auf der anderen Seite die Arten wieder rauszukitzeln aus der Wiese, beispielsweise mit einer Winterweide. Das führen wir jetzt schon seit 2 Jahren durch. Also einmal die Pflege und einmal das aktive Wiedereinbringen von Saatgut.
1: Die Teilnehmer konnten viele interessante Pflanzen auf den Wiesen der Elbauer entdecken. Unzählige spannende Arten mit noch spannenderen Geschichten wachsen hier. Einen besonderen Hingucker gab es dann sozusagen als krönenden Abschluss zu sehen.
0: Heute zum Beispiel ein Highlight ist die sibirische Schwertlilie. Das ist eine Art, die historisch relativ noch gut verbreitet in unseren Wiesen vorkam, in den Wiesen des Überflutungsgrünlandes der Elbe und heute relativ selten wird. Und ein Ziel ist auch, solche alten extensiven Wiesenarten, die auch eine bestimmte Nutzung bedürfen, wieder im Gebiet vermehrt anzusiedeln.
1: Für Botaniker Hendrik Pannach ist das Blaue Bandprojekt des WWF zur Auenrenaturierung an der mittleren Elbe eine absolute Herzensangelegenheit.
0: Das ist eigentlich eine ganz einfache Sache. Unsere Arten im Grünland, die stammen eigentlich aus unseren alten Wäldern. Also die hat nicht irgendwann ein Mensch dort hingesät, sondern es gab früher Waldtypen, die diese Arten beherbergten. Und als der Mensch anfing zu roden und für die Landschaft die Wiesen und für sein Vieh die Wiesen zu bewirtschaften, da wuchsen denn diese Arten in einer bestimmten Nutzungsform auch in den Wiesen. Und wenn wir heute diese Wiesen nicht mehr dementsprechend nutzen, dann ist es so, dass viele von diesen Pflanzengesellschaften, aber auch Arten verloren gehen werden.
1: Um genau das zu verhindern, ist der WWF auf einer Fläche von rund 2300 Hektar entlang der mittleren Elbe aktiv, um wilde Auenlandschaften wiederherzustellen. Oberstes Ziel ist es, den Zustand der Auen im gesamten Gebiet langfristig so zu verbessern, dass die Auen dort die Zustandsklasse sehr gering verändert erreichen.
2: Am Samstagnachmittag gegen 17.45 Uhr kam es auf der A9 in Fahrtrichtung Berlin zwischen den Anschlussstellen Coswig und Köselitz zu einem Verkehrsunfall mit einer verletzten Person. Ein 54-jähriger BMW-Fahrer war auf der linken Fahrspur unterwegs, als während der Fahrt ein Reifenschaden am Hinterrad auftrat. Infolgedessen verlor der Mann die Kontrolle über sein Fahrzeug, geriet ins Schleudern und prallte gegen die Mittelleitplanke. Der 54-Jährige erlitt leichte Verletzungen und wurde zur weiteren Behandlung in ein Krankenhaus gebracht. Am Fahrzeug und an der Verkehrseinrichtung entstand ein Gesamtschaden von rund 39.000 Euro. Damit sind wir am Ende unserer Mittwochsausgabe der Zeitnah Nachrichten, schauen jetzt noch auf das Wetter und danach auf die Meldungen aus der Region. Am Donnerstag ab 18 Uhr gibt es dann wieder aktuelle Meldungen aus der Zeitnah Redaktion. Bis dahin machen Sie es gut und auf Wiedersehen.
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1: Am Donnerstag erwarten uns Temperaturen in Höhe von 17 Grad Celsius. Das Wetter wird gemischt mit teilweise leichten Schauern, einem bedeckten Himmel und potenziell sogar Gewitter. Dazu kommt noch eine schwache Brise aus dem Westen. Am Freitag hält sich das Wetter. Zum Wochenende kommt dann die Sonne wieder raus.
2: Am Mittwoch, dem 3. Juni, fand in Landsberg der Betriebsräteempfang der IG Metall Halle Dessau statt. Grund dafür waren die kürzlichen bundesweiten Neuwahlen der Betriebsrätinnen und Betriebsräte. Die IG Metall wolle bei so einem Treffen die neuen Vertreterinnen und Vertreter begrüßen und eine Möglichkeit zum Netzwerken bieten. Aber wie gut sind die Betriebsratsstrukturen in der Region Halle Dessau eigentlich aufgestellt?
3: Wir haben vor allen Dingen kleine und mittelständische Betriebe in den unterschiedlichsten Branchen, in der Metallelektronik, im Handwerk, textile Dienste zu begleiten. Und wir stellen einfach fest, dass hier eine hohe Motivation ist, auch ein wichtiges Ehrenamt wahrzunehmen. Es geht um die Mitbestimmung in den Betrieben, es gibt viel Erfahrung, es gibt schon viele gute Regelungen, aber die Themen der Zukunft sind natürlich eine große Herausforderung. Wir haben es zum Teil mit Krisensituationen zu tun, wirtschaftlichen schwierigen Bedingungen, aber gleichzeitig haben wir auch Betriebe, denen es sehr, sehr gut geht, die wissen gar nicht, wie sie ihre Aufträge abarbeiten sollen. Und Betriebsräte sind da immer zwischen Baum und Borke und müssen dann schauen, dass es für die Beschäftigten gute Regelungen gibt.
2: Ebenfalls vor Ort war die Arbeitsministerin des Landes Sachsen-Anhalt, Petra Grimm-Benne. Den Besuch einer Landesministerin bei einer solchen Veranstaltung hieß man von Seiten der IG Metall sehr willkommen. Wir wollten von Grimm-Benne wissen, was einen Betriebsrat so wichtig mache.
4: Das ist ganz wichtig, dass Betriebe mit Betriebsräten zusammen auch hinsichtlich der wirtschaftlichen Entwicklung weiterkommen. Und wir haben ganz viele Regelungen zu treffen hinsichtlich Arbeitszeiten, zwischen Schichtdiensten, zwischen Personalentscheidungen, Fachkräftemangel, auch insbesondere hinsichtlich des wirtschaftlichen Aufschwunges zu gucken, dass es dem Unternehmen gut ist. Und wir können nach Studien erklären, dass wenn man das gemeinsam gestaltet in einem Unternehmen, und dazu sind die Betriebsräte eine richtige Scharnierfunktion, dann klappt es auch hinsichtlich der wirtschaftlichen Entwicklung besser. Und das wollen wir gerne auch in Sachsen-Anhalt weiterhin fördern.
2: Wie schon erwähnt, freute man sich über den Besuch der Ministerin. Denn die Anerkennung der Wichtigkeit von Betriebsräten in Unternehmen sei keine Selbstverständlichkeit, erzählte Almut Kapperleibe.
3: Das Betriebsverfassungsgesetz, habe ich heute in unseren einführenden Worten schon gesagt, ist ein sehr altes Gesetz, aber ein hart erkämpftes Gesetz, denn Mitbestimmung ist in Unternehmen ist keine natürliche Geschichte, sondern ist eine ganz wichtige rechtliche Regelung, die wir haben. Die kann aber nur mit Leben geführt werden, wenn es Menschen gibt, die das Amt auch wahrnehmen. Das ist die eine Seite. Die andere Seite ist aber auch, dass so ein Ehrenamt wahrgenommen wird, wertgeschätzt wird und alleine mit der Anwesenheit einer Vertreterin einer Landesregierung wie mit Ministerin Frau Grimm-Benne wird ja schon mal deutlich, dass es da einen hohen Grad der Wertschätzung gibt, dass es ein hohes Gut ist, dass Menschen die Motivation haben, Verantwortung zu übernehmen, sich einzusetzen. Und das muss auch, finde ich, von der Bundesregierung, aber auch von den Verantwortlichen in den Landesregierungen, muss das immer wieder gesehen werden. Das fängt schon damit an, wenn eben Politikerinnen und Politiker oder Verantwortliche aus bestimmten Ämtern Unternehmen besuchen, dass sie auch nicht nur nach der Unternehmensleitung fragen, sondern auch, wo ist denn hier eigentlich der Betriebsrat oder der Personalrat und auch mal eine andere Sicht der Dinge hören.
2: Laut IG Metall Halle Dessau spüre man von Seiten der Betriebe als auch der Betriebsräte durchaus ein Bewusstsein für die Krisen der aktuellen Zeit. Gerade deshalb sei es auch momentan so wichtig, das Wohl der Arbeitnehmerinnen und Arbeitnehmer zu sichern.
5: Auch in diesem Jahr fand das beliebte Teichfest der Vereine in Petersroda statt. Trotz der nur rund 600 Einwohner im Dorf waren viele Gäste zu Besuch und genossen die entspannte sowie heimische Atmosphäre. Organisiert wurde die Veranstaltung von den Vereinen, so auch der ein paar Monate alte Heimatverein Petersroda,

0: Ab Februar diesen Jahres gehört der Verein jetzt zum Dorf und ist offiziell beim Amtsgericht registriert.
1: Der hat sich ganz neu gegründet, erst im November. Hat mittlerweile schon immerhin 41 Mitglieder. Ja, und wir sind jetzt auch das erste Mal hier bei dem Fest logischerweise dabei, weil uns gibt es auch seit dem 11.11. offiziell letztes Jahr. Deswegen, wir machen jetzt hier einen Weinstand mit Winzerweinen, mit Brezeln, mit Aperol Spritz, mit, was haben wir noch Schönes? Weinschorle. Das haben wir uns als Heimatverein jetzt hier so auf die Fahne geschrieben. Haben natürlich auch alle, organisieren das auch als Vereine gemeinsam, also im Prinzip der Feuerwehrverein.
2: Ja.
1: Der Heimatverein und der Sportverein ist dies hier raus und der Männerchor Petersroda. Und der Kirchenverein, genau. Also Förderverein der Kirche Petersroda. Wir haben dieses Fest hier in Gemeinschaftsarbeit organisiert.
0: Ab 14 Uhr ging es dann beim Dorfteich los. Bei Kaffee und Kuchen konnten sich die Besucher unterhalten und sich das Feuerwehrauto des Feuerwehrvereins besser ansehen. Das Highlight des Tages war der Auftritt des Magiers Sir Henry, der alt und jung nochmal verzauberte. Für die Kleinen gab es eine Hüpfburg und jede Menge Bastelspaß. Generell ist Basteln und Handwerk in Petersroda sehr groß geschrieben.
2: Wir machen, wie gesagt, monatlich Bastelnachmittage mit Kindern und mittlerweile auch mit unseren Senioren. Wir versuchen das so ein bisschen zu kombinieren und hier so ein bisschen Leben und Gemeinschaft in den Ort zu bringen. Und dieses Teichfest, das gibt es tatsächlich schon seit vielen Jahren. Ich bin jetzt seit 7 Jahren wieder zurück in der Heimat und seitdem bin ich da auch dabei und freue mich jedes Mal, das zu organisieren. Und ich bin begeistert von der Gemeinschaft in unserem kleinen Ort, weil wir sind ja nicht mal 600 Einwohner und wir haben viele, die zugezogen sind, viele junge Familien und viele ältere Herrschaften und die freuen sich dann jedes Mal hier dabei zu sein und zusammenzukommen. Ja. Es ist einfach nur schön, es macht Spaß.
1: Genau.
0: So zeigt sich, dass der Zusammenhalt ein fester Bestandteil in Petersroda ist und die Bewohner zufrieden sind. Aber woran liegt das?
2: Es ist in Petersroda tatsächlich so, wir haben sehr viele da, die schon immer hier sind. Da gibt es eine große Tradition, gerade im Chor, die den Ort sehr lieben. Wir haben viele Zugezogene, die sehr gerne hier leben, weil wir einfach, ja, viele sagen so, wir sind immer so eine kleine Perle an der Rotsche, weil wir sind ganz nah an der Natur. Und das heißt, es sind Menschen, die sind gerne hier und die lieben den Ort und man kennt sich und man trifft sich und es macht einfach Spaß, das zusammen zu machen, weil wir kriegen auch immer wieder Unterstützung von der Stadt dafür, also von der Stadt Sandersdorf-Brehna. Ich kenne es nicht anders. Ich bin hier aufgewachsen als Kind. Ich war 17 Jahre weg und ich bin wiedergekommen und es war einfach wie nach Hause kommen. Man kennt sich untereinander, man trifft sich auf der Straße, man kennt die Kinder, man weiß, wo sie hingehören und da ist eine Gemeinschaft, das ist halt eine Sache, das ist so ein bisschen Familie.
0: Mit glücklichen Gesichtern und tollen Erinnerungen endet das Dorffest um 22 Uhr mit gegrilltem Essen. Man kann sich schon mal darauf einstellen, dass die Tradition fortgesetzt wird und das Fest im kommenden Jahr wieder stattfindet.
3: Der 24. Sachsen-Anhalt-Tag in Bernburg war ein Fest der Begegnung, der Regionalität und der guten Stimmung. An 3 Tagen strömten rund 150.000 Besucherinnen und Besucher in die Stadt und erlebten ein abwechslungsreiches Programm aus Musik, Kultur und Tradition. Überall in den Straßen herrschte eine fröhliche und friedliche Atmosphäre, die den besonderen Charakter des größten Landfestes Sachsen-Anhalts eindrucksvoll unterstrich. Besonders beliebt waren die zahlreichen Stände und Präsentationsflächen, auf denen sich Städte, Landkreise, Vereine und Initiativen aus dem ganzen Bundesland präsentierten. Hier entdeckten die Gäste regionale Besonderheiten, kamen mit engagierten Ehrenamtlichen ins Gespräch und erlebten die Vielfalt Sachsen-Anhalts hautnah. Wir fragten außerdem rum, an was denken Sie, wenn Sie Sachsen-Anhalt hören? Wobei wir ein ordentliches Sortiment an Eindrücken sammeln konnten.
4: Dazu fällt mir ein, dass es meine Heimat ist. Ich bin in Sachsen-Anhalt aufgewachsen und groß geworden. Ich würde auch immer hier bleiben. Wir sind vom Europa-Rosarium Sangerhausen und das ist einfach das Schönste mit an Sachsen-Anhalt, unsere größte Rosensammlung der Welt.
5: Schöne Region, nette Leute und ein unheimlich schöner Ort zum Wohlfühlen.
6: Wir kommen aus Sachsen-Anhalt, das Heimat. Ist unsere Heimat.
7: Jo, ja. Heimat. Viel Grün.
6: Gesunde Chemie, tolle Hochschulen, nette Menschen.
7: FCM? Nur?
6: Ja, gut.
3: Die Aussteller zeigten eindrucksvoll, was ihre Heimat ausmachte. Von touristischen Angeboten über kulturelle Projekte bis hin zu regionalen Produkten und Vereinsarbeit. Viele Besucher nutzten die Gelegenheit, neue Ausflugsziele kennenzulernen und mehr über die Geschichte, Tradition und Zukunftsprojekte der Region zu erfahren. Die Stände luden außerdem mit abwechslungsreichen Mitmachangeboten, Informationsmaterialien und persönlichen Gesprächen zum Verweilen ein. Gerade dieser direkte Austausch machte den besonderen Reiz des Sachsen-Anhalt-Tages aus. Die Besucher erlebten, wie vielfältig und engagiert die Menschen in den einzelnen Regionen des Landes waren.
8: Heimat. Ich komme von hier, von daher, ja.
9: Als allererstes nette Menschen, fleißige Menschen, stolze Menschen und ein wirklich wunderschönes Bundesland, was mehr ist als das, was man manchmal so in den Medien außerhalb Sachsen-Anhalts aus uns macht.
10: Alte Architektur beispielsweise, weil ich persönlich komme jetzt aus Halle, ich studiere in Dessau Design und was ich schön finde, sind beispielsweise die Burg Giewegenstein, die wir haben. Es ist halt relativ alt, aber es sieht so schön aus. Ich bin da auch schon mal gewesen. Ja, also Besuch ist empfehlenswert. Oder halt auch einfach wie in Dessau das Bauhaus.
11: Es ist ein schönes, kleines Land und es gibt viel zu erkunden. Viele schöne Städte und Dörfer,
12: viele Burgen,
11: ja.
12: Sehr viele Sehenswürdigkeiten.
3: Neben den Präsentationen sorgten zahlreiche Bühnenprogramme, der traditionelle Festumzug mit rund 4000 Mitwirkenden, das gemeinsame Konzert von über 200 Spielleuten sowie die stimmungsvollen Lichtfahrten auf der Saale für unvergessliche Momente. Das Landesfest zeigte einmal mehr, wie stark der Zusammenhalt in Sachsen-Anhalt war und wie lebendig die Regionen des Landes ihre Identität präsentierten. Bernburg präsentierte sich dabei als weltoffene und gastfreundliche Gastgeberstadt und bot den idealen Rahmen für ein Wochenende voller Begegnung, Lebensfreude und regionaler Vielfalt. Mit vielen positiven Eindrücken endete ein Sachsen-Anhalt-Tag, der den Besucherinnen und Besuchern noch lange in Erinnerung bleiben dürfte.
13: Sachsen-Anhalt, ein wunderschönes Bundesland, oder? Naja, ich sag mal, die Geschichte Deutschlands hat in Sachsen-Anhalt viele Wurzeln. Also man kann dort vieles finden, was Gesamtdeutschland geprägt hat. Das ist in Sachsen-Anhalt zu finden. Nicht nur Nebra, auch Bad Dürnberg und Naumburg und viele, viele Sachen, die das ausmachen.
14: Ja, Sachsen-Anhalt. Ich wohne ja in Sachsen-Anhalt, ist ja schön in Sachsen-Anhalt. Also mir gefällt's.
15: Die Menschen einfach. Es ist eine schöne Gegend. Ja, würden wir immer wieder gerne herkommen.
16: Das ist meine Heimat. Dort geboren und dort leben wir.
14: So sieht das aus.
16: Im Harz. Und da wollen wir auch nicht weggehen. Und wir können uns auch nicht beklagen.
14: Das fällt mir ein zu Sachsen-Anhalt, ja. Alles in Ordnung soweit.

0: Schön, dass Sie auch heute mit dabei sind und damit herzlich willkommen an diesem Mittwoch zu den zeitnahen Nachrichten. Die Feuerwehr Dessau-Roßlau wurde am Abend des 8. Juni zum Industriehafen Roßlau alarmiert. Bereits während der Anfahrt war über dem Industriehafen eine deutlich sichtbare Rauchsäule erkennbar. Beim Eintreffen der Einsatzkräfte brannte ein Haufen aus Recyclingmaterial. Durch das schnelle und koordinierte Eingreifen der Feuerwehr konnte das Feuer auf dem betroffenen Bereich begrenzt und anschließend erfolgreich gelöscht werden. Bei den anschließenden Nachlöscharbeiten unterstützte ein Radlader des Industriehafens die Feuerwehr, indem das brennende Material auseinandergezogen wurde. Der entstandene Sachschaden wird auf rund 10.000 Euro geschätzt. Im Einsatz waren die Berufsfeuerwehr Dessau-Roßlau, die Freiwilligen Wehren Roßlau, Streez und Mainsdorf sowie die Werkfeuerwehr der DHW. Am Montag ist das diesjährige Stadtradeln auf dem Dessauer Marktplatz gestartet. Jeder Bürger aus der Bauhausstadt kann nun 3 Wochen lang daran teilnehmen und versuchen, so viele Kilometer wie möglich mit dem Fahrrad zurückzulegen. Im Aktionszeitraum gibt es verschiedene Veranstaltungen rund ums Rad.
1: Vom 8. bis zum 28. Juni steht in Dessau-Roßlau wieder ein ganz bestimmtes Fortbewegungsmittel im Fokus. Das Fahrrad. Die Stadt und der ADFC Dessau laden alle Bürger dazu ein, beim diesjährigen Stadtradeln teilzunehmen und so viele Strecken wie möglich mit dem Rad zu absolvieren.
2: Es lohnt sich immer teilzunehmen. Fahrradfahren muss man erleben. Fahrradfahren ist einfach eine Aktivität, die Spaß macht, auch mit der Familie, mit den Kindern. Also Fahrrad ist einfach was Aktives, das ist nichts Passives, wie im Auto sitzen und alles an sich vorbeiziehen zu lassen. Man ist draußen. Das ist also ein Punkt, das lohnt sich immer. Und diesmal lohnt sich natürlich auch, ein bisschen Kilometer zu sammeln. Am Schluss gibt es ein paar Preise für die kilometerstärkste Gruppe, für die kilometerstärksten Einzelfahrer. Und natürlich wollen wir auch sehen, dass wir Dessau im Ranking der Städte in unserer Größenordnung mal wieder nach vorne kriegen.
1: 2025 nahmen über 2000 Radler aus der Stadt an der Aktion teil und fuhren ca. 363.000 Kilometer mit dem Rad. In den vergangenen Jahren fand das Stadtradeln immer im September statt. Mit der Verlegung in den Sommer hofft man nun auf noch mehr Teilnehmer. Startschuss für das diesjährige Stadtradeln war ein Fahrradkorso am 8. Juni, welcher um 17 Uhr auf dem Marktplatz startete. Weitere derartige Touren sollen jetzt noch folgen.
2: Dann bieten wir jeden Mittwoch um 17.30 Uhr am Seminarplatz unsere Bike Shorts an. Das sind kleine Fahrradtouren, die wir zusammen mit den Studenten, die am Campus sind, fahren wollen. Die dauern ungefähr eine Stunde. Also da kann man Kilometer sammeln und jeden Freitag sind wir hier um 17 Uhr auf dem Marktplatz und fahren das Genussradeln, also auch eine Stunde. Und da ist die Besonderheit halt dran, dass wir mit Polizeibegleitung fahren. Das heißt, wir fahren auf den Verkehrsflächen, die sonst vielleicht nur für die Kraftfahrzeuge frei sind. Und dann haben wir noch am 13. eine Tour nach Burg, die Rolandfahrt im Angebot. Also es ist ein vielfältiges Angebot, was diesmal steht, um hier ein paar Kilometer für unsere Stadt zusammenzukriegen. Wir haben dieses Jahr uns noch was ausgedacht und zwar gibt es ja Familien, die mal eine größere Tour fahren wollen, vielleicht auch mal probieren wollen, in Urlaub zu fahren mit dem Fahrrad, mit den Kindern. Damit man sich da nicht gleich eine komplette Ausrüstung für 500, 600 Euro kaufen muss, haben wir jetzt solche Fahrradtaschen sozusagen ausleihbar bei uns. Die besteht aus 2 Packtaschen, einer Lenkertasche, Luftpumpe, Erste-Hilfe-Set, Flick-Set und noch ein bisschen Beratung kann er von uns auch mitbekommen, wenn er das braucht.
1: Auch das Anhaltische Theater freut sich aufs Stadtradeln und ist wieder mit einem eigenen Team vertreten. Die Kultureinrichtung hat sich zudem noch etwas Besonderes einfallen lassen.
3: Nächste Woche am Donnerstag, das ist der 18. Juni, da haben wir Sinfoniekonzert 20 Uhr und zwar vor dem Mausoleum im Tierpark. Und da laden wir alle Stadtradler ein, bringen sie Helm und Klingel und Glocke mit. Wir spielen vor dem Konzert kurz vor 8 das Bicycle Race von Queen und da laden wir sie ein, mit zu klingeln auf mein Zeichen. Das ist nochmal eine kleine, ja, was Besonderes vor dem Konzert, direkt auf dem großen Podium mit der Anhaltischen Philharmonie.
1: Wie in jedem Jahr gibt es auch wieder sogenannte Stadtradl-Stars. Oberbürgermeister Dr. Robert Reck ist einer davon.
4: Ich glaube, es ist kein Geheimnis, dass ich passionierter Radfahrer bin und wenn es irgendwie geht, in unserer Stadt mit dem Fahrrad unterwegs bin. Heute auch mal mit Helm, wegen der Vorbildwirkung und dem Schutz wenn man doch zügig durch die Stadt fährt, ist ein Helm auch ganz hilfreich. Und vielleicht gelingt es ja auch in diesem Jahr wieder, zahlreiche Menschen für das Stadtradeln zu begeistern. Es sind Rekorde zu toppen. In den zurückliegenden Jahren war die Teilnahme immer erfreulich hoch. Und das Stadtradeln steht eben dafür, dass das Radfahren in unserer Stadt oder in unserem gesamten Land eben eine wichtige Form der Fortbewegung ist, dass es Spaß macht und dass natürlich auch bei der Gestaltung von Wegen, von Verkehrsverbindungen eben auch immer an die Bedürfnisse der Radfahrerinnen und Radfahrer gedacht werden soll. Wir haben in unserer Stadt schon viel getan zur Förderung des Radverkehrs. Wenn ich beispielsweise die gerade frisch neu gestaltete Fahrradverbindung in der Albrechtstraße anführen kann oder auch andere Radwege, die in unserer Stadt schon instand gesetzt worden sind, dann sieht man,

0: dass das Fahrradfahren auch eine Priorität hat. Und ich freue mich sehr, dass in unserer Stadt eben auch alle Generationen radeln. Vom ganz kleinen Mitbürger angefangen bis hoch zum Senior oder zur Seniorin.
1: Dass Radfahren allen Generationen Spaß macht, zeigt sich auch am zweiten Stadtradelstar in diesem Jahr. Mikko Schwander ist Schüler am Gymnasium Philanthropinum. Er ist passionierter Radfahrer und dadurch unabhängig von seinen Eltern und dem Busfahrplan. Am Stadtradeln hat er schon dreimal teilgenommen und freut sich in diesem Jahr, einer der Stadtradeln-Stars zu sein.
2: Ich wollte es halt mal ausprobieren. Ich radelte für die Young Bikers. Das ist ein Team von meiner Freundesgruppe. Ich bin dieses Mal leider nicht Team-Captain, aber ich habe das Team eigentlich schon gegründet. Letztes Jahr bin ich so an die 300 Kilometer gekommen.
1: Für das diesjährige Stadtradeln hat sich der junge Radfahrer ein ganz klares Ziel gesetzt.
2: Naja, ich würde schon gerne ein bisschen schneller, bisschen mehr Kilometer haben als Robert Reck.
1: Definitiv ein Ansporn für das Stadtoberhaupt, sich in diesem Jahr auch kräftig ins Zeug zu legen. Wer jetzt selber Lust bekommen hat, am Stadtradeln teilzunehmen, kann das ganz einfach online machen.
3: Man muss sich dort anmelden, eine App runterladen und dann lässt man die App entweder mitlaufen oder trägt seine Kilometer händisch ein. Also man kann jederzeit einsteigen und dann ist es unkompliziert und die gefahrenen Kilometer werden gesammelt und werden sozusagen auf die Stadt angerechnet. Wäre natürlich schön, wenn sich möglichst viele Teams bilden. Zusammen macht die Sache auch noch mehr Spaß oder vielleicht auch mal im Team den kleinen Wettbewerb machen. Mal gucken immer, wer gerade ein bisschen mehr Kilometer gesammelt hat, so eine kleine Challenge machen. Also das ist schon so auch für die Schulen oder wir haben sogar Kitas dabei gedacht, dass das alles so ein bisschen in Zusammenarbeit und als Gruppe funktioniert. Ja, das Gruppenerlebnis ist schon schön, wenn das dann auch mit durchkommt.
1: Wer keine Gruppe hat, kann sich einem offenen Team anschließen und so auch die eigenen Werte mit anderen vergleichen. Aber auch eine Teilnahme als Einzelfahrer ist möglich. Hauptsache, man macht mit und fährt noch bis zum 28. Juni so viele Kilometer wie möglich mit dem Rad.
4: Große Ehre für Luca Bösener. Der 14-jährige Spieler des DRHV 06 wurde vom Deutschen Handballbund zum Sichtungslehrgang des 2011er Jahrgangs eingeladen. Vom 5. bis zum 7. Juni hat er in Güstrow die Chance, sich mit den besten Nachwuchstalenten seines Jahrgangs zu messen. Luca gehört zu den absoluten Leistungsträgern seiner Mannschaft. In der abgelaufenen Saison hat er in der C-Jugend Oberliga Sachsen-Anhalt in 17 Spielen 336 Treffer und im Mitteldeutschen Pokal in 9 Spielen 144 Tore erzielt. Darüber hinaus hat er in der Jugendbundesliga männliche Jugend B bereits erste Erfahrungen sammeln können. Damit hat er maßgeblich zum Erfolg seines Teams beigetragen. Nun kann er sein Können auf höchstem Niveau unter Beweis stellen. Luca Bösener ist nach Erik Schöne der zweite DRHV-Nachwuchsspieler der jüngeren Vereinsgeschichte, der zu einem DHB-Sichtungslehrgang eingeladen wurde. Zu einer Wanderung unter dem Motto, was uns Wiesen alles erzählen können, lud der WWF Deutschland Ende Mai nach Groß-Kühnau ein. Gemeinsam mit einem Botaniker konnte man jede Menge interessante Pflanzen auf den Wiesen der Elbaue entdecken.
1: Was können uns Wiesen alles erzählen? Mit dieser Frage beschäftigten sich Teilnehmer einer Wanderung am 31. Mai. Der WWF Deutschland lud dazu nach Groß-Kühnau ein. Gemeinsam mit Botaniker Hendrik Panach wurden die Wiesen der Elbaue erkundet. Der WWF hat im Bereich der mittleren Elbe das Projekt Blaues Band ins Leben gerufen.
5: Da steht in einem Projekt Bestandteil zentral das Grünland oder das Kulturgrasland in der Aue und die Entwicklung und die Pflege. Und wir wollen uns anschauen mit den Leuten, wie artenreich Wiesen sein können, wenn sie langfristig auch gut gepflegt wurden. Und auch Maßnahmen, die dazu führen werden,

0: das Grünland unten wieder artenreicher zu machen.
1: Mehrere Interessierte nahmen an der kostenfreien Wanderung teil und konnten dabei viel Neues über die Elbaue und die konkreten Schutzmaßnahmen des WWFs lernen.
0: Also wir haben eigentlich zwei verschiedene Maßnahmen. Man nutzt das Potenzial, was noch aus dem ehemaligen wirtschaftsintensiven Wirtschaftsgrünland da ist, also Arten, die noch in dem Grünlandbestand vorhanden sind. Und wir werden aber auch auf Wiesen, die fast gar kein Potenzial, Grünlandpotenzial mehr haben, Arten wieder ansiedeln, zum Beispiel mit einer Schlitznachsaat. Und auf der anderen Seite die Arten wieder rauszukitzeln aus der Wiese, beispielsweise mit einer Winterweide. Das führen wir jetzt schon seit 2 Jahren durch. Also einmal die Pflege und einmal das aktive Wiedereinbringen von Saatgut.
1: Die Teilnehmer konnten viele interessante Pflanzen auf den Wiesen der Elbaue entdecken. Unzählige spannende Arten mit noch spannenderen Geschichten wachsen hier. Einen besonderen Hingucker gab es dann sozusagen als krönenden Abschluss zu sehen.
0: Heute zum Beispiel ein Highlight ist die sibirische Schwertlilie. Das ist eine Art, die historisch relativ noch gut verbreitet in unseren Wiesen vorkam, in den Wiesen des Überflutungsgrünlandes der Elbe und heute relativ selten wird. Und ein Ziel ist auch, solche alten extensiven Wiesenarten, die auch eine bestimmte Nutzung bedürfen, wieder im Gebiet vermehrt anzusiedeln.
1: Für Botaniker Hendrik Pannach ist das Blaue Bandprojekt des WWF zur Auenrenaturierung an der mittleren Elbe eine absolute Herzensangelegenheit.
0: Das ist eigentlich eine ganz einfache Sache. Unsere Arten im Grünland, die stammen eigentlich aus unseren alten Wäldern. Also die hat nicht irgendwann ein Mensch dort hingesät, sondern es gab früher Waldtypen, die diese Arten beherbergten. Und als der Mensch anfing zu roden und für die Landschaft die Wiesen und für sein Vieh die Wiesen zu bewirtschaften, da wuchsen denn diese Arten in einer bestimmten Nutzungsform auch in den Wiesen. Und wenn wir heute diese Wiesen nicht mehr dementsprechend nutzen, dann ist es so, dass viele von diesen Pflanzengesellschaften, aber auch Arten verloren gehen werden.
1: Um genau das zu verhindern, ist der WWF auf einer Fläche von rund 2300 Hektar entlang der mittleren Elbe aktiv, um wilde Auenlandschaften wiederherzustellen. Oberstes Ziel ist es, den Zustand der Auen im gesamten Gebiet langfristig so zu verbessern, dass die Auen dort die Zustandsklasse sehr gering verändert erreichen.
2: Am Samstagnachmittag gegen 17.45 Uhr kam es auf der A9 in Fahrtrichtung Berlin zwischen den Anschlussstellen Coswig und Köselitz zu einem Verkehrsunfall mit einer verletzten Person. Ein 54-jähriger BMW-Fahrer war auf der linken Fahrspur unterwegs, als während der Fahrt ein Reifenschaden am Hinterrad auftrat. Infolgedessen verlor der Mann die Kontrolle über sein Fahrzeug, geriet ins Schleudern und prallte gegen die Mittelleitplanke. Der 54-jährige erlitt leichte Verletzungen und wurde zur weiteren Behandlung in ein Krankenhaus gebracht. Am Fahrzeug und an der Verkehrseinrichtung entstand ein Gesamtschaden von rund 39.000 Euro. Damit sind wir am Ende unserer Mittwochsausgabe der Zeitnahen Nachrichten, schauen jetzt noch auf das Wetter und danach auf die Meldungen aus der Region. Am Donnerstag ab 18 Uhr gibt es dann wieder aktuelle Meldungen aus der Zeitnahen Redaktion. Bis dahin, machen Sie es gut und auf Wiedersehen.
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2: Am Donnerstag erwarten uns Temperaturen in Höhe von 17 Grad Celsius. Das Wetter wird gemischt mit teilweise leichten Schauern, einem bedeckten Himmel und potenziell sogar Gewitter. Dazu kommt noch eine schwache Brise aus dem Westen. Am Freitag hält sich das Wetter. Zum Wochenende kommt dann die Sonne wieder raus.
3: Am Mittwoch, dem 3. Juni, fand in Landsberg der Betriebsräteempfang der IG Metall Halle Dessau statt. Grund dafür waren die kürzlichen bundesweiten Neuwahlen der Betriebsrätinnen und Betriebsräte. Die IG Metall wolle bei so einem Treffen die neuen Vertreterinnen und Vertreter begrüßen und eine Möglichkeit zum Netzwerken bieten. Aber wie gut sind die Betriebsratsstrukturen in der Region Halle-Dessau eigentlich aufgestellt?
4: Wir haben vor allen Dingen kleine mittelständische Betriebe in den unterschiedlichsten Branchen, in der Metallelektroindustrie, im Handwerk, textile Dienste zu begleiten. Und wir stellen einfach fest, dass hier eine hohe Motivation ist, auch ein wichtiges Ehrenamt wahrzunehmen. Es geht um die Mitbestimmung in den Betrieben, es gibt viel Erfahrung, es gibt schon viele gute Regelungen, aber die Themen der Zukunft sind natürlich eine große Herausforderung. Wir haben es zum Teil mit Krisensituationen zu tun, wirtschaftlichen schwierigen Bedingungen, aber gleichzeitig haben wir auch Betriebe, denen es sehr, sehr gut geht, die wissen gar nicht, wie sie ihre Aufträge abarbeiten sollen. Und Betriebsräte sind da immer zwischen Baum und Borke und müssen dann schauen, dass es für die Beschäftigten gute Regelungen gibt.
3: Ebenfalls vor Ort war die Arbeitsministerin des Landes Sachsen-Anhalt, Petra Grimm-Benne. Den Besuch einer Landesministerin bei einer solchen Veranstaltung hieß man von Seiten der IG Metall sehr willkommen. Wir wollten von Grimm-Benne wissen, was einen Betriebsrat so wichtig mache.
5: Das ist ganz wichtig, dass Betriebe mit Betriebsräten zusammen auch hinsichtlich der wirtschaftlichen Entwicklung weiterkommen. Und wir haben ganz viele Regelungen zu treffen hinsichtlich Arbeitszeiten, zwischen Schichtdiensten, zwischen Personalentscheidung, Fachkräftemangel, auch insbesondere hinsichtlich des wirtschaftlichen Aufschwunges zu gucken, dass es dem Unternehmen gut ist. Und wir können nach Studien erklären, dass wenn man das gemeinsam gestaltet in einem Unternehmen, und dazu sind die Betriebsräte eine richtige Scharnierfunktion, dann klappt es auch hinsichtlich der wirtschaftlichen Entwicklung besser. Und das wollen wir gerne auch in Sachsen-Anhalt weiterhin fördern.
3: Wie schon erwähnt, freute man sich über den Besuch der Ministerin. Denn die Anerkennung der Wichtigkeit von Betriebsräten in Unternehmen sei keine Selbstverständlichkeit, erzählte Almut Kapperleibe.
4: Das Betriebsverfassungsgesetz, habe ich heute in unseren einführenden Worten schon gesagt, ist ein sehr altes Gesetz, aber ein hart erkämpftes Gesetz, denn Mitbestimmung ist in Unternehmen ist keine natürliche Geschichte, sondern ist eine ganz wichtige rechtliche Regelung, die wir haben. Die kann aber nur mit Leben geführt werden, wenn es Menschen gibt, die das Amt auch wahrnehmen. Das ist die eine Seite. Die andere Seite ist aber auch, dass so ein Ehrenamt wahrgenommen wird, wertgeschätzt wird und alleine mit der Anwesenheit einer Vertreterin einer Landesregierung, wie mit Ministerin Frau Grimm-Benne, wird ja schon mal deutlich, dass es da einen hohen Grad der Wertschätzung gibt, dass es ein hohes Gut ist, dass Menschen die Motivation haben, Verantwortung zu übernehmen, sich einzusetzen. Und das muss auch, finde ich, von der Bundesregierung, aber auch von den Verantwortlichen in den Landesregierungen, muss das immer wieder gesehen werden. Das fängt schon damit an, wenn eben Politikerinnen und Politiker oder Verantwortliche aus bestimmten Ämtern Unternehmen besuchen, dass sie auch nicht nur nach der Unternehmensleitung fragen, sondern auch, wo ist denn hier eigentlich der Betriebsrat oder der Personalrat, und auch mal eine andere Sicht der Dinge hören.
3: Laut IG Metall Halle Dessau spüre man von Seiten der Betriebe als auch der Betriebsräte durchaus ein Bewusstsein für die Krisen der aktuellen Zeit. Gerade deshalb sei es auch momentan so wichtig, das Wohl der Arbeitnehmerinnen und Arbeitnehmer zu sichern.
6: Musik. Auch in diesem Jahr fand das beliebte Teichfest der Vereine in Petersroda statt. Trotz der nur rund 600 Einwohner im Dorf waren viele Gäste zu Besuch und genossen die entspannte sowie heimische Atmosphäre. Organisiert wurde die Veranstaltung von den Vereinen, so auch der ein paar Monate alte Heimatverein Petersroda. Ab Februar diesen Jahres gehört der Verein jetzt zum Dorf und ist offiziell beim Amtsgericht registriert.
7: Der hat sich ganz neu gegründet, erst im November. Hat mittlerweile schon immerhin 41 Mitglieder. Ja, und wir sind jetzt auch das erste Mal hier bei dem Fest logischerweise dabei, weil uns gibt es erst seit dem 11.11. offiziell, letztes Jahr. Deswegen, wir machen jetzt hier einen Weinstand mit Winzerweinen, mit Brezeln, mit Aperol Spritz, mit, was haben wir denn noch Schönes? Weinschorle. Das haben wir uns als Heimatverein jetzt hier so auf die Fahne geschrieben. Haben natürlich auch alle, organisieren das auch als Vereine gemeinsam, also im Prinzip der Feuerwehrverein.
8: Ja.
7: Der Heimatverein und der Sportverein ist dieses Jahr raus und der Männerchor Petersroda. Und der Kirchenverein, genau. Also Förderverein der Kirche Petersroda. Wir haben dieses Fest hier in Gemeinschaftsarbeit organisiert.
6: Ab 14 Uhr ging es dann beim Dorfteich los. Bei Kaffee und Kuchen konnten sich die Besucher unterhalten und sich das Feuerwehrauto des Feuerwehrvereins besser ansehen. Das Highlight des Tages war der Auftritt des Magiers Sir Henry, der alt und jung nochmal verzauberte. Für die Kleinen gab es eine Hüpfburg und jede Menge Bastelspaß. Generell ist Basteln und Handwerk in Petersroda sehr groß geschrieben.
8: Wir machen, wie gesagt, monatlich Bastelnachmittage mit Kindern und mittlerweile auch mit unseren Senioren. Wir versuchen das so ein bisschen zu kombinieren und hier so ein bisschen Leben und Gemeinschaft in den Ort zu bringen. Und dieses Teichfest, das gibt es tatsächlich schon seit vielen Jahren. Ich bin jetzt seit 7 Jahren wieder zurück in der Heimat und seitdem bin ich da auch dabei und freue mich jedes Mal, das zu organisieren. Und ich bin begeistert von der Gemeinschaft in unserem kleinen Ort, weil wir sind ja nicht mal 600 Einwohner und wir haben viele, die zugezogen sind, viele junge Familien und viele ältere Herrschaften und die freuen sich dann jedes Mal hier dabei zu sein und zusammenzukommen. Es ist einfach nur schön, es macht Spaß.
7: Genau.
6: So zeigt sich, dass der Zusammenhalt ein fester Bestandteil in Petersroda ist und die Bewohner zufrieden sind. Aber woran liegt das?
8: Es ist in Petersroda tatsächlich so, wir haben sehr viele da, die schon immer hier sind. Da gibt es eine große Tradition, gerade im Chor, die den Ort sehr lieben. Wir haben viele Zugezogene, die sehr gerne hier leben, weil wir einfach, ja, viele sagen so, wir sind immer so eine kleine Perle an der Rotsche, weil wir sind ganz nah an der Natur. Und das heißt, es sind Menschen, die sind gerne hier und die lieben den Ort und man kennt sich und man trifft sich und es macht einfach Spaß, das zusammen zu machen, weil wir kriegen auch immer wieder Unterstützung von der Stadt dafür, also von der Stadt Sandersdorf-Brehna. Ich kenne es nicht anders. Ich bin hier aufgewachsen als Kind. Ich war 17 Jahre weg und ich bin wiedergekommen und es war einfach wie nach Hause kommen. Man kennt sich untereinander, man trifft sich auf der Straße, man kennt die Kinder, man weiß, wo sie hingehören und da ist eine Gemeinschaft, das ist halt eine Sache. Das ist so ein bisschen Familie.
6: Mit glücklichen Gesichtern und tollen Erinnerungen endet das Dorffest um 22 Uhr mit gegrilltem Essen. Man kann sich schon mal darauf einstellen, dass die Tradition fortgesetzt wird und das Fest im kommenden Jahr wieder stattfindet.
2: Der 24. Sachsen-Anhalt-Tag in Bernburg war ein Fest der Begegnung, der Regionalität und der guten Stimmung. An 3 Tagen strömten rund 150.000 Besucherinnen und Besucher in die Stadt und erlebten ein abwechslungsreiches Programm aus Musik, Kultur und Tradition. Überall in den Straßen herrschte eine fröhliche und friedliche Atmosphäre, die den besonderen Charakter des größten Landfestes Sachsen-Anhalts eindrucksvoll unterstrich. Besonders beliebt waren die zahlreichen Stände und Präsentationsflächen, auf denen sich Städte, Landkreise, Vereine und Initiativen aus dem ganzen Bundesland präsentierten. Hier entdeckten die Gäste regionale Besonderheiten, kamen mit engagierten Ehrenamtlichen ins Gespräch und erlebten die Vielfalt Sachsen-Anhalts hautnah. Wir fragten außerdem rum, An was denken Sie, wenn Sie Sachsen-Anhalt hören? Wobei wir ein ordentliches Sortiment an Eindrücken sammeln konnten.
9: Dazu fällt mir ein, dass es meine Heimat ist. Ich bin in Sachsen-Anhalt aufgewachsen und groß geworden. Ich würde auch immer hier bleiben. Wir sind vom Europa-Rosarium Sangerhausen und das ist einfach das Schönste mit an Sachsen-Anhalt. Und so

0: größte Rosensammlung der Welt.
1: Schöne Region, nette Leute und ein unheimlich schöner Ort zum Wohlfühlen.
2: Wir kommen aus Sachsen-Anhalt, das Heimat. Ist unsere Heimat.
3: Jo, ja. Heimat. Viel Grün.
2: Gesunde Chemie, tolle Hochschulen, nette Menschen.
3: FCM? Nur?
2: Ja, gut.
4: Die Aussteller zeigten eindrucksvoll, was ihre Heimat ausmachte. Von touristischen Angeboten über kulturelle Projekte bis hin zu regionalen Produkten und Vereinsarbeit. Viele Besucher nutzten die Gelegenheit, neue Ausflugsziele kennenzulernen und mehr über die Geschichte, Tradition und Zukunftsprojekte der Region zu erfahren. Die Stände luden außerdem mit abwechslungsreichen Mitmachangeboten, Informationsmaterialien und persönlichen Gesprächen zum Verweilen ein. Gerade dieser direkte Austausch machte den besonderen Reiz des Sachsen-Anhalt-Tages aus. Die Besucher erlebten, wie vielfältig und engagiert die Menschen in den einzelnen Regionen des Landes waren.
5: Heimat. Ich komme von hier, von daher, ja.
6: Als allererstes nette Menschen, fleißige Menschen, stolze Menschen und ein wirklich wunderschönes Bundesland, was mehr ist als das, was man manchmal so in den Medien außerhalb Sachsen-Anhalts aus uns macht.
7: Alte Architektur beispielsweise, weil ich persönlich komme jetzt aus Halle, ich studiere in Dessau Design und was ich schön finde, sind beispielsweise die Burg Giebigenstein, die wir haben. Es ist halt relativ alt, aber es sieht so schön aus, ich bin da auch schon mal gewesen. Ja, also Besuch ist empfehlenswert. Oder halt auch einfach wie in Dessau das Bauhaus.
8: Es ist ein schönes, kleines Land und es gibt viel zu erkunden. Viele schöne Städte und Dörfer.
9: Viele Burgen.
8: Ja.
9: Sehr viele Sehenswürdigkeiten.
4: Neben den Präsentationen sorgten zahlreiche Bühnenprogramme, der traditionelle Festumzug mit rund 4000 Mitwirkenden, das gemeinsame Konzert von über 200 Spielleuten sowie die stimmungsvollen Lichtfahrten auf der Saale für unvergessliche Momente. Das Landesfest zeigte einmal mehr, wie stark der Zusammenhalt in Sachsen-Anhalt war und wie lebendig die Regionen des Landes ihre Identität präsentierten. Bernburg präsentierte sich dabei als weltoffene und gastfreundliche Gastgeberstadt und bot den idealen Rahmen für ein Wochenende voller Begegnung, Lebensfreude und regionaler Vielfalt. Mit vielen positiven Eindrücken endete ein Sachsen-Anhalt-Tag, der den Besucherinnen und Besuchern noch lange in Erinnerung bleiben dürfte.
10: Sachsen-Anhalt, ein wunderschönes Bundesland, oder? Naja, ich sag mal, die Geschichte Deutschlands hat in Sachsen-Anhalt viele Wurzeln. Also man kann dort vieles finden, was Gesamtdeutschland geprägt hat. Das ist in Sachsen-Anhalt zu finden. Nicht nur Nebra, auch Bad Dürnberg und Naumburg und viele, viele Sachen, die das ausmachen.
11: Ja, Sachsen-Anhalt. Ich wohne ja in Sachsen-Anhalt, ist ja schön in Sachsen-Anhalt. Also mir gefällt's.
12: Die Menschen. Die Menschen einfach. Es ist eine schöne Gegend. Ja, würden wir immer wieder gerne herkommen.
13: Es ist meine Heimat. Dort geboren und dort leben wir.
11: So sieht das aus.
13: Im Harz. Und da wollen wir auch nicht weggehen. Und wir können uns auch nicht beklagen.
14: Was fällt mir ein zu Sachsen-Anhalt, ja. Alles in Ordnung soweit.

0: Schön, dass Sie auch heute mit dabei sind und damit herzlich willkommen an diesem Mittwoch zu den zeitnahen Nachrichten. Die Feuerwehr Dessau-Roßlau wurde am Abend des 8. Juni zum Industriehafen Roßlau alarmiert. Bereits während der Anfahrt war über dem Industriehafen eine deutlich sichtbare Rauchsäule erkennbar. Beim Eintreffen der Einsatzkräfte brannte ein Haufen aus Recyclingmaterial. Durch das schnelle und koordinierte Eingreifen der Feuerwehr konnte das Feuer auf dem betroffenen Bereich begrenzt und anschließend erfolgreich gelöscht werden. Bei den anschließenden Nachlöscharbeiten unterstützte ein Radlader des Industriehafens die Feuerwehr, indem das brennende Material auseinandergezogen wurde. Der entstandene Sachschaden wird auf rund 10.000 Euro geschätzt. Im Einsatz waren die Berufsfeuerwehr des Roßlau, die Freiwilligenwehren Roßlau, Streetz und Mainsdorf sowie die Werkfeuerwehr der DHW. Am Montag ist das diesjährige Stadtradeln auf dem Dessauer Marktplatz gestartet. Jeder Bürger aus der Bauhausstadt kann nun 3 Wochen lang daran teilnehmen und versuchen, so viele Kilometer wie möglich mit dem Fahrrad zurückzulegen. Im Aktionszeitraum gibt es verschiedene Veranstaltungen rund ums Rad.
1: Vom 8. bis zum 28. Juni steht in Dessau-Roßlau wieder ein ganz bestimmtes Fortbewegungsmittel im Fokus. Das Fahrrad. Die Stadt und der ADFC Dessau laden alle Bürger dazu ein, beim diesjährigen Stadtradeln teilzunehmen und so viele Strecken wie möglich mit dem Rad zu absolvieren.
2: Es lohnt sich immer teilzunehmen. Fahrradfahren muss man erleben. Fahrradfahren ist einfach eine Aktivität, die Spaß macht, auch mit der Familie, mit den Kindern. Also Fahrrad ist einfach was Aktives, das ist nichts Passives, wie im Auto sitzen und alles an sich vorbeiziehen zu lassen. Man ist draußen. Das ist also ein Punkt, das lohnt sich immer. Und diesmal lohnt sich natürlich auch, ein bisschen Kilometer zu sammeln. Am Schluss gibt es ein paar Preise für die kilometerstärkste Gruppe, für die kilometerstärksten Einzelfahrer. Und natürlich wollen wir auch sehen, dass wir Dessau im Ranking der Städte in unserer Größenordnung mal wieder nach vorne kriegen.
1: 2025 nahmen über 2000 Radler aus der Stadt an der Aktion teil und fuhren ca. 363.000 Kilometer mit dem Rad. In den vergangenen Jahren fand das Stadtradeln immer im September statt. Mit der Verlegung in den Sommer hofft man nun auf noch mehr Teilnehmer. Startschuss für das diesjährige Stadtradeln war ein Fahrradkorso am 8. Juni, welcher um 17 Uhr auf dem Marktplatz startete. Weitere derartige Touren sollen jetzt noch folgen.
2: Dann bieten wir jeden Mittwoch um 17.30 Uhr am Seminarplatz unsere Bike Shorts an. Das sind kleine Fahrradtouren, die wir zusammen mit den Studenten, die am Campus sind, fahren wollen. Die dauern ungefähr eine Stunde. Also da kann man Kilometer sammeln und jeden Freitag sind wir hier um 17 Uhr auf dem Marktplatz und fahren das Genussradeln, also auch eine Stunde. Und da ist die Besonderheit halt dran, dass wir mit Polizeibegleitung fahren. Das heißt, wir fahren auf den Verkehrsflächen, die sonst vielleicht nur für die Kraftfahrzeuge frei sind. Und dann haben wir noch am 13. eine Tour nach Burg, die Rolandfahrt im Angebot. Also es ist ein vielfältiges Angebot, was diesmal steht, um hier ein paar Kilometer für unsere Stadt zusammenzukriegen. Wir haben dieses Jahr uns noch was ausgedacht und zwar gibt es ja Familien, die mal eine größere Tour fahren wollen, vielleicht auch mal probieren wollen, in Urlaub zu fahren mit dem Fahrrad, mit den Kindern. Damit man sich da nicht gleich eine komplette Ausrüstung für 500, 600 Euro kaufen muss, haben wir jetzt solche Fahrradtaschen sozusagen ausleihbar bei uns. Die besteht aus 2 Packtaschen, einer Lenkertasche, Luftpumpe, Erste-Hilfe-Set, Flick-Set und noch ein bisschen Beratung kann er von uns auch mitbekommen, wenn er das braucht.
1: Auch das anhaltische Theater freut sich aufs Stadtradeln und ist wieder mit einem eigenen Team vertreten. Die Kultureinrichtung hat sich zudem noch etwas Besonderes einfallen lassen.
3: Nächste Woche am Donnerstag, das ist der 18. Juni, da haben wir Sinfoniekonzert 20 Uhr und zwar vor dem Mausoleum im Tierpark. Und da laden wir alle Stadtradler ein, bringen sie Helm und Klingel und Glocke mit. Wir spielen vor dem Konzert kurz vor 8 das Bicycle Race von Queen und da laden wir sie ein, mit zu klingeln auf mein Zeichen. Das ist nochmal eine kleine, ja, was Besonderes vor dem Konzert direkt auf dem großen Podium mit der Anhaltischen Philharmonie.
1: Wie in jedem Jahr gibt es auch wieder sogenannte Stadtradl-Stars. Oberbürgermeister Dr. Robert Reck ist einer davon.
4: Ich glaube, es ist kein Geheimnis, dass ich passionierter Radfahrer bin und wenn es irgendwie geht, in unserer Stadt mit dem Fahrrad unterwegs bin. Heute auch mal mit Helm, wegen der Vorbildwirkung und dem Schutz wenn man doch zügig durch die Stadt fährt, ist ein Helm auch ganz hilfreich. Und vielleicht gelingt es ja auch in diesem Jahr wieder, zahlreiche Menschen für das Stadtradeln zu begeistern. Es sind Rekorde zu toppen. In den zurückliegenden Jahren war die Teilnahme immer erfreulich hoch. Und das Stadtradeln steht eben dafür, dass das Radfahren in unserer Stadt oder in unserem gesamten Land eben eine wichtige Form der Fortbewegung ist, dass es Spaß macht und dass natürlich auch bei der Gestaltung von Wegen, von Verkehrsverbindungen eben auch immer an die Bedürfnisse der Radfahrerinnen und Radfahrer gedacht werden soll. Wir haben in unserer Stadt schon viel getan zur Förderung des Radverkehrs. Wenn ich beispielsweise die gerade frisch neu gestaltete Fahrradverbindung in der Albrechtstraße anführen kann oder auch andere Radwege, die in unserer Stadt schon instand gesetzt worden sind, dann sieht man,

0: dass das Fahrradfahren auch eine Priorität hat. Und ich freue mich sehr, dass in unserer Stadt eben auch alle Generationen radeln. Vom ganz kleinen Mitbürger angefangen bis hoch zum Senior oder zur Seniorin.
1: Dass Radfahren allen Generationen Spaß macht, zeigt sich auch am zweiten Stadtradelstar in diesem Jahr. Miko Schwander ist Schüler am Gymnasium Philanthropinum. Er ist passionierter Radfahrer und dadurch unabhängig von seinen Eltern und dem Busfahrplan. Am Stadtradeln hat er schon dreimal teilgenommen und freut sich in diesem Jahr, einer der Stadtradeln-Stars zu sein.
2: Ich wollte es halt mal ausprobieren. Ich radelte für die Young Bikers. Das ist ein Team von meiner Freundesgruppe. Ich bin dieses Mal leider nicht Team-Captain, aber ich habe das Team eigentlich schon gegründet. Letztes Jahr bin ich so an die 300 Kilometer gekommen.
1: Für das diesjährige Stadtradeln hat sich der junge Radfahrer ein ganz klares Ziel gesetzt.
2: Naja, ich würde schon gerne ein bisschen schneller, bisschen mehr Kilometer haben als Robert Reck.
1: Definitiv ein Ansporn für das Stadtoberhaupt, sich in diesem Jahr auch kräftig ins Zeug zu legen. Wer jetzt selber Lust bekommen hat, am Stadtradeln teilzunehmen, kann das ganz einfach online machen.
3: Man muss sich dort anmelden, eine App runterladen und dann lässt man die App entweder mitlaufen oder trägt seine Kilometer händisch ein. Also man kann jederzeit einsteigen und dann ist es unkompliziert und die gefahrenen Kilometer werden gesammelt und werden sozusagen auf die Stadt angerechnet. Wäre natürlich schön, wenn sich möglichst viele Teams bilden. Zusammen macht die Sache auch noch mehr Spaß oder vielleicht auch mal im Team den kleinen Wettbewerb machen. Mal gucken immer, wer gerade ein bisschen mehr Kilometer gesammelt hat, so eine kleine Challenge machen. Also das ist schon so auch für die Schulen oder wir haben sogar Kitas dabei gedacht, dass das alles so ein bisschen in Zusammenarbeit und als Gruppe funktioniert. Ja, das Gruppenerlebnis ist schon schön, wenn das dann auch mit durchkommt.
1: Wer keine Gruppe hat, kann sich einem offenen Team anschließen und so auch die eigenen Werte mit anderen vergleichen. Aber auch eine Teilnahme als Einzelfahrer ist möglich. Hauptsache, man macht mit und fährt noch bis zum 28. Juni so viele Kilometer wie möglich mit dem Rad.
4: Große Ehre für Luca Bösener. Der 14-jährige Spieler des DRV 06 wurde vom Deutschen Handballbund zum Sichtungslehrgang des 2011er Jahrgangs eingeladen. Vom 5. bis zum 7. Juni hat er in Güstrow die Chance, sich mit den besten Nachwuchstalenten seines Jahrgangs zu messen. Luca gehört zu den absoluten Leistungsträgern seiner Mannschaft. In der abgelaufenen Saison hat er in der C-Jugend Oberliga Sachsen-Anhalt in 17 Spielen 336 Treffer und im mitteldeutschen Pokal in 9 Spielen 144 Tore erzielt. Darüber hinaus hat er in der Jugendbundesliga männliche Jugend B bereits erste Erfahrungen sammeln können. Damit hat er maßgeblich zum Erfolg seines Teams beigetragen. Nun kann er sein Können auf höchstem Niveau unter Beweis stellen. Luca Bösener ist nach Erik Schöne der zweite DRHV-Nachwuchsspieler der jüngeren Vereinsgeschichte, der zu einem DHB-Sichtungslehrgang eingeladen wurde. Zu einer Wanderung unter dem Motto, was uns Wiesen alles erzählen können, lud der WWF Deutschland Ende Mai nach Groß-Kühnau ein. Gemeinsam mit einem Botaniker konnte man jede Menge interessante Pflanzen auf den Wiesen der Elbaue entdecken.
1: Was können uns Wiesen alles erzählen? Mit dieser Frage beschäftigten sich Teilnehmer einer Wanderung am 31. Mai. Der WWF Deutschland lud dazu nach Groß-Kühnau ein. Gemeinsam mit Botaniker Hendrik Panach wurden die Wiesen der Elbaue erkundet. Der WWF hat im Bereich der mittleren Elbe das Projekt Blaues Band ins Leben gerufen.
5: Da steht in einem Projektbestandteil zentral das Grünland oder das Kulturgrasland in der Aue. Und die Entwicklung und die Pflege. Und wir wollen uns anschauen mit den Leuten, wie artenreich Wiesen sein können, wenn sie langfristig auch gut gepflegt wurden. Und auch Maßnahmen, die dazu führen werden,

0: anderen Seite die Arten wieder rauszukitzeln aus der Wiese, beispielsweise mit einer Winterweide. Das führen wir jetzt schon seit 2 Jahren durch. Also einmal die Pflege und einmal das aktive Wiedereinbringen von Saatgut.
1: Die Teilnehmer konnten viele interessante Pflanzen auf den Wiesen der Elbaue entdecken. Unzählige spannende Arten mit noch spannenderen Geschichten wachsen hier. Einen besonderen Hingucker gab es dann sozusagen als krönenden Abschluss zu sehen.
0: Heute zum Beispiel ein Highlight ist die sibirische Schwertlilie. Das ist eine Art, die historisch relativ noch gut verbreitet in unseren Wiesen vorkam, in den Wiesen des Überflutungsgrünlandes der Elbe und heute relativ selten wird. Und ein Ziel ist auch, solche alten extensiven Wiesenarten, die auch eine bestimmte Nutzung bedürfen, wieder im Gebiet vermehrt anzusiedeln.
1: Für Botaniker Hendrik Panach ist das Blaue Bandprojekt des WWF zur Auenrenaturierung an der mittleren Elbe eine absolute Herzensangelegenheit.
0: Das ist eigentlich eine ganz einfache Sache. Unsere Arten im Grünland, die stammen eigentlich aus unseren alten Wäldern. Also die hat nicht irgendwann ein Mensch dort hingesät, sondern es gab früher Waldtypen, die diese Arten beherbergten. Und als der Mensch anfing zu roden und für die Landschaft die Wiesen und für sein Vieh die Wiesen zu bewirtschaften, da wuchsen denn diese Arten in einer bestimmten Nutzungsform auch in den Wiesen. Und wenn wir heute diese Wiesen nicht mehr dementsprechend nutzen, dann ist es so, dass viele von diesen Pflanzengesellschaften, aber auch Arten verloren gehen werden.
1: Um genau das zu verhindern, ist der WWF auf einer Fläche von rund 2300 Hektar entlang der mittleren Elbe aktiv, um wilde Auenlandschaften wiederherzustellen. Oberstes Ziel ist es, den Zustand der Auen im gesamten Gebiet langfristig so zu verbessern, dass die Auen dort die Zustandsklasse sehr gering verändert erreichen.
2: Am Samstagnachmittag gegen 17.45 Uhr kam es auf der A9 in Fahrtrichtung Berlin zwischen den Anschlussstellen Coswig und Köselitz zu einem Verkehrsunfall mit einer verletzten Person. Ein 54-jähriger BMW-Fahrer war auf der linken Fahrspur unterwegs, als während der Fahrt ein Reifenschaden am Hinterrad auftrat. Infolgedessen verlor der Mann die Kontrolle über sein Fahrzeug, geriet ins Schleudern und prallte gegen die Mittelleitplanke. Der 54-jährige erlitt leichte Verletzungen und wurde zur weiteren Behandlung in ein Krankenhaus gebracht. Am Fahrzeug und an der Verkehrseinrichtung entstand ein Gesamtschaden von rund 39.000 Euro. Damit sind wir am Ende unserer Mittwochsausgabe der Zeitnah Nachrichten, schauen jetzt noch auf das Wetter und danach auf die Meldungen aus der Region. Am Donnerstag ab 18 Uhr gibt es dann wieder aktuelle Meldungen aus der Zeitnah Redaktion. Bis dahin, machen Sie es gut und auf Wiedersehen.
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2: Am Donnerstag erwarten uns Temperaturen in Höhe von 17 Grad Celsius. Das Wetter wird gemischt mit teilweise leichten Schauern.

0: einem bedeckten Himmel und potenziell sogar Gewitter. Dazu kommt noch eine schwache Brise aus dem Westen. Am Freitag hält sich das Wetter. Zum Wochenende kommt dann die Sonne wieder raus.
1: Am Mittwoch, dem 3. Juni, fand in Landsberg der Betriebsräteempfang der IG Metall Halle Dessau statt. Grund dafür waren die kürzlichen bundesweiten Neuwahlen der Betriebsrätinnen und Betriebsräte. Die IG Metall wolle bei so einem Treffen die neuen Vertreterinnen und Vertreter begrüßen und eine Möglichkeit zum Netzwerken bieten. Aber wie gut sind die Betriebsratsstrukturen in der Region Halle-Dessau eigentlich aufgestellt?
2: Wir haben vor allen Dingen kleine und mittelständische Betriebe in den unterschiedlichsten Branchen, in der Metallelektroindustrie, im Handwerk, textile Dienste zu begleiten. Und wir stellen einfach fest, dass hier eine hohe Motivation ist, auch ein wichtiges Ehrenamt wahrzunehmen. Es geht um die Mitbestimmung in den Betrieben, es gibt viel Erfahrung, es gibt schon viele gute Regelungen, aber die Themen der Zukunft sind natürlich eine große Herausforderung. Wir haben es zum Teil mit Krisensituationen zu tun, wirtschaftlichen schwierigen Bedingungen, aber gleichzeitig haben wir auch Betriebe, denen es sehr, sehr gut geht, die wissen gar nicht, wie sie ihre Aufträge abarbeiten sollen. Und Betriebsräte sind da immer zwischen Baum und Borke und müssen dann schauen, dass es für die Beschäftigten gute Regelungen gibt.
1: Ebenfalls vor Ort war die Arbeitsministerin des Landes Sachsen-Anhalt, Petra Grimm-Benne. Den Besuch einer Landesministerin bei einer solchen Veranstaltung hieß man von Seiten der IG Metall sehr willkommen. Wir wollten von Grimm-Benne wissen, was einen Betriebsrat so wichtig mache.
3: Es ist ganz wichtig, dass Betriebe mit Betriebsräten zusammen auch hinsichtlich der wirtschaftlichen Entwicklung weiterkommen. Und wir haben ganz viele Regelungen zu treffen hinsichtlich Arbeitszeiten, zwischen Schichtdiensten, zwischen Personalentscheidungen, Fachkräftemangel, auch insbesondere hinsichtlich des wirtschaftlichen Aufschwunges zu gucken, dass es dem Unternehmen gut ist. Und wir können nach Studien erklären, dass wenn man das gemeinsam gestaltet in einem Unternehmen, und dazu sind die Betriebsräte eine richtige Scharnierfunktion, dann klappt es auch hinsichtlich der wirtschaftlichen Entwicklung besser. Und das wollen wir gerne auch in Sachsen-Anhalt weiterhin fördern.
1: Wie schon erwähnt, freute man sich über den Besuch der Ministerin. Denn die Anerkennung der Wichtigkeit von Betriebsräten in Unternehmen sei keine Selbstverständlichkeit, erzählte Almut Kapperleibe.
2: Das Betriebsverfassungsgesetz, habe ich heute in unseren einführenden Worten schon gesagt, ist ein sehr altes Gesetz, aber ein hart erkämpftes Gesetz, denn Mitbestimmung ist in Unternehmen ist keine natürliche Geschichte, sondern ist eine ganz wichtige rechtliche Regelung, die wir haben. Die kann aber nur mit Leben geführt werden, wenn es Menschen gibt, die das Amt auch wahrnehmen. Das ist die eine Seite. Die andere Seite ist aber auch, dass so ein Ehrenamt wahrgenommen wird, wertgeschätzt wird und alleine mit der Anwesenheit einer Vertreterin einer Landesregierung wie mit Ministerin Frau Grimm-Benne wird ja schon mal deutlich, dass es da einen hohen Grad der Wertschätzung gibt, dass es ein hohes Gut ist, dass Menschen die Motivation haben, Verantwortung zu übernehmen, sich einzusetzen. Und das muss auch, finde ich, von der Bundesregierung, aber auch von den Verantwortlichen in den Landesregierungen, muss das immer wieder gesehen werden. Das fängt schon damit an, wenn eben Politikerinnen und Politiker oder Verantwortliche aus bestimmten Ämtern Unternehmen besuchen, dass sie auch nicht nur nach der Unternehmensleitung fragen, sondern auch, wo ist denn hier eigentlich der Betriebsrat oder der Personalrat und auch mal eine andere Sicht der Dinge hören.
1: Laut IG Metall Halle Dessau spüre man von Seiten der Betriebe als auch der Betriebsräte durchaus ein Bewusstsein für die Krisen der aktuellen Zeit. Gerade deshalb sei es auch momentan so wichtig, das Wohl der Arbeitnehmerinnen und Arbeitnehmer zu sichern.
4: Auch in diesem Jahr fand das beliebte Teichfest der Vereine in Petersroda statt. Trotz der nur rund 600 Einwohner im Dorf waren viele Gäste zu Besuch und genossen die entspannte sowie heimische Atmosphäre. Organisiert wurde die Veranstaltung von den Vereinen, so auch der ein paar Monate alte Heimatverein Petersroda. Ab Februar diesen Jahres gehört der Verein jetzt zum Dorf und ist offiziell beim Amtsgericht registriert.
5: Der hat sich ganz neu gegründet, erst im November, hat mittlerweile schon immerhin 41 Mitglieder. Ja, und wir sind jetzt auch das erste Mal hier bei dem Fest logischerweise dabei, weil uns gibt es das seit dem 11.11. offiziell, letztes Jahr. Deswegen, wir machen jetzt hier einen Weinstand mit Winzerweinen, mit Brezeln, mit Aperol Spritz, mit, was haben wir denn noch Schönes? Weinschorle. Das haben wir uns als Heimatverein jetzt hier so auf die Fahne geschrieben. Haben natürlich auch alle, organisieren das auch als Vereine gemeinsam, also im Prinzip der Feuerwehrverein.
6: Ja.

0: der Heimatverein und der Sportverein ist dieses Jahr raus und der Männerchor Petersroda.
1: Die
0: und der Kirchenverein, genau. Also Förderverein der Kirche Petersroda. Wir haben dieses Fest hier in Gemeinschaftsarbeit organisiert.
2: Ab 14 Uhr ging es dann beim Dorfteich los. Bei Kaffee und Kuchen konnten sich die Besucher unterhalten und sich das Feuerwehrauto des Feuerwehrvereins besser ansehen. Das Highlight des Tages war der Auftritt des Magiers Sir Henry, der alt und jung nochmal verzauberte. Für die Kleinen gab es eine Hüpfburg und jede Menge Bastelspaß. Generell ist Basteln und Handwerk in Petersroda sehr groß geschrieben.
3: Wir machen, wie gesagt, monatlich Bastelnachmittage mit Kindern und mittlerweile auch mit unseren Senioren. Wir versuchen das so ein bisschen zu kombinieren und hier so ein bisschen Leben und Gemeinschaft in den Ort zu bringen. Und dieses Teichfest, das gibt es tatsächlich schon seit vielen Jahren. Ich bin jetzt seit 7 Jahren wieder zurück in der Heimat und seitdem bin ich da auch dabei und freue mich jedes Mal, das zu organisieren und bin begeistert von der Gemeinschaft in unserem kleinen Ort, weil wir sind ja nicht mal 600 Einwohner und wir haben viele, die zugezogen sind, viele junge Familien und viele ältere Herrschaften und die freuen sich dann jedes Mal hier dabei zu sein und zusammenzukommen. Ja. Es ist einfach nur schön, es macht Spaß.
0: Genau.
2: So zeigt sich.
3: Es war einfach wie nach Hause kommen, man kennt sich untereinander, man trifft sich auf der Straße, man kennt die Kinder, man weiß, wo sie hingehören und da ist eine Gemeinschaft, das ist halt eine Sache, so ein bisschen Familie.
2: Mit glücklichen Gesichtern und tollen Erinnerungen endet das Dorffest um 22 Uhr mit gegrilltem Essen. Man kann sich schon mal darauf einstellen, dass die Tradition fortgesetzt wird und das Fest im kommenden Jahr wieder stattfindet.
4: Der 24. Sachsen-Anhalt-Tag in Bernburg war ein Fest der Begegnung, der Regionalität und der guten Stimmung. An 3 Tagen strömten rund 150.000 Besucherinnen und Besucher in die Stadt und erlebten ein abwechslungsreiches Programm aus Musik, Kultur und Tradition. Überall in den Straßen herrschte eine fröhliche und friedliche Atmosphäre, die den besonderen Charakter des größten Landfestes Sachsen-Anhalts eindrucksvoll unterstrich. Besonders beliebt waren die zahlreichen Stände und Präsentationsflächen, auf denen sich Städte, Landkreise, Vereine und Initiativen aus dem ganzen Bundesland präsentierten. Hier entdeckten die Gäste regionale Besonderheiten, kamen mit engagierten Ehrenamtlichen ins Gespräch und erlebten die Vielfalt Sachsen-Anhalts hautnah. Wir fragten außerdem rum, an was denken Sie, wenn Sie Sachsen-Anhalt hören? Wobei wir ein ordentliches Sortiment an Eindrücken sammeln konnten.
5: Dazu fällt mir ein, dass es meine Heimat ist. Ich bin in Sachsen-Anhalt aufgewachsen und groß geworden. Ich würde auch immer hier bleiben. Wir sind vom Europa-Rosarium Sangerhausen. Und das ist einfach das Schönste mit an Sachsen-Anhalt, unsere größte Rosensammlung der Welt.
6: Schöne Region, nette Leute und ein unheimlich schöner Ort zum Wohlfühlen.
7: Wir kommen aus Sachsen-Anhalt, das
8: Heimat.
7: Ist unsere Heimat.
8: Jo, ja. Heimat. Viel Grün.
7: Gesunde Chemie, tolle Hochschulen, nette Menschen.
8: FCM? Nur?
7: Ja, gut.
4: Die Aussteller zeigten eindrucksvoll, was ihre Heimat ausmachte. Von touristischen Angeboten über kulturelle Projekte bis hin zu regionalen Produkten und Vereinsarbeit. Viele Besucher nutzten die Gelegenheit, neue Ausflugsziele kennenzulernen und mehr über die Geschichte, Tradition und Zukunftsprojekte der Region zu erfahren. Die Stände luden außerdem mit abwechslungsreichen Mitmachangeboten, Informationsmaterialien und persönlichen Gesprächen zum Verweilen ein. Gerade dieser direkte Austausch machte den besonderen Reiz des Sachsen-Anhalt-Tages aus. Die Besucher erlebten, wie vielfältig und engagiert die Menschen in den einzelnen Regionen des Landes waren.
9: Heimat. Ich komme von hier, von daher, ja.
10: Als allererstes nette Menschen, fleißige Menschen, stolze Menschen und ein wirklich wunderschönes Bundesland, was mehr ist als das, was man manchmal so in den Medien außerhalb Sachsen-Anhalts aus uns macht.
11: Alte Architektur beispielsweise, weil

0: Ich persönlich komme jetzt aus Halle, ich studiere in Dessau Design. Und was ich geil, also was ich schön finde, sind beispielsweise die Burg Giebigenstein, die wir haben. Es ist halt relativ alt, aber es sieht so schön aus. Ich bin da auch schon mal gewesen. Ja, also Besuch ist empfehlenswert. Oder halt auch einfach wie in Dessau das Bauhaus.
1: Es ist ein schönes, kleines Land und es gibt viel zu erkunden. Viele schöne Städte und Dörfer.
2: Viele Burgen.
1: Ja.
2: Sehr viele Sehenswürdigkeiten.
3: Neben den Präsentationen sorgten zahlreiche Bühnenprogramme, der traditionelle Festumzug mit rund 4000 Mitwirkenden, das gemeinsame Konzert von über 200 Spielleuten sowie die stimmungsvollen Lichtfahrten auf der Saale für unvergessliche Momente. Das Landesfest zeigte einmal mehr, wie stark der Zusammenhalt in Sachsen-Anhalt war und wie lebendig die Regionen des Landes ihre Identität präsentierten. Bernburg präsentierte sich dabei als weltoffene und gastfreundliche Gastgeberstadt und bot den idealen Rahmen für ein Wochenende voller Begegnung, Lebensfreude und regionaler Vielfalt. Mit vielen positiven Eindrücken endete ein Sachsen-Anhalt-Tag, der den Besucherinnen und Besuchern noch lange in Erinnerung bleiben dürfte.
4: Sachsen-Anhalt, na, wunderschönes Bundesland, oder? Naja, ich sag mal, die Geschichte Deutschlands hat in Sachsen-Anhalt viele Wurzeln. Also man kann dort vieles finden, was Gesamtdeutschland geprägt hat. Das ist in Sachsen-Anhalt zu finden. Nicht nur Nebra, auch Bad Dürnberg und Naumburg und viele, viele Sachen, die das ausmachen.
5: Ja, Sachsen-Anhalt. Ich wohne ja in Sachsen-Anhalt, ist ja schön in Sachsen-Anhalt. Also mir gefällt's.
6: Die Menschen einfach. Es ist eine schöne Gegend. Ja, würden wir immer wieder gerne herkommen.
7: Es ist meine Heimat. Dort geboren und dort leben wir.
5: So sieht das aus.
7: Im Harz. Und da wollen wir auch nicht weggehen. Wir können uns auch nicht beklagen.
8: Was fällt mir ein zu Sachsen-Anhalt, ja. Alles in Ordnung soweit.

0: Schön, dass Sie auch heute mit dabei sind und damit herzlich willkommen an diesem Mittwoch zu den zeitnahen Nachrichten. Die Feuerwehr Dessau-Roßlau wurde am Abend des 8. Juni zum Industriehafen Roßlau alarmiert. Bereits während der Anfahrt war über dem Industriehafen eine deutlich sichtbare Rauchsäule erkennbar. Beim Eintreffen der Einsatzkräfte brannte ein Haufen aus Recyclingmaterial. Durch das schnelle und koordinierte Eingreifen der Feuerwehr konnte das Feuer auf dem betroffenen Bereich begrenzt und anschließend erfolgreich gelöscht werden. Bei den anschließenden Nachlöscharbeiten unterstützte ein Radlader des Industriehafens die Feuerwehr, indem das brennende Material auseinandergezogen wurde. Der entstandene Sachschaden wird auf rund 10.000 Euro geschätzt. Im Einsatz waren die Berufsfeuerwehr Dessau-Roßlau, die Freiwilligen Wehren Roßlau, Streez und Mainsdorf sowie die Werkfeuerwehr der DHW. Am Montag ist das diesjährige Stadtradeln auf dem Dessauer Marktplatz gestartet. Jeder Bürger aus der Bauhausstadt kann nun 3 Wochen lang daran teilnehmen und versuchen, so viele Kilometer wie möglich mit dem Fahrrad zurückzulegen. Im Aktionszeitraum gibt es verschiedene Veranstaltungen rund ums Rad.
1: Vom 8. bis zum 28. Juni steht in Dessau-Roßlau wieder ein ganz bestimmtes Fortbewegungsmittel im Fokus. Das Fahrrad. Die Stadt und der ADFC Dessau laden alle Bürger dazu ein, beim diesjährigen Stadtradeln teilzunehmen und so viele Strecken wie möglich mit dem Rad zu absolvieren.
2: Es lohnt sich immer teilzunehmen. Fahrradfahren muss man erleben. Fahrradfahren ist einfach eine Aktivität, die Spaß macht, auch mit der Familie, mit den Kindern. Also Fahrrad ist einfach was Aktives, das ist nichts Passives, wie im Auto sitzen und alles an sich vorbeiziehen zu lassen. Man ist draußen. Das ist also ein Punkt, das lohnt sich immer. Und diesmal lohnt sich natürlich auch, ein bisschen Kilometer zu sammeln. Am Schluss gibt es ein paar Preise für die kilometerstärkste Gruppe, für die kilometerstärksten Einzelfahrer. Und natürlich wollen wir auch sehen, dass wir Dessau im Ranking der Städte in unserer Größenordnung mal wieder nach vorne kriegen.
1: 2025 nahmen über 2000 Radler aus der Stadt an der Aktion teil und fuhren ca. 363.000 Kilometer mit dem Rad. In den vergangenen Jahren fand das Stadtradeln immer im September statt. Mit der Verlegung in den Sommer hofft man nun auf noch mehr Teilnehmer. Startschuss für das diesjährige Stadtradeln war ein Fahrradkorso am 8. Juni, welcher um 17 Uhr auf dem Marktplatz startete. Weitere derartige Touren sollen jetzt noch folgen.
2: Dann bieten wir jeden Mittwoch um 17.30 Uhr am Seminarplatz unsere Bike Shorts an. Das sind kleine Fahrradtouren, die wir zusammen mit den Studenten, die am Campus sind, fahren wollen. Die dauern ungefähr eine Stunde. Also da kann man Kilometer sammeln und jeden Freitag sind wir hier um 17 Uhr auf dem Marktplatz und fahren das Genussradeln, also auch eine Stunde. Und da ist die Besonderheit halt dran, dass wir mit Polizeibegleitung fahren. Das heißt, wir fahren auf den Verkehrsflächen, die sonst vielleicht nur für die Kraftfahrzeuge frei sind. Und dann haben wir noch am 13. eine Tour nach Burg, die Rolandfahrt im Angebot. Also es ist ein vielfältiges Angebot, was diesmal steht, um hier ein paar Kilometer für unsere Stadt zusammenzukriegen. Wir haben dieses Jahr uns noch was ausgedacht und zwar gibt es ja Familien, die mal eine größere Tour fahren wollen, vielleicht auch mal probieren wollen, in Urlaub zu fahren mit dem Fahrrad, mit den Kindern. Damit man sich da nicht gleich eine komplette Ausrüstung für 500, 600 Euro kaufen muss, haben wir jetzt solche Fahrradtaschen sozusagen ausleihbar bei uns. Die besteht aus 2 Packtaschen, einer Lenkertasche, Luftpumpe, Erste-Hilfe-Set, Flick-Set und noch ein bisschen Beratung kann er von uns auch mitbekommen, wenn er das braucht.
1: Auch das Anhaltische Theater freut sich aufs Stadtradeln und ist wieder mit einem eigenen Team vertreten. Die Kultureinrichtung hat sich zudem noch etwas Besonderes einfallen lassen.
3: Nächste Woche am Donnerstag, das ist der 18. Juni, da haben wir Sinfoniekonzert 20 Uhr und zwar vor dem Mausoleum im Tierpark. Und da laden wir alle Stadtradler ein, bringen sie Helm und Klingel und Glocke mit. Wir spielen vor dem Konzert kurz vor 8 das Bicycle Race von Queen und da laden wir sie ein, mit zu klingeln auf mein Zeichen. Das ist nochmal eine kleine, ja, was Besonderes vor dem Konzert direkt auf dem großen Podium mit der Anhaltischen Philharmonie.
1: Wie in jedem Jahr gibt es auch wieder sogenannte Stadtradelstars. Oberbürgermeister Dr. Robert Reck ist einer davon.
4: Ich glaube, es ist kein Geheimnis, dass ich passionierter Radfahrer bin und wenn es irgendwie geht, in unserer Stadt mit dem Fahrrad unterwegs bin. Heute auch mal mit Helm, wegen der Vorbildwirkung und dem Schutz wenn man doch zügig durch die Stadt fährt, ist ein Helm auch ganz hilfreich. Und vielleicht gelingt es ja auch in diesem Jahr wieder, zahlreiche Menschen für das Stadtradeln zu begeistern. Es sind Rekorde zu toppen. In den zurückliegenden Jahren war die Teilnahme immer erfreulich hoch. Und das Stadtradeln steht eben dafür, dass das Radfahren in unserer Stadt oder in unserem gesamten Land eben eine wichtige Form der Fortbewegung ist, dass es Spaß macht und dass natürlich auch bei der Gestaltung von Wegen, von Verkehrsverbindungen eben auch immer an die Bedürfnisse der Radfahrerinnen und Radfahrer gedacht werden soll. Wir haben in unserer Stadt schon viel getan zur Förderung des Radverkehrs. Wenn ich beispielsweise die gerade frisch neu gestaltete Fahrradverbindung in der Albrechtstraße anführen kann oder auch andere Radwege, die in unserer Stadt schon instand gesetzt worden sind, dann sieht man, dass das Fahrradfahren auch eine Priorität hat. Und ich freue mich sehr, dass in unserer Stadt eben auch alle Generationen radeln. Vom ganz kleinen Mitbürger angefangen bis hoch zum Senior oder zur Seniorin.
1: Dass Radfahren allen Generationen Spaß macht, zeigt sich auch am zweiten Stadtradelstar in diesem Jahr. Mikko Schwander ist Schüler am Gymnasium Philanthropinum. Er ist passionierter Radfahrer und dadurch unabhängig von seinen Eltern und dem Busfahrplan. Am Stadtradeln hat er schon dreimal teilgenommen und freut sich in diesem Jahr, einer der Stadtradeln-Stars zu sein.
5: Ich wollte es halt mal ausprobieren. Ich radelte für die Young Bikers. Das ist ein Team von meiner Freundesgruppe. Ich bin dieses Mal leider nicht Team-Captain, aber ich habe das Team eigentlich schon gegründet. Letztes Jahr bin ich so an die 300 Kilometer gekommen.
1: Für das diesjährige Stadtradeln hat sich der junge Radfahrer ein ganz klares Ziel gesetzt.
5: Naja, ich würde schon gerne ein bisschen schneller, bisschen mehr Kilometer haben als Robert Reck.
1: Definitiv ein Ansporn für das Stadtoberhaupt, sich in diesem Jahr auch kräftig ins Zeug zu legen. Wer jetzt selber Lust bekommen hat, am Stadtradeln teilzunehmen, kann das ganz einfach

0: online machen.
1: Man muss sich dort anmelden, eine App runterladen und dann lässt man die App entweder mitlaufen oder trägt seine Kilometer händisch ein. Also man kann jederzeit einsteigen und dann ist es unkompliziert und die gefahrenen Kilometer werden gesammelt und werden sozusagen auf die Stadt angerechnet. Wäre natürlich schön, wenn sich möglichst viele Teams bilden. Zusammen macht die Sache auch noch mehr Spaß oder vielleicht auch mal im Team den kleinen Wettbewerb machen. Mal gucken immer, wer gerade ein bisschen mehr Kilometer gesammelt hat, so eine kleine Challenge machen. Also das ist schon so auch für die Schulen oder wir haben sogar Kitas dabei gedacht, dass das alles so ein bisschen in Zusammenarbeit und als Gruppe funktioniert. Ja, das Gruppenerlebnis ist schon schön, wenn das dann auch mit durchkommt.
0: Wer keine Gruppe hat, kann sich einem offenen Team anschließen und so auch die eigenen Werte mit anderen vergleichen. Aber auch eine Teilnahme als Einzelfahrer ist möglich. Hauptsache, man macht mit und fährt noch bis zum 28. Juni so viele Kilometer wie möglich mit dem Rad.
2: Große Ehre für Luca Bösendorf. Der 14-jährige Spieler des DRV 06 wurde vom Deutschen Handballbund zum Sichtungslehrgang des 2011er Jahrgangs eingeladen. Vom 5. bis zum 7. Juni hat er in Güstrow die Chance, sich mit den besten Nachwuchstalenten seines Jahrgangs zu messen. Luca gehört zu den absoluten Leistungsträgern seiner Mannschaft. In der abgelaufenen Saison hat er in der C-Jugend Oberliga Sachsen-Anhalt in 17 Spielen 336 Treffer und im mitteldeutschen Pokal in 9 Spielen 144 Tore erzielt. Darüber hinaus hat er in der Jugendbundesliga männliche Jugend B bereits erste Erfahrungen sammeln können. Damit hat er maßgeblich zum Erfolg seines Teams beigetragen. Nun kann er sein Können auf höchstem Niveau unter Beweis stellen. Luca Bösendorf ist nach Erik Schöne der zweite DRHV-Nachwuchsspieler der jüngeren Vereinsgeschichte, der zu einem DHB-Sichtungslehrgang eingeladen wurde. Zu einer Wanderung unter dem Motto, was uns Wiesen alles erzählen können, lud der WWF Deutschland Ende Mai nach Groß-Kühnau ein. Gemeinsam mit einem Botaniker konnte man jede Menge interessante Pflanzen auf den Wiesen der Elbaue entdecken.
0: Was können uns Wiesen alles erzählen? Mit dieser Frage beschäftigten sich Teilnehmer einer Wanderung am 31. Mai. Der WWF Deutschland lud dazu nach Groß-Kühnau ein. Gemeinsam mit Botaniker Hendrik Panach wurden die Wiesen der Elbaue erkundet. Der WWF hat im Bereich der mittleren Elbe das Projekt Blaues Band ins Leben gerufen.
3: Da steht in einem Projektbestandteil zentral das Grünland oder das Kulturgrasland in der Aue und die Entwicklung und die Pflege. Und wir wollen uns anschauen mit den Leuten, wie artenreich Wiesen sein können, wenn sie langfristig auch gut gepflegt wurden. Und auch Maßnahmen, die dazu führen werden, das Grünland unten wieder artenreicher zu machen.
0: Mehrere Interessierte nahmen an der kostenfreien Wanderung teil und konnten dabei viel Neues über die Elbaue und die konkreten Schutzmaßnahmen des WWFs lernen.
3: Also wir haben eigentlich zwei verschiedene Maßnahmen. Man nutzt das Potenzial, was noch aus dem ehemaligen intensiven Wirtschaftsgrünland da ist, also Arten, die noch in dem Grünlandbestand vorhanden sind. Und wir werden aber auch auf Wiesen, die fast gar kein Potenzial, Grünlandpotenzial mehr haben, Arten wieder ansiedeln, zum Beispiel mit einer Schlitznachsaat. Und auf der anderen Seite die Arten wieder rauszukitzeln aus der Wiese, beispielsweise mit einer Winterweide. Das führen wir jetzt schon seit 2 Jahren durch. Also einmal die Pflege und einmal das aktive Wiedereinbringen von Saatgut.
0: Die Teilnehmer konnten viele interessante Pflanzen auf den Wiesen der Elbaue entdecken. Unzählige spannende Arten mit noch spannenderen Geschichten wachsen hier. Einen besonderen Hingucker gab es dann sozusagen als krönenden Abschluss zu sehen.
3: Heute zum Beispiel ein Highlight ist die sibirische Schwertlilie. Das ist eine Art, die historisch relativ noch gut verbreitet in unseren Wiesen vorkam, in den Wiesen des Überflutungsgrünlandes der Elbe und heute relativ selten wird. Und ein Ziel ist auch, solche alten extensiven Wiesenarten, die auch eine bestimmte Nutzung bedürfen, wieder im Gebiet vermehrt anzusiedeln.

0: Für Botaniker Hendrik Panach ist das blaue Bandprojekt des WWF zur Auenrenaturierung an der mittleren Elbe eine absolute Herzensangelegenheit.
1: Das ist eigentlich eine ganz einfache Sache. Unsere Arten im Grünland, die stammen eigentlich aus unseren alten Wäldern. Also die hat nicht irgendwann ein Mensch dort hingesät, sondern es gab früher Waldtypen, die diese Arten beherbergten. Und als der Mensch anfing zu roden und für die Landschaft die Wiesen und für sein Vieh die Wiesen zu bewirtschaften, da wuchsen denn diese Arten in einer bestimmten Nutzungsform auch in den Wiesen. Und wenn wir heute diese Wiesen nicht mehr dementsprechend nutzen, dann ist es so, dass viele von diesen Pflanzengesellschaften, aber auch Arten verloren gehen werden.
0: Um genau das zu verhindern, ist der WWF auf einer Fläche von rund 2300 Hektar entlang der mittleren Elbe aktiv, um wilde Auenlandschaften wiederherzustellen. Oberstes Ziel ist es, den Zustand der Auen im gesamten Gebiet langfristig so zu verbessern, dass die Auen dort die Zustandsklasse sehr gering verändert erreichen.
2: Am Samstagnachmittag gegen 17.45 Uhr kam es auf der A9 in Fahrtrichtung Berlin zwischen den Anschlussstellen Coswig und Köselitz zu einem Verkehrsunfall mit einer verletzten Person. Ein 54-jähriger BMW-Fahrer war auf der linken Fahrspur unterwegs, als während der Fahrt ein Reifenschaden am Hinterrad auftrat. Infolgedessen verlor der Mann die Kontrolle über sein Fahrzeug, geriet ins Schleudern und prallte gegen die Mittelleitplanke. Der 54-jährige erlitt leichte Verletzungen und wurde zur weiteren Behandlung in ein Krankenhaus gebracht. Am Fahrzeug und an der Verkehrseinrichtung entstand ein Gesamtschaden von rund 39.000 Euro. Damit sind wir am Ende unserer Mittwochsausgabe der Zeitnah Nachrichten, schauen jetzt noch auf das Wetter und danach auf die Meldungen aus der Region. Am Donnerstag ab 18 Uhr gibt es dann wieder aktuelle Meldungen aus der Zeitnah Redaktion. Bis dahin machen Sie es gut und auf Wiedersehen.
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2: Am Donnerstag erwarten uns Temperaturen in Höhe von 17 Grad Celsius. Das Wetter wird gemischt mit teilweise leichten Schauern, einem bedeckten Himmel und potenziell sogar Gewitter. Dazu kommt noch eine schwache Brise aus dem Westen. Am Freitag hält sich das Wetter. Zum Wochenende kommt dann die Sonne wieder raus.
3: Am Mittwoch, dem 3. Juni, fand in Landsberg der Betriebsräteempfang der IG Metall Halle Dessau statt. Grund dafür waren die kürzlichen bundesweiten Neuwahlen der Betriebsrätinnen und Betriebsräte. Die IG Metall wolle bei so einem Treffen die neuen Vertreterinnen und Vertreter begrüßen und eine Möglichkeit zum Netzwerken bieten. Aber wie gut sind die Betriebsratsstrukturen in der Region Halle Dessau eigentlich aufgestellt?
4: Wir haben vor allen Dingen kleine und mittelständische Betriebe in den unterschiedlichsten Branchen, in der Metallelektroindustrie, im Handwerk, Textile Dienste.

0: zu begleiten. Und wir stellen einfach fest, dass hier eine hohe Motivation ist, auch ein wichtiges Ehrenamt wahrzunehmen. Es geht um die Mitbestimmung in den Betrieben. Es gibt viel Erfahrung. Es gibt schon viele gute Regelungen. Aber die Themen der Zukunft sind natürlich eine große Herausforderung. Wir haben es zum Teil mit Krisensituationen zu tun, wirtschaftlichen schwierigen Bedingungen. Aber gleichzeitig haben wir auch Betriebe, denen es sehr, sehr gut geht. Die wissen gar nicht, wie sie ihre Aufträge abarbeiten sollen. Und Betriebsräte sind da immer zwischen Baum und Borke, müssen dann schauen, dass es für die Beschäftigten gute Regelungen gibt.
1: Ebenfalls vor Ort war die Arbeitsministerin des Landes Sachsen-Anhalt, Petra Grimbenne. Den Besuch einer Landesministerin bei einer solchen Veranstaltung hieß man von Seiten der IG Metall sehr willkommen. Wir wollten von Grimbenne wissen, was einen Betriebsrat so wichtig mache.
2: Es ist ganz wichtig, dass Betriebe mit Betriebsräten zusammen auch hinsichtlich der wirtschaftlichen Entwicklung weiterkommen. Und wir haben ganz viele Regelungen zu treffen hinsichtlich Arbeitszeiten, zwischen Schichtdiensten, zwischen Personalentscheidungen, Fachkräftemangel, auch insbesondere hinsichtlich des wirtschaftlichen Aufschwunges zu gucken, wie, dass es dem Unternehmen gut ist. Und wir können nach Studien erklären, dass wenn man das gemeinsam gestaltet in einem Unternehmen, und dazu sind die Betriebsräte eine richtige Scharnierfunktion, dann klappt es auch hinsichtlich der wirtschaftlichen Entwicklung besser. Und das wollen wir gerne auch in Sachsen-Anhalt weiterhin fördern.
1: Wie schon erwähnt, freute man sich über den Besuch der Ministerin. Denn die Anerkennung der Wichtigkeit von Betriebsräten in Unternehmen sei keine Selbstverständlichkeit, erzählte Almut Kapperleibe.
0: Das Betriebsverfassungsgesetz, habe ich heute in unseren einführenden Worten schon gesagt, ist ein sehr altes Gesetz, aber ein hart erkämpftes Gesetz, denn Mitbestimmung ist in Unternehmen ist keine natürliche Geschichte, sondern ist eine ganz wichtige rechtliche Regelung, die wir haben. Die kann aber nur mit Leben geführt werden, wenn es Menschen gibt, die das Amt auch wahrnehmen. Das ist die eine Seite. Die andere Seite ist aber auch, dass so ein Ehrenamt wahrgenommen wird, wertgeschätzt wird. Und alleine mit der Anwesenheit einer Vertreterin einer Landesregierung, wie mit Ministerin Frau Grimbenne, wird ja schon mal deutlich, dass es da einen hohen Grad der Wertschätzung gibt, dass es ein hohes Gut ist, dass Menschen die Motivation haben, Verantwortung zu übernehmen, sich einzusetzen. Und das muss auch, finde ich, von der Bundesregierung, aber auch von den Verantwortlichen in den Landesregierungen, muss das immer wieder gesehen werden. Das fängt schon damit an, wenn eben Politikerinnen und Politiker oder Verantwortliche aus bestimmten Ämtern Unternehmen besuchen, dass sie auch nicht nur nach der Unternehmensleitung fragen, sondern auch, wo ist denn hier eigentlich der Betriebsrat oder der Personalrat, und auch mal eine andere Sicht der Dinge hören.
1: Laut IG Metall Halle Dessau spüre man von Seiten der Betriebe als auch der Betriebsräte durchaus ein Bewusstsein für die Krisen der aktuellen Zeit. Gerade deshalb sei es auch momentan so wichtig, das Wohl der Arbeitnehmerinnen und Arbeitnehmer zu sichern.
3: Auch in diesem Jahr fand das beliebte Teichfest der Vereine in Petersroda statt. Trotz der nur rund 600 Einwohner im Dorf waren viele Gäste zu Besuch und genossen die entspannte sowie heimische Atmosphäre. Organisiert wurde die Veranstaltung von den Vereinen, so auch der ein paar Monate alte Heimatverein Petersroda. Ab Februar diesen Jahres gehört der Verein jetzt zum Dorf und ist offiziell beim Amtsgericht registriert.
4: Der hat sich ganz neu gegründet, erst im November, hat mittlerweile schon immerhin 41 Mitglieder. Ja, und wir sind jetzt auch das erste Mal hier bei dem Fest logischerweise dabei, weil uns gibt es das seit dem 11.11. offiziell, letztes Jahr. Deswegen, wir machen jetzt hier einen Weinstand mit Winzerweinen, mit Brezeln, mit Aperol Spritz, mit, was haben wir noch Schönes? Weinschorle. Das haben wir uns als Heimatverein jetzt hier so auf die Fahne geschrieben. Haben natürlich auch alle, organisieren das auch als Vereine gemeinsam, also im Prinzip der Feuerwehrverein.
5: Ja. Yeah.
4: Der Heimatverein und der Sportverein ist dieses Jahr raus und der Männerchor Petersroda. Und der Kirchenverein, genau. Also Förderverein der Kirche Petersroda. Wir haben dieses Fest hier in Gemeinschaftsarbeit organisiert.
3: Ab 14 Uhr ging es dann beim Dorfteich los. Bei Kaffee und Kuchen konnten sich die Besucher unterhalten und sich das Feuerwehrauto des Feuerwehrvereins besser ansehen. Das Highlight des Tages war der Auftritt des Magiers Sir Henry, der alt und jung nochmal verzauberte. Für die Kleinen gab es eine Hüpfburg und jede Menge Bastelspaß. Generell ist Basteln und Handwerk in Petersroda sehr groß geschrieben.
5: Wir machen, wie gesagt, monatlich Bastelnachmittage mit Kindern und mittlerweile auch mit unseren Senioren. Wir versuchen das so ein bisschen zu kombinieren und hier so ein bisschen Leben und Gemeinschaft in den Ort zu bringen. Und dieses Teichfest,

0: gibt es tatsächlich schon seit vielen Jahren. Ich bin jetzt seit 7 Jahren wieder zurück in der Heimat und seitdem bin ich da auch dabei und freue mich jedes Mal, das zu organisieren und bin begeistert von der Gemeinschaft in unserem kleinen Ort, weil wir sind ja nicht mal 600 Einwohner und wir haben viele, die zugezogen sind, viele junge Familien und viele ältere Herrschaften und die freuen sich dann jedes Mal hier dabei zu sein und zusammenzukommen. Ja. Es ist einfach nur schön, es macht Spaß.
1: Genau.
2: So zeigt sich, dass der Zusammenhalt ein fester Bestandteil in Petersroda ist und die Bewohner zufrieden sind. Aber woran liegt das?
0: Es ist in Petersroda tatsächlich so, wir haben sehr viele da, die schon immer hier sind. Da gibt es eine große Tradition, gerade im Chor, die den Ort sehr lieben. Wir haben viele Zugezogene, die sehr gerne hier leben, weil wir einfach... Ja, viele sagen so, wir sind immer so eine kleine Perle an der Rotsche, weil wir sind ganz nah an der Natur. Und das heißt, es sind Menschen, die sind gerne hier und die lieben den Ort. Und man kennt sich und man trifft sich und es macht einfach Spaß, das zusammen zu machen, weil wir kriegen auch immer wieder Unterstützung von der Stadt dafür, also von der Stadt Sandersdorf-Brehna. Ich kenne es nicht anders. Ich bin hier aufgewachsen als Kind. Ich war 17 Jahre weg und ich bin wiedergekommen und es war einfach wie nach Hause kommen. Man kennt sich untereinander, man trifft sich auf der Straße, man kennt die Kinder, man weiß, wo sie hingehören und da ist eine Gemeinschaft, das ist halt eine Sache. Das ist so ein bisschen Familie.
2: Mit glücklichen Gesichtern und tollen Erinnerungen endet das Dorffest um 22 Uhr mit gegrilltem Essen. Man kann sich schon mal darauf einstellen, dass die Tradition fortgesetzt wird und das Fest im kommenden Jahr wieder stattfindet.
3: Der 24. Sachsen-Anhalt-Tag in Bernburg war ein Fest der Begegnung, der Regionalität und der guten Stimmung. An 3 Tagen strömten rund 150.000 Besucherinnen und Besucher in die Stadt und erlebten ein abwechslungsreiches Programm aus Musik, Kultur und Tradition. Überall in den Straßen herrschte eine fröhliche und friedliche Atmosphäre, die den besonderen Charakter des größten Landfestes Sachsen-Anhalts eindrucksvoll unterstrich. Besonders beliebt waren die zahlreichen Stände und Präsentationsflächen, auf denen sich Städte, Landkreise, Vereine und Initiativen aus dem ganzen Bundesland präsentierten. Hier entdeckten die Gäste regionale Besonderheiten, kamen mit engagierten Ehrenamtlichen ins Gespräch und erlebten die Vielfalt Sachsen-Anhalts hautnah. Wir fragten außerdem rum, an was denken Sie, wenn Sie Sachsen-Anhalt hören? Wobei wir ein ordentliches Sortiment an Eindrücken sammeln konnten.
4: Dazu fällt mir ein, dass es meine Heimat ist. Ich bin in Sachsen-Anhalt aufgewachsen und groß geworden. Ich würde auch immer hier bleiben. Wir sind vom Europa-Rosarium Sangerhausen und das ist einfach das Schönste mit an Sachsen-Anhalt, unsere größte Rosensammlung der Welt.
5: Schöne Region, nette Leute und ein unheimlich schöner Ort zum Wohlfühlen.
6: Wir kommen aus Sachsen-Anhalt, das Heimat. Ist unsere Heimat.
7: Jo, ja. Heimat. Viel Grün.
6: Gesunde Chemie, tolle Hochschulen, nette Menschen.
7: FCM? Nur?
6: Ja, gut.
3: Die Aussteller zeigten eindrucksvoll, was ihre Heimat ausmachte. Von touristischen Angeboten über kulturelle Projekte bis hin zu regionalen Produkten und Vereinsarbeit. Viele Besucher nutzten die Gelegenheit, neue Ausflugsziele kennenzulernen und mehr über die Geschichte, Tradition und Zukunftsprojekte der Region zu erfahren. Die Stände luden außerdem mit abwechslungsreichen Mitmachangeboten, Informationsmaterialien und persönlichen Gesprächen zum Verweilen ein. Gerade dieser direkte Austausch machte den besonderen Reiz des Sachsen-Anhalt-Tages aus. Die Besucher erlebten, wie vielfältig und engagiert die Menschen in den einzelnen Regionen des Landes waren.
8: Heimat. Ich komme von hier, von daher, ja.
9: Als allererstes nette Menschen, fleißige Menschen, stolze Menschen und ein wirklich wunderschönes Bundesland, was mehr ist als das, was man manchmal so in den Medien außerhalb Sachsen-Anhalts aus uns macht.
10: Alte Architektur beispielsweise, weil

0: ich persönlich komme jetzt aus Halle, ich studiere in Dessau Design. Und was ich geil, also was ich schön finde, sind beispielsweise die Burg Giebigenstein, die wir haben. Es ist halt relativ alt, aber es sieht so schön aus. Ich bin da auch schon mal gewesen. Ja, also Besuch ist empfehlenswert. Oder halt auch einfach wie in Dessau das Bauhaus.
1: Es ist ein schönes, kleines Land und es gibt viel zu erkunden. Viele schöne Städte und Dörfer,
2: viele Burgen,
1: ja.
2: Sehr viele Sehenswürdigkeiten.
3: Neben den Präsentationen sorgten zahlreiche Bühnenprogramme, der traditionelle Festumzug mit rund 4000 Mitwirkenden, das gemeinsame Konzert von über 200 Spielleuten sowie die stimmungsvollen Lichtfahrten auf der Saale für unvergessliche Momente. Das Landesfest zeigte einmal mehr, wie stark der Zusammenhalt in Sachsen-Anhalt war und wie lebendig die Regionen des Landes ihre Identität präsentierten. Bernburg präsentierte sich dabei als weltoffene und gastfreundliche Gastgeberstadt und bot den idealen Rahmen für ein Wochenende voller Begegnung, Lebensfreude und regionaler Vielfalt. Mit vielen positiven Eindrücken endete ein Sachsen-Anhalt-Tag, der den Besucherinnen und Besuchern noch lange in Erinnerung bleiben dürfte.
4: Zu Sachsen-Anhalt, na, wunderschönes Bundesland, oder? Naja, ich sag mal, die Geschichte Deutschlands hat in Sachsen-Anhalt viele Wurzeln. Also man kann dort vieles finden, was Gesamtdeutschland geprägt hat. Das ist in Sachsen-Anhalt zu finden. Nicht nur Nebra, auch Bad Dürnberg und Naumburg und viele, viele Sachen, die das ausmachen.
5: Ja, Sachsen-Anhalt. Ich wohne ja in Sachsen-Anhalt, ist ja schön in Sachsen-Anhalt. Also mir gefällt's.
6: Die Menschen einfach. Es ist eine schöne Gegend. Ja, würden wir immer wieder gern herkommen.
7: Es ist meine Heimat. Dort geboren und dort leben wir.
5: So sieht das aus.
7: Im Harz. Und da wollen wir auch nicht weggehen. Wir können uns auch nicht beklagen.
8: Was fällt mir ein zu Sachsen-Anhalt, ja. Alles in Ordnung soweit.

0: Schön, dass Sie auch heute mit dabei sind und damit herzlich willkommen an diesem Mittwoch zu den zeitnahen Nachrichten. Die Feuerwehr Dessau-Roßlau wurde am Abend des 8. Juni zum Industriehafen Roßlau alarmiert. Bereits während der Anfahrt war über dem Industriehafen eine deutlich sichtbare Rauchsäule erkennbar. Beim Eintreffen der Einsatzkräfte brannte ein Haufen aus Recyclingmaterial. Durch das schnelle und koordinierte Eingreifen der Feuerwehr konnte das Feuer auf dem betroffenen Bereich begrenzt und anschließend erfolgreich gelöscht werden. Bei den anschließenden Nachlöscharbeiten unterstützte ein Radlader des Industriehafens die Feuerwehr, indem das brennende Material auseinandergezogen wurde. Der entstandene Sachschaden wird auf rund 10.000 Euro geschätzt. Im Einsatz waren die Berufsfeuerwehr Dessau-Roßlau, die Freiwilligen Wehren Roßlau, Streetz und Mainsdorf sowie die Werkfeuerwehr der DHW. Am Montag ist das diesjährige Stadtradeln auf dem Dessauer Marktplatz gestartet. Jeder Bürger aus der Bauhausstadt kann nun 3 Wochen lang daran teilnehmen und versuchen, so viele Kilometer wie möglich mit dem Fahrrad zurückzulegen. Im Aktionszeitraum gibt es verschiedene Veranstaltungen rund ums Rad.
1: Vom 8. bis zum 28. Juni steht in Dessau-Roßlau wieder ein ganz bestimmtes Fortbewegungsmittel im Fokus. Das Fahrrad. Die Stadt und der ADFC Dessau laden alle Bürger dazu ein, beim diesjährigen Stadtradeln teilzunehmen und so viele Strecken wie möglich mit dem Rad zu absolvieren.
2: Es lohnt sich immer teilzunehmen. Fahrradfahren muss man erleben. Fahrradfahren ist einfach eine Aktivität, die Spaß macht, auch mit der Familie, mit den Kindern. Also Fahrrad ist einfach was Aktives, das ist nichts Passives, wie im Auto sitzen und alles an sich vorbeiziehen zu lassen. Man ist draußen. Das ist also ein Punkt, das lohnt sich immer. Und diesmal lohnt es sich natürlich auch, ein bisschen Kilometer zu sammeln. Am Schluss gibt es ein paar Preise für die kilometerstärkste Gruppe, für die kilometerstärksten Einzelfahrer. Und natürlich wollen wir auch sehen, dass wir Dessau im Ranking der Städte in unserer Größenordnung mal wieder nach vorne kriegen.
1: 2025 nahmen über 2000 Radler aus der Stadt an der Aktion teil und fuhren ca. 363.000 Kilometer mit

0: dem Rat. In den vergangenen Jahren fand das Stadtradeln immer im September statt. Mit der Verlegung in den Sommer hofft man nun auf noch mehr Teilnehmer. Startschuss für das diesjährige Stadtradeln war ein Fahrradkorso am 8. Juni, welcher um 17 Uhr auf dem Marktplatz startete. Weitere derartige Touren sollen jetzt noch folgen.
1: Dann bieten wir jeden Mittwoch um 17.30 Uhr am Seminarplatz unsere Bike Shorts an. Das sind kleine Fahrradtouren, die wir zusammen mit den Studenten, die am Campus sind, fahren wollen. Die dauern ungefähr eine Stunde. Also da kann man Kilometer sammeln. Und jeden Freitag sind wir hier um 17 Uhr auf dem Marktplatz und fahren das Genussradeln, also auch eine Stunde. Und da ist die Besonderheit halt dran, dass wir mit Polizeibegleitung fahren. Das heißt, wir fahren auf den Verkehrsflächen, die sonst vielleicht nur für die Kraftfahrzeuge frei sind. Und dann haben wir noch am 13. eine Tour nach Burg, die Rolandfahrt im Angebot. Also es ist ein vielfältiges Angebot, was diesmal steht, um hier ein paar Kilometer für unsere Stadt zusammenzukriegen. Wir haben dieses Jahr uns noch was ausgedacht, und zwar gibt es ja Familien, die mal eine größere Tour fahren wollen, vielleicht auch mal probieren wollen, in Urlaub zu fahren mit dem Fahrrad, mit den Kindern. Damit man sich da nicht gleich eine komplette Ausrüstung für 500, 600 Euro kaufen muss, haben wir jetzt solche Fahrradtaschen sozusagen ausleihbar bei uns. Die besteht aus zwei Packtaschen, einer Lenkertasche, Luftpumpe, Erste-Hilfe-Set, Flick-Set und noch ein bisschen Beratung kann er von uns auch mitbekommen, wenn er das braucht.
0: Auch das Anhaltische Theater freut sich aufs Stadtradeln und ist wieder mit einem eigenen Team vertreten. Die Kultureinrichtung hat sich zudem noch etwas Besonderes einfallen lassen.
2: Nächste Woche am Donnerstag, das ist der 18. Juni, da haben wir Sinfoniekonzert 20 Uhr und zwar vor dem Mausoleum im Tierpark. Und da laden wir alle Stadtradler ein, bringen sie Helm und Klingel und Glocke mit. Wir spielen vor dem Konzert kurz vor 8 das Bicycle Race von Queen und da laden wir sie ein, mit zu klingeln auf mein Zeichen. Das ist nochmal eine kleine, ja, was Besonderes vor dem Konzert direkt auf dem großen Podium mit der Anhaltischen Philharmonie.
0: Wie in jedem Jahr gibt es auch wieder sogenannte Stadtradelstars. Oberbürgermeister Dr. Robert Reck ist einer davon.
3: Ich glaube, es ist kein Geheimnis, dass ich passionierter Radfahrer bin und wenn es irgendwie geht, in unserer Stadt mit dem Fahrrad unterwegs bin. Heute auch mal mit Helm, wegen der Vorbildwirkung und dem Schutz. Wenn man doch zügig durch die Stadt fährt, ist ein Helm auch ganz hilfreich. Und vielleicht gelingt es ja auch in diesem Jahr wieder, zahlreiche Menschen für das Stadtradeln zu begeistern. Es sind Rekorde zu toppen. In den zurückliegenden Jahren war die Teilnahme immer erfreulich hoch. Und das Stadtradeln steht eben dafür, dass das Radfahren in unserer Stadt oder in unserem gesamten Land eben eine wichtige Form der Fortbewegung ist, dass es Spaß macht und dass natürlich auch bei der Gestaltung von Wegen, von Verkehrsverbindungen eben auch immer an die Bedürfnisse der Radfahrerinnen und Radfahrer gedacht werden soll. Wir haben in unserer Stadt schon viel getan zur Förderung des Radverkehrs. Wenn ich beispielsweise die gerade frisch neu gestaltete Fahrradverbindung in der Albrechtstraße anführen kann oder auch andere Radwege, die in unserer Stadt schon instand gesetzt worden sind, dann sieht man, dass das Fahrradfahren auch eine Priorität hat. Und ich freue mich sehr, dass in unserer Stadt eben auch alle Generationen radeln. Vom ganz kleinen Mitbürger angefangen bis hoch zum Senior oder zur Seniorin.
0: Dass Radfahren allen Generationen Spaß macht, zeigt sich auch am zweiten Stadtradelstar in diesem Jahr. Mikko Schwander ist Schüler am Gymnasium Philanthropinum. Er ist passionierter Radfahrer und dadurch unabhängig von seinen Eltern und dem Busfahrplan. Am Stadtradeln hat er schon dreimal teilgenommen und freut sich in diesem Jahr, einer der Stadtradeln-Stars zu sein.
4: Ich wollte es halt mal ausprobieren. Ich radelte für die Young Bikers. Das ist ein Team von meiner Freundesgruppe. Ich bin dieses Mal leider nicht Team-Captain, aber ich habe das Team eigentlich schon gegründet. Letztes Jahr bin ich so an die 300 Kilometer gekommen.
0: Für das diesjährige Stadtradeln hat sich der junge Radfahrer ein ganz klares Ziel gesetzt.
4: Naja, ich würde schon gerne ein bisschen schneller, bisschen mehr Kilometer haben als Robert Reck.
0: Definitiv ein Ansporn für das Stadtoberhaupt, sich in diesem Jahr auch kräftig ins Zeug zu legen. Wer jetzt selber Lust bekommen hat, am Stadtradeln teilzunehmen, kann das ganz einfach online machen.
1: Man muss sich dort anmelden, eine App runterladen und dann lässt man die App entweder mitlaufen oder trägt seine Kilometer händisch ein. Also man kann jederzeit einsteigen und dann ist es unkompliziert und die gefahrenen Kilometer werden gesammelt und werden sozusagen auf die Stadt angerechnet. Wäre natürlich schön, wenn sich möglichst viele Teams bilden. Zusammen macht die Sache auch noch mehr Spaß oder vielleicht auch mal im Team den kleinen Wettbewerb machen. Mal gucken immer, wer gerade ein bisschen mehr Kilometer gesammelt hat, so eine kleine Challenge machen. Also das ist schon so auch für die Schulen oder wir haben sogar Kitas dabei gedacht, dass das alles so ein bisschen in Zusammenarbeit und als Gruppe funktioniert. Ja, das Gruppenerlebnis ist schon schön, wenn das dann auch mit durchkommt.
0: Wer keine Gruppe hat, kann sich einem offenen Team anschließen und so auch die eigenen Werte mit anderen vergleichen. Aber auch eine Teilnahme als Einzelfahrer ist möglich. Hauptsache, man macht mit und fährt noch bis zum 28. Juni so viele Kilometer wie möglich mit dem Rad.
5: Große Ehre für Luca Bösendorf. Der 14-jährige Spieler des DRHV 06 wurde vom Deutschen Handballbund zum Sichtungslehrgang des 2011er Jahrgangs eingeladen. Vom 5. bis zum 7. Juni hat er in Güstrow die Chance, sich mit den besten Nachwuchstalenten seines Jahrgangs zu messen. Luca gehört zu den absoluten Leistungsträgern seiner Mannschaft. In der abgelaufenen Saison hat er in der C-Jugend Oberliga Sachsen-Anhalt in 17 Spielen 336 Treffer und im mitteldeutschen Pokal in 9 Spielen 144 Tore erzielt. Darüber hinaus hat er in der Jugendbundesliga männliche Jugend B bereits erste Erfahrungen sammeln können. Damit hat er maßgeblich zum Erfolg seines Teams beigetragen. Nun kann er sein Können auf höchstem Niveau unter Beweis stellen. Luca Bösendorf ist nach Erik Schöne der zweite DRHV-Nachwuchsspieler der jüngeren Vereinsgeschichte, der zu einem DHB-Sichtungslehrgang eingeladen wurde. Zu einer Wanderung unter dem Motto, was uns Wiesen alles erzählen können, lud der WWF Deutschland Ende Mai nach Groß-Kühnau ein. Gemeinsam mit einem Botaniker konnte man jede Menge interessante Pflanzen auf den Wiesen der Elbaue entdecken.
0: Was können uns Wiesen alles erzählen? Mit dieser Frage beschäftigten sich Teilnehmer einer Wanderung am 31. Mai. Der WWF Deutschland lud dazu nach Groß-Kühnau ein. Gemeinsam mit Botaniker Hendrik Panach wurden die Wiesen der Elbaue erkundet. Der WWF hat im Bereich der mittleren Elbe das Projekt Blaues Band ins Leben gerufen.
6: Da steht in einem Projekt Bestandteil zentral das Grünland oder das Kulturgrasland in der Aue und die Entwicklung und die Pflege. Und wir wollen uns anschauen mit den Leuten, wie artenreich Wiesen sein können, wenn sie langfristig auch gut gepflegt wurden. Und auch Maßnahmen, die dazu führen werden, das Grünland unten wieder artenreicher zu machen.
0: Mehrere Interessierte nahmen an der kostenfreien Wanderung teil und konnten dabei viel Neues über die Elbaue und die konkreten Schutzmaßnahmen des WWFs lernen.
6: Also wir haben eigentlich zwei verschiedene Maßnahmen. Man nutzt das Potenzial, was noch aus dem ehemaligen intensiven Wirtschaftsgrünland da ist. Also Arten, die

0: auch solche alten extensiven Wiesenarten, die auch eine bestimmte Nutzung bedürfen, wieder im Gebiet vermehrt anzusiedeln.
1: Für Botaniker Hendrik Pannach ist das Blaue Bandprojekt des WWF zur Auenrenaturierung an der Mittleren Elbe eine absolute Herzensangelegenheit.
0: Das ist eigentlich eine ganz einfache Sache. Unsere Arten im Grünland, die stammen eigentlich aus unseren alten Wäldern. Also die hat nicht irgendwann ein Mensch dort hingesät, sondern es gab früher Waldtypen, die diese Arten beherbergten. Und als der Mensch anfing zu roden und für die Landschaft die Wiesen und für sein Vieh die Wiesen zu bewirtschaften, da wuchsen denn diese Arten in einer bestimmten Nutzungsform auch in den Wiesen. Und wenn wir heute diese Wiesen nicht mehr dementsprechend nutzen, dann ist es so, dass viele von diesen Pflanzengesellschaften, aber auch Arten verloren gehen werden.
1: Um genau das zu verhindern, ist der WWF auf einer Fläche von rund 2.300 Hektar entlang der mittleren Elbe aktiv, um wilde Auenlandschaften wiederherzustellen. Oberstes Ziel ist es, den Zustand der Auen im gesamten Gebiet langfristig so zu verbessern, dass die Auen dort die Zustandsklasse sehr gering verändert erreichen.
2: Am Samstagnachmittag gegen 17.45 Uhr kam es auf der A9 in Fahrtrichtung Berlin zwischen den Anschlussstellen Coswig und Köselitz zu einem Verkehrsunfall mit einer verletzten Person. Ein 54-jähriger BMW-Fahrer war auf der linken Fahrspur unterwegs, als während der Fahrt ein Reifenschaden am Hinterrad auftrat. Infolgedessen verlor der Mann die Kontrolle über sein Fahrzeug, geriet ins Schleudern und prallte gegen die Mittelleitplanke. Der 54-jährige erlitt leichte Verletzungen und wurde zur weiteren Behandlung in ein Krankenhaus gebracht. Am Fahrzeug und an der Verkehrseinrichtung entstand ein Gesamtschaden von rund 39.000 Euro. Damit sind wir am Ende unserer Mittwochsausgabe der Zeitnah Nachrichten, schauen jetzt noch auf das Wetter und danach auf die Meldungen aus der Region. Am Donnerstag ab 18 Uhr gibt es dann wieder aktuelle Meldungen aus der Zeitnah Redaktion. Bis dahin machen Sie es gut und auf Wiedersehen.
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2: Am Donnerstag erwarten uns Temperaturen in Höhe von 17 Grad Celsius. Das Wetter wird gemischt mit teilweise leichten Schauern, einem bedeckten Himmel und potenziell sogar Gewitter. Dazu kommt noch eine schwache Brise aus dem Westen. Am Freitag hält sich das Wetter. Zum Wochenende kommt dann die Sonne wieder raus.
3: Am Mittwoch, dem 3. Juni, fand in Landsberg der Betriebsräteempfang der IG Metall Halle Dessau statt. Grund dafür waren die kürzlichen bundesweiten Neuwahlen der Betriebsrätinnen und Betriebsräte. Die IG Metall wolle bei so einem Treffen die neuen Vertreterinnen und Vertreter begrüßen und eine Möglichkeit zum Netzwerken bieten. Aber wie gut sind die Betriebsratsstrukturen in der Region Halle Dessau eigentlich aufgestellt?
4: Wir haben vor

0: Allen den kleinen und mittelständischen Betriebe in den unterschiedlichsten Branchen, in der Metallelektronik, im Handwerk, textile Dienste zu begleiten. Und wir stellen einfach fest, dass hier eine hohe Motivation ist, auch ein wichtiges Ehrenamt wahrzunehmen. Es geht um die Mitbestimmung in den Betrieben, es gibt viel Erfahrung, es gibt schon viele gute Regelungen, aber die Themen der Zukunft sind natürlich eine große Herausforderung. Wir haben es zum Teil mit Krisensituationen zu tun, wirtschaftlichen schwierigen Bedingungen, aber gleichzeitig haben ja auch Betriebe, denen es sehr, sehr gut geht, die wissen gar nicht, wie sie ihre Aufträge abarbeiten sollen. Und Betriebsräte sind da immer zwischen Baum und Borke und müssen dann schauen, dass es für die Beschäftigten gute Regelungen gibt.
1: Ebenfalls vor Ort war die Arbeitsministerin des Landes Sachsen-Anhalt, Petra Grimbenne. Den Besuch einer Landesministerin bei einer solchen Veranstaltung hieß man von Seiten der IG Metall sehr willkommen. Wir wollten von Grimbenne wissen, was einen Betriebsrat so wichtig mache.
2: Es ist ganz wichtig, dass Betriebe mit Betriebsräten zusammen auch hinsichtlich der wirtschaftlichen Entwicklung weiterkommen. Und wir haben ganz viele Regelungen zu treffen hinsichtlich Arbeitszeiten, zwischen Schichtdiensten, zwischen Personalentscheidungen, Fachkräftemangel, auch insbesondere hinsichtlich des wirtschaftlichen Aufschwunges zu gucken, dass es dem Unternehmen gut ist. Und wir können nach Studien erklären, dass wenn man das gemeinsam gestaltet in einem Unternehmen, und dazu sind die Betriebsräte eine richtige Scharnierfunktion, dann klappt es auch hinsichtlich der wirtschaftlichen Entwicklung besser. Und das wollen wir gerne auch in Sachsen-Anhalt weiterhin fördern.
1: Wie schon erwähnt, freute man sich über den Besuch der Ministerin. Denn die Anerkennung der Wichtigkeit von Betriebsräten in Unternehmen sei keine Selbstverständlichkeit, erzählte Almut Kapperleibe.
0: Das Betriebsverfassungsgesetz, habe ich heute in unseren einführenden Worten schon gesagt, ist ein sehr altes Gesetz, aber ein hart erkämpftes Gesetz, denn Mitbestimmung ist in Unternehmen ist keine natürliche Geschichte, sondern ist eine ganz wichtige rechtliche Regelung, die wir haben. Die kann aber nur mit Leben geführt werden, wenn es Menschen gibt, die das Amt auch wahrnehmen. Das ist die eine Seite. Die andere Seite ist aber auch, dass so ein Ehrenamt wahrgenommen wird, wertgeschätzt wird, und alleine mit der Anwesenheit einer Vertreterin einer Landesregierung wie mit Ministerin Frau Grimbenne wird ja schon mal deutlich, dass es da einen hohen Grad der Wertschätzung gibt, dass es ein hohes Gut ist, dass Menschen die Motivation haben, Verantwortung zu übernehmen, sich einzusetzen. Und das muss auch, finde ich, von der Bundesregierung, aber auch von den Verantwortlichen in den Landesregierungen, muss das immer wieder gesehen werden. Das fängt schon damit an, wenn eben Politikerinnen und Politiker oder Verantwortliche aus bestimmten Ämtern Unternehmen besuchen, dass sie auch nicht nur nach der Unternehmensleitung fragen, sondern auch, wo ist denn hier eigentlich der Betriebsrat oder der Personalrat, und auch mal eine andere Sicht der Dinge hören.
1: Laut IG Metall Halle Dessau spüre man von Seiten der Betriebe als auch der Betriebsräte durchaus ein Bewusstsein für die Krisen der aktuellen Zeit. Gerade deshalb sei es auch momentan so wichtig, das Wohl der Arbeitnehmerinnen und Arbeitnehmer zu sichern.
3: Auch in diesem Jahr fand das beliebte Teichfest der Vereine in Petersroda statt. Trotz der nur rund 600 Einwohner im Dorf waren viele Gäste zu Besuch und genossen die entspannte sowie heimische Atmosphäre. Organisiert wurde die Veranstaltung von den Vereinen, so auch der ein paar Monate alte Heimatverein Petersroda. Ab Februar diesen Jahres gehört der Verein jetzt zum Dorf und ist offiziell beim Amtsgericht registriert.
4: Der hat sich ganz neu gegründet, erst im November, hat mittlerweile schon immerhin 41 Mitglieder. Ja, und wir sind jetzt auch das erste Mal hier bei dem Fest logischerweise dabei, weil uns gibt es das seit dem 11.11. offiziell, letztes Jahr. Deswegen, wir machen jetzt hier einen Weinstand mit Winzerweinen, mit Brezeln, mit Aperol Spritz, mit, was haben wir noch Schönes? Weinschorle. Das haben wir uns als Heimatverein jetzt hier so auf die Fahne geschrieben. Haben natürlich auch alle, organisieren das auch als Vereine gemeinsam, also im Prinzip der Feuerwehrverein.
5: Ja. Yeah.
4: Der Heimatverein und der Sportverein ist dieses Jahr raus und der Männerchor Petersroda. Und der Kirchenverein, genau. Also Förderverein der Kirche Petersroda. Wir haben dieses Fest hier in Gemeinschaftsarbeit organisiert.
3: Ab 14 Uhr ging es dann beim Dorfteich los. Bei Kaffee und Kuchen konnten sich die Besucher unterhalten und sich das Feuerwehrauto des Feuerwehrvereins besser ansehen. Das Highlight des Tages war der Auftritt des Magiers Sir Henry, der alt und jung nochmal verzauberte. Für die Kleinen gab es eine Hüpfburg und jede Menge Bastelspaß. Generell ist Basteln und Handwerk in Petersroda sehr groß geschrieben.
5: Wir machen, wie gesagt, monatlich Bastelnachmittage mit Kindern und mittlerweile auch mit unseren Senioren. Wir versuchen das so ein bisschen zu kombinieren und hier so ein bisschen Leben und Gemeinschaft in den Ort zu bringen. Und dieses Teichfest, das gibt es tatsächlich schon seit vielen Jahren. Ich bin jetzt seit 7 Jahren wieder zurück in der Heimat und seitdem bin ich da auch dabei und freue mich jedes Mal, das zu organisieren und bin begeistert von der Gemeinschaft in unserem kleinen Ort, weil wir sind ja nicht mal 600 Einwohner und wir haben viele, die zugezogen sind, viele junge Familien und viele ältere Herrschaften und die freuen sich dann jedes Mal hier dabei zu sein und zusammenzukommen. Ja. Es ist einfach nur schön, es macht Spaß.
4: Genau.
3: So zeigt sich, dass der Zusammenhalt ein fester Bestandteil in Petersroda ist und die Bewohner zufrieden sind. Aber woran liegt das?
5: Es ist in Petersroda tatsächlich so, wir haben sehr viele da, die schon immer hier sind. Da gibt es eine große Tradition, gerade im Chor, die den Ort sehr lieben. Wir haben viele Zugezogene, die sehr gerne hier leben, weil wir einfach... Ja, viele sagen so, wir sind immer so eine kleine Perle an der Rotsche, weil wir sind ganz nah an der Natur. Und das heißt, es sind Menschen, die sind gerne hier und die lieben den Ort. Und man kennt sich und man trifft sich und es macht einfach Spaß, das zusammen zu machen, weil wir kriegen auch immer wieder Unterstützung von der Stadt dafür, also von der Stadt Sandersdorf-Brehna. Ich kenne es nicht anders. Ich bin hier aufgewachsen als Kind. Ich war 17 Jahre weg und ich bin wiedergekommen und es war einfach wie nach Hause kommen. Man kennt sich untereinander, man trifft sich auf der Straße, man kennt die Kinder, man weiß, wo sie hingehören und da ist eine Gemeinschaft, das ist halt die Sache. So ein bisschen Familie.
3: Mit glücklichen Gesichtern und tollen Erinnerungen endet das Dorffest um 22 Uhr mit gegrilltem Essen. Man kann sich schon mal darauf einstellen, dass die Tradition fortgesetzt wird und das Fest im kommenden Jahr wieder stattfindet.
6: Der 24. Sachsen-Anhalt-Tag in Bernburg war ein Fest der Begegnung, der Regionalität und der guten Stimmung. An 3 Tagen strömten rund 150.000 Besucherinnen und Besucher in die Stadt und erlebten ein abwechslungsreiches Programm aus Musik, Kultur und Tradition. Überall in den Straßen herrschte eine fröhliche und friedliche Atmosphäre, die den besonderen Charakter des größten Landfestes Sachsen-Anhalts eindrucksvoll unterstrich. Besonders beliebt waren die zahlreichen Stände und Präsentationsflächen, auf denen sich Städte, Landkreise, Vereine und Initiativen aus dem ganzen Bundesland präsentierten. Hier entdeckten die Gäste regionale Besonderheiten, kamen mit engagierten Ehrenamtlichen ins Gespräch und erlebten die Vielfalt Sachsen-Anhalts hautnah. Wir fragten außerdem rum, an was denken Sie, wenn Sie Sachsen-Anhalt hören? Wobei wir ein ordentliches Sortiment an Eindrücken sammeln konnten.
7: Dazu fällt mir ein, dass es meine Heimat ist. Ich bin in Sachsen-Anhalt aufgewachsen und groß geworden. Ich würde auch immer hier bleiben. Wir sind vom Europa-Rosarium Sangerhausen. Und das ist einfach das Schönste mit an Sachsen-Anhalt. Unsere größte Rosensammlung der Welt.
8: Schöne Region, nette Leute. Und ein unheimlich schöner Ort zum Wohlfühlen.
9: Wir kommen aus Sachsen-Anhalt, das Heimat. Ist unsere Heimat.
10: Jo, ja. Heimat. Viel Grün.
9: Gesunde Chemie, tolle Hochschulen, nette Menschen.
10: FCM? Nur?
9: Ja, gut.
6: Die Aussteller zeigten eindrucksvoll, was ihre Heimat ausmachte. Von touristischen Angeboten über kulturelle Projekte bis hin zu regionalen Produkten und Vereinsarbeit. Viele Besucher nutzten die Gelegenheit, neue Ausflugsziele kennenzulernen und mehr über die Geschichte, Tradition und Zukunftsprojekte der Region zu erfahren. Die Stände luden außerdem mit abwechslungsreichen Mitmachangeboten, Informationsmaterialien und persönlichen Gesprächen zum Verweilen ein. Gerade dieser direkte Austausch machte den besonderen Reiz des Sachsen-Anhalt-Tages aus. Die Besucher erlebten, wie vielfältig und engagiert die Menschen in den einzelnen Regionen des Landes waren.
11: Heimat. Ich komme von hier, von daher, ja. Als allererstes nette Menschen, fleißige Menschen, stolze Menschen und ein wirklich wunderschönes Bundesland, was

0: mehr ist als das, was man manchmal so in den Medien außerhalb Sachsen-Anhalts aus uns macht.
1: Alte Architektur beispielsweise, weil ich persönlich komme jetzt aus Halle, ich studiere in Dessau Design. Und was ich geil, also was ich schön finde, sind beispielsweise die Burg Giebigenstein, die wir haben. Es ist halt relativ alt, aber es sieht so schön aus. Ich bin da auch schon mal gewesen. Ja, also Besuch ist empfehlenswert. Oder halt auch einfach wie in Dessau das Bauhaus.
2: Es ist ein schönes, kleines Land und es gibt viel zu erkunden. Viele schöne Städte und Dörfer.
3: Viele Burgen.
2: Ja.
3: Sehr viele Sehenswürdigkeiten.
4: Neben den Präsentationen sorgten zahlreiche Bühnenprogramme, der traditionelle Festumzug mit rund 4000 Mitwirkenden, das gemeinsame Konzert von über 200 Spielleuten sowie die stimmungsvollen Lichtfahrten auf der Saale für unvergessliche Momente. Das Landesfest zeigte einmal mehr, wie stark der Zusammenhalt in Sachsen-Anhalt war und wie lebendig die Regionen des Landes ihre Identität präsentierten. Bernburg präsentierte sich dabei als weltoffene und gastfreundliche Gastgeberstadt und bot den idealen Rahmen für ein Wochenende voller Begegnung, Lebensfreude und regionaler Vielfalt. Mit vielen positiven Eindrücken endete ein Sachsen-Anhalt-Tag, der den Besucherinnen und Besuchern noch lange in Erinnerung bleiben dürfte.
5: Zu Sachsen-Anhalt, na, wunderschönes Bundesland, oder?
6: Naja, ich sag mal, die Geschichte Deutschlands hat in Sachsen-Anhalt viele Wurzeln. Also man kann dort vieles finden, was Gesamtdeutschland geprägt hat. Das ist in Sachsen-Anhalt zu finden. Nicht nur Nebra, auch Bad Dürnberg und Naumburg und viele, viele Sachen, die das ausmachen.
7: Ja, Sachsen-Anhalt. Ich wohne ja in Sachsen-Anhalt, ist ja schön in Sachsen-Anhalt. Also mir gefällt's.
8: Die Menschen einfach. Es ist eine schöne Gegend. Ja, würden wir immer wieder gerne herkommen.
9: Es ist meine Heimat. Dort geboren und dort leben wir.
7: So sieht das aus.
9: Im Harz. Und da wollen wir auch nicht weggehen. Und wir können uns auch nicht beklagen.
10: Was fällt mir ein zu Sachsen-Anhalt, ja. Alles in Ordnung soweit.

0: Schön, dass Sie auch heute mit dabei sind und damit herzlich willkommen an diesem Mittwoch zu den zeitnahen Nachrichten. Die Feuerwehr Dessau Roßlau wurde am Abend des 8. Juni zum Industriehafen Roßlau alarmiert. Bereits während der Anfahrt war über dem Industriehafen eine deutlich sichtbare Rauchsäule erkennbar. Beim Eintreffen der Einsatzkräfte brannte ein Haufen aus Recyclingmaterial. Durch das schnelle und koordinierte Eingreifen der Feuerwehr konnte das Feuer auf dem betroffenen Bereich begrenzt und anschließend erfolgreich gelöscht werden. Bei den anschließenden Nachlöscharbeiten unterstützte ein Radlader des Industriehafens die Feuerwehr, indem das brennende Material auseinandergezogen wurde. Der entstandene Sachschaden wird auf rund 10.000 Euro geschätzt. Im Einsatz waren die Berufsfeuerwehr des Roßlau, die Freiwilligen Wehren Roßlau, Streez und Mainsdorf sowie die Werkfeuerwehr der DHW. Am Montag ist das diesjährige Stadtradeln auf dem Dessauer Marktplatz gestartet. Jeder Bürger aus der Bauhausstadt kann nun 3 Wochen lang daran teilnehmen und versuchen, so viele Kilometer wie möglich mit dem Fahrrad zurückzulegen. Im Aktionszeitraum gibt es verschiedene Veranstaltungen rund ums Rad.
1: Vom 8. bis zum 28. Juni steht in Dessau-Roßlau wieder ein ganz bestimmtes Fortbewegungsmittel im Fokus. Das Fahrrad. Die Stadt und der ADFC Dessau laden alle Bürger dazu ein, beim diesjährigen Stadtradeln teilzunehmen und so viele Strecken wie möglich mit dem Rad zu absolvieren.
2: Es lohnt sich immer teilzunehmen. Fahrradfahren muss man erleben. Fahrradfahren ist einfach eine Aktivität, die Spaß macht, auch mit der Familie, mit den Kindern. Also Fahrrad ist einfach was Aktives, das ist nichts Passives, wie im Auto sitzen und alles an sich vorbeiziehen zu lassen. Man ist draußen. Das ist also ein Punkt, das lohnt sich immer. Und diesmal lohnt sich natürlich auch, ein bisschen Kilometer zu sammeln. Am Schluss gibt es ein paar Preise für die kilometerstärkste Gruppe, für die kilometerstärksten Einzelfahrer. Und natürlich wollen wir auch sehen, dass wir Dessau im Ranking der Städte in unserer Größenordnung mal wieder nach vorne kriegen.
1: 2025 nahmen über

0: 2000 Radler aus der Stadt an der Aktion teil und fuhren ca. 363.000 Kilometer mit dem Rad. In den vergangenen Jahren fand das Stadtradeln immer im September statt. Mit der Verlegung in den Sommer hofft man nun auf noch mehr Teilnehmer. Startschuss für das diesjährige Stadtradeln war ein Fahrradkorso am 8. Juni, welcher um 17 Uhr auf dem Marktplatz startete. Weitere derartige Touren sollen jetzt noch folgen.
1: Dann bieten wir jeden Mittwoch um 17.30 Uhr am Seminarplatz unsere Bike Shorts an. Das sind kleine Fahrradtouren, die wir zusammen mit den Studenten, die am Campus sind, fahren wollen. Die dauern ungefähr eine Stunde. Also da kann man Kilometer sammeln. Und jeden Freitag sind wir hier um 17 Uhr auf dem Marktplatz und fahren das Genussradeln, also auch eine Stunde. Und da ist die Besonderheit halt dran, dass wir mit Polizeibegleitung fahren. Das heißt, wir fahren auf den Verkehrsflächen, die sonst vielleicht nur für die Kraftfahrzeuge frei sind. Und dann haben wir noch am 13. eine Tour nach Burg, die Rolandfahrt im Angebot. Also es ist ein vielfältiges Angebot, was diesmal steht, um hier ein paar Kilometer für unsere Stadt zusammenzukriegen. Wir haben dieses Jahr uns noch was ausgedacht, und zwar gibt es ja Familien, die mal eine größere Tour fahren wollen, vielleicht auch mal probieren wollen, in Urlaub zu fahren mit dem Fahrrad, mit den Kindern. Damit man sich da nicht gleich eine komplette Ausrüstung für 500, 600 Euro kaufen muss, haben wir jetzt solche Fahrradtaschen sozusagen ausleihbar bei uns. Die besteht aus zwei Packtaschen, einer Lenkertasche, Luftpumpe, Erste-Hilfe-Set, Flick-Set und noch ein bisschen Beratung kann er von uns auch mitbekommen, wenn er das braucht.
0: Auch das Anhaltische Theater freut sich aufs Stadtradeln und ist wieder mit einem eigenen Team vertreten. Die Kultureinrichtung hat sich zudem noch etwas Besonderes einfallen lassen.
2: Nächste Woche am Donnerstag, das ist der 18. Juni, da haben wir Sinfoniekonzert, 20 Uhr, und zwar vor dem Mausoleum im Tierpark. Und da laden wir alle Stadtradler ein, bringen sie Helm und Klingel und Glocke mit. Wir spielen vor dem Konzert, kurz vor 8, das Bicycle Race von Queen. Und da laden wir sie ein, mit zu klingeln auf mein Zeichen. Das ist nochmal eine kleine, ja, was Besonderes vor dem Konzert, direkt auf dem großen Podium mit der Anhaltischen Philharmonie.
0: Wie in jedem Jahr gibt es auch wieder sogenannte Stadtradl-Stars. Oberbürgermeister Dr. Robert Reck ist einer davon.
3: Ich glaube, es ist kein Geheimnis, dass ich passionierter Radfahrer bin und wenn es irgendwie geht, in unserer Stadt mit dem Fahrrad unterwegs bin. Heute auch mal mit Helm, wegen der Vorbildwirkung und dem Schutz, wenn man doch zügig durch die Stadt fährt, ist ein Helm auch ganz hilfreich. Und vielleicht gelingt es ja auch in diesem Jahr wieder, zahlreiche Menschen für das Stadtradeln zu begeistern. Es sind Rekorde zu toppen. In den zurückliegenden Jahren war die Teilnahme immer erfreulich hoch. Und das Stadtradeln steht eben dafür, dass das Radfahren in unserer Stadt oder in unserem gesamten Land eben eine wichtige Form der Fortbewegung ist, dass es Spaß macht und dass natürlich auch bei der Gestaltung von Wegen, von Verkehrsverbindungen eben auch immer an die Bedürfnisse der Radfahrerinnen und Radfahrer gedacht werden soll. Wir haben in unserer Stadt schon viel getan zur Förderung des Radverkehrs. Wenn ich beispielsweise die gerade frisch neu gestaltete Fahrradverbindung in der Albrechtstraße anführen kann oder auch andere Radwege, die in unserer Stadt schon instand gesetzt worden sind, dann sieht man, dass das Fahrradfahren auch eine Priorität hat. Und ich freue mich sehr, dass in unserer Stadt eben auch alle Generationen radeln. Vom ganz kleinen Mitbürger angefangen bis hoch zum Senior oder zur Seniorin.
0: Dass Radfahren allen Generationen Spaß macht, zeigt sich auch am zweiten Stadtradelstar in diesem Jahr. Miko Schwander ist Schüler am Gymnasium Philanthropinum. Er ist passionierter Radfahrer und dadurch unabhängig von seinen Eltern und dem Busfahrplan. Am Stadtradeln hat er schon dreimal teilgenommen und freut sich in diesem Jahr, einer der Stadtradeln-Stars zu sein.
4: Ich wollte es halt mal ausprobieren. Ich radle für die Young Bikers. Das ist ein Team von meiner Freundesgruppe. Ich bin dieses Mal leider nicht Team-Captain, aber ich habe das Team eigentlich schon gegründet. Letztes Jahr bin ich so an die 300 Kilometer gekommen.
0: Für das diesjährige Stadtradeln hat sich der junge Radfahrer ein ganz klares Ziel gesetzt.
4: Naja, ich würde schon gerne ein bisschen schneller, bisschen mehr Kilometer haben als Robert Reck.
0: Definitiv ein Ansporn für das Stadtoberhaupt, sich in diesem Jahr

0: auch kräftig ins Zeug zu legen. Wer jetzt selber Lust bekommen hat, am Stadtradeln teilzunehmen, kann das ganz einfach online machen.
1: Man muss sich dort anmelden, eine App runterladen und dann lässt man die App entweder mitlaufen oder trägt seine Kilometer händisch ein. Also man kann jederzeit einsteigen und dann ist es unkompliziert und die gefahrenen Kilometer werden gesammelt und werden sozusagen auf die Stadt angerechnet. Wäre natürlich schön, wenn sich möglichst viele Teams bilden. Zusammen macht die Sache auch noch mehr Spaß oder vielleicht auch mal im Team den kleinen Wettbewerb machen. Mal gucken immer, wer gerade ein bisschen mehr Kilometer gesammelt hat, so eine kleine Challenge machen. Also das ist schon so auch für die Schulen oder wir haben sogar Kitas dabei gedacht, dass das alles so ein bisschen in Zusammenarbeit und als Gruppe funktioniert. Ja, das Gruppenerlebnis ist schon schön, wenn das dann auch mit durchkommt.
0: Wer keine Gruppe hat, kann sich einem offenen Team anschließen und so auch die eigenen Werte mit anderen vergleichen. Aber auch eine Teilnahme als Einzelfahrer ist möglich. Hauptsache, man macht mit und fährt noch bis zum 28. Juni so viele Kilometer wie möglich mit dem Rad.
2: Große Ehre für Luca Bösener. Der 14-jährige Spieler des DRHV 06 wurde vom Deutschen Handballbund zum Sichtungslehrgang des 2011er Jahrgangs eingeladen. Vom 5. bis zum 7. Juni hat er in Güstrow die Chance, sich mit den besten Nachwuchstalenten seines Jahrgangs zu messen. Luca gehört zu den absoluten Leistungsträgern seiner Mannschaft. In der abgelaufenen Saison hat er in der C-Jugend Oberliga Sachsen-Anhalt in 17 Spielen 336 Treffer und im mitteldeutschen Pokal in 9 Spielen 144 Tore erzielt. Darüber hinaus hat er in der Jugendbundesliga männliche Jugend B bereits erste Erfahrungen sammeln können. Damit hat er maßgeblich zum Erfolg seines Teams beigetragen. Nun kann er sein Können auf höchstem Niveau unter Beweis stellen. Luca Bösener ist nach Erik Schöne der zweite DRHV-Nachwuchsspieler der jüngeren Vereinsgeschichte, der zu einem DHB-Sichtungslehrgang eingeladen wurde. Zu einer Wanderung unter dem Motto, was uns Wiesen alles erzählen können, lud der WWF Deutschland Ende Mai nach Groß-Kühnau ein. Gemeinsam mit einem Botaniker konnte man jede Menge interessante Pflanzen auf den Wiesen der Elbaue entdecken.
0: Was können uns Wiesen alles erzählen? Mit dieser Frage beschäftigten sich Teilnehmer einer Wanderung am 31. Mai. Der WWF Deutschland lud dazu nach Groß-Kühnau ein. Gemeinsam mit Botaniker Hendrik Panach wurden die Wiesen der Elbaue erkundet. Der WWF hat im Bereich der mittleren Elbe das Projekt Blaues Band ins Leben gerufen.
3: Da steht in einem Projektbestandteil zentral das Grünland oder das Kulturgrasland in der Aue. Und die Entwicklung und die Pflege. Und wir wollen uns anschauen mit den Leuten, wie artenreich Wiesen sein können, wenn sie langfristig auch gut gepflegt wurden. Und auch Maßnahmen, die dazu führen werden, das Grünland unten wieder artenreicher zu machen.
0: Mehrere Interessierte nahmen an der kostenfreien Wanderung teil und konnten dabei viel Neues über die Elbaue und die konkreten Schutzmaßnahmen des WWFs lernen.
3: Also wir haben eigentlich zwei verschiedene Maßnahmen. Man nutzt das Potenzial, was noch aus dem ehemaligen intensiven Wirtschaftsgrünland da ist, also Arten, die noch in dem Grünlandbestand vorhanden sind. Und wir werden aber auch auf Wiesen, die fast gar kein Potenzial, Grünlandpotenzial mehr haben, Arten wieder ansiedeln, zum Beispiel mit einer Schlitznachsaat. Und auf der anderen Seite die Arten wieder rauszukitzeln aus der Wiese, beispielsweise mit einer Winterweide. Das führen wir jetzt schon seit 2 Jahren durch. Also einmal die Pflege und einmal das aktive Wiedereinbringen von Saatgut.
0: Die Teilnehmer konnten viele interessante Pflanzen auf den Wiesen der Elbaue entdecken. Unzählige spannende Arten mit noch spannenderen Geschichten wachsen hier. Einen besonderen Hingucker gab es dann sozusagen als krönenden Abschluss zu sehen.
3: Heute zum Beispiel ein Highlight ist die sibirische Schwertlilie. Das ist eine Art, die historisch relativ noch gut verbreitet in unseren Wiesen vorkam, in den Wiesen des Überflutungsgrünlandes der Elbe und heute relativ selten wird. Und ein Ziel ist auch,

0: auch solche alten extensiven Wiesenarten, die auch eine bestimmte Nutzung bedürfen, wieder im Gebiet vermehrt anzusiedeln.
1: Für Botaniker Hendrik Pannach ist das Blaue Bandprojekt des WWF zur Auenrenaturierung an der Mittleren Elbe eine absolute Herzensangelegenheit.
0: Das ist eigentlich eine ganz einfache Sache. Unsere Arten im Grünland, die stammen eigentlich aus unseren alten Wäldern. Also die hat nicht irgendwann ein Mensch dort hingesät, sondern es gab früher Waldtypen, die diese Arten beherbergten. Und als der Mensch anfing zu roden und für die Landschaft die Wiesen und für sein Vieh die Wiesen zu bewirtschaften, da wuchsen denn diese Arten in einer bestimmten Nutzungsform auch in den Wiesen. Und wenn wir heute diese Wiesen nicht mehr dementsprechend nutzen, dann ist es so, dass viele von diesen Pflanzengesellschaften, aber auch Arten verloren gehen werden.
1: Um genau das zu verhindern, ist der WWF auf einer Fläche von rund 2300 Hektar entlang der mittleren Elbe aktiv, um wilde Auenlandschaften wiederherzustellen. Oberstes Ziel ist es, den Zustand der Auen im gesamten Gebiet langfristig so zu verbessern, dass die Auen dort die Zustandsklasse sehr gering verändert erreichen.
2: Am Samstagnachmittag gegen 17.45 Uhr kam es auf der A9 in Fahrtrichtung Berlin zwischen den Anschlussstellen Coswig und Köselitz zu einem Verkehrsunfall mit einer verletzten Person. Ein 54-jähriger BMW-Fahrer war auf der linken Fahrspur unterwegs, als während der Fahrt ein Reifenschaden am Hinterrad auftrat. Infolgedessen verlor der Mann die Kontrolle über sein Fahrzeug, geriet ins Schleudern und prallte gegen die Mittelleitplanke. Der 54-jährige erlitt leichte Verletzungen und wurde zur weiteren Behandlung in ein Krankenhaus gebracht. Am Fahrzeug und an der Verkehrseinrichtung entstand ein Gesamtschaden von rund 39.000 Euro. Damit sind wir am Ende unserer Mittwochsausgabe der Zeitnah Nachrichten, schauen jetzt noch auf das Wetter und danach auf die Meldungen aus der Region. Am Donnerstag ab 18 Uhr gibt es dann wieder aktuelle Meldungen aus der Zeitnah Redaktion. Bis dahin machen Sie es gut und auf Wiedersehen.
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2: Am Donnerstag erwarten uns Temperaturen in Höhe von 17 Grad Celsius. Das Wetter wird gemischt mit teilweise leichten Schauern, einem bedeckten Himmel und potenziell sogar Gewitter. Dazu kommt noch eine schwache Brise aus dem Westen. Am Freitag hält sich das Wetter. Zum Wochenende kommt dann die Sonne wieder raus.
3: Am Mittwoch, dem 3. Juni, fand in Landsberg der Betriebsräteempfang der IG Metall Halle Dessau statt. Grund dafür waren die kürzlichen bundesweiten Neuwahlen der Betriebsrätinnen und Betriebsräte. Die IG Metall wolle bei so einem Treffen die neuen Vertreterinnen und Vertreter begrüßen und eine Möglichkeit zum Netzwerken bieten. Aber wie gut sind die Betriebsratsstrukturen in der Region Halle Dessau eigentlich aufgestellt?
4: Wir haben vor allem

0: In kleine mittelständische Betriebe in den unterschiedlichsten Branchen, in der Metallelektroindustrie, im Handwerk, textile Dienste zu begleiten. Und wir stellen einfach fest, dass hier eine hohe Motivation ist, auch ein wichtiges Ehrenamt wahrzunehmen. Es geht um die Mitbestimmung in den Betrieben. Es gibt viel Erfahrung. Es gibt schon viele gute Regelungen. Aber die Themen der Zukunft sind natürlich eine große Herausforderung. Wir haben es zum Teil mit Krisensituationen zu tun, wirtschaftlichen schwierigen Bedingungen, aber gleichzeitig haben wir auch Betriebe, denen es sehr, sehr gut geht, die wissen gar nicht, wie sie ihre Aufträge abarbeiten sollen. Und Betriebsräte sind da immer zwischen Baum und Borke, müssen dann schauen, dass es für die Beschäftigten gute Regelungen gibt.
1: Ebenfalls vor Ort war die Arbeitsministerin des Landes Sachsen-Anhalt, Petra Grimm-Benne. Den Besuch einer Landesministerin bei einer solchen Veranstaltung hieß man von Seiten der IG Metall sehr willkommen. Wir wollten von Grimm-Benne wissen, was einen Betriebsrat so wichtig mache.
2: Es ist ganz wichtig, dass Betriebe mit Betriebsräten zusammen auch hinsichtlich der wirtschaftlichen Entwicklung weiterkommen. Und wir haben ganz viele Regelungen zu treffen hinsichtlich Arbeitszeiten, zwischen Schichtdiensten, zwischen Personalentscheidungen, Fachkräftemangel, auch insbesondere hinsichtlich des wirtschaftlichen Aufschwunges zu gucken, wie dass es dem Unternehmen gut ist. Und wir können nach Studien erklären, dass wenn man das gemeinsam gestaltet in einem Unternehmen, und dazu sind die Betriebsräte eine richtige Scharnierfunktion, dann klappt es auch hinsichtlich der wirtschaftlichen Entwicklung besser. Und das wollen wir gerne auch in Sachsen-Anhalt weiterhin fördern.
1: Wie schon erwähnt, freute man sich über den Besuch der Ministerin. Denn die Anerkennung der Wichtigkeit von Betriebsräten in Unternehmen sei keine Selbstverständlichkeit, erzählte Almut Kapperleibe.
0: Das Betriebsverfassungsgesetz, habe ich heute in unseren einführenden Worten schon gesagt, ist ein sehr altes Gesetz, aber ein hart erkämpftes Gesetz, denn Mitbestimmung ist in Unternehmen ist keine natürliche Geschichte, sondern ist eine ganz wichtige rechtliche Regelung, die wir haben. Die kann aber nur mit Leben geführt werden, wenn es Menschen gibt, die das Amt auch wahrnehmen. Das ist die eine Seite. Die andere Seite ist aber auch, dass so ein Ehrenamt wahrgenommen wird, wertgeschätzt wird. Und alleine mit der Anwesenheit einer Vertreterin einer Landesregierung, wie mit Ministerin Frau Grimm-Benne, wird ja schon mal deutlich, dass es da einen hohen Grad der Wertschätzung gibt, dass es ein hohes Gut ist, dass Menschen die Motivation haben, Verantwortung zu übernehmen, sich einzusetzen. Und das muss auch, finde ich, von der Bundesregierung, aber auch von den Verantwortlichen in den Landesregierungen, muss das immer wieder gesehen werden. Das fängt schon damit an, wenn eben Politikerinnen und Politiker oder Verantwortliche aus bestimmten Ämtern Unternehmen besuchen, dass sie auch nicht nur nach der Unternehmensleitung fragen, sondern auch, wo ist denn hier eigentlich der Betriebsrat oder der Personalrat, und auch mal eine andere Sicht der Dinge hören.
1: Laut IG Metall Halle Dessau spüre man von Seiten der Betriebe als auch der Betriebsräte durchaus ein Bewusstsein für die Krisen der aktuellen Zeit. Gerade deshalb sei es auch momentan so wichtig, das Wohl der Arbeitnehmerinnen und Arbeitnehmer zu sichern.
3: Auch in diesem Jahr fand das beliebte Teichfest der Vereine in Petersroda statt. Trotz der nur rund 600 Einwohner im Dorf waren viele Gäste zu Besuch und genossen die entspannte sowie heimische Atmosphäre. Organisiert wurde die Veranstaltung von den Vereinen, so auch der ein paar Monate alte Heimatverein Petersroda. Ab Februar diesen Jahres gehört der Verein jetzt zum Dorf und ist offiziell beim Amtsgericht registriert.
4: Der hat sich ganz neu gegründet, erst im November, hat mittlerweile schon immerhin 41 Mitglieder. Und wir sind jetzt auch das erste Mal hier bei dem Fest logischerweise dabei, weil uns gibt es das seit dem 11.11. offiziell, letztes Jahr. Deswegen, wir machen jetzt hier einen Weinstand mit Winzerweinen, mit Brezeln, mit Aperol Spritz, mit, was haben wir noch Schönes? Weinschorle. Das haben wir uns als Heimatverein jetzt hier so auf die Fahne geschrieben. Haben natürlich auch alle, organisieren das auch als Vereine gemeinsam, also im Prinzip der Feuerwehrverein.
5: Ja.
4: Der Heimatverein und der Sportverein ist dieses Jahr raus und der Männerchor Petersroda. Und der Kirchenverein, genau. Also Förderverein der Kirche Petersroda. Wir haben dieses Fest hier in Gemeinschaftsarbeit organisiert.
3: Ab 14 Uhr ging es dann beim Dorfteich los. Bei Kaffee und Kuchen konnten sich die Besucher unterhalten und sich das Feuerwehrauto des Feuerwehrvereins besser ansehen. Das Highlight des Tages war der Auftritt des Magiers Sir Henry, der alt und jung nochmal verzauberte. Für die Kleinen gab es eine Hüpfburg und jede Menge Bastelspaß. Generell ist Basteln und Handwerk in Petersroda sehr groß geschrieben.
5: Wie Wir machen, wie gesagt, monatlich Bastelnachmittage mit Kindern und mittlerweile auch mit unseren Senioren. Wir versuchen das so ein bisschen zu kombinieren und hier so ein bisschen Leben und Gemeinschaft in den Ort zu bringen. Und dieses Teichfest, das gibt es tatsächlich schon seit vielen Jahren. Ich bin jetzt seit 7 Jahren wieder zurück in der Heimat und seitdem bin ich da auch dabei und freue mich jedes Mal, das zu organisieren und bin begeistert von der Gemeinschaft in unserem kleinen Ort, weil wir sind ja nicht mal 600 Einwohner und wir haben viele, die zugezogen sind, viele junge Familien und viele ältere Herrschaften und die freuen sich dann jedes Mal hier dabei zu sein und zusammenzukommen. Ja. Es ist einfach nur schön, es macht Spaß.
4: Genau.
3: So zeigt sich, dass der Zusammenhalt ein fester Bestandteil in Petersroda ist und die Bewohner zufrieden sind. Aber woran liegt das?
5: Es ist in Petersroda tatsächlich so, wir haben sehr viele da, die schon immer hier sind. Da gibt es eine große Tradition, gerade im Chor, die den Ort sehr lieben. Wir haben viele Zugezogene, die sehr gerne hier leben, weil wir einfach... Ja, viele sagen so, wir sind immer so eine kleine Perle an der Botsche, weil wir sind ganz nah an der Natur. Und das heißt, es sind Menschen, die sind gerne hier und die lieben den Ort. Und man kennt sich und man trifft sich und es macht einfach Spaß, das zusammen zu machen, weil wir kriegen auch immer wieder Unterstützung von der Stadt dafür, also von der Stadt Sandersdorf-Brehna. Ich kenne es nicht anders. Ich bin hier aufgewachsen als Kind. Ich war 17 Jahre weg und ich bin wiedergekommen und es war einfach wie nach Hause kommen. Man kennt sich untereinander, man trifft sich auf der Straße, man kennt die Kinder, man weiß, wo sie hingehören und da ist eine Gemeinschaft. Das ist halt eine Sache. So ein bisschen Familie.
3: Mit glücklichen Gesichtern und tollen Erinnerungen endet das Dorffest um 22 Uhr mit gegrilltem Essen. Man kann sich schon mal darauf einstellen, dass die Tradition fortgesetzt wird und das Fest im kommenden Jahr wieder stattfindet.
6: Der 24. Sachsen-Anhalt-Tag in Bernburg war ein Fest der Begegnung, der Regionalität und der guten Stimmung. An 3 Tagen strömten rund 150.000 Besucherinnen und Besucher in die Stadt und erlebten ein abwechslungsreiches Programm aus Musik, Kultur und Tradition. Überall in den Straßen herrschte eine fröhliche und friedliche Atmosphäre, die den besonderen Charakter des größten Landfestes Sachsen-Anhalts eindrucksvoll unterstrich. Besonders beliebt waren die zahlreichen Stände und Präsentationsflächen, auf denen sich Städte, Landkreise, Vereine und Initiativen aus dem ganzen Bundesland präsentierten. Hier entdeckten die Gäste regionale Besonderheiten, kamen mit engagierten Ehrenamtlichen ins Gespräch und erlebten die Vielfalt Sachsen-Anhalts hautnah. Wir fragten außerdem rum, an was denken Sie, wenn Sie Sachsen-Anhalt hören? Wobei wir ein ordentliches Sortiment an Eindrücken sammeln konnten.
7: Dazu fällt mir ein, dass es meine Heimat ist. Ich bin in Sachsen-Anhalt aufgewachsen und groß geworden. Ich würde auch immer hier bleiben. Wir sind vom Europa-Rosarium Sangerhausen. Und das ist einfach das Schönste mit an Sachsen-Anhalt. Unsere größte Rosensammlung der Welt.
8: Schöne Region. Nette Leute. Und ein unheimlich schöner Ort zum Wohlfühlen.
9: Wir kommen aus Sachsen-Anhalt, das Heimat. Ist unsere Heimat.
10: Ja. Heimat. Viel Grün.
9: Gesunde Chemie, tolle Hochschulen, nette Menschen.
10: FCM? Nur?
9: Ja, gut.
6: Die Aussteller zeigten eindrucksvoll, was ihre Heimat ausmachte. Von touristischen Angeboten über kulturelle Projekte bis hin zu regionalen Produkten und Vereinsarbeit. Viele Besucher nutzten die Gelegenheit, neue Ausflugsziele kennenzulernen und mehr über die Geschichte, Tradition und Zukunftsprojekte der Region zu erfahren. Die Stände luden außerdem mit abwechslungsreichen Mitmachangeboten, Informationsmaterialien und persönlichen Gesprächen zum Verweilen ein. Gerade dieser direkte Austausch machte den besonderen Reiz des Sachsen-Anhalt-Tages aus. Die Besucher erlebten, wie vielfältig und engagiert die Menschen in den einzelnen Regionen des Landes waren.
11: Heimat. Ich komme von hier, von daher, ja. Als allererstes nette Menschen, fleißige Menschen, stolze Menschen und ein wirklich wunderschönes Bundesland, was mehr

0: ist als das, was man manchmal so in den Medien außerhalb Sachsen-Anhalts aus uns macht.
1: Alte Architektur beispielsweise, weil ich persönlich komme jetzt aus Halle, ich studiere in Dessau Design und was ich geil, also was ich schön finde, sind beispielsweise die Burg Wiegenstein, die wir haben. Es ist halt relativ alt, aber es sieht so schön aus. Ich bin da auch schon mal gewesen. Ja, also Besuch ist empfehlenswert. Oder halt auch einfach wie in Dessau das Bauhaus.
2: Es ist ein schönes, kleines Land und es gibt viel zu erkunden. Viele schöne Städte und Dörfer.
3: Viele Burgen.
2: Ja.
3: Sehr viele Sehenswürdigkeiten.
4: Neben den Präsentationen sorgten zahlreiche Bühnenprogramme, der traditionelle Festumzug mit rund 4000 Mitwirkenden, das gemeinsame Konzert von über 200 Spielleuten sowie die stimmungsvollen Lichtfahrten auf der Saale für unvergessliche Momente. Das Landesfest zeigte einmal mehr, wie stark der Zusammenhalt in Sachsen-Anhalt war und wie lebendig die Regionen des Landes ihre Identität präsentierten. Bernburg präsentierte sich dabei als weltoffene und gastfreundliche Gastgeberstadt und bot den idealen Rahmen für ein Wochenende voller Begegnung, Lebensfreude und regionaler Vielfalt. Mit vielen positiven Eindrücken endete ein Sachsen-Anhalt-Tag, der den Besucherinnen und Besuchern noch lange in Erinnerung bleiben dürfte.
5: Zu Sachsen-Anhalt, na, wunderschönes Bundesland, oder? Naja, ich sag mal, die Geschichte Deutschlands hat in Sachsen-Anhalt viele Wurzeln. Also man kann dort vieles finden, was Gesamtdeutschland geprägt hat. Das ist in Sachsen-Anhalt zu finden. Nicht nur Nebra, auch Bad Dürnberg und Naumburg und viele, viele Sachen, die das ausmachen.
6: Ja, Sachsen-Anhalt. Ich wohne ja in Sachsen-Anhalt, ist ja schön in Sachsen-Anhalt. Also mir gefällt's.
7: Die Menschen. Die Menschen einfach. Es ist eine schöne Gegend. Ja, würden wir immer wieder gerne herkommen.
8: Es ist meine Heimat. Dort geboren und dort leben wir.
6: So sieht das aus.
8: Im Harz. Und da wollen wir auch nicht weggehen. Wir können uns auch nicht beklagen.
9: Das fällt mir ein zu Sachsen-Anhalt, ja. Alles in Ordnung soweit.

0: Schön, dass Sie auch heute mit dabei sind und damit herzlich willkommen an diesem Mittwoch zu den zeitnahen Nachrichten. Die Feuerwehr Dessau-Roßlau wurde am Abend des 8. Juni zum Industriehafen Roßlau alarmiert. Bereits während der Anfahrt war über dem Industriehafen eine deutlich sichtbare Rauchsäule erkennbar. Beim Eintreffen der Einsatzkräfte brannte ein Haufen aus Recyclingmaterial. Durch das schnelle und koordinierte Eingreifen der Feuerwehr konnte das Feuer auf dem betroffenen Bereich begrenzt und anschließend erfolgreich gelöscht werden. Bei den anschließenden Nachlöscharbeiten unterstützte ein Radlader des Industriehafens die Feuerwehr, indem das brennende Material auseinandergezogen wurde. Der entstandene Sachschaden wird auf rund 10.000 Euro geschätzt. Im Einsatz waren die Berufsfeuerwehr Dessau-Roßlau, die Freiwilligen wären Roßlau, Streetz und Mainsdorf sowie die Werkfeuerwehr der DHW. Am Montag ist das diesjährige Stadtradeln auf dem Dessauer Marktplatz gestartet. Jeder Bürger aus der Bauhausstadt kann nun 3 Wochen lang daran teilnehmen und versuchen, so viele Kilometer wie möglich mit dem Fahrrad zurückzulegen. Im Aktionszeitraum gibt es verschiedene Veranstaltungen rund ums Rad.
1: Vom 8. bis zum 28. Juni steht in Dessau-Roßlau wieder ein ganz bestimmtes Fortbewegungsmittel im Fokus. Das Fahrrad. Die Stadt und der ADFC Dessau laden alle Bürger dazu ein, beim diesjährigen Stadtradeln teilzunehmen und so viele Strecken wie möglich mit dem Rad zu absolvieren.
2: Es lohnt sich immer teilzunehmen. Fahrradfahren muss man erleben. Fahrradfahren ist einfach eine Aktivität, die Spaß macht, auch mit der Familie, mit den Kindern. Also Fahrrad ist einfach was Aktives, das ist nichts Passives, wie im Auto sitzen und alles an sich vorbeiziehen zu lassen. Man ist draußen, das ist also ein Punkt, das lohnt sich immer. Und diesmal lohnt sich natürlich auch, ein bisschen Kilometer zu sammeln. Am Schluss gibt es ein paar Preise für die kilometerstärkste Gruppe, für die kilometerstärksten Einzelfahrer. Und natürlich wollen wir auch sehen, dass wir Dessau im Ranking der Städte in unserer Größenordnung mal wieder nach vorne kriegen.
1: 2025 nahmen über

0: 2000 Radler aus der Stadt an der Aktion teil und fuhren ca. 363.000 Kilometer mit dem Rad. In den vergangenen Jahren fand das Stadtradeln immer im September statt. Mit der Verlegung in den Sommer hofft man nun auf noch mehr Teilnehmer. Startschuss für das diesjährige Stadtradeln war ein Fahrradkorso am 8. Juni, welcher um 17 Uhr auf dem Marktplatz startete. Weitere derartige Touren sollen jetzt noch folgen.
1: Dann bieten wir jeden Mittwoch um 17.30 Uhr am Seminarplatz unsere Bike Shorts an. Das sind kleine Fahrradtouren, die wir zusammen mit den Studenten, die am Campus sind, fahren wollen. Die dauern ungefähr eine Stunde. Also da kann man Kilometer sammeln. Und jeden Freitag sind wir hier um 17 Uhr auf dem Marktplatz und fahren das Genussradeln, also auch eine Stunde. Und da ist die Besonderheit halt dran, dass wir mit Polizeibegleitung fahren. Das heißt, wir fahren auf den Verkehrsflächen, die sonst vielleicht nur für die Kraftfahrzeuge frei sind. Und dann haben wir noch am 13. eine Tour nach Burg, die Rolandfahrt im Angebot. Also es ist ein vielfältiges Angebot, was diesmal steht, um hier ein paar Kilometer für unsere Stadt zusammenzukriegen. Wir haben dieses Jahr uns noch was ausgedacht, und zwar gibt es ja Familien, die mal eine größere Tour fahren wollen, vielleicht auch mal probieren wollen, in Urlaub zu fahren mit dem Fahrrad, mit den Kindern. Damit man sich da nicht gleich eine komplette Ausrüstung für 500, 600 Euro kaufen muss, haben wir jetzt solche Fahrradtaschen sozusagen ausleihbar bei uns. Die besteht aus zwei Packtaschen, einer Lenkertasche, Luftpumpe, Erste-Hilfe-Set, Flick-Set und noch ein bisschen Beratung kann er von uns auch mitbekommen, wenn er das braucht.
0: Auch das Anhaltische Theater freut sich aufs Stadtradeln und ist wieder mit einem eigenen Team vertreten. Die Kultureinrichtung hat sich zudem noch etwas Besonderes einfallen lassen.
2: Nächste Woche am Donnerstag, das ist der 18. Juni, da haben wir Sinfoniekonzert, 20 Uhr, und zwar vor dem Mausoleum im Tierpark. Und da laden wir alle Stadtradler ein, bringen sie Helm und Klingel und Glocke mit. Wir spielen vor dem Konzert, kurz vor 8, das Bicycle Race von Queen. Und da laden wir sie ein, mit zu klingeln auf mein Zeichen. Das ist nochmal eine kleine, ja, was Besonderes vor dem Konzert, direkt auf dem großen Podium mit der Anhaltischen Philharmonie.
0: Wie in jedem Jahr gibt es auch wieder sogenannte Stadtradl-Stars. Oberbürgermeister Dr. Robert Reck ist einer davon.
3: Ich glaube, es ist kein Geheimnis, dass ich passionierter Radfahrer bin und wenn es irgendwie geht, in unserer Stadt mit dem Fahrrad unterwegs bin. Heute auch mal mit Helm, wegen der Vorbildwirkung und dem Schutz. Wenn man doch zügig durch die Stadt fährt, ist ein Helm auch ganz hilfreich. Und vielleicht gelingt es ja auch in diesem Jahr wieder, zahlreiche Menschen für das Stadtradeln zu begeistern. Es sind Rekorde zu toppen. In den zurückliegenden Jahren war die Teilnahme immer erfreulich hoch. Und das Stadtradeln steht eben dafür, dass das Radfahren in unserer Stadt oder in unserem gesamten Land eben eine wichtige Form der Fortbewegung ist, dass es Spaß macht und dass natürlich auch bei der Gestaltung von Wegen, von Verkehrsverbindungen eben auch immer an die Bedürfnisse der Radfahrerinnen und Radfahrer gedacht werden soll. Wir haben in unserer Stadt schon viel getan zur Förderung des Radverkehrs. Wenn ich beispielsweise die gerade frisch neu gestaltete Fahrradverbindung in der Albrechtstraße anführen kann oder auch andere Radwege, die in unserer Stadt schon instand gesetzt worden sind, dann sieht man, dass das Fahrradfahren auch eine Priorität hat. Und ich freue mich sehr, dass in unserer Stadt eben auch alle Generationen radeln. Vom ganz kleinen Mitbürger angefangen bis hoch zum Senior oder zur Seniorin.
0: Dass Radfahren allen Generationen Spaß macht, zeigt sich auch am zweiten Stadtradelstar in diesem Jahr. Miko Schwander ist Schüler am Gymnasium Philanthropinum. Er ist passionierter Radfahrer und dadurch unabhängig von seinen Eltern und dem Busfahrplan. Am Stadtradeln hat er schon dreimal teilgenommen und freut sich in diesem Jahr, einer der Stadtradeln-Stars zu sein.
4: Ich wollte es halt mal ausprobieren. Ich radelte für die Young Bikers. Das ist ein Team von meiner Freundesgruppe. Ich bin dieses Mal leider nicht Team-Captain, aber ich habe das Team eigentlich schon gegründet. Letztes Jahr bin ich so an die 300 Kilometer gekommen.
0: Für das diesjährige Stadtradeln hat sich der junge Radfahrer ein ganz klares Ziel gesetzt.
4: Naja, ich würde schon gerne ein bisschen mehr Kilometer haben als Robert Reck.
0: Definitiv ein Ansporn für das Stadtoberhaupt, sich in diesem Jahr auch kräftig ins Zeug zu legen. Wer jetzt selber Lust bekommen hat, am Stadtradeln teilzunehmen, kann das ganz einfach online machen.
1: Man muss sich dort anmelden, eine App runterladen und dann lässt man die App entweder mitlaufen oder trägt seine Kilometer händisch ein. Also man kann jederzeit einsteigen und dann ist es unkompliziert und die gefahrenen Kilometer werden gesammelt und werden sozusagen auf die Stadt angerechnet. Wäre natürlich schön, wenn sich möglichst viele Teams bilden. Zusammen macht die Sache auch noch mehr Spaß oder vielleicht auch mal im Team den kleinen Wettbewerb machen. Mal gucken immer, wer gerade ein bisschen mehr Kilometer gesammelt hat, so eine kleine Challenge machen. Also das ist schon so auch für die Schulen oder wir haben sogar Kitas dabei gedacht, dass das alles so ein bisschen in Zusammenarbeit und als Gruppe funktioniert. Ja, das Gruppenerlebnis ist schon schön, wenn das dann auch mit durchkommt.
0: Wer keine Gruppe hat, kann sich einem offenen Team anschließen und so auch die eigenen Werte mit anderen vergleichen. Aber auch eine Teilnahme als Einzelfahrer ist möglich. Hauptsache, man macht mit und fährt noch bis zum 28. Juni so viele Kilometer wie möglich mit dem Rad.
5: Große Ehre für Luca Bösener. Der 14-jährige Spieler des DRV 06 wurde vom Deutschen Handballbund zum Sichtungslehrgang des 2011er Jahrgangs eingeladen. Vom 5. bis zum 7. Juni hat er in Güstrow die Chance, sich mit den besten Nachwuchstalenten seines Jahrgangs zu messen. Luca gehört zu den absoluten Leistungsträgern seiner Mannschaft. In der abgelaufenen Saison hat er in der C-Jugend Oberliga Sachsen-Anhalt in 17 Spielen 336 Treffer und im mitteldeutschen Pokal in 9 Spielen 144 Tore erzielt. Darüber hinaus hat er in der Jugendbundesliga männliche Jugend B bereits erste Erfahrungen sammeln können. Damit hat er maßgeblich zum Erfolg seines Teams beigetragen. Nun kann er sein Können auf höchstem Niveau unter Beweis stellen. Luca Bösener ist nach Erik Schöne der zweite DRHV-Nachwuchsspieler der jüngeren Vereinsgeschichte, der zu einem DHB-Sichtungslehrgang eingeladen wurde. Zu einer Wanderung unter dem Motto, was uns Wiesen alles erzählen können, lud der WWF Deutschland Ende Mai nach Groß-Kühnau ein. Gemeinsam mit einem Botaniker konnte man jede Menge interessante Pflanzen auf den Wiesen der Elbaue entdecken.
0: Was können uns Wiesen alles erzählen? Mit dieser Frage beschäftigten sich Teilnehmer einer Wanderung am 31. Mai. Der WWF Deutschland lud dazu nach Groß-Kühnau ein. Gemeinsam mit Botaniker Hendrik Panach wurden die Wiesen der Elbaue erkundet. Der WWF hat im Bereich der mittleren Elbe das Projekt Blaues Band ins Leben gerufen.
6: Da steht in einem Projekt Bestandteil zentral das Grünland oder das Kulturgrasland in der Aue und die Entwicklung und die Pflege. Und wir wollen uns anschauen mit den Leuten, wie artenreich Wiesen sein können, wenn sie langfristig auch gut gepflegt wurden. Und auch Maßnahmen, die dazu führen werden, das Grünland unten wieder artenreicher zu machen.
0: Mehrere Interessierte nahmen an der kostenfreien Wanderung teil und konnten dabei viel Neues über die Elbaue und die konkreten Schutzmaßnahmen des WWFs lernen.
6: Also wir haben eigentlich zwei verschiedene Maßnahmen. Man nutzt das Potenzial, was noch aus dem ehemaligen intensiven Wirtschaftsgrünland da ist, also Arten, die noch in dem Grünlandbestand vorhanden sind. Und wir werden aber auch auf Wiesen, die fast gar kein Potenzial, Grünlandpotenzial mehr haben, Arten wieder ansiedeln, zum Beispiel mit einer Schlitznachsaat. Und auf der anderen Seite die Arten wieder rauszukitzeln aus der Wiese, beispielsweise mit einer Winterweide. Das führen wir jetzt schon seit 2 Jahren durch. Also einmal die Pflege und einmal das aktive Wiedereinbringen von Saatgut.
0: Die Teilnehmer konnten viele interessante Pflanzen auf den Wiesen der Elbaue entdecken. Unzählige spannende Arten mit noch spannenderen Geschichten wachsen hier. Einen besonderen Hingucker gab es dann sozusagen als krönenden Abschluss zu sehen.
6: Heute zum Beispiel ein Highlight ist die sibirische Schwertlilie. Das ist eine Art, die historisch relativ noch gut verbreitet in unseren Wiesen vorkam, in den Wiesen des Überflutungsgrünlandes, der Elbe und heute relativ selten wird. Und ein Ziel ist auch,

0: zu bewirtschaften. Da wuchsen denn diese Arten in einer bestimmten Nutzungsform auch in den Wiesen. Und wenn wir heute diese Wiesen nicht mehr dementsprechend nutzen, dann ist es so, dass viele von diesen Pflanzengesellschaften, aber auch Arten verloren gehen werden.
1: Um genau das zu verhindern, ist der WWF auf einer Fläche von rund 2300 Hektar entlang der mittleren Elbe aktiv, um wilde Auenlandschaften wiederherzustellen. Oberstes Ziel ist es, den Zustand der Auen im gesamten Gebiet langfristig so zu verbessern, dass die Auen dort die Zustandsklasse sehr gering verändert erreichen.
2: Am Samstagnachmittag gegen 17.45 Uhr kam es auf der A9 in Fahrtrichtung Berlin zwischen den Anschlussstellen Coswig und Köselitz zu einem Verkehrsunfall mit einer verletzten Person. Ein 54-jähriger BMW-Fahrer war auf der linken Fahrspur unterwegs, als während der Fahrt ein Reifenschaden am Hinterrad auftrat. Infolgedessen verlor der Mann die Kontrolle über sein Fahrzeug, geriet ins Schleudern und prallte gegen die Mittelleitplanke. Der 54-jährige erlitt leichte Verletzungen und wurde zur weiteren Behandlung in ein Krankenhaus gebracht. Am Fahrzeug und an der Verkehrseinrichtung entstand ein Gesamtschaden von rund 39.000 Euro. Damit sind wir am Ende unserer Mittwochsausgabe der Zeitnah Nachrichten, schauen jetzt noch auf das Wetter und danach auf die Meldungen aus der Region. Am Donnerstag ab 18 Uhr gibt es dann wieder aktuelle Meldungen aus der Zeitnah Redaktion. Bis dahin machen Sie es gut und auf Wiedersehen.
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2: Am Donnerstag erwarten uns Temperaturen in Höhe von 17 Grad Celsius. Das Wetter wird gemischt mit teilweise leichten Schauern, einem bedeckten Himmel und potenziell sogar Gewitter. Dazu kommt noch eine schwache Brise aus dem Westen. Am Freitag hält sich das Wetter. Zum Wochenende kommt dann die Sonne wieder raus.
3: Am Mittwoch, dem 3. Juni, fand in Landsberg der Betriebsräteempfang der IG Metall Halle Dessau statt. Grund dafür waren die kürzlichen bundesweiten Neuwahlen der Betriebsrätinnen und Betriebsräte. Die IG Metall wolle bei so einem Treffen die neuen Vertreterinnen und Vertreter begrüßen und eine Möglichkeit zum Netzwerken bieten. Aber wie gut sind die Betriebsratsstrukturen in der Region Halle Dessau eigentlich aufgestellt?
4: Wir haben vor allen Dingen kleine und mittelständische Betriebe in den unterschiedlichsten Branchen, in der Metallelektronik, im Handwerk, textile Dienste zu begleiten. Und wir stellen einfach fest, dass hier eine hohe Motivation ist, auch ein wichtiges Ehrenamt wahrzunehmen. Es geht um die Mitbestimmung in den Betrieben, es gibt viel Erfahrung, es gibt schon viele gute Regelungen, aber die Themen der Zukunft sind natürlich eine große Herausforderung. Wir haben es zum Teil mit Krisensituationen zu tun, wirtschaftlichen schwierigen Bedingungen, aber gleichzeitig haben ja auch Betriebe, denen es sehr, sehr gut geht, die wissen gar nicht, wie sie ihre Aufträge abarbeiten sollen. Und Betriebsräte sind da immer zwischen Baum und Borke und müssen dann schauen, dass es für die Beschäftigten gute Regelungen gibt.
3: Ebenfalls vor Ort war die Arbeitsministerin des Landes.

0: Landes Sachsen-Anhalt, Petra Grimbenne. Den Besuch einer Landesministerin bei einer solchen Veranstaltung hieß man von Seiten der IG Metall sehr willkommen. Wir wollten von Grimbenne wissen, was einen Betriebsrat so wichtig mache.
1: Das ist ganz wichtig, dass Betriebe mit Betriebsräten zusammen auch hinsichtlich der wirtschaftlichen Entwicklung weiterkommen. Und wir haben ganz viele Regelungen zu treffen hinsichtlich Arbeitszeiten, zwischen Schichtdiensten, zwischen Personalentscheidungen, Fachkräftemangel, auch insbesondere hinsichtlich des wirtschaftlichen Aufschwunges zu gucken, dass es dem Unternehmen gut ist. Und wir können nach Studien erklären, dass wenn man das gemeinsam gestaltet in einem Unternehmen, und dazu sind die Betriebsräte eine richtige Scharnierfunktion, dann klappt es auch hinsichtlich der wirtschaftlichen Entwicklung besser. Und das wollen wir gerne auch in Sachsen-Anhalt weiterhin fördern.
0: Wie schon erwähnt, freute man sich über den Besuch der Ministerin. Denn die Anerkennung der Wichtigkeit von Betriebsräten in Unternehmen sei keine Selbstverständlichkeit, erzählte Almut Kapperleibe.
2: Das Betriebsverfassungsgesetz, habe ich heute in unseren einführenden Worten schon gesagt, ist ein sehr altes Gesetz, aber ein hart erkämpftes Gesetz, denn Mitbestimmung ist in Unternehmen ist keine natürliche Geschichte, sondern ist eine ganz wichtige rechtliche Regelung, die wir haben. Die kann aber nur mit Leben geführt werden, wenn es Menschen gibt, die das Amt auch wahrnehmen. Das ist die eine Seite. Die andere Seite ist aber auch, dass so ein Ehrenamt wahrgenommen wird, wertgeschätzt wird. Und alleine mit der Anwesenheit einer Vertreterin einer Landesregierung, wie mit Ministerin Frau Grimbenne, wird ja schon mal deutlich, dass es da einen hohen Grad der Wertschätzung gibt, dass es ein hohes Gut ist, dass Menschen die Motivation haben, Verantwortung zu übernehmen, sich einzusetzen. Und das muss auch, finde ich, von der Bundesregierung, aber auch von den Verantwortlichen in den Landesregierungen, muss das immer wieder gesehen werden. Das fängt schon damit an, wenn eben Politikerinnen und Politiker oder Verantwortliche aus bestimmten Ämtern Unternehmen besuchen, dass sie auch nicht nur nach der Unternehmensleitung fragen, sondern auch, wo ist denn hier eigentlich der Betriebsrat oder der Personalrat, und auch mal eine andere Sicht der Dinge hören.
0: Laut IG Metall Halle Dessau spüre man von Seiten der Betriebe als auch der Betriebsräte durchaus ein Bewusstsein für die Krisen der aktuellen Zeit. Gerade deshalb sei es auch momentan so wichtig, das Wohl der Arbeitnehmerinnen und Arbeitnehmer zu sichern.
3: Auch in diesem Jahr fand das beliebte Teichfest der Vereine in Petersroda statt. Trotz der nur rund 600 Einwohner im Dorf waren viele Gäste zu Besuch und genossen die entspannte sowie heimische Atmosphäre. Organisiert wurde die Veranstaltung von den Vereinen, so auch der ein paar Monate alte Heimatverein Petersroda. Ab Februar diesen Jahres gehört der Verein jetzt zum Dorf und ist offiziell beim Amtsgericht registriert.
4: Der hat sich ganz neu gegründet, erst im November, hat mittlerweile schon immerhin 41 Mitglieder. Ja, und wir sind jetzt auch das erste Mal hier bei dem Fest logischerweise dabei, weil uns gibt es das seit dem 11.11. offiziell, letztes Jahr. Deswegen, wir machen jetzt hier einen Weinstand mit Winzerweinen, mit Brezeln, mit Aperol Spritz, mit, was haben wir denn noch Schönes? Weinschorle. Das haben wir uns als Heimatverein jetzt hier so auf die Fahne geschrieben. Haben natürlich auch alle, organisieren das auch als Vereine gemeinsam, also im Prinzip der Feuerwehrverein.
5: Ja.
4: Der Heimatverein und der Sportverein ist dieses Jahr raus und der Männerchor Petersroda. Und der Kirchenverein, genau. Also Förderverein der Kirche Petersroda. Wir haben dieses Fest hier in Gemeinschaftsarbeit organisiert.
3: Ab 14 Uhr ging es dann beim Dorfteich los. Bei Kaffee und Kuchen konnten sich die Besucher unterhalten und sich das Feuerwehrauto des Feuerwehrvereins besser ansehen. Das Highlight des Tages war der Auftritt des Magiers Sir Henry, der alt und jung nochmal verzauberte. Für die Kleinen gab es eine Hüpfburg und jede Menge Bastelspaß. Generell ist Basteln und Handwerk in Petersroda sehr groß geschrieben.
5: Wir machen, wie gesagt, monatlich Bastelnachmittage mit Kindern und mittlerweile auch mit unseren Senioren. Wir versuchen das so ein bisschen zu kombinieren und hier so ein bisschen Leben und Gemeinschaft in den Ort zu bringen. Und dieses Teichfest, das gibt es tatsächlich schon seit vielen Jahren. Ich bin jetzt seit 7 Jahren wieder zurück in der Heimat und seitdem bin ich da auch dabei und freue mich jedes Mal, das zu organisieren und bin begeistert von der Gemeinschaft in unserem kleinen Ort, weil wir sind ja nicht mal 600 Einwohner und wir haben viele, die zugezogen sind, viele junge Familien und viele ältere Herrschaften und die freuen sich dann jedes Mal hier dabei zu sein und zusammenzukommen. Ja. Es ist einfach nur schön, es macht Spaß.
4: Genau.
3: So zeigt sich, dass der Zusammenhalt ein fester Bestandteil in Petersroda ist und die Bewohner zufrieden sind. Aber woran liegt das?
5: Es ist in Petersroda tatsächlich so, wir haben sehr viele da, die schon immer hier sind. Da gibt es eine große Tradition, gerade im Chor, die den Ort sehr lieben. Wir haben viele Zugezogene, die sehr gerne hier leben, weil wir einfach, ja, viele sagen so, wir sind immer so eine kleine Perle an der Botsche, weil wir sind ganz nah an der Natur. Und das heißt, es sind Menschen, die sind gerne hier und die lieben den Ort und man kennt sich und man trifft sich und es macht einfach Spaß, das zusammen zu machen, weil wir kriegen auch immer wieder Unterstützung von der Stadt dafür, also von der Stadt Sandersdorf-Brehna. Ich kenne es nicht anders. Ich bin hier aufgewachsen als Kind. Ich war 17 Jahre weg und ich bin wiedergekommen und es war einfach wie nach Hause kommen. Man kennt sich untereinander, man trifft sich auf der Straße, man kennt die Kinder, man weiß, wo sie hingehören und da ist eine Gemeinschaft. Das ist halt eine Sache. Das ist so ein bisschen Familie.
3: Mit glücklichen Gesichtern und tollen Erinnerungen endet das Dorffest um 22 Uhr mit gegrilltem Essen. Man kann sich schon mal darauf einstellen, dass die Tradition fortgesetzt wird und das Fest im kommenden Jahr wieder stattfindet.
6: Der 24. Sachsen-Anhalt-Tag in Bernburg war ein Fest der Begegnung, der Regionalität und der guten Stimmung. An drei Tagen strömten rund 150.000 Besucherinnen und Besucher in die Stadt und erlebten ein abwechslungsreiches Programm aus Musik, Kultur und Tradition. Überall in den Straßen herrschte eine fröhliche und friedliche Atmosphäre, die den besonderen Charakter des größten Landfestes Sachsen-Anhalts eindrucksvoll unterstrich. Besonders beliebt waren die zahlreichen Stände und Präsentationsflächen, auf denen sich Städte, Landkreise, Vereine und Initiativen aus dem ganzen Bundesland präsentierten. Hier entdeckten die Gäste regionale Besonderheiten, kamen mit engagierten Ehrenamtlichen ins Gespräch und erlebten die Vielfalt Sachsen-Anhalts hautnah. Wir fragten außerdem rum, an was denken Sie, wenn Sie Sachsen-Anhalt hören? Wobei wir ein ordentliches Sortiment an Eindrücken sammeln konnten.
7: Dazu fällt mir ein, dass es meine Heimat ist. Ich bin in Sachsen-Anhalt aufgewachsen und groß geworden. Ich würde auch immer hier bleiben. Wir sind vom Europa-Rosarium Sangerhausen. Und das ist einfach das Schönste mit an Sachsen-Anhalt. Unsere größte Rosensammlung der Welt.
8: Schöne Region. Nette Leute. Und ein unheimlich schöner Ort zum Wohlfühlen.
9: Wir kommen aus Sachsen-Anhalt, das Heimat. Ist unsere Heimat.
10: Jo, ja. Heimat. Viel Grün.
9: Gesunde Chemie, tolle Hochschulen, nette Menschen.
10: FCM? Nur?
9: Ja, gut.
6: Die Aussteller zeigten eindrucksvoll, was ihre Heimat ausmachte. Von touristischen Angeboten über kulturelle Projekte bis hin zu regionalen Produkten und Vereinsarbeit. Viele Besucher nutzten die Gelegenheit, neue Ausflugsziele kennenzulernen und mehr über die Geschichte, Tradition und Zukunftsprojekte der Region zu erfahren. Die Stände luden außerdem mit abwechslungsreichen Mitmachangeboten, Informationsmaterialien und persönlichen Gesprächen zum Verweilen ein. Gerade dieser direkte Austausch machte den besonderen Reiz des Sachsen-Anhalt-Tages aus. Die Besucher erlebten, wie vielfältig und engagiert die Menschen in den einzelnen Regionen des Landes waren.
11: Heimat. Ich komme von hier, von daher, ja.
12: Als allererstes nette Menschen, fleißige Menschen, stolze Menschen und ein wirklich wunderschönes Bundesland, was mehr ist als das, was man manchmal so in den Medien außerhalb Sachsen-Anhalts aus uns macht.
13: Alte Architektur beispielsweise, weil ich persönlich komme jetzt aus Halle, ich studiere in Dessau Design und was ich schön finde, sind beispielsweise die Burg Giebigenstein, die wir haben. Es ist halt relativ alt, aber es sieht so schön aus, ich bin da auch schon mal gewesen. Ja, also Besuch ist empfehlenswert. Oder halt auch einfach wie in Dessau das Bauhaus.
14: Es ist ein schönes, kleines Land und es gibt viel zu erkunden. Viele schöne Städte und Dörfer,
15: viele Burgen,
14: ja.
15: Sehr viele Sehenswürdigkeiten.
6: Neben den Präsentationen sorgten zahlreiche Bühnenprogramme, der traditionelle Festumzug mit rund

0: 4000 Mitwirkenden, das gemeinsame Konzert von über 200 Spielleuten sowie die stimmungsvollen Lichtfahrten auf der Saale für unvergessliche Momente. Das Landesfest zeigte einmal mehr, wie stark der Zusammenhalt in Sachsen-Anhalt war und wie lebendig die Regionen des Landes ihre Identität präsentierten. Bernburg präsentierte sich dabei als weltoffene und gastfreundliche Gastgeberstadt und bot den idealen Rahmen für ein Wochenende voller Begegnung, Lebensfreude und regionaler Vielfalt. Mit vielen positiven Eindrücken endete ein Sachsen-Anhalt-Tag, der den Besucherinnen und Besuchern noch lange in Erinnerung bleiben dürfte.
1: Zu Sachsen-Anhalt, ein wunderschönes Bundesland, oder? Naja, ich sag mal, die Geschichte Deutschlands hat in Sachsen-Anhalt viele Wurzeln. Also man kann dort vieles finden, was Gesamtdeutschland geprägt hat. Das ist in Sachsen-Anhalt zu finden. Nicht nur Nebra, auch Bad Dürnberg und Naumburg und viele, viele Sachen, die das ausmachen.
2: Ja, Sachsen-Anhalt. Ich wohne ja in Sachsen-Anhalt, ist ja schön in Sachsen-Anhalt. Also mir gefällt's.
3: Die Menschen. Die Menschen einfach. Es ist eine schöne Gegend. Ja, würden wir immer wieder gern herkommen.
4: Es ist meine Heimat. Dort geboren und dort leben wir.
2: So sieht das aus.
4: Im Harz. Und da wollen wir auch nicht weggehen. Wir können uns auch nicht beklagen.
5: Was fällt mir ein zu Sachsen-Anhalt, ja. Alles in Ordnung soweit.

0: Schön, dass Sie auch heute mit dabei sind und damit herzlich willkommen an diesem Mittwoch zu den zeitnahen Nachrichten. Die Feuerwehr Dessau Roßlau wurde am Abend des 8. Juni zum Industriehafen Roßlau alarmiert. Bereits während der Anfahrt war über dem Industriehafen eine deutlich sichtbare Rauchsäule erkennbar. Beim Eintreffen der Einsatzkräfte brannte ein Haufen aus Recyclingmaterial. Durch das schnelle und koordinierte Eingreifen der Feuerwehr konnte das Feuer auf dem betroffenen Bereich begrenzt und anschließend erfolgreich gelöscht werden. Bei den anschließenden Nachlöscharbeiten unterstützte ein Radlader des Industriehafens die Feuerwehr, indem das brennende Material auseinandergezogen wurde. Der entstandene Sachschaden wird auf rund 10.000 Euro geschätzt. Im Einsatz waren die Berufsfeuerwehr des Roßlau, die Freiwilligen Wehren Roßlau, Streez und Mainsdorf sowie die Werkfeuerwehr der DHW. Am Montag ist das diesjährige Stadtradeln auf dem Dessauer Marktplatz gestartet. Jeder Bürger aus der Bauhausstadt kann nun 3 Wochen lang daran teilnehmen und versuchen, so viele Kilometer wie möglich mit dem Fahrrad zurückzulegen. Im Aktionszeitraum gibt es verschiedene Veranstaltungen rund ums Rad.
1: Vom 8. bis zum 28. Juni steht in Dessau-Roßlau wieder ein ganz bestimmtes Fortbewegungsmittel im Fokus. Das Fahrrad. Die Stadt und der ADFC Dessau laden alle Bürger dazu ein, beim diesjährigen Stadtradeln teilzunehmen und so viele Strecken wie möglich mit dem Rad zu absolvieren.
2: Es lohnt sich immer teilzunehmen. Fahrradfahren muss man erleben. Fahrradfahren ist einfach eine Aktivität, die Spaß macht, auch mit der Familie, mit den Kindern. Also Fahrrad ist einfach was Aktives, das ist nichts Passives, wie im Auto sitzen und alles an sich vorbeiziehen zu lassen. Man ist draußen. Das ist also ein Punkt, das lohnt sich immer. Und diesmal lohnt sich natürlich auch, ein bisschen Kilometer zu sammeln. Am Schluss gibt es ein paar Preise für die kilometerstärkste Gruppe, für die kilometerstärksten Einzelfahrer. Und natürlich wollen wir auch sehen, dass wir Dessau im Ranking der Städte in unserer Größenordnung mal wieder nach vorne kriegen.
1: 2025 nahmen über 2000 Radler aus der Stadt an der Aktion teil und fuhren ca. 363.000 Kilometer mit dem Rad. In den vergangenen Jahren fand das Stadtradeln immer im September statt. Mit der Verlegung in den Sommer hofft man nun auf noch mehr Teilnehmer. Startschuss für das diesjährige Stadtradeln war ein Fahrradkorso am 8. Juni, welcher um 17 Uhr auf dem Marktplatz startete. Weitere derartige Touren sollen jetzt noch folgen.
2: Dann bieten wir jeden Mittwoch um 17.30 Uhr am Seminarplatz unsere Bike Shorts an. Das sind kleine Fahrradtouren, die wir zusammen mit den Studenten, die am Campus sind, fahren wollen. Die dauern ungefähr eine Stunde.

0: Stunde. Also da kann man Kilometer sammeln. Und jeden Freitag sind wir hier um 17 Uhr auf dem Marktplatz und fahren das Genussradeln, also auch eine Stunde. Und da ist die Besonderheit halt dran, dass wir mit Polizeibegleitung fahren. Das heißt, wir fahren auf den Verkehrsflächen, die sonst vielleicht nur für die Kraftfahrzeuge frei sind. Und dann haben wir noch am 13. eine Tour nach Burg, die Rolandfahrt im Angebot. Also es ist ein vielfältiges Angebot, was diesmal steht, um hier ein paar Kilometer für unsere Stadt zusammenzukriegen. Wir haben dieses Jahr uns noch was ausgedacht, und zwar gibt es ja Familien, die mal eine größere Tour fahren wollen, vielleicht auch mal probieren wollen, in Urlaub zu fahren mit dem Fahrrad, mit den Kindern. Damit man sich da nicht gleich eine komplette Ausrüstung für 500, 600 Euro kaufen muss, haben wir jetzt solche Fahrradtaschen sozusagen ausleihbar bei uns. Die besteht aus zwei Packtaschen, einer Lenkertasche, Luftpumpe, Erste-Hilfe-Set, Flick-Set und noch ein bisschen Beratung kann er von uns auch mitbekommen, wenn er das braucht.
1: Auch das anhaltische Theater freut sich aufs Stadtradeln und ist wieder mit einem eigenen Team vertreten. Die Kultureinrichtung hat sich zudem noch etwas Besonderes einfallen lassen.
2: Nächste Woche am Donnerstag, das ist der 18. Juni, da haben wir Sinfoniekonzert 20 Uhr und zwar vor dem Mausoleum im Tierpark. Und da laden wir alle Stadtradler ein, bringen sie Helm und Klingel und Glocke mit. Wir spielen vor dem Konzert kurz vor 8 das Bicycle Race von Queen und da laden wir sie ein, mit zu klingeln auf mein Zeichen. Das ist nochmal eine kleine, ja, was Besonderes vor dem Konzert direkt auf dem großen Podium mit der Anhaltischen Philharmonie.
1: Wie in jedem Jahr gibt es auch wieder sogenannte Stadtradl-Stars. Oberbürgermeister Dr. Robert Reck ist einer davon.
3: Ich glaube, es ist kein Geheimnis, dass ich passionierter Radfahrer bin und wenn es irgendwie geht, in unserer Stadt mit dem Fahrrad unterwegs bin. Heute auch mal mit Helm, wegen der Vorbildwirkung und dem Schutz. Wenn man doch zügig durch die Stadt fährt, ist ein Helm auch ganz hilfreich. Und vielleicht gelingt es ja auch in diesem Jahr wieder, zahlreiche Menschen für das Stadtradeln zu begeistern. Es sind Rekorde zu toppen. In den zurückliegenden Jahren war die Teilnahme immer erfreulich hoch. Und das Stadtradeln steht eben dafür, dass das Radfahren in unserer Stadt oder in unserem gesamten Land eben eine wichtige Form der Fortbewegung ist, dass es Spaß macht und dass natürlich auch bei der Gestaltung von Wegen, von Verkehrsverbindungen eben auch immer an die Bedürfnisse der Radfahrerinnen und Radfahrer gedacht werden soll. Wir haben in unserer Stadt schon viel getan zur Förderung des Radverkehrs. Wenn ich beispielsweise die gerade frisch neu gestaltete Fahrradverbindung in der Albrechtstraße anführen kann oder auch andere Radwege, die in unserer Stadt schon instand gesetzt worden sind, dann sieht man, dass das Fahrradfahren auch eine Priorität hat. Und ich freue mich sehr, dass in unserer Stadt eben auch alle Generationen radeln. Vom ganz kleinen Mitbürger angefangen bis hoch zum Senior oder zur Seniorin.
1: Dass Radfahren allen Generationen Spaß macht, zeigt sich auch am zweiten Stadtradlstar in diesem Jahr. Mikko Schwander ist Schüler am Gymnasium Philanthropinum. Er ist passionierter Radfahrer und dadurch unabhängig von seinen Eltern und dem Busfahrplan. Am Stadtradeln hat er schon dreimal teilgenommen und freut sich in diesem Jahr, einer der Stadtradeln-Stars zu sein.
4: Ich wollte es halt mal ausprobieren. Ich radelte für die Young Bikers. Das ist ein Team von meiner Freundesgruppe. Ich bin dieses Mal leider nicht Team-Captain, aber ich habe das Team eigentlich schon gegründet. Letztes Jahr bin ich so an die 300 Kilometer gekommen.
1: Für das diesjährige Stadtradeln hat sich der junge Radfahrer ein ganz klares Ziel gesetzt.
4: Naja, ich würde schon gerne ein bisschen schneller, bisschen mehr Kilometer haben als Robert Reck.
1: Definitiv ein Ansporn für das Stadtoberhaupt, sich in diesem Jahr auch kräftig ins Zeug zu legen. Wer jetzt selber Lust bekommen hat, am Stadtradeln teilzunehmen, kann das ganz einfach online machen.
0: Man muss sich dort anmelden, eine App runterladen und dann lässt man die App entweder mitlaufen oder trägt seine Kilometer händisch ein. Also man kann jederzeit einsteigen und dann ist es unkompliziert und die gefahrenen Kilometer werden gesammelt und werden sozusagen auf die Stadt angerechnet. Wäre natürlich schön, wenn sich möglichst viele Teams bilden. Zusammen macht die Sache auch noch mehr Spaß. Oder vielleicht auch mal im Team den kleinen Wettbewerb machen. Mal gucken, immer wer gerade ein bisschen mehr Kilometer gesammelt hat, so eine kleine Challenge machen. Also das ist schon so auch für die Schulen oder wir haben sogar Kitas dabei gedacht, dass das alles so ein bisschen...

0: ja, in Zusammenarbeit und als Gruppe funktioniert. Ja, das Gruppenerlebnis ist schon schön, wenn das dann auch mit durchkommt.
1: Wer keine Gruppe hat, kann sich einem offenen Team anschließen und so auch die eigenen Werte mit anderen vergleichen. Aber auch eine Teilnahme als Einzelfahrer ist möglich. Hauptsache, man macht mit und fährt noch bis zum 28. Juni so viele Kilometer wie möglich mit dem Rad.
2: Große Ehre für Luca Bösener. Der 14-jährige Spieler des DRHV 06 wurde vom Deutschen Handballbund zum Sichtungslehrgang des 2011er Jahrgangs eingeladen. Vom 5. bis zum 7. Juni hat er in Güstrow die Chance, sich mit den besten Nachwuchstalenten seines Jahrgangs zu messen. Luca gehört zu den absoluten Leistungsträgern seiner Mannschaft. In der abgelaufenen Saison hat er in der C-Jugend Oberliga Sachsen-Anhalt in 17 Spielen 336 Treffer und im Mitteldeutschen Pokal in 9 Spielen 144 Tore erzielt. Darüber hinaus hat er in der Jugendbundesliga männliche Jugend B bereits erste Erfahrungen sammeln können. Damit hat er maßgeblich zum Erfolg seines Teams beigetragen. Nun kann er sein Können auf höchstem Niveau unter Beweis stellen. Luca Bösener ist nach Erik Schöne der zweite DRHV-Nachwuchsspieler der jüngeren Vereinsgeschichte, der zu einem DHB-Sichtungslehrgang eingeladen wurde. Zu einer Wanderung unter dem Motto, was uns Wiesen alles erzählen können, lud der WWF Deutschland Ende Mai nach Groß-Kühnau ein. Gemeinsam mit einem Botaniker konnte man jede Menge interessante Pflanzen auf den Wiesen der Elbaue entdecken.
1: Was können uns Wiesen alles erzählen? Mit dieser Frage beschäftigten sich Teilnehmer einer Wanderung am 31. Mai. Der WWF Deutschland lud dazu nach Groß-Kühnau ein. Gemeinsam mit Botaniker Hendrik Panach wurden die Wiesen der Elbaue erkundet. Der WWF hat im Bereich der mittleren Elbe das Projekt Blaues Band ins Leben gerufen.
3: Da steht in einem Projekt Bestandteil zentral das Grünland oder das Kulturgrasland in der Aue und die Entwicklung und die Pflege. Und wir wollen uns anschauen mit den Leuten, wie artenreich Wiesen sein können, wenn sie langfristig auch gut gepflegt wurden. Und auch Maßnahmen, die dazu führen werden, das Grünland unten wieder artenreicher zu machen.
1: Mehrere Interessierte nahmen an der kostenfreien Wanderung teil und konnten dabei viel Neues über die Elbaue und die konkreten Schutzmaßnahmen des WWFs lernen.
3: Also wir haben eigentlich zwei verschiedene Maßnahmen. Man nutzt das Potenzial, was noch aus dem ehemaligen wirtschaftsintensiven Wirtschaftsgrünland da ist, also Arten, die noch in dem Grünlandbestand vorhanden sind. Und wir werden aber auch auf Wiesen, die fast gar kein Potenzial, Grünlandpotenzial mehr haben, Arten wieder ansiedeln, zum Beispiel mit einer Schlitznachsaat. Und auf der anderen Seite die Arten wieder rauszukitzeln aus der Wiese, beispielsweise mit einer Winterweide. Das führen wir jetzt schon seit 2 Jahren durch. Also einmal die Pflege und einmal das aktive Wiedereinbringen von Saatgut.
1: Die Teilnehmer konnten viele interessante Pflanzen auf den Wiesen der Elbaue entdecken. Unzählige spannende Arten mit noch spannenderen Geschichten wachsen hier. Einen besonderen Hingucker gab es dann sozusagen als krönenden Abschluss zu sehen.
3: Heute zum Beispiel ein Highlight ist die sibirische Schwertlilie. Das ist eine Art, die historisch relativ noch gut verbreitet in unseren Wiesen vorkam, in den Wiesen des Überflutungsgrünlandes, der Elbe und heute relativ selten wird. Und ein Ziel ist auch, solche alten extensiven Wiesenarten, die auch eine bestimmte Nutzung bedürfen, wieder im Gebiet vermehrt anzusiedeln.
1: Für Botaniker Hendrik Panach ist das Blaue Bandprojekt des WWF zur Auenrenaturierung an der mittleren Elbe eine absolute Herzensangelegenheit.
3: Das ist eigentlich eine ganz einfache Sache. Unsere Arten im Grünland, die stammen eigentlich aus unseren alten Wäldern. Also die hat nicht irgendwann ein Mensch dort hingesät, sondern es gab früher Waldtypen, die diese Arten beherbergten. Und als der Mensch anfing zu roden und für die Landschaft die Wiesen und für sein Vieh die Wiesen zu bewirtschaften, da wuchsen denn diese Arten in einer bestimmten Nutzungsform auch in den Wiesen. Und wenn wir heute diese Wiesen nicht mehr dementsprechend nutzen, dann ist es so, dass viele von diesen Pflanzengesellschaften, aber auch Arten verloren gehen werden.
1: Um genau das zu verhindern, ist der WWF auf einer Fläche von rund 2300 Hektar entlang der mittleren Elbe aktiv, um wilde Auenlandschaften wiederherzustellen. Oberstes Ziel ist es, den Zustand der Auen im gesamten Gebiet langfristig so zu verbessern, dass die Auen dort die Zustandsklasse sehr gering verändert erreichen.
2: Am Samstagnachmittag gegen 17.45 Uhr kam es auf der A9 in Fahrtrichtung Berlin zwischen den Anschlussstellen Coswig und Köselitz zu einem Verkehrsunfall mit einer verletzten Person. Ein 54-jähriger BMW-Fahrer war auf der linken Fahrspur unterwegs, als während der Fahrt ein Reifenschaden am Hinterrad auftrat. Infolgedessen verlor der Mann die Kontrolle über sein Fahrzeug, geriet ins Schleudern und prallte gegen die Mittelleitplanke. Der 54-Jährige erlitt leichte Verletzungen und wurde zur weiteren Behandlung in ein Krankenhaus gebracht. Am Fahrzeug und an der Verkehrseinrichtung entstand ein Gesamtschaden von rund 39.000 Euro. Damit sind wir am Ende unserer Mittwochsausgabe der Zeitnah Nachrichten, schauen jetzt noch auf das Wetter und danach auf die Meldungen aus der Region. Am Donnerstag ab 18 Uhr gibt es dann wieder aktuelle Meldungen aus der Zeitnah Redaktion. Bis dahin, machen Sie es gut und auf Wiedersehen.
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2: Am Donnerstag erwarten uns Temperaturen in Höhe von 17 Grad Celsius. Das Wetter wird gemischt mit teilweise leichten Schauern, einem bedeckten Himmel und potenziell sogar Gewitter. Dazu kommt noch eine schwache Brise aus dem Westen. Am Freitag hält sich das Wetter. Zum Wochenende kommt dann die Sonne wieder raus.
3: Am Mittwoch, dem 3. Juni, fand in Landsberg der Betriebsräteempfang der IG Metall Halle Dessau statt. Grund dafür waren die kürzlichen bundesweiten Neuwahlen der Betriebsrätinnen und Betriebsräte. Die IG Metall wolle bei so einem Treffen die neuen Vertreterinnen und Vertreter begrüßen und eine Möglichkeit zum Netzwerken bieten. Aber wie gut sind die Betriebsratsstrukturen in der Region Halle Dessau eigentlich aufgestellt?
4: Wir haben vor allen Dingen kleine und mittelständische Betriebe in den unterschiedlichsten Branchen, in der Metallelektroindustrie, im Handwerk, textile Dienste zu begleiten. Und wir stellen einfach fest, dass hier eine hohe Motivation ist, auch ein wichtiges Ehrenamt wahrzunehmen. Es geht um die Mitbestimmung in den Betrieben. Es gibt viel Erfahrung. Es gibt schon viele gute Regelungen. Aber die Themen der Zukunft sind natürlich eine große Herausforderung. Wir haben es zum Teil mit Krisensituationen zu tun, wirtschaftlichen schwierigen Bedingungen, aber gleichzeitig haben ja auch Betriebe, denen es sehr, sehr gut geht, die wissen gar nicht, wie sie ihre Aufträge abarbeiten sollen. Und Betriebsräte sind da immer zwischen Baum und Borke und müssen dann schauen, dass es für die Beschäftigten gute Regelungen gibt.
3: Ebenfalls vor Ort war die Arbeitsministerin des Landes.

0: bis Sachsen-Anhalt Petra Grimbenne. Den Besuch einer Landesministerin bei einer solchen Veranstaltung hieß man von Seiten der IG Metall sehr willkommen. Wir wollten von Grimbenne wissen, was einen Betriebsrat so wichtig mache.
1: Es ist ganz wichtig, dass Betriebe mit Betriebsräten zusammen auch hinsichtlich der wirtschaftlichen Entwicklung weiterkommen. Und wir haben ganz viele Regelungen zu treffen hinsichtlich Arbeitszeiten, zwischen Schichtdiensten, zwischen Personalentscheidungen, Fachkräftemangel, auch insbesondere hinsichtlich des wirtschaftlichen Aufschwunges zu gucken, dass es dem Unternehmen gut ist. Und wir können nach Studien erklären, dass wenn man das gemeinsam gestaltet in einem Unternehmen, und dazu sind die Betriebsräte eine richtige Scharnierfunktion, dann klappt es auch hinsichtlich der wirtschaftlichen Entwicklung besser. Und das wollen wir gerne auch in Sachsen-Anhalt weiterhin fördern.
0: Wie schon erwähnt, freute man sich über den Besuch der Ministerin. Denn die Anerkennung der Wichtigkeit von Betriebsräten in Unternehmen sei keine Selbstverständlichkeit, erzählte Almut Kapperleibe.
2: Das Betriebsverfassungsgesetz, habe ich heute in unseren einführenden Worten schon gesagt, ist ein sehr altes Gesetz, aber ein hart erkämpftes Gesetz, denn Mitbestimmung ist in Unternehmen ist keine natürliche Geschichte, sondern ist eine ganz wichtige rechtliche Regelung, die wir haben. Die kann aber nur mit Leben geführt werden, wenn es Menschen gibt, die das Amt auch wahrnehmen. Das ist die eine Seite. Die andere Seite ist aber auch, dass so ein Ehrenamt wahrgenommen wird, wertgeschätzt wird. Und alleine mit der Anwesenheit einer Vertreterin einer Landesregierung, wie mit Ministerin Frau Grimbenne, wird ja schon mal deutlich, dass es da einen hohen Grad der Wertschätzung gibt, dass es ein hohes Gut ist, dass Menschen die Motivation haben, Verantwortung zu übernehmen, sich einzusetzen. Und das muss auch, finde ich, von der Bundesregierung, aber auch von den Verantwortlichen in den Landesregierungen, muss das immer wieder gesehen werden. Das fängt schon damit an, wenn eben Politikerinnen und Politiker oder Verantwortliche aus bestimmten Ämtern Unternehmen besuchen, dass sie auch nicht nur nach der Unternehmensleitung fragen, sondern auch, wo ist denn hier eigentlich der Betriebsrat oder der Personalrat, und auch mal eine andere Sicht der Dinge hören.
0: Laut IG Metall Halle Dessau spüre man von Seiten der Betriebe als auch der Betriebsräte durchaus ein Bewusstsein für die Krisen der aktuellen Zeit. Gerade deshalb sei es auch momentan so wichtig, das Wohl der Arbeitnehmerinnen und Arbeitnehmer zu sichern.
3: Auch in diesem Jahr fand das beliebte Teichfest der Vereine in Petersroda statt. Trotz der nur rund 600 Einwohner im Dorf waren viele Gäste zu Besuch und genossen die entspannte sowie heimische Atmosphäre. Organisiert wurde die Veranstaltung von den Vereinen, so auch der ein paar Monate alte Heimatverein Petersroda. Ab Februar diesen Jahres gehört der Verein jetzt zum Dorf und ist offiziell beim Amtsgericht registriert.
4: Der hat sich ganz neu gegründet, erst im November, hat mittlerweile schon immerhin 41 Mitglieder. Ja, und wir sind jetzt auch das erste Mal hier bei dem Fest logischerweise dabei, weil uns gibt es das seit dem 11.11. offiziell, letztes Jahr. Deswegen, wir machen jetzt hier einen Weinstand mit Winzerweinen, mit Brezeln, mit Aperol Spritz, mit, was haben wir denn noch Schönes? Weinschorle. Das haben wir uns als Heimatverein jetzt hier so auf die Fahne geschrieben. Haben natürlich auch alle, organisieren das auch als Vereine gemeinsam, also im Prinzip der Feuerwehrverein.
5: Ja.
4: Der Heimatverein und der Sportverein ist dieses Jahr raus und der Männerchor Petersroda. Und der Kirchenverein, genau. Also Förderverein der Kirche Petersroda. Wir haben dieses Fest hier in Gemeinschaftsarbeit organisiert.
3: Ab 14 Uhr ging es dann beim Dorfteich los. Bei Kaffee und Kuchen konnten sich die Besucher unterhalten und sich das Feuerwehrauto des Feuerwehrvereins besser ansehen. Das Highlight des Tages war der Auftritt des Magiers Sir Henry, der alt und jung nochmal verzauberte. Für die Kleinen gab es eine Hüpfburg und jede Menge Bastelspaß. Generell ist Basteln und Handwerk in Petersroda sehr groß geschrieben.
5: Wir machen, wie gesagt, monatlich Bastelnachmittage mit Kindern und mittlerweile auch mit unseren Senioren. Wir versuchen das so ein bisschen zu kombinieren und hier so ein bisschen Leben und Gemeinschaft in den Ort zu bringen. Und dieses Teichfest, das gibt es tatsächlich schon seit vielen Jahren. Ich bin jetzt seit 7 Jahren wieder zurück in der Heimat und seitdem bin ich da auch dabei und freue mich jedes Mal, das zu organisieren und bin begeistert von der Gemeinschaft in unserem kleinen Ort, weil wir sind ja nicht mal 600 Einwohner und wir haben viele, die zugezogen sind, viele junge Familien und viele ältere Herrschaften und die freuen sich dann jedes Mal hier dabei zu sein und zusammenzukommen. Ja. Es ist einfach nur schön, es macht Spaß.
4: Genau.
3: So zeigt sich, dass der Zusammenhalt ein fester Bestandteil in Petersroda ist und die Bewohner zufrieden sind.

0: Aber woran liegt das?
1: Es ist in Pedersroda tatsächlich so, wir haben sehr viele da, die schon immer hier sind. Da gibt es eine große Tradition, gerade im Chor, die den Ort sehr lieben. Wir haben viele Zugezogene, die sehr gerne hier leben, weil wir einfach, ja, viele sagen so, wir sind immer so eine kleine Perle an der Gotsche, weil wir sind ganz nah an der Natur. Und das heißt, es sind Menschen, die sind gerne hier und die lieben den Ort und man kennt sich und man trifft sich und es macht einfach Spaß, das zusammen zu machen, weil wir kriegen auch immer wieder Unterstützung von der Stadt dafür, also von der Stadt Sandersdorf-Brehna. Ich kenne es nicht anders. Ich bin hier aufgewachsen als Kind, ich war 17 Jahre weg und ich bin wiedergekommen und es war einfach wie nach Hause kommen, man kennt sich untereinander, man trifft sich auf der Straße, man kennt die Kinder, man weiß, wo sie hingehören und da ist eine Gemeinschaft, das ist halt eine Sache, das ist so ein bisschen Familie.
0: Mit glücklichen Gesichtern und tollen Erinnerungen endet das Dorffest um 22 Uhr mit gegrilltem Essen. Man kann sich schon mal darauf einstellen, dass die Tradition fortgesetzt wird und das Fest im kommenden Jahr wieder stattfindet.
2: Der 24. Sachsen-Anhalt-Tag in Bernburg war ein Fest der Begegnung, der Regionalität und der guten Stimmung. An drei Tagen strömten rund 150.000 Besucherinnen und Besucher in die Stadt und erlebten ein abwechslungsreiches Programm aus Musik, Kultur und Tradition. Überall in den Straßen herrschte eine fröhliche und friedliche Atmosphäre, die den besonderen Charakter des größten Landfestes Sachsen-Anhalts eindrucksvoll unterstrich. Besonders beliebt waren die zahlreichen Stände und Präsentationsflächen, auf denen sich Städte, Landkreise, Vereine und Initiativen aus dem ganzen Bundesland präsentierten. Hier entdeckten die Gäste regionale Besonderheiten, kamen mit engagierten Ehrenamtlichen ins Gespräch und erlebten die Vielfalt Sachsen-Anhalts hautnah. Wir fragten außerdem rum, an was denken Sie, wenn Sie Sachsen-Anhalt hören? Wobei wir ein ordentliches Sortiment an Eindrücken sammeln konnten.
3: Dazu fällt mir ein, dass es meine Heimat ist. Ich bin in Sachsen-Anhalt aufgewachsen und groß geworden. Ich würde auch immer hier bleiben. Wir sind vom Europa-Rosarium Sangerhausen. Und das ist einfach das Schönste mit an Sachsen-Anhalt und zur größte Rosensammlung der Welt.
4: Schöne Region, nette Leute und ein unheimlich schöner Ort zum Wohlfühlen.
5: Wir kommen aus Sachsen-Anhalt, das Heimat. Ist unsere Heimat.
6: Jo, ja. Heimat. Viel Grün.
5: Gesunde Chemie, tolle Hochschulen, nette Menschen.
6: FCM? Nur?
5: Ja, gut.
2: Die Aussteller zeigten eindrucksvoll, was ihre Heimat ausmachte. Von touristischen Angeboten über kulturelle Projekte bis hin zu regionalen Produkten und Vereinsarbeit. Viele Besucher nutzten die Gelegenheit, neue Ausflugsziele kennenzulernen und mehr über die Geschichte, Tradition und Zukunftsprojekte der Region zu erfahren. Die Stände luden außerdem mit abwechslungsreichen Mitmachangeboten, Informationsmaterialien und persönlichen Gesprächen zum Verweilen ein. Gerade dieser direkte Austausch machte den besonderen Reiz des Sachsen-Anhalt-Tages aus. Die Besucher erlebten, wie vielfältig und engagiert die Menschen in den einzelnen Regionen des Landes waren.
7: Heimat. Ich komme von hier, von daher, ja.
8: Als allererstes nette Menschen, fleißige Menschen, stolze Menschen und ein wirklich wunderschönes Bundesland, was mehr ist als das, was man manchmal so in den Medien außerhalb Sachsen-Anhalts aus uns macht.
9: Alte Architektur beispielsweise, weil ich persönlich komme jetzt aus Halle, ich studiere in Dessau Design und was ich schön finde, sind beispielsweise die Burg Giebigenstein, die wir haben. Es ist halt relativ alt, aber es sieht so schön aus. Ich bin da auch schon mal gewesen. Ja, also Besuch ist empfehlenswert. Oder halt auch einfach wie in Dessau das Bauhaus.
10: Es ist ein schönes, kleines Land und es gibt viel zu erkunden. Viele schöne Städte und Dörfer.
11: Viele Burgen.
10: Ja.
11: Sehr viele Sehenswürdigkeiten.
2: Neben den Präsentationen sorgten zahlreiche Bühnenprogramme, der traditionelle Festumzug mit rund 4000 Mitwirkenden, das gemeinsame Konzert von über 200 Spielleuten sowie die stimmungsvollen Lichtfahrten auf der Saale für unvergessliche Momente. Das Landesfest zeigte einmal mehr, wie stark der Zusammenhalt in Sachsen-Anhalt war und wie lebendig die Regionen des Landes ihre Identität präsentierten. Bernburg präsentierte sich dabei als weltoffene und gastfreundliche Gastgeberstadt und bot den idealen Rahmen für ein Wochenende voller Begegnung, Lebensfreude und regionaler Vielfalt. Mit vielen positiven Eindrücken endete ein Sachsen-Anhalt-Tag, der den Besucherinnen und Besuchern noch lange in Erinnerung bleiben dürfte.
11: Zu Sachsen-Anhalt, na, wunderschönes Bundesland, oder? Naja, ich sag mal, die Geschichte Deutschlands hat in Sachsen-Anhalt viele Wurzeln. Also man kann dort vieles finden, was Gesamtdeutschland geprägt hat. Das ist in Sachsen-Anhalt zu finden. Nicht nur Nebra, auch Bad Dürnberg und Naumburg und viele, viele Sachen, die das ausmachen.
12: Ja, Sachsen-Anhalt. Ich wohne ja in Sachsen-Anhalt, ist ja schön in Sachsen-Anhalt. Also mir gefällt's.
6: Die Menschen. Die Menschen einfach. Es ist eine schöne Gegend. Ja, würden wir immer wieder gerne herkommen.
13: Es ist meine Heimat. Dort geboren und dort leben wir.
12: So sieht das aus.
13: Im Harz. Und da wollen wir auch nicht weggehen. Wir können uns auch nicht beklagen.
14: Was fällt mir ein zu Sachsen-Anhalt, ja. Alles in Ordnung soweit.

0: Schön, dass Sie auch heute mit dabei sind und damit herzlich willkommen an diesem Mittwoch zu den zeitnahen Nachrichten. Die Feuerwehr Dessau-Roßlau wurde am Abend des 8. Juni zum Industriehafen Roßlau alarmiert. Bereits während der Anfahrt war über dem Industriehafen eine deutlich sichtbare Rauchsäule erkennbar. Beim Eintreffen der Einsatzkräfte brannte ein Haufen aus Recyclingmaterial. Durch das schnelle und koordinierte Eingreifen der Feuerwehr konnte das Feuer auf dem betroffenen Bereich begrenzt und anschließend erfolgreich gelöscht werden. Bei den anschließenden Nachlöscharbeiten unterstützte ein Radlader des Industriehafens die Feuerwehr, indem das brennende Material auseinandergezogen wurde. Der entstandene Sachschaden wird auf rund 10.000 Euro geschätzt. Im Einsatz waren die Berufsfeuerwehr Dessau-Roßlau, die Freiwilligen Wehren Roßlau, Streez und Mainsdorf sowie die Werkfeuerwehr der DHW. Am Montag ist das diesjährige Stadtradeln auf dem Dessauer Marktplatz gestartet. Jeder Bürger aus der Bauhausstadt kann nun 3 Wochen lang daran teilnehmen und versuchen, so viele Kilometer wie möglich mit dem Fahrrad zurückzulegen. Im Aktionszeitraum gibt es verschiedene Veranstaltungen rund ums Rad.
1: Vom 8. bis zum 28. Juni steht in Dessau-Roßlau wieder ein ganz bestimmtes Fortbewegungsmittel im Fokus. Das Fahrrad. Die Stadt und der ADFC Dessau laden alle Bürger dazu ein, beim diesjährigen Stadtradeln teilzunehmen und so viele Strecken wie möglich mit dem Rad zu absolvieren.
2: Es lohnt sich immer teilzunehmen. Fahrradfahren muss man erleben. Fahrradfahren ist einfach eine Aktivität, die Spaß macht, auch mit der Familie, mit den Kindern. Also Fahrrad ist einfach was Aktives, das ist nichts Passives, wie im Auto sitzen und alles an sich vorbeiziehen zu lassen. Man ist draußen. Das ist also ein Punkt, das lohnt sich immer. Und diesmal lohnt es sich natürlich auch, ein bisschen Kilometer zu sammeln. Am Schluss gibt es ein paar Preise für die kilometerstärkste Gruppe, für die kilometerstärksten Einzelfahrer. Und natürlich wollen wir auch sehen, dass wir Dessau im Ranking der Städte in unserer Größenordnung mal wieder nach vorne kriegen.
1: 2025 nahmen über 2000 Radler aus der Stadt an der Aktion teil und fuhren ca. 363.000 Kilometer mit dem Rad. In den vergangenen Jahren fand das Stadtradeln immer im September statt. Mit der Verlegung in den Sommer hofft man nun auf noch mehr Teilnehmer. Startschuss für das diesjährige Stadtradeln war ein Fahrradkorso am 8. Juni, welcher um 17 Uhr auf dem Marktplatz startete. Weitere derartige Touren sollen jetzt noch folgen.
2: Dann bieten wir jeden Mittwoch um 17.30 Uhr am Seminarplatz unsere Bike Shorts an. Das sind kleine Fahrradtouren, die wir zusammen mit den Studenten, die am Campus sind, fahren wollen. Die dauern ungefähr eine Stunde.

0: Stunde. Also da kann man Kilometer sammeln. Und jeden Freitag sind wir hier um 17 Uhr auf dem Marktplatz und fahren das Genussradeln, also auch eine Stunde. Und da ist die Besonderheit halt dran, dass wir mit Polizeibegleitung fahren. Das heißt, wir fahren auf den Verkehrsflächen, die sonst vielleicht nur für die Kraftfahrzeuge frei sind. Und dann haben wir noch am 13. eine Tour nach Burg, die Rolandfahrt im Angebot. Also es ist ein vielfältiges Angebot, was diesmal steht, um hier ein paar Kilometer für unsere Stadt zusammenzukriegen. Wir haben dieses Jahr uns noch was ausgedacht, und zwar gibt es ja Familien, die mal eine größere Tour fahren wollen, vielleicht auch mal probieren wollen, in Urlaub zu fahren mit dem Fahrrad, mit den Kindern. Damit man sich da nicht gleich eine komplette Ausrüstung für 500, 600 Euro kaufen muss, haben wir jetzt solche Fahrradtaschen sozusagen ausleihbar bei uns. Die besteht aus zwei Packtaschen, einer Lenkertasche, Luftpumpe, Erste-Hilfe-Set, Flick-Set und noch ein bisschen Beratung kann er von uns auch mitbekommen, wenn er das braucht.
1: Auch das Anhaltische Theater freut sich aufs Stadtradeln und ist wieder mit einem eigenen Team vertreten. Die Kultureinrichtung hat sich zudem noch etwas Besonderes einfallen lassen.
2: Nächste Woche am Donnerstag, das ist der 18. Juni, da haben wir Sinfoniekonzert, 20 Uhr, und zwar vor dem Mausoleum im Tierpark. Und da laden wir alle Stadtradler ein, bringen sie Helm und Klingel und Glocke mit. Wir spielen vor dem Konzert, kurz vor 8, das Bicycle Race von Queen. Und da laden wir sie ein, mit zu klingeln auf mein Zeichen. Das ist nochmal eine kleine, ja, was Besonderes vor dem Konzert, direkt auf dem großen Podium mit der Anhaltischen Philharmonie.
1: Wie in jedem Jahr gibt es auch wieder sogenannte Stadtradl-Stars. Oberbürgermeister Dr. Robert Reck ist einer davon.
3: Ich glaube, es ist kein Geheimnis, dass ich passionierter Radfahrer bin und wenn es irgendwie geht, in unserer Stadt mit dem Fahrrad unterwegs bin. Heute auch mal mit Helm, wegen der Vorbildwirkung und dem Schutz. Wenn man doch zügig durch die Stadt fährt, ist ein Helm auch ganz hilfreich. Und vielleicht gelingt es ja auch in diesem Jahr wieder, zahlreiche Menschen für das Stadtradeln zu begeistern. Es sind Rekorde zu toppen. In den zurückliegenden Jahren war die Teilnahme immer erfreulich hoch. Und das Stadtradeln steht eben dafür, dass das Radfahren in unserer Stadt oder in unserem gesamten Land eben eine wichtige Form der Fortbewegung ist, dass es Spaß macht und dass natürlich auch bei der Gestaltung von Wegen, von Verkehrsverbindungen eben auch immer an die Bedürfnisse der Radfahrerinnen und Radfahrer gedacht werden soll. Wir haben in unserer Stadt schon viel getan zur Förderung des Radverkehrs. Wenn ich beispielsweise die gerade frisch neu gestaltete Fahrradverbindung in der Albrechtstraße anführen kann oder auch andere Radwege, die in unserer Stadt schon instand gesetzt worden sind, dann sieht man, dass das Fahrradfahren auch eine Priorität hat. Und ich freue mich sehr, dass in unserer Stadt eben auch alle Generationen radeln. Vom ganz kleinen Mitbürger angefangen bis hoch zum Senior oder zur Seniorin.
1: Dass Radfahren allen Generationen Spaß macht, zeigt sich auch am zweiten Stadtradelstar in diesem Jahr. Miko Schwander ist Schüler am Gymnasium Philanthropinum. Er ist passionierter Radfahrer und dadurch unabhängig von seinen Eltern und dem Busfahrplan. Am Stadtradeln hat er schon dreimal teilgenommen und freut sich in diesem Jahr, einer der Stadtradeln-Stars zu sein.
4: Ich wollte es halt mal ausprobieren. Ich radelte für die Young Bikers. Das ist ein Team von meiner Freundesgruppe. Ich bin dieses Mal leider nicht Team-Captain. Aber ich habe das Team eigentlich schon gegründet. Letztes Jahr bin ich so an die 300 Kilometer gekommen.
1: Für das diesjährige Stadtradeln hat sich der junge Radfahrer ein ganz klares Ziel gesetzt.
4: Naja, ich würde schon gerne ein bisschen schneller, bisschen mehr Kilometer haben als Robert Reck.
1: Definitiv ein Ansporn für das Stadtoberhaupt, sich in diesem Jahr auch kräftig ins Zeug zu legen. Wer jetzt selber Lust bekommen hat, am Stadtradeln teilzunehmen, kann das ganz einfach online machen.
0: Man muss sich dort anmelden, eine App runterladen und dann lässt man die App entweder mitlaufen oder trägt seine Kilometer händisch ein. Also man kann jederzeit einsteigen und dann ist es unkompliziert und die gefahrenen Kilometer werden gesammelt und werden sozusagen auf die Stadt angerechnet. Wäre natürlich schön, wenn sich möglichst viele Teams bilden. Zusammen macht die Sache auch noch mehr Spaß oder vielleicht auch mal im Team den kleinen Wettbewerb machen. Mal gucken immer, wer gerade ein bisschen mehr Kilometer gesammelt hat, so eine kleine Challenge machen. Also das ist schon so auch für die Schulen oder wir haben sogar Kitas dabei gedacht, dass das alles so ein bisschen

0: ja, in Zusammenarbeit und als Gruppe funktioniert. Ja, das Gruppenerlebnis ist schon schön, wenn das dann auch mit durchkommt.
1: Wer keine Gruppe hat, kann sich einem offenen Team anschließen und so auch die eigenen Werte mit anderen vergleichen. Aber auch eine Teilnahme als Einzelfahrer ist möglich. Hauptsache, man macht mit und fährt noch bis zum 28. Juni so viele Kilometer wie möglich mit dem Rad.
2: Große Ehre für Luca Bösener. Der 14-jährige Spieler des DRV 06 wurde vom Deutschen Handballbund zum Sichtungslehrgang des 2011er Jahrgangs eingeladen. Vom 5. bis zum 7. Juni hat er in Güstrow die Chance, sich mit den besten Nachwuchstalenten seines Jahrgangs zu messen. Luca gehört zu den absoluten Leistungsträgern seiner Mannschaft. In der abgelaufenen Saison hat er in der C-Jugend Oberliga Sachsen-Anhalt in 17 Spielen 336 Treffer und im mitteldeutschen Pokal in 9 Spielen 144 Tore erzielt. Darüber hinaus hat er in der Jugendbundesliga männliche Jugend B bereits erste Erfahrungen sammeln können. Damit hat er maßgeblich zum Erfolg seines Teams beigetragen. Nun kann er sein Können auf höchstem Niveau unter Beweis stellen. Luca Bösener ist nach Erik Schöne der zweite DRHV-Nachwuchsspieler der jüngeren Vereinsgeschichte, der zu einem DHB-Sichtungslehrgang eingeladen wurde. Zu einer Wanderung unter dem Motto, was uns Wiesen alles erzählen können, lud der WWF Deutschland Ende Mai nach Groß-Kühnau ein. Gemeinsam mit einem Botaniker konnte man jede Menge interessante Pflanzen auf den Wiesen der Elbaue entdecken.
1: Was können uns Wiesen alles erzählen? Mit dieser Frage beschäftigten sich Teilnehmer einer Wanderung am 31. Mai. Der WWF Deutschland lud dazu nach Groß-Kühnau ein. Gemeinsam mit Botaniker Hendrik Panach wurden die Wiesen der Elbaue erkundet. Der WWF hat im Bereich der mittleren Elbe das Projekt Blaues Band ins Leben gerufen.
3: Da steht in einem Projekt Bestandteil zentral das Grünland oder das Kulturgrasland in der Aue und die Entwicklung und die Pflege. Und wir wollen uns anschauen mit den Leuten, wie artenreich Wiesen sein können, wenn sie langfristig auch gut gepflegt wurden. Und auch Maßnahmen, die dazu führen werden, das Grünland unten wieder artenreicher zu machen.
1: Mehrere Interessierte nahmen an der kostenfreien Wanderung teil und konnten dabei viel Neues über die Elbaue und die konkreten Schutzmaßnahmen des WWFs lernen.
3: Also wir haben eigentlich zwei verschiedene Maßnahmen. Man nutzt das Potenzial, was noch aus dem ehemaligen intensiven Wirtschaftsgrünland da ist, also Arten, die noch in dem Grünlandbestand vorhanden sind. Und wir werden aber auch auf Wiesen, die fast gar kein Potenzial, Grünlandpotenzial mehr haben, Arten wieder ansiedeln, zum Beispiel mit einer Schlitznachsaat. Und auf der anderen Seite die Arten wieder rauszukitzeln aus der Wiese, beispielsweise mit einer Winterweide. Das führen wir jetzt schon seit 2 Jahren durch. Also einmal die Pflege und einmal das aktive Wiedereinbringen von Saatgut.
1: Die Teilnehmer konnten viele interessante Pflanzen auf den Wiesen der Elbaue entdecken. Unzählige spannende Arten mit noch spannenderen Geschichten wachsen hier. Einen besonderen Hingucker gab es dann sozusagen als krönenden Abschluss zu sehen.
3: Heute zum Beispiel ein Highlight ist die sibirische Schwertlilie. Das ist eine Art, die historisch relativ noch gut verbreitet in unseren Wiesen vorkam, in den Wiesen des Überflutungsgrünlandes der Elbe und heute relativ selten wird. Und ein Ziel ist auch, solche alten extensiven Wiesenarten, die auch eine bestimmte Nutzung bedürfen, wieder im Gebiet vermehrt anzusiedeln.
1: Für Botaniker Hendrik Panach ist das Blaue Bandprojekt des WWF zur Auenrenaturierung an der mittleren Elbe eine absolute Herzensangelegenheit.
3: Das ist eigentlich eine ganz einfache Sache. Unsere Arten im Grünland, die stammen eigentlich aus unseren alten Wäldern. Also die hat nicht irgendwann ein Mensch dort hingesät, sondern es gab früher Waldtypen, die diese Arten beherbergten. Und als der Mensch anfing zu roden und für die Landschaft die Wiesen und für sein Vieh die Wiesen

0: erreichen.
1: Am Samstagnachmittag gegen 17:45 Uhr kam es auf der A9 in Fahrtrichtung Berlin zwischen den Anschlussstellen Coswig und Köselitz zu einem Verkehrsunfall mit einer verletzten Person. Ein 54-jähriger BMW-Fahrer war auf der linken Fahrspur unterwegs, als während der Fahrt ein Reifenschaden am Hinterrad auftrat. Infolgedessen verlor der Mann die Kontrolle über sein Fahrzeug, geriet ins Schleudern und prallte gegen die Mittelleitplanke. Der 54-jährige erlitt leichte Verletzungen und wurde zur weiteren Behandlung in ein Krankenhaus gebracht. Am Fahrzeug und an der Verkehrseinrichtung entstand ein Gesamtschaden von rund 39.000 Euro. Damit sind wir am Ende unserer Mittwochsausgabe der Zeitnah Nachrichten, schauen jetzt noch auf das Wetter und danach auf die Meldungen aus der Region. Am Donnerstag ab 18 Uhr gibt es dann wieder aktuelle Meldungen aus der Zeitnah Redaktion. Bis dahin machen Sie es gut und auf Wiedersehen.
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2: Am Donnerstag erwarten uns Temperaturen in Höhe von 17 Grad Celsius. Das Wetter wird gemischt mit teilweise leichten Schauern, einem bedeckten Himmel und potenziell sogar Gewitter. Dazu kommt noch eine schwache Brise aus dem Westen. Am Freitag hält sich das Wetter. Zum Wochenende kommt dann die Sonne wieder raus.
3: Am Mittwoch, dem 3. Juni, fand in Landsberg der Betriebsräteempfang der IG Metall Halle Dessau statt. Grund dafür waren die kürzlichen bundesweiten Neuwahlen der Betriebsrätinnen und Betriebsräte. Die IG Metall wolle bei so einem Treffen die neuen Vertreterinnen und Vertreter begrüßen und eine Möglichkeit zum Netzwerken bieten. Aber wie gut sind die Betriebsratstrukturen in der Region Halle Dessau eigentlich aufgestellt?
4: Wir haben vor allen Dingen kleine mittelständische Betriebe in den unterschiedlichsten Branchen, in der Metallelektronik, im Handwerk, textile Dienste zu begleiten. Und wir stellen einfach fest, dass hier eine hohe Motivation ist, auch ein wichtiges Ehrenamt wahrzunehmen. Es geht um die Mitbestimmung in den Betrieben, es gibt viel Erfahrung, es gibt schon viele gute Regelungen, aber die Themen der Zukunft sind natürlich eine große Herausforderung. Wir haben es zum Teil mit Krisensituationen zu tun, wirtschaftlichen schwierigen Bedingungen, aber gleichzeitig haben ja auch Betriebe, denen es sehr, sehr gut geht, die wissen gar nicht, wie sie ihre Aufträge abarbeiten sollen. Und Betriebsräte sind da immer zwischen Baum und Borke und müssen dann schauen, dass es für die Beschäftigten gute Regelungen gibt.
3: Ebenfalls vor Ort war die Arbeitsministerin des Landes Sachsen-Anhalt, Petra Grimm-Benne. Den Besuch einer Landesministerin bei einer solchen Veranstaltung hieß man von Seiten der IG Metall sehr willkommen. Wir wollten von Grimm-Benne wissen, was einen Betriebsrat so wichtig mache.
5: Es ist ganz wichtig, dass Betriebe mit Betriebsräten zusammen auch hinsichtlich der wirtschaftlichen Entwicklung weiterkommen. Und wir haben ganz viele Regelungen zu treffen hinsichtlich Arbeitszeiten, zwischen Schichtdiensten, zwischen Personalentscheidungen, Fachkräftemangel, auch insbesondere hinsichtlich des wirtschaftlichen Aufschwunges zu gucken, dass es dem Unternehmen gut ist. Und wir können nach Studien erklären, dass wenn man das gemeinsam gestaltet in einem Unternehmen, und dazu sind die Betriebsräte eine richtige Scharnierfunktion, dann klappt es auch hinsichtlich.

0: hinsichtlich der wirtschaftlichen Entwicklung besser. Und das wollen wir gerne auch in Sachsen-Anhalt weiterhin fördern.
1: Wie schon erwähnt, freute man sich über den Besuch der Ministerin. Denn die Anerkennung der Wichtigkeit von Betriebsräten in Unternehmen sei keine Selbstverständlichkeit, erzählte Almut Kapperleibe.
2: Das Betriebsverfassungsgesetz, habe ich heute in unseren einführenden Worten schon gesagt, ist ein sehr altes Gesetz, aber ein hart erkämpftes Gesetz, denn Mitbestimmung ist in Unternehmen ist keine natürliche Geschichte, sondern ist eine ganz wichtige rechtliche Regelung, die wir haben. Die kann aber nur mit Leben geführt werden, wenn es Menschen gibt, die das Amt auch wahrnehmen. Das ist die eine Seite. Die andere Seite ist aber auch, dass so ein Ehrenamt wahrgenommen wird, wertgeschätzt wird und alleine mit der Anwesenheit einer Vertreterin einer Landesregierung wie mit Ministerin Frau Grimm-Benne wird ja schon mal deutlich, dass es da einen hohen Grad der Wertschätzung gibt, dass es ein hohes Gut ist, dass Menschen die Motivation haben, Verantwortung zu übernehmen, sich einzusetzen. Und das muss auch, finde ich, von der Bundesregierung, aber auch von den Verantwortlichen in den Landesregierungen, muss das immer wieder gesehen werden. Das fängt schon damit an, wenn eben Politikerinnen und Politiker oder Verantwortliche aus bestimmten Ämtern Unternehmen besuchen, dass sie auch nicht nur nach der Unternehmensleitung fragen, sondern auch, wo ist denn hier eigentlich der Betriebsrat oder der Personalrat und auch mal eine andere Sicht der Dinge hören.
1: Laut IG Metall Halle Dessau spüre man von Seiten der Betriebe als auch der Betriebsräte durchaus ein Bewusstsein für die Krisen der aktuellen Zeit. Gerade deshalb sei es auch momentan so wichtig, das Wohl der Arbeitnehmerinnen und Arbeitnehmer zu sichern.
3: Auch in diesem Jahr fand das beliebte Teichfest der Vereine in Petersroda statt. Trotz der nur rund 600 Einwohner im Dorf waren viele Gäste zu Besuch und genossen die entspannte sowie heimische Atmosphäre. Organisiert wurde die Veranstaltung von den Vereinen, so auch der ein paar Monate alte Heimatverein Petersroda. Ab Februar diesen Jahres gehört der Verein jetzt zum Dorf und ist offiziell beim Amtsgericht registriert.
4: Der hat sich ganz neu gegründet, erst im November, hat mittlerweile schon immerhin 41 Mitglieder. Ja, und wir sind jetzt auch das erste Mal hier bei dem Fest logischerweise dabei, weil uns gibt es das seit dem 11.11. offiziell, letztes Jahr. Deswegen, wir machen jetzt hier einen Weinstand mit Winzerweinen, mit Brezeln, mit Aperol Spritz, mit, was haben wir denn noch Schönes? Weinschorle. Das haben wir uns als Heimatverein jetzt hier so auf die Fahne geschrieben. Haben natürlich auch alle, organisieren das auch als Vereine gemeinsam, also im Prinzip der Feuerwehrverein.
5: Ja.
4: Der Heimatverein und der Sportverein ist dieses Jahr raus und der Männerchor Petersroda. Und der Kirchenverein, genau. Also Förderverein der Kirche Petersroda. Wir haben dieses Fest hier in Gemeinschaftsarbeit organisiert.
3: Ab 14 Uhr ging es dann beim Dorfteich los. Bei Kaffee und Kuchen konnten sich die Besucher unterhalten und sich das Feuerwehrauto des Feuerwehrvereins besser ansehen. Das Highlight des Tages war der Auftritt des Magiers Sir Henry, der alt und jung nochmal verzauberte. Für die Kleinen gab es eine Hüpfburg und jede Menge Bastelspaß. Generell ist Basteln und Handwerk in Petersroda sehr groß geschrieben.
5: Wir machen, wie gesagt, monatlich Bastelnachmittage mit Kindern und mittlerweile auch mit unseren Senioren. Wir versuchen das so ein bisschen zu kombinieren und hier so ein bisschen Leben und Gemeinschaft in den Ort zu bringen. Und dieses Teichfest, das gibt es tatsächlich schon seit vielen Jahren. Ich bin jetzt seit 7 Jahren wieder zurück in der Heimat und seitdem bin ich da auch dabei und freue mich jedes Mal, das zu organisieren und bin begeistert von der Gemeinschaft in unserem kleinen Ort, weil wir sind ja nicht mal 600 Einwohner und wir haben viele, die zugezogen sind, viele junge Familien und viele ältere Herrschaften und die freuen sich dann jedes Mal hier dabei zu sein und zusammenzukommen. Ja. Es ist einfach nur schön, es macht Spaß.
4: Genau.
3: So zeigt sich, dass der Zusammenhalt ein fester Bestandteil in Petersroda ist und die Bewohner zufrieden sind. Aber woran liegt das?
5: Es ist in Petersroda tatsächlich so, wir haben sehr viele da, die schon immer hier sind. Da gibt es eine große Tradition, gerade im Chor, die den Ort sehr lieben. Wir haben viele Zugezogene, die sehr gerne hier leben, weil wir einfach... Ja, viele sagen so, wir sind immer so eine kleine Perle an der Botsche, weil wir sind ganz nah an der Natur. Und das heißt, es sind Menschen, die sind gerne hier und die lieben den Ort. Und man kennt sich und man trifft sich. Und es macht einfach Spaß, das zusammen zu machen, weil wir kriegen auch immer wieder Unterstützung von der Stadt dafür, also von der Stadt Sandersdorf-Brehna. ich kenne es nicht anders. Ich bin hier aufgewachsen als Kind. Ich war 17 Jahre weg und ich bin wiedergekommen und es war einfach wie nach Hause kommen. Man kennt sich untereinander, man trifft sich auf der Straße, man kennt die Kinder, man weiß, wo sie hingehören und da ist eine Gemeinschaft. Das ist halt eine Sache. So ein bisschen Familie.
3: Mit glücklichen Gesichtern und tollen Erinnerungen endet das Dorffest um 22 Uhr mit gegrilltem Essen. Man kann sich schon mal darauf einstellen, dass die Tradition fortgesetzt wird und das Fest im kommenden Jahr wieder stattfindet.
1: Der 24. Sachsen-Anhalt-Tag in Bernburg war ein Fest der Begegnung, der Regionalität und der guten Stimmung. An drei Tagen strömten rund 150.000 Besucherinnen und Besucher in die Stadt und erlebten ein abwechslungsreiches Programm aus Musik, Kultur und Tradition. Überall in den Straßen herrschte eine fröhliche und friedliche Atmosphäre, die den besonderen Charakter des größten Landfestes Sachsen-Anhalts eindrucksvoll unterstrich. Besonders beliebt waren die zahlreichen Stände und Präsentationsflächen, auf denen sich Städte, Landkreise, Vereine und Initiativen aus dem ganzen Bundesland präsentierten. Hier entdeckten die Gäste regionale Besonderheiten, kamen mit engagierten Ehrenamtlichen ins Gespräch und erlebten die Vielfalt Sachsen-Anhalts hautnah. Wir fragten außerdem rum, an was denken Sie, wenn Sie Sachsen-Anhalt hören? Wobei wir ein ordentliches Sortiment an Eindrücken sammeln konnten.
6: Dazu fällt mir ein, dass es meine Heimat ist. Ich bin in Sachsen-Anhalt aufgewachsen und groß geworden. Ich würde auch immer hier bleiben. Wir sind vom Europa-Rosarium Sangerhausen. Und das ist einfach das Schönste mit an Sachsen-Anhalt und zur größte Rosensammlung der Welt.
7: Schöne Region, nette Leute. Und ein unheimlich schöner Ort zum Wohlfühlen.
8: Wir kommen aus Sachsen-Anhalt, das Heimat. Ist unsere Heimat.
9: Jo, ja. Heimat. Viel Grün.
8: Gesunde Chemie, tolle Hochschulen, nette Menschen.
9: FCM? Nur?
8: Ja, gut.
1: Die Aussteller zeigten eindrucksvoll, was ihre Heimat ausmachte. Von touristischen Angeboten über kulturelle Projekte bis hin zu regionalen Produkten und Vereinsarbeit. Viele Besucher nutzten die Gelegenheit, neue Ausflugsziele kennenzulernen und mehr über die Geschichte, Tradition und Zukunftsprojekte der Region zu erfahren. Die Stände luden außerdem mit abwechslungsreichen Mitmachangeboten, Informationsmaterialien und persönlichen Gesprächen zum Verweilen ein. Gerade dieser direkte Austausch machte den besonderen Reiz des Sachsen-Anhalt-Tages aus. Die Besucher erlebten, wie vielfältig und engagiert die Menschen in den einzelnen Regionen des Landes waren.
10: Heimat. Ich komme von hier, von daher, ja.
11: Als allererstes nette Menschen, fleißige Menschen, stolze Menschen und ein wirklich wunderschönes Bundesland, was mehr ist als das, was man manchmal so in den Medien außerhalb Sachsen-Anhalts aus uns macht.
12: Alte Architektur beispielsweise, weil ich persönlich komme jetzt aus Halle, ich studiere in Dessau Design und was ich schön finde, sind beispielsweise die Burg Giebigenstein, die wir haben. Es ist halt relativ alt, aber es sieht so schön aus. Ich bin da auch schon mal gewesen. Ja, also Besuch ist empfehlenswert. Oder halt auch einfach wie in Dessau das Bauhaus.
13: Es ist ein schönes, kleines Land und es gibt viel zu erkunden. Viele schöne Städte und Dörfer,
14: viele Burgen,
13: ja.
14: Sehr viele Sehenswürdigkeiten.
1: Neben den Präsentationen sorgten zahlreiche Bühnenprogramme, der traditionelle Festumzug mit rund 4000 Mitwirkenden, das gemeinsame Konzert von über 200 Spielleuten sowie die stimmungsvollen Lichtfahrten auf der Saale für unvergessliche Momente. Das Landesfest zeigte einmal mehr, wie stark der Zusammenhalt in Sachsen-Anhalt war und wie lebendig die Regionen des Landes ihre Identität präsentierten. Bernburg präsentierte sich dabei als weltoffene und gastfreundliche Gastgeberstadt und bot den idealen Rahmen für ein Wochenende voller Begegnung, Lebensfreude und regionaler Vielfalt. Mit vielen positiven Eindrücken endete ein Sachsen-Anhalt-Tag, der den Besucherinnen und Besuchern noch lange in Erinnerung bleiben dürfte.
15: Sachsen-Anhalt, ein wunderschönes Bundesland, oder? Naja, ich sag mal, die Geschichte Deutschlands hat in Sachsen-Anhalt viele Wurzeln. Also man kann dort vieles finden, was Gesamtdeutschland geprägt hat. Das ist in Sachsen-Anhalt zu finden. Nicht nur Nebra, auch Bad Dürnberg und Naumburg und viele, viele Sachen, die das ausmachen.
16: Ja, Sachsen-Anhalt. Ich wohne ja in Sachsen-Anhalt, ist ja schön in Sachsen-Anhalt. Also mir gefällt's.
17: Die Menschen. Die Menschen einfach. Es ist eine schöne Gegend. Ja. Würden wir immer wieder gerne herkommen.
18: Das ist meine Heimat. Dort geboren und dort leben wir.
16: So sieht das aus.
18: Im Harz. Und da wollen wir auch nicht weggehen. Wir können uns auch nicht beklagen.
19: Was fällt mir ein zu Sachsen-Anhalt, ja. Alles in Ordnung soweit.

0: Schön, dass Sie auch heute mit dabei sind und damit herzlich willkommen an diesem Mittwoch zu den zeitnahen Nachrichten. Die Feuerwehr Dessau-Roßlau wurde am Abend des 8. Juni zum Industriehafen Roßlau alarmiert. Bereits während der Anfahrt war über dem Industriehafen eine deutlich sichtbare Rauchsäule erkennbar. Beim Eintreffen der Einsatzkräfte brannte ein Haufen aus Recyclingmaterial. Durch das schnelle und koordinierte Eingreifen der Feuerwehr konnte das Feuer auf dem betroffenen Bereich begrenzt und anschließend erfolgreich gelöscht werden. Bei den anschließenden Nachlöscharbeiten unterstützte ein Radlader des Industriehafens die Feuerwehr, indem das brennende Material auseinandergezogen wurde. Der entstandene Sachschaden wird auf rund 10.000 Euro geschätzt. Im Einsatz waren die Berufsfeuerwehr Dessau-Roßlau, die Freiwilligen Wehren Roßlau, Streez und Mainsdorf sowie die Werkfeuerwehr der DHW. Am Montag ist das diesjährige Stadtradeln auf dem Dessauer Marktplatz gestartet. Jeder Bürger aus der Bauhausstadt kann nun 3 Wochen lang daran teilnehmen und versuchen, so viele Kilometer wie möglich mit dem Fahrrad zurückzulegen. Im Aktionszeitraum gibt es verschiedene Veranstaltungen rund ums Rad.
1: Vom 8. bis zum 28. Juni steht in Dessau-Roßlau wieder ein ganz bestimmtes Fortbewegungsmittel im Fokus. Das Fahrrad. Die Stadt und der ADFC Dessau laden alle Bürger dazu ein, beim diesjährigen Stadtradeln teilzunehmen und so viele Strecken wie möglich mit dem Rad zu absolvieren.
2: Es lohnt sich immer teilzunehmen. Fahrradfahren muss man erleben. Fahrradfahren ist einfach eine Aktivität, die Spaß macht, auch mit der Familie, mit den Kindern. Also Fahrrad ist einfach was Aktives, das ist nichts Passives, wie im Auto sitzen und alles an sich vorbeiziehen zu lassen. Man ist draußen. Das ist also ein Punkt, das lohnt sich immer. Und diesmal lohnt sich natürlich auch, ein bisschen Kilometer zu sammeln. Am Schluss gibt es ein paar Preise für die kilometerstärkste Gruppe, für die kilometerstärksten Einzelfahrer. Und natürlich wollen wir auch sehen, dass wir Dessau im Ranking der Städte in unserer Größenordnung mal wieder nach vorne kriegen.
1: 2025 nahmen über 2000 Radler aus der Stadt an der Aktion teil und fuhren ca. 363.000 Kilometer mit dem Rad. In den vergangenen Jahren fand das Stadtradeln immer im September statt. Mit der Verlegung in den Sommer hofft man nun auf noch mehr Teilnehmer. Startschuss für das diesjährige Stadtradeln war ein Fahrradkorso am 8. Juni, welcher um 17 Uhr auf dem Marktplatz startete. Weitere derartige Touren sollen jetzt noch folgen.
2: Dann bieten wir jeden Mittwoch um 17.30 Uhr am Seminarplatz unsere Bike Shorts an. Das sind kleine Fahrradtouren, die wir zusammen mit den Studenten, die am Campus sind, fahren wollen. Die dauern ungefähr eine Stunde. Also da kann man Kilometer sammeln und jeden Freitag sind wir hier um 17 Uhr auf dem Marktplatz und fahren das Genussradeln, also auch eine Stunde. Und da ist die Besonderheit halt dran, dass wir mit Polizeibegleitung fahren. Das heißt, wir fahren auf den Verkehrsflächen, die sonst vielleicht nur für die Kraftfahrzeuge frei sind. Und dann haben wir noch am 13. eine Tour nach Burg, die Rolandfahrt im Angebot. Also es ist ein vielfältiges Angebot, was diesmal steht, um hier ein paar Kilometer für unsere Stadt zusammenzukriegen. Wir haben dieses Jahr uns noch was ausgedacht und zwar gibt es ja Familien, die mal eine größere Tour fahren wollen, vielleicht auch mal probieren wollen, in Urlaub zu fahren mit dem Fahrrad, mit den Kindern. Damit man sich da nicht gleich eine komplette Ausrüstung für 500, 600 Euro kaufen muss, haben

0: wir jetzt solche Fahrradtaschen sozusagen ausleihbar bei uns. Die besteht aus zwei Packtaschen, einer Lenkertasche, Luftpumpe, Erste-Hilfe-Set, Flick-Set und noch ein bisschen Beratung kann er von uns auch mitbekommen, wenn er das braucht.
1: Auch das Anhaltische Theater freut sich aufs Stadtradeln und ist wieder mit einem eigenen Team vertreten. Die Kultureinrichtung hat sich zudem noch etwas Besonderes einfallen lassen.
2: Nächste Woche am Donnerstag, das ist der 18. Juni, da haben wir Sinfoniekonzert, 20 Uhr, und zwar vor dem Mausoleum im Tierpark. Und da laden wir alle Stadtradler ein, bringen sie Helm und Klingel und Glocke mit. Wir spielen vor dem Konzert, kurz vor 8, das Bicycle Race von Queen. Und da laden wir sie ein, mit zu klingeln auf mein Zeichen. Das ist nochmal eine kleine, ja, was Besonderes vor dem Konzert, direkt auf dem großen Podium mit der Anhaltischen Philharmonie.
1: Wie in jedem Jahr gibt es auch wieder sogenannte Stadtradl-Stars. Oberbürgermeister Dr. Robert Reck ist einer davon.
3: Ich glaube, es ist kein Geheimnis, dass ich passionierter Radfahrer bin und wenn es irgendwie geht, in unserer Stadt mit dem Fahrrad unterwegs bin. Heute auch mal mit Helm, wegen der Vorbildwirkung und dem Schutz, wenn man doch zügig durch die Stadt fährt, ist ein Helm auch ganz hilfreich. Und vielleicht gelingt es ja auch in diesem Jahr wieder, zahlreiche Menschen für das Stadtradeln zu begeistern. Es sind Rekorde zu toppen. In den zurückliegenden Jahren war die Teilnahme immer erfreulich hoch. Und das Stadtradeln steht eben dafür, dass das Radfahren in unserer Stadt oder in unserem gesamten Land eben eine wichtige Form der Fortbewegung ist, dass es Spaß macht und dass natürlich auch bei der Gestaltung von Wegen, von Verkehrsverbindungen eben auch immer an die Bedürfnisse der Radfahrerinnen und Radfahrer gedacht werden soll. Wir haben in unserer Stadt schon viel getan zur Förderung des Radverkehrs. Wenn ich beispielsweise die gerade frisch neu gestaltete Fahrradverbindung in der Albrechtstraße anführen kann oder auch andere Radwege, die in unserer Stadt schon instand gesetzt worden sind, dann sieht man, dass das Fahrradfahren auch eine Priorität hat. Und ich freue mich sehr, dass in unserer Stadt eben auch alle Generationen radeln. Vom ganz kleinen Mitbürger angefangen bis hoch zum Senior oder zur Seniorin.
1: Dass Radfahren allen Generationen Spaß macht, zeigt sich auch am zweiten Stadtradlstar in diesem Jahr. Miko Schwander ist Schüler am Gymnasium Philanthropinum. Er ist passionierter Radfahrer und dadurch unabhängig von seinen Eltern und dem Busfahrplan. Am Stadtradeln hat er schon dreimal teilgenommen und freut sich in diesem Jahr, einer der Stadtradeln-Stars zu sein.
4: Ich wollte es halt mal ausprobieren. Ich radelte für die Young Bikers. Das ist ein Team von meiner Freundesgruppe. Ich bin dieses Mal leider nicht Team-Captain. Aber ich habe das Team eigentlich schon gegründet. Letztes Jahr bin ich so an die 300 Kilometer gekommen.
1: Für das diesjährige Stadtradeln hat sich der junge Radfahrer ein ganz klares Ziel gesetzt.
4: Naja, ich würde schon gerne ein bisschen schneller, bisschen mehr Kilometer haben als Robert Reck.
1: Definitiv ein Ansporn für das Stadtoberhaupt, sich in diesem Jahr auch kräftig ins Zeug zu legen. Wer jetzt selber Lust bekommen hat, am Stadtradeln teilzunehmen, kann das ganz einfach online machen.
0: Man muss sich dort anmelden, eine App runterladen und dann lässt man die App entweder mitlaufen oder trägt seine Kilometer händisch ein. Also man kann jederzeit einsteigen und dann ist es unkompliziert und die gefahrenen Kilometer werden gesammelt und werden sozusagen auf die Stadt angerechnet. Wäre natürlich schön, wenn sich möglichst viele Teams bilden. Zusammen macht die Sache auch noch mehr Spaß oder vielleicht auch mal im Team den kleinen Wettbewerb machen. Mal gucken, immer wer gerade ein bisschen mehr Kilometer gesammelt hat, so eine kleine Challenge machen. Also das ist schon so auch für die Schulen oder wir haben sogar Kitas dabei gedacht, dass das alles so ein bisschen in Zusammenarbeit und als Gruppe funktioniert. Ja, das Gruppenerlebnis ist schon schön, wenn das dann auch mit durchkommt.
1: Wer keine Gruppe hat, kann sich einem offenen Team anschließen und so auch die eigenen Werte mit anderen vergleichen. Aber auch eine Teilnahme als Einzelfahrer ist möglich. Hauptsache, man macht mit und fährt noch bis zum 28. Juni so viele Kilometer wie möglich mit dem Rad.
5: Große Ehre für Luca Bösener. Der 14-jährige Spieler des DRHV 06 wurde vom Deutschen Handballbund zum Sichtungslehrgang des 2011er Jahrgangs eingeladen. Vom 5. bis zum 7. Juni hat er in Güstrow die Chance, sich mit den besten Nachwuchstalenten seines Jahrgangs zu messen. Luca gehört zu den absoluten Leistungsträgern seiner Mannschaft. In der abgelaufenen Saison hat er in der C-Jugend Oberliga Sachsen-Anhalt in 17 Spielen 336 Treffer und im mitteldeutschen Pokal in 9 Spielen 144 Tore erzielt. Darüber hinaus hat er in der Jugendbundesliga männliche Jugend B bereits erste Erfahrungen sammeln können. Damit hat er maßgeblich zum Erfolg seines Teams beigetragen. Nun kann er sein Können auf höchstem Niveau unter Beweis stellen. Luca Bösener ist nach Erik Schöne der zweite DRHV-Nachwuchsspieler der jüngeren Vereinsgeschichte, der zu einem DHB-Sichtungslehrgang eingeladen wurde. Zu einer Wanderung unter dem Motto, was uns Wiesen alles erzählen können, lud der WWF Deutschland Ende Mai nach Groß-Kühnau ein. Gemeinsam mit einem Botaniker konnte man jede Menge interessante Pflanzen auf den Wiesen der Elbaue entdecken.
1: Was können uns Wiesen alles erzählen? Mit dieser Frage beschäftigten sich Teilnehmer einer Wanderung am 31. Mai. Der WWF Deutschland lud dazu nach Groß-Kühnau ein. Gemeinsam mit Botaniker Hendrik Panach wurden die Wiesen der Elbaue erkundet. Der WWF hat im Bereich der mittleren Elbe das Projekt Blaues Band ins Leben gerufen.
6: Da steht in einem Projektbestandteil zentral das Grünland oder das Kulturgrasland in der Aue. Und die Entwicklung und die Pflege. Und wir wollen uns anschauen mit den Leuten, wie artenreich Wiesen sein können, wenn sie langfristig auch gut gepflegt wurden. Und auch Maßnahmen, die dazu führen werden, das Grünland unten wieder artenreicher zu machen.
1: Mehrere Interessierte nahmen an der kostenfreien Wanderung teil und konnten dabei viel Neues über die Elbaue und die konkreten Schutzmaßnahmen des WWFs lernen.
6: Also wir haben eigentlich zwei verschiedene Maßnahmen. Man nutzt das Potenzial, was noch aus dem ehemaligen intensiven Wirtschaftsgrünland da ist, also Arten, die noch in dem Grünlandbestand vorhanden sind. Und wir werden aber auch auf Wiesen, die fast gar kein Potenzial, Grünlandpotenzial mehr haben, Arten wieder ansiedeln, zum Beispiel mit einer Schlitznachsaat. Und auf der anderen Seite die Arten wieder rauszukitzeln aus der Wiese, beispielsweise mit einer Winterweide. Das führen wir jetzt schon seit 2 Jahren durch. Also einmal die Pflege und einmal das aktive Wiedereinbringen von Saatgut.
1: Die Teilnehmer konnten viele interessante Pflanzen auf den Wiesen der Elbaue entdecken. Unzählige spannende Arten mit noch spannenderen Geschichten wachsen hier. Einen besonderen Hingucker gab es dann sozusagen als krönenden Abschluss zu sehen.
6: Heute zum Beispiel ein Highlight ist die sibirische Schwertlilie. Das ist eine Art, die historisch relativ noch gut verbreitet in unseren Wiesen vorkam, in den Wiesen des Überflutungsgrünlandes der Elbe und heute relativ selten wird. Und ein Ziel ist auch, solche alten extensiven Wiesenarten, die auch eine bestimmte Nutzung bedürfen, wieder im Gebiet vermehrt anzusiedeln.
1: Für Botaniker Hendrik Panach ist das Blaue Bandprojekt des WWF zur Auenrenaturierung an der mittleren Elbe eine absolute Herzensangelegenheit.
6: Das ist eigentlich eine ganz einfache Sache. Unsere Arten im Grünland, die stammen eigentlich aus unseren alten Wäldern. Also die hat nicht irgendwann ein Mensch dort hingesät, sondern es gab früher Waldtypen, die diese Arten beherbergten. Und als der Mensch anfing zu roden und für die Landschaft die Wiesen und für sein Vieh die Wiesen zu bewirtschaften, da wuchsen denn diese Arten in einer bestimmten Nutzungsform auch in den Wiesen. Und wenn wir heute diese Wiesen nicht mehr dementsprechend nutzen, dann ist es so, dass viele von diesen Pflanzengesellschaften, aber auch Arten verloren gehen werden.
1: Um genau das zu verhindern, ist der WWF auf einer Fläche von rund 2300 Hektar entlang der mittleren Elbe aktiv, um wilde Auenlandschaften wiederherzustellen. Oberstes Ziel ist es, den Zustand der Auen im gesamten Gebiet langfristig so zu verbessern, dass die Auen dort die Zustandsklasse sehr gering verändert erreichen.
5: Am Samstagnachmittag gegen 17.45 Uhr kam es auf der A9 in Fahrtrichtung Berlin zwischen den Anschlussstellen Coswig und Köselitz zu einem Verkehrsunfall mit einer verletzten Person. Ein 54-jähriger BMW-Fahrer war auf der linken Fahrspur unterwegs, als während der Fahrt ein Reifenschaden am Hinterrad auftrat. Infolgedessen verlor der Mann die Kontrolle über sein Fahrzeug, geriet ins Schleudern und prallte gegen die Mittelleitplanke. Der 54-Jährige erlitt leichte Verletzungen und wurde zur weiteren Behandlung in ein Krankenhaus gebracht. Am Fahrzeug und an der Verkehrseinrichtung entstand ein Gesamtschaden von rund 39.000 Euro. Damit sind wir am Ende unserer Mittwochsausgabe der Zeitnah Nachrichten, schauen jetzt noch auf das Wetter und danach auf die Meldungen aus der Region. Am Donnerstag ab 18 Uhr gibt es dann wieder aktuelle Meldungen aus der Zeitnah Redaktion. Bis dahin, machen Sie es gut und auf Wiedersehen.
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2: Am Donnerstag erwarten uns Temperaturen in Höhe von 17 Grad Celsius. Das Wetter wird gemischt mit teilweise leichten Schauern, einem bedeckten Himmel und potenziell sogar Gewitter. Dazu kommt noch eine schwache Brise aus dem Westen. Am Freitag hält sich das Wetter. Zum Wochenende kommt dann die Sonne wieder raus.
3: Am Mittwoch, dem 3. Juni, fand in Landsberg der Betriebsräteempfang der IG Metall Halle Dessau statt. Grund dafür waren die kürzlichen bundesweiten Neuwahlen der Betriebsrätinnen und Betriebsräte. Die IG Metall wolle bei so einem Treffen die neuen Vertreterinnen und Vertreter begrüßen und eine Möglichkeit zum Netzwerken bieten. Aber wie gut sind die Betriebsratsstrukturen in der Region Halle Dessau eigentlich aufgestellt?
4: Wir haben vor allen Dingen kleine und mittelständische Betriebe in den unterschiedlichsten Branchen, in der Metallelektronik, im Handwerk, textile Dienste zu begleiten. Und wir stellen einfach fest, dass hier eine hohe Motivation ist, auch ein wichtiges Ehrenamt wahrzunehmen. Es geht um die Mitbestimmung in den Betrieben. Es gibt viel Erfahrung. Es gibt schon viele gute Regelungen. Aber die Themen der Zukunft sind natürlich eine große Herausforderung. Wir haben es zum Teil mit Krisensituationen zu tun, wirtschaftlichen schwierigen Bedingungen, aber gleichzeitig haben wir auch Betriebe, denen es sehr, sehr gut geht, die wissen gar nicht, wie sie ihre Aufträge abarbeiten sollen. Und Betriebsräte sind da immer zwischen Baum und Borke und müssen dann schauen, dass es für die Beschäftigten gute Regelungen gibt.
3: Ebenfalls vor Ort war die Arbeitsministerin des Landes Sachsen-Anhalt, Petra Grimm-Benne. Den Besuch einer Landesministerin bei einer solchen Veranstaltung hieß man von Seiten der IG Metall sehr willkommen. Wir wollten von Grimm-Benne wissen, was einen Betriebsrat so wichtig mache.
5: Es ist ganz wichtig, dass Betriebe mit Betriebsräten zusammen auch hinsichtlich der wirtschaftlichen Entwicklung weiterkommen. Und wir haben ganz viele Regelungen zu treffen hinsichtlich Arbeitszeiten, zwischen Schichtdiensten, zwischen Personalentscheidungen, Fachkräftemangel, auch insbesondere hinsichtlich des wirtschaftlichen Aufschwunges zu gucken, dass es dem Unternehmen gut ist. Und wir können nach Studien erklären, dass wenn man das gemeinsam gestaltet in einem Unternehmen, und dazu sind die Betriebsräte eine richtige Scharnierfunktion, dann klappt es auch hinsichtlich der wirtschaftlichen Entwicklung besser. Und das wollen wir gerne auch in Sachsen-Anhalt weiterhin fördern.
3: Wie schon erwähnt, freute man sich über den Besuch der Ministerin. Denn die Anerkennung der Wichtigkeit von Betriebsräten in Unternehmen sei keine Selbstverständlichkeit, erzählte Almut Kapperleibe.
4: Das Betriebsverfassungsgesetz, habe ich heute in unseren einführenden Worten schon gesagt, ist ein sehr altes Gesetz, aber ein hart erkämpftes Gesetz, denn Mitbestimmung ist in Unternehmen ist keine natürliche Geschichte, sondern ist eine ganz wichtige rechtliche Regelung, die wir haben. Die kann aber nur mit Leben geführt werden, wenn es Menschen gibt, die das Amt auch wahrnehmen. Das ist die eine Seite. Die andere Seite ist aber auch, dass so ein Ehrenamt wahrgenommen wird, wertgeschätzt wird. Und alleine mit der Anwesenheit einer Vertreterin einer Landesregierung, wie mit Ministerin Frau Grimm-Benne, wird ja schon mal deutlich, dass es da einen hohen Grad der Wertschätzung gibt, dass es ein hohes Gut ist, dass Menschen die Motivation haben, Verantwortung zu übernehmen, sich einzusetzen. Und das muss auch, finde ich, von der Bundesregierung, aber auch von den Verantwortlichen in den Landesregierungen, muss das immer wieder gesehen werden. Das fängt schon damit an, wenn eben Politikerinnen und Politiker oder Verantwortliche aus bestimmten Ämtern Unternehmen besuchen, dass sie auch nicht nur nach der Unternehmensleitung fragen, sondern auch, wo ist denn hier eigentlich der Betriebsrat oder der Personalrat, und auch mal eine andere Sicht der Dinge hören.
3: Laut IG Metall Halle Dessau spüre man von Seiten der Betriebe als auch der Betriebsräte durchaus ein Bewusstsein für die Krisen der aktuellen Zeit. Gerade deshalb sei es auch momentan so wichtig, das Wohl der Arbeitnehmerinnen und Arbeitnehmer zu sichern.
6: Auch in diesem Jahr fand das beliebte Teichfest der Vereine in Petersroda statt. Trotz der nur rund 600 Einwohner im Dorf waren viele Gäste zu Besuch und genossen die entspannte sowie heimische Atmosphäre. Organisiert wurde die Veranstaltung von den Vereinen, so auch der ein paar Monate alte Heimatverein Petersroda. Ab Februar diesen Jahres gehört der Verein jetzt zum Dorf und ist offiziell beim Amtsgericht registriert.
7: Der hat sich ganz neu gegründet, erst im November. Hat mittlerweile schon immerhin 41 Mitglieder. Ja, und wir sind jetzt auch das erste Mal hier bei dem Fest logischerweise dabei, weil uns gibt es das seit dem 11.11. offiziell, letztes Jahr. Deswegen, wir machen jetzt hier einen Weinstand mit Winzerweinen, mit Brezeln, mit Aperol Spritz, mit, was haben wir noch Schönes? Weinschorle. Das haben wir uns als Heimatverein jetzt hier so auf die Fahne geschrieben. Haben natürlich auch alle, organisieren das auch als Vereine gemeinsam, also im Prinzip der Feuerwehrverein.
8: Ja.
7: Der Heimatverein und der Sportverein ist dies hier raus und der Männerchor Petersroda.
8: Die
7: und der Kirchenverein, genau. Also Förderverein der Kirche Petersroda. Wir haben dieses Fest hier in Gemeinschaftsarbeit organisiert.
6: Ab 14 Uhr ging es dann beim Dorfteich los. Bei Kaffee und Kuchen konnten sich die Besucher unterhalten und sich das Feuerwehrauto des Feuerwehrvereins besser ansehen. Das Highlight des Tages war der Auftritt des Magiers Sir Henry, der alt und jung nochmal verzauberte. Für die Kleinen gab es eine Hüpfburg und jede Menge Bastelspaß. Generell ist Basteln und Handwerk in Petersroda sehr groß geschrieben.
8: Wir machen, wie gesagt, monatlich Bastelnachmittage mit Kindern und mittlerweile auch mit unseren Senioren. Wir versuchen das so ein bisschen zu kombinieren und hier so ein bisschen Leben und Gemeinschaft in den Ort zu bringen. Und dieses Teichfest, das gibt es tatsächlich schon seit vielen Jahren. Ich bin jetzt seit 7 Jahren wieder zurück in der Heimat und seitdem bin ich da auch dabei und freue mich jedes Mal, das zu organisieren und bin begeistert von der Gemeinschaft in unserem kleinen Ort, weil wir sind ja nicht mal 600 Einwohner und wir haben viele, die zugezogen sind, viele junge Familien und viele ältere Herrschaften und die freuen sich dann jedes Mal hier dabei zu sein und zusammenzukommen. Es ist einfach nur schön, es macht Spaß.
7: Genau.
6: So zeigt sich, dass der Zusammenhalt ein fester Bestandteil in Petersroda ist und die Bewohner zufrieden sind. Aber woran liegt das?
8: Es ist in Petersroda tatsächlich so, wir haben sehr viele da, die schon immer hier sind. Da gibt es eine große Tradition, gerade im Chor, die den Ort sehr lieben. Wir haben viele Zugezogene, die sehr gerne hier leben, weil wir einfach... Ja, viele sagen so, wir sind immer so eine kleine Perle an der Botsche, weil wir sind ganz nah an der Natur. Und das heißt, es sind Menschen, die sind gerne hier und die lieben den Ort. Und man kennt sich und man trifft sich und es macht einfach Spaß, das zusammen zu machen, weil wir kriegen auch immer wieder Unterstützung von der Stadt dafür, also von der Stadt Sandersdorf-Brehna.

0: ich kenne es nicht anders. Ich bin hier aufgewachsen als Kind. Ich war 17 Jahre weg und ich bin wiedergekommen und es war einfach wie nach Hause kommen. Man kennt sich untereinander, man trifft sich auf der Straße, man kennt die Kinder, man weiß, wo sie hingehören und da ist eine Gemeinschaft. Das ist halt eine Sache. So ein bisschen Familie.
1: Mit glücklichen Gesichtern und tollen Erinnerungen endet das Dorffest um 22 Uhr mit gegrilltem Essen. Man kann sich schon mal darauf einstellen, dass die Tradition fortgesetzt wird und das Fest im kommenden Jahr wieder stattfindet.
2: Der 24. Sachsen-Anhalt-Tag in Bernburg war ein Fest der Begegnung, der Regionalität und der guten Stimmung. An drei Tagen strömten rund 150.000 Besucherinnen und Besucher in die Stadt und erlebten ein abwechslungsreiches Programm aus Musik, Kultur und Tradition. Überall in den Straßen herrschte eine fröhliche und friedliche Atmosphäre, die den besonderen Charakter des größten Landfestes Sachsen-Anhalts eindrucksvoll unterstrich. Besonders beliebt waren die zahlreichen Stände und Präsentationsflächen, auf denen sich Städte, Landkreise, Vereine und Initiativen aus dem ganzen Bundesland präsentierten. Hier entdeckten die Gäste regionale Besonderheiten, kamen mit engagierten Ehrenamtlichen ins Gespräch und erlebten die Vielfalt Sachsen-Anhalts hautnah. Wir fragten außerdem rum, an was denken Sie, wenn Sie Sachsen-Anhalt hören? Wobei wir ein ordentliches Sortiment an Eindrücken sammeln konnten.
3: Dazu fällt mir ein, dass es meine Heimat ist. Ich bin in Sachsen-Anhalt aufgewachsen und groß geworden. Ich würde auch immer hier bleiben. Wir sind vom Europa-Rosarium Sangerhausen und das ist einfach das Schönste mit an Sachsen-Anhalt, unsere größte Rosensammlung der Welt.
4: Schöne Region, nette Leute und ein unheimlich schöner Ort zum Wohlfühlen.
5: Wir kommen aus Sachsen-Anhalt, das Heimat. Ist unsere Heimat.
6: Jo, ja. Heimat. Viel Grün.
5: Gesunde Chemie, tolle Hochschule, nette Menschen.
6: FCM? Nur?
5: Gut.
2: Die Aussteller zeigten eindrucksvoll, was ihre Heimat ausmachte. Von touristischen Angeboten über kulturelle Projekte bis hin zu regionalen Produkten und Vereinsarbeit. Viele Besucher nutzten die Gelegenheit, neue Ausflugsziele kennenzulernen und mehr über die Geschichte, Tradition und Zukunftsprojekte der Region zu erfahren. Die Stände luden außerdem mit abwechslungsreichen Mitmachangeboten, Informationsmaterialien und persönlichen Gesprächen zum Verweilen ein. Gerade dieser direkte Austausch machte den besonderen Reiz des Sachsen-Anhalt-Tages aus. Die Besucher erlebten, wie vielfältig und engagiert die Menschen in den einzelnen Regionen des Landes waren.
7: Heimat. Ich komme von hier, von daher, ja.
8: Als allererstes nette Menschen, fleißige Menschen, stolze Menschen und ein wirklich wunderschönes Bundesland, was mehr ist als das, was man manchmal so in den Medien außerhalb Sachsen-Anhalts aus uns macht.
9: Alte Architektur beispielsweise, weil ich persönlich komme jetzt aus Halle, ich studiere in Dessau Design und was ich schön finde, sind beispielsweise die Burg Giebigenstein, die wir haben. Es ist halt relativ alt, aber es sieht so schön aus. Ich bin da auch schon mal gewesen. Ja, also Besuch ist empfehlenswert. Oder halt auch einfach wie in Dessau das Bauhaus.
10: Es ist ein schönes, kleines Land und es gibt viel zu erkunden. Viele schöne Städte und Dörfer.
11: Viele Burgen.
10: Ja.
11: Sehr viele Sehenswürdigkeiten.
2: Neben den Präsentationen sorgten zahlreiche Bühnenprogramme, der traditionelle Festumzug mit rund 4000 Mitwirkenden, das gemeinsame Konzert von über 200 Spielleuten sowie die stimmungsvollen Lichtfahrten auf der Saale für unvergessliche Momente. Das Landesfest zeigte einmal mehr, wie stark der Zusammenhalt in Sachsen-Anhalt war und wie lebendig die Regionen des Landes ihre Identität präsentierten. Bernburg präsentierte sich dabei als weltoffene und gastfreundliche Gastgeberstadt und bot den idealen Rahmen für ein Wochenende voller Begegnung, Lebensfreude und regionaler Vielfalt. Mit vielen positiven Eindrücken endete ein Sachsen-Anhalt-Tag, der den Besucherinnen und Besuchern noch lange in Erinnerung bleiben dürfte.
12: Zu Sachsen-Anhalt.

0: Na, wunderschönes Bundesland, oder? Naja, ich sag mal, die Geschichte Deutschlands hat in Sachsen-Anhalt viele Wurzeln. Also man kann dort vieles finden, was Gesamtdeutschland geprägt hat. Das ist in Sachsen-Anhalt zu finden. Nicht nur Nebra, auch Bad Dürnberg und Naumburg und viele, viele Sachen, die das ausmachen.
1: Ja, Sachsen-Anhalt. Ich wohne ja in Sachsen-Anhalt, ist ja schön in Sachsen-Anhalt. Also mir gefällt's.
2: Die Menschen. Die Menschen einfach. Es ist eine schöne Gegend. Ja, würden wir immer wieder gerne herkommen.
3: Das ist meine Heimat. Dort geboren und dort leben wir.
1: So sieht das aus.
3: Im Harz. Und da wollen wir auch nicht weggehen. Und wir können uns auch nicht beklagen.
4: Was fällt mir ein zu Sachsen-Anhalt, ja. Alles in Ordnung soweit.

0: Schön, dass Sie auch heute mit dabei sind und damit herzlich willkommen an diesem Mittwoch zu den zeitnahen Nachrichten. Die Feuerwehr Dessau Roßlau wurde am Abend des 8. Juni zum Industriehafen Roßlau alarmiert. Bereits während der Anfahrt war über dem Industriehafen eine deutlich sichtbare Rauchsäule erkennbar. Beim Eintreffen der Einsatzkräfte brannte ein Haufen aus Recyclingmaterial. Durch das schnelle und koordinierte Eingreifen der Feuerwehr konnte das Feuer auf dem betroffenen Bereich begrenzt und anschließend erfolgreich gelöscht werden. Bei den anschließenden Nachlöscharbeiten unterstützte ein Radlader des Industriehafens die Feuerwehr, indem das brennende Material auseinandergezogen wurde. Der entstandene Sachschaden wird auf rund 10.000 Euro geschätzt. Im Einsatz waren die Berufsfeuerwehr des Roßlau, die Freiwilligen Wehren Roßlau, Streetz und Mainsdorf sowie die Werkfeuerwehr der DHW. Am Montag ist das diesjährige Stadtradeln auf dem Dessauer Marktplatz gestartet. Jeder Bürger aus der Bauhausstadt kann nun 3 Wochen lang daran teilnehmen und versuchen, so viele Kilometer wie möglich mit dem Fahrrad zurückzulegen. Im Aktionszeitraum gibt es verschiedene Veranstaltungen rund ums Rad.
1: Vom 8. bis zum 28. Juni steht in Dessau-Roßlau wieder ein ganz bestimmtes Fortbewegungsmittel im Fokus. Das Fahrrad. Die Stadt und der ADFC Dessau laden alle Bürger dazu ein, beim diesjährigen Stadtradeln teilzunehmen und so viele Strecken wie möglich mit dem Rad zu absolvieren.
2: Es lohnt sich immer teilzunehmen. Fahrradfahren muss man erleben. Fahrradfahren ist einfach eine Aktivität, die Spaß macht, auch mit der Familie, mit den Kindern. Also Fahrrad ist einfach was Aktives, das ist nichts Passives, wie im Auto sitzen und alles an sich vorbeiziehen zu lassen. Man ist draußen, das ist also ein Punkt, das lohnt sich immer. Und diesmal lohnt es sich natürlich auch, ein bisschen Kilometer zu sammeln. Am Schluss gibt es ein paar Preise für die kilometerstärkste Gruppe, für die kilometerstärksten Einzelfahrer. Und natürlich wollen wir auch sehen, dass wir Dessau im Ranking der Städte in unserer Größenordnung mal wieder nach vorne kriegen.
1: 2025 nahmen über 2000 Radler aus der Stadt an der Aktion teil und fuhren ca. 363.000 Kilometer mit dem Rad. In den vergangenen Jahren fand das Stadtradeln immer im September statt. Mit der Verlegung in den Sommer hofft man nun auf noch mehr Teilnehmer. Startschuss für das diesjährige Stadtradeln war ein Fahrradkorso am 8. Juni, welcher um 17 Uhr auf dem Marktplatz startete. Weitere derartige Touren sollen jetzt noch folgen.
2: Dann bieten wir jeden Mittwoch um 17.30 Uhr am Seminarplatz unsere Bike Shorts an. Das sind kleine Fahrradtouren, die wir zusammen mit den Studenten, die am Campus sind, fahren wollen. Die dauern ungefähr eine Stunde. Also da kann man Kilometer sammeln und jeden Freitag sind wir hier um 17 Uhr auf dem Marktplatz und fahren das Genussradeln, also auch eine Stunde. Und da ist die Besonderheit halt dran, dass wir mit Polizeibegleitung fahren. Das heißt, wir fahren auf den Verkehrsflächen, die sonst vielleicht nur für die Kraftfahrzeuge frei sind. Und dann haben wir noch am 13. eine Tour nach Burg, die Rolandfahrt im Angebot. Also es ist ein vielfältiges Angebot, was diesmal steht, um hier ein paar Kilometer für unsere Stadt zusammenzukriegen. Wir haben dieses Jahr uns noch was ausgedacht und zwar gibt es ja Familien, die mal eine größere Tour fahren wollen, vielleicht auch mal probieren wollen, in Urlaub zu fahren mit dem Fahrrad, mit den Kindern. Damit man sich da nicht gleich eine komplette Ausrüstung für 500, 600 Euro kaufen muss, haben

0: Hier jetzt solche Fahrradtaschen, sozusagen ausleihbar bei uns. Die besteht aus zwei Packtaschen, einer Lenkertasche, Luftpumpe, Erste-Hilfe-Set, Flick-Set und noch ein bisschen Beratung kann er von uns auch mitbekommen, wenn er das braucht.
1: Auch das Anhaltische Theater freut sich aufs Stadtradeln und ist wieder mit einem eigenen Team vertreten. Die Kultureinrichtung hat sich zudem noch etwas Besonderes einfallen lassen.
2: Nächste Woche am Donnerstag, das ist der 18. Juni, da haben wir Sinfoniekonzert, 20 Uhr, und zwar vor dem Mausoleum im Tierpark. Und da laden wir alle Stadtradler ein, bringen sie Helm und Klingel und Glocke mit. Wir spielen vor dem Konzert, kurz vor 8, das Bicycle Race von Queen. Und da laden wir sie ein, mit zu klingeln auf mein Zeichen. Das ist nochmal eine kleine, ja, was Besonderes vor dem Konzert, direkt auf dem großen Podium mit der Anhaltischen Philharmonie.
1: Wie in jedem Jahr gibt es auch wieder sogenannte Stadtradl-Stars. Oberbürgermeister Dr. Robert Reck ist einer davon.
3: Ich glaube, es ist kein Geheimnis, dass ich passionierter Radfahrer bin und wenn es irgendwie geht, in unserer Stadt mit dem Fahrrad unterwegs bin. Heute auch mal mit Helm, wegen der Vorbildwirkung und dem Schutz. Wenn man doch zügig durch die Stadt fährt, ist ein Helm auch ganz hilfreich. Und vielleicht gelingt es ja auch in diesem Jahr wieder, zahlreiche Menschen für das Stadtradeln zu begeistern. Es sind Rekorde zu toppen. In den zurückliegenden Jahren war die Teilnahme immer erfreulich hoch. Und das Stadtradeln steht eben dafür, dass das Radfahren in unserer Stadt oder in unserem gesamten Land eben eine wichtige Form der Fortbewegung ist, dass es Spaß macht und dass natürlich auch bei der Gestaltung von Wegen, von Verkehrsverbindungen eben auch immer an die Bedürfnisse der Radfahrerinnen und Radfahrer gedacht werden soll. Wir haben in unserer Stadt schon viel getan zur Förderung des Radverkehrs. Wenn ich beispielsweise die gerade frisch neu gestaltete Fahrradverbindung in der Albrechtstraße anführen kann oder auch andere Radwege, die in unserer Stadt schon instand gesetzt worden sind, dann sieht man, dass das Fahrradfahren auch eine Priorität hat. Und ich freue mich sehr, dass in unserer Stadt eben auch alle Generationen radeln. Vom ganz kleinen Mitbürger angefangen bis hoch zum Senior oder zur Seniorin.
1: Dass Radfahren allen Generationen Spaß macht, zeigt sich auch am zweiten Stadtradlstar in diesem Jahr. Mikko Schwander ist Schüler am Gymnasium Philanthropinum. Er ist passionierter Radfahrer und dadurch unabhängig von seinen Eltern und dem Busfahrplan. Am Stadtradeln hat er schon dreimal teilgenommen und freut sich in diesem Jahr, einer der Stadtradeln-Stars zu sein.
4: Ich wollte es halt mal ausprobieren. Ich radelte für die Young Bikers. Das ist ein Team von meiner Freundesgruppe. Ich bin dieses Mal leider nicht Team-Captain, aber ich habe das Team eigentlich schon gegründet. Letztes Jahr bin ich so an die 300 Kilometer gekommen.
1: Für das diesjährige Stadtradeln hat sich der junge Radfahrer ein ganz klares Ziel gesetzt.
4: Naja, ich würde schon gerne ein bisschen schneller, bisschen mehr Kilometer haben als Robert Reck.
1: Definitiv ein Ansporn für das Stadtoberhaupt, sich in diesem Jahr auch kräftig ins Zeug zu legen. Wer jetzt selber Lust bekommen hat, am Stadtradeln teilzunehmen, kann das ganz einfach online machen.
0: Man muss sich dort anmelden, eine App runterladen und dann lässt man die App entweder mitlaufen oder trägt seine Kilometer händisch ein. Also man kann jederzeit einsteigen und dann ist es unkompliziert und die gefahrenen Kilometer werden gesammelt und werden sozusagen auf die Stadt angerechnet. Wäre natürlich schön, wenn sich möglichst viele Teams bilden. Zusammen macht die Sache auch noch mehr Spaß oder vielleicht auch mal im Team den kleinen Wettbewerb machen. Mal gucken immer, wer gerade ein bisschen mehr Kilometer gesammelt hat, so eine kleine Challenge machen. Also das ist schon so auch für die Schulen oder wir haben sogar Kitas dabei gedacht, dass das alles so ein bisschen in Zusammenarbeit und als Gruppe funktioniert. Ja, das Gruppenerlebnis ist schon schön, wenn das dann auch mit durchkommt.
1: Wer keine Gruppe hat, kann sich einem offenen Team anschließen und so auch die eigenen Werte mit anderen vergleichen. Aber auch eine Teilnahme als Einzelfahrer ist möglich. Hauptsache, man macht mit und fährt noch bis zum 28. Juni so viele Kilometer wie möglich mit dem Rad.
5: Große Ehre für Luca Bösener. Der 14-jährige Spieler des DRV 06 wurde vom Deutschen Handballbund zum Sichtungslehrgang des 2011er Jahrgangs eingeladen. Vom 5. bis zum 7. Juni hat er in Güstrow die Chance, sich mit den besten Nachwuchstalenten seines Jahrgangs zu messen. Luca gehört zu den absoluten Leistungsträgern seiner Mannschaft. In der abgelaufenen Saison hat er in der C-Jugend Oberliga Sachsen-Anhalt in 17 Spielen 336 Treffer und im Mitteldeutschen Pokal in 9 Spielen 144 Tore erzielt. Darüber hinaus hat er in der Jugendbundesliga männliche Jugend B bereits erste Erfahrungen sammeln können. Damit hat er maßgeblich zum Erfolg seines Teams beigetragen. Nun kann er sein Können auf höchstem Niveau unter Beweis stellen. Luca Bösener ist nach Erik Schöne der zweite DRHV-Nachwuchsspieler der jüngeren Vereinsgeschichte, der zu einem DHB-Sichtungslehrgang eingeladen wurde. Zu einer Wanderung unter dem Motto, was uns Wiesen alles erzählen können, lud der WWF Deutschland Ende Mai nach Groß-Kühnau ein. Gemeinsam mit einem Botaniker konnte man jede Menge interessante Pflanzen auf den Wiesen der Elbaue entdecken.
1: Was können uns Wiesen alles erzählen? Mit dieser Frage beschäftigten sich Teilnehmer einer Wanderung am 31. Mai. Der WWF Deutschland lud dazu nach Groß-Kühnau ein. Gemeinsam mit Botaniker Hendrik Panach wurden die Wiesen der Elbaue erkundet. Der WWF hat im Bereich der mittleren Elbe das Projekt Blaues Band ins Leben gerufen.
6: Da steht in einem Projekt Bestandteil zentral das Grünland oder das Kulturgrasland in der Aue und die Entwicklung und die Pflege. Und wir wollen uns anschauen mit den Leuten, wie artenreich Wiesen sein können, wenn sie langfristig auch gut gepflegt wurden. Und auch Maßnahmen, die dazu führen werden, das Grünland unten wieder artenreicher zu machen.
1: Mehrere Interessierte nahmen an der kostenfreien Wanderung teil und konnten dabei viel Neues über die Elbaue und die konkreten Schutzmaßnahmen des WWFs lernen.
6: Also wir haben eigentlich zwei verschiedene Maßnahmen. Man nutzt das Potenzial, was noch aus dem ehemaligen wirtschaftsintensiven Wirtschaftsgrünland da ist, also Arten, die noch in dem Grünlandbestand vorhanden sind. Und wir werden aber auch auf Wiesen, die fast gar kein Potenzial, Grünlandpotenzial mehr haben, Arten wieder ansiedeln, zum Beispiel mit einer Schlitznachsaat. Und auf der anderen Seite die Arten wieder rauszukitzeln aus der Wiese, beispielsweise mit einer Winterweide. Das führen wir jetzt schon seit 2 Jahren durch. Also einmal die Pflege und einmal das aktive Wiedereinbringen von Saatgut.
1: Die Teilnehmer konnten viele interessante Pflanzen auf den Wiesen der Elbaue entdecken. Unzählige spannende Arten mit noch spannenderen Geschichten wachsen hier. Einen besonderen Hingucker gab es dann sozusagen als krönenden Abschluss zu sehen.
6: Heute zum Beispiel ein Highlight ist die sibirische Schwertlilie. Das ist eine Art, die historisch relativ noch gut verbreitet in unseren Wiesen vorkam, in den Wiesen des Überflutungsgrünlandes, der Elbe und heute relativ selten wird. Und ein Ziel ist auch, solche alten extensiven Wiesenarten, die auch eine bestimmte Nutzung bedürfen, wieder im Gebiet vermehrt anzusiedeln.
1: Für Botaniker Hendrik Panach ist das Blaue Bandprojekt des WWF zur Auenrenaturierung an der mittleren Elbe eine absolute Herzensangelegenheit.
6: Das ist eigentlich eine ganz einfache Sache. Unsere Arten im Grünland, die stammen eigentlich aus unseren alten Wäldern. Also die hat nicht irgendwann ein Mensch dort hingesät, sondern es gab früher Waldtypen, die diese Arten beherbergten. Und als der Mensch anfing zu roden und für die Landschaft die Wiesen und für sein Vieh die Wiesen zu bewirtschaften, da wuchsen denn diese Arten in einer bestimmten Nutzungsform auch in den Wiesen. Und wenn wir heute diese Wiesen nicht mehr dementsprechend nutzen, dann ist es so, dass viele von diesen Pflanzengesellschaften, aber auch Arten verloren gehen werden.
1: Um genau das zu verhindern, ist der WWF auf einer Fläche von rund 2300 Hektar entlang der mittleren Elbe aktiv, um wilde Auenlandschaften wiederherzustellen. Oberstes Ziel ist es, den Zustand der Auen im gesamten Gebiet langfristig so zu verbessern, dass die Auen dort die Zustandsklasse sehr gering verändert erreichen.

0: Wir am Ende unserer Mittwochsausgabe der Zeitnah Nachrichten schauen jetzt noch auf das Wetter und danach auf die Meldungen aus der Region. Am Donnerstag ab 18 Uhr gibt es dann wieder aktuelle Meldungen aus der Zeitnah Redaktion. Bis dahin machen Sie es gut und auf Wiedersehen.
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2: Am Donnerstag erwarten uns Temperaturen in Höhe von 17 Grad Celsius. Das Wetter wird gemischt mit teilweise leichten Schauern, einem bedeckten Himmel und potenziell sogar Gewitter. Dazu kommt noch eine schwache Brise aus dem Westen. Am Freitag hält sich das Wetter. Zum Wochenende kommt dann die Sonne wieder raus.
3: Am Mittwoch, dem 3. Juni, fand in Landsberg der Betriebsräteempfang der IG Metall Halle Dessau statt. Grund dafür waren die kürzlichen bundesweiten Neuwahlen der Betriebsrätinnen und Betriebsräte. Die IG Metall wolle bei so einem Treffen die neuen Vertreterinnen und Vertreter begrüßen und eine Möglichkeit zum Netzwerken bieten. Aber wie gut sind die Betriebsratsstrukturen in der Region Halle Dessau eigentlich aufgestellt?
4: Wir haben vor allen Dingen kleine und mittelständische Betriebe in den unterschiedlichsten Branchen, in der Metallelektronik, im Handwerk, textile Dienste zu begleiten. Und wir stellen einfach fest, dass hier eine hohe Motivation ist, auch ein wichtiges Ehrenamt wahrzunehmen. Es geht um die Mitbestimmung in den Betrieben. Es gibt viel Erfahrung. Es gibt schon viele gute Regelungen. Aber die Themen der Zukunft sind natürlich eine große Herausforderung. Wir haben es zum Teil mit Krisensituationen zu tun, wirtschaftlichen schwierigen Bedingungen, aber gleichzeitig haben wir auch Betriebe, denen es sehr, sehr gut geht, die wissen gar nicht, wie sie ihre Aufträge abarbeiten sollen. Und Betriebsräte sind da immer zwischen Baum und Borke und müssen dann schauen, dass es für die Beschäftigten gute Regelungen gibt.
3: Ebenfalls vor Ort war die Arbeitsministerin des Landes Sachsen-Anhalt, Petra Grimm-Benne. Den Besuch einer Landesministerin bei einer solchen Veranstaltung hieß man von Seiten der IG Metall sehr willkommen. Wir wollten von Grimm-Benne wissen, was einen Betriebsrat so wichtig mache.
5: Es ist ganz wichtig, dass Betriebe mit Betriebsräten zusammen auch hinsichtlich der wirtschaftlichen Entwicklung weiterkommen. Und wir haben ganz viele Regelungen zu treffen hinsichtlich Arbeitszeiten, zwischen Schichtdiensten, zwischen Personalentscheidungen, Fachkräftemangel, auch insbesondere hinsichtlich des wirtschaftlichen Aufschwunges zu gucken, wie dass es dem Unternehmen gut ist. Und wir können nach Studien erklären, dass wenn man das gemeinsam gestaltet in einem Unternehmen, und dazu sind die Betriebsräte eine richtige Scharnierfunktion, dann klappt es auch hinsichtlich der wirtschaftlichen Entwicklung besser. Und das wollen wir gerne auch in Sachsen-Anhalt weiterhin fördern.
3: Wie schon erwähnt, freute man sich über den Besuch der Ministerin. Denn die Anerkennung der Wichtigkeit von Betriebsräten in Unternehmen sei keine Selbstverständlichkeit, erzählte Almut Kapperleibe.
4: Das Betriebsverfassungsgesetz, habe ich heute in unseren einführenden Worten schon gesagt, ist ein sehr altes Gesetz, aber ein hart erkämpftes Gesetz, denn Mitbestimmung ist in Unternehmen ist keine natürliche Geschichte, sondern ist eine ganz wichtige rechtliche Regelung, die wir haben. Die kann aber nur mit Leben geführt werden, wenn es Menschen gibt, die das Amt auch wahrnehmen. Das ist die eine Seite. Die andere Seite ist aber auch, dass so ein Ehrenamt wahrgenommen wird, wertgeschätzt wird und alleine mit der Anwesenheit einer Vertreterin einer Landesregierung wie mit Ministerin

0: Frau Grimbenne, wurde ja schon mal deutlich, dass es da einen hohen Grad der Wertschätzung gibt, dass es ein hohes Gut ist, dass Menschen die Motivation haben, Verantwortung zu übernehmen, sich einzusetzen. Und das muss auch, finde ich, von der Bundesregierung, aber auch von den Verantwortlichen in den Landesregierungen, muss das immer wieder gesehen werden. Das fängt schon damit an, wenn eben Politikerinnen und Politiker oder Verantwortliche aus bestimmten Ämtern Unternehmen besuchen, dass sie auch nicht nur nach der Unternehmensleitung fragen, sondern auch, wo ist denn hier eigentlich der Betriebsrat oder der Personalrat, und auch mal eine andere Sicht der Dinge hören.
1: Laut IG Metall Halle Dessau spüre man von Seiten der Betriebe als auch der Betriebsräte durchaus ein Bewusstsein für die Krisen der aktuellen Zeit. Gerade deshalb sei es auch momentan so wichtig, das Wohl der Arbeitnehmerinnen und Arbeitnehmer zu sichern.
2: Auch in diesem Jahr fand das beliebte Teichfest der Vereine in Petersroda statt. Trotz der nur rund 600 Einwohner im Dorf waren viele Gäste zu Besuch und genossen die entspannte sowie heimische Atmosphäre. Organisiert wurde die Veranstaltung von den Vereinen, so auch der ein paar Monate alte Heimatverein Petersroda. Ab Februar diesen Jahres gehört der Verein jetzt zum Dorf und ist offiziell beim Amtsgericht registriert.
3: Der hat sich ganz neu gegründet, erst im November, hat mittlerweile schon immerhin 41 Mitglieder. Ja, und wir sind jetzt auch das erste Mal hier bei dem Fest logischerweise dabei, weil uns gibt es das seit dem 11.11. offiziell, letztes Jahr. Deswegen, wir machen jetzt hier einen Weinstand mit Winzerweinen, mit Brezeln, mit Aperol Spritz, mit, was haben wir noch Schönes? Weinschorle. Das haben wir uns als Heimatverein jetzt hier so auf die Fahne geschrieben. Haben natürlich auch alle, organisieren das auch als Vereine gemeinsam, also im Prinzip der Feuerwehrverein.
4: Ja. Yeah.
3: Der Heimatverein und der Sportverein ist dies hier raus und der Männerchor Petersroda. Und der Kirchenverein, genau. Also Förderverein der Kirche Petersroda. Wir haben dieses Fest hier in Gemeinschaftsarbeit organisiert.
2: Ab 14 Uhr ging es dann beim Dorfteich los. Bei Kaffee und Kuchen konnten sich die Besucher unterhalten und sich das Feuerwehrauto des Feuerwehrvereins besser ansehen. Das Highlight des Tages war der Auftritt des Magiers Sir Henry, der alt und jung nochmal verzauberte. Für die Kleinen gab es eine Hüpfburg und jede Menge Bastelspaß. Generell ist Basteln und Handwerk in Petersroda sehr groß geschrieben.
4: Wir machen, wie gesagt, monatlich Bastelnachmittage mit Kindern und mittlerweile auch mit unseren Senioren. Wir versuchen das so ein bisschen zu kombinieren und hier so ein bisschen Leben und Gemeinschaft in den Ort zu bringen. Und dieses Teichfest, das gibt es tatsächlich schon seit vielen Jahren. Ich bin jetzt seit 7 Jahren wieder zurück in der Heimat und seitdem bin ich da auch dabei und freue mich jedes Mal, das zu organisieren und bin begeistert von der Gemeinschaft in unserem kleinen Ort, weil wir sind ja nicht mal 600 Einwohner und wir haben viele, die zugezogen sind, viele junge Familien und viele ältere Herrschaften und die freuen sich dann jedes Mal hier dabei zu sein und zusammenzukommen. Ja. Es ist einfach nur schön, es macht Spaß.
3: Genau.
2: So zeigt sich, dass der Zusammenhalt ein fester Bestandteil in Petersroda ist und die Bewohner zufrieden sind. Aber woran liegt das?
4: Es ist in Petersroda tatsächlich so, wir haben sehr viele da, die schon immer hier sind. Da gibt es eine große Tradition, gerade im Chor, die den Ort sehr lieben. Wir haben viele Zugezogene, die sehr gerne hier leben, weil wir einfach... Ja, viele sagen so, wir sind immer so eine kleine Perle an der Botsche, weil wir sind ganz nah an der Natur. Und das heißt, es sind Menschen, die sind gerne hier und die lieben den Ort. Und man kennt sich und man trifft sich und es macht einfach Spaß, das zusammen zu machen, weil wir kriegen auch immer wieder Unterstützung von der Stadt dafür, also von der Stadt Sandersdorf-Brehna. Ich kenne es nicht anders. Ich bin hier aufgewachsen als Kind. Ich war 17 Jahre weg und ich bin wiedergekommen und es war einfach wie nach Hause kommen. Man kennt sich untereinander, man trifft sich auf der Straße, man kennt die Kinder, man weiß, wo sie hingehören und da ist eine Gemeinschaft, das ist halt die Sache. So ein bisschen Familie.
2: Mit glücklichen Gesichtern und tollen Erinnerungen endet das Dorffest um 22 Uhr mit gegrilltem Essen. Man kann sich schon mal darauf einstellen, dass die Tradition fortgesetzt wird und das Fest im kommenden Jahr wieder stattfindet.
5: Der 24. Sachsen-Anhalt-Tag in Bernburg war ein Fest der Begegnung, der Regionalität und der guten Stimmung. An drei Tagen strömten rund 150.000 Besucherinnen und Besucher in die Stadt und erlebten ein abwechslungsreiches Programm aus Musik, Kultur und Tradition. Überall in den Straßen herrschte eine fröhliche und friedliche Atmosphäre, die den besonderen Charakter des größten Landfestes Sachsen-Anhalts eindrucksvoll unterstrich. Besonders beliebt waren die zahlreichen Stände und Präsentationsflächen, auf denen sich Städte, Landkreise, Vereine und Initiativen aus dem ganzen Bundesland präsentierten. Hier entdeckten die Gäste regionale Besonderheiten, kamen mit engagierten Ehrenamtlichen ins Gespräch und erlebten die Vielfalt Sachsen-Anhalts hautnah. Wir fragten außerdem rum, an was denken Sie, wenn Sie Sachsen-Anhalt hören? Wobei wir ein ordentliches Sortiment an Eindrücken sammeln konnten.
6: Dazu fällt mir ein, dass es meine Heimat ist. Ich bin in Sachsen-Anhalt aufgewachsen und groß geworden. Ich würde auch immer hier bleiben. Wir sind vom Europa-Rosarium Sangerhausen. Und das ist einfach das Schönste mit an Sachsen-Anhalt, unsere größte Rosensammlung der Welt.
7: Schöne Region, nette Leute und ein unheimlich schöner Ort zum Wohlfühlen.
8: Wir kommen aus Sachsen-Anhalt, das Heimat. Ist unsere Heimat.
9: Jo, ja. Heimat. Viel Grün.
8: Gesunde Chemie, tolle Hochschulen, nette Menschen.
9: FCM? Nur?
8: Ja, gut.
5: Die Aussteller zeigten eindrucksvoll, was ihre Heimat ausmachte. Von touristischen Angeboten über kulturelle Projekte bis hin zu regionalen Produkten und Vereinsarbeit. Viele Besucher nutzten die Gelegenheit, neue Ausflugsziele kennenzulernen und mehr über die Geschichte, Tradition und Zukunftsprojekte der Region zu erfahren. Die Stände luden außerdem mit abwechslungsreichen Mitmachangeboten, Informationsmaterialien und persönlichen Gesprächen zum Verweilen ein. Gerade dieser direkte Austausch machte den besonderen Reiz des Sachsen-Anhalt-Tages aus. Die Besucher erlebten, wie vielfältig und engagiert die Menschen in den einzelnen Regionen des Landes waren.
10: Heimat. Ich komme von hier, von daher, ja.
11: Als allererstes nette Menschen, fleißige Menschen, stolze Menschen und ein wirklich wunderschönes Bundesland, was mehr ist als das, was man manchmal so in den Medien außerhalb Sachsen-Anhalts aus uns macht.
12: Alte Architektur beispielsweise, weil ich persönlich komme jetzt aus Halle, ich studiere in Dessau Design und was ich schön finde, sind beispielsweise die Burg Giebigenstein, die wir haben. Es ist halt relativ alt, aber es sieht so schön aus. Ich bin da auch schon mal gewesen. Ja, also Besuch ist empfehlenswert. Oder halt auch einfach wie in Dessau das Bauhaus.
13: Es ist ein schönes, kleines Land und es gibt viel zu erkunden. Viele schöne Städte und Dörfer,
14: viele Burgen,
13: ja.
14: Sehr viele Sehenswürdigkeiten.
5: Neben den Präsentationen sorgten zahlreiche Bühnenprogramme, der traditionelle Festumzug mit rund 4000 Mitwirkenden, das gemeinsame Konzert von über 200 Spielleuten sowie die stimmungsvollen Lichtfahrten auf der Saale für unvergessliche Momente. Das Landesfest zeigte einmal mehr, wie stark der Zusammenhalt in Sachsen-Anhalt war und wie lebendig die Regionen des Landes ihre Identität präsentierten. Bernburg präsentierte sich dabei als weltoffene und gastfreundliche Gastgeberstadt und bot den idealen Rahmen für ein Wochenende voller Begegnung, Lebensfreude und regionaler Vielfalt. Mit vielen positiven Eindrücken endete ein Sachsen-Anhalt-Tag, der den Besucherinnen und Besuchern noch lange in Erinnerung bleiben dürfte.
15: Zu Sachsen-Anhalt, na, wunderschönes Bundesland, oder? Naja, ich sag mal, die Geschichte Deutschlands hat in Sachsen-Anhalt viele Wurzeln. Also man kann dort vieles finden, was Gesamtdeutschland geprägt hat. Das ist in Sachsen-Anhalt zu finden. Nicht nur Nebra, auch Bad Dürnberg und Naumburg und viele, viele Sachen, die das ausmachen.
16: Ja, Sachsen-Anhalt. Ich wohne ja in Sachsen-Anhalt, ist ja schön in Sachsen-Anhalt. Also mir gefällt's.
17: Die Menschen einfach. Es ist eine schöne Gegend. Ja, würden wir immer wieder gerne herkommen.
18: Das ist meine Heimat. Dort geboren und dort leben wir.
16: So sieht das aus.
18: Im Harz. Und da wollen wir auch nicht weggehen. Und wir können uns auch nicht beklagen.
19: Das fällt mir ein zu Sachsen-Anhalt, ja. Alles in Ordnung soweit.

0: Schön, dass Sie auch heute mit dabei sind und damit herzlich willkommen an diesem Mittwoch zu den zeitnahen Nachrichten. Die Feuerwehr Dessau-Roßlau wurde am Abend des 8. Juni zum Industriehafen Roßlau alarmiert. Bereits während der Anfahrt war über dem Industriehafen eine deutlich sichtbare Rauchsäule erkennbar. Beim Eintreffen der Einsatzkräfte brannte ein Haufen aus Recyclingmaterial. Durch das schnelle und koordinierte Eingreifen der Feuerwehr konnte das Feuer auf den betroffenen Bereich begrenzt und anschließend erfolgreich gelöscht werden. Bei den anschließenden Nachlöscharbeiten unterstützte ein Radlader des Industriehafens die Feuerwehr, indem das brennende Material auseinandergezogen wurde. Der entstandene Sachschaden wird auf rund 10.000 Euro geschätzt. Im Einsatz waren die Berufsfeuerwehr Dessau-Roßlau, die Freiwilligen Wehren Roßlau, Streetz und Mainsdorf sowie die Werkfeuerwehr der DHW. Am Montag ist das diesjährige Stadtradeln auf dem Dessauer Marktplatz gestartet. Jeder Bürger aus der Bauhausstadt kann nun 3 Wochen lang daran teilnehmen und versuchen, so viele Kilometer wie möglich mit dem Fahrrad zurückzulegen. Im Aktionszeitraum gibt es verschiedene Veranstaltungen rund ums Rad.
1: Vom 8. bis zum 28. Juni steht in Dessau-Roßlau wieder ein ganz bestimmtes Fortbewegungsmittel im Fokus. Das Fahrrad. Die Stadt und der ADFC Dessau laden alle Bürger dazu ein, beim diesjährigen Stadtradeln teilzunehmen und so viele Strecken wie möglich mit dem Rad zu absolvieren.
2: Es lohnt sich immer teilzunehmen. Fahrradfahren muss man erleben. Fahrradfahren ist einfach eine Aktivität, die Spaß macht, auch mit der Familie, mit den Kindern. Also Fahrrad ist einfach was Aktives, das ist nichts Passives, wie im Auto sitzen und alles an sich vorbeiziehen zu lassen. Man ist draußen, das ist also ein Punkt, das lohnt sich immer. Und diesmal lohnt sich es natürlich auch, ein bisschen Kilometer zu sammeln. Am Schluss gibt es ein paar Preise für die kilometerstärkste Gruppe, für die kilometerstärksten Einzelfahrer. Und natürlich wollen wir auch sehen, dass wir Dessau im Ranking der Städte in unserer Größenordnung mal wieder nach vorne kriegen.
1: 2025 nahmen über 2000 Radler aus der Stadt an der Aktion teil und fuhren ca. 363.000 Kilometer mit dem Rad. In den vergangenen Jahren fand das Stadtradeln immer im September statt. Mit der Verlegung in den Sommer hofft man nun auf noch mehr Teilnehmer. Startschuss für das diesjährige Stadtradeln war ein Fahrradkorso am 8. Juni, welcher um 17 Uhr auf dem Marktplatz startete. Weitere derartige Touren sollen jetzt noch folgen.
2: Dann bieten wir jeden Mittwoch um 17.30 Uhr am Seminarplatz unsere Bike Shorts an. Das sind kleine Fahrradtouren, die wir zusammen mit den Studenten, die am Campus sind, fahren wollen. Die dauern ungefähr eine Stunde. Also da kann man Kilometer sammeln und jeden Freitag sind wir hier um 17 Uhr auf dem Marktplatz und fahren das Genussradeln, also auch eine Stunde. Und da ist die Besonderheit halt dran, dass wir mit Polizeibegleitung fahren. Das heißt, wir fahren auf den Verkehrsflächen, die sonst vielleicht nur für die Kraftfahrzeuge frei sind. Und dann haben wir noch am 13. eine Tour nach Burg, die Rolandfahrt im Angebot. Also es ist ein vielfältiges Angebot, was diesmal steht, um hier ein paar Kilometer für unsere Stadt zusammenzukriegen. Wir haben dies Jahr uns noch was ausgedacht und zwar gibt es ja Familien, die mal eine größere Tour fahren wollen, vielleicht auch mal probieren wollen, in Urlaub zu fahren mit dem Fahrrad, mit den Kindern. Damit man sich da nicht gleich eine komplette Ausrüstung für 500, 600 Euro kaufen muss, haben wir jetzt solche Fahrradtaschen sozusagen ausleihbar bei uns. Die besteht aus 2 Packtaschen, einer Lenkertasche, Luftpumpe, Erste-Hilfe-Set, Flickset und noch ein bisschen Beratung kann er von uns auch mitbekommen, wenn er das braucht.
1: Auch das Anhaltische Theater freut sich aufs Stadtradeln und ist wieder mit einem eigenen Team vertreten. Die Kultureinrichtung hat sich zudem noch etwas Besonderes einfallen lassen.
3: Nächste Woche am Donnerstag, das ist der 18. Juni, da haben wir Sinfoniekonzert 20 Uhr und zwar vor dem Mausoleum im Tierpark. Und da laden wir alle Stadtradler ein, bringen sie Helm und Klingel und Glocke mit. Wir spielen vor dem Konzert kurz vor 8 das Bicycle Race von Queen und da laden wir sie ein, mit zu klingeln auf mein Zeichen. Das ist nochmal eine kleine, ja, was Besonderes vor dem Konzert direkt auf dem großen Podium mit der Anhaltischen Philharmonie.
1: Wie in jedem Jahr gibt es auch wieder sogenannte Stadtradelstars. Oberbürgermeister Dr. Robert Reck ist einer davon.
4: Ich glaube, es ist kein Geheimnis, dass ich passionierter Radfahrer bin und wenn es irgendwie geht, in unserer Stadt mit dem Fahrrad unterwegs bin. Heute auch mal mit Helm, wegen der Vorbildwirkung und dem Schutz wenn man doch zügig durch die Stadt fährt, ist ein Helm auch ganz hilfreich. Und vielleicht gelingt es ja auch in diesem Jahr wieder, zahlreiche Menschen für das Stadtradeln zu begeistern. Es sind Rekorde zu toppen. In den zurückliegenden Jahren war die Teilnahme immer erfreulich hoch. Und das Stadtradeln steht eben dafür, dass das Radfahren in unserer Stadt oder in unserem gesamten Land eben eine wichtige Form der Fortbewegung ist, dass es Spaß macht und dass natürlich auch bei der Gestaltung von Wegen, von Verkehrsverbindungen eben auch immer an die Bedürfnisse der Radfahrerinnen und Radfahrer gedacht werden soll. Wir haben in unserer Stadt schon viel getan zur Förderung des Radverkehrs. Wenn ich beispielsweise die gerade frisch neu gestaltete Fahrradverbindung in der Albrechtstraße anführen kann oder auch andere Radwege, die in unserer Stadt schon instand gesetzt worden sind, dann sieht man, dass das Fahrradfahren auch eine Priorität hat. Und ich freue mich sehr, dass in unserer Stadt eben auch alle Generationen radeln. Vom ganz kleinen Mitbürger angefangen bis hoch zum Senior oder zur Seniorin.
1: Dass Radfahren allen Generationen Spaß macht, zeigt sich auch am zweiten Stadtradelstar in diesem Jahr. Miko Schwander ist Schüler am Gymnasium Philanthropinum. Er ist passionierter Radfahrer und dadurch unabhängig von seinen Eltern und dem Busfahrplan. Am Stadtradeln hat er schon dreimal teilgenommen und freut sich in diesem Jahr, einer der Stadtradeln-Stars zu sein.
5: Ich wollte es halt mal ausprobieren. Ich radelte für die Young Bikers. Das ist ein Team von meiner Freundesgruppe. Ich bin dieses Mal leider nicht Team-Captain, aber ich habe das Team eigentlich schon gegründet. Letztes Jahr bin ich so an die 300 Kilometer gekommen.
1: Für das diesjährige Stadtradeln hat sich der junge Radfahrer ein ganz klares Ziel gesetzt.
5: Naja, ich würde schon gerne ein bisschen schneller, bisschen mehr Kilometer haben als Robert Reck.
1: Definitiv ein Ansporn für das Stadtoberhaupt, sich in diesem Jahr auch kräftig ins Zeug zu legen. Wer jetzt selber Lust bekommen hat, am Stadtradeln teilzunehmen, kann das ganz einfach online machen.
2: Man muss sich dort anmelden, eine App runterladen und dann lässt man die App entweder mitlaufen oder trägt seine Kilometer händisch ein. Also man kann jederzeit einsteigen und dann ist es unkompliziert und die gefahrenen Kilometer werden gesammelt und werden sozusagen auf die Stadt angerechnet. Wäre natürlich schön, wenn sich möglichst viele Teams bilden. Zusammen macht die Sache auch noch mehr Spaß oder vielleicht auch mal im Team den kleinen Wettbewerb machen. Mal gucken immer, wer gerade ein bisschen mehr Kilometer gesammelt hat, so eine kleine Challenge machen. Also das ist schon so auch für die Schulen oder wir haben sogar Kitas dabei gedacht, dass das alles so ein bisschen in Zusammenarbeit und als Gruppe funktioniert. Ja, das Gruppenerlebnis ist schon schön, wenn das dann auch mit durchkommt.
1: Wer keine Gruppe hat, kann sich einem offenen Team anschließen und so auch die eigenen Werte mit anderen vergleichen. Aber auch eine Teilnahme als Einzelfahrer ist möglich. Hauptsache, man macht mit und fährt noch bis zum 28. Juni so viele Kilometer wie möglich mit dem Rad.
0: Große Ehre für Luca Bösener. Der 14-jährige Spieler des DRHV 06 wurde vom Deutschen Handballbund zum Sichtungslehrgang des 2011er Jahrgangs eingeladen. Vom 5. bis zum 7. Juni hat er in Güstrow die Chance, sich mit den besten Nachwuchstalenten seines Jahrgangs zu messen. Luca gehört zu den absoluten Leistungsträgern seiner Mannschaft. In der abgelaufenen Saison hat er in der C-Jugend Oberliga Sachsen-Anhalt in 17 Spielen 336 Treffer und im Mitteldeutschen Pokal in 9 Spielen 144 Tore erzielt. Darüber hinaus hat er in der Jugendbundesliga männliche Jugend B bereits erste Erfahrungen sammeln können. Damit hat er maßgeblich zum Erfolg seines Teams beigetragen. Nun kann er sein Können auf höchstem Niveau unter Beweis stellen. Luca Bösener ist nach Erik Schöne der zweite DRHV-Nachwuchsspieler der jüngeren Vereinsgeschichte, der zu einem DHB-Sichtungslehrgang eingeladen wurde. Zu einer Wanderung unter dem Motto, was uns Wiesen alles erzählen können, lud der WWF Deutschland Ende Mai nach Groß-Kühnau ein. Gemeinsam mit einem Botaniker konnte man jede Menge interessante Pflanzen auf den Wiesen der Elbaue entdecken.
1: Was können uns Wiesen alles erzählen? Mit dieser Frage beschäftigten sich Teilnehmer einer Wanderung am 31. Mai. Der WWF Deutschland lud dazu nach Groß-Kühnau ein. Gemeinsam mit Botaniker Hendrik Panach wurden die Wiesen der Elbaue erkundet. Der WWF hat im Bereich der mittleren Elbe das Projekt Blaues Band ins Leben gerufen.
6: Da steht in einem Projekt Bestandteil zentral das Grünland oder das Kulturgrasland in der Aue und die Entwicklung und die Pflege. Und wir wollen uns anschauen mit den Leuten, wie artenreich Wiesen sein können, wenn sie langfristig auch gut gepflegt wurden. Und auch Maßnahmen, die dazu führen werden, das Grünland unten wieder artenreicher zu machen.
1: Mehrere Interessierte nahmen an der kostenfreien Wanderung teil und konnten dabei viel Neues über die Elbaue und die konkreten Schutzmaßnahmen des WWFs lernen.
6: Also wir haben eigentlich zwei verschiedene Maßnahmen. Man nutzt das Potenzial, was noch aus dem ehemaligen wirtschaftsintensiven Wirtschaftsgrünland da ist, also Arten, die noch in dem Grünlandbestand vorhanden sind. Und wir werden aber auch auf Wiesen, die fast gar kein Potenzial, Grünlandpotenzial mehr haben, Arten wieder ansiedeln, zum Beispiel mit einer Schlitznachsaat. Und auf der anderen Seite die Arten wieder rauszukitzeln aus der Wiese, beispielsweise mit einer Winterweide. Das führen wir jetzt schon seit 2 Jahren durch. Also einmal die Pflege und einmal das aktive Wiedereinbringen von Saatgut.
1: Die Teilnehmer konnten viele interessante Pflanzen auf den Wiesen der Elbaue entdecken. Unzählige spannende Arten mit noch spannenderen Geschichten wachsen hier. Einen besonderen Hingucker gab es dann sozusagen als krönenden Abschluss zu sehen.
6: Heute zum Beispiel ein Highlight ist die sibirische Schwertlilie. Das ist eine Art, die historisch relativ noch gut verbreitet in unseren Wiesen vorkam, in den Wiesen des Überflutungsgrünlandes der Elbe und heute relativ selten wird. Und ein Ziel ist auch, solche alten extensiven Wiesenarten, die auch eine bestimmte Nutzung bedürfen, wieder im Gebiet vermehrt anzusiedeln.
1: Für Botaniker Hendrik Panach ist das Blaue Bandprojekt des WWF zur Auenrenaturierung an der mittleren Elbe eine absolute Herzensangelegenheit.
6: Das ist eigentlich eine ganz einfache Sache. Unsere Arten im Grünland, die stammen eigentlich aus unseren alten Wäldern. Also die hat nicht irgendwann ein Mensch dort hingesät, sondern es gab früher Waldtypen, die diese Arten beherbergten. Und als der Mensch anfing zu roden und für die Landschaft die Wiesen und für sein Vieh die Wiesen zu bewirtschaften, da wuchsen denn diese Arten in einer bestimmten Nutzungsform auch in den Wiesen. Und wenn wir heute diese Wiesen nicht mehr dementsprechend nutzen, dann ist es so, dass viele von diesen Pflanzengesellschaften, aber auch Arten verloren gehen werden.
1: Um genau das zu verhindern, ist der WWF auf einer Fläche von rund 2300 Hektar entlang der mittleren Elbe aktiv, um wilde Auenlandschaften wiederherzustellen. Oberstes Ziel ist es, den Zustand der Auen im gesamten Gebiet langfristig so zu verbessern, dass die Auen dort die Zustandsklasse sehr gering verändert erreichen.
0: Am Samstagnachmittag gegen 17.45 Uhr kam es auf der A9 in Fahrtrichtung Berlin zwischen den Anschlussstellen Coswig und Köselitz zu einem Verkehrsunfall mit einer verletzten Person. Ein 54-jähriger BMW-Fahrer war auf der linken Fahrspur unterwegs, als während der Fahrt ein Reifenschaden am Hinterrad auftrat. Infolgedessen verlor der Mann die Kontrolle über sein Fahrzeug, geriet ins Schleudern und prallte gegen die Mittelleitplanke. Der 54-jährige erlitt leichte Verletzungen und wurde zur weiteren Behandlung in ein Krankenhaus gebracht. Am Fahrzeug und an der Verkehrseinrichtung entstand ein Gesamtschaden von rund 39.000 Euro. Damit sind wir am Ende unserer Mittwochsausgabe der Zeitnah Nachrichten, schauen jetzt noch auf das Wetter und danach auf die Meldungen aus der Region. Am Donnerstag ab 18 Uhr gibt es dann wieder aktuelle Meldungen aus der Zeitnah Redaktion. Bis dahin, machen Sie es gut und auf Wiedersehen.
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2: Am Donnerstag erwarten uns Temperaturen in Höhe von 17 Grad Celsius. Das Wetter wird gemischt mit teilweise leichten Schauern, einem bedeckten Himmel und potenziell sogar Gewitter. Dazu kommt noch eine schwache Brise aus dem Westen. Am Freitag hält sich das Wetter. Zum Wochenende kommt dann die Sonne wieder raus.
3: Am Mittwoch, dem 3. Juni, fand in Landsberg der Betriebsräteempfang der IG Metall Halle Dessau statt. Grund dafür waren die kürzlichen bundesweiten Neuwahlen der Betriebsrätinnen und Betriebsräte. Die IG Metall wolle bei so einem Treffen die neuen Vertreterinnen und Vertreter begrüßen und eine Möglichkeit zum Netzwerken bieten. Aber wie gut sind die Betriebsratsstrukturen in der Region Halle Dessau eigentlich aufgestellt?
4: Wir haben vor allen Dingen kleine mittelständische Betriebe in den unterschiedlichsten Branchen, in der Metallelektroindustrie, im Handwerk, textile Dienste zu begleiten. Und wir stellen einfach fest, dass hier eine hohe Motivation ist, auch ein wichtiges Ehrenamt wahrzunehmen. Es geht um die Mitbestimmung in den Betrieben. Es gibt viel Erfahrung. Es gibt schon viele gute Regelungen. Aber die Themen der Zukunft sind natürlich eine große Herausforderung. Wir haben es zum Teil mit Krisensituationen zu tun, wirtschaftlichen schwierigen Bedingungen, aber gleichzeitig haben wir auch Betriebe, denen es sehr, sehr gut geht, die wissen gar nicht, wie sie ihre Aufträge abarbeiten sollen. Und Betriebsräte sind da immer zwischen Baum und Borke und müssen dann schauen, dass es für die Beschäftigten gute Regelungen gibt.
3: Ebenfalls vor Ort war die Arbeitsministerin des Landes Sachsen-Anhalt, Petra Grimm-Benne. Den Besuch einer Landesministerin bei einer solchen Veranstaltung hieß man von Seiten der IG Metall sehr willkommen. Wir wollten von Grimm-Benne wissen, was einen Betriebsrat so wichtig mache.
5: Es ist ganz wichtig, dass Betriebe mit Betriebsräten zusammen auch hinsichtlich der wirtschaftlichen Entwicklung weiterkommen. Und wir haben ganz viele Regelungen zu treffen hinsichtlich Arbeitszeiten, zwischen Schichtdiensten, zwischen Personalentscheidungen, Fachkräftemangel, auch insbesondere hinsichtlich des wirtschaftlichen Aufschwunges zu gucken, dass es dem Unternehmen gut ist. Und wir können nach Studien erklären, dass wenn man das gemeinsam gestaltet in einem Unternehmen, und dazu sind die Betriebsräte eine richtige Scharnierfunktion, dann klappt es auch hinsichtlich der wirtschaftlichen Entwicklung besser. Und das wollen wir gerne auch in Sachsen-Anhalt weiterhin fördern.
3: Wie schon erwähnt, freute man sich über den Besuch der Ministerin. Denn die Anerkennung der Wichtigkeit von Betriebsräten in Unternehmen sei keine Selbstverständlichkeit, erzählte Almut Kapperleibe.
4: Das Betriebsverfassungsgesetz, habe ich heute in unseren einführenden Worten schon gesagt, ist ein sehr altes Gesetz, aber ein hart erkämpftes Gesetz, denn Mitbestimmung ist in Unternehmen ist keine natürliche Geschichte, sondern ist eine ganz wichtige rechtliche Regelung, die wir haben. Die kann aber nur mit Leben geführt werden, wenn es Menschen gibt, die das Amt auch wahrnehmen. Das ist die eine Seite. Die andere Seite ist aber auch, dass so ein Ehrenamt wahrgenommen wird, wertgeschätzt wird und alleine mit der Anwesenheit einer Vertreterin einer Landesregierung wie mit Ministerin

0: Frau Grimm-Benne wird ja schon mal deutlich, dass es da einen hohen Grad der Wertschätzung gibt, dass es ein hohes Gut ist, dass Menschen die Motivation haben, Verantwortung zu übernehmen, sich einzusetzen. Und das muss auch, finde ich, von der Bundesregierung, aber auch von den Verantwortlichen in den Landesregierungen, muss das immer wieder gesehen werden. Das fängt schon damit an, wenn eben Politikerinnen und Politiker oder Verantwortliche aus bestimmten Ämtern Unternehmen besuchen, dass sie auch nicht nur nach der Unternehmensleitung fragen, sondern auch, wo ist denn hier eigentlich der Betriebsrat oder der Personalrat, und auch mal eine andere Sicht der Dinge hören.
1: Laut IG Metall Halle Dessau spüre man von Seiten der Betriebe als auch der Betriebsräte durchaus ein Bewusstsein für die Krisen der aktuellen Zeit. Gerade deshalb sei es auch momentan so wichtig, das Wohl der Arbeitnehmerinnen und Arbeitnehmer zu sichern.
2: Auch in diesem Jahr fand das beliebte Teichfest der Vereine in Petersroda statt. Trotz der nur rund 600 Einwohner im Dorf waren viele Gäste zu Besuch und genossen die entspannte sowie heimische Atmosphäre. Organisiert wurde die Veranstaltung von den Vereinen, so auch der ein paar Monate alte Heimatverein Petersroda. Ab Februar diesen Jahres gehört der Verein jetzt zum Dorf und ist offiziell beim Amtsgericht registriert.
3: Der hat sich ganz neu gegründet, erst im November, hat mittlerweile schon immerhin 41 Mitglieder. Ja, und wir sind jetzt auch das erste Mal hier bei dem Fest logischerweise dabei, weil uns gibt es das seit dem 11.11. offiziell, letztes Jahr. Deswegen, wir machen jetzt hier einen Weinstand mit Winzerweinen, mit Brezeln, mit Aperol Spritz, mit, was haben wir denn noch Schönes? Weinschorle. Das haben wir uns als Heimatverein jetzt hier so auf die Fahne geschrieben. Haben natürlich auch alle, organisieren das auch als Vereine gemeinsam, also im Prinzip der Feuerwehrverein.
4: Ja.
3: Der Heimatverein und der Sportverein ist dieses Jahr raus und der Männerchor Petersroda. Und der Kirchenverein, genau. Also Förderverein der Kirche Petersroda. Wir haben dieses Fest hier in Gemeinschaftsarbeit organisiert.
2: Ab 14 Uhr ging es dann beim Dorfteich los. Bei Kaffee und Kuchen konnten sich die Besucher unterhalten und sich das Feuerwehrauto des Feuerwehrvereins besser ansehen. Das Highlight des Tages war der Auftritt des Magiers Sir Henry, der Alt und Jung nochmal verzauberte. Für die Kleinen gab es eine Hüpfburg und jede Menge Bastelspaß. Generell ist Basteln und Handwerk in Petersroda sehr groß geschrieben.
4: Wir machen, wie gesagt, monatlich Bastelnachmittage mit Kindern und mittlerweile auch mit unseren Senioren. Wir versuchen das so ein bisschen zu kombinieren und hier so ein bisschen Leben und Gemeinschaft in den Ort zu bringen. Und dieses Teichfest, das gibt es tatsächlich schon seit vielen Jahren. Ich bin jetzt seit 7 Jahren wieder zurück in der Heimat und seitdem bin ich da auch dabei und freue mich jedes Mal, das zu organisieren und bin begeistert von der Gemeinschaft in unserem kleinen Ort, weil wir sind ja nicht mal 600 Einwohner und wir haben viele, die zugezogen sind, viele junge Familien und viele ältere Herrschaften, und die freuen sich dann jedes Mal hier dabei zu sein und zusammenzukommen. Ja. Es ist einfach nur schön, es macht Spaß.
3: Genau.
2: So zeigt sich, dass der Zusammenhalt ein fester Bestandteil in Petersroda ist und die Bewohner zufrieden sind. Aber woran liegt das?
4: Es ist in Petersroda tatsächlich so, wir haben sehr viele da, die schon immer hier sind. Da gibt es eine große Tradition, gerade im Chor, die den Ort sehr lieben. Wir haben viele Zugezogene, die sehr gerne hier leben, weil wir einfach... Ja, viele sagen so, wir sind immer so eine kleine Perle an der Botsche, weil wir sind ganz nah an der Natur. Und das heißt, es sind Menschen, die sind gerne hier und die lieben den Ort. Und man kennt sich und man trifft sich. Und es macht einfach Spaß, das zusammen zu machen, weil wir kriegen auch immer wieder Unterstützung von der Stadt dafür, also von der Stadt Sandersdorf-Brehna. Ich kenne es nicht anders. Ich bin hier aufgewachsen als Kind. Ich war 17 Jahre weg und ich bin wiedergekommen. Und es war einfach wie nach Hause kommen. Man kennt sich untereinander, man trifft sich auf der Straße. Man kennt die Kinder, man weiß, wo sie hingehören. Und da ist eine Gemeinschaft, das ist halt eine Sache. Das ist so ein bisschen Familie.
2: Mit glücklichen Gesichtern und tollen Erinnerungen endet das Dorffest um 22 Uhr mit gegrilltem Essen. Man kann sich schon mal darauf einstellen, dass die Tradition fortgesetzt wird und das Fest im kommenden Jahr wieder stattfindet.
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0: Anhalttag in Bernburg war ein Fest der Begegnung, der Regionalität und der guten Stimmung. An drei Tagen strömten rund 150.000 Besucherinnen und Besucher in die Stadt und erlebten ein abwechslungsreiches Programm aus Musik, Kultur und Tradition. Überall in den Straßen herrschte eine fröhliche und friedliche Atmosphäre, die den besonderen Charakter des größten Landfestes Sachsen-Anhalts eindrucksvoll unterstrich. Besonders beliebt waren die zahlreichen Stände und Präsentationsflächen, auf denen sich Städte, Landkreise, Vereine und Initiativen aus dem ganzen Bundesland präsentierten. Hier entdeckten die Gäste regionale Besonderheiten, kamen mit engagierten Ehrenamtlichen ins Gespräch und erlebten die Vielfalt Sachsen-Anhalts hautnah. Wir fragten außerdem rum: An was denken Sie, wenn Sie Sachsen-Anhalt hören? Wobei wir ein ordentliches Sortiment an Eindrücken sammeln konnten.
1: Dazu fällt mir ein, dass es meine Heimat ist. Ich bin in Sachsen-Anhalt aufgewachsen und groß geworden. Ich würde auch immer hier bleiben. Wir sind vom Europa-Rosarium Sangerhausen. Und das ist einfach das Schönste mit an Sachsen-Anhalt, unsere größte Rosensammlung der Welt.
2: Schöne Region, nette Leute und ein unheimlich schöner Ort zum Wohlfühlen.
3: Wir kommen aus Sachsen-Anhalt, das Heimat. Ist unsere Heimat.
4: Jo, ja. Heimat. Viel Grün.
3: Gesunde Chemie, tolle Hochschulen, nette Menschen.
4: FCM? Nur?
3: Ja, gut.
0: Die Aussteller zeigten eindrucksvoll, was ihre Heimat ausmachte. Von touristischen Angeboten über kulturelle Projekte bis hin zu regionalen Produkten und Vereinsarbeit. Viele Besucher nutzten die Gelegenheit, neue Ausflugsziele kennenzulernen und mehr über die Geschichte, Tradition und Zukunftsprojekte der Region zu erfahren. Die Stände luden außerdem mit abwechslungsreichen Mitmachangeboten, Informationsmaterialien und persönlichen Gesprächen zum Verweilen ein. Gerade dieser direkte Austausch machte den besonderen Reiz des Sachsen-Anhalt-Tages aus. Die Besucher erlebten, wie vielfältig und engagiert die Menschen in den einzelnen Regionen des Landes waren.
5: Heimat. Ich komme von hier, von daher, ja.
6: Als allererstes nette Menschen, fleißige Menschen, stolze Menschen und ein wirklich wunderschönes Bundesland, was mehr ist als das, was man manchmal so in den Medien außerhalb Sachsen-Anhalts aus uns macht.
7: Alte Architektur beispielsweise, weil ich persönlich komme jetzt aus Halle, ich studiere in Dessau Design und was ich schön finde, sind beispielsweise die Burg Giebigenstein, die wir haben. Es ist halt relativ alt, aber es sieht so schön aus. Ich bin da auch schon mal gewesen. Ja, also Besuch ist empfehlenswert. Oder halt auch einfach wie in Dessau das Bauhaus.
8: Es ist ein schönes, kleines Land und es gibt viel zu erkunden. Viele schöne Städte und Dörfer.
9: Viele Burgen.
8: Ja.
9: Sehr viele Sehenswürdigkeiten.
0: Neben den Präsentationen sorgten zahlreiche Bühnenprogramme, der traditionelle Festumzug mit rund 4000 Mitwirkenden, das gemeinsame Konzert von über 200 Spielleuten sowie die stimmungsvollen Lichtfahrten auf der Saale für unvergessliche Momente. Das Landesfest zeigte einmal mehr, wie stark der Zusammenhalt in Sachsen-Anhalt war und wie lebendig die Regionen des Landes ihre Identität präsentierten. Bernburg präsentierte sich dabei als weltoffene und gastfreundliche Gastgeberstadt und bot den idealen Rahmen für ein Wochenende voller Begegnung, Lebensfreude und regionaler Vielfalt. Mit vielen positiven Eindrücken endete ein Sachsen-Anhalt-Tag, der den Besucherinnen und Besuchern noch lange in Erinnerung bleiben dürfte.
10: Zu Sachsen-Anhalt, na, wunderschönes Bundesland, oder? Naja, ich sag mal, die Geschichte Deutschlands hat in Sachsen-Anhalt viele Wurzeln. Also man kann dort vieles finden, was Gesamtdeutschland geprägt hat. Das ist in Sachsen-Anhalt zu finden. Nicht nur Nebra, auch Bad Dürnberg und Naumburg und viele, viele Sachen, die das ausmachen.
11: Ja, Sachsen-Anhalt. Ich wohne ja in Sachsen-Anhalt, ist ja schön in Sachsen-Anhalt. Also mir gefällt's.
12: Die Menschen. Die Menschen einfach. Es ist eine schöne Gegend. Ja, würden wir immer wieder gerne herkommen.
13: Es ist meine Heimat. Dort geboren und dort leben wir.
11: So sieht das aus.
13: Im Harz. Und da wollen wir auch nicht weggehen. Wir können uns auch nicht beklagen.
14: Was fällt mir ein zu Sachsen-Anhalt, ja. Alles in Ordnung soweit.

0: Schön, dass Sie auch heute mit dabei sind und damit herzlich willkommen an diesem Mittwoch zu den zeitnahen Nachrichten. Die Feuerwehr Dessau-Roßlau wurde am Abend des 8. Juni zum Industriehafen Roßlau alarmiert. Bereits während der Anfahrt war über dem Industriehafen eine deutlich sichtbare Rauchsäule erkennbar. Beim Eintreffen der Einsatzkräfte brannte ein Haufen aus Recyclingmaterial. Durch das schnelle und koordinierte Eingreifen der Feuerwehr konnte das Feuer auf dem betroffenen Bereich begrenzt und anschließend erfolgreich gelöscht werden. Bei den anschließenden Nachlöscharbeiten unterstützte ein Radlader des Industriehafens die Feuerwehr, indem das brennende Material auseinandergezogen wurde. Der entstandene Sachschaden wird auf rund 10.000 Euro geschätzt. Im Einsatz waren die Berufsfeuerwehr Dessau-Roßlau, die Freiwilligen Wehren Roßlau, Streez und Mainsdorf sowie die Werkfeuerwehr der DHW. Am Montag ist das diesjährige Stadtradeln auf dem Dessauer Marktplatz gestartet. Jeder Bürger aus der Bauhausstadt kann nun 3 Wochen lang daran teilnehmen und versuchen, so viele Kilometer wie möglich mit dem Fahrrad zurückzulegen. Im Aktionszeitraum gibt es verschiedene Veranstaltungen rund ums Rad.
1: Vom 8. bis zum 28. Juni steht in Dessau-Roßlau wieder ein ganz bestimmtes Fortbewegungsmittel im Fokus. Das Fahrrad. Die Stadt und der ADFC Dessau laden alle Bürger dazu ein, beim diesjährigen Stadtradeln teilzunehmen und so viele Strecken wie möglich mit dem Rad zu absolvieren.
2: Es lohnt sich immer teilzunehmen. Fahrradfahren muss man erleben. Fahrradfahren ist einfach eine Aktivität, die Spaß macht, auch mit der Familie, mit den Kindern. Also Fahrrad ist einfach was Aktives, das ist nichts Passives, wie im Auto sitzen und alles an sich vorbeiziehen zu lassen. Man ist draußen. Das ist also ein Punkt, das lohnt sich immer. Und diesmal lohnt sich es natürlich auch, ein bisschen Kilometer zu sammeln. Am Schluss gibt es ein paar Preise für die kilometerstärkste Gruppe, für die kilometerstärksten Einzelfahrer. Und natürlich wollen wir auch sehen, dass wir Dessau im Ranking der Städte in unserer Größenordnung mal wieder nach vorne kriegen.
1: 2025 nahmen über 2000 Radler aus der Stadt an der Aktion teil und fuhren ca. 363.000 Kilometer mit dem Rad. In den vergangenen Jahren fand das Stadtradeln immer im September statt. Mit der Verlegung in den Sommer hofft man nun auf noch mehr Teilnehmer. Startschuss für das diesjährige Stadtradeln war ein Fahrradkorso am 8. Juni, welcher um 17 Uhr auf dem Marktplatz startete. Weitere derartige Touren sollen jetzt noch folgen.
2: Dann bieten wir jeden Mittwoch um 17.30 Uhr am Seminarplatz unsere Bike Shorts an. Das sind kleine Fahrradtouren, die wir zusammen mit den Studenten, die am Campus sind, fahren wollen. Die dauern ungefähr eine Stunde. Also da kann man Kilometer sammeln und jeden Freitag sind wir hier um 17 Uhr auf dem Marktplatz und fahren das Genussradeln, also auch eine Stunde. Und da ist die Besonderheit halt dran, dass wir mit Polizeibegleitung fahren. Das heißt, wir fahren auf den Verkehrsflächen, die sonst vielleicht nur für die Kraftfahrzeuge frei sind. Und dann haben wir noch am 13. eine Tour nach Burg, die Rolandfahrt im Angebot. Also es ist ein vielfältiges Angebot, was diesmal steht, um hier ein paar Kilometer für unsere Stadt zusammenzukriegen. Wir haben dieses Jahr uns noch was ausgedacht und zwar gibt es ja Familien, die mal eine größere Tour fahren wollen, vielleicht auch mal probieren wollen, in Urlaub zu fahren mit dem Fahrrad, mit den Kindern. Damit man sich da nicht gleich eine komplette Ausrüstung für 500, 600 Euro kaufen muss, haben wir jetzt solche Fahrradtaschen sozusagen ausleihbar bei uns. Die besteht aus 2 Packtaschen, einer Lenkertasche, Luftpumpe, Erste-Hilfe-Set, Flickset und noch ein bisschen Beratung kann er von uns auch mitbekommen, wenn er das braucht.
1: Auch das Anhaltische Theater freut sich aufs Stadtradeln und ist wieder mit einem eigenen Team vertreten. Die Kultureinrichtung hat sich zudem noch etwas Besonderes einfallen lassen.
3: Nächste Woche am Donnerstag, das ist der 18. Juni, da haben wir Sinfoniekonzert 20 Uhr und zwar vor dem Mausoleum im Tierpark. Und da laden wir alle Stadtradler ein, bringen sie Helm und Klingel und Glocke mit. Wir spielen vor dem Konzert kurz vor 8 das Bicycle Race von Queen und da laden wir sie ein, mit zu klingeln auf mein Zeichen. Das ist nochmal eine kleine, ja, was Besonderes vor dem Konzert direkt auf dem großen Podium mit der Anhaltischen Philharmonie.
1: Wie in jedem Jahr gibt es auch wieder sogenannte Stadtradelstars. Oberbürgermeister Dr. Robert Reck ist einer davon.
4: Ich glaube, es ist kein Geheimnis, dass ich passionierter Radfahrer bin und wenn es irgendwie geht, in unserer Stadt mit dem Fahrrad unterwegs bin. Heute auch mal mit Helm, wegen der Vorbildwirkung und dem Schutz wenn man doch zügig durch die Stadt fährt, ist ein Helm auch ganz hilfreich. Und vielleicht gelingt es ja auch in diesem Jahr wieder, zahlreiche Menschen für das Stadtradeln zu begeistern. Es sind Rekorde zu toppen. In den zurückliegenden Jahren war die Teilnahme immer erfreulich hoch. Und das Stadtradeln steht eben dafür, dass das Radfahren in unserer Stadt oder in unserem gesamten Land eben eine wichtige Form der Fortbewegung ist, dass es Spaß macht und dass natürlich auch bei der Gestaltung von Wegen, von Verkehrsverbindungen eben auch immer an die Bedürfnisse der Radfahrerinnen und Radfahrer gedacht werden soll. Wir haben in unserer Stadt schon viel getan zur Förderung des Radverkehrs. Wenn ich beispielsweise die gerade frisch neu gestaltete Fahrradverbindung in der Albrechtstraße anführen kann oder auch andere Radwege, die in unserer Stadt schon instand gesetzt worden sind, dann sieht man, dass das Fahrradfahren auch eine Priorität hat. Und ich freue mich sehr, dass in unserer Stadt eben auch alle Generationen radeln. Vom ganz kleinen Mitbürger angefangen bis hoch zum Senior oder zur Seniorin.
1: Dass Radfahren allen Generationen Spaß macht, zeigt sich auch am zweiten Stadtradelstar in diesem Jahr. Mikko Schwander ist Schüler am Gymnasium Philanthropinum. Er ist passionierter Radfahrer und dadurch unabhängig von seinen Eltern und dem Busfahrplan. Am Stadtradeln hat er schon dreimal teilgenommen und freut sich in diesem Jahr, einer der Stadtradeln-Stars zu sein.
5: Ich wollte es halt mal ausprobieren. Ich radelte für die Young Bikers. Das ist ein Team von meiner Freundesgruppe. Ich bin dieses Mal leider nicht Team-Captain, aber ich habe das Team eigentlich schon gegründet. Letztes Jahr bin ich so an die 300 Kilometer gekommen.
1: Für das diesjährige Stadtradeln hat sich der junge Radfahrer ein ganz klares Ziel gesetzt.
5: Naja, ich würde schon gerne ein bisschen schneller, bisschen mehr Kilometer haben als Robert Reck.
1: Definitiv ein Ansporn für das Stadtoberhaupt, sich in diesem Jahr auch kräftig ins Zeug zu legen. Wer jetzt selber Lust bekommen hat, am Stadtradeln teilzunehmen, kann das ganz einfach online machen.
2: Man muss sich dort anmelden, eine App runterladen und dann lässt man die App entweder mitlaufen oder trägt seine Kilometer händisch ein. Also man kann jederzeit einsteigen und dann ist es unkompliziert und die gefahrenen Kilometer werden gesammelt und werden sozusagen auf die Stadt angerechnet. Wäre natürlich schön, wenn sich möglichst viele Teams bilden. Zusammen macht die Sache auch noch mehr Spaß oder vielleicht auch mal im Team den kleinen Wettbewerb machen. Mal gucken immer, wer gerade ein bisschen mehr Kilometer gesammelt hat, so eine kleine Challenge machen. Also das ist schon so auch für die Schulen oder wir haben sogar Kitas dabei gedacht, dass das alles so ein bisschen in Zusammenarbeit und als Gruppe funktioniert. Ja, das Gruppenerlebnis ist schon schön, wenn das dann auch mit durchkommt.
1: Wer keine Gruppe hat, kann sich einem offenen Team anschließen und so auch die eigenen Werte mit anderen vergleichen. Aber auch eine Teilnahme als Einzelfahrer ist möglich. Hauptsache, man macht mit und fährt noch bis zum 28. Juni so viele Kilometer wie möglich mit dem Rad.
0: Große Ehre für Luca Bösener. Der 14-jährige Spieler des DRHV 06 wurde vom Deutschen Handballbund zum Sichtungslehrgang des 2011er Jahrgangs eingeladen. Vom 5. bis zum 7. Juni hat er in Güstrow die Chance, sich mit den besten Nachwuchstalenten seines Jahrgangs zu messen. Luca gehört zu den absoluten Leistungsträgern seiner Mannschaft. In der abgelaufenen Saison hat er in der C-Jugend Oberliga Sachsen-Anhalt in 17 Spielen 336 Treffer und im mitteldeutschen Pokal in 9 Spielen 144 Tore erzielt. Darüber hinaus hat er in der Jugendbundesliga männliche Jugend B bereits erste Erfahrungen sammeln können. Damit hat er maßgeblich zum Erfolg seines Teams beigetragen. Nun kann er sein Können auf höchstem Niveau unter Beweis stellen. Luca Bösener ist nach Erik Schöne der zweite DRHV-Nachwuchsspieler der jüngeren Vereinsgeschichte, der zu einem DHB-Sichtungslehrgang eingeladen wurde. Zu einer Wanderung unter dem Motto, was uns Wiesen alles erzählen können, lud der WWF Deutschland Ende Mai nach Groß-Kühnau ein. Gemeinsam mit einem Botaniker konnte man jede Menge interessante Pflanzen auf den Wiesen der Elbaue entdecken.
1: Was können uns Wiesen alles erzählen? Mit dieser Frage beschäftigten sich Teilnehmer einer Wanderung am 31. Mai. Der WWF Deutschland lud dazu nach Groß-Kühnau ein. Gemeinsam mit Botaniker Hendrik Panach wurden die Wiesen der Elbaue erkundet. Der WWF hat im Bereich der mittleren Elbe das Projekt Blaues Band ins Leben gerufen.
6: Da steht in einem Projektbestandteil zentral das Grünland oder das Kulturgrasland in der Aue und die Entwicklung und die Pflege. Und wir wollen uns anschauen mit den Leuten, wie artenreich Wiesen sein können, wenn sie langfristig auch gut gepflegt wurden. Und auch Maßnahmen, die dazu führen werden, das Grünland unten wieder artenreicher zu machen.
1: Mehrere Interessierte nahmen an der kostenfreien Wanderung teil und konnten dabei viel Neues über die Elbaue und die konkreten Schutzmaßnahmen des WWFs lernen.
6: Also wir haben eigentlich zwei verschiedene Maßnahmen. Man nutzt das Potenzial, was noch aus dem ehemaligen wirtschaftsintensiven Wirtschaftsgrünland da ist, also Arten, die noch in dem Grünlandbestand vorhanden sind. Und wir werden aber auch auf Wiesen, die fast gar kein Potenzial, Grünlandpotenzial mehr haben, Arten wieder ansiedeln, zum Beispiel mit einer Schlitznachsaat. Und auf der anderen Seite die Arten wieder rauszukitzeln aus der Wiese, beispielsweise mit einer Winterweide. Das führen wir jetzt schon seit 2 Jahren durch. Also einmal die Pflege und einmal das aktive Wiedereinbringen von Saatgut.
1: Die Teilnehmer konnten viele interessante Pflanzen auf den Wiesen der Elbaue entdecken. Unzählige spannende Arten mit noch spannenderen Geschichten wachsen hier. Einen besonderen Hingucker gab es dann sozusagen als krönenden Abschluss zu sehen.
6: Heute zum Beispiel ein Highlight ist die sibirische Schwertlilie. Das ist eine Art, die historisch relativ noch gut verbreitet in unseren Wiesen vorkam, in den Wiesen des Überflutungsgrünlandes der Elbe und heute relativ selten wird. Und ein Ziel ist auch, solche alten extensiven Wiesenarten, die auch eine bestimmte Nutzung bedürfen, wieder im Gebiet vermehrt anzusiedeln.
1: Für Botaniker Hendrik Panach ist das Blaue Bandprojekt des WWF zur Auenrenaturierung an der mittleren Elbe eine absolute Herzensangelegenheit.
6: Das ist eigentlich eine ganz einfache Sache. Unsere Arten im Grünland, die stammen eigentlich aus unseren alten Wäldern. Also die hat nicht irgendwann ein Mensch dort hingesät, sondern es gab früher Waldtypen, die diese Arten beherbergten. Und als der Mensch anfing zu roden und für die Landschaft die Wiesen und für sein Vieh die Wiesen zu bewirtschaften, da wuchsen denn diese Arten in einer bestimmten Nutzungsform auch in den Wiesen. Und wenn wir heute diese Wiesen nicht mehr dementsprechend nutzen, dann ist es so, dass viele von diesen Pflanzengesellschaften, aber auch Arten verloren gehen werden.
1: Um genau das zu verhindern, ist der WWF auf einer Fläche von rund 2300 Hektar entlang der mittleren Elbe aktiv, um wilde Auenlandschaften wiederherzustellen. Oberstes Ziel ist es, den Zustand der Auen im gesamten Gebiet langfristig so zu verbessern, dass die Auen dort die Zustandsklasse sehr gering verändert erreichen.
0: Am Samstagnachmittag gegen 17.45 Uhr kam es auf der A9 in Fahrtrichtung Berlin zwischen den Anschlussstellen Coswig und Köselitz zu einem Verkehrsunfall mit einer verletzten Person. Ein 54-jähriger BMW-Fahrer war auf der linken Fahrspur unterwegs, als während der Fahrt ein Reifenschaden am Hinterrad auftrat. Infolgedessen verlor der Mann die Kontrolle über sein Fahrzeug, geriet ins Schleudern und prallte gegen die Mittelleitplanke. Der 54-Jährige erlitt leichte Verletzungen und wurde zur weiteren Behandlung in ein Krankenhaus gebracht. Am Fahrzeug und an der Verkehrseinrichtung entstand ein Gesamtschaden von rund 39.000 Euro. Damit sind wir

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2: Am Donnerstag erwarten uns Temperaturen in Höhe von 17 Grad Celsius. Das Wetter wird gemischt mit teilweise leichten Schauern, einem bedeckten Himmel und potenziell sogar Gewitter. Dazu kommt noch eine schwache Brise aus dem Westen. Am Freitag hält sich das Wetter. Zum Wochenende kommt dann die Sonne wieder raus.
3: Am Mittwoch, dem 3. Juni, fand in Landsberg der Betriebsräteempfang der IG Metall Halle Dessau statt. Grund dafür waren die kürzlichen bundesweiten Neuwahlen der Betriebsrätinnen und Betriebsräte. Die IG Metall wolle bei so einem Treffen die neuen Vertreterinnen und Vertreter begrüßen und eine Möglichkeit zum Netzwerken bieten. Aber wie gut sind die Betriebsratstrukturen in der Region Halle-Dessau eigentlich aufgestellt?
4: Wir haben vor allen Dingen kleine und mittelständische Betriebe in den unterschiedlichsten Branchen, in der Metallelektronik, im Handwerk, textile Dienste zu begleiten. Und wir stellen einfach fest, dass hier eine hohe Motivation ist, auch ein wichtiges Ehrenamt wahrzunehmen. Es geht um die Mitbestimmung in den Betrieben, es gibt viel Erfahrung, es gibt schon viele gute Regelungen, aber die Themen der Zukunft sind natürlich eine große Herausforderung. Wir haben es zum Teil mit Krisensituationen zu tun, wirtschaftlichen schwierigen Bedingungen, aber gleichzeitig haben wir auch Betriebe, denen es sehr, sehr gut geht, die wissen gar nicht, wie sie ihre Aufträge abarbeiten sollen. Und Betriebsräte sind da immer zwischen Baum und Borke und müssen dann schauen, dass es für die Beschäftigten gute Regelungen gibt.
3: Ebenfalls vor Ort war die Arbeitsministerin des Landes Sachsen-Anhalt, Petra Grimm-Benne. Den Besuch einer Landesministerin bei einer solchen Veranstaltung hieß man von Seiten der IG Metall sehr willkommen. Wir wollten von Grimm-Benne wissen, was einen Betriebsrat so wichtig mache.
5: Das ist ganz wichtig, dass Betriebe mit Betriebsräten zusammen auch hinsichtlich der wirtschaftlichen Entwicklung weiterkommen. Und wir haben ganz viele Regelungen zu treffen hinsichtlich Arbeitszeiten, zwischen Schichtdiensten, zwischen Personalentscheidungen, Fachkräftemangel, auch insbesondere hinsichtlich des wirtschaftlichen Aufschwunges zu gucken, dass es dem Unternehmen gut ist. Und wir können nach Studien erklären, dass wenn man das gemeinsam gestaltet in einem Unternehmen, und dazu sind die Betriebsräte eine richtige Scharnierfunktion, dann klappt es auch hinsichtlich der wirtschaftlichen Entwicklung besser. Und das wollen wir gerne auch in Sachsen-Anhalt weiterhin fördern.
3: Wie schon erwähnt, freute man sich über den Besuch der Ministerin. Denn die Anerkennung der Wichtigkeit von Betriebsräten in Unternehmen sei keine Selbstverständlichkeit, erzählte Almut Kapperleibe.
4: Das Betriebsverfassungsgesetz, habe ich heute in unseren einführenden Worten schon gesagt, ist ein sehr altes Gesetz, aber ein hart erkämpftes Gesetz, denn Mitbestimmung ist in Unternehmen ist keine natürliche Geschichte, sondern ist eine ganz wichtige rechtliche Regelung, die wir haben. Die kann aber nur mit Leben geführt werden, wenn es Menschen gibt, die das Amt auch wahrnehmen. Das ist die eine Seite. Die andere Seite ist aber auch, dass so ein Ehrenamt wahrgenommen wird, wertgeschätzt wird und alleine mit der Anwesenheit einer Vertreterin einer Landesregierung wie mit Ministerin Frau Grimm-Benne wird ja schon mal deutlich, dass es da einen hohen Grad der Wertschätzung gibt, dass es ein hohes Gut ist, dass Menschen die Motivation haben, Verantwortung zu übernehmen, sich einzusetzen. Und das muss auch, finde ich, von der Bundesregierung, aber auch von den Verantwortlichen in den Landesregierungen, muss das immer wieder gesehen werden. Das fängt schon damit an, wenn eben Politikerinnen und Politiker oder Verantwortliche aus bestimmten Ämtern Unternehmen besuchen, dass sie auch nicht nur nach der Unternehmensleitung fragen, sondern auch, wo ist denn hier eigentlich der Betriebsrat oder der Personalrat und auch mal eine andere Sicht der Dinge hören.
3: Laut IG Metall Halle Dessau spüre man von Seiten der Betriebe als auch der Betriebsräte durchaus ein Bewusstsein für die Krisen der aktuellen Zeit. Gerade deshalb sei es auch

0: momentan so wichtig, das Wohl der Arbeitnehmerinnen und Arbeitnehmer zu sichern.
1: Auch in diesem Jahr fand das beliebte Teichfest der Vereine in Petersroda statt. Trotz der nur rund 600 Einwohner im Dorf waren viele Gäste zu Besuch und genossen die entspannte sowie heimische Atmosphäre. Organisiert wurde die Veranstaltung von den Vereinen, so auch der ein paar Monate alte Heimatverein Petersroda. Ab Februar diesen Jahres gehört der Verein jetzt zum Dorf und ist offiziell beim Amtsgericht registriert.
2: Der hat sich ganz neu gegründet, erst im November. Hat mittlerweile schon immerhin 41 Mitglieder. Ja, und wir sind jetzt auch das erste Mal hier bei dem Fest logischerweise dabei, weil uns gibt es das seit dem 11.11. offiziell, letztes Jahr. Deswegen, wir machen jetzt hier einen Weinstand mit Winzerweinen, mit Brezeln, mit Aperol Spritz, mit, was haben wir denn noch Schönes? Weinschorle. Das haben wir uns als Heimatverein jetzt hier so auf die Fahne geschrieben. Haben natürlich auch alle, organisieren das auch als Vereine gemeinsam, also im Prinzip der Feuerwehrverein.
3: Ja.
2: Der Heimatverein und der Sportverein ist dieses Jahr raus und der Männerchor Petersroda. Und der Kirchenverein, genau. Also Förderverein der Kirche Petersroda. Wir haben dieses Fest hier in Gemeinschaftsarbeit organisiert.
1: Ab 14 Uhr ging es dann beim Dorfteich los. Bei Kaffee und Kuchen konnten sich die Besucher unterhalten und sich das Feuerwehrauto des Feuerwehrvereins besser ansehen. Das Highlight des Tages war der Auftritt des Magiers Sir Henry, der alt und jung nochmal verzauberte. Für die Kleinen gab es eine Hüpfburg und jede Menge Bastelspaß. Generell ist Basteln und Handwerk in Petersroda sehr groß geschrieben.
3: Wir machen, wie gesagt, monatlich Bastelnachmittage mit Kindern und mittlerweile auch mit unseren Senioren. Wir versuchen das so ein bisschen zu kombinieren und hier so ein bisschen Leben und Gemeinschaft in den Ort zu bringen. Und dieses Teichfest, das gibt es tatsächlich schon seit vielen Jahren. Ich bin jetzt seit 7 Jahren wieder zurück in der Heimat und seitdem bin ich da auch dabei und freue mich jedes Mal, das zu organisieren und bin begeistert von der Gemeinschaft in unserem kleinen Ort, weil wir sind ja nicht mal 600 Einwohner und wir haben viele, die zugezogen sind, viele junge Familien und viele ältere Herrschaften und die freuen sich dann jedes Mal hier dabei zu sein und zusammenzukommen. Ja. Es ist einfach nur schön, es macht Spaß.
2: Genau.
1: So zeigt sich, dass der Zusammenhalt ein fester Bestandteil in Petersroda ist und die Bewohner zufrieden sind. Aber woran liegt das?
3: Es ist in Petersroda tatsächlich so, wir haben sehr viele da, die schon immer hier sind. Da gibt es eine große Tradition, gerade im Chor, die den Ort sehr lieben. Wir haben viele Zugezogene, die sehr gerne hier leben, weil wir einfach, ja, viele sagen so, wir sind immer so eine kleine Perle an der Botsche, weil wir sind ganz nah an der Natur. Und das heißt, es sind Menschen, die sind gerne hier und die lieben den Ort und man kennt sich und man trifft sich und es macht einfach Spaß, das zusammen zu machen, weil wir kriegen auch immer wieder Unterstützung von der Stadt dafür, also von der Stadt Sandersdorf-Brehna. Ich kenne es nicht anders. Ich bin hier aufgewachsen als Kind. Ich war 17 Jahre weg und ich bin wiedergekommen und es war einfach wie nach Hause kommen. Man kennt sich untereinander, man trifft sich auf der Straße, man kennt die Kinder, man weiß, wo sie hingehören und da ist eine Gemeinschaft. Das ist halt eine Sache. Das ist so ein bisschen Familie.
1: Mit glücklichen Gesichtern und tollen Erinnerungen endet das Dorffest um 22 Uhr mit gegrilltem Essen. Man kann sich schon mal darauf einstellen, dass die Tradition fortgesetzt wird und das Fest im kommenden Jahr wieder stattfindet.
4: Der 24. Sachsen-Anhalt-Tag in Bernburg war ein Fest der Begegnung, der Regionalität und der guten Stimmung. An 3 Tagen strömten rund 150.000 Besucherinnen und Besucher in die Stadt und erlebten ein abwechslungsreiches Programm aus Musik, Kultur und Tradition. Überall in den Straßen herrschte eine fröhliche und friedliche Atmosphäre, die den besonderen Charakter des größten Landfestes Sachsen-Anhalts eindrucksvoll unterstrich. Besonders beliebt waren die zahlreichen Stände und Präsentationsflächen, auf denen sich Städte, Landkreise, Vereine und Initiativen aus dem ganzen Bundesland präsentierten. Hier entdeckten die Gäste regionale Besonderheiten, kamen mit engagierten Ehrenamtlichen ins Gespräch und erlebten die Vielfalt Sachsen-Anhalts hautnah. Wir fragten außerdem rum, an was denken Sie, wenn Sie Sachsen-Anhalt hören? Wobei wir ein ordentliches Sortiment an Eindrücken sammeln konnten.
5: Dazu fällt mir ein, dass es meine Heimat ist. Ich bin in Sachsen-Anhalt aufgewachsen und groß geworden. Ich würde auch immer hier bleiben. Wir sind vom Europa-Rosarium Sangerhausen. Und das ist einfach das Schönste mit an Sachsen-Anhalt. Unsere größte Rosensammlung der Welt.
6: Schöne Region, nette Leute und ein unheimlich schöner Ort zum Wohlfühlen.
7: Wir kommen aus Sachsen-Anhalt, das Heimat. Ist unsere Heimat.
8: Jo, ja. Heimat. Viel Grün.
7: Gesunde Chemie, tolle Hochschulen, nette Menschen.
8: FCM? Nur?
7: Ja, gut.
4: Die Aussteller zeigten eindrucksvoll, was ihre Heimat ausmachte. Von touristischen Angeboten über kulturelle Projekte bis hin zu regionalen Produkten und Vereinsarbeit. Viele Besucher nutzten die Gelegenheit, neue Ausflugsziele kennenzulernen und mehr über die Geschichte, Tradition und Zukunftsprojekte der Region zu erfahren. Die Stände luden außerdem mit abwechslungsreichen Mitmachangeboten, Informationsmaterialien und persönlichen Gesprächen zum Verweilen ein. Gerade dieser direkte Austausch machte den besonderen Reiz des Sachsen-Anhalt-Tages aus. Die Besucher erlebten, wie vielfältig und engagiert die Menschen in den einzelnen Regionen des Landes waren.
9: Heimat. Ich komme von hier, von daher, ja.
10: Als allererstes nette Menschen, fleißige Menschen, stolze Menschen und ein wirklich wunderschönes Bundesland, was mehr ist als das, was man manchmal so in den Medien außerhalb Sachsen-Anhalts aus uns macht.
11: Alte Architektur beispielsweise, weil ich persönlich komme jetzt aus Halle, ich studiere in Dessau Design und was ich schön finde, sind beispielsweise die Burg Giebigenstein, die wir haben. Es ist halt relativ alt, aber es sieht so schön aus. Ich bin da auch schon mal gewesen. Ja, also Besuch ist empfehlenswert. Oder halt auch einfach wie in Dessau das Bauhaus.
12: Es ist ein schönes, kleines Land und es gibt viel zu erkunden. Viele schöne Städte und Dörfer,
13: viele Burgen,
12: ja.
13: Sehr viele Sehenswürdigkeiten.
4: Neben den Präsentationen sorgten zahlreiche Bühnenprogramme, der traditionelle Festumzug mit rund 4000 Mitwirkenden, das gemeinsame Konzert von über 200 Spielleuten sowie die stimmungsvollen Lichtfahrten auf der Saale für unvergessliche Momente. Das Landesfest zeigte einmal mehr, wie stark der Zusammenhalt in Sachsen-Anhalt war und wie lebendig die Regionen des Landes ihre Identität präsentierten. Bernburg präsentierte sich dabei als weltoffene und gastfreundliche Gastgeberstadt und bot den idealen Rahmen für ein Wochenende voller Begegnung, Lebensfreude und regionaler Vielfalt. Mit vielen positiven Eindrücken endete ein Sachsen-Anhalt-Tag, der den Besucherinnen und Besuchern noch lange in Erinnerung bleiben dürfte.
14: Zu Sachsen-Anhalt, na, wunderschönes Bundesland, oder? Naja, ich sag mal, die Geschichte Deutschlands hat in Sachsen-Anhalt viele Wurzeln. Also man kann dort vieles finden, was Gesamtdeutschland geprägt hat. Das ist in Sachsen-Anhalt zu finden. Nicht nur Nebra, auch Bad Dürnberg und Naumburg und viele, viele Sachen, die das ausmachen.
15: Ja, Sachsen-Anhalt. Ich wohne ja in Sachsen-Anhalt, ist ja schön in Sachsen-Anhalt. Also mir gefällt's.
16: Die Menschen. Die Menschen einfach. Es ist eine schöne Gegend. Ja, würden wir immer wieder gern herkommen.
17: Es ist meine Heimat. Dort geboren und dort leben wir.
15: So sieht das aus.
17: Im Harz. Und da wollen wir auch nicht weggehen. Wir können uns auch nicht beklagen.
18: Das fällt mir ein zu Sachsen-Anhalt, ja. Alles in Ordnung soweit.

Schön, dass Sie auch heute mit dabei sind und damit herzlich willkommen an diesem Mittwoch zu den zeitnahen Nachrichten. Die Feuerwehr Dessau Roßlau wurde am Abend des 8. Juni zum Industriehafen Roßlau alarmiert. Bereits während der Anfahrt war über dem Industriehafen eine

0: deutlich sichtbare Rauchsäule erkennbar. Beim Eintreffen der Einsatzkräfte brannte ein Haufen aus Recyclingmaterial. Durch das schnelle und koordinierte Eingreifen der Feuerwehr konnte das Feuer auf dem betroffenen Bereich begrenzt und anschließend erfolgreich gelöscht werden. Bei den anschließenden Nachlöscharbeiten unterstützte ein Radlader des Industriehafens die Feuerwehr, indem das brennende Material auseinandergezogen wurde. Der entstandene Sachschaden wird auf rund 10.000 Euro geschätzt. Im Einsatz waren die Berufsfeuerwehr des Rosslau, die Freiwilligen Wehren Rosslau, Streetz und Mainsdorf sowie die Werkfeuerwehr der DHW. Am Montag ist das diesjährige Stadtradeln auf dem Dessauer Marktplatz gestartet. Jeder Bürger aus der Bauhausstadt kann nun 3 Wochen lang daran teilnehmen und versuchen, so viele Kilometer wie möglich mit dem Fahrrad zurückzulegen. Im Aktionszeitraum gibt es verschiedene Veranstaltungen rund ums Rad.
1: Vom 8. bis zum 28. Juni steht in Dessau-Rosslau wieder ein ganz bestimmtes Fortbewegungsmittel im Fokus. Das Fahrrad. Die Stadt und der ADFC Dessau laden alle Bürger dazu ein, beim diesjährigen Stadtradeln teilzunehmen und so viele Strecken wie möglich mit dem Rad zu absolvieren.
2: Es lohnt sich immer teilzunehmen. Fahrradfahren muss man erleben. Fahrradfahren ist einfach eine Aktivität, die Spaß macht, auch mit der Familie, mit den Kindern. Also Fahrrad ist einfach was Aktives, das ist nichts Passives, wie im Auto sitzen und alles an sich vorbeiziehen zu lassen. Man ist draußen. Das ist also ein Punkt, das lohnt sich immer. Und diesmal lohnt sich natürlich auch, ein bisschen Kilometer zu sammeln. Am Schluss gibt es ein paar Preise für die kilometerstärkste Gruppe, für die kilometerstärksten Einzelfahrer. Und natürlich wollen wir auch sehen, dass wir Dessau im Ranking der Städte in unserer Größenordnung mal wieder nach vorne kriegen.
1: 2025 nahmen über 2000 Radler aus der Stadt an der Aktion teil und fuhren ca. 363.000 Kilometer mit dem Rad. In den vergangenen Jahren fand das Stadtradeln immer im September statt. Mit der Verlegung in den Sommer hofft man nun auf noch mehr Teilnehmer. Startschuss für das diesjährige Stadtradeln war ein Fahrradkorso am 8. Juni, welcher um 17 Uhr auf dem Marktplatz startete. Weitere derartige Touren sollen jetzt noch folgen.
2: Dann bieten wir jeden Mittwoch um 17.30 Uhr am Seminarplatz unsere Bike Shorts an. Das sind kleine Fahrradtouren, die wir zusammen mit den Studenten, die am Campus sind, fahren wollen. Die dauern ungefähr eine Stunde. Also da kann man Kilometer sammeln und jeden Freitag sind wir hier um 17 Uhr auf dem Marktplatz und fahren das Genussradeln, also auch eine Stunde. Und da ist die Besonderheit halt dran, dass wir mit Polizeibegleitung fahren. Das heißt, wir fahren auf den Verkehrsflächen, die sonst vielleicht nur für die Kraftfahrzeuge frei sind. Und dann haben wir noch am 13. eine Tour nach Burg, die Rolandfahrt im Angebot. Also es ist ein vielfältiges Angebot, was diesmal steht, um hier ein paar Kilometer für unsere Stadt zusammenzukriegen. Wir haben dieses Jahr uns noch was ausgedacht und zwar gibt es ja Familien, die mal eine größere Tour fahren wollen, vielleicht auch mal probieren wollen, in Urlaub zu fahren mit dem Fahrrad, mit den Kindern. Damit man sich da nicht gleich eine komplette Ausrüstung für 500, 600 Euro kaufen muss, haben wir jetzt solche Fahrradtaschen sozusagen ausleihbar bei uns. Die besteht aus 2 Packtaschen, einer Lenkertasche, Luftpumpe, Erste-Hilfe-Set, Flickset und noch ein bisschen Beratung kann er von uns auch mitbekommen, wenn er das braucht.
1: Auch das anhaltische Theater freut sich aufs Stadtradeln und ist wieder mit einem eigenen Team vertreten. Die Kultureinrichtung hat sich zudem noch etwas Besonderes einfallen lassen.
3: Nächste Woche am Donnerstag, das ist der 18. Juni, da haben wir Sinfoniekonzert 20 Uhr und zwar vor dem Mausoleum im Tierpark. Und da laden wir alle Stadtradler ein, bringen sie Helm und Klingel und Glocke mit. Wir spielen vor dem Konzert kurz vor 8 das Bicycle Race von Queen und da laden wir sie ein, mit zu klingeln auf mein Zeichen. Das ist nochmal eine kleine, ja, was Besonderes vor dem Konzert, direkt auf dem großen Podium mit der Anhaltischen Philharmonie.
1: Wie in jedem Jahr gibt es auch wieder sogenannte Stadtradelstars. Oberbürgermeister Dr. Robert Reck ist einer davon.
4: Ich glaube, es ist kein Geheimnis, dass ich passionierter Radfahrer bin und wenn es irgendwie geht, in unserer Stadt mit dem Fahrrad unterwegs bin. Heute auch mal mit Helm, wegen der Vorbildwirkung und dem Schutz. Wenn man doch zügig durch die Stadt fährt, ist ein Helm auch ganz hilfreich. Und vielleicht gelingt es ja auch in diesem Jahr wieder, zahlreiche Menschen für das Stadtradeln zu begeistern. Es sind Rekorde zu toppen. In den zurückliegenden Jahren war die Teilnahme immer erfreulich hoch. Und das Stadtradeln

0: steht eben dafür, dass das Radfahren in unserer Stadt oder in unserem gesamten Land eben eine wichtige Form der Fortbewegung ist, dass es Spaß macht und dass natürlich auch bei der Gestaltung von Wegen, von Verkehrsverbindungen eben auch immer an die Bedürfnisse der Radfahrerinnen und Radfahrer gedacht werden soll. Wir haben in unserer Stadt schon viel getan zur Förderung des Radverkehrs. Wenn ich beispielsweise die gerade frisch neu gestaltete Fahrradverbindung in der Albrechtstraße anführen kann oder auch andere Radwege, die in unserer Stadt schon instand gesetzt worden sind, dann sieht man, dass das Fahrradfahren auch eine Priorität hat. Und ich freue mich sehr, dass in unserer Stadt eben auch alle Generationen radeln. Vom ganz kleinen Mitbürger angefangen bis hoch zum Senior oder zur Seniorin.
1: Dass Radfahren allen Generationen Spaß macht, zeigt sich auch am zweiten Stadtradlstar in diesem Jahr. Mikko Schwander ist Schüler am Gymnasium Philanthropinum. Er ist passionierter Radfahrer und dadurch unabhängig von seinen Eltern und dem Busfahrplan. Am Stadtradeln hat er schon dreimal teilgenommen und freut sich in diesem Jahr, einer der Stadtradeln-Stars zu sein.
2: Ich wollte es halt mal ausprobieren. Ich radelte für die Young Bikers. Das ist ein Team von meiner Freundesgruppe. Ich bin dieses Mal leider nicht Team-Captain. Aber ich habe das Team eigentlich schon gegründet. Letztes Jahr bin ich so an die 300 Kilometer gekommen.
1: Für das diesjährige Stadtradeln hat sich der junge Radfahrer ein ganz klares Ziel gesetzt.
2: Naja, ich würde schon gerne ein bisschen schneller, bisschen mehr Kilometer haben als Robert Reck.
1: Definitiv ein Ansporn für das Stadtoberhaupt, sich in diesem Jahr auch kräftig ins Zeug zu legen. Wer jetzt selber Lust bekommen hat, am Stadtradeln teilzunehmen, kann das ganz einfach online machen.
3: Man muss sich dort anmelden, eine App runterladen und dann lässt man die App entweder mitlaufen oder trägt seine Kilometer händisch ein. Also man kann jederzeit einsteigen und dann ist es unkompliziert und die gefahrenen Kilometer werden gesammelt und werden sozusagen auf die Stadt angerechnet. Wäre natürlich schön, wenn sich möglichst viele Teams bilden. Zusammen macht die Sache auch noch mehr Spaß oder vielleicht auch mal im Team den kleinen Wettbewerb machen. Mal gucken, immer wer gerade ein bisschen mehr Kilometer gesammelt hat, so eine kleine Challenge machen. Also das ist schon so auch für die Schulen oder wir haben sogar Kitas dabei gedacht, dass das alles so ein bisschen in Zusammenarbeit und als Gruppe funktioniert. Ja, das Gruppenerlebnis ist schon schön, wenn das dann auch mit durchkommt.
1: Wer keine Gruppe hat, kann sich einem offenen Team anschließen und so auch die eigenen Werte mit anderen vergleichen. Aber auch eine Teilnahme als Einzelfahrer ist möglich. Hauptsache, man macht mit und fährt noch bis zum 28. Juni so viele Kilometer wie möglich mit dem Rad.
4: Große Ehre für Luca Bösener. Der 14-jährige Spieler des DRHV 06 wurde vom Deutschen Handballbund zum Sichtungslehrgang des 2011er Jahrgangs eingeladen. Vom 5. bis zum 7. Juni hat er in Güstrow die Chance, sich mit den besten Nachwuchstalenten seines Jahrgangs zu messen. Luca gehört zu den absoluten Leistungsträgern seiner Mannschaft. In der abgelaufenen Saison hat er in der C-Jugend Oberliga Sachsen-Anhalt in 17 Spielen 336 Treffer und im mitteldeutschen Pokal in 9 Spielen 144 Tore erzielt. Darüber hinaus hat er in der Jugendbundesliga männliche Jugend B bereits erste Erfahrungen sammeln können. Damit hat er maßgeblich zum Erfolg seines Teams beigetragen. Nun kann er sein Können auf höchstem Niveau unter Beweis stellen. Luca Bösener ist nach Erik Schöne der zweite DRHV-Nachwuchsspieler der jüngeren Vereinsgeschichte, der zu einem DHB-Sichtungslehrgang eingeladen wurde. Zu einer Wanderung unter dem Motto, was uns Wiesen alles erzählen können, lud der WWF Deutschland Ende Mai nach Groß-Kühnau ein. Gemeinsam mit einem Botaniker konnte man jede Menge interessante Pflanzen auf den Wiesen der Elbaue entdecken.
1: Was können uns Wiesen alles erzählen? Mit dieser Frage beschäftigten sich Teilnehmer einer Wanderung am 31. Mai. Der WWF Deutschland lud dazu nach Groß-Kühnau ein. Gemeinsam mit Botaniker Hendrik Panach wurden die Wiesen der Elbauer erkundet. Der WWF hat im Bereich der mittleren Elbe das Projekt Blaues Band ins Leben gerufen.
5: Da steht in einem Projektbestandteil zentral das Grünland oder das Kulturgrasland in der Aue und die Entwicklung und die Pflege. Und wir wollen uns anschauen mit den Leuten, wie artenreich Wiesen sein können, wenn sie langfristig auch gut gepflegt wurden. Und auch Maßnahmen, die dazu führen werden, das Grünland unten wieder artenreicher zu machen.
1: Mehrere Interessierte nahmen an der kostenfreien Wanderung teil und konnten dabei viel Neues über die Elbaue und die konkreten Schutzmaßnahmen des WWFs lernen.
5: Also wir haben eigentlich zwei verschiedene Maßnahmen. Man nutzt das Potenzial, was noch aus dem ehemaligen wirtschaftsintensiven Wirtschaftsgrünland da ist, also Arten, die noch in dem Grünlandbestand vorhanden sind. Und wir werden aber auch auf Wiesen, die fast gar kein Potenzial, Grünlandpotenzial mehr haben, Arten wieder ansiedeln, zum Beispiel mit einer Schlitznachsaat. Und auf der anderen Seite die Arten wieder rauszukitzeln aus der Wiese, beispielsweise mit einer Winterweide. Das führen wir jetzt schon seit 2 Jahren durch. Also einmal die Pflege und einmal das aktive Wiedereinbringen von Saatgut.
1: Die Teilnehmer konnten viele interessante Pflanzen auf den Wiesen der Elbauer entdecken. Unzählige spannende Arten mit noch spannenderen Geschichten wachsen hier. Einen besonderen Hingucker gab es dann sozusagen als krönenden Abschluss zu sehen.
5: Heute zum Beispiel ein Highlight ist die sibirische Schwertlilie. Das ist eine Art, die historisch relativ noch gut verbreitet in unseren Wiesen vorkam, in den Wiesen des Überflutungsgrünlandes der Elbe und heute relativ selten wird. Und ein Ziel ist auch, solche alten extensiven Wiesenarten, die auch eine bestimmte Nutzung bedürfen, wieder im Gebiet vermehrt anzusiedeln.
1: Für Botaniker Hendrik Panach ist das Blaue Bandprojekt des WWF zur Auenrenaturierung an der mittleren Elbe eine absolute Herzensangelegenheit.
5: Das ist eigentlich eine ganz einfache Sache. Unsere Arten im Grünland, die stammen eigentlich aus unseren alten Wäldern. Also die hat nicht irgendwann ein Mensch dort hingesät, sondern es gab früher Waldtypen, die diese Arten beherbergten. Und als der Mensch anfing zu roden und für die Landschaft die Wiesen und für sein Vieh die Wiesen zu bewirtschaften, da wuchsen denn diese Arten in einer bestimmten Nutzungsform auch in den Wiesen. Und wenn wir heute diese Wiesen nicht mehr dementsprechend nutzen, dann ist es so, dass viele von diesen Pflanzengesellschaften, aber auch Arten verloren gehen werden.
1: Um genau das zu verhindern, ist der WWF auf einer Fläche von rund 2300 Hektar entlang der mittleren Elbe aktiv, um wilde Auenlandschaften wiederherzustellen. Oberstes Ziel ist es, den Zustand der Auen im gesamten Gebiet langfristig so zu verbessern, dass die Auen dort die Zustandsklasse sehr gering verändert erreichen.
4: Am Samstagnachmittag gegen 17.45 Uhr kam es auf der A9 in Fahrtrichtung Berlin zwischen den Anschlussstellen Coswig und Köselitz zu einem Verkehrsunfall mit einer verletzten Person. Ein 54-jähriger BMW-Fahrer war auf der linken Fahrspur unterwegs, als während der Fahrt ein Reifenschaden am Hinterrad auftrat. Infolgedessen verlor der Mann die Kontrolle über sein Fahrzeug, geriet ins Schleudern und prallte gegen die Mittelleitplanke. Der 54-Jährige erlitt leichte Verletzungen und wurde zur weiteren Behandlung in ein Krankenhaus gebracht. Am Fahrzeug und an der Verkehrseinrichtung entstand ein Gesamtschaden von rund 39.000 Euro. Damit sind wir am Ende unserer Mittwochsausgabe der Zeitnah Nachrichten, schauen jetzt noch auf das Wetter und danach auf die Meldungen aus der Region. Am Donnerstag ab 18 Uhr gibt es dann wieder aktuelle Meldungen aus der Zeitnah Redaktion. Bis dahin, machen Sie es gut und auf Wiedersehen.
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2: Am Donnerstag erwarten uns Temperaturen in Höhe von 17 Grad Celsius. Das Wetter wird gemischt mit teilweise leichten Schauern, einem bedeckten Himmel und potenziell sogar Gewitter. Dazu kommt noch eine schwache Brise aus dem Westen. Am Freitag hält sich das Wetter. Zum Wochenende kommt dann die Sonne wieder raus.
3: Am Mittwoch, dem 3. Juni, fand in Landsberg der Betriebsräteempfang der IG Metall Halle Dessau statt. Grund dafür waren die kürzlichen bundesweiten Neuwahlen der Betriebsrätinnen und Betriebsräte. Die IG Metall wolle bei so einem Treffen die neuen Vertreterinnen und Vertreter begrüßen und eine Möglichkeit zum Netzwerken bieten. Aber wie gut sind die Betriebsratsstrukturen in der Region Halle-Dessau eigentlich aufgestellt?
4: Wir haben vor allen Dingen kleine und mittelständische Betriebe in den unterschiedlichsten Branchen, in der Metallelektronik, im Handwerk, textile Dienste zu begleiten. Und wir stellen einfach fest, dass hier eine hohe Motivation ist, auch ein wichtiges Ehrenamt wahrzunehmen. Es geht um die Mitbestimmung in den Betrieben. Es gibt viel Erfahrung. Es gibt schon viele gute Regelungen. Aber die Themen der Zukunft sind natürlich eine große Herausforderung. Wir haben es zum Teil mit Krisensituationen zu tun, wirtschaftlichen schwierigen Bedingungen, aber gleichzeitig haben wir auch Betriebe, denen es sehr, sehr gut geht, die wissen gar nicht, wie sie ihre Aufträge abarbeiten sollen. Und Betriebsräte sind da immer zwischen Baum und Borke und müssen dann schauen, dass es für die Beschäftigten gute Regelungen gibt.
3: Ebenfalls vor Ort war die Arbeitsministerin des Landes Sachsen-Anhalt, Petra Grimm-Benne. Den Besuch einer Landesministerin bei einer solchen Veranstaltung hieß man von Seiten der IG Metall sehr willkommen. Wir wollten von Grimm-Benne wissen, was einen Betriebsrat so wichtig mache.
5: Es ist ganz wichtig, dass Betriebe mit Betriebsräten zusammen auch hinsichtlich der wirtschaftlichen Entwicklung weiterkommen. Und wir haben ganz viele Regelungen zu treffen hinsichtlich Arbeitszeiten, zwischen Schichtdiensten, zwischen Personalentscheidungen, Fachkräftemangel, auch insbesondere hinsichtlich des wirtschaftlichen Aufschwunges zu gucken, dass es dem Unternehmen gut ist. Und wir können nach Studien erklären, dass wenn man das gemeinsam gestaltet in einem Unternehmen, und dazu sind die Betriebsräte eine richtige Scharnierfunktion, dann klappt es auch hinsichtlich der wirtschaftlichen Entwicklung besser. Und das wollen wir gerne auch in Sachsen-Anhalt weiterhin fördern.
3: Wie schon erwähnt, freute man sich über den Besuch der Ministerin. Denn die Anerkennung der Wichtigkeit von Betriebsräten in Unternehmen sei keine Selbstverständlichkeit, erzählte Almut Kapperleibe.
4: Das Betriebsverfassungsgesetz, habe ich heute in unseren einführenden Worten schon gesagt, ist ein sehr altes Gesetz, aber ein hart erkämpftes Gesetz, denn Mitbestimmung ist in Unternehmen ist keine natürliche Geschichte, sondern ist eine ganz wichtige rechtliche Regelung, die wir haben. Die kann aber nur mit Leben geführt werden, wenn es Menschen gibt, die das Amt auch wahrnehmen. Das ist die eine Seite. Die andere Seite ist aber auch, dass so ein Ehrenamt wahrgenommen wird, wertgeschätzt wird und alleine mit der Anwesenheit einer Vertreterin einer Landesregierung wie mit Ministerin Frau Grimm-Benne wird ja schon mal deutlich, dass es da einen hohen Grad der Wertschätzung gibt, dass es ein hohes Gut ist, dass Menschen die Motivation haben, Verantwortung zu übernehmen, sich einzusetzen. Und das muss auch, finde ich, von der Bundesregierung, aber auch von den Verantwortlichen in den Landesregierungen, muss das immer wieder gesehen werden. Das fängt schon damit an, wenn eben Politikerinnen und Politiker oder Verantwortliche aus bestimmten Ämtern Unternehmen besuchen, dass sie auch nicht nur nach der Unternehmensleitung fragen, sondern auch, wo ist denn hier eigentlich der Betriebsrat oder der Personalrat und auch mal eine andere Sicht der Dinge hören.
3: Laut IG Metall Halle Dessau spüre man von Seiten der Betriebe als auch der Betriebsräte durchaus ein Bewusstsein für die Krisen der aktuellen Zeit. Gerade deshalb sei es auch momentan so wichtig, das Wohl der Arbeitnehmerinnen und Arbeitnehmer zu sichern.
6: Auch in diesem Jahr fand das beliebte Teichfest der Vereine in Petersroda statt. Trotz der nur rund 600 Einwohner im Dorf waren viele Gäste zu Besuch und genossen die entspannte sowie heimische Atmosphäre. Organisiert wurde die Veranstaltung von den Vereinen, so auch der ein paar Monate alte Heimatverein Petersroda. Ab Februar diesen Jahres gehört der Verein jetzt zum Dorf und ist offiziell beim Amtsgericht registriert.
7: Der hat sich ganz neu gegründet, erst im November. Hat mittlerweile schon immerhin 41 Mitglieder. Ja, und wir sind jetzt auch das erste Mal hier bei dem Fest logischerweise dabei, weil uns gibt es das seit dem 11.11. offiziell, letztes Jahr. Deswegen, wir machen jetzt hier einen Weinstand mit Winzerweinen, mit Brezeln, mit Aperol Spritz, mit, was haben wir denn noch Schönes? Weinschorle. Das haben wir uns als Heimatverein jetzt hier so auf die Fahne geschrieben. Haben natürlich auch alle, organisieren das auch als Vereine gemeinsam, also im Prinzip der Feuerwehrverein.
8: Ja. Yeah.
7: Der Heimatverein und der Sportverein ist dieses Jahr raus und der Männerchor Petersroda.
8: Die
7: und der Kirchenverein, genau. Also Förderverein der Kirche Petersroda. Wir haben dieses Fest hier in Gemeinschaftsarbeit organisiert.
6: Ab 14 Uhr ging es dann beim Dorfteich los. Bei Kaffee und Kuchen konnten sich die Besucher unterhalten und sich das Feuerwehrauto des Feuerwehrvereins besser ansehen. Das Highlight des Tages war der Auftritt des Magiers Sir Henry, der alt und jung nochmal verzauberte. Für die Kleinen gab es eine Hüpfburg und jede Menge Bastelspaß. Generell ist Basteln und Handwerk in Petersroda sehr groß geschrieben.
8: Wir machen, wie gesagt, monatlich Bastelnachmittage mit Kindern und mittlerweile auch mit unseren Senioren. Wir versuchen das so ein bisschen zu kombinieren und hier so ein bisschen Leben und Gemeinschaft in den Ort zu bringen. Und dieses Teichfest, das gibt es tatsächlich schon seit vielen Jahren. Ich bin jetzt seit 7 Jahren wieder zurück in der Heimat und seitdem bin ich da auch dabei und freue mich jedes Mal, das zu organisieren und bin begeistert von der Gemeinschaft in unserem kleinen Ort, weil wir sind ja nicht mal 600 Einwohner und wir haben viele, die zugezogen sind, viele junge Familien und viele ältere Herrschaften und die freuen sich dann jedes Mal hier dabei zu sein und zusammenzukommen. Ja. Es ist einfach nur schön, es macht Spaß.
7: Genau.
6: So zeigt sich, dass der Zusammenhalt ein fester Bestandteil in Petersroda ist und die Bewohner zufrieden sind. Aber woran liegt das?
8: Es ist in Petersroda tatsächlich so, wir haben sehr viele da, die schon immer hier sind. Da gibt es eine große Tradition, gerade im Chor, die den Ort sehr lieben. Wir haben viele Zugezogene, die sehr gerne hier leben, weil wir einfach... Ja, viele sagen so, wir sind immer so eine kleine Perle an der Rotsche, weil wir sind ganz nah an der Natur. Und das heißt, es sind Menschen, die sind gerne hier und die lieben den Ort. Und man kennt sich und man trifft sich und es macht einfach Spaß, das zusammen zu machen, weil wir kriegen auch immer wieder Unterstützung von der Stadt dafür, also von der Stadt Sandersdorf-Brehna. Ich kenne es nicht anders. Ich bin hier aufgewachsen als Kind. Ich war 17 Jahre weg und ich bin wiedergekommen und es war einfach wie nach Hause kommen. Man kennt sich untereinander, man trifft sich auf der Straße, man kennt die Kinder, man weiß, wo sie hingehören und da ist eine Gemeinschaft, das ist halt die Sache. So ein bisschen Familie.
6: Mit glücklichen Gesichtern und tollen Erinnerungen endet das Dorffest um 22 Uhr mit gegrilltem Essen. Man kann sich schon mal darauf einstellen, dass die Tradition fortgesetzt wird und das Fest im kommenden Jahr wieder stattfindet.
2: Der 24. Sachsen-Anhalt-Tag in Bernburg war ein Fest der Begegnung, der Regionalität und der guten Stimmung. An 3 Tagen strömten rund 150.000 Besucherinnen und Besucher in die Stadt und erlebten ein abwechslungsreiches Programm aus Musik, Kultur und Tradition. Überall in den Straßen herrschte eine fröhliche und friedliche Atmosphäre, die den besonderen Charakter des größten Landfestes Sachsen-Anhalts eindrucksvoll unterstrich. Besonders beliebt waren die zahlreichen Stände und Präsentationsflächen, auf denen sich Städte, Landkreise, Vereine und Initiativen aus dem ganzen Bundesland präsentierten. Hier entdeckten die Gäste regionale Besonderheiten, kamen mit engagierten Ehrenamtlichen ins Gespräch und erlebten die Vielfalt Sachsen-Anhalts hautnah. Wir fragten außerdem rum, An was denken Sie, wenn Sie Sachsen-Anhalt hören? Wobei wir ein ordentliches Sortiment an Eindrücken sammeln konnten.
9: Dazu fällt mir ein, dass es meine Heimat ist. Ich bin in Sachsen-Anhalt aufgewachsen und groß geworden. Ich würde auch immer hier bleiben. Wir sind vom Europa-Rosarium Sangerhausen. Und das ist einfach das Schönste mit an Sachsen-Anhalt. Unsere größte Rosensammlung der Welt.
10: Schöne Region, nette Leute und ein unheimlich schöner Ort zum Wohlfühlen.
11: Wir kommen aus Sachsen-Anhalt, das Heimat. Ist unsere Heimat.
12: Jo, ja. Heimat. Viel Grün.
11: Gesunde Chemie, tolle Hochschulen, nette Menschen.
12: FCM? Nur?
11: Ja, gut.
2: Die Aussteller zeigten eindrucksvoll, was ihre Heimat ausmachte. Von touristischen Angeboten über kulturelle Projekte bis hin zu regionalen Produkten und Vereinsarbeit. Viele Besucher nutzten die Gelegenheit, neue Ausflugsziele kennenzulernen und mehr über die Geschichte, Tradition und Zukunftsprojekte der Region zu erfahren. Die Stände luden außerdem mit abwechslungsreichen Mitmachangeboten, Informationsmaterialien und persönlichen Gesprächen zum Verweilen ein. Gerade dieser direkte Austausch machte den besonderen Reiz des Sachsen-Anhalt-Tages aus. Die Besucher erlebten, wie vielfältig und engagiert die Menschen in den einzelnen Regionen des Landes waren.
13: Heimat. Ich komme von hier, von daher, ja.
14: Als allererstes nette Menschen, fleißige Menschen, stolze Menschen und ein wirklich wunderschönes Bundesland, was mehr ist als das, was man manchmal so in den Medien außerhalb Sachsen-Anhalts aus uns macht.
15: Alte Architektur beispielsweise, weil ich persönlich komme jetzt aus Halle, ich studiere in Dessau Design und was ich schön finde, sind beispielsweise die Burg Giebigenstein, die wir haben. Es ist halt relativ alt, aber es sieht so schön aus. Ich bin da auch schon mal gewesen. Ja, also Besuch ist empfehlenswert. Oder halt auch einfach wie in Dessau das Bauhaus.
16: Es ist ein schönes, kleines Land und es gibt viel zu erkunden. Viele schöne Städte und Dörfer,
17: viele Burgen,
16: ja.
17: Sehr viele Sehenswürdigkeiten.
2: Neben den Präsentationen sorgten zahlreiche Bühnenprogramme, der traditionelle Festumzug mit rund 4000 Mitwirkenden, das gemeinsame Konzert von über 200 Spielleuten sowie die stimmungsvollen Lichtfahrten auf der Saale für unvergessliche Momente. Das Landesfest zeigte einmal mehr, wie stark der Zusammenhalt in Sachsen-Anhalt war und wie lebendig die Regionen des Landes ihre Identität präsentierten. Bernburg präsentierte sich dabei als weltoffene und gastfreundliche Gastgeberstadt und bot den idealen Rahmen für ein Wochenende voller Begegnung, Lebensfreude und regionaler Vielfalt. Mit vielen positiven Eindrücken endete ein Sachsen-Anhalt-Tag, der den Besucherinnen und Besuchern noch lange in Erinnerung bleiben dürfte.
18: Zu Sachsen-Anhalt, na, wunderschönes Bundesland, oder? Naja, ich sag mal, die Geschichte Deutschlands hat in Sachsen-Anhalt viele Wurzeln. Also man kann dort vieles finden, was Gesamtdeutschland geprägt hat. Das ist in Sachsen-Anhalt zu finden. Nicht nur Nebra, auch Bad Dürnberg und Naumburg und viele, viele Sachen, die das ausmachen.
19: Ja, Sachsen-Anhalt. Ich wohne ja in Sachsen-Anhalt, ist ja schön in Sachsen-Anhalt. Also mir gefällt's.
20: Die Menschen. Die Menschen einfach. Es ist eine schöne Gegend. Ja, würden wir immer wieder gern herkommen.
21: Es ist meine Heimat. Dort geboren und dort leben wir.
19: So sieht das aus.
21: Im Harz. Und da wollen wir auch nicht weggehen. Und wir können uns auch nicht beklagen.
19: Was fällt mir ein zu Sachsen-Anhalt, ja. Alles in Ordnung soweit.

Schön, dass Sie auch heute mit dabei sind und damit herzlich willkommen an diesem Mittwoch zu den zeitnahen Nachrichten. Die Feuerwehr Dessau-Roßlau wurde am Abend des 8. Juni zum Industriehafen Roßlau alarmiert. Bereits während der Anfahrt war über dem Industriehafen eine

0: Deutlich sichtbare Rauchsäule erkennbar. Beim Eintreffen der Einsatzkräfte brannte ein Haufen aus Recyclingmaterial. Durch das schnelle und koordinierte Eingreifen der Feuerwehr konnte das Feuer auf dem betroffenen Bereich begrenzt und anschließend erfolgreich gelöscht werden. Bei den anschließenden Nachlöscharbeiten unterstützte ein Radlader des Industriehafens die Feuerwehr, indem das brennende Material auseinandergezogen wurde. Der entstandene Sachschaden wird auf rund 10.000 Euro geschätzt. Im Einsatz waren die Berufsfeuerwehr des Rosslau, die Freiwilligen Wehren Rosslau, Streetz und Mainsdorf sowie die Werkfeuerwehr der DHW. Am Montag ist das diesjährige Stadtradeln auf dem Dessauer Marktplatz gestartet. Jeder Bürger aus der Bauhausstadt kann nun 3 Wochen lang daran teilnehmen und versuchen, so viele Kilometer wie möglich mit dem Fahrrad zurückzulegen. Im Aktionszeitraum gibt es verschiedene Veranstaltungen rund ums Rad.
1: Vom 8. bis zum 28. Juni steht in Dessau-Rosslau wieder ein ganz bestimmtes Fortbewegungsmittel im Fokus. Das Fahrrad. Die Stadt und der ADFC Dessau laden alle Bürger dazu ein, beim diesjährigen Stadtradeln teilzunehmen und so viele Strecken wie möglich mit dem Rad zu absolvieren.
2: Es lohnt sich immer teilzunehmen. Fahrradfahren muss man erleben. Fahrradfahren ist einfach eine Aktivität, die Spaß macht, auch mit der Familie, mit den Kindern. Also Fahrrad ist einfach was Aktives, das ist nichts Passives, wie im Auto sitzen und alles an sich vorbeiziehen zu lassen. Man ist draußen. Das ist also ein Punkt, das lohnt sich immer. Und diesmal lohnt sich es natürlich auch, ein bisschen Kilometer zu sammeln. Am Schluss gibt es ein paar Preise für die kilometerstärkste Gruppe, für die kilometerstärksten Einzelfahrer. Und natürlich wollen wir auch sehen, dass wir Dessau im Ranking der Städte in unserer Größenordnung mal wieder nach vorne kriegen.
1: 2025 nahmen über 2000 Radler aus der Stadt an der Aktion teil und fuhren ca. 363.000 Kilometer mit dem Rad. In den vergangenen Jahren fand das Stadtradeln immer im September statt. Mit der Verlegung in den Sommer hofft man nun auf noch mehr Teilnehmer. Startschuss für das diesjährige Stadtradeln war ein Fahrradkorso am 8. Juni, welcher um 17 Uhr auf dem Marktplatz startete. Weitere derartige Touren sollen jetzt noch folgen.
2: Dann bieten wir jeden Mittwoch um 17.30 Uhr am Seminarplatz unsere Bike Shorts an. Das sind kleine Fahrradtouren, die wir zusammen mit den Studenten, die am Campus sind, fahren wollen. Die dauern ungefähr eine Stunde. Also da kann man Kilometer sammeln und jeden Freitag sind wir hier um 17 Uhr auf dem Marktplatz und fahren das Genussradeln, also auch eine Stunde. Und da ist die Besonderheit halt dran, dass wir mit Polizeibegleitung fahren. Das heißt, wir fahren auf den Verkehrsflächen, die sonst vielleicht nur für die Kraftfahrzeuge frei sind. Und dann haben wir noch am 13. eine Tour nach Burg, die Rolandfahrt im Angebot. Also es ist ein vielfältiges Angebot, was diesmal steht, um hier ein paar Kilometer für unsere Stadt zusammenzukriegen. Wir haben dieses Jahr uns noch was ausgedacht und zwar gibt es ja Familien, die mal eine größere Tour fahren wollen, vielleicht auch mal probieren wollen, in Urlaub zu fahren mit dem Fahrrad, mit den Kindern. Damit man sich da nicht gleich eine komplette Ausrüstung für 500, 600 Euro kaufen muss, haben wir jetzt solche Fahrradtaschen sozusagen ausleihbar bei uns. Die besteht aus 2 Packtaschen, einer Lenkertasche, Luftpumpe, Erste-Hilfe-Set, Flickset und noch ein bisschen Beratung kann er von uns auch mitbekommen, wenn er das braucht.
1: Auch das Anhaltische Theater freut sich aufs Stadtradeln und ist wieder mit einem eigenen Team vertreten. Die Kultureinrichtung hat sich zudem noch etwas Besonderes einfallen lassen.
3: Nächste Woche am Donnerstag, das ist der 18. Juni, da haben wir Sinfoniekonzert 20 Uhr und zwar vor dem Mausoleum im Tierpark. Und da laden wir alle Stadtradler ein, bringen sie Helm und Klingel und Glocke mit. Wir spielen vor dem Konzert kurz vor 8 das Bicycle Race von Queen und da laden wir sie ein, mit zu klingeln auf mein Zeichen. Das ist nochmal eine kleine, ja, was Besonderes vor dem Konzert direkt auf dem großen Podium mit der Anhaltischen Philharmonie.
1: Wie in jedem Jahr gibt es auch wieder sogenannte Stadtradelstars. Oberbürgermeister Dr. Robert Reck ist einer davon.
4: Ich glaube, es ist kein Geheimnis, dass ich passionierter Radfahrer bin und wenn es irgendwie geht, in unserer Stadt mit dem Fahrrad unterwegs bin. Heute auch mal mit Helm, wegen der Vorbildwirkung und dem Schutz, wenn man doch zügig durch die Stadt fährt, ist ein Helm auch ganz hilfreich. Und vielleicht gelingt es ja auch in diesem Jahr wieder, zahlreiche Menschen für das Stadtradeln zu begeistern. Es sind Rekorde zu toppen. In den zurückliegenden Jahren war die Teilnahme immer erfreulich hoch. Und das Stadtradeln

0: steht eben dafür, dass das Radfahren in unserer Stadt oder in unserem gesamten Land eben eine wichtige Form der Fortbewegung ist, dass es Spaß macht und dass natürlich auch bei der Gestaltung von Wegen, von Verkehrsverbindungen eben auch immer an die Bedürfnisse der Radfahrerinnen und Radfahrer gedacht werden soll. Wir haben in unserer Stadt schon viel getan zur Förderung des Radverkehrs. Wenn ich beispielsweise die gerade frisch neu gestaltete Fahrradverbindung in der Albrechtstraße anführen kann oder auch andere Radwege, die in unserer Stadt schon instand gesetzt worden sind, dann sieht man, dass das Fahrradfahren auch eine Priorität hat. Und ich freue mich sehr, dass in unserer Stadt eben auch alle Generationen radeln. Vom ganz kleinen Mitbürger angefangen bis hoch zum Senior oder zur Seniorin.
1: Dass Radfahren allen Generationen Spaß macht, zeigt sich auch am zweiten Stadtradelstar in diesem Jahr. Miko Schwander ist Schüler am Gymnasium Philanthropinum. Er ist passionierter Radfahrer und dadurch unabhängig von seinen Eltern und dem Busfahrplan. Am Stadtradeln hat er schon dreimal teilgenommen und freut sich in diesem Jahr, einer der Stadtradeln-Stars zu sein.
2: Ich wollte es halt mal ausprobieren. Ich radelte für die Young Bikers. Das ist ein Team von meiner Freundesgruppe. Ich bin dieses Mal leider nicht Team-Captain, aber ich habe das Team eigentlich schon gegründet. Letztes Jahr bin ich so an die 300 Kilometer gekommen.
1: Für das diesjährige Stadtradeln hat sich der junge Radfahrer ein ganz klares Ziel gesetzt.
2: Naja, ich würde schon gerne ein bisschen schneller, bisschen mehr Kilometer haben als Robert Reck.
1: Definitiv ein Ansporn für das Stadtoberhaupt, sich in diesem Jahr auch kräftig ins Zeug zu legen. Wer jetzt selber Lust bekommen hat, am Stadtradeln teilzunehmen, kann das ganz einfach online machen.
3: Man muss sich dort anmelden, eine App runterladen und dann lässt man die App entweder mitlaufen oder trägt seine Kilometer händisch ein. Also man kann jederzeit einsteigen und dann ist es unkompliziert und die gefahrenen Kilometer werden gesammelt und werden sozusagen auf die Stadt angerechnet. Wäre natürlich schön, wenn sich möglichst viele Teams bilden. Zusammen macht die Sache auch noch mehr Spaß oder vielleicht auch mal im Team den kleinen Wettbewerb machen. Mal gucken immer, wer gerade ein bisschen mehr Kilometer gesammelt hat, so eine kleine Challenge machen. Also das ist schon so auch für die Schulen oder wir haben sogar Kitas dabei gedacht, dass das alles so ein bisschen in Zusammenarbeit und als Gruppe funktioniert. Ja, das Gruppenerlebnis ist schon schön, wenn das dann auch mit durchkommt.
1: Wer keine Gruppe hat, kann sich einem offenen Team anschließen und so auch die eigenen Werte mit anderen vergleichen. Aber auch eine Teilnahme als Einzelfahrer ist möglich. Hauptsache, man macht mit und fährt noch bis zum 28. Juni so viele Kilometer wie möglich mit dem Rad.
4: Große Ehre für Luca Bösener. Der 14-jährige Spieler des DRHV 06 wurde vom Deutschen Handballbund zum Sichtungslehrgang des 2011er Jahrgangs eingeladen. Vom 5. bis zum 7. Juni hat er in Güstrow die Chance, sich mit den besten Nachwuchstalenten seines Jahrgangs zu messen. Luca gehört zu den absoluten Leistungsträgern seiner Mannschaft. In der abgelaufenen Saison hat er in der C-Jugend Oberliga Sachsen-Anhalt in 17 Spielen 336 Treffer und im mitteldeutschen Pokal in 9 Spielen 144 Tore erzielt. Darüber hinaus hat er in der Jugendbundesliga männliche Jugend B bereits erste Erfahrungen sammeln können. Damit hat er maßgeblich zum Erfolg seines Teams beigetragen. Nun kann er sein Können auf höchstem Niveau unter Beweis stellen. Luca Bösener ist nach Erik Schöne der zweite DRHV-Nachwuchsspieler der jüngeren Vereinsgeschichte, der zu einem DHB-Sichtungslehrgang eingeladen wurde. Zu einer Wanderung unter dem Motto, was uns Wiesen alles erzählen können, lud der WWF Deutschland Ende Mai nach Groß-Kühnau ein. Gemeinsam mit einem Botaniker konnte man jede Menge interessante Pflanzen auf den Wiesen der Elbaue entdecken.
1: Was können uns Wiesen alles erzählen? Mit dieser Frage beschäftigten sich Teilnehmer einer Wanderung am 31. Mai. Der WWF Deutschland lud dazu nach Groß-Kühnau ein. gemeinsam mit Botaniker Hendrik

0: Panach wurden die Wiesen der Elbaue erkundet. Der WWF hat im Bereich der mittleren Elbe das Projekt Blaues Band ins Leben gerufen.
1: Da steht in einem Projektbestandteil zentral das Grünland oder das Kulturgrasland in der Aue und die Entwicklung und die Pflege. Und wir wollen uns anschauen mit den Leuten, wie artenreich Wiesen sein können, wenn sie langfristig auch gut gepflegt wurden. Und auch Maßnahmen, die dazu führen werden, das Grünland unten wieder artenreicher zu machen.
0: Mehrere Interessierte nahmen an der kostenfreien Wanderung teil und konnten dabei viel Neues über die Elbaue und die konkreten Schutzmaßnahmen des WWFs lernen.
1: Also wir haben eigentlich zwei verschiedene Maßnahmen. Man nutzt das Potenzial, was noch aus dem ehemaligen wirtschaftsintensiven Wirtschaftsgrünland da ist, also Arten, die noch in dem Grünlandbestand vorhanden sind. Und wir werden aber auch auf Wiesen, die fast gar kein Potenzial, Grünlandpotenzial mehr haben, Arten wieder ansiedeln, zum Beispiel mit einer Schlitznachsaat. Und auf der anderen Seite die Arten wieder rauszukitzeln aus der Wiese, beispielsweise mit einer Winterweide. Das führen wir jetzt schon seit 2 Jahren durch. Also einmal die Pflege und einmal das aktive Wiedereinbringen von Saatgut.
0: Die Teilnehmer konnten viele interessante Pflanzen auf den Wiesen der Elbaue entdecken. Unzählige spannende Arten mit noch spannenderen Geschichten wachsen hier. Einen besonderen Hingucker gab es dann sozusagen als krönenden Abschluss zu sehen.
1: Heute zum Beispiel ein Highlight ist die sibirische Schwertlilie. Das ist eine Art, die historisch relativ noch gut verbreitet in unseren Wiesen vorkam, in den Wiesen des Überflutungsgrünlandes der Elbe und heute relativ selten wird. Und ein Ziel ist auch, solche alten extensiven Wiesenarten, die auch eine bestimmte Nutzung bedürfen, wieder im Gebiet vermehrt anzusiedeln.
0: Für Botaniker Hendrik Panach ist das Blaue Bandprojekt des WWF zur Auenrenaturierung an der mittleren Elbe eine absolute Herzensangelegenheit.
1: Das ist eigentlich eine ganz einfache Sache. Unsere Arten im Grünland, die stammen eigentlich aus unseren alten Wäldern. Also die hat nicht irgendwann ein Mensch dort hingesät, sondern es gab früher Waldtypen, die diese Arten beherbergten. Und als der Mensch anfing zu roden und für die Landschaft die Wiesen und für sein Vieh die Wiesen zu bewirtschaften, da wuchsen denn diese Arten in einer bestimmten Nutzungsform auch in den Wiesen. Und wenn wir heute diese Wiesen nicht mehr dementsprechend nutzen, dann ist es so, dass viele von diesen Pflanzengesellschaften, aber auch Arten verloren gehen werden.
0: Um genau das zu verhindern, ist der WWF auf einer Fläche von rund 2300 Hektar entlang der mittleren Elbe aktiv, um wilde Auenlandschaften wiederherzustellen. Oberstes Ziel ist es, den Zustand der Auen im gesamten Gebiet langfristig so zu verbessern, dass die Auen dort die Zustandsklasse sehr gering verändert erreichen.
2: Am Samstagnachmittag gegen 17.45 Uhr kam es auf der A9 in Fahrtrichtung Berlin zwischen den Anschlussstellen Coswig und Köselitz zu einem Verkehrsunfall mit einer verletzten Person. Ein 54-jähriger BMW-Fahrer war auf der linken Fahrspur unterwegs, als während der Fahrt ein Reifenschaden am Hinterrad auftrat. Infolgedessen verlor der Mann die Kontrolle über sein Fahrzeug, geriet ins Schleudern und prallte gegen die Mittelleitplanke. Der 54-jährige erlitt leichte Verletzungen und wurde zur weiteren Behandlung in ein Krankenhaus gebracht. Am Fahrzeug und an der Verkehrseinrichtung entstand ein Gesamtschaden von rund 39.000 Euro. Damit sind wir am Ende unserer Mittwochsausgabe der Zeitnah Nachrichten, schauen jetzt noch auf das Wetter und danach auf die Meldungen aus der Region. Am Donnerstag ab 18 Uhr gibt es dann wieder aktuelle Meldungen aus der Zeitnah Redaktion. Bis dahin, machen Sie es gut und auf Wiedersehen.
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1: Am Donnerstag erwarten uns Temperaturen in Höhe von 17 Grad Celsius. Das Wetter wird gemischt mit teilweise leichten Schauern, einem bedeckten Himmel und potenziell sogar Gewitter. Dazu kommt noch eine schwache Brise aus dem Westen. Am Freitag hält sich das Wetter. Zum Wochenende kommt dann die Sonne wieder raus.
2: Am Mittwoch, dem 3. Juni, fand in Landsberg der Betriebsräteempfang der IG Metall Halle Dessau statt. Grund dafür waren die kürzlichen bundesweiten Neuwahlen der Betriebsrätinnen und Betriebsräte. Die IG Metall wolle bei so einem Treffen die neuen Vertreterinnen und Vertreter begrüßen und eine Möglichkeit zum Netzwerken bieten. Aber wie gut sind die Betriebsratsstrukturen in der Region Halle Dessau eigentlich aufgestellt?
3: Wir haben vor allem kleine und mittelständische Betriebe in den unterschiedlichsten Branchen, in der Metallelektronik, im Handwerk, textile Dienste zu begleiten. Und wir stellen einfach fest, dass hier eine hohe Motivation ist, auch ein wichtiges Ehrenamt wahrzunehmen. Es geht um die Mitbestimmung in den Betrieben. Es gibt viel Erfahrung. Es gibt schon viele gute Regelungen. Aber die Themen der Zukunft sind natürlich eine große Herausforderung. Wir haben es zum Teil mit Krisensituationen zu tun, wirtschaftlichen schwierigen Bedingungen. Aber gleichzeitig haben wir auch Betriebe, denen es sehr, sehr gut geht, die wissen gar nicht, wie sie ihre Aufträge abarbeiten sollen. Und Betriebsräte sind da immer zwischen Baum und Borke und müssen dann schauen, dass es für die Beschäftigten gute Regelungen gibt.
2: Ebenfalls vor Ort war die Arbeitsministerin des Landes Sachsen-Anhalt, Petra Grimm-Benne. Den Besuch einer Landesministerin bei einer solchen Veranstaltung hieß man von Seiten der IG Metall sehr willkommen. Wir wollten von Grimm-Benne wissen, was einen Betriebsrat so wichtig mache.
4: Es ist ganz wichtig, dass Betriebe mit Betriebsräten zusammen auch hinsichtlich der wirtschaftlichen Entwicklung weiterkommen. Und wir haben ganz viele Regelungen zu treffen hinsichtlich Arbeitszeiten, zwischen Schichtdiensten, zwischen Personalentscheidungen, Fachkräftemangel, auch insbesondere hinsichtlich des wirtschaftlichen Aufschwunges zu gucken, dass es dem Unternehmen gut ist. Und wir können nach Studien erklären, dass wenn man das gemeinsam gestaltet in einem Unternehmen, und dazu sind die Betriebsräte eine richtige Scharnierfunktion, dann klappt es auch hinsichtlich der wirtschaftlichen Entwicklung besser. Und das wollen wir gerne auch in Sachsen-Anhalt weiterhin fördern.
2: Wie schon erwähnt, freute man sich über den Besuch der Ministerin. Denn die Anerkennung der Wichtigkeit von Betriebsräten in Unternehmen sei keine Selbstverständlichkeit, erzählte Almut Kapperleibe.
3: Das Betriebsverfassungsgesetz, habe ich heute in unseren einführenden Worten schon gesagt, ist ein sehr altes Gesetz, aber ein hart erkämpftes Gesetz, denn Mitbestimmung ist in Unternehmen ist keine natürliche Geschichte, sondern ist eine ganz wichtige rechtliche Regelung, die wir haben. Die kann aber nur mit Leben geführt werden, wenn es Menschen gibt, die das Amt auch wahrnehmen. Das ist die eine Seite. Die andere Seite ist aber auch, dass so ein Ehrenamt wahrgenommen wird, wertgeschätzt wird und alleine mit der Anwesenheit einer Vertreterin einer Landesregierung wie mit Ministerin Frau Grimm-Benne wird ja schon mal deutlich, dass es da einen hohen Grad der Wertschätzung gibt, dass es ein hohes Gut ist, dass Menschen die Motivation haben, Verantwortung zu übernehmen, sich einzusetzen. Und das muss auch, finde ich, von der Bundesregierung, aber auch von den Verantwortlichen in den Landesregierungen, muss das immer wieder gesehen werden. Das fängt schon damit an, wenn eben Politikerinnen und Politiker oder Verantwortliche aus bestimmten Ämtern Unternehmen besuchen, dass sie auch nicht nur nach der Unternehmensleitung fragen, sondern auch, wo ist denn hier eigentlich der Betriebsrat oder der Personalrat und auch mal eine andere Sicht der Dinge hören.
2: Laut IG Metall Halle Dessau spüre man von Seiten der Betriebe als auch der Betriebsräte durchaus ein Bewusstsein für die Krisen der aktuellen Zeit. Gerade deshalb sei es auch momentan so wichtig, das Wohl der Arbeitnehmerinnen und Arbeitnehmer zu sichern.
5: Auch in diesem Jahr fand das beliebte Teichfest der Vereine in Petersroda statt. Trotz der nur rund 600 Einwohner im Dorf waren viele Gäste zu Besuch und genossen die entspannte sowie heimische Atmosphäre. Organisiert wurde die Veranstaltung von den Vereinen, so auch der ein paar Monate alte Heimatverein Petersroda. Ab Februar diesen Jahres gehört der Verein jetzt zum Dorf und ist offiziell beim Amtsgericht registriert.
6: Der hat sich ganz neu gegründet, erst im November, hat mittlerweile schon immerhin 41 Mitglieder. Und wir sind jetzt auch das erste Mal hier bei dem Fest logischerweise dabei.

0: Das gibt es auch seit dem 11.11. offiziell, letztes Jahr. Deswegen, wir machen jetzt hier einen Weinstand mit Winzerweinen, mit Brezeln, mit Aperol Spritz, mit, was haben wir noch Schönes? Weinschorle. Das haben wir uns als Heimatverein jetzt hier so auf die Fahne geschrieben. Haben natürlich auch alle, organisieren das auch als Vereine gemeinsam, also im Prinzip der Feuerwehrverein.
1: Ja.
0: Der Heimatverein und der Sportverein ist dieses Jahr raus und der Männerchor Petersroda. Und der Kirchenverein, genau. Also Förderverein der Kirche Petersroda. Wir haben dieses Fest hier in Gemeinschaftsarbeit organisiert.
2: Ab 14 Uhr ging es dann beim Dorfteich los. Bei Kaffee und Kuchen konnten sich die Besucher unterhalten und sich das Feuerwehrauto des Feuerwehrvereins besser ansehen. Das Highlight des Tages war der Auftritt des Magiers Sir Henry, der alt und jung nochmal verzauberte. Für die Kleinen gab es eine Hüpfburg und jede Menge Bastelspaß. Generell ist Basteln und Handwerk in Petersroda sehr groß geschrieben.
1: Wir machen, wie gesagt, monatlich Bastelnachmittage mit Kindern und mittlerweile auch mit unseren Senioren. Wir versuchen das so ein bisschen zu kombinieren und hier so ein bisschen Leben und Gemeinschaft in den Ort zu bringen. Und dieses Teichfest, das gibt es tatsächlich schon seit vielen Jahren. Ich bin jetzt seit 7 Jahren wieder zurück in der Heimat und seitdem bin ich da auch dabei und freue mich jedes Mal, das zu organisieren. Und ich bin begeistert von der Gemeinschaft in unserem kleinen Ort, weil wir sind ja nicht mal 600 Einwohner und wir haben viele, die zugezogen sind, viele junge Familien und viele ältere Herrschaften und die freuen sich dann jedes Mal hier dabei zu sein und zusammenzukommen. Es ist einfach nur schön, es macht Spaß.
0: Genau.
2: So zeigt sich, dass der Zusammenhalt ein fester Bestandteil in Petersroda ist und die Bewohner zufrieden sind. Aber woran liegt das?
1: Es ist in Petersroda tatsächlich so, wir haben sehr viele da, die schon immer hier sind. Da gibt es eine große Tradition, gerade im Chor, die den Ort sehr lieben. Wir haben viele Zugezogene, die sehr gerne hier leben, weil wir einfach, ja, viele sagen so, wir sind immer so eine kleine Perle an der Rotsche, weil wir sind ganz nah an der Natur. Und das heißt, es sind Menschen, die sind gerne hier und die lieben den Ort und man kennt sich und man trifft sich und es macht einfach Spaß, das zusammen zu machen, weil wir kriegen auch immer wieder Unterstützung von der Stadt dafür, also von der Stadt Sandersdorf-Brehna. Ich kenne es nicht anders. Ich bin hier aufgewachsen als Kind. Ich war 17 Jahre weg und ich bin wiedergekommen und es war einfach wie nach Hause kommen. Man kennt sich untereinander, man trifft sich auf der Straße, man kennt die Kinder, man weiß, wo sie hingehören und da ist eine Gemeinschaft, das ist halt eine Sache. Das ist so ein bisschen Familie.
2: Mit glücklichen Gesichtern und tollen Erinnerungen endet das Dorffest um 22 Uhr mit gegrilltem Essen. Man kann sich schon mal darauf einstellen, dass die Tradition fortgesetzt wird und das Fest im kommenden Jahr wieder stattfindet.
3: Der 24. Sachsen-Anhalt-Tag in Bernburg war ein Fest der Begegnung, der Regionalität und der guten Stimmung. An 3 Tagen strömten rund 150.000 Besucherinnen und Besucher in die Stadt und erlebten ein abwechslungsreiches Programm aus Musik, Kultur und Tradition. Überall in den Straßen herrschte eine fröhliche und friedliche Atmosphäre, die den besonderen Charakter des größten Landfestes Sachsen-Anhalts eindrucksvoll unterstrich. Besonders beliebt waren die zahlreichen Stände und Präsentationsflächen, auf denen sich Städte, Landkreise, Vereine und Initiativen aus dem ganzen Bundesland präsentierten. Hier entdeckten die Gäste regionale Besonderheiten, kamen mit engagierten Ehrenamtlichen ins Gespräch und erlebten die Vielfalt Sachsen-Anhalts hautnah. Wir fragten außerdem rum, an was denken Sie, wenn Sie Sachsen-Anhalt hören? Wobei wir ein ordentliches Sortiment an Eindrücken sammeln konnten.
4: Dazu fällt mir ein, dass es meine Heimat ist. Ich bin in Sachsen-Anhalt aufgewachsen und groß geworden. Ich würde auch immer hier bleiben. Wir sind vom Europa-Rosarium Sangerhausen und das ist einfach das Schönste mit an Sachsen-Anhalt, unsere größte Rosensammlung der Welt.
5: Schöne Region, nette Leute und ein unheimlich schöner Ort zum Wohlfühlen.
6: Wir kommen aus Sachsen-Anhalt, das Heimat. Ist unsere Heimat.
7: Jo, ja. Heimat. Noch ein? Viel Grün.
6: Gesunde Chemie, tolle Hochschulen, nette Menschen.
0: FCM? Nur?
6: Ja, gut.
3: Die Aussteller zeigten eindrucksvoll, was ihre Heimat ausmachte. Von touristischen Angeboten über kulturelle Projekte bis hin zu regionalen Produkten und Vereinsarbeit. Viele Besucher nutzten die Gelegenheit, neue Ausflugsziele kennenzulernen und mehr über die Geschichte, Tradition und Zukunftsprojekte der Region zu erfahren. Die Stände luden außerdem mit abwechslungsreichen Mitmachangeboten, Informationsmaterialien und persönlichen Gesprächen zum Verweilen ein. Gerade dieser direkte Austausch machte den besonderen Reiz des Sachsen-Anhalt-Tages aus. Die Besucher erlebten, wie vielfältig und engagiert die Menschen in den einzelnen Regionen des Landes waren.
8: Heimat. Ich komme von hier, von daher, ja.
9: Als allererstes nette Menschen, fleißige Menschen, stolze Menschen und ein wirklich wunderschönes Bundesland, was mehr ist als das, was man manchmal so in den Medien außerhalb Sachsen-Anhalts aus uns macht.
10: Alte Architektur beispielsweise, weil ich persönlich komme jetzt aus Halle, ich studiere in Dessau Design und was ich schön finde, sind beispielsweise die Burg Giebigenstein, die wir haben. Es ist halt relativ alt, aber es sieht so schön aus. Ich bin da auch schon mal gewesen. Ja, also Besuch ist empfehlenswert. Oder halt auch einfach wie in Dessau das Bauhaus.
11: Es ist ein schönes, kleines Land und es gibt viel zu erkunden. Viele schöne Städte und Dörfer,
12: viele Burgen,
11: ja.
12: Sehr viele Sehenswürdigkeiten.
3: Neben den Präsentationen sorgten zahlreiche Bühnenprogramme, der traditionelle Festumzug mit rund 4000 Mitwirkenden, das gemeinsame Konzert von über 200 Spielleuten sowie die stimmungsvollen Lichtfahrten auf der Saale für unvergessliche Momente. Das Landesfest zeigte einmal mehr, wie stark der Zusammenhalt in Sachsen-Anhalt war und wie lebendig die Regionen des Landes ihre Identität präsentierten. Bernburg präsentierte sich dabei als weltoffene und gastfreundliche Gastgeberstadt und bot den idealen Rahmen für ein Wochenende voller Begegnung, Lebensfreude und regionaler Vielfalt. Mit vielen positiven Eindrücken endete ein Sachsen-Anhalt-Tag, der den Besucherinnen und Besuchern noch lange in Erinnerung bleiben dürfte.
13: Sachsen-Anhalt, na, wunderschönes Bundesland, oder? Naja, ich sag mal, die Geschichte Deutschlands hat in Sachsen-Anhalt viele Wurzeln. Also man kann dort vieles finden, was Gesamtdeutschland geprägt hat. Das ist in Sachsen-Anhalt zu finden. Nicht nur Nebra, auch Bad Dürnberg und Naumburg und viele, viele Sachen, die das ausmachen.
14: Ja, Sachsen-Anhalt. Ich wohne ja in Sachsen-Anhalt, ist ja schön in Sachsen-Anhalt. Also mir gefällt's.
15: Die Menschen. Die Menschen einfach. Es ist eine schöne Gegend. Ja, würden wir immer wieder gern herkommen.
16: Es ist meine Heimat. Dort geboren und dort leben wir.
14: So sieht das aus.
16: Im Harz. Und da wollen wir auch nicht weggehen. Und wir können uns auch nicht beklagen.
17: Das fällt mir ein zu Sachsen-Anhalt, ja. Alles in Ordnung soweit.

Schön, dass Sie auch heute mit dabei sind und damit herzlich willkommen an diesem Mittwoch zu den zeitnahen Nachrichten. Die Feuerwehr Dessau-Roßlau wurde am Abend des 8. Juni zum Industriehafen Roßlau alarmiert. Bereits während der Anfahrt war über dem Industriehafen eine deutlich sichtbare Rauchsäule erkennbar. Beim Eintreffen der Einsatzkräfte brannte ein Haufen aus Recyclingmaterial. Durch das schnelle und koordinierte Eingreifen der Feuerwehr konnte das Feuer auf dem betroffenen Bereich begrenzt und anschließend erfolgreich gelöscht werden. Bei den anschließenden Nachlöscharbeiten unterstützte ein Radlader des Industriehafens die Feuerwehr, indem das brennende Material auseinandergezogen wurde. Der entstandene Sachschaden wird auf rund 10.000 Euro geschätzt. Im Einsatz waren die Berufsfeuerwehr des Roßlau, die Freiwilligen Wehren Roßlau, Streetz und Mainsdorf sowie die Werkfeuerwehr der DHW. Am Montag ist das diesjährige Stadtradeln auf dem Dessauer Marktplatz gestartet. Jeder Bürger aus der Bauhausstadt kann nun 3 Wochen lang daran teilnehmen und versuchen, so viel

0: viele Kilometer wie möglich mit dem Fahrrad zurückzulegen. Im Aktionszeitraum gibt es verschiedene Veranstaltungen rund ums Rad.
1: Vom 8. bis zum 28. Juni steht in Dessau-Roßlau wieder ein ganz bestimmtes Fortbewegungsmittel im Fokus. Das Fahrrad. Die Stadt und der ADFC Dessau laden alle Bürger dazu ein, beim diesjährigen Stadtradeln teilzunehmen und so viele Strecken wie möglich mit dem Rad zu absolvieren.
2: Es lohnt sich immer teilzunehmen. Fahrradfahren muss man erleben. Fahrradfahren ist einfach eine Aktivität, die Spaß macht, auch mit der Familie, mit den Kindern. Also Fahrrad ist einfach was Aktives, das ist nichts Passives, wie im Auto sitzen und alles an sich vorbeiziehen zu lassen. Man ist draußen. Das ist also ein Punkt, das lohnt sich immer. Und diesmal lohnt sich natürlich auch, ein bisschen Kilometer zu sammeln. Am Schluss gibt es ein paar Preise für die kilometerstärkste Gruppe, für die kilometerstärksten Einzelfahrer. Und natürlich wollen wir auch sehen, dass wir Dessau im Ranking der Städte in unserer Größenordnung mal wieder nach vorne kriegen.
1: 2025 nahmen über 2000 Radler aus der Stadt an der Aktion teil und fuhren ca. 363.000 Kilometer mit dem Rad. In den vergangenen Jahren fand das Stadtradeln immer im September statt. Mit der Verlegung in den Sommer hofft man nun auf noch mehr Teilnehmer. Startschuss für das diesjährige Stadtradeln war ein Fahrradkorso am 8. Juni, welcher um 17 Uhr auf dem Marktplatz startete. Weitere derartige Touren sollen jetzt noch folgen.
2: Dann bieten wir jeden Mittwoch um 17.30 Uhr am Seminarplatz unsere Bike Shorts an. Das sind kleine Fahrradtouren, die wir zusammen mit den Studenten, die am Campus sind, fahren wollen. Die dauern ungefähr eine Stunde. Also da kann man Kilometer sammeln und jeden Freitag sind wir hier um 17 Uhr auf dem Marktplatz und fahren das Genussradeln, also auch eine Stunde. Und da ist die Besonderheit halt dran, dass wir mit Polizeibegleitung fahren. Das heißt, wir fahren auf den Verkehrsflächen, die sonst vielleicht nur für die Kraftfahrzeuge frei sind. Und dann haben wir noch am 13. eine Tour nach Burg, die Rolandfahrt im Angebot. Also es ist ein vielfältiges Angebot, was diesmal steht, um hier ein paar Kilometer für unsere Stadt zusammenzukriegen. Wir haben dieses Jahr uns noch was ausgedacht und zwar gibt es ja Familien, die mal eine größere Tour fahren wollen, vielleicht auch mal probieren wollen, in Urlaub zu fahren mit dem Fahrrad, mit den Kindern. Damit man sich da nicht gleich eine komplette Ausrüstung für 500, 600 Euro kaufen muss, haben wir jetzt solche Fahrradtaschen sozusagen ausleihbar bei uns. Die besteht aus zwei Packtaschen, einer Lenkertasche, Luftpumpe, Erste-Hilfe-Set, Flick-Set und noch ein bisschen Beratung kann er von uns auch mitbekommen, wenn er das braucht.
1: Auch das Anhaltische Theater freut sich aufs Stadtradeln und ist wieder mit einem eigenen Team vertreten. Die Kultureinrichtung hat sich zudem noch etwas Besonderes einfallen lassen.
3: Nächste Woche am Donnerstag, das ist der 18. Juni, da haben wir Sinfoniekonzert 20 Uhr und zwar vor dem Mausoleum im Tierpark. Und da laden wir alle Stadtradler ein, bringen sie Helm und Klingel und Glocke mit. Wir spielen vor dem Konzert kurz vor 8 das Bicycle Race von Queen und da laden wir sie ein, mit zu klingeln auf mein Zeichen. Das ist nochmal eine kleine, ja, was Besonderes vor dem Konzert, direkt auf dem großen Podium mit der Anhaltischen Philharmonie.
1: Wie in jedem Jahr gibt es auch wieder sogenannte Stadtradl-Stars. Oberbürgermeister Dr. Robert Reck ist einer davon.
4: Ich glaube, es ist kein Geheimnis, dass ich passionierter Radfahrer bin und wenn es irgendwie geht, in unserer Stadt mit dem Fahrrad unterwegs bin. Heute auch mal mit Helm, wegen der Vorbildwirkung und dem Schutz, wenn man doch zügig durch die Stadt fährt, ist ein Helm auch ganz hilfreich. Und vielleicht gelingt es ja auch in diesem Jahr wieder, zahlreiche Menschen für das Stadtradeln zu begeistern. Es sind Rekorde zu toppen. In den zurückliegenden Jahren war die Teilnahme immer erfreulich hoch. Und das Stadtradeln steht eben dafür, dass das Radfahren in unserer Stadt oder in unserem gesamten Land eben eine wichtige Form der Fortbewegung ist, dass es Spaß macht und dass natürlich auch bei der Gestaltung von Wegen, von Verkehrsverbindungen eben auch immer an die Bedürfnisse der Radfahrerinnen und Radfahrer gedacht werden soll. Wir haben in unserer Stadt schon viel getan zur Förderung des Radverkehrs. Wenn ich beispielsweise die gerade frisch neu gestaltete Fahrradverbindung in der Albrechtstraße anführen kann oder auch andere Radwege, die in unserer Stadt schon instand gesetzt worden sind, dann sieht man, dass das Fahrradfahren auch eine Priorität hat. Und ich freue mich sehr, dass in unserer Stadt eben auch alle Generationen radeln. Vom ganz kleinen Mitbürger angefangen bis hoch zum Senior oder zur Seniorin.
1: Dass Radfahren allen Generationen Spaß macht, zeigt sich auch.

0: auch am zweiten Stadtratelstar in diesem Jahr. Miko Schwander ist Schüler am Gymnasium Philanthropinum. Er ist passionierter Radfahrer und dadurch unabhängig von seinen Eltern und dem Busfahrplan. Am Stadtradeln hat er schon dreimal teilgenommen und freut sich in diesem Jahr, einer der Stadtradeln-Stars zu sein.
1: Ich wollte es halt mal ausprobieren. Ich radelte für die Young Bikers. Das ist ein Team von meiner Freundesgruppe. Ich bin dieses Mal leider nicht Team-Captain, aber ich habe das Team eigentlich schon gegründet. Letztes Jahr bin ich so an die 300 Kilometer gekommen.
0: Für das diesjährige Stadtradeln hat sich der junge Radfahrer ein ganz klares Ziel gesetzt.
1: Naja, ich würde schon gerne ein bisschen schneller, bisschen mehr Kilometer haben als Robert Reck.
0: Definitiv ein Ansporn für das Stadtoberhaupt, sich in diesem Jahr auch kräftig ins Zeug zu legen. Wer jetzt selber Lust bekommen hat, am Stadtradeln teilzunehmen, kann das ganz einfach online machen.
2: Man muss sich dort anmelden, eine App runterladen und dann lässt man die App entweder mitlaufen oder trägt seine Kilometer händisch ein. Also man kann jederzeit einsteigen und dann ist es unkompliziert und die gefahrenen Kilometer werden gesammelt und werden sozusagen auf die Stadt angerechnet. Wäre natürlich schön, wenn sich möglichst viele Teams bilden. Zusammen macht die Sache auch noch mehr Spaß oder vielleicht auch mal im Team den kleinen Wettbewerb machen. Mal gucken immer, wer gerade ein bisschen mehr Kilometer gesammelt hat, so eine kleine Challenge machen. Also das ist schon so auch für die Schulen oder wir haben sogar Kitas dabei gedacht, dass das alles so ein bisschen in Zusammenarbeit und als Gruppe funktioniert. Ja, das Gruppenerlebnis ist schon schön, wenn das dann auch mit durchkommt.
0: Wer keine Gruppe hat, kann sich einem offenen Team anschließen und so auch die eigenen Werte mit anderen vergleichen. Aber auch eine Teilnahme als Einzelfahrer ist möglich. Hauptsache, man macht mit und fährt noch bis zum 28. Juni so viele Kilometer wie möglich mit dem Rad.
3: Große Ehre für Luca Bösener. Der 14-jährige Spieler des DRHV 06 wurde vom Deutschen Handballbund zum Sichtungslehrgang des 2011er Jahrgangs eingeladen. Vom 5. bis zum 7. Juni hat er in Güstrow die Chance, sich mit den besten Nachwuchstalenten seines Jahrgangs zu messen. Luca gehört zu den absoluten Leistungsträgern seiner Mannschaft. In der abgelaufenen Saison hat er in der C-Jugend Oberliga Sachsen-Anhalt in 17 Spielen 336 Treffer und im mitteldeutschen Pokal in 9 Spielen 144 Tore erzielt. Darüber hinaus hat er in der Jugendbundesliga männliche Jugend B bereits erste Erfahrungen sammeln können. Damit hat er maßgeblich zum Erfolg seines Teams beigetragen. Nun kann er sein Können auf höchstem Niveau unter Beweis stellen. Luca Bösener ist nach Erik Schöne der zweite DRHV-Nachwuchsspieler der jüngeren Vereinsgeschichte, der zu einem DHB-Sichtungslehrgang eingeladen wurde. Zu einer Wanderung unter dem Motto, was uns Wiesen alles erzählen können, lud der WWF Deutschland Ende Mai nach Groß-Kühnau ein. Gemeinsam mit einem Botaniker konnte man jede Menge interessante Pflanzen auf den Wiesen der Elbaue entdecken.
0: Was können uns Wiesen alles erzählen? Mit dieser Frage beschäftigten sich Teilnehmer einer Wanderung am 31. Mai. Der WWF Deutschland lud dazu nach Groß-Kühnau ein. Gemeinsam mit Botaniker Hendrik Panach wurden die Wiesen der Elbaue erkundet. Der WWF hat im Bereich der mittleren Elbe das Projekt Blaues Band ins Leben gerufen.
4: Da steht in einem Projekt Bestandteil zentral das Grünland oder das Kulturgrasland in der Aue und die Entwicklung und die Pflege. Und wir wollen uns anschauen mit den Leuten, wie artenreich Wiesen sein können, wenn sie langfristig auch gut gepflegt wurden. Und auch Maßnahmen, die dazu führen werden, das Grünland unten wieder artenreicher zu machen.
0: Mehrere Interessierte nahmen an der kostenfreien Wanderung teil und konnten dabei viel Neues über die Elbaue und die konkreten Schutzmaßnahmen des WWFs lernen.
4: Also wir haben

0: eigentlich zwei verschiedene Maßnahmen. Man nutzt das Potenzial, was noch aus dem ehemaligen intensiven Wirtschaftsgrünland da ist, also Arten, die noch in dem Grünlandbestand vorhanden sind. Und wir werden aber auch auf Wiesen, die fast gar kein Potenzial, Grünlandpotenzial mehr haben, Arten wieder ansiedeln, zum Beispiel mit einer Schlitznachsaat. Und auf der anderen Seite die Arten wieder rauszukitzeln aus der Wiese, beispielsweise mit einer Winterweide. Das führen wir jetzt schon seit 2 Jahren durch. Also einmal die Pflege und einmal das aktive Wiedereinbringen von Saatgut.
1: Die Teilnehmer konnten viele interessante Pflanzen auf den Wiesen der Elbauer entdecken. Unzählige spannende Arten mit noch spannenderen Geschichten wachsen hier. Einen besonderen Hingucker gab es dann sozusagen als krönenden Abschluss zu sehen.
0: Heute zum Beispiel ein Highlight ist die sibirische Schwertlilie. Das ist eine Art, die historisch relativ noch gut verbreitet in unseren Wiesen vorkam, in den Wiesen des Überflutungsgrünlandes der Elbe und heute relativ selten wird. Und ein Ziel ist auch, solche alten extensiven Wiesenarten, die auch eine bestimmte Nutzung bedürfen, wieder im Gebiet vermehrt anzusiedeln.
1: Für Botaniker Hendrik Pannach ist das Blaue Bandprojekt des WWF zur Auenrenaturierung an der mittleren Elbe eine absolute Herzensangelegenheit.
0: Das ist eigentlich eine ganz einfache Sache. Unsere Arten im Grünland, die stammen eigentlich aus unseren alten Wäldern. Also die hat nicht irgendwann ein Mensch dort hingesät, sondern es gab früher Waldtypen, die diese Arten beherbergten. Und als der Mensch anfing zu roden und für die Landschaft die Wiesen und für sein Vieh die Wiesen zu bewirtschaften, da wuchsen denn diese Arten in einer bestimmten Nutzungsform auch in den Wiesen. Und wenn wir heute diese Wiesen nicht mehr dementsprechend nutzen, dann ist es so, dass viele von diesen Pflanzengesellschaften, aber auch Arten verloren gehen werden.
1: Um genau das zu verhindern, ist der WWF auf einer Fläche von rund 2300 Hektar entlang der mittleren Elbe aktiv, um wilde Auenlandschaften wiederherzustellen. Oberstes Ziel ist es, den Zustand der Auen im gesamten Gebiet langfristig so zu verbessern, dass die Auen dort die Zustandsklasse sehr gering verändert erreichen.
2: Am Samstagnachmittag gegen 17.45 Uhr kam es auf der A9 in Fahrtrichtung Berlin zwischen den Anschlussstellen Coswig und Köselitz zu einem Verkehrsunfall mit einer verletzten Person. Ein 54-jähriger BMW-Fahrer war auf der linken Fahrspur unterwegs, als während der Fahrt ein Reifenschaden am Hinterrad auftrat. Infolgedessen verlor der Mann die Kontrolle über sein Fahrzeug, geriet ins Schleudern und prallte gegen die Mittelleitplanke. Der 54-jährige erlitt leichte Verletzungen und wurde zur weiteren Behandlung in ein Krankenhaus gebracht. Am Fahrzeug und an der Verkehrseinrichtung entstand ein Gesamtschaden von rund 39.000 Euro. Damit sind wir am Ende unserer Mittwochsausgabe der Zeitnahen Nachrichten, schauen jetzt noch auf das Wetter und danach auf die Meldungen aus der Region. Am Donnerstag ab 18 Uhr gibt es dann wieder aktuelle Meldungen aus der Zeitnahen Redaktion. Bis dahin, machen Sie es gut und auf Wiedersehen.
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1: Am Donnerstag erwarten uns Temperaturen in Höhe von 17 Grad Celsius. Das Wetter wird gemischt mit teilweise leichten Schauern, einem bedeckten Himmel und potenziell sogar Gewitter. Dazu kommt noch eine schwache Brise aus dem Westen. Am Freitag hält sich das Wetter. Zum Wochenende kommt dann die Sonne wieder raus.
2: Am Mittwoch, dem 3. Juni, fand in Landsberg der Betriebsräteempfang der IG Metall Halle Dessau statt. Grund dafür waren die kürzlichen bundesweiten Neuwahlen der Betriebsrätinnen und Betriebsräte. Die IG Metall wolle bei so einem Treffen die neuen Vertreterinnen und Vertreter begrüßen und eine Möglichkeit zum Netzwerken bieten. Aber wie gut sind die Betriebsratsstrukturen in der Region Halle-Dessau eigentlich aufgestellt?
3: Wir haben vor allen Dingen kleine und mittelständische Betriebe in den unterschiedlichsten Branchen, in der Metallelektroindustrie, im Handwerk, textile Dienste zu begleiten. Und wir stellen einfach fest, dass hier eine hohe Motivation ist, auch ein wichtiges Ehrenamt wahrzunehmen. Es geht um die Mitbestimmung in den Betrieben, es gibt viel Erfahrung, es gibt schon viele gute Regelungen, aber die Themen der Zukunft sind natürlich eine große Herausforderung. Wir haben es zum Teil mit Krisensituationen zu tun, wirtschaftlichen schwierigen Bedingungen, aber gleichzeitig haben wir auch Betriebe, denen es sehr, sehr gut geht, die wissen gar nicht, wie sie ihre Aufträge abarbeiten sollen. Und Betriebsräte sind da immer zwischen Baum und Borke und müssen dann schauen, dass es für die Beschäftigten gute Regelungen gibt.
2: Ebenfalls vor Ort war die Arbeitsministerin des Landes Sachsen-Anhalt, Petra Grimm-Benne. Den Besuch einer Landesministerin bei einer solchen Veranstaltung hieß man von Seiten der IG Metall sehr willkommen. Wir wollten von Grimm-Benne wissen, was einen Betriebsrat so wichtig mache.
4: Es ist ganz wichtig, dass Betriebe mit Betriebsräten zusammen auch hinsichtlich der wirtschaftlichen Entwicklung weiterkommen. Und wir haben ganz viele Regelungen zu treffen hinsichtlich Arbeitszeiten, zwischen Schichtdiensten, zwischen Personalentscheidungen, Fachkräftemangel, auch insbesondere hinsichtlich des wirtschaftlichen Aufschwunges zu gucken, dass es dem Unternehmen gut ist. Und wir können nach Studien erklären, dass wenn man das gemeinsam gestaltet in einem Unternehmen, und dazu sind die Betriebsräte eine richtige Scharnierfunktion, dann klappt es auch hinsichtlich der wirtschaftlichen Entwicklung besser. Und das wollen wir gerne auch in Sachsen-Anhalt weiterhin fördern.
2: Wie schon erwähnt, freute man sich über den Besuch der Ministerin. Denn die Anerkennung der Wichtigkeit von Betriebsräten in Unternehmen sei keine Selbstverständlichkeit, erzählte Almut Kapperleibe.
3: Das Betriebsverfassungsgesetz, habe ich heute in unseren einführenden Worten schon gesagt, ist ein sehr altes Gesetz, aber ein hart erkämpftes Gesetz, denn Mitbestimmung ist in Unternehmen ist keine natürliche Geschichte, sondern ist eine ganz wichtige rechtliche Regelung, die wir haben. Die kann aber nur mit Leben geführt werden, wenn es Menschen gibt, die das Amt auch wahrnehmen. Das ist die eine Seite. Die andere Seite ist aber auch, dass so ein Ehrenamt wahrgenommen wird, wertgeschätzt wird und alleine mit der Anwesenheit einer Vertreterin einer Landesregierung wie mit Ministerin Frau Grimm-Benne wird ja schon mal deutlich, dass es da einen hohen Grad der Wertschätzung gibt, dass es ein hohes Gut ist, dass Menschen die Motivation haben, Verantwortung zu übernehmen, sich einzusetzen. Und das muss auch, finde ich, von der Bundesregierung, aber auch von den Verantwortlichen in den Landesregierungen, muss das immer wieder gesehen werden. Das fängt schon damit an, wenn eben Politikerinnen und Politiker oder Verantwortliche aus bestimmten Ämtern Unternehmen besuchen, dass sie auch nicht nur nach der Unternehmensleitung fragen, sondern auch, wo ist denn hier eigentlich der Betriebsrat oder der Personalrat, und auch mal eine andere Sicht der Dinge hören.
2: Laut IG Metall Halle Dessau spüre man von Seiten der Betriebe als auch der Betriebsräte durchaus ein Bewusstsein für die Krisen der aktuellen Zeit. Gerade deshalb sei es auch momentan so wichtig, das Wohl der Arbeitnehmerinnen und Arbeitnehmer zu sichern.
5: Auch in diesem Jahr fand das beliebte Teichfest der Vereine in Petersroda statt. Trotz der nur rund 600 Einwohner im Dorf waren viele Gäste zu Besuch und genossen die entspannte sowie heimische Atmosphäre. Organisiert wurde die Veranstaltung von den Vereinen, so auch der ein paar Monate alte Heimatverein Petersroda. Ab Februar diesen Jahres gehört der Verein jetzt zum Dorf und ist offiziell beim Amtsgericht registriert.
6: Der hat sich ganz neu gegründet, erst im November, hat mittlerweile schon immerhin 41 Mitglieder. Und wir sind jetzt auch das erste Mal hier bei dem Fest logischerweise dabei.

0: gibt es auch seit dem 11.11. offiziell, letztes Jahr. Deswegen, wir machen jetzt hier einen Weinstand mit Winzerweinen, mit Brezeln, mit Aperol Spritz, mit, was haben wir denn noch Schönes? Weinschorle. Das haben wir uns als Heimatverein jetzt hier so auf die Fahne geschrieben. Haben natürlich auch alle, organisieren das auch als Vereine gemeinsam, also im Prinzip der Feuerwehrverein.
1: Ja.
0: Der Heimatverein und der Sportverein ist dieses Jahr raus und der Männerchor Petersroda.
1: Die,
0: und der Kirchenverein, genau. Also Förderverein der Kirche Petersroda. Wir haben dieses Fest hier in Gemeinschaftsarbeit organisiert.
2: Ab 14 Uhr ging es dann beim Dorfteich los. Bei Kaffee und Kuchen konnten sich die Besucher unterhalten und sich das Feuerwehrauto des Feuerwehrvereins besser ansehen. Das Highlight des Tages war der Auftritt des Magiers Sir Henry, der alt und jung nochmal verzauberte. Für die Kleinen gab es eine Hüpfburg und jede Menge Bastelspaß. Generell ist Basteln und Handwerk in Petersroda sehr groß geschrieben.
1: Wir machen, wie gesagt, monatlich Bastelnachmittage mit Kindern und mittlerweile auch mit unseren Senioren. Wir versuchen das so ein bisschen zu kombinieren und hier so ein bisschen Leben und Gemeinschaft in den Ort zu bringen. Und dieses Teichfest, das gibt es tatsächlich schon seit vielen Jahren. Ich bin jetzt seit 7 Jahren wieder zurück in der Heimat und seitdem bin ich da auch dabei und freue mich jedes Mal, das zu organisieren und bin begeistert von der Gemeinschaft in unserem kleinen Ort, weil wir sind ja nicht mal 600 Einwohner und wir haben viele, die zugezogen sind, viele junge Familien und viele ältere Herrschaften und die freuen sich dann jedes Mal hier dabei zu sein und zusammenzukommen. Es ist einfach nur schön, es macht Spaß.
0: Genau.
2: So zeigt sich, dass der Zusammenhalt ein fester Bestandteil in Petersroda ist und die Bewohner zufrieden sind. Aber woran liegt das?
1: Es ist in Petersroda tatsächlich so, wir haben sehr viele da, die schon immer hier sind. Da gibt es eine große Tradition, gerade im Chor, die den Ort sehr lieben. Wir haben viele Zugezogene, die sehr gerne hier leben, weil wir einfach, ja, viele sagen so, wir sind immer so eine kleine Perle an der Botsche, weil wir sind ganz nah an der Natur. Und das heißt, es sind Menschen, die sind gerne hier und die lieben den Ort und man kennt sich und man trifft sich und es macht einfach Spaß, das zusammen zu machen, weil wir kriegen auch immer wieder Unterstützung von der Stadt dafür, also von der Stadt Sandersdorf-Brehna. Ich kenne es nicht anders. Ich bin hier aufgewachsen als Kind. Ich war 17 Jahre weg und ich bin wiedergekommen und es war einfach wie nach Hause kommen. Man kennt sich untereinander, man trifft sich auf der Straße, man kennt die Kinder, man weiß, wo sie hingehören und da ist eine Gemeinschaft. Das ist halt eine Sache. So ein bisschen Familie.
2: Mit glücklichen Gesichtern und tollen Erinnerungen endet das Dorffest um 22 Uhr mit gegrilltem Essen. Man kann sich schon mal darauf einstellen, dass die Tradition fortgesetzt wird und das Fest im kommenden Jahr wieder stattfindet.
3: Der 24. Sachsen-Anhalt-Tag in Bernburg war ein Fest der Begegnung, der Regionalität und der guten Stimmung. An 3 Tagen strömten rund 150.000 Besucherinnen und Besucher in die Stadt und erlebten ein abwechslungsreiches Programm aus Musik, Kultur und Tradition. Überall in den Straßen herrschte eine fröhliche und friedliche Atmosphäre, die den besonderen Charakter des größten Landfestes Sachsen-Anhalts eindrucksvoll unterstrich. Besonders beliebt waren die zahlreichen Stände und Präsentationsflächen, auf denen sich Städte, Landkreise, Vereine und Initiativen aus dem ganzen Bundesland präsentierten. Hier entdeckten die Gäste regionale Besonderheiten, kamen mit engagierten Ehrenamtlichen ins Gespräch und erlebten die Vielfalt Sachsen-Anhalts hautnah. Wir fragten außerdem rum, an was denken Sie, wenn Sie Sachsen-Anhalt hören? Wobei wir ein ordentliches Sortiment an Eindrücken sammeln konnten.
4: Dazu fällt mir ein, dass es meine Heimat ist. Ich bin in Sachsen-Anhalt aufgewachsen und groß geworden. Ich würde auch immer hier bleiben. Wir sind vom Europa-Rosarium Sangerhausen. Und das ist einfach das Schönste mit an Sachsen-Anhalt. Unsere größte Rosensammlung der Welt.
5: Schöne Region, nette Leute. Und ein unheimlich schöner Ort zum Wohlfühlen.
6: Wir kommen aus Sachsen-Anhalt, das Heimat. Ist unsere Heimat.
7: Jo, ja. Heimat. Noch ein? Viel Grün.
6: Gesunde Chemie, tolle Hochschulen, nette Menschen.
7: FCM? Nur?
6: Ja, gut.
3: Die Aussteller zeigten eindrucksvoll, was ihre Heimat ausmachte. Von touristischen Angeboten über kulturelle Projekte bis hin zu regionalen Produkten und Vereinsarbeit. Viele Besucher nutzten die Gelegenheit, neue Ausflugsziele kennenzulernen und mehr über die Geschichte, Tradition und Zukunftsprojekte der Region zu erfahren. Die Stände luden außerdem mit abwechslungsreichen Mitmachangeboten, Informationsmaterialien und persönlichen Gesprächen zum Verweilen ein. Gerade dieser direkte Austausch machte den besonderen Reiz des Sachsen-Anhalt-Tages aus. Die Besucher erlebten, wie vielfältig und engagiert die Menschen in den einzelnen Regionen des Landes waren.
8: Heimat. Ich komme von hier, von daher, ja.
9: Als allererstes nette Menschen, fleißige Menschen, stolze Menschen und ein wirklich wunderschönes Bundesland, was mehr ist als das, was man manchmal so in den Medien außerhalb Sachsen-Anhalts aus uns macht.
10: Alte Architektur beispielsweise, weil ich persönlich komme jetzt aus Halle, ich studiere in Dessau Design und was ich schön finde, sind beispielsweise die Burg Giebigenstein, die wir haben. Es ist halt relativ alt, aber es sieht so schön aus. Ich bin da auch schon mal gewesen. Ja, also Besuch ist empfehlenswert. Oder halt auch einfach wie in Dessau das Bauhaus.
11: Es ist ein schönes, kleines Land und es gibt viel zu erkunden. Viele schöne Städte und Dörfer,
12: viele Burgen,
11: ja.
12: Sehr viele Sehenswürdigkeiten.
3: Neben den Präsentationen sorgten zahlreiche Bühnenprogramme, der traditionelle Festumzug mit rund 4000 Mitwirkenden, das gemeinsame Konzert von über 200 Spielleuten sowie die stimmungsvollen Lichtfahrten auf der Saale für unvergessliche Momente. Das Landesfest zeigte einmal mehr, wie stark der Zusammenhalt in Sachsen-Anhalt war und wie lebendig die Regionen des Landes ihre Identität präsentierten. Bernburg präsentierte sich dabei als weltoffene und gastfreundliche Gastgeberstadt und bot den idealen Rahmen für ein Wochenende voller Begegnung, Lebensfreude und regionaler Vielfalt. Mit vielen positiven Eindrücken endete ein Sachsen-Anhalt-Tag, der den Besucherinnen und Besuchern noch lange in Erinnerung bleiben dürfte.
13: Zu Sachsen-Anhalt, ein wunderschönes Bundesland, oder? Naja, ich sag mal, die Geschichte Deutschlands hat in Sachsen-Anhalt viele Wurzeln. Also man kann dort vieles finden, was Gesamtdeutschland geprägt hat. Das ist in Sachsen-Anhalt zu finden. Nicht nur Nebra, auch Bad Dürnberg und Naumburg und viele, viele Sachen, die das ausmachen.
14: Ja, Sachsen-Anhalt. Ich wohne ja in Sachsen-Anhalt, ist ja schön in Sachsen-Anhalt. Also mir gefällt's.
15: Die Menschen. Die Menschen einfach. Es ist eine schöne Gegend. Ja, würden wir immer wieder gern herkommen.
16: Es ist meine Heimat. Dort geboren und dort leben wir.
14: So sieht das aus.
16: Im Harz. Und da wollen wir auch nicht weggehen. Und wir können uns auch nicht beklagen.
17: Was fällt mir ein zu Sachsen-Anhalt, ja. Alles in Ordnung soweit.

Schön, dass Sie auch heute mit dabei sind und damit herzlich willkommen an diesem Mittwoch zu den zeitnahen Nachrichten. Die Feuerwehr Dessau-Roßlau wurde am Abend des 8. Juni zum Industriehafen Roßlau alarmiert. Bereits während der Anfahrt war über dem Industriehafen eine deutlich sichtbare Rauchsäule erkennbar. Beim Eintreffen der Einsatzkräfte brannte ein Haufen aus Recyclingmaterial. Durch das schnelle und koordinierte Eingreifen der Feuerwehr konnte das Feuer auf dem betroffenen Bereich begrenzt und anschließend erfolgreich gelöscht werden. Bei den anschließenden Nachlöscharbeiten unterstützte ein Radlader des Industriehafens die Feuerwehr, indem das brennende Material auseinandergezogen wurde. Der entstandene Sachschaden wird auf rund 10.000 Euro geschätzt. Im Einsatz waren die Berufsfeuerwehr Dessau-Roßlau, die Freiwilligen Wehren Roßlau, Streez und Mainsdorf sowie die Werkfeuerwehr der DHW. Am Montag ist das diesjährige Stadtradeln auf dem Dessauer Marktplatz gestartet. Jeder Bürger aus der Bauhausstadt kann nun 3 Wochen lang daran teilnehmen und versuchen, so viele

0: Kilometer wie möglich mit dem Fahrrad zurückzulegen. Im Aktionszeitraum gibt es verschiedene Veranstaltungen rund ums Rad.
1: Vom 8. bis zum 28. Juni steht in Dessau-Roßlau wieder ein ganz bestimmtes Fortbewegungsmittel im Fokus. Das Fahrrad. Die Stadt und der ADFC Dessau laden alle Bürger dazu ein, beim diesjährigen Stadtradeln teilzunehmen und so viele Strecken wie möglich mit dem Rad zu absolvieren.
2: Es lohnt sich immer teilzunehmen. Fahrradfahren muss man erleben. Fahrradfahren ist einfach eine Aktivität, die Spaß macht, auch mit der Familie, mit den Kindern. Also Fahrrad ist einfach was Aktives, das ist nichts Passives, wie im Auto sitzen und alles an sich vorbeiziehen zu lassen. Man ist draußen. Das ist also ein Punkt, das lohnt sich immer. Und diesmal lohnt sich natürlich auch, ein bisschen Kilometer zu sammeln. Am Schluss gibt es ein paar Preise für die kilometerstärkste Gruppe, für die kilometerstärksten Einzelfahrer. Und natürlich wollen wir auch sehen, dass wir Dessau im Ranking der Städte in unserer Größenordnung mal wieder nach vorne kriegen.
1: 2025 nahmen über 2000 Radler aus der Stadt an der Aktion teil und fuhren ca. 363.000 Kilometer mit dem Rad. In den vergangenen Jahren fand das Stadtradeln immer im September statt. Mit der Verlegung in den Sommer hofft man nun auf noch mehr Teilnehmer. Startschuss für das diesjährige Stadtradeln war ein Fahrradkorso am 8. Juni, welcher um 17 Uhr auf dem Marktplatz startete. Weitere derartige Touren sollen jetzt noch folgen.
2: Dann bieten wir jeden Mittwoch um 17.30 Uhr am Seminarplatz unsere Bike Shorts an. Das sind kleine Fahrradtouren, die wir zusammen mit den Studenten, die am Campus sind, fahren wollen. Die dauern ungefähr eine Stunde. Also da kann man Kilometer sammeln und jeden Freitag sind wir hier um 17 Uhr auf dem Marktplatz und fahren das Genussradeln, also auch eine Stunde. Und da ist die Besonderheit halt dran, dass wir mit Polizeibegleitung fahren. Das heißt, wir fahren auf den Verkehrsflächen, die sonst vielleicht nur für die Kraftfahrzeuge frei sind. Und dann haben wir noch am 13. eine Tour nach Burg, die Rolandfahrt im Angebot. Also es ist ein vielfältiges Angebot, was diesmal steht, um hier ein paar Kilometer für unsere Stadt zusammenzukriegen. Wir haben dieses Jahr uns noch was ausgedacht und zwar gibt es ja Familien, die mal eine größere Tour fahren wollen, vielleicht auch mal probieren wollen, in Urlaub zu fahren mit dem Fahrrad, mit den Kindern. Damit man sich da nicht gleich eine komplette Ausrüstung für 500, 600 Euro kaufen muss, haben wir jetzt solche Fahrradtaschen sozusagen ausleihbar bei uns. Die besteht aus zwei Packtaschen, einer Lenkertasche, Luftpumpe, Erste-Hilfe-Set, Flickset und noch ein bisschen Beratung kann er von uns auch mitbekommen, wenn er das braucht.
1: Auch das Anhaltische Theater freut sich aufs Stadtradeln und ist wieder mit einem eigenen Team vertreten. Die Kultureinrichtung hat sich zudem noch etwas Besonderes einfallen lassen.
3: Nächste Woche am Donnerstag, das ist der 18. Juni, da haben wir Sinfoniekonzert, 20 Uhr, und zwar vor dem Mausoleum im Tierpark. Und da laden wir alle Stadtradler ein, bringen sie Helm und Klingel und Glocke mit. Wir spielen vor dem Konzert, kurz vor 8, das Bicycle Race von Queen. Und da laden wir sie ein, mit zu klingeln auf mein Zeichen. Das ist nochmal eine kleine, ja, was Besonderes vor dem Konzert, direkt auf dem großen Podium mit der Anhaltischen Philharmonie.
1: Wie in jedem Jahr gibt es auch wieder sogenannte Stadtradl-Stars. Oberbürgermeister Dr. Robert Reck ist einer davon.
4: Ich glaube, es ist kein Geheimnis, dass ich passionierter Radfahrer bin und wenn es irgendwie geht, in unserer Stadt mit dem Fahrrad unterwegs bin. Heute auch mal mit Helm, wegen der Vorbildwirkung und dem Schutz, wenn man doch zügig durch die Stadt fährt, ist ein Helm auch ganz hilfreich. Und vielleicht gelingt es ja auch in diesem Jahr wieder, zahlreiche Menschen für das Stadtradeln zu begeistern. Es sind Rekorde zu toppen. In den zurückliegenden Jahren war die Teilnahme immer erfreulich hoch. Und das Stadtradeln steht eben dafür, dass das Radfahren in unserer Stadt oder in unserem gesamten Land eben eine wichtige Form der Fortbewegung ist, dass es Spaß macht und dass natürlich auch bei der Gestaltung von Wegen, von Verkehrsverbindungen eben auch immer an die Bedürfnisse der Radfahrerinnen und Radfahrer gedacht werden soll. Wir haben in unserer Stadt schon viel getan zur Förderung des Radverkehrs. Wenn ich beispielsweise die gerade frisch neu gestaltete Fahrradverbindung in der Albrechtstraße anführen kann oder auch andere Radwege, die in unserer Stadt schon instand gesetzt worden sind, dann sieht man, dass das Fahrradfahren auch eine Priorität hat. Und ich freue mich sehr, dass in unserer Stadt eben auch alle Generationen radeln. Vom ganz kleinen Mitbürger angefangen bis hoch zum Senior oder zur Seniorin.
1: Dass Radfahren allen Generationen Spaß macht, zeigt sich auch.

0: am zweiten Stadtradelstar in diesem Jahr. Miko Schwander ist Schüler am Gymnasium Philanthropinum. Er ist passionierter Radfahrer und dadurch unabhängig von seinen Eltern und dem Busfahrplan. Am Stadtradeln hat er schon dreimal teilgenommen und freut sich in diesem Jahr, einer der Stadtradeln-Stars zu sein.
1: Ich wollte es halt mal ausprobieren. Ich radelte für die Young Bikers. Das ist ein Team von meiner Freundesgruppe. Ich bin dieses Mal leider nicht Team-Captain, aber ich habe das Team eigentlich schon gegründet. Letztes Jahr bin ich so an die 300 Kilometer gekommen.
0: Für das diesjährige Stadtradeln hat sich der junge Radfahrer ein ganz klares Ziel gesetzt.
1: Naja, ich würde schon gerne ein bisschen schneller, bisschen mehr Kilometer haben als Robert Reck.
0: Definitiv ein Ansporn für das Stadtoberhaupt, sich in diesem Jahr auch kräftig ins Zeug zu legen. Wer jetzt selber Lust bekommen hat, am Stadtradeln teilzunehmen, kann das ganz einfach online machen.
2: Man muss sich dort anmelden, eine App runterladen und dann lässt man die App entweder mitlaufen oder trägt seine Kilometer händisch ein. Also man kann jederzeit einsteigen und dann ist es unkompliziert und die gefahrenen Kilometer werden gesammelt und werden sozusagen auf die Stadt angerechnet. Wäre natürlich schön, wenn sich möglichst viele Teams bilden. Zusammen macht die Sache auch noch mehr Spaß oder vielleicht auch mal im Team den kleinen Wettbewerb machen. Mal gucken immer, wer gerade ein bisschen mehr Kilometer gesammelt hat, so eine kleine Challenge machen. Also das ist schon so auch für die Schulen oder wir haben sogar Kitas dabei gedacht, dass das alles so ein bisschen in Zusammenarbeit und als Gruppe funktioniert. Ja, das Gruppenerlebnis ist schon schön, wenn das dann auch mit durchkommt.
0: Wer keine Gruppe hat, kann sich einem offenen Team anschließen und so auch die eigenen Werte mit anderen vergleichen. Aber auch eine Teilnahme als Einzelfahrer ist möglich. Hauptsache, man macht mit und fährt noch bis zum 28. Juni so viele Kilometer wie möglich mit dem Rad.
3: Große Ehre für Luca Bösener. Der 14-jährige Spieler des DRHV 06 wurde vom Deutschen Handballbund zum Sichtungslehrgang des 2011er Jahrgangs eingeladen. Vom 5. bis zum 7. Juni hat er in Güstrow die Chance, sich mit den besten Nachwuchstalenten seines Jahrgangs zu messen. Luca gehört zu den absoluten Leistungsträgern seiner Mannschaft. In der abgelaufenen Saison hat er in der C-Jugend Oberliga Sachsen-Anhalt in 17 Spielen 336 Treffer und im mitteldeutschen Pokal in 9 Spielen 144 Tore erzielt. Darüber hinaus hat er in der Jugendbundesliga männliche Jugend B bereits erste Erfahrungen sammeln können. Damit hat er maßgeblich zum Erfolg seines Teams beigetragen. Nun kann er sein Können auf höchstem Niveau unter Beweis stellen. Luca Bösener ist nach Erik Schöne der zweite DRHV-Nachwuchsspieler der jüngeren Vereinsgeschichte, der zu einem DHB-Sichtungslehrgang eingeladen wurde. Zu einer Wanderung unter dem Motto, was uns Wiesen alles erzählen können, lud der WWF Deutschland Ende Mai nach Groß-Kühnau ein. Gemeinsam mit einem Botaniker konnte man jede Menge interessante Pflanzen auf den Wiesen der Elbaue entdecken.
0: Was können uns Wiesen alles erzählen? Mit dieser Frage beschäftigten sich Teilnehmer einer Wanderung am 31. Mai. Der WWF Deutschland lud dazu nach Groß-Kühnau ein. Gemeinsam mit Botaniker Hendrik Panach wurden die Wiesen der Elbaue erkundet. Der WWF hat im Bereich der mittleren Elbe das Projekt Blaues Band ins Leben gerufen.
4: Da steht in einem Projekt Bestandteil zentral das Grünland oder das Kulturgrasland in der Aue und die Entwicklung und die Pflege. Und wir wollen uns anschauen mit den Leuten, wie artenreich Wiesen sein können, wenn sie langfristig auch gut gepflegt wurden. Und auch Maßnahmen, die dazu führen werden, das Grünland unten wieder artenreicher zu machen.
0: Mehrere Interessierte nahmen an der kostenfreien Wanderung teil und konnten dabei viel Neues über die Elbaue und die konkreten Schutzmaßnahmen des WWFs lernen.
4: Also wir haben

0: eigentlich zwei verschiedene Maßnahmen. Man nutzt das Potenzial, was noch aus dem ehemaligen wirtschaftsintensiven Wirtschaftsgrünland da ist, also Arten, die noch in dem Grünlandbestand vorhanden sind. Und wir werden aber auch auf Wiesen, die fast gar kein Potenzial, Grünlandpotenzial mehr haben, Arten wieder ansiedeln, zum Beispiel mit einer Schlitznachsaat. Und auf der anderen Seite die Arten wieder rauszukitzeln aus der Wiese, beispielsweise mit einer Winterweide. Das führen wir jetzt schon seit 2 Jahren durch. Also einmal die Pflege und einmal das aktive Wiedereinbringen von Saatgut.
1: Die Teilnehmer konnten viele interessante Pflanzen auf den Wiesen der Elbaue entdecken. Unzählige spannende Arten mit noch spannenderen Geschichten wachsen hier. Einen besonderen Hingucker gab es dann sozusagen als krönenden Abschluss zu sehen.
0: Heute zum Beispiel ein Highlight ist die sibirische Schwertlilie. Das ist eine Art, die historisch relativ noch gut verbreitet in unseren Wiesen vorkam, in den Wiesen des Überflutungsgrünlandes der Elbe und heute relativ selten wird. Und ein Ziel ist auch, solche alten extensiven Wiesenarten, die auch eine bestimmte Nutzung bedürfen, wieder im Gebiet vermehrt anzusiedeln.
1: Für Botaniker Hendrik Panach ist das Blaue Bandprojekt des WWF zur Auenrenaturierung an der mittleren Elbe eine absolute Herzensangelegenheit.
0: Das ist eigentlich eine ganz einfache Sache. Unsere Arten im Grünland, die stammen eigentlich aus unseren alten Wäldern. Also die hat nicht irgendwann ein Mensch dort hingesät, sondern es gab früher Waldtypen, die diese Arten beherbergten. Und als der Mensch anfing zu roden und für die Landschaft die Wiesen und für sein Vieh die Wiesen zu bewirtschaften, da wuchsen denn diese Arten in einer bestimmten Nutzungsform auch in den Wiesen. Und wenn wir heute diese Wiesen nicht mehr dementsprechend nutzen, dann ist es so, dass viele von diesen Pflanzengesellschaften, aber auch Arten verloren gehen werden.
1: Um genau das zu verhindern, ist der WWF auf einer Fläche von rund 2300 Hektar entlang der mittleren Elbe aktiv, um wilde Auenlandschaften wiederherzustellen. Oberstes Ziel ist es, den Zustand der Auen im gesamten Gebiet langfristig so zu verbessern, dass die Auen dort die Zustandsklasse sehr gering verändert erreichen.
2: Am Samstagnachmittag gegen 17.45 Uhr kam es auf der A9 in Fahrtrichtung Berlin zwischen den Anschlussstellen Coswig und Köselitz zu einem Verkehrsunfall mit einer verletzten Person. Ein 54-jähriger BMW-Fahrer war auf der linken Fahrspur unterwegs, als während der Fahrt ein Reifenschaden am Hinterrad auftrat. Infolgedessen verlor der Mann die Kontrolle über sein Fahrzeug, geriet ins Schleudern und prallte gegen die Mittelleitplanke. Der 54-jährige erlitt leichte Verletzungen und wurde zur weiteren Behandlung in ein Krankenhaus gebracht. Am Fahrzeug und an der Verkehrseinrichtung entstand ein Gesamtschaden von rund 39.000 Euro. Damit sind wir am Ende unserer Mittwochsausgabe der Zeitnah Nachrichten, schauen jetzt noch auf das Wetter und danach auf die Meldungen aus der Region. Am Donnerstag ab 18 Uhr gibt es dann wieder aktuelle Meldungen aus der Zeitnah Redaktion. Bis dahin, machen Sie es gut und auf Wiedersehen.
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0: dann die Sonne wieder raus.
1: Am Mittwoch, dem 3. Juni, fand in Landsberg der Betriebsräteempfang der IG Metall Halle Dessau statt. Grund dafür waren die kürzlichen bundesweiten Neuwahlen der Betriebsrätinnen und Betriebsräte. Die IG Metall wolle bei so einem Treffen die neuen Vertreterinnen und Vertreter begrüßen und eine Möglichkeit zum Netzwerken bieten. Aber wie gut sind die Betriebsratsstrukturen in der Region Halle-Dessau eigentlich aufgestellt?
2: Wir haben vor allen Dingen kleine und mittelständische Betriebe in den unterschiedlichsten Branchen, in der Metallelektroindustrie, im Handwerk, textile Dienste zu begleiten. Und wir stellen einfach fest, dass hier eine hohe Motivation ist, auch ein wichtiges Ehrenamt wahrzunehmen. Es geht um die Mitbestimmung in den Betrieben. Es gibt viel Erfahrung. Es gibt schon viele gute Regelungen. Aber die Themen der Zukunft sind natürlich eine große Herausforderung. Wir haben es zum Teil mit Krisensituationen zu tun, wirtschaftlichen schwierigen Bedingungen, aber gleichzeitig haben wir auch Betriebe, denen es sehr, sehr gut geht, die wissen gar nicht, wie sie ihre Aufträge abarbeiten sollen. Und Betriebsräte sind da immer zwischen Baum und Borke und müssen dann schauen, dass es für die Beschäftigten gute Regelungen gibt.
1: Ebenfalls vor Ort war die Arbeitsministerin des Landes Sachsen-Anhalt, Petra Grimbenne. Den Besuch einer Landesministerin bei einer solchen Veranstaltung hieß man von Seiten der IG Metall sehr willkommen. Wir wollten von Grimbenne wissen, was einen Betriebsrat so wichtig mache.
3: Es ist ganz wichtig, dass Betriebe mit Betriebsräten zusammen auch hinsichtlich der wirtschaftlichen Entwicklung weiterkommen. Und wir haben ganz viele Regelungen zu treffen hinsichtlich Arbeitszeiten, zwischen Schichtdiensten, zwischen Personalentscheidungen, Fachkräftemangel, auch insbesondere hinsichtlich des wirtschaftlichen Aufschwunges zu gucken, wie, dass es dem Unternehmen gut ist. Und wir können nach Studien erklären, dass wenn man das gemeinsam gestaltet in einem Unternehmen, und dazu sind die Betriebsräte eine richtige Scharnierfunktion, dann klappt es auch hinsichtlich der wirtschaftlichen Entwicklung besser. Und das wollen wir gerne auch in Sachsen-Anhalt weiterhin fördern.
1: Wie schon erwähnt, freute man sich über den Besuch der Ministerin. Denn die Anerkennung der Wichtigkeit von Betriebsräten in Unternehmen sei keine Selbstverständlichkeit, erzählte Almut Kapperleibe.
2: Das Betriebsverfassungsgesetz, habe ich heute in unseren einführenden Worten schon gesagt, ist ein sehr altes Gesetz, aber ein hart erkämpftes Gesetz, denn Mitbestimmung ist in Unternehmen ist keine natürliche Geschichte, sondern ist eine ganz wichtige rechtliche Regelung, die wir haben. Die kann aber nur mit Leben geführt werden, wenn es Menschen gibt, die das Amt auch wahrnehmen. Das ist die eine Seite. Die andere Seite ist aber auch, dass so ein Ehrenamt wahrgenommen wird, wertgeschätzt wird und alleine mit der Anwesenheit einer Vertreterin einer Landesregierung wie mit Ministerin Frau Grimbenne wird ja schon mal deutlich, dass es da einen hohen Grad der Wertschätzung gibt, dass es ein hohes Gut ist, dass Menschen die Motivation haben, Verantwortung zu übernehmen, sich einzusetzen. Und das muss auch, finde ich, von der Bundesregierung, aber auch von den Verantwortlichen in den Landesregierungen, muss das immer wieder gesehen werden. Das fängt schon damit an, wenn eben Politikerinnen und Politiker oder Verantwortliche aus bestimmten Ämtern Unternehmen besuchen, dass sie auch nicht nur nach der Unternehmensleitung fragen, sondern auch, wo ist denn hier eigentlich der Betriebsrat oder der Personalrat und auch mal eine andere Sicht der Dinge hören.
1: Laut IG Metall Halle Dessau spüre man von Seiten der Betriebe als auch der Betriebsräte durchaus ein Bewusstsein für die Krisen der aktuellen Zeit. Gerade deshalb sei es auch momentan so wichtig, das Wohl der Arbeitnehmerinnen und Arbeitnehmer zu sichern.
4: Auch in diesem Jahr fand das beliebte Teichfest der Vereine in Petersroda statt. Trotz der nur rund 600 Einwohner im Dorf waren viele Gäste zu Besuch und genossen die entspannte sowie heimische Atmosphäre. Organisiert wurde die Veranstaltung von den Vereinen, so auch der ein paar Monate alte Heimatverein Petersroda. Ab Februar diesen Jahres gehört der Verein jetzt zum Dorf und ist offiziell beim Amtsgericht registriert.
5: Der hat sich ganz neu gegründet, erst im November, hat mittlerweile schon immerhin 41 Mitglieder. Und wir sind jetzt auch das erste Mal hier bei dem Fest logischerweise dabei, weil uns gibt es das seit dem 11.11. offiziell, letztes Jahr. Deswegen, wir machen jetzt hier einen Weinstand mit Winzerweinen, mit Brezeln, mit Aperol Spritz, mit, was haben wir noch Schönes? Weinschorle. Das haben wir uns als Heimatverein jetzt hier so auf die Fahne geschrieben. Haben natürlich auch alle, organisieren das auch als Vereine gemeinsam, also im Prinzip der Feuerwehrverein.
6: Ja.
5: Der Heimatverein und der Sportverein ist dieses Jahr raus und der Männerchor Petersroda. Und der Kirchenverein, genau. Also Förderverein der Kirche Petersroda. Ja.

0: wir haben dieses Fest hier in Gemeinschaftsarbeit organisiert.
1: Ab 14 Uhr ging es dann beim Dorfteich los. Bei Kaffee und Kuchen konnten sich die Besucher unterhalten und sich das Feuerwehrauto des Feuerwehrvereins besser ansehen. Das Highlight des Tages war der Auftritt des Magiers Sir Henry, der alt und jung nochmal verzauberte. Für die Kleinen gab es eine Hüpfburg und jede Menge Bastelspaß. Generell ist Basteln und Handwerk in Petersroda sehr groß geschrieben.
2: Wir machen, wie gesagt, monatlich Bastelnachmittage mit Kindern und mittlerweile auch mit unseren Senioren. Wir versuchen das so ein bisschen zu kombinieren und hier so ein bisschen Leben und Gemeinschaft in den Ort zu bringen. Und dieses Teichfest, das gibt es tatsächlich schon seit vielen Jahren. Ich bin jetzt seit 7 Jahren wieder zurück in der Heimat und seitdem bin ich da auch dabei und freue mich jedes Mal, das zu organisieren. Und ich bin begeistert von der Gemeinschaft in unserem kleinen Ort, weil wir sind ja nicht mal 600 Einwohner und wir haben viele, die zugezogen sind, viele junge Familien und viele ältere Herrschaften und die freuen sich dann jedes Mal hier dabei zu sein und zusammenzukommen. Ja. Es ist einfach nur schön, es macht Spaß.
0: Genau.
1: So zeigt sich, dass der Zusammenhalt ein fester Bestandteil in Petersroda ist und die Bewohner zufrieden sind. Aber woran liegt das?
2: Es ist in Petersroda tatsächlich so, wir haben sehr viele da, die schon immer hier sind. Da gibt es eine große Tradition, gerade im Chor, die den Ort sehr lieben. Wir haben viele Zugezogene, die sehr gerne hier leben, weil wir einfach, ja, viele sagen so, wir sind immer so eine kleine Perle an der Botsche, weil wir sind ganz nah an der Natur. Und das heißt, es sind Menschen, die sind gerne hier und die lieben den Ort und man kennt sich und man trifft sich und es macht einfach Spaß, das zusammen zu machen, weil wir kriegen auch immer wieder Unterstützung von der Stadt dafür, also von der Stadt Sandersdorf-Brehna. Ich kenne es nicht anders. Ich bin hier aufgewachsen als Kind, ich war 17 Jahre weg und ich bin wiedergekommen und es war einfach wie nach Hause kommen. Man kennt sich untereinander, man trifft sich auf der Straße, man kennt die Kinder, man weiß, wo sie hingehören und da ist eine Gemeinschaft, das ist halt eine Sache. Das ist so ein bisschen Familie.
1: Mit glücklichen Gesichtern und tollen Erinnerungen endet das Dorffest um 22 Uhr mit gegrilltem Essen. Man kann sich schon mal darauf einstellen, dass die Tradition fortgesetzt wird und das Fest im kommenden Jahr wieder stattfindet.
3: Der 24. Sachsen-Anhalt-Tag in Bernburg war ein Fest der Begegnung, der Regionalität und der guten Stimmung. An 3 Tagen strömten rund 150.000 Besucherinnen und Besucher in die Stadt und erlebten ein abwechslungsreiches Programm aus Musik, Kultur und Tradition. Überall in den Straßen herrschte eine fröhliche und friedliche Atmosphäre, die den besonderen Charakter des größten Landfestes Sachsen-Anhalts eindrucksvoll unterstrich. Besonders beliebt waren die zahlreichen Stände und Präsentationsflächen, auf denen sich Städte, Landkreise, Vereine und Initiativen aus dem ganzen Bundesland präsentierten. Hier entdeckten die Gäste regionale Besonderheiten, kamen mit engagierten Ehrenamtlichen ins Gespräch und erlebten die Vielfalt Sachsen-Anhalts hautnah. Wir fragten außerdem rum, an was denken Sie, wenn Sie Sachsen-Anhalt hören? Wobei wir ein ordentliches Sortiment an Eindrücken sammeln konnten.
4: Dazu fällt mir ein, dass es meine Heimat ist. Ich bin in Sachsen-Anhalt aufgewachsen und groß geworden. Ich würde auch immer hier bleiben. Wir sind vom Europa-Rosarium Sangerhausen. Und das ist einfach das Schönste mit an Sachsen-Anhalt und zur größte Rosensammlung der Welt.
5: Schöne Region, nette Leute und ein unheimlich schöner Ort zum Wohlfühlen.
6: Wir kommen aus Sachsen-Anhalt, das Heimat. Ist unsere Heimat.
7: Jo, ja. Heimat. Viel Grün.
6: Gesunde Chemie, tolle Hochschulen, nette Menschen.
7: FCM? Nur?
6: Ja, gut.
3: Die Aussteller zeigten eindrucksvoll, was ihre Heimat ausmachte. Von touristischen Angeboten über kulturelle Projekte bis hin zu regionalen Produkten und Vereinsarbeit. Viele Besucher nutzten die Gelegenheit, neue Ausflugsziele kennenzulernen und mehr über die Geschichte, Tradition und Zukunft

0: Projekte der Region zu erfahren. Die Stände luden außerdem mit abwechslungsreichen Mitmachangeboten, Informationsmaterialien und persönlichen Gesprächen zum Verweilen ein. Gerade dieser direkte Austausch machte den besonderen Reiz des Sachsen-Anhalt-Tages aus. Die Besucher erlebten, wie vielfältig und engagiert die Menschen in den einzelnen Regionen des Landes waren.
1: Heimat. Ich komme von hier, von daher, ja.
2: Als allererstes nette Menschen, fleißige Menschen, stolze Menschen und ein wirklich wunderschönes Bundesland, was mehr ist als das, was man manchmal so in den Medien außerhalb Sachsen-Anhalts aus uns macht.
3: Alte Architektur beispielsweise, weil ich persönlich komme jetzt aus Halle, ich studiere in Dessau Design und was ich schön finde, sind beispielsweise die Burg Giebigenstein, die wir haben. Es ist halt relativ alt, aber es sieht so schön aus. Ich bin da auch schon mal gewesen. Ja, also Besuch ist empfehlenswert. Oder halt auch einfach wie in Dessau das Bauhaus.
4: Es ist ein schönes, kleines Land und es gibt viel zu erkunden. Viele schöne Städte und Dörfer,
5: viele Burgen,
4: ja.
5: Sehr viele Sehenswürdigkeiten.
0: Neben den Präsentationen sorgten zahlreiche Bühnenprogramme, der traditionelle Festumzug mit rund 4000 Mitwirkenden, das gemeinsame Konzert von über 200 Spielleuten sowie die stimmungsvollen Lichtfahrten auf der Saale für unvergessliche Momente. Das Landesfest zeigte einmal mehr, wie stark der Zusammenhalt in Sachsen-Anhalt war und wie lebendig die Regionen des Landes ihre Identität präsentierten. Bernburg präsentierte sich dabei als weltoffene und gastfreundliche Gastgeberstadt und bot den idealen Rahmen für ein Wochenende voller Begegnung, Lebensfreude und regionaler Vielfalt. Mit vielen positiven Eindrücken endete ein Sachsen-Anhalt-Tag, der den Besucherinnen und Besuchern noch lange in Erinnerung bleiben dürfte.
6: Sachsen-Anhalt, na, wunderschönes Bundesland, oder? Naja, ich sag mal, die Geschichte Deutschlands hat in Sachsen-Anhalt viele Wurzeln. Also man kann dort vieles finden, was Gesamtdeutschland geprägt hat. Das ist in Sachsen-Anhalt zu finden. Nicht nur Nebra, auch Bad Dürnberg und Naumburg und viele, viele Sachen, die das ausmachen.
7: Ja, Sachsen-Anhalt. Ich wohne ja in Sachsen-Anhalt, ist ja schön in Sachsen-Anhalt. Also mir gefällt's.
8: Die Menschen. Die Menschen einfach. Es ist eine schöne Gegend. Ja, würden wir immer wieder gerne herkommen.
9: Es ist meine Heimat. Dort geboren und dort leben wir.
7: So sieht das aus.
9: Im Harz. Und da wollen wir auch nicht weggehen. Wir können uns auch nicht beklagen.
10: Was fällt mir ein zu Sachsen-Anhalt, ja. Alles in Ordnung soweit.

0: Schön, dass Sie auch heute mit dabei sind und damit herzlich willkommen an diesem Mittwoch zu den zeitnahen Nachrichten. Die Feuerwehr Dessau-Roßlau wurde am Abend des 8. Juni zum Industriehafen Roßlau alarmiert. Bereits während der Anfahrt war über dem Industriehafen eine deutlich sichtbare Rauchsäule erkennbar. Beim Eintreffen der Einsatzkräfte brannte ein Haufen aus Recyclingmaterial. Durch das schnelle und koordinierte Eingreifen der Feuerwehr konnte das Feuer auf dem betroffenen Bereich begrenzt und anschließend erfolgreich gelöscht werden. Bei den anschließenden Nachlöscharbeiten unterstützte ein Radlader des Industriehafens die Feuerwehr, indem das brennende Material auseinandergezogen wurde. Der entstandene Sachschaden wird auf rund 10.000 Euro geschätzt. Im Einsatz waren die Berufsfeuerwehr Dessau-Roßlau, die Freiwilligen wären Roßlau, Streetz und Mainsdorf sowie die Werkfeuerwehr der DHW. Am Montag ist das diesjährige Stadtradeln auf dem Dessauer Marktplatz gestartet. Jeder Bürger aus der Bauhausstadt kann nun 3 Wochen lang daran teilnehmen und versuchen, so viele Kilometer wie möglich mit dem Fahrrad zurückzulegen. Im Aktionszeitraum gibt es verschiedene Veranstaltungen rund ums Rad.
1: Vom 8. bis zum 28. Juni steht in Dessau-Roßlau wieder ein ganz bestimmtes Fortbewegungsmittel im Fokus. Das Fahrrad. Die Stadt und der ADFC Dessau laden alle Bürger dazu ein, beim diesjährigen Stadtradeln teilzunehmen und so viele Strecken wie möglich mit dem Rad zu absolvieren.
2: Es lohnt sich immer teilzunehmen. Fahrradfahren muss man

0: Leben. Fahrradfahren ist einfach eine Aktivität, die Spaß macht, auch mit der Familie, mit den Kindern. Also Fahrrad ist einfach was Aktives, das ist nichts Passives, wie im Auto sitzen und alles an sich vorbeiziehen zu lassen. Man ist draußen. Das ist also ein Punkt, das lohnt sich immer. Und diesmal lohnt sich es natürlich auch, ein bisschen Kilometer zu sammeln. Am Schluss gibt es ein paar Preise für die kilometerstärkste Gruppe, für die kilometerstärksten Einzelfahrer. Und natürlich wollen wir auch sehen, dass wir Dessau im Ranking der Städte in unserer Größenordnung mal wieder nach vorne kriegen.
1: 2025 nahmen über 2000 Radler aus der Stadt an der Aktion teil und fuhren ca. 363.000 Kilometer mit dem Rad. In den vergangenen Jahren fand das Stadtradeln immer im September statt. Mit der Verlegung in den Sommer hofft man nun auf noch mehr Teilnehmer. Startschuss für das diesjährige Stadtradeln war ein Fahrradkorso am 8. Juni, welcher um 17 Uhr auf dem Marktplatz startete. Weitere derartige Touren sollen jetzt noch folgen.
0: Dann bieten wir jeden Mittwoch um 17.30 Uhr am Seminarplatz unsere Bike Shorts an. Das sind kleine Fahrradtouren, die wir zusammen mit den Studenten, die am Campus sind, fahren wollen. Die dauern ungefähr eine Stunde. Also da kann man Kilometer sammeln. Und jeden Freitag sind wir hier um 17 Uhr auf dem Marktplatz und fahren das Genussradeln, also auch eine Stunde. Und da ist die Besonderheit halt dran, dass wir mit Polizeibegleitung fahren. Das heißt, wir fahren auf den Verkehrsflächen, die sonst vielleicht nur für die Kraftfahrzeuge frei sind. Und dann haben wir noch am 13. eine Tour nach Burg, die Rolandfahrt im Angebot. Also es ist ein vielfältiges Angebot, was diesmal steht, um hier ein paar Kilometer für unsere Stadt zusammenzukriegen. Wir haben dieses Jahr uns noch was ausgedacht, und zwar gibt es ja Familien, die mal eine größere Tour fahren wollen, vielleicht auch mal probieren wollen, in Urlaub zu fahren mit dem Fahrrad, mit den Kindern. Damit man sich da nicht gleich eine komplette Ausrüstung für 500, 600 Euro kaufen muss, haben wir jetzt solche Fahrradtaschen sozusagen ausleihbar bei uns. Die besteht aus zwei Packtaschen, einer Lenkertasche, Luftpumpe, Erste-Hilfe-Set, Flickset und noch ein bisschen Beratung kann er von uns auch mitbekommen, wenn er das braucht.
1: Auch das Anhaltische Theater freut sich aufs Stadtradeln und ist wieder mit einem eigenen Team vertreten. Die Kultureinrichtung hat sich zudem noch etwas Besonderes einfallen lassen.
2: Nächste Woche am Donnerstag, das ist der 18. Juni, da haben wir Sinfoniekonzert 20 Uhr und zwar vor dem Mausoleum im Tierpark. Und da laden wir alle Stadtradler ein, bringen sie Helm und Klingel und Glocke mit. Wir spielen vor dem Konzert kurz vor 8 das Bicycle Race von Queen und da laden wir sie ein, mit zu klingeln auf mein Zeichen. Das ist nochmal eine kleine, ja, was Besonderes vor dem Konzert, direkt auf dem großen Podium mit der Anhaltischen Philharmonie.
1: Wie in jedem Jahr gibt es auch wieder sogenannte Stadtradelstars. Oberbürgermeister Dr. Robert Reck ist einer davon.
3: Ich glaube, es ist kein Geheimnis, dass ich passionierter Radfahrer bin und wenn es irgendwie geht, in unserer Stadt mit dem Fahrrad unterwegs bin. Heute auch mal mit Helm, wegen der Vorbildwirkung und dem Schutz. Wenn man doch zügig durch die Stadt fährt, ist ein Helm auch ganz hilfreich. Und vielleicht gelingt es ja auch in diesem Jahr wieder, zahlreiche Menschen für das Stadtradeln zu begeistern. Es sind Rekorde zu toppen. In den zurückliegenden Jahren war die Teilnahme immer erfreulich hoch. Und das Stadtradeln steht eben dafür, dass das Radfahren in unserer Stadt oder in unserem gesamten Land eben eine wichtige Form der Fortbewegung ist, dass es Spaß macht und dass natürlich auch bei der Gestaltung von Wegen, von Verkehrsverbindungen eben auch immer an die Bedürfnisse der Radfahrerinnen und Radfahrer gedacht werden soll. Wir haben in unserer Stadt schon viel getan zur Förderung des Radverkehrs. Wenn ich beispielsweise die gerade frisch neu gestaltete Fahrradverbindung in der Albrechtstraße anführen kann oder auch andere Radwege, die in unserer Stadt schon instand gesetzt worden sind, dann sieht man, dass das Fahrradfahren auch eine Priorität hat. Und ich freue mich sehr, dass in unserer Stadt eben auch alle Generationen radeln. Vom ganz kleinen Mitbürger angefangen bis hoch zum Senior oder zur Seniorin.
1: Dass Radfahren allen Generationen Spaß macht, zeigt sich auch am zweiten Stadtradelstar in diesem Jahr. Mikko Schwander ist Schüler am Gymnasium Philanthropinum. Er ist passionierter Radfahrer und dadurch unabhängig von seinen Eltern und dem Busfahrplan. Am Stadtradeln hat er schon dreimal teilgenommen und freut sich in diesem Jahr, einer der Stadtradeln-Stars zu sein.
4: Ich wollte es halt mal ausprobieren. Ich radelte für die Young Bikers. Das ist ein Team von meiner Freundesgruppe. Ich bin dieses Jahr, also dieses Mal, leider nicht Team-Captain, aber ich habe das Team eigentlich schon gegründet. Letztes Jahr bin ich so an die 300 Kilometer gekommen.
1: Für das diesjährige Stadtradeln hat sich der junge Radfahrer ein ganz klares Ziel gesetzt.
4: Naja, ich würde schon gerne ein bisschen schneller, bisschen mehr Kilometer haben als Robert Reck.
1: Definitiv ein Ansporn für das Stadtoberhaupt, sich in diesem Jahr auch kräftig ins Zeug zu legen. Wer jetzt selber Lust bekommen hat, am Stadtradeln teilzunehmen, kann das ganz einfach online machen.
0: Man muss sich dort anmelden, eine App runterladen und dann lässt man die App entweder mitlaufen oder trägt seine Kilometer händisch ein. Also man kann jederzeit einsteigen und dann ist es unkompliziert und die gefahrenen Kilometer werden gesammelt und werden sozusagen auf die Stadt angerechnet. Wäre natürlich schön, wenn sich möglichst viele Teams bilden. Zusammen macht die Sache auch noch mehr Spaß oder vielleicht auch mal im Team den kleinen Wettbewerb machen. Mal gucken immer, wer gerade ein bisschen mehr Kilometer gesammelt hat, so eine kleine Challenge machen. Also das ist schon so auch für die Schulen oder wir haben sogar Kitas dabei gedacht, dass das alles so ein bisschen in Zusammenarbeit und als Gruppe funktioniert. Ja, das Gruppenerlebnis ist schon schön, wenn das dann auch mit durchkommt.
1: Wer keine Gruppe hat, kann sich einem offenen Team anschließen und so auch die eigenen Werte mit anderen vergleichen. Aber auch eine Teilnahme als Einzelfahrer ist möglich. Hauptsache, man macht mit und fährt noch bis zum 28. Juni so viele Kilometer wie möglich mit dem Rad.
5: Große Ehre für Luca Bösener. Der 14-jährige Spieler des DRV 06 wurde vom Deutschen Handballbund zum Sichtungslehrgang des 2011er Jahrgangs eingeladen. Vom 5. bis zum 7. Juni hat er in Güstrow die Chance, sich mit den besten Nachwuchstalenten seines Jahrgangs zu messen. Luca gehört zu den absoluten Leistungsträgern seiner Mannschaft. In der abgelaufenen Saison hat er in der C-Jugend Oberliga Sachsen-Anhalt in 17 Spielen 336 Treffer und im mitteldeutschen Pokal in 9 Spielen 144 Tore erzielt. Darüber hinaus hat er in der Jugendbundesliga männliche Jugend B bereits erste Erfahrungen sammeln können. Damit hat er maßgeblich zum Erfolg seines Teams beigetragen. Nun kann er sein Können auf höchstem Niveau unter Beweis stellen. Luca Bösener ist nach Erik Schöne der zweite DRHV-Nachwuchsspieler der jüngeren Vereinsgeschichte, der zu einem DHB-Sichtungslehrgang eingeladen wurde. Zu einer Wanderung unter dem Motto, was uns Wiesen alles erzählen können, lud der WWF Deutschland Ende Mai nach Groß-Kühnau ein. Gemeinsam mit einem Botaniker konnte man jede Menge interessante Pflanzen auf den Wiesen der Elbaue entdecken.
1: Was können uns Wiesen alles erzählen? Mit dieser Frage beschäftigten sich Teilnehmer einer Wanderung am 31. Mai. Der WWF Deutschland lud dazu nach Groß-Kühnau ein. Gemeinsam mit Botaniker Hendrik Panach wurden die Wiesen der Elbaue erkundet. Der WWF hat im Bereich der mittleren Elbe das Projekt Blaues Band ins Leben gerufen.
6: Da steht in einem Projekt Bestandteil zentral das Grünland oder das Kulturgrasland in der Aue und die Entwicklung und die Pflege. Und wir wollen uns anschauen mit den Leuten, wie artenreich Wiesen sein können, wenn sie langfristig auch gut gepflegt wurden. Und auch Maßnahmen, die dazu führen werden, das Grünland unten wieder artenreicher zu machen.
1: Mehrere Interessierte nahmen an der kostenfreien Wanderung teil und konnten dabei viel Neues über die Elbaue und die konkreten Schutzmaßnahmen des WWFs lernen.
6: Also wir haben eigentlich zwei verschiedene Maßnahmen. Man nutzt das Potenzial, was noch aus dem ehemaligen intensiven Wirtschaftsgrünland da ist, also Arten, die noch in dem Grünlandbestand vorhanden sind. Und wir werden aber auch auf Wiesen, die fast gar kein Potenzial, Grünlandpotenzial mehr haben, Arten wieder ansiedeln, zum Beispiel mit einer Schlitznachsaat. Und auf der anderen Seite die Arten wieder rauszukitzeln aus der Wiese, beispielsweise mit einer Winterweide. Das führen wir jetzt schon seit 2 Jahren durch. Also einmal die Pflege und einmal das aktive Wiedereinbringen von Saatgut.
1: Die Teilnehmer konnten viele interessante Pflanzen auf den Wiesen der Elbauer entdecken. Unzählige spannende Arten mit noch spannenderen Geschichten wachsen hier. Einen besonderen Hingucker gab es dann sozusagen als krönenden Abschluss zu sehen.
6: Heute zum Beispiel ein Highlight ist die sibirische Schwertlilie. Das ist eine Art, die historisch relativ noch gut verbreitet in unseren Wiesen vorkam, in den Wiesen des Überflutungsgrünlandes der Elbe und heute relativ selten wird. Und ein Ziel ist auch, solche alten extensiven Wiesenarten, die auch eine bestimmte Nutzung bedürfen, wieder im Gebiet vermehrt anzusiedeln.
1: Für Botaniker Hendrik Pannach ist das Blaue Bandprojekt des WWF zur Auenrenaturierung an der mittleren Elbe eine absolute Herzensangelegenheit.
6: Das ist eigentlich eine ganz einfache Sache. Unsere Arten im Grünland, die stammen eigentlich aus unseren alten Wäldern. Also die hat nicht irgendwann ein Mensch dort hingesät, sondern es gab früher Waldtypen, die diese Arten beherbergten. Und als der Mensch anfing zu roden und für die Landschaft die Wiesen und für sein Vieh die Wiesen zu bewirtschaften, da wuchsen denn diese Arten in einer bestimmten Nutzungsform auch in den Wiesen. Und wenn wir heute diese Wiesen nicht mehr dementsprechend nutzen, dann ist es so, dass viele von diesen Pflanzengesellschaften, aber auch Arten verloren gehen werden.
1: Um genau das zu verhindern, ist der WWF auf einer Fläche von rund 2300 Hektar entlang der mittleren Elbe aktiv, um wilde Auenlandschaften wiederherzustellen. Oberstes Ziel ist es, den Zustand der Auen im gesamten Gebiet langfristig so zu verbessern, dass die Auen dort die Zustandsklasse sehr gering verändert erreichen.
5: Am Samstagnachmittag gegen 17.45 Uhr kam es auf der A9 in Fahrtrichtung Berlin zwischen den Anschlussstellen Coswig und Köselitz zu einem Verkehrsunfall mit einer verletzten Person. Ein 54-jähriger BMW-Fahrer war auf der linken Fahrspur unterwegs, als während der Fahrt ein Reifenschaden am Hinterrad auftrat. Infolgedessen verlor der Mann die Kontrolle über sein Fahrzeug, geriet ins Schleudern und prallte gegen die Mittelleitplanke. Der 54-jährige erlitt leichte Verletzungen und wurde zur weiteren Behandlung in ein Krankenhaus gebracht. Am Fahrzeug und an der Verkehrseinrichtung entstand ein Gesamtschaden von rund 39.000 Euro. Damit sind wir am Ende unserer Mittwochsausgabe der Zeitnah Nachrichten, schauen jetzt noch auf das Wetter und danach auf die Meldungen aus der Region. Am Donnerstag ab 18 Uhr gibt es dann wieder aktuelle Meldungen aus der Zeitnah Redaktion. Bis dahin, machen Sie es gut und auf Wiedersehen.
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2: Am Donnerstag erwarten uns Temperaturen in Höhe von 17 Grad Celsius. Das Wetter wird gemischt mit teilweise leichten Schauern, einem bedeckten Himmel und potenziell sogar Gewitter. Dazu kommt noch eine schwache Brise aus dem Westen. Am Freitag hält sich das Wetter. Zum Wochenende kommt das

0: die Sonne wieder raus.
1: Am Mittwoch, dem 3. Juni, fand in Landsberg der Betriebsräteempfang der IG Metall Halle Dessau statt. Grund dafür waren die kürzlichen bundesweiten Neuwahlen der Betriebsrätinnen und Betriebsräte. Die IG Metall wolle bei so einem Treffen die neuen Vertreterinnen und Vertreter begrüßen und eine Möglichkeit zum Netzwerken bieten. Aber wie gut sind die Betriebsratsstrukturen in der Region Halle-Dessau eigentlich aufgestellt?
2: Wir haben vor allen Dingen kleine und mittelständische Betriebe in den unterschiedlichsten Branchen, in der Metallelektronik, im Handwerk, textile Dienste zu begleiten. Und wir stellen einfach fest, dass hier eine hohe Motivation ist, auch ein wichtiges Ehrenamt wahrzunehmen. Es geht um die Mitbestimmung in den Betrieben, es gibt viel Erfahrung, es gibt schon viele gute Regelungen, aber die Themen der Zukunft sind natürlich eine große Herausforderung. Wir haben es zum Teil mit Krisensituationen zu tun, wirtschaftlichen schwierigen Bedingungen, aber gleichzeitig haben ja auch Betriebe, denen es sehr, sehr gut geht, die wissen gar nicht, wie sie ihre Aufträge abarbeiten sollen. Und Betriebsräte sind da immer zwischen Baum und Borke und müssen dann schauen, dass es für die Beschäftigten gute Regelungen gibt.
1: Ebenfalls vor Ort war die Arbeitsministerin des Landes Sachsen-Anhalt, Petra Grimbenne. Den Besuch einer Landesministerin bei einer solchen Veranstaltung hieß man von Seiten der IG Metall sehr willkommen. Wir wollten von Grimbenne wissen, was einen Betriebsrat so wichtig mache.
3: Das ist ganz wichtig, dass Betriebe mit Betriebsräten zusammen auch hinsichtlich der wirtschaftlichen Entwicklung weiterkommen. Und wir haben ganz viele Regelungen zu treffen hinsichtlich Arbeitszeiten, zwischen Schichtdiensten, zwischen Personalentscheidungen, Fachkräftemangel, auch insbesondere hinsichtlich des wirtschaftlichen Aufschwunges zu gucken, dass es dem Unternehmen gut ist. Und wir können nach Studien erklären, dass wenn man das gemeinsam gestaltet in einem Unternehmen, und dazu sind die Betriebsräte eine richtige Scharnierfunktion, dann klappt es auch hinsichtlich der wirtschaftlichen Entwicklung besser. Und das wollen wir gerne auch in Sachsen-Anhalt weiterhin fördern.
1: Wie schon erwähnt, freute man sich über den Besuch der Ministerin. Denn die Anerkennung der Wichtigkeit von Betriebsräten in Unternehmen sei keine Selbstverständlichkeit, erzählte Almut Kapperleibe.
2: Das Betriebsverfassungsgesetz, habe ich heute in unseren einführenden Worten schon gesagt, ist ein sehr altes Gesetz, aber ein hart erkämpftes Gesetz, denn Mitbestimmung ist in Unternehmen ist keine natürliche Geschichte, sondern ist eine ganz wichtige rechtliche Regelung, die wir haben. Die kann aber nur mit Leben geführt werden, wenn es Menschen gibt, die das Amt auch wahrnehmen. Das ist die eine Seite. Die andere Seite ist aber auch, dass so ein Ehrenamt wahrgenommen wird, wertgeschätzt wird und alleine mit der Anwesenheit einer Vertreterin einer Landesregierung wie mit Ministerin Frau Grimbenne wird ja schon mal deutlich, dass es da einen hohen Grad der Wertschätzung gibt, dass es ein hohes Gut ist, dass Menschen die Motivation haben, Verantwortung zu übernehmen, sich einzusetzen. Und das muss auch, finde ich, von der Bundesregierung, aber auch von den Verantwortlichen in den Landesregierungen, muss das immer wieder gesehen werden. Das fängt schon damit an, wenn eben Politikerinnen und Politiker oder Verantwortliche aus bestimmten Ämtern Unternehmen besuchen, dass sie auch nicht nur nach der Unternehmensleitung fragen, sondern auch, wo ist denn hier eigentlich der Betriebsrat oder der Personalrat und auch mal eine andere Sicht der Dinge hören.
1: Laut IG Metall Halle Dessau spüre man von Seiten der Betriebe als auch der Betriebsräte durchaus ein Bewusstsein für die Krisen der aktuellen Zeit. Gerade deshalb sei es auch momentan so wichtig, das Wohl der Arbeitnehmerinnen und Arbeitnehmer zu sichern.
4: Auch in diesem Jahr fand das beliebte Teichfest der Vereine in Petersroda statt. Trotz der nur rund 600 Einwohner im Dorf waren viele Gäste zu Besuch und genossen die entspannte sowie heimische Atmosphäre. Organisiert wurde die Veranstaltung von den Vereinen, so auch der ein paar Monate alte Heimatverein Petersroda. Ab Februar diesen Jahres gehört der Verein jetzt zum Dorf und ist offiziell beim Amtsgericht registriert.
5: Der hat sich ganz neu gegründet, erst im November, hat mittlerweile schon immerhin 41 Mitglieder. Ja, und wir sind jetzt auch das erste Mal hier bei dem Fest logischerweise dabei, weil uns gibt es auch seit dem 11.11. offiziell letztes Jahr. Deswegen, wir machen jetzt hier einen Weinstand mit Winzerweinen, mit Brezeln, mit Aperol Spritz, mit, was haben wir noch Schönes? Weinschorle. Das haben wir uns als Heimatverein jetzt hier so auf die Fahne geschrieben. Haben natürlich auch alle, organisieren das auch als Vereine gemeinsam, also im Prinzip der Feuerwehrverein.
6: Ja.
5: Der Heimatverein und der Sportverein ist dieses Jahr raus und der Männerchor Petersroda. Und der Kirchenverein, genau. Also Förderverein der Kirche Petersroda. Wir

0: wir haben dieses Fest hier in Gemeinschaftsarbeit organisiert.
1: Ab 14 Uhr ging es dann beim Dorfteich los. Bei Kaffee und Kuchen konnten sich die Besucher unterhalten und sich das Feuerwehrauto des Feuerwehrvereins besser ansehen. Das Highlight des Tages war der Auftritt des Magiers Sir Henry, der alt und jung nochmal verzauberte. Für die Kleinen gab es eine Hüpfburg und jede Menge Bastelspaß. Generell ist Basteln und Handwerk in Petersroda sehr groß geschrieben.
2: Wir machen, wie gesagt, monatlich Bastelnachmittage mit Kindern und mittlerweile auch mit unseren Senioren. Wir versuchen das so ein bisschen zu kombinieren und hier so ein bisschen Leben und Gemeinschaft in den Ort zu bringen. Und dieses Teichfest, das gibt es tatsächlich schon seit vielen Jahren. Ich bin jetzt seit 7 Jahren wieder zurück in der Heimat und seitdem bin ich da auch dabei und freue mich jedes Mal, das zu organisieren und bin begeistert von der Gemeinschaft in unserem kleinen Ort, weil wir sind ja nicht mal 600 Einwohner und wir haben viele, die zugezogen sind, viele junge Familien und viele ältere Herrschaften und die freuen sich dann jedes Mal hier dabei zu sein und zusammenzukommen. Ja. Es ist einfach nur schön, es macht Spaß.
0: Genau.
1: So zeigt sich, dass der Zusammenhalt ein fester Bestandteil in Petersroda ist und die Bewohner zufrieden sind. Aber woran liegt das?
2: Es ist in Petersroda tatsächlich so, wir haben sehr viele da, die schon immer hier sind. Da gibt es eine große Tradition, gerade im Chor, die den Ort sehr lieben. Wir haben viele Zugezogene, die sehr gerne hier leben, weil wir einfach... Ja, viele sagen so, wir sind immer so eine kleine Perle an der Botsche, weil wir sind ganz nah an der Natur. Und das heißt, es sind Menschen, die sind gerne hier und die lieben den Ort. Und man kennt sich und man trifft sich und es macht einfach Spaß, das zusammen zu machen, weil wir kriegen auch immer wieder Unterstützung von der Stadt dafür, also von der Stadt Sandersdorf-Brehna. Ich kenne es nicht anders. Ich bin hier aufgewachsen als Kind. Ich war 17 Jahre weg und ich bin wiedergekommen und es war einfach wie nach Hause kommen. Man kennt sich untereinander, man trifft sich auf der Straße, man kennt die Kinder, man weiß, wo sie hingehören und da ist eine Gemeinschaft, das ist halt eine Sache. So ein bisschen Familie.
1: Mit glücklichen Gesichtern und tollen Erinnerungen endet das Dorffest um 22 Uhr mit gegrilltem Essen. Man kann sich schon mal darauf einstellen, dass die Tradition fortgesetzt wird und das Fest im kommenden Jahr wieder stattfindet.
3: Der 24. Sachsen-Anhalt-Tag in Bernburg war ein Fest der Begegnung, der Regionalität und der guten Stimmung. An 3 Tagen strömten rund 150.000 Besucherinnen und Besucher in die Stadt und erlebten ein abwechslungsreiches Programm aus Musik, Kultur und Tradition. Überall in den Straßen herrschte eine fröhliche und friedliche Atmosphäre, die den besonderen Charakter des größten Landfestes Sachsen-Anhalts eindrucksvoll unterstrich. Besonders beliebt waren die zahlreichen Stände und Präsentationsflächen, auf denen sich Städte, Landkreise, Vereine und Initiativen aus dem ganzen Bundesland präsentierten. Hier entdeckten die Gäste regionale Besonderheiten, kamen mit engagierten Ehrenamtlichen ins Gespräch und erlebten die Vielfalt Sachsen-Anhalts hautnah. Wir fragten außerdem rum, an was denken Sie, wenn Sie Sachsen-Anhalt hören? Wobei wir ein ordentliches Sortiment an Eindrücken sammeln konnten.
4: Dazu fällt mir ein, dass es meine Heimat ist. Ich bin in Sachsen-Anhalt aufgewachsen und groß geworden. Ich würde auch immer hier bleiben. Wir sind vom Europa-Rosarium Sangerhausen und das ist einfach das Schönste mit an Sachsen-Anhalt, unsere größte Rosensammlung der Welt.
5: Schöne Region, nette Leute und ein unheimlich schöner Ort zum Wohlfühlen.
6: Wir kommen aus Sachsen-Anhalt, das Heimat. Ist unsere Heimat.
7: Jo, ja. Heimat. Viel Grün.
6: Gesunde Chemie, tolle Hochschule, nette Menschen.
7: FCM? Nur?
6: Ja, gut.
3: Die Aussteller zeigten eindrucksvoll, was ihre Heimat ausmachte. Von touristischen Angeboten über kulturelle Projekte bis hin zu regionalen Produkten und Vereinsarbeit. Viele Besucher nutzen die Gelegenheit, neue Ausflugsziele kennenzulernen und mehr über die Geschichte, Traditionen und Zukunftsprojekte der Region zu erfahren. Die Stände luden außerdem mit abwechslungsreichen Mitmachangeboten, Informationsmaterialien und persönlichen Gesprächen zum Verweilen ein. Gerade dieser direkte Austausch machte den besonderen Reiz des Sachsen-Anhalt-Tages aus. Die Besucher erlebten, wie vielfältig und engagiert die Menschen in den einzelnen Regionen des Landes waren.
8: Heimat. Ich komme von hier, von daher, ja.
9: Als allererstes nette Menschen, fleißige Menschen, stolze Menschen und ein wirklich wunderschönes Bundesland, was mehr ist als das, was man manchmal so in den Medien außerhalb Sachsen-Anhalts aus uns macht.
10: Alte Architektur beispielsweise, weil ich persönlich komme jetzt aus Halle, ich studiere in Dessau Design und was ich schön finde, sind beispielsweise die Burg Giebigenstein, die wir haben. Es ist halt relativ alt, aber es sieht so schön aus. Ich bin da auch schon mal gewesen. Ja, also Besuch ist empfehlenswert. Oder halt auch einfach wie in Dessau das Bauhaus.
11: Es ist ein schönes, kleines Land und es gibt viel zu erkunden. Viele schöne Städte und Dörfer,
12: viele Burgen,
11: ja.
12: Sehr viele Sehenswürdigkeiten.
3: Neben den Präsentationen sorgten zahlreiche Bühnenprogramme, der traditionelle Festumzug mit rund 4000 Mitwirkenden, das gemeinsame Konzert von über 200 Spielleuten sowie die stimmungsvollen Lichtfahrten auf der Saale für unvergessliche Momente. Das Landesfest zeigte einmal mehr, wie stark der Zusammenhalt in Sachsen-Anhalt war und wie lebendig die Regionen des Landes ihre Identität präsentierten. Bernburg präsentierte sich dabei als weltoffene und gastfreundliche Gastgeberstadt und bot den idealen Rahmen für ein Wochenende voller Begegnung, Lebensfreude und regionaler Vielfalt. Mit vielen positiven Eindrücken endete ein Sachsen-Anhalt-Tag, der den Besucherinnen und Besuchern noch lange in Erinnerung bleiben dürfte.
13: Zu Sachsen-Anhalt, na, wunderschönes Bundesland, oder? Naja, ich sag mal, die Geschichte Deutschlands hat in Sachsen-Anhalt viele Wurzeln. Also man kann dort vieles finden, was Gesamtdeutschland geprägt hat. Das ist in Sachsen-Anhalt zu finden. Nicht nur Nebra, auch Bad Dürnberg und Naumburg und viele, viele Sachen, die das ausmachen.
14: Ja, Sachsen-Anhalt. Ich wohne ja in Sachsen-Anhalt, ist ja schön in Sachsen-Anhalt. Also mir gefällt's.
15: Die Menschen. Die Menschen einfach. Es ist eine schöne Gegend. Ja, würden wir immer wieder gerne herkommen.
16: Es ist meine Heimat. Dort geboren und dort leben wir.
14: So sieht das
16: im
14: aus.
16: Harz. Und da wollen wir auch nicht weggehen. Wir können uns auch nicht beklagen.
17: Das fällt mir ein zu Sachsen-Anhalt, ja. Alles in Ordnung soweit.

0: Schön, dass Sie auch heute mit dabei sind und damit herzlich willkommen an diesem Mittwoch zu den zeitnahen Nachrichten. Die Feuerwehr Dessau Roßlau wurde am Abend des 8. Juni zum Industriehafen Roßlau alarmiert. Bereits während der Anfahrt war über dem Industriehafen eine deutlich sichtbare Rauchsäule erkennbar. Beim Eintreffen der Einsatzkräfte brannte ein Haufen aus Recyclingmaterial. Durch das schnelle und koordinierte Eingreifen der Feuerwehr konnte das Feuer auf dem betroffenen Bereich begrenzt und anschließend erfolgreich gelöscht werden. Bei den anschließenden Nachlöscharbeiten unterstützte ein Radlader des Industriehafens die Feuerwehr, indem das brennende Material auseinandergezogen wurde. Der entstandene Sachschaden wird auf rund 10.000 Euro geschätzt. Im Einsatz waren die Berufsfeuerwehr des Roßlau, die Freiwilligen Wehren Roßlau, Streez und Mainsdorf sowie die Werkfeuerwehr der DHW. Am Montag ist das diesjährige Stadtradeln auf dem Dessauer Marktplatz gestartet. Jeder Bürger aus der Bauhausstadt kann nun 3 Wochen lang daran teilnehmen und versuchen, so viele Kilometer wie möglich mit dem Fahrrad zurückzulegen. Im Aktionszeitraum gibt es verschiedene Veranstaltungen rund ums Rad.
1: Vom 8. bis zum 28. Juni steht in Dessau-Roßlau wieder ein ganz bestimmtes Fortbewegungsmittel im Fokus. Das Fahrrad. Die Stadt und der ADFC Dessau laden alle Bürger dazu ein, beim diesjährigen Stadtradeln teilzunehmen und so viele Strecken wie möglich mit dem Rad zu absolvieren.
2: Es lohnt sich immer teilzunehmen. Fahrradfahren muss man erleben.

0: Leben. Fahrradfahren ist einfach eine Aktivität, die Spaß macht, auch mit der Familie, mit den Kindern. Also Fahrrad ist einfach was Aktives, das ist nichts Passives, wie im Auto sitzen und alles an sich vorbeiziehen zu lassen. Man ist draußen. Das ist also ein Punkt, das lohnt sich immer. Und diesmal lohnt sich es natürlich auch, ein bisschen Kilometer zu sammeln. Am Schluss gibt es ein paar Preise für die kilometerstärkste Gruppe, für die kilometerstärksten Einzelfahrer. Und natürlich wollen wir auch sehen, dass wir Dessau im Ranking der Städte in unserer Größenordnung mal wieder nach vorne kriegen.
1: 2025 nahmen über 2000 Radler aus der Stadt an der Aktion teil und fuhren ca. 363.000 Kilometer mit dem Rad. In den vergangenen Jahren fand das Stadtradeln immer im September statt. Mit der Verlegung in den Sommer hofft man nun auf noch mehr Teilnehmer. Startschuss für das diesjährige Stadtradeln war ein Fahrradkorso am 8. Juni, welcher um 17 Uhr auf dem Marktplatz startete. Weitere derartige Touren sollen jetzt noch folgen.
0: Dann bieten wir jeden Mittwoch um 17.30 Uhr am Seminarplatz unsere Bike Shorts an. Das sind kleine Fahrradtouren, die wir zusammen mit den Studenten, die am Campus sind, fahren wollen. Die dauern ungefähr eine Stunde. Also da kann man Kilometer sammeln. Und jeden Freitag sind wir hier um 17 Uhr auf dem Marktplatz und fahren das Genussradeln. Also auch eine Stunde. Und da ist die Besonderheit halt dran, dass wir mit Polizeibegleitung fahren. Das heißt, wir fahren auf den Verkehrsflächen, die sonst vielleicht nur für die Kraftfahrzeuge frei sind. Und dann haben wir noch am 13. eine Tour nach Burg, die Rolandfahrt im Angebot. Also es ist ein vielfältiges Angebot, was diesmal steht, um hier ein paar Kilometer für unsere Stadt zusammenzukriegen. Wir haben dies Jahr uns noch was ausgedacht, und zwar gibt es ja Familien, die mal eine größere Tour fahren wollen, vielleicht auch mal probieren wollen, in Urlaub zu fahren mit dem Fahrrad, mit den Kindern. Damit man sich da nicht gleich eine komplette Ausrüstung für 500, 600 Euro kaufen muss, haben wir jetzt solche Fahrradtaschen sozusagen ausleihbar bei uns. Die besteht aus zwei Packtaschen, einer Lenkertasche, Luftpumpe, Erste-Hilfe-Set, Flickset und noch ein bisschen Beratung kann er von uns auch mitbekommen, wenn er das braucht.
1: Auch das Anhaltische Theater freut sich aufs Stadtradeln und ist wieder mit einem eigenen Team vertreten. Die Kultureinrichtung hat sich zudem noch etwas Besonderes einfallen lassen.
2: Nächste Woche am Donnerstag, das ist der 18. Juni, da haben wir Sinfoniekonzert 20 Uhr und zwar vor dem Mausoleum im Tierpark. Und da laden wir alle Stadtradler ein, bringen sie Helm und Klingel und Glocke mit. Wir spielen vor dem Konzert kurz vor 8 das Bicycle Race von Queen und da laden wir sie ein, mit zu klingeln auf mein Zeichen. Das ist nochmal eine kleine, ja, was Besonderes vor dem Konzert direkt auf dem großen Podium mit der Anhaltischen Philharmonie.
1: Wie in jedem Jahr gibt es auch wieder sogenannte Stadtradl-Stars. Oberbürgermeister Dr. Robert Reck ist einer davon.
3: Ich glaube, es ist kein Geheimnis, dass ich passionierter Radfahrer bin und wenn es irgendwie geht, in unserer Stadt mit dem Fahrrad unterwegs bin. Heute auch mal mit Helm, wegen der Vorbildwirkung und dem Schutz. Wenn man doch zügig durch die Stadt fährt, ist ein Helm auch ganz hilfreich. Und vielleicht gelingt es ja auch in diesem Jahr wieder, zahlreiche Menschen für das Stadtradeln zu begeistern. Es sind Rekorde zu toppen. In den zurückliegenden Jahren war die Teilnahme immer erfreulich hoch. Und das Stadtradeln steht eben dafür, dass das Radfahren in unserer Stadt oder in unserem gesamten Land eben eine wichtige Form der Fortbewegung ist, dass es Spaß macht und dass natürlich auch bei der Gestaltung von Wegen, von Verkehrsverbindungen eben auch immer an die Bedürfnisse der Radfahrerinnen und Radfahrer gedacht werden soll. Wir haben in unserer Stadt schon viel getan zur Förderung des Radverkehrs. Wenn ich beispielsweise die gerade frisch neu gestaltete Fahrradverbindung in der Albrechtstraße anführen kann oder auch andere Radwege, die in unserer Stadt schon instand gesetzt worden sind, dann sieht man, dass das Fahrradfahren auch eine Priorität hat. Und ich freue mich sehr, dass in unserer Stadt eben auch alle Generationen radeln. Vom ganz kleinen Mitbürger angefangen bis hoch zum Senior oder zur Seniorin.
1: Dass Radfahren allen Generationen Spaß macht, zeigt sich auch am zweiten Stadtradlstar in diesem Jahr. Mikko Schwander ist Schüler am Gymnasium Philanthropinum. Er ist passionierter Radfahrer und dadurch unabhängig von seinen Eltern und dem Busfahrplan. Am Stadtradeln hat er schon dreimal teilgenommen und freut sich in diesem Jahr, einer der Stadtradeln-Stars zu sein.
4: Ich wollte es halt mal ausprobieren. Ich radelte für die Young Bikers. Das ist ein Team von meiner Freundesgruppe. Ich bin dieses Jahr, also dieses Mal, leider nicht Team-Captain, aber ich habe das Team eigentlich schon gegründet. Letztes Jahr bin ich so an die 300 Kilometer gekommen.
1: Für das diesjährige Stadtradeln hat sich der junge Radfahrer ein ganz klares Ziel gesetzt.
4: Naja, ich würde schon gerne ein bisschen schneller, bisschen mehr Kilometer haben als Robert Reck.
1: Definitiv ein Ansporn für das Stadtoberhaupt, sich in diesem Jahr auch kräftig ins Zeug zu legen. Wer jetzt selber Lust bekommen hat, am Stadtradeln teilzunehmen, kann das ganz einfach online machen.
0: Man muss sich dort anmelden, eine App runterladen und dann lässt man die App entweder mitlaufen oder trägt seine Kilometer händisch ein. Also man kann jederzeit einsteigen und dann ist es unkompliziert und die gefahrenen Kilometer werden gesammelt und werden sozusagen auf die Stadt angerechnet. Wäre natürlich schön, wenn sich möglichst viele Teams bilden. Zusammen macht die Sache auch noch mehr Spaß oder vielleicht auch mal im Team den kleinen Wettbewerb machen. Mal gucken immer, wer gerade ein bisschen mehr Kilometer gesammelt hat, so eine kleine Challenge machen. Also das ist schon so auch für die Schulen oder wir haben sogar Kitas dabei gedacht, dass das alles so ein bisschen in Zusammenarbeit und als Gruppe funktioniert. Ja, das Gruppenerlebnis ist schon schön, wenn das dann auch mit durchkommt.
1: Wer keine Gruppe hat, kann sich einem offenen Team anschließen und so auch die eigenen Werte mit anderen vergleichen. Aber auch eine Teilnahme als Einzelfahrer ist möglich. Hauptsache, man macht mit und fährt noch bis zum 28. Juni so viele Kilometer wie möglich mit dem Rad.
5: Große Ehre für Luca Bösener. Der 14-jährige Spieler des DRV 06 wurde vom Deutschen Handballbund zum Sichtungslehrgang des 2011er Jahrgangs eingeladen. Vom 5. bis zum 7. Juni hat er in Güstrow die Chance, sich mit den besten Nachwuchstalenten seines Jahrgangs zu messen. Luca gehört zu den absoluten Leistungsträgern seiner Mannschaft. In der abgelaufenen Saison hat er in der C-Jugend Oberliga Sachsen-Anhalt in 17 Spielen 336 Treffer und im Mitteldeutschen Pokal in 9 Spielen 144 Tore erzielt. Darüber hinaus hat er in der Jugendbundesliga männliche Jugend B bereits erste Erfahrungen sammeln können. Damit hat er maßgeblich zum Erfolg seines Teams beigetragen. Nun kann er sein Können auf höchstem Niveau unter Beweis stellen. Luca Bösener ist nach Erik Schöne der zweite DRHV-Nachwuchsspieler der jüngeren Vereinsgeschichte, der zu einem DHB-Sichtungslehrgang eingeladen wurde. Zu einer Wanderung unter dem Motto, was uns Wiesen alles erzählen können, lud der WWF Deutschland Ende Mai nach Groß-Kühnau ein. Gemeinsam mit einem Botaniker konnte man jede Menge interessante Pflanzen auf den Wiesen der Elbaue entdecken.
1: Was können uns Wiesen alles erzählen? Mit dieser Frage beschäftigten sich Teilnehmer einer Wanderung am 31. Mai. Der WWF Deutschland lud dazu nach Groß-Kühnau ein. Gemeinsam mit Botaniker Hendrik Panach wurden die Wiesen der Elbaue erkundet. Der WWF hat im Bereich der mittleren Elbe das Projekt Blaues Band ins Leben gerufen.
6: Da steht in einem Projekt Bestandteil zentral das Grünland oder das Kulturgrasland in der Aue und die Entwicklung und die Pflege. Und wir wollen uns anschauen mit den Leuten, wie artenreich Wiesen sein können, wenn sie langfristig auch gut gepflegt wurden. Und auch Maßnahmen, die dazu führen werden, das Grünland unten wieder artenreicher zu machen.
1: Mehrere Interessierte nahmen an der kostenfreien Wanderung teil und konnten dabei viel Neues über die Elbaue und die konkreten Schutzmaßnahmen des WWFs lernen.
6: Also wir haben eigentlich zwei verschiedene Maßnahmen. Man nutzt das Potenzial, was noch aus dem ehemaligen wirtschaftsintensiven Wirtschaftsgrünland da ist, also Arten, die noch in dem Grünlandbestand vorhanden sind. Und wir werden aber auch auf Wiesen, die fast gar kein Potenzial, Grünlandpotenzial mehr haben, Arten wieder ansiedeln, zum Beispiel mit einer Schlitznachsaat. Und auf der anderen Seite die Arten wieder rauszukitzeln aus der Wiese, beispielsweise mit einer Winterweide. Das führen wir jetzt schon seit 2 Jahren durch. Also einmal die Pflege und einmal das aktive Wiedereinbringen von Saatgut.

0: Die Teilnehmer konnten viele interessante Pflanzen auf den Wiesen der Elbauer entdecken. Unzählige spannende Arten mit noch spannenderen Geschichten wachsen hier. Einen besonderen Hingucker gab es dann sozusagen als krönenden Abschluss zu sehen.
1: Heute zum Beispiel ein Highlight ist die sibirische Schwertlilie. Das ist eine Art, die historisch relativ noch gut verbreitet in unseren Wiesen vorkam, in den Wiesen des Überflutungsgrünlandes der Elbe und heute relativ selten wird. Und ein Ziel ist auch, solche alten extensiven Wiesenarten, die auch eine bestimmte Nutzung bedürfen, wieder im Gebiet vermehrt anzusiedeln.
0: Für Botaniker Hendrik Panach ist das Blaue Bandprojekt des WWF zur Auenrenaturierung an der mittleren Elbe eine absolute Herzensangelegenheit.
1: Das ist eigentlich eine ganz einfache Sache. Unsere Arten im Grünland, die stammen eigentlich aus unseren alten Wäldern. Also die hat nicht irgendwann ein Mensch dort hingesät, sondern es gab früher Waldtypen, die diese Arten beherbergten. Und als der Mensch anfing zu roden und für die Landschaft die Wiesen und für sein Vieh die Wiesen zu bewirtschaften, da wuchsen denn diese Arten in einer bestimmten Nutzungsform auch in den Wiesen. Und wenn wir heute diese Wiesen nicht mehr dementsprechend nutzen, dann ist es so, dass viele von diesen Pflanzengesellschaften, aber auch Arten verloren gehen werden.
0: Um genau das zu verhindern, ist der WWF auf einer Fläche von rund 2300 Hektar entlang der mittleren Elbe aktiv, um wilde Auenlandschaften wiederherzustellen. Oberstes Ziel ist es, den Zustand der Auen im gesamten Gebiet langfristig so zu verbessern, dass die Auen dort die Zustandsklasse sehr gering verändert erreichen.
2: Am Samstagnachmittag gegen 17.45 Uhr kam es auf der A9 in Fahrtrichtung Berlin zwischen den Anschlussstellen Coswig und Köselitz zu einem Verkehrsunfall mit einer verletzten Person. Ein 54-jähriger BMW-Fahrer war auf der linken Fahrspur unterwegs, als während der Fahrt ein Reifenschaden am Hinterrad auftrat. Infolgedessen verlor der Mann die Kontrolle über sein Fahrzeug, geriet ins Schleudern und prallte gegen die Mittelleitplanke. Der 54-Jährige erlitt leichte Verletzungen und wurde zur weiteren Behandlung in ein Krankenhaus gebracht. Am Fahrzeug und an der Verkehrseinrichtung entstand ein Gesamtschaden von rund 39.000 Euro. Damit sind wir am Ende unserer Mittwochsausgabe der Zeitnahen Nachrichten, schauen jetzt noch auf das Wetter und danach auf die Meldungen aus der Region. Am Donnerstag ab 18 Uhr gibt es dann wieder aktuelle Meldungen aus der Zeitnahen Redaktion. Bis dahin, machen Sie es gut und auf Wiedersehen.
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2: Am Donnerstag erwarten uns Temperaturen in Höhe von 17 Grad Celsius. Das Wetter wird gemischt mit teilweise leichten Schauern, einem bedeckten Himmel und potenziell sogar Gewitter. Dazu kommt noch eine schwache Brise aus dem Westen. Am Freitag hält sich das Wetter. Zum Wochenende kommt dann

0: Das Ehrenamt wahrzunehmen. Es geht um die Mitbestimmung in den Betrieben. Es gibt viel Erfahrung. Es gibt schon viele gute Regelungen. Aber die Themen der Zukunft sind natürlich eine große Herausforderung. Wir haben es zum Teil mit Krisensituationen zu tun, wirtschaftlichen schwierigen Bedingungen. Aber gleichzeitig haben wir auch Betriebe, denen es sehr, sehr gut geht. Die wissen gar nicht, wie sie ihre Aufträge abarbeiten sollen. Und Betriebsräte sind da immer zwischen Baum und Borke und müssen dann schauen, dass es für die Beschäftigten gute Regelungen gibt.
1: Ebenfalls vor Ort war die Arbeitsministerin des Landes Sachsen-Anhalt, Petra Grimbenne. Den Besuch einer Landesministerin bei einer solchen Veranstaltung hieß man von Seiten der IG Metall sehr willkommen. Wir wollten von Grimbenne wissen, was einen Betriebsrat so wichtig mache.
2: Es ist ganz wichtig, dass Betriebe mit Betriebsräten zusammen auch hinsichtlich der wirtschaftlichen Entwicklung weiterkommen. Und wir haben ganz viele Regelungen zu treffen hinsichtlich Arbeitszeiten, zwischen Schichtdiensten, zwischen Personalentscheidungen, Fachkräftemangel, auch insbesondere hinsichtlich des wirtschaftlichen Aufschwunges zu gucken, dass es dem Unternehmen gut ist. Und wir können nach Studien erklären, dass wenn man das gemeinsam gestaltet in einem Unternehmen, und dazu sind die Betriebsräte eine richtige Scharnierfunktion, dann klappt es auch hinsichtlich der wirtschaftlichen Entwicklung besser. Und das wollen wir gerne auch in Sachsen-Anhalt weiterhin fördern.
1: Wie schon erwähnt, freute man sich über den Besuch der Ministerin. Denn die Anerkennung der Wichtigkeit von Betriebsräten in Unternehmen sei keine Selbstverständlichkeit, erzählte Almut Kapperleibe.
0: Das Betriebsverfassungsgesetz, habe ich heute in unseren einführenden Worten schon gesagt, ist ein sehr altes Gesetz, aber ein hart erkämpftes Gesetz, denn Mitbestimmung ist in Unternehmen ist keine natürliche Geschichte, sondern ist eine ganz wichtige rechtliche Regelung, die wir haben. Die kann aber nur mit Leben geführt werden, wenn es Menschen gibt, die das Amt auch wahrnehmen. Das ist die eine Seite. Die andere Seite ist aber auch, dass so ein Ehrenamt wahrgenommen wird, wertgeschätzt wird und alleine mit der Anwesenheit einer Vertreterin einer Landesregierung wie mit Ministerin Frau Grimbenne wird ja schon mal deutlich, dass es da einen hohen Grad der Wertschätzung gibt, dass es ein hohes Gut ist, dass Menschen die Motivation haben, Verantwortung zu übernehmen, sich einzusetzen. Und das muss auch, finde ich, von der Bundesregierung, aber auch von den Verantwortlichen in den Landesregierungen, muss das immer wieder gesehen werden. Das fängt schon damit an, wenn eben Politikerinnen und Politiker oder Verantwortliche aus bestimmten Ämtern Unternehmen besuchen, dass sie auch nicht nur nach der Unternehmensleitung fragen, sondern auch, wo ist denn hier eigentlich der Betriebsrat oder der Personalrat und auch mal eine andere Sicht der Dinge hören.
1: Laut IG Metall Halle Dessau spüre man von Seiten der Betriebe als auch der Betriebsräte durchaus ein Bewusstsein für die Krisen der aktuellen Zeit. Gerade deshalb sei es auch momentan so wichtig, das Wohl der Arbeitnehmerinnen und Arbeitnehmer zu sichern.
3: Auch in diesem Jahr fand das beliebte Teichfest der Vereine in Petersroda statt. Trotz der nur rund 600 Einwohner im Dorf waren viele Gäste zu Besuch und genossen die entspannte sowie heimische Atmosphäre. Organisiert wurde die Veranstaltung von den Vereinen, so auch der ein paar Monate alte Heimatverein Petersroda. Ab Februar diesen Jahres gehört der Verein jetzt zum Dorf und ist offiziell beim Amtsgericht registriert.
4: Der hat sich ganz neu gegründet, erst im November, hat mittlerweile schon immerhin 41 Mitglieder. Ja, und wir sind jetzt auch das erste Mal hier bei dem Fest logischerweise dabei, weil uns gibt es das seit dem 11.11. offiziell, letztes Jahr. Deswegen, wir machen jetzt hier einen Weinstand mit Winzerweinen, mit Brezeln, mit Aperol Spritz, mit, was haben wir denn noch Schönes? Weinschorle. Das haben wir uns als Heimatverein jetzt hier so auf die Fahne geschrieben. Haben natürlich auch alle, organisieren das auch als Vereine gemeinsam, also im Prinzip der Feuerwehrverein.
5: Ja.
4: Der Heimatverein und der Sportverein ist dieses Jahr raus und der Männerchor Petersroda. Und der Kirchenverein, genau. Also Förderverein der Kirche Petersroda. Wir haben dieses Fest hier in Gemeinschaftsarbeit organisiert.
3: Ab 14 Uhr ging es dann beim Dorfteich los. Bei Kaffee und Kuchen konnten sich die Besucher unterhalten und sich das Feuerwehrauto des Feuerwehrvereins besser ansehen. Das Highlight des Tages war der Auftritt des Magiers Sir Henry, der alt und jung nochmal verzauberte. Für die Kleinen gab es eine Hüpfburg und jede Menge Bastelspaß. Generell ist Basteln und Handwerk in Petersroda sehr groß geschrieben.
5: Wir machen, wie gesagt, monatlich Bastelnachmittage mit Kindern und mittlerweile auch mit unseren Senioren. Wir versuchen das so ein bisschen zu kombinieren und hier so ein bisschen Leben und Gemeinschaft in den Ort zu bringen. Und dieses Teichfest, das gibt es tatsächlich schon seit vielen Jahren. Ich bin jetzt seit

0: 7 Jahren wieder zurück in der Heimat und seitdem bin ich da auch dabei und freue mich jedes Mal, das zu organisieren und bin begeistert von der Gemeinschaft in unserem kleinen Ort, weil wir sind ja nicht mal 600 Einwohner und wir haben viele, die zugezogen sind, viele junge Familien und viele ältere Herrschaften und die freuen sich dann jedes Mal hier dabei zu sein und zusammenzukommen. Ja. Es ist einfach nur schön, es macht Spaß.
1: Genau.
2: So zeigt sich, dass der Zusammenhalt ein fester Bestandteil in Petersroda ist und die Bewohner zufrieden sind. Aber woran liegt das?
0: Es ist in Petersroda tatsächlich so, wir haben sehr viele da, die schon immer hier sind. Da gibt es eine große Tradition, gerade im Chor, die den Ort sehr lieben. Wir haben viele Zugezogene, die sehr gerne hier leben, weil wir einfach... Ja, viele sagen so, wir sind immer so eine kleine Perle an der Botsche, weil wir sind ganz nah an der Natur. Und das heißt, es sind Menschen, die sind gerne hier und die lieben den Ort. Und man kennt sich und man trifft sich. Und es macht einfach Spaß, das zusammen zu machen, weil wir kriegen auch immer wieder Unterstützung von der Stadt dafür, also von der Stadt Sandersdorf-Brehna. Ich kenne es nicht anders. Ich bin hier aufgewachsen als Kind. Ich war 17 Jahre weg und ich bin wiedergekommen. Und es war einfach wie ein Nachhausekommen. Man kennt sich untereinander, man trifft sich auf der Straße. Man kennt die Kinder, man weiß, wo sie hingehören. Und da ist eine Gemeinschaft, das ist halt eine Sache. Das ist so ein bisschen Familie.
2: Mit glücklichen Gesichtern und tollen Erinnerungen endet das Dorffest um 22 Uhr mit gegrilltem Essen. Man kann sich schon mal darauf einstellen, dass die Tradition fortgesetzt wird und das Fest im kommenden Jahr wieder stattfindet.
3: Der 24. Sachsen-Anhalt-Tag in Bernburg war ein Fest der Begegnung, der Regionalität und der guten Stimmung. An 3 Tagen strömten rund 150.000 Besucherinnen und Besucher in die Stadt und erlebten ein abwechslungsreiches Programm aus Musik, Kultur und Tradition. Überall in den Straßen herrschte eine fröhliche und friedliche Atmosphäre, die den besonderen Charakter des größten Landfestes Sachsen-Anhalts eindrucksvoll unterstrich. Besonders beliebt waren die zahlreichen Stände und Präsentationsflächen, auf denen sich Städte, Landkreise, Vereine und Initiativen aus dem ganzen Bundesland präsentierten. Hier entdeckten die Gäste regionale Besonderheiten, kamen mit engagierten Ehrenamtlichen ins Gespräch und erlebten die Vielfalt Sachsen-Anhalts hautnah. Wir fragten außerdem rum, an was denken Sie, wenn Sie Sachsen-Anhalt hören? Wobei wir ein ordentliches Sortiment an Eindrücken sammeln konnten.
4: Dazu fällt mir ein, dass es meine Heimat ist. Ich bin in Sachsen-Anhalt aufgewachsen und groß geworden. Ich würde auch immer hier bleiben. Wir sind vom Europa-Rosarium Sangerhausen. Und das ist einfach das Schönste mit an Sachsen-Anhalt. Unsere größte Rosensammlung der Welt.
5: Schöne Region. Nette Leute. Und ein unheimlich schöner Ort zum Wohlfühlen.
6: Wir kommen aus Sachsen-Anhalt, das Heimat. Ist unsere Heimat.
7: Jo, ja. Heimat. Viel Grün.
6: Gesunde Chemie, tolle Hochschulen, nette Menschen.
7: FCM? Nur?
6: Ja, gut.
3: Die Aussteller zeigten eindrucksvoll, was ihre Heimat ausmachte. Von touristischen Angeboten über kulturelle Projekte bis hin zu regionalen Produkten und Vereinsarbeit. Viele Besucher nutzten die Gelegenheit, neue Ausflugsziele kennenzulernen und mehr über die Geschichte, Tradition und Zukunftsprojekte der Region zu erfahren. Die Stände luden außerdem mit abwechslungsreichen Mitmachangeboten, Informationsmaterialien und persönlichen Gesprächen zum Verweilen ein. Gerade dieser direkte Austausch machte den besonderen Reiz des Sachsen-Anhalt-Tages aus. Die Besucher erlebten, wie vielfältig und engagiert die Menschen in den einzelnen Regionen des Landes waren.
8: Heimat. Ich komme von hier, von daher, ja.
9: Als allererstes nette Menschen, fleißige Menschen, stolze Menschen und ein wirklich wunderschönes Bundesland, was mehr ist als das, was man manchmal so in den Medien außerhalb Sachsen-Anhalts aus uns macht.
10: Alte Architektur beispielsweise, weil ich persönlich komme jetzt aus Halle, ich studiere in Dessau Design und was ich geil, also

0: Also was ich schön finde, sind beispielsweise die Burg Giebigenstein, die wir haben. Es ist halt relativ alt, aber es sieht so schön aus. Ich bin da auch schon mal gewesen. Ja, also Besuch ist empfehlenswert. Oder halt auch einfach wie in Dessau das Bauhaus.
1: Es ist ein schönes, kleines Land und es gibt viel zu erkunden. Viele schöne Städte und Dörfer,
2: viele Burgen,
1: ja.
2: Sehr viele Sehenswürdigkeiten.
3: Neben den Präsentationen sorgten zahlreiche Bühnenprogramme, der traditionelle Festumzug mit rund 4000 Mitwirkenden, das gemeinsame Konzert von über 200 Spielleuten sowie die stimmungsvollen Lichtfahrten auf der Saale für unvergessliche Momente. Das Landesfest zeigte einmal mehr, wie stark der Zusammenhalt in Sachsen-Anhalt war und wie lebendig die Regionen des Landes ihre Identität präsentierten. Bernburg präsentierte sich dabei als weltoffene und gastfreundliche Gastgeberstadt und bot den idealen Rahmen für ein Wochenende voller Begegnung, Lebensfreude und regionaler Vielfalt. Mit vielen positiven Eindrücken endete ein Sachsen-Anhalt-Tag, der den Besucherinnen und Besuchern noch lange in Erinnerung bleiben dürfte.
4: Zu Sachsen-Anhalt, ein wunderschönes Bundesland, oder? Naja, ich sag mal, die Geschichte Deutschlands hat in Sachsen-Anhalt viele Wurzeln. Also man kann dort vieles finden, was Gesamtdeutschland geprägt hat. Das ist in Sachsen-Anhalt zu finden. Nicht nur Nebra, auch Bad Dürnberg und Naumburg und viele, viele Sachen, die das ausmachen.
5: Ja, Sachsen-Anhalt. Ich wohne ja in Sachsen-Anhalt, ist ja schön in Sachsen-Anhalt. Also mir gefällt's.
6: Die Menschen einfach. Es ist eine schöne Gegend. Ja. Würden wir immer wieder gerne herkommen.
7: Das ist meine Heimat, dort geboren und dort leben wir.
5: So sieht das
7: Im
5: aus.
7: Harz. Und da wollen wir auch nicht weggehen. Und wir können uns auch nicht beklagen.
8: Was fällt mir ein zu Sachsen-Anhalt, ja. Alles in Ordnung soweit.

0: Schön, dass Sie auch heute mit dabei sind und damit herzlich willkommen an diesem Mittwoch zu den zeitnahen Nachrichten. Die Feuerwehr Dessau Roßlau wurde am Abend des 8. Juni zum Industriehafen Roßlau alarmiert. Bereits während der Anfahrt war über dem Industriehafen eine deutlich sichtbare Rauchsäule erkennbar. Beim Eintreffen der Einsatzkräfte brannte ein Haufen aus Recyclingmaterial. Durch das schnelle und koordinierte Eingreifen der Feuerwehr konnte das Feuer auf dem betroffenen Bereich begrenzt und anschließend erfolgreich gelöscht werden. Bei den anschließenden Nachlöscharbeiten unterstützte ein Radlader des Industriehafens die Feuerwehr, indem das brennende Material auseinandergezogen wurde. Der entstandene Sachschaden wird auf rund 10.000 Euro geschätzt. Im Einsatz waren die Berufsfeuerwehr des Roßlau, die Freiwilligen Wehren Roßlau, Streez und Mainsdorf sowie die Werkfeuerwehr der DHW. Am Montag ist das diesjährige Stadtradeln auf dem Dessauer Marktplatz gestartet. Jeder Bürger aus der Bauhausstadt kann nun 3 Wochen lang daran teilnehmen und versuchen, so viele Kilometer wie möglich mit dem Fahrrad zurückzulegen. Im Aktionszeitraum gibt es verschiedene Veranstaltungen rund ums Rad.
1: Vom 8. bis zum 28. Juni steht in Dessau-Roßlau wieder ein ganz bestimmtes Fortbewegungsmittel im Fokus. Das Fahrrad. Die Stadt und der ADFC Dessau laden alle Bürger dazu ein, beim diesjährigen Stadtradeln teilzunehmen und so viele Strecken wie möglich mit dem Rad zu absolvieren.
2: Es lohnt sich immer teilzunehmen. Fahrradfahren muss man erleben. Fahrradfahren ist einfach eine Aktivität, die Spaß macht, auch mit der Familie, mit den Kindern. Also Fahrrad ist einfach was Aktives, das ist nichts Passives, wie im Auto sitzen und alles an sich vorbeiziehen zu lassen. Man ist draußen. Das ist also ein Punkt, das lohnt sich immer. Und diesmal lohnt sich natürlich auch, ein bisschen Kilometer zu sammeln. Am Schluss gibt es ein paar Preise für die kilometerstärkste Gruppe, für die kilometerstärksten Einzelfahrer. Und natürlich wollen wir auch sehen, dass wir Dessau im Ranking der Städte in unserer Größenordnung mal wieder nach vorne kriegen.
1: 2025 nahmen über 2000 Radler aus der Stadt an der Aktion teil und fuhren ca. 363.000 Kilometer mit dem Rad. In den vergangenen Jahren fand das Stadtradeln immer im September statt. Mit der Verlegung in den Sommer hofft man nun auf noch mehr Teilnehmer. Startschuss für das diesjährige Stadtradeln war ein Fahrradkorso am 8. Juni, welcher um 17 Uhr auf dem Marktplatz startete. Weitere derartige Touren sollen jetzt noch folgen.
2: Dann bieten wir jeden Mittwoch um 17.30 Uhr am Seminarplatz unsere Bike Shorts an. Das sind kleine Fahrradtouren, die wir zusammen mit den Studenten, die am Campus sind, fahren wollen. Die dauern ungefähr eine Stunde. Also da kann man Kilometer sammeln und jeden Freitag sind wir hier um 17 Uhr auf dem Marktplatz und fahren das Genussradeln, also auch eine Stunde. Und da ist die Besonderheit halt dran, dass wir mit Polizeibegleitung fahren. Das heißt, wir fahren auf den Verkehrsflächen, die sonst vielleicht nur für die Kraftfahrzeuge frei sind. Und dann haben wir noch am 13. eine Tour nach Burg, die Rolandfahrt im Angebot. Also es ist ein vielfältiges Angebot, was diesmal steht, um hier ein paar Kilometer für unsere Stadt zusammenzukriegen. Wir haben dieses Jahr uns noch was ausgedacht und zwar gibt es ja Familien, die mal eine größere Tour fahren wollen, vielleicht auch mal probieren wollen, in Urlaub zu fahren mit dem Fahrrad, mit den Kindern. Damit man sich da nicht gleich eine komplette Ausrüstung für 500, 600 Euro kaufen muss, haben wir jetzt solche Fahrradtaschen sozusagen ausleihbar bei uns. Die besteht aus 2 Packtaschen, einer Lenkertasche, Luftpumpe, Erste-Hilfe-Set, Flickset und noch ein bisschen Beratung kann er von uns auch mitbekommen, wenn er das braucht.
1: Auch das Anhaltische Theater freut sich aufs Stadtradeln und ist wieder mit einem eigenen Team vertreten. Die Kultureinrichtung hat sich zudem noch etwas Besonderes einfallen lassen.
3: Nächste Woche am Donnerstag, das ist der 18. Juni, da haben wir Sinfoniekonzert 20 Uhr und zwar vor dem Mausoleum im Tierpark. Und da laden wir alle Stadtradler ein, bringen sie Helm und Klingel und Glocke mit. Wir spielen vor dem Konzert kurz vor 8 das Bicycle Race von Queen und da laden wir sie ein, mit zu klingeln auf mein Zeichen. Das ist nochmal eine kleine, ja, was Besonderes vor dem Konzert direkt auf dem großen Podium mit der Anhaltischen Philharmonie.
1: Wie in jedem Jahr gibt es auch wieder sogenannte Stadtradl-Stars. Oberbürgermeister Dr. Robert Reck ist einer davon.
4: Ich glaube, es ist kein Geheimnis, dass ich passionierter Radfahrer bin und wenn es irgendwie geht, in unserer Stadt mit dem Fahrrad unterwegs bin. Heute auch mal mit Helm, wegen der Vorbildwirkung und dem Schutz wenn man doch zügig durch die Stadt fährt, ist ein Helm auch ganz hilfreich. Und vielleicht gelingt es ja auch in diesem Jahr wieder, zahlreiche Menschen für das Stadtradeln zu begeistern. Es sind Rekorde zu toppen. In den zurückliegenden Jahren war die Teilnahme immer erfreulich hoch. Und das Stadtradeln steht eben dafür, dass das Radfahren in unserer Stadt oder in unserem gesamten Land eben eine wichtige Form der Fortbewegung ist, dass es Spaß macht und dass natürlich auch bei der Gestaltung von Wegen, von Verkehrsverbindungen eben auch immer an die Bedürfnisse der Radfahrerinnen und Radfahrer gedacht werden soll. Wir haben in unserer Stadt schon viel getan zur Förderung des Radverkehrs. Wenn ich beispielsweise die gerade frisch neu gestaltete Fahrradverbindung in der Albrechtstraße anführen kann oder auch andere Radwege, die in unserer Stadt schon instand gesetzt worden sind, dann sieht man, dass das Fahrradfahren auch eine Priorität hat. Und ich freue mich sehr, dass in unserer Stadt eben auch alle Generationen radeln. Vom ganz kleinen Mitbürger angefangen bis hoch zum Senior oder zur Seniorin.
1: Dass Radfahren allen Generationen Spaß macht, zeigt sich auch am zweiten Stadtradelstar in diesem Jahr. Miko Schwander ist Schüler am Gymnasium Philanthropinum. Er ist passionierter Radfahrer und dadurch unabhängig von seinen Eltern und dem Busfahrplan. Am Stadtradeln hat er schon dreimal teilgenommen und freut sich in diesem Jahr, einer der Stadtradeln-Stars zu sein.
5: Ich wollte es halt mal ausprobieren. Ich radelte für die Young Bikers. Das ist ein Team von meiner Freundesgruppe. Ich bin dieses Mal leider nicht Team-Captain, aber ich habe das Team eigentlich schon gegründet. Letztes Jahr bin ich so an die 300 Kilometer gekommen.
1: Für das diesjährige Stadtradeln hat sich der junge Radfahrer ein ganz klares Ziel gesetzt.
5: Naja, ich würde schon gerne ein bisschen schneller, bisschen mehr Kilometer haben als Robert Reck.
1: Definitiv ein Ansporn für das Stadtoberhaupt, sich in diesem Jahr auch kräftig ins Zeug zu legen. Wer jetzt selber Lust bekommen hat, am Stadtradeln teilzunehmen, kann das ganz einfach online machen.
2: Man muss sich dort anmelden, eine App runterladen und dann lässt man die App entweder mitlaufen oder trägt seine Kilometer händisch ein. Also man kann jederzeit einsteigen und dann ist es unkompliziert und die gefahrenen Kilometer werden gesammelt und werden sozusagen auf die Stadt angerechnet. Wäre natürlich schön, wenn sich möglichst viele Teams bilden. Zusammen macht die Sache auch noch mehr Spaß oder vielleicht auch mal im Team den kleinen Wettbewerb machen. Mal gucken immer, wer gerade ein bisschen mehr Kilometer gesammelt hat, so eine kleine Challenge machen. Also das ist schon so auch für die Schulen oder wir haben sogar Kitas dabei gedacht, dass das alles so ein bisschen in Zusammenarbeit und als Gruppe funktioniert. Ja, das Gruppenerlebnis ist schon schön, wenn das dann auch mit durchkommt.
1: Wer keine Gruppe hat, kann sich einem offenen Team anschließen und so auch die eigenen Werte mit anderen vergleichen. Aber auch eine Teilnahme als Einzelfahrer ist möglich. Hauptsache, man macht mit und fährt noch bis zum 28. Juni so viele Kilometer wie möglich mit dem Rad.
0: Große Ehre für Luca Bösener. Der 14-jährige Spieler des DRHV 06 wurde vom Deutschen Handballbund zum Sichtungslehrgang des 2011er Jahrgangs eingeladen. Vom 5. bis zum 7. Juni hat er in Güstrow die Chance, sich mit den besten Nachwuchstalenten seines Jahrgangs zu messen. Luca gehört zu den absoluten Leistungsträgern seiner Mannschaft. In der abgelaufenen Saison hat er in der C-Jugend Oberliga Sachsen-Anhalt in 17 Spielen 336 Treffer und im mitteldeutschen Pokal in 9 Spielen 144 Tore erzielt. Darüber hinaus hat er in der Jugendbundesliga männliche Jugend B bereits erste Erfahrungen sammeln können. Damit hat er maßgeblich zum Erfolg seines Teams beigetragen. Nun kann er sein Können auf höchstem Niveau unter Beweis stellen. Luca Bösener ist nach Erik Schöne der zweite DRHV-Nachwuchsspieler der jüngeren Vereinsgeschichte, der zu einem DHB-Sichtungslehrgang eingeladen wurde. Zu einer Wanderung unter dem Motto, was uns Wiesen alles erzählen können, lud der WWF Deutschland Ende Mai nach Groß-Kühnau ein. Gemeinsam mit einem Botaniker konnte man jede Menge interessante Pflanzen auf den Wiesen der Elbaue entdecken.
1: Was können uns Wiesen alles erzählen? Mit dieser Frage beschäftigten sich Teilnehmer einer Wanderung am 31. Mai. Der WWF Deutschland lud dazu nach Groß-Kühnau ein. Gemeinsam mit Botaniker Hendrik Panach wurden die Wiesen der Elbaue erkundet. Der WWF hat im Bereich der mittleren Elbe das Projekt Blaues Band ins Leben gerufen.
6: Da steht in einem Projektbestandteil zentral das Grünland oder das Kulturgrasland in der Aue und die Entwicklung und die Pflege. Und wir wollen uns anschauen mit den Leuten, wie artenreich Wiesen sein können, wenn sie langfristig auch gut gepflegt wurden. Und auch Maßnahmen, die dazu führen werden, das Grünland unten wieder artenreicher zu machen.
1: Mehrere Interessierte nahmen an der kostenfreien Wanderung teil und konnten dabei viel Neues über die Elbaue und die konkreten Schutzmaßnahmen des WWFs lernen.
6: Also wir haben eigentlich zwei verschiedene Maßnahmen. Man nutzt das Potenzial, was noch aus dem ehemaligen intensiven Wirtschaftsgrünland da ist, also Arten, die noch in dem Grünlandbestand vorhanden sind. Und wir werden aber auch auf Wiesen, die fast gar kein Potenzial, Grünlandpotenzial mehr haben, Arten wieder ansiedeln, zum Beispiel mit einer Schlitznachsaat. Und auf der anderen Seite die Arten wieder rauszukitzeln aus der Wiese, beispielsweise mit einer Winterweide. Das führen wir jetzt schon seit 2 Jahren durch. Also einmal die Pflege und einmal das aktive Wiedereinbringen von Saatgut.
1: Die Teilnehmer konnten viele interessante Pflanzen auf den Wiesen der Elbaue entdecken. Unzählige spannende Arten mit noch spannenderen Geschichten wachsen hier. Einen besonderen Hingucker gab es dann sozusagen als krönenden Abschluss zu sehen.
6: Heute zum Beispiel ein Highlight ist die sibirische Schwertlilie. Das ist eine Art, die historisch relativ noch gut verbreitet in unseren Wiesen vorkam, in den Wiesen des Überflutungsgrünlandes der Elbe und heute relativ selten wird. Und ein Ziel ist auch, solche alten extensiven Wiesenarten, die auch eine bestimmte Nutzung bedürfen, wieder im Gebiet vermehrt anzusiedeln.
1: Für Botaniker Hendrik Panach ist das Blaue Bandprojekt des

0: WWF, zur Auenrenaturierung an der mittleren Elbe, eine absolute Herzensangelegenheit.
1: Das ist eigentlich eine ganz einfache Sache. Unsere Arten im Grünland, die stammen eigentlich aus unseren alten Wäldern. Also die hat nicht irgendwann ein Mensch dort hingesät, sondern es gab früher Waldtypen, die diese Arten beherbergten. Und als der Mensch anfing zu roden und für die Landschaft die Wiesen und für sein Vieh die Wiesen zu bewirtschaften, da wuchsen denn diese Arten in einer bestimmten Nutzungsform auch in den Wiesen. Und wenn wir heute diese Wiesen nicht mehr dementsprechend nutzen, dann ist es so, dass viele von diesen Pflanzengesellschaften, aber auch Arten verloren gehen werden.
0: Um genau das zu verhindern, ist der WWF auf einer Fläche von rund 2300 Hektar entlang der mittleren Elbe aktiv, um wilde Auenlandschaften wiederherzustellen. Oberstes Ziel ist es, den Zustand der Auen im gesamten Gebiet langfristig so zu verbessern, dass die Auen dort die Zustandsklasse sehr gering verändert erreichen.
2: Am Samstagnachmittag gegen 17.45 Uhr kam es auf der A9 in Fahrtrichtung Berlin zwischen den Anschlussstellen Coswig und Köselitz zu einem Verkehrsunfall mit einer verletzten Person. Ein 54-jähriger BMW-Fahrer war auf der linken Fahrspur unterwegs, als während der Fahrt ein Reifenschaden am Hinterrad auftrat. Infolgedessen verlor der Mann die Kontrolle über sein Fahrzeug, geriet ins Schleudern und prallte gegen die Mittelleitplanke. Der 54-Jährige erlitt leichte Verletzungen und wurde zur weiteren Behandlung in ein Krankenhaus gebracht. Am Fahrzeug und an der Verkehrseinrichtung entstand ein Gesamtschaden von rund 39.000 Euro. Damit sind wir am Ende unserer Mittwochsausgabe der Zeitnah Nachrichten, schauen jetzt noch auf das Wetter und danach auf die Meldungen aus der Region. Am Donnerstag ab 18 Uhr gibt es dann wieder aktuelle Meldungen aus der Zeitnah Redaktion. Bis dahin, machen Sie es gut und auf Wiedersehen.
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2: Am Donnerstag erwarten uns Temperaturen in Höhe von 17 Grad Celsius. Das Wetter wird gemischt mit teilweise leichten Schauern, einem bedeckten Himmel und potenziell sogar Gewitter. Dazu kommt noch eine schwache Brise aus dem Westen. Am Freitag hält sich das Wetter. Zum Wochenende kommt dann die Sonne wieder raus.
3: Am Mittwoch, dem 3. Juni, fand in Landsberg der Betriebsräteempfang der IG Metall Halle Dessau statt. Grund dafür waren die kürzlichen bundesweiten Neuwahlen der Betriebsrätinnen und Betriebsräte. Die IG Metall wolle bei so einem Treffen die neuen Vertreterinnen und Vertreter begrüßen und eine Möglichkeit zum Netzwerken bieten. Aber wie gut sind die Betriebsratstrukturen in der Region Halle Dessau eigentlich aufgestellt?
4: Wir haben vor allen Dingen kleine und mittelständische Betriebe in den unterschiedlichsten Branchen, in der Metallelektronik, im Handwerk, textile Dienste zu begleiten. Und wir stellen einfach fest, dass hier eine hohe Motivation ist, auch ein wichtiges Ehrenamt wahrzunehmen. Es geht um die Mitbestimmung in den Betrieben, es gibt viel Erfahrung, es gibt schon viele gute Regelungen, aber die Themen der Zukunft sind natürlich eine große Herausforderung. Wir haben es zum Teil mit Krisensituationen zu tun, wirtschaftlichen schwierigen Bedingungen, aber gleichzeitig haben wir auch Betriebe, denen es sehr, sehr gut geht, die wissen gar nicht, wie sie ihre Aufträge abarbeiten sollen. Und Betriebsräte sind da immer zwischen Baum und Borke und müssen dann schauen, dass es für die Beschäftigten gute Regelungen gibt.
3: Ebenfalls vor Ort war die Arbeitsministerin des Landes Sachsen-Anhalt, Petra Grimm-Benne. Den Besuch einer Landesministerin bei einer solchen Veranstaltung hieß man von Seiten der IG Metall sehr willkommen. Wir wollten von Grimm-Benne wissen, was einen Betriebsrat so wichtig mache.
5: Es ist ganz wichtig, dass Betriebe mit Betriebsräten zusammen auch hinsichtlich der wirtschaftlichen Entwicklung weiterkommen. Und wir haben ganz viele Regelungen zu treffen hinsichtlich Arbeitszeiten, zwischen Schichtdiensten, zwischen Personalentscheidungen, Fachkräftemangel, auch insbesondere hinsichtlich des wirtschaftlichen Aufschwunges zu gucken, dass es dem Unternehmen gut ist. Und wir können nach Studien erklären, dass wenn man das gemeinsam gestaltet in einem Unternehmen, und dazu sind die Betriebsräte eine richtige Scharnierfunktion, dann klappt es auch hinsichtlich der wirtschaftlichen Entwicklung besser. Und das wollen wir gerne auch in Sachsen-Anhalt weiterhin fördern.
3: Wie schon erwähnt, freute man sich über den Besuch der Ministerin. Denn die Anerkennung der Wichtigkeit von Betriebsräten in Unternehmen sei keine Selbstverständlichkeit, erzählte Almut Kapperleibe.
4: Das Betriebsverfassungsgesetz, habe ich heute in unseren einführenden Worten schon gesagt, ist ein sehr altes Gesetz, aber ein hart erkämpftes Gesetz, denn Mitbestimmung ist in Unternehmen ist keine natürliche Geschichte, sondern ist eine ganz wichtige rechtliche Regelung, die wir haben. Die kann aber nur mit Leben geführt werden, wenn es Menschen gibt, die das Amt auch wahrnehmen. Das ist die eine Seite. Die andere Seite ist aber auch, dass so ein Ehrenamt wahrgenommen wird, wertgeschätzt wird und alleine mit der Anwesenheit einer Vertreterin einer Landesregierung wie mit Ministerin Frau Grimm-Benne wird ja schon mal deutlich, dass es da einen hohen Grad der Wertschätzung gibt, dass es ein hohes Gut ist, dass Menschen die Motivation haben, Verantwortung zu übernehmen, sich einzusetzen. Und das muss auch, finde ich, von der Bundesregierung, aber auch von den Verantwortlichen in den Landesregierungen, muss das immer wieder gesehen werden. Das fängt schon damit an, wenn eben Politikerinnen und Politiker oder Verantwortliche aus bestimmten Ämtern Unternehmen besuchen, dass sie auch nicht nur nach der Unternehmensleitung fragen, sondern auch, wo ist denn hier eigentlich der Betriebsrat oder der Personalrat und auch mal eine andere Sicht der Dinge hören.
3: Laut IG Metall Halle Dessau spüre man von Seiten der Betriebe als auch der Betriebsräte durchaus ein Bewusstsein für die Krisen der aktuellen Zeit. Gerade deshalb sei es auch momentan so wichtig, das Wohl der Arbeitnehmerinnen und Arbeitnehmer zu sichern.
6: Auch in diesem Jahr fand das beliebte Teichfest der Vereine in Petersroda statt. Trotz der nur rund 600 Einwohner im Dorf waren viele Gäste zu Besuch und genossen die entspannte sowie heimische Atmosphäre. Organisiert wurde die Veranstaltung von den Vereinen, so auch der ein paar Monate alte Heimatverein Petersroda. Ab Februar diesen Jahres gehört der Verein jetzt zum Dorf und ist offiziell beim Amtsgericht registriert.
7: Der hat sich ganz neu gegründet, erst im November. Hat mittlerweile schon immerhin 41 Mitglieder. Ja, und wir sind jetzt auch das erste Mal hier bei dem Fest logischerweise dabei, weil es gibt es erst seit dem 11.11. offiziell, letztes Jahr. Deswegen, wir machen jetzt hier einen Weinstand mit Winzerweinen, mit Brezeln, mit Aperol Spritz, mit, was haben wir denn noch Schönes? Weinschorle. Das haben wir uns als Heimatverein jetzt hier so auf die Fahne geschrieben. Haben natürlich auch alle, organisieren das auch als Vereine gemeinsam, also im Prinzip der Feuerwehrverein.
8: Ja.
7: Der Heimatverein und der Sportverein ist dieses Jahr raus und der Männerchor Petersroda. Und der Kirchenverein, genau. Also Förderverein der Kirche Petersroda. Wir haben dieses Fest hier in Gemeinschaftsarbeit organisiert.
6: Ab 14 Uhr ging es dann beim Dorfteich los. Bei Kaffee und Kuchen konnten sich die Besucher unterhalten und sich das Feuerwehrauto des Feuerwehrvereins besser ansehen. Das Highlight des Tages war der Auftritt des Magiers Sir Henry, der alt und jung nochmal verzauberte. Für die Kleinen gab es eine Hüpfburg und jede Menge Bastelspaß. Generell ist Basteln und Handwerk in Petersroda sehr groß geschrieben.
8: Wir machen, wie gesagt, monatlich Bastelnachmittage mit Kindern und mittlerweile auch mit unseren Senioren. Wir versuchen das so ein bisschen zu kombinieren und hier so ein bisschen Leben und Gemeinschaft in den Ort zu bringen. Und dieses Teichfest, das gibt es tatsächlich schon seit vielen Jahren. Ich bin jetzt seit

0: 7 Jahren wieder zurück in der Heimat und seitdem bin ich da auch dabei und freue mich jedes Mal, das zu organisieren und bin begeistert von der Gemeinschaft in unserem kleinen Ort, weil wir sind ja nicht mal 600 Einwohner und wir haben viele, die zugezogen sind, viele junge Familien und viele ältere Herrschaften und die freuen sich dann jedes Mal hier dabei zu sein und zusammenzukommen. Ja. Es ist einfach nur schön, es macht Spaß.
1: Genau.
2: So zeigt sich, dass der Zusammenhalt ein fester Bestandteil in Petersroda ist und die Bewohner zufrieden sind. Aber woran liegt das?
0: Es ist in Petersroda tatsächlich so, wir haben sehr viele da, die schon immer hier sind. Da gibt es eine große Tradition, gerade im Chor, die den Ort sehr lieben. Wir haben viele Zugezogene, die sehr gerne hier leben, weil wir einfach... Ja, viele sagen so, wir sind immer so eine kleine Perle an der Botsche, weil wir sind ganz nah an der Natur. Und das heißt, es sind Menschen, die sind gerne hier und die lieben den Ort. Und man kennt sich und man trifft sich und es macht einfach Spaß, das zusammen zu machen, weil wir kriegen auch immer wieder Unterstützung von der Stadt dafür, also von der Stadt Sandersdorf-Brehna. Ich kenne es nicht anders. Ich bin hier aufgewachsen als Kind. Ich war 17 Jahre weg und ich bin wiedergekommen und es war einfach wie nach Hause kommen. Man kennt sich untereinander, man trifft sich auf der Straße, man kennt die Kinder, man weiß, wo sie hingehören und da ist eine Gemeinschaft, das ist halt eine Sache. So ein bisschen Familie.
2: Mit glücklichen Gesichtern und tollen Erinnerungen endet das Dorffest um 22 Uhr mit gegrilltem Essen. Man kann sich schon mal darauf einstellen, dass die Tradition fortgesetzt wird und das Fest im kommenden Jahr wieder stattfindet.
3: Der 24. Sachsen-Anhalt-Tag in Bernburg war ein Fest der Begegnung, der Regionalität und der guten Stimmung. An 3 Tagen strömten rund 150.000 Besucherinnen und Besucher in die Stadt und erlebten ein abwechslungsreiches Programm aus Musik, Kultur und Tradition. Überall in den Straßen herrschte eine fröhliche und friedliche Atmosphäre, die den besonderen Charakter des größten Landfestes Sachsen-Anhalts eindrucksvoll unterstrich. Besonders beliebt waren die zahlreichen Stände und Präsentationsflächen, auf denen sich Städte, Landkreise, Vereine und Initiativen aus dem ganzen Bundesland präsentierten. Hier entdeckten die Gäste regionale Besonderheiten, kamen mit engagierten Ehrenamtlichen ins Gespräch und erlebten die Vielfalt Sachsen-Anhalts hautnah. Wir fragten außerdem rum, an was denken Sie, wenn Sie Sachsen-Anhalt hören? Wobei wir ein ordentliches Sortiment an Eindrücken sammeln konnten.
4: Dazu fällt mir ein, dass es meine Heimat ist. Ich bin in Sachsen-Anhalt aufgewachsen und groß geworden. Ich würde auch immer hier bleiben. Wir sind vom Europa-Rosarium Sangerhausen. Und das ist einfach das Schönste mit an Sachsen-Anhalt. Unsere größte Rosensammlung der Welt.
5: Schöne Region. Nette Leute. Und ein unheimlich schöner Ort zum Wohlfühlen.
6: Wir kommen aus Sachsen-Anhalt, das Heimat. Ist unsere Heimat.
7: Jo, ja. Heimat. Viel Grün.
6: Gesunde Chemie, tolle Hochschulen, nette Menschen.
7: FCM? Nur?
6: Ja, gut.
3: Die Aussteller zeigten eindrucksvoll, was ihre Heimat ausmachte. Von touristischen Angeboten über kulturelle Projekte bis hin zu regionalen Produkten und Vereinsarbeit. Viele Besucher nutzten die Gelegenheit, neue Ausflugsziele kennenzulernen und mehr über die Geschichte, Tradition und Zukunftsprojekte der Region zu erfahren. Die Stände luden außerdem mit abwechslungsreichen Mitmachangeboten, Informationsmaterialien und persönlichen Gesprächen zum Verweilen ein. Gerade dieser direkte Austausch machte den besonderen Reiz des Sachsen-Anhalt-Tages aus. Die Besucher erlebten, wie vielfältig und engagiert die Menschen in den einzelnen Regionen des Landes waren.
8: Heimat. Ich komme von hier, von daher, ja.
9: Als allererstes nette Menschen, fleißige Menschen, stolze Menschen und ein wirklich wunderschönes Bundesland, was mehr ist als das, was man manchmal so in den Medien außerhalb Sachsen-Anhalts aus uns macht.
4: alte Architektur beispielsweise, weil ich persönlich komme jetzt aus Halle, ich studiere in Dessau Design und was ich geil, also was ich schön finde, sind beispielsweise die Burg Giebigenstein, die wir haben. Es ist halt relativ alt, aber es sieht so schön aus. Ich bin da auch schon mal gewesen. Ja, also Besuch ist empfehlenswert. Oder halt auch einfach wie in Dessau das Bauhaus.
1: Es ist ein schönes, kleines Land und es gibt viel zu erkunden. Viele schöne Städte und Dörfer.
10: Viele Burgen.
1: Ja.
10: Sehr viele Sehenswürdigkeiten.
3: Neben den Präsentationen sorgten zahlreiche Bühnenprogramme, der traditionelle Festumzug mit rund 4000 Mitwirkenden, das gemeinsame Konzert von über 200 Spielleuten sowie die stimmungsvollen Lichtfahrten auf der Saale für unvergessliche Momente. Das Landesfest zeigte einmal mehr, wie stark der Zusammenhalt in Sachsen-Anhalt war und wie lebendig die Regionen des Landes ihre Identität präsentierten. Bernburg präsentierte sich dabei als weltoffene und gastfreundliche Gastgeberstadt und bot den idealen Rahmen für ein Wochenende voller Begegnung, Lebensfreude und regionaler Vielfalt. Mit vielen positiven Eindrücken endete ein Sachsen-Anhalt-Tag, der den Besucherinnen und Besuchern noch lange in Erinnerung bleiben dürfte.
11: Zu Sachsen-Anhalt, na, wunderschönes Bundesland, oder? Naja, ich sag mal, die Geschichte Deutschlands hat in Sachsen-Anhalt viele Wurzeln. Also man kann dort vieles finden, was Gesamtdeutschland geprägt hat. Das ist in Sachsen-Anhalt zu finden. Nicht nur Nebra, auch Bad Dürnberg und Naumburg und viele, viele Sachen, die das ausmachen.
12: Ja, Sachsen-Anhalt. Ich wohne ja in Sachsen-Anhalt, ist ja schön in Sachsen-Anhalt. Also mir gefällt's.
13: Die Menschen. Die Menschen einfach. Es ist eine schöne Gegend. Ja, würden wir immer wieder gerne herkommen.
14: Es ist meine Heimat. Dort geboren und dort leben wir.
12: So sieht das aus.
14: Im Harz. Und da wollen wir auch nicht weggehen. Und wir können uns auch nicht beklagen.
15: Was fällt mir ein zu Sachsen-Anhalt, ja. Alles in Ordnung soweit.

0: Schön, dass Sie auch heute mit dabei sind und damit herzlich willkommen an diesem Mittwoch zu den zeitnahen Nachrichten. Die Feuerwehr Dessau-Roßlau wurde am Abend des 8. Juni zum Industriehafen Roßlau alarmiert. Bereits während der Anfahrt war über dem Industriehafen eine deutlich sichtbare Rauchsäule erkennbar. Beim Eintreffen der Einsatzkräfte brannte ein Haufen aus Recyclingmaterial. Durch das schnelle und koordinierte Eingreifen der Feuerwehr konnte das Feuer auf dem betroffenen Bereich begrenzt und anschließend erfolgreich gelöscht werden. Bei den anschließenden Nachlöscharbeiten unterstützte ein Radlader des Industriehafens die Feuerwehr, indem das brennende Material auseinandergezogen wurde. Der entstandene Sachschaden wird auf rund 10.000 Euro geschätzt. Im Einsatz waren die Berufsfeuerwehr Dessau-Roßlau, die Freiwilligen Wehren Roßlau, Streez und Mainsdorf sowie die Werkfeuerwehr der DHW. Am Montag ist das diesjährige Stadtradeln auf dem Dessauer Marktplatz gestartet. Jeder Bürger aus der Bauhausstadt kann nun 3 Wochen lang daran teilnehmen und versuchen, so viele Kilometer wie möglich mit dem Fahrrad zurückzulegen. Im Aktionszeitraum gibt es verschiedene Veranstaltungen rund ums Rad.
1: Vom 8. bis zum 28. Juni steht in Dessau-Roßlau wieder ein ganz bestimmtes Fortbewegungsmittel im Fokus. Das Fahrrad. Die Stadt und der ADFC Dessau laden alle Bürger dazu ein, beim diesjährigen Stadtradeln teilzunehmen und so viele Strecken wie möglich mit dem Rad zu absolvieren.
2: Es lohnt sich immer teilzunehmen. Fahrradfahren muss man erleben. Fahrradfahren ist einfach eine Aktivität, die Spaß macht, auch mit der Familie, mit den Kindern. Also Fahrrad ist einfach was Aktives, das ist nichts Passives, wie im Auto sitzen und alles an sich vorbeiziehen zu lassen. Man ist draußen. Das ist also ein Punkt, das lohnt sich immer. Und diesmal lohnt sich natürlich auch, ein bisschen Kilometer zu sammeln. Am Schluss gibt es ein paar Preise für die kilometerstärkste Gruppe, für die kilometerstärksten Einzelfahrer. Und natürlich wollen wir auch sehen, dass wir Dessau im Ranking der Städte in unserer Größenordnung mal wieder nach vorne kriegen.
1: 2025 nahmen über 2000 Radler aus der Stadt an der Aktion teil und fuhren ca. 363.000 Kilometer mit dem Rad. In den vergangenen Jahren fand das Stadtradeln immer im September statt. Mit der Verlegung in den Sommer hofft man nun auf noch mehr Teilnehmer. Startschuss für das diesjährige Stadtradeln war ein Fahrradkorso am 8. Juni, welcher um 17 Uhr auf dem Marktplatz startete. Weitere derartige Touren sollen jetzt noch folgen.
2: Dann bieten wir jeden Mittwoch um 17.30 Uhr am Seminarplatz unsere Bike Shorts an. Das sind kleine Fahrradtouren, die wir zusammen mit den Studenten, die am Campus sind, fahren wollen. Die dauern ungefähr eine Stunde. Also da kann man Kilometer sammeln und jeden Freitag sind wir hier um 17 Uhr auf dem Marktplatz und fahren das Genussradeln, also auch eine Stunde. Und da ist die Besonderheit halt dran, dass wir mit Polizeibegleitung fahren. Das heißt, wir fahren auf den Verkehrsflächen, die sonst vielleicht nur für die Kraftfahrzeuge frei sind. Und dann haben wir noch am 13. eine Tour nach Burg, die Rolandfahrt im Angebot. Also es ist ein vielfältiges Angebot, was diesmal steht, um hier ein paar Kilometer für unsere Stadt zusammenzukriegen. Wir haben dieses Jahr uns noch was ausgedacht und zwar gibt es ja Familien, die mal eine größere Tour fahren wollen, vielleicht auch mal probieren wollen, in Urlaub zu fahren mit dem Fahrrad, mit den Kindern. Damit man sich da nicht gleich eine komplette Ausrüstung für 500, 600 Euro kaufen muss, haben wir jetzt solche Fahrradtaschen sozusagen ausleihbar bei uns. Die besteht aus 2 Packtaschen, einer Lenkertasche, Luftpumpe, Erste-Hilfe-Set, Flick-Set und noch ein bisschen Beratung kann er von uns auch mitbekommen, wenn er das braucht.
1: Auch das Anhaltische Theater freut sich aufs Stadtradeln und ist wieder mit einem eigenen Team vertreten. Die Kultureinrichtung hat sich zudem noch etwas Besonderes einfallen lassen.
3: Nächste Woche am Donnerstag, das ist der 18. Juni, da haben wir Sinfoniekonzert 20 Uhr und zwar vor dem Mausoleum im Tierpark. Und da laden wir alle Stadtradler ein, bringen sie Helm und Klingel und Glocke mit. Wir spielen vor dem Konzert kurz vor 8 das Bicycle Race von Queen und da laden wir sie ein, mit zu klingeln auf mein Zeichen. Das ist nochmal eine kleine, ja, was Besonderes vor dem Konzert direkt auf dem großen Podium mit der Anhaltischen Philharmonie.
1: Wie in jedem Jahr gibt es auch wieder sogenannte Stadtradelstars. Oberbürgermeister Dr. Robert Reck ist einer davon.
4: Ich glaube, es ist kein Geheimnis, dass ich passionierter Radfahrer bin und wenn es irgendwie geht, in unserer Stadt mit dem Fahrrad unterwegs bin. Heute auch mal mit Helm, wegen der Vorbildwirkung und dem Schutz wenn man doch zügig durch die Stadt fährt, ist ein Helm auch ganz hilfreich. Und vielleicht gelingt es ja auch in diesem Jahr wieder, zahlreiche Menschen für das Stadtradeln zu begeistern. Es sind Rekorde zu toppen. In den zurückliegenden Jahren war die Teilnahme immer erfreulich hoch. Und das Stadtradeln steht eben dafür, dass das Radfahren in unserer Stadt oder in unserem gesamten Land eben eine wichtige Form der Fortbewegung ist, dass es Spaß macht und dass natürlich auch bei der Gestaltung von Wegen, von Verkehrsverbindungen eben auch immer an die Bedürfnisse der Radfahrerinnen und Radfahrer gedacht werden soll. Wir haben in unserer Stadt schon viel getan zur Förderung des Radverkehrs. Wenn ich beispielsweise die gerade frisch neu gestaltete Fahrradverbindung in der Albrechtstraße anführen kann oder auch andere Radwege, die in unserer Stadt schon instand gesetzt worden sind, dann sieht man, dass das Fahrradfahren auch eine Priorität hat. Und ich freue mich sehr, dass in unserer Stadt eben auch alle Generationen radeln. Vom ganz kleinen Mitbürger angefangen bis hoch zum Senior oder zur Seniorin.
1: Dass Radfahren allen Generationen Spaß macht, zeigt sich auch am zweiten Stadtradelstar in diesem Jahr. Mikko Schwander ist Schüler am Gymnasium Philanthropinum. Er ist passionierter Radfahrer und dadurch unabhängig von seinen Eltern und dem Busfahrplan. Am Stadtradeln hat er schon dreimal teilgenommen und freut sich in diesem Jahr, einer der Stadtradeln-Stars zu sein.
5: Ich wollte es halt mal ausprobieren. Ich radelte für die Young Bikers. Das ist ein Team von meiner Freundesgruppe. Ich bin dieses Mal leider nicht Team-Captain, aber ich habe das Team eigentlich schon gegründet. Letztes Jahr bin ich so an die 300 Kilometer gekommen.
1: Für das diesjährige Stadtradeln hat sich der junge Radfahrer ein ganz klares Ziel gesetzt.
5: Naja, ich würde schon gerne ein bisschen schneller, bisschen mehr Kilometer haben als Robert Reck.
1: Definitiv ein Ansporn für das Stadtoberhaupt, sich in diesem Jahr auch kräftig ins Zeug zu legen. Wer jetzt selber Lust bekommen hat, am Stadtradeln teilzunehmen, kann das ganz einfach online machen.
2: Man muss sich dort anmelden, eine App runterladen

0: und dann lässt man die App entweder mitlaufen oder trägt seine Kilometer händisch ein. Also man kann jederzeit einsteigen und dann ist es unkompliziert und die gefahrenen Kilometer werden gesammelt und werden sozusagen auf die Stadt angerechnet. Wäre natürlich schön, wenn sich möglichst viele Teams bilden. Zusammen macht die Sache auch noch mehr Spaß oder vielleicht auch mal im Team den kleinen Wettbewerb machen. Mal gucken immer, wer gerade ein bisschen mehr Kilometer gesammelt hat, so eine kleine Challenge machen. Also das ist schon so auch für die Schulen oder wir haben sogar Kitas dabei gedacht, dass das alles so ein bisschen ja, in Zusammenarbeit und als Gruppe funktioniert. Ja, das Gruppenerlebnis ist schon schön, wenn das dann auch mit durchkommt.
1: Wer keine Gruppe hat, kann sich einem offenen Team anschließen und so auch die eigenen Werte mit anderen vergleichen. Aber auch eine Teilnahme als Einzelfahrer ist möglich. Hauptsache, man macht mit und fährt noch bis zum 28. Juni so viele Kilometer wie möglich mit dem Rad.
2: Große Ehre für Luca Bösener. Der 14-jährige Spieler des DRHV 06 wurde vom Deutschen Handballbund zum Sichtungslehrgang des 2011er Jahrgangs eingeladen. Vom 5. bis zum 7. Juni hat er in Güstrow die Chance, sich mit den besten Nachwuchstalenten seines Jahrgangs zu messen. Luca gehört zu den absoluten Leistungsträgern seiner Mannschaft. In der abgelaufenen Saison hat er in der C-Jugend Oberliga Sachsen-Anhalt in 17 Spielen 336 Treffer und im mitteldeutschen Pokal in 9 Spielen 144 Tore erzielt. Darüber hinaus hat er in der Jugendbundesliga männliche Jugend B bereits erste Erfahrungen sammeln können. Damit hat er maßgeblich zum Erfolg seines Teams beigetragen. Nun kann er sein Können auf höchstem Niveau unter Beweis stellen. Luca Bösener ist nach Erik Schöne der zweite DRHV-Nachwuchsspieler der jüngeren Vereinsgeschichte, der zu einem DHB-Sichtungslehrgang eingeladen wurde. Zu einer Wanderung unter dem Motto, was uns Wiesen alles erzählen können, lud der WWF Deutschland Ende Mai nach Groß-Kühnau ein. Gemeinsam mit einem Botaniker konnte man jede Menge interessante Pflanzen auf den Wiesen der Elbaue entdecken.
1: Was können uns Wiesen alles erzählen? Mit dieser Frage beschäftigten sich Teilnehmer einer Wanderung am 31. Mai. Der WWF Deutschland lud dazu nach Groß-Kühnau ein. Gemeinsam mit Botaniker Hendrik Panach wurden die Wiesen der Elbaue erkundet. Der WWF hat im Bereich der mittleren Elbe das Projekt Blaues Band ins Leben gerufen.
3: Da steht in einem Projektbestandteil zentral das Grünland oder das Kulturgrasland in der Aue. Und die Entwicklung und die Pflege. Und wir wollen uns anschauen mit den Leuten, wie artenreich Wiesen sein können, wenn sie langfristig auch gut gepflegt wurden. Und auch Maßnahmen, die dazu führen werden, das Grünland unten wieder artenreicher zu machen.
1: Mehrere Interessierte nahmen an der kostenfreien Wanderung teil und konnten dabei viel Neues über die Elbaue und die konkreten Schutzmaßnahmen des WWFs lernen.
3: Also wir haben eigentlich zwei verschiedene Maßnahmen. Man nutzt das Potenzial, was noch aus dem ehemaligen intensiven Wirtschaftsgrünland da ist, also Arten, die noch in dem Grünlandbestand vorhanden sind. Und wir werden aber auch auf Wiesen, die fast gar kein Potenzial, Grünlandpotenzial mehr haben, Arten wieder ansiedeln, zum Beispiel mit einer Schlitznachsaat. Und auf der anderen Seite die Arten wieder rauszukitzeln aus der Wiese, beispielsweise mit einer Winterweide. Das führen wir jetzt schon seit 2 Jahren durch. Also einmal die Pflege und einmal das aktive Wiedereinbringen von Saatgut.
1: Die Teilnehmer konnten viele interessante Pflanzen auf den Wiesen der Elbaue entdecken. Unzählige spannende Arten mit noch spannenderen Geschichten wachsen hier. Einen besonderen Hingucker gab es dann sozusagen als krönenden Abschluss zu sehen.
3: Heute zum Beispiel ein Highlight ist die sibirische Schwertlilie. Das ist eine Art, die historisch relativ noch gut verbreitet in unseren Wiesen vorkam, in den Wiesen des Überflutungsgrünlandes der Elbe und heute relativ selten wird. Und ein Ziel ist auch, solche alten extensiven Wiesenarten, die auch eine bestimmte Nutzung bedürfen, wieder im Gebiet vermehrt anzusiedeln.
1: Für Botaniker Hendrik Panach ist das Blaue Bandprojekt des

0: WWF zur Auenrenaturierung an der mittleren Elbe eine absolute Herzensangelegenheit.
1: Das ist eigentlich eine ganz einfache Sache. Unsere Arten im Grünland, die stammen eigentlich aus unseren alten Wäldern. Also die hat nicht irgendwann ein Mensch dort hingesät, sondern es gab früher Waldtypen, die diese Arten beherbergten. Und als der Mensch anfing zu roden und für die Landschaft die Wiesen und für sein Vieh die Wiesen zu bewirtschaften, da wuchsen denn diese Arten in einer bestimmten Nutzungsform auch in den Wiesen. Und wenn wir heute diese Wiesen nicht mehr dementsprechend nutzen, dann ist es so, dass viele von diesen Pflanzengesellschaften, aber auch Arten verloren gehen werden.
0: Um genau das zu verhindern, ist der WWF auf einer Fläche von rund 2300 Hektar entlang der mittleren Elbe aktiv, um wilde Auenlandschaften wiederherzustellen. Oberstes Ziel ist es, den Zustand der Auen im gesamten Gebiet langfristig so zu verbessern, dass die Auen dort die Zustandsklasse sehr gering verändert erreichen.
2: Am Samstagnachmittag gegen 17.45 Uhr kam es auf der A9 in Fahrtrichtung Berlin zwischen den Anschlussstellen Coswig und Köselitz zu einem Verkehrsunfall mit einer verletzten Person. Ein 54-jähriger BMW-Fahrer war auf der linken Fahrspur unterwegs, als während der Fahrt ein Reifenschaden am Hinterrad auftrat. Infolgedessen verlor der Mann die Kontrolle über sein Fahrzeug, geriet ins Schleudern und prallte gegen die Mittelleitplanke. Der 54-jährige erlitt leichte Verletzungen und wurde zur weiteren Behandlung in ein Krankenhaus gebracht. Am Fahrzeug und an der Verkehrseinrichtung entstand ein Gesamtschaden von rund 39.000 Euro. Damit sind wir am Ende unserer Mittwochsausgabe der Zeitnah Nachrichten, schauen jetzt noch auf das Wetter und danach auf die Meldungen aus der Region. Am Donnerstag ab 18 Uhr gibt es dann wieder aktuelle Meldungen aus der Zeitnah Redaktion. Bis dahin, machen Sie es gut und auf Wiedersehen.
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2: Am Donnerstag erwarten uns Temperaturen in Höhe von 17 Grad Celsius. Das Wetter wird gemischt mit teilweise leichten Schauern, einem bedeckten Himmel und potenziell sogar Gewitter. Dazu kommt noch eine schwache Brise aus dem Westen. Am Freitag hält sich das Wetter. Zum Wochenende kommt dann die Sonne wieder raus.
3: Am Mittwoch, dem 3. Juni, fand in Landsberg der Betriebsräteempfang der IG Metall Halle Dessau statt. Grund dafür waren die kürzlichen bundesweiten Neuwahlen der Betriebsrätinnen und Betriebsräte. Die IG Metall wolle bei so einem Treffen die neuen Vertreterinnen und Vertreter begrüßen und eine Möglichkeit zum Netzwerken bieten. Aber wie gut sind die Betriebsratsstrukturen in der Region Halle Dessau eigentlich aufgestellt?
4: Wir haben vor allen Dingen kleine und mittelständische Betriebe in den unterschiedlichsten Branchen, in der Metallelektronik, im Handwerk, textile Dienste zu begleiten. Und wir stellen einfach fest, dass hier eine hohe Motivation ist, auch ein wichtiges

0: Es ist ganz wichtig, dass Betriebe mit Betriebsräten zusammen auch hinsichtlich der wirtschaftlichen Entwicklung weiterkommen. Und wir haben ganz viele Regelungen zu treffen hinsichtlich Arbeitszeiten, zwischen Schichtdiensten, zwischen Personalentscheidungen, Fachkräftemangel, auch insbesondere hinsichtlich des wirtschaftlichen Aufschwunges zu gucken, dass es dem Unternehmen gut ist. Und wir können nach Studien erklären, dass wenn man das gemeinsam gestaltet in einem Unternehmen, und dazu sind die Betriebsräte eine richtige Scharnierfunktion, dann klappt es auch hinsichtlich der wirtschaftlichen Entwicklung besser. Und das wollen wir gerne auch in Sachsen-Anhalt weiterhin fördern.
1: Wie schon erwähnt, freute man sich über den Besuch der Ministerin. Denn die Anerkennung der Wichtigkeit von Betriebsräten in Unternehmen sei keine Selbstverständlichkeit, erzählte Almut Kapperleibe.
2: Das Betriebsverfassungsgesetz, habe ich heute in unseren einführenden Worten schon gesagt, ist ein sehr altes Gesetz, aber ein hart erkämpftes Gesetz, denn Mitbestimmung ist in Unternehmen ist keine natürliche Geschichte, sondern ist eine ganz wichtige rechtliche Regelung, die wir haben. Die kann aber nur mit Leben geführt werden, wenn es Menschen gibt, die das Amt auch wahrnehmen. Das ist die eine Seite. Die andere Seite ist aber auch, dass so ein Ehrenamt wahrgenommen wird, wertgeschätzt wird. Und alleine mit der Anwesenheit einer Vertreterin einer Landesregierung, wie mit Ministerin Frau Grimm-Benne, wird ja schon mal deutlich, dass es da einen hohen Grad der Wertschätzung gibt, dass es ein hohes Gut ist, dass Menschen die Motivation haben, Verantwortung zu übernehmen, sich einzusetzen. Und das muss auch, finde ich, von der Bundesregierung, aber auch von den Verantwortlichen in den Landesregierungen, muss das immer wieder gesehen werden. Das fängt schon damit an, wenn eben Politikerinnen und Politiker oder Verantwortliche aus bestimmten Ämtern Unternehmen besuchen, dass sie auch nicht nur nach der Unternehmensleitung fragen, sondern auch, wo ist denn hier eigentlich der Betriebsrat oder der Personalrat, und auch mal eine andere Sicht der Dinge hören.
1: Laut IG Metall Halle Dessau spüre man von Seiten der Betriebe als auch der Betriebsräte durchaus ein Bewusstsein für die Krisen der aktuellen Zeit. Gerade deshalb sei es auch momentan so wichtig, das Wohl der Arbeitnehmerinnen und Arbeitnehmer zu sichern.
3: Auch in diesem Jahr fand das beliebte Teichfest der Verein in Petersroda statt. Trotz der nur rund 600 Einwohner im Dorf waren viele Gäste zu Besuch und genossen die entspannte sowie heimische Atmosphäre. Organisiert wurde die Veranstaltung von den Vereinen, so auch der ein paar Monate alte Heimatverein Petersroda. Ab Februar diesen Jahres gehört der Verein jetzt zum Dorf und ist offiziell beim Amtsgericht registriert.
4: Der hat sich ganz neu gegründet, erst im November, hat mittlerweile schon immerhin 41 Mitglieder. Ja, und wir sind jetzt auch das erste Mal hier bei dem Fest logischerweise dabei, weil uns gibt es das seit dem 11.11. offiziell, letztes Jahr. Deswegen, wir machen jetzt hier einen Weinstand mit Winzerweinen, mit Brezeln, mit Aperol Spritz, mit, was haben wir denn noch Schönes? Weinschorle. Das haben wir uns als Heimatverein jetzt hier so auf die Fahne geschrieben. Haben natürlich auch alle, organisieren das auch als Vereine gemeinsam, also im Prinzip der Feuerwehrverein.
5: Ja.
4: Der Heimatverein und der Sportverein ist dieses Jahr raus und der Männerchor Petersroda. Und der Kirchenverein, genau. Also Förderverein der Kirche Petersroda. Wir haben dieses Fest hier in Gemeinschaftsarbeit organisiert.
3: Ab 14 Uhr ging es dann beim Dorfteich los. Bei Kaffee und Kuchen konnten sich die Besucher unterhalten und sich das Feuerwehrauto des Feuerwehrvereins besser ansehen. Das Highlight des Tages war der Auftritt des Magiers Sir Henry, der alt und jung nochmal verzauberte. Für die Kleinen gab es eine Hüpfburg und jede Menge Bastelspaß. Generell ist Basteln und Handwerk in Petersroda sehr groß geschrieben.
5: Wir machen, wie gesagt, monatlich Bastelnachmittage mit Kindern und mittlerweile auch mit unseren Senioren. Wir versuchen das so ein bisschen zu kombinieren und hier so ein bisschen Leben und Gemeinschaft in den Ort zu bringen. Und dieses Teichfest, das gibt es tatsächlich schon seit vielen Jahren. Ich bin jetzt seit 7 Jahren wieder zurück in der Heimat und seitdem bin ich da auch dabei und freue mich jedes Mal, das zu organisieren und bin begeistert von der Gemeinschaft in unserem kleinen Ort, weil wir sind ja nicht mal 600 Einwohner und wir haben viele, die zugezogen sind, viele junge Familien und viele ältere Herrschaften und die freuen sich dann jedes Mal hier dabei zu sein und zusammenzukommen. Ja. Es ist einfach nur schön, es macht Spaß.
4: Genau.
3: So zeigt sich, dass der Zusammenhalt ein fester Bestandteil in Petersroda ist und die Bewohner zufrieden sind. Aber woran liegt das?
5: Es ist in Petersroda tatsächlich so, wir haben sehr viele da, die schon immer hier sind. Da gibt es eine große Tradition, gerade im Chor.

0: den Ort sehr lieben. Wir haben viele Zugezogene, die sehr gerne hier leben, weil wir einfach, ja, viele sagen so, wir sind immer so eine kleine Perle an der Rotsche, weil wir sind ganz nah an der Natur. Und das heißt, es sind Menschen, die sind gerne hier und die lieben den Ort und man kennt sich und man trifft sich und es macht einfach Spaß, das zusammen zu machen, weil wir kriegen auch immer wieder Unterstützung von der Stadt dafür, also von der Stadt Sandersdorf-Brehna. Ich kenne es nicht anders. Ich bin hier aufgewachsen als Kind, ich war 17 Jahre weg und ich bin wiedergekommen und es war einfach wie nach Hause kommen, man kennt sich untereinander, man trifft sich auf der Straße, man kennt die Kinder, man weiß, wo sie hingehören und da ist eine Gemeinschaft, das ist halt eine Sache, das ist so ein bisschen Familie.
1: Mit glücklichen Gesichtern und tollen Erinnerungen endet das Dorffest um 22 Uhr mit gegrilltem Essen. Man kann sich schon mal darauf einstellen, dass die Tradition fortgesetzt wird und das Fest im kommenden Jahr wieder stattfindet.
2: Der 24. Sachsen-Anhalt-Tag in Bernburg war ein Fest der Begegnung, der Regionalität und der guten Stimmung. An drei Tagen strömten rund 150.000 Besucherinnen und Besucher in die Stadt und erlebten ein abwechslungsreiches Programm aus Musik, Kultur und Tradition. Überall in den Straßen herrschte eine fröhliche und friedliche Atmosphäre, die den besonderen Charakter des größten Landfestes Sachsen-Anhalts eindrucksvoll unterstrich. Besonders beliebt waren die zahlreichen Stände und Präsentationsflächen, auf denen sich Städte, Landkreise, Vereine und Initiativen aus dem ganzen Bundesland präsentierten. Hier entdeckten die Gäste regionale Besonderheiten, kamen mit engagierten Ehrenamtlichen ins Gespräch und erlebten die Vielfalt Sachsen-Anhalts hautnah. Wir fragten außerdem rum, an was denken Sie, wenn Sie Sachsen-Anhalt hören? Wobei wir ein ordentliches Sortiment an Eindrücken sammeln konnten.
3: Dazu fällt mir ein, dass es meine Heimat ist. Ich bin in Sachsen-Anhalt aufgewachsen und groß geworden. Ich würde auch immer hier bleiben. Wir sind vom Europa-Rosarium Sangerhausen. Und das ist einfach das Schönste mit an Sachsen-Anhalt. Unsere größte Rosensammlung der Welt.
4: Schöne Region, nette Leute und ein unheimlich schöner Ort zum Wohlfühlen.
5: Wir kommen aus Sachsen-Anhalt, das Heimat. Ist unsere Heimat.
6: Jo, ja. Heimat. Viel Grün.
5: Gesunde Chemie, tolle Hochschulen, nette Menschen.
6: FCM? Nur?
5: Ja, gut.
2: Die Aussteller zeigten eindrucksvoll, was ihre Heimat ausmachte. Von touristischen Angeboten über kulturelle Projekte bis hin zu regionalen Produkten und Vereinsarbeit. Viele Besucher nutzten die Gelegenheit, neue Ausflugsziele kennenzulernen und mehr über die Geschichte, Tradition und Zukunftsprojekte der Region zu erfahren. Die Stände luden außerdem mit abwechslungsreichen Mitmachangeboten, Informationsmaterialien und persönlichen Gesprächen zum Verweilen ein. Gerade dieser direkte Austausch machte den besonderen Reiz des Sachsen-Anhalt-Tages aus. Die Besucher erlebten, wie vielfältig und engagiert die Menschen in den einzelnen Regionen des Landes waren.
7: Heimat. Ich komme von hier, von daher, ja.
8: Als allererstes nette Menschen, fleißige Menschen, stolze Menschen und ein wirklich wunderschönes Bundesland, was mehr ist als das, was man manchmal so in den Medien außerhalb Sachsen-Anhalts aus uns macht.
9: Alte Architektur beispielsweise, weil ich persönlich komme jetzt aus Halle, ich studiere in Dessau Design und was ich schön finde, sind beispielsweise die Burg Giebigenstein, die wir haben. Es ist halt relativ alt, aber es sieht so schön aus. Ich bin da auch schon mal gewesen. Ja, also Besuch ist empfehlenswert. Oder halt auch einfach wie in Dessau das Bauhaus.
10: Es ist ein schönes, kleines Land und es gibt viel zu erkunden. Viele schöne Städte und Dörfer,
11: viele Burgen,
10: ja.
11: Sehr viele Sehenswürdigkeiten.
2: Neben den Präsentationen sorgten zahlreiche Bühnenprogramme, der traditionelle Festumzug mit rund 4000 Mitwirkenden, das gemeinsame Konzert von über 200 Spielleuten sowie die stimmungsvollen Lichtfahrten auf der Saale für unvergessliche Momente. Das Landesfest zeigte einmal mehr,

0: wie stark der Zusammenhalt in Sachsen-Anhalt war und wie lebendig die Regionen des Landes ihre Identität präsentierten. Bernburg präsentierte sich dabei als weltoffene und gastfreundliche Gastgeberstadt und bot den idealen Rahmen für ein Wochenende voller Begegnung, Lebensfreude und regionaler Vielfalt. Mit vielen positiven Eindrücken endete ein Sachsen-Anhalt-Tag, der den Besucherinnen und Besuchern noch lange in Erinnerung bleiben dürfte.
1: Zu Sachsen-Anhalt, ein wunderschönes Bundesland, oder? Naja, ich sag mal, die Geschichte Deutschlands hat in Sachsen-Anhalt viele Wurzeln. Also man kann dort vieles finden, was Gesamtdeutschland geprägt hat. Das ist in Sachsen-Anhalt zu finden. Nicht nur Nebra, auch Bad Dürnberg und Naumburg und viele, viele Sachen, die das ausmachen.
2: Ja, Sachsen-Anhalt. Ich wohne ja in Sachsen-Anhalt, ist ja schön in Sachsen-Anhalt. Also mir gefällt's.
3: Die Menschen. Die Menschen einfach. Es ist eine schöne Gegend. Ja, würden wir immer wieder gern herkommen.
4: Es ist meine Heimat. Dort geboren und dort leben wir.
2: So sieht das aus.
4: Im Harz. Und da wollen wir auch nicht weggehen. Wir können uns auch nicht beklagen.
5: Was fällt mir ein zu Sachsen-Anhalt, ja. Alles in Ordnung soweit.

0: Schön, dass Sie auch heute mit dabei sind und damit herzlich willkommen an diesem Mittwoch zu den zeitnahen Nachrichten. Die Feuerwehr Dessau-Roßlau wurde am Abend des 8. Juni zum Industriehafen Roßlau alarmiert. Bereits während der Anfahrt war über dem Industriehafen eine deutlich sichtbare Rauchsäule erkennbar. Beim Eintreffen der Einsatzkräfte brannte ein Haufen aus Recyclingmaterial. Durch das schnelle und koordinierte Eingreifen der Feuerwehr konnte das Feuer auf dem betroffenen Bereich begrenzt und anschließend erfolgreich gelöscht werden. Bei den anschließenden Nachlöscharbeiten unterstützte ein Radlader des Industriehafens die Feuerwehr, indem das brennende Material auseinandergezogen wurde. Der entstandene Sachschaden wird auf rund 10.000 Euro geschätzt. Im Einsatz waren die Berufsfeuerwehr des Roßlau, die Freiwilligen Wehren Roßlau, Streetz und Mainsdorf sowie die Werkfeuerwehr der DHW. Am Montag ist das diesjährige Stadtradeln auf dem Dessauer Marktplatz gestartet. Jeder Bürger aus der Bauhausstadt kann nun 3 Wochen lang daran teilnehmen und versuchen, so viele Kilometer wie möglich mit dem Fahrrad zurückzulegen. Im Aktionszeitraum gibt es verschiedene Veranstaltungen rund ums Rad.
1: Vom 8. bis zum 28. Juni steht in Dessau-Roßlau wieder ein ganz bestimmtes Fortbewegungsmittel im Fokus. Das Fahrrad. Die Stadt und der ADFC Dessau laden alle Bürger dazu ein, beim diesjährigen Stadtradeln teilzunehmen und so viele Strecken wie möglich mit dem Rad zu absolvieren.
2: Es lohnt sich immer teilzunehmen. Fahrradfahren muss man erleben. Fahrradfahren ist einfach eine Aktivität, die Spaß macht, auch mit der Familie, mit den Kindern. Also Fahrrad ist einfach was Aktives, das ist nichts Passives, wie im Auto sitzen und alles an sich vorbeiziehen zu lassen. Man ist draußen. Das ist also ein Punkt, das lohnt sich immer. Und diesmal lohnt sich natürlich auch, ein bisschen Kilometer zu sammeln. Am Schluss gibt es ein paar Preise für die kilometerstärkste Gruppe, für die kilometerstärksten Einzelfahrer. Und natürlich wollen wir auch sehen, dass wir Dessau im Ranking der Städte in unserer Größenordnung mal wieder nach vorne kriegen.
1: 2025 nahmen über 2000 Radler aus der Stadt an der Aktion teil und fuhren ca. 363.000 Kilometer mit dem Rad. In den vergangenen Jahren fand das Stadtradeln immer im September statt. Mit der Verlegung in den Sommer hofft man nun auf noch mehr Teilnehmer. Startschuss für das diesjährige Stadtradeln war ein Fahrradkorso am 8. Juni, welcher um 17 Uhr auf dem Marktplatz startete. Weitere derartige Touren sollen jetzt noch folgen.
2: Dann bieten wir jeden Mittwoch um 17.30 Uhr am Seminarplatz unsere Bike Shorts an. Das sind kleine Fahrradtouren, die wir zusammen mit den Studenten, die am Campus sind, fahren wollen. Die dauern ungefähr eine Stunde. Also da kann man Kilometer sammeln und jeden Freitag sind wir hier um 17 Uhr auf dem Marktplatz und fahren das Genussradeln, also auch eine Stunde. Und da ist die Besonderheit halt dran, dass wir mit Polizeibegleitung fahren. Das heißt, wir fahren auf den Verkehrsflächen, die sonst vielleicht nur für die Kraftfahrzeuge frei sind. Und dann haben wir noch am 13. eine Tour nach Burg, die Rolandfahrt im Angebot. Also es ist ein vielfältiges Angebot, was diesmal steht, um hier ein paar Kilometer für unsere Stadt zusammenzukriegen. Wir haben dies Jahr uns noch was ausgedacht und zwar gibt es ja Familien, die mal eine größere Tour fahren wollen, vielleicht auch mal probieren wollen, in Urlaub zu fahren mit dem Fahrrad, mit den Kindern. Damit man sich da nicht gleich eine komplette Ausrüstung für 500, 600 Euro kaufen muss, haben wir jetzt solche Fahrradtaschen sozusagen ausleihbar bei uns. Die besteht aus 2 Packtaschen, einer Lenkertasche, Luftpumpe, Erste-Hilfe-Set, Flick-Set und noch ein bisschen Beratung kann er von uns auch mitbekommen, wenn er das braucht.
1: Auch das Anhaltische Theater freut sich aufs Stadtradeln und ist wieder mit einem eigenen Team vertreten. Die Kultureinrichtung hat sich zudem noch etwas Besonderes einfallen lassen.
3: Nächste Woche am Donnerstag, das ist der 18. Juni, da haben wir Sinfoniekonzert 20 Uhr und zwar vor dem Mausoleum im Tierpark. Und da laden wir alle Stadtradler ein, bringen sie Helm und Klingel und Glocke mit. Wir spielen vor dem Konzert kurz vor 8 das Bicycle Race von Queen und da laden wir sie ein, mit zu klingeln auf mein Zeichen. Das ist nochmal eine kleine, ja, was Besonderes vor dem Konzert, direkt auf dem großen Podium mit der Anhaltischen Philharmonie.
1: Wie in jedem Jahr gibt es auch wieder sogenannte Stadtradl-Stars. Oberbürgermeister Dr. Robert Reck ist einer davon.
4: Ich glaube, es ist kein Geheimnis, dass ich passionierter Radfahrer bin und wenn es irgendwie geht, in unserer Stadt mit dem Fahrrad unterwegs bin. Heute auch mal mit Helm, wegen der Vorbildwirkung und dem Schutz wenn man doch zügig durch die Stadt fährt, ist ein Helm auch ganz hilfreich. Und vielleicht gelingt es ja auch in diesem Jahr wieder, zahlreiche Menschen für das Stadtradeln zu begeistern. Es sind Rekorde zu toppen. In den zurückliegenden Jahren war die Teilnahme immer erfreulich hoch. Und das Stadtradeln steht eben dafür, dass das Radfahren in unserer Stadt oder in unserem gesamten Land eben eine wichtige Form der Fortbewegung ist, dass es Spaß macht und dass natürlich auch bei der Gestaltung von Wegen, von Verkehrsverbindungen eben auch immer an die Bedürfnisse der Radfahrerinnen und Radfahrer gedacht werden soll. Wir haben in unserer Stadt schon viel getan zur Förderung des Radverkehrs. Wenn ich beispielsweise die gerade frisch neu gestaltete Fahrradverbindung in der Albrechtstraße anführen kann oder auch andere Radwege, die in unserer Stadt schon instand gesetzt worden sind, dann sieht man, dass das Fahrradfahren auch eine Priorität hat. Und ich freue mich sehr, dass in unserer Stadt eben auch alle Generationen radeln. Vom ganz kleinen Mitbürger angefangen bis hoch zum Senior oder zur Seniorin.
1: Dass Radfahren allen Generationen Spaß macht, zeigt sich auch am zweiten Stadtradelstar in diesem Jahr. Miko Schwander ist Schüler am Gymnasium Philanthropinum. Er ist passionierter Radfahrer und dadurch unabhängig von seinen Eltern und dem Busfahrplan. Am Stadtradeln hat er schon dreimal teilgenommen und freut sich in diesem Jahr, einer der Stadtradeln-Stars zu sein.
5: Ich wollte es halt mal ausprobieren. Ich radelte für die Young Bikers. Das ist ein Team von meiner Freundesgruppe. Ich bin dieses Mal leider nicht Team-Captain, aber ich habe das Team eigentlich schon gegründet. Letztes Jahr bin ich so an die 300 Kilometer gekommen.
1: Für das diesjährige Stadtradeln hat sich der junge Radfahrer ein ganz klares Ziel gesetzt.
5: Naja, ich würde schon gerne ein bisschen schneller, bisschen mehr Kilometer haben als Robert Reck.
1: Definitiv ein Ansporn für das Stadtoberhaupt, sich in diesem Jahr auch kräftig ins Zeug zu legen. Wer jetzt selber Lust bekommen hat, am Stadtradeln teilzunehmen, kann das ganz einfach online machen.
2: Man muss sich dort anmelden, eine App runterladen und dann lässt man die App entweder mitlaufen oder trägt seine Kilometer händisch ein. Also man kann jederzeit einsteigen und dann ist es unkompliziert und die gefahrenen Kilometer werden gesammelt und werden sozusagen auf die Stadt angerechnet. Wäre natürlich schön, wenn sich möglichst viele Teams bilden. Zusammen macht die Sache auch noch mehr Spaß oder vielleicht auch mal im Team den kleinen Wettbewerb machen. Mal gucken immer, wer gerade ein bisschen mehr Kilometer gesammelt hat, so eine kleine Challenge machen. Also das ist schon so auch für die Schulen oder wir haben sogar Kitas dabei gedacht, dass das alles so ein bisschen in Zusammenarbeit und als Gruppe funktioniert. Ja, das Gruppenerlebnis ist schon schön, wenn das dann auch mit durchkommt.
1: Wer keine Gruppe hat, kann sich einem offenen Team anschließen und so auch die eigenen Werte mit anderen vergleichen. Aber auch eine Teilnahme als Einzelfahrer ist möglich. Hauptsache, man macht mit und fährt noch bis zum 28. Juni so viele Kilometer wie möglich mit dem Rad.
0: Große Ehre für Luca Bösenom. Der 14-jährige Spieler des DRHV 06 wurde vom Deutschen Handballbund zum Sichtungslehrgang des 2011er Jahrgangs eingeladen. Vom 5. bis zum 7. Juni hat er in Güstrow die Chance, sich mit den besten Nachwuchstalenten seines Jahrgangs zu messen. Luca gehört zu den absoluten Leistungsträgern seiner Mannschaft. In der abgelaufenen Saison hat er in der C-Jugend Oberliga Sachsen-Anhalt in 17 Spielen 336 Treffer und im Mitteldeutschen Pokal in 9 Spielen 144 Tore erzielt. Darüber hinaus hat er in der Jugendbundesliga männliche Jugend B bereits erste Erfahrungen sammeln können. Damit hat er maßgeblich zum Erfolg seines Teams beigetragen. Nun kann er sein Können auf höchstem Niveau unter Beweis stellen. Luca Bösener ist nach Erik Schöne der zweite DRHV-Nachwuchsspieler der jüngeren Vereinsgeschichte, der zu einem DHB-Sichtungslehrgang eingeladen wurde. Zu einer Wanderung unter dem Motto, was uns Wiesen alles erzählen können, lud der WWF Deutschland Ende Mai nach Groß-Kühnau ein. Gemeinsam mit einem Botaniker konnte man jede Menge interessante Pflanzen auf den Wiesen der Elbaue entdecken.
1: Was können uns Wiesen alles erzählen? Mit dieser Frage beschäftigten sich Teilnehmer einer Wanderung am 31. Mai. Der WWF Deutschland lud dazu nach Groß-Kühnau ein. Gemeinsam mit Botaniker Hendrik Panach wurden die Wiesen der Elbaue erkundet. Der WWF hat im Bereich der mittleren Elbe das Projekt Blaues Band ins Leben gerufen.
6: Da steht in einem Projekt Bestandteil zentral das Grünland oder das Kulturgrasland in der Aue und die Entwicklung und die Pflege. Und wir wollen uns anschauen mit den Leuten, wie artenreich Wiesen sein können, wenn sie langfristig auch gut gepflegt wurden. Und auch Maßnahmen, die dazu führen werden, das Grünland unten wieder artenreicher zu machen.
1: Mehrere Interessierte nahmen an der kostenfreien Wanderung teil und konnten dabei viel Neues über die Elbaue und die konkreten Schutzmaßnahmen des WWFs lernen.
6: Also wir haben eigentlich zwei verschiedene Maßnahmen. Man nutzt das Potenzial, was noch aus dem ehemaligen wirtschaftsintensiven Wirtschaftsgrünland da ist, also Arten, die noch in dem Grünlandbestand vorhanden sind. Und wir werden aber auch auf Wiesen, die fast gar kein Potenzial, Grünlandpotenzial mehr haben, Arten wieder ansiedeln, zum Beispiel mit einer Schlitznachsaat. Und auf der anderen Seite die Arten wieder rauszukitzeln aus der Wiese, beispielsweise mit einer Winterweide. Das führen wir jetzt schon seit 2 Jahren durch. Also einmal die Pflege und einmal das aktive Wiedereinbringen von Saatgut.
1: Die Teilnehmer konnten viele interessante Pflanzen auf den Wiesen der Elbaue entdecken. Unzählige spannende Arten mit noch spannenderen Geschichten wachsen hier. Einen besonderen Hingucker gab es dann sozusagen als krönenden Abschluss zu sehen.
6: Heute zum Beispiel ein Highlight ist die sibirische Schwertlilie. Das ist eine Art, die historisch relativ noch gut verbreitet in unseren Wiesen vorkam, in den Wiesen des Überflutungsgrünlandes, der Elbe, und heute relativ selten wird. Und ein Ziel ist auch, solche alten extensiven Wiesenarten, die auch eine bestimmte Nutzung bedürfen, wieder im Gebiet vermehrt anzusiedeln.
1: Für Botaniker Hendrik Panach ist das Blaue Bandprojekt des WWF zur Auenrenaturierung an der mittleren Elbe eine absolute Herzensangelegenheit.
6: Das ist eigentlich eine ganz einfache Sache. Unsere Arten im Grünland, die stammen eigentlich aus unseren alten Wäldern. Also die hat nicht irgendwann ein Mensch dort hingesät, sondern es gab früher Waldtypen, die diese Arten beherbergten. Und als der Mensch anfing zu roden und für die Landschaft die Wiesen und für sein Vieh die Wiesen zu bewirtschaften, da wuchsen denn diese Arten in einer bestimmten Nutzungsform auch in den Wiesen. Und wenn wir heute diese Wiesen nicht mehr dementsprechend nutzen, dann ist es so, dass viele von diesen Pflanzengesellschaften, aber auch Arten verloren gehen werden.
1: Um genau das zu verhindern, ist der WWF auf einer Fläche von rund 2300 Hektar entlang der mittleren Elbe aktiv, um wilde Auenlandschaften wiederherzustellen. Oberstes Ziel ist es, den Zustand der Auen im gesamten Gebiet langfristig so zu verbessern, dass die Auen dort die Zustandsklasse sehr gering verändert erreichen.
0: Am Samstagnachmittag gegen 17.45 Uhr kam es auf der A9 in Fahrtrichtung Berlin zwischen den Anschlussstellen Coswig und Köselitz zu einem Verkehrsunfall mit einer verletzten Person. Ein 54-jähriger BMW-Fahrer war auf der linken Fahrspur unterwegs, als während der Fahrt ein Reifenschaden am Hinterrad auftrat. Infolgedessen verlor der Mann die Kontrolle über sein Fahrzeug, geriet ins Schleudern und prallte gegen die Mittelleitplanke. Der 54-Jährige erlitt leichte Verletzungen und wurde zur weiteren Behandlung in ein Krankenhaus gebracht. Am Fahrzeug und an der Verkehrseinrichtung entstand ein Gesamtschaden von rund 39.000 Euro. Damit sind wir am Ende unserer Mittwochsausgabe der Zeitnah Nachrichten, schauen jetzt noch auf das Wetter und danach auf die Meldungen aus der Region. Am Donnerstag ab 18 Uhr gibt es dann wieder aktuelle Meldungen aus der Zeitnah Redaktion. Bis dahin, machen Sie es gut und auf Wiedersehen.
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2: Am Donnerstag erwarten uns Temperaturen in Höhe von 17 Grad Celsius. Das Wetter wird gemischt mit teilweise leichten Schauern, einem bedeckten Himmel und potenziell sogar Gewitter. Dazu kommt noch eine schwache Brise aus dem Westen. Am Freitag hält sich das Wetter. Zum Wochenende kommt dann die Sonne wieder raus.
3: Am Mittwoch, dem 3. Juni, fand in Landsberg der Betriebsräteempfang der IG Metall Halle Dessau statt. Grund dafür waren die kürzlichen bundesweiten Neuwahlen der Betriebsrätinnen und Betriebsräte. Die IG Metall wolle bei so einem Treffen die neuen Vertreterinnen und Vertreter begrüßen und eine Möglichkeit zum Netzwerken bieten. Aber wie gut sind die Betriebsratsstrukturen in der Region Halle Dessau eigentlich aufgestellt?
4: Wir haben vor allen Dingen kleine und mittelständische Betriebe in den unterschiedlichsten Branchen, in der Metallelektronik, im Handwerk, textile Dienste zu begleiten. Und wir stellen einfach fest, dass hier eine hohe Motivation ist, auch ein wichtiges Ehrenamt wahrzunehmen. Es geht um die Mitbestimmung in den Betrieben, es gibt viel Erfahrung, es gibt schon viele gute Regelungen, aber die Themen der Zukunft sind natürlich eine große Herausforderung. Wir haben es zum Teil mit Krisensituationen zu tun, wirtschaftlichen schwierigen Bedingungen, aber gleichzeitig haben wir auch Betriebe, denen es sehr, sehr gut geht, die wissen gar nicht, wie sie ihre Aufträge abarbeiten sollen. Und Betriebsräte sind da immer zwischen Baum und Borke und müssen dann schauen, dass es für die Beschäftigten gute Regelungen gibt.
3: Ebenfalls vor Ort war die Arbeitsministerin des Landes Sachsen-Anhalt, Petra Grimm-Benne. Den Besuch einer Landesministerin bei einer solchen Veranstaltung hieß man von Seiten der IG Metall sehr willkommen. Wir wollten von Grimm-Benne wissen, was einen Betriebsrat so wichtig mache.

0: Es ist ganz wichtig, dass Betriebe mit Betriebsräten zusammen auch hinsichtlich der wirtschaftlichen Entwicklung weiterkommen. Und wir haben ganz viele Regelungen zu treffen hinsichtlich Arbeitszeiten, zwischen Schichtdiensten, zwischen Personalentscheidungen, Fachkräftemangel, auch insbesondere hinsichtlich des wirtschaftlichen Aufschwunges zu gucken, dass es dem Unternehmen gut ist. Und wir können nach Studien erklären, dass wenn man das gemeinsam gestaltet in einem Unternehmen, und dazu sind die Betriebsräte eine richtige Scharnierfunktion, dann klappt es auch hinsichtlich der wirtschaftlichen Entwicklung besser. Und das wollen wir gerne auch in Sachsen-Anhalt weiterhin fördern.
1: Wie schon erwähnt, freute man sich über den Besuch der Ministerin. Denn die Anerkennung der Wichtigkeit von Betriebsräten in Unternehmen sei keine Selbstverständlichkeit, erzählte Almut Kapperleibe.
2: Das Betriebsverfassungsgesetz, habe ich heute in unseren einführenden Worten schon gesagt, ist ein sehr altes Gesetz, aber ein hart erkämpftes Gesetz, denn Mitbestimmung ist in Unternehmen ist keine natürliche Geschichte, sondern ist eine ganz wichtige rechtliche Regelung, die wir haben. Die kann aber nur mit Leben geführt werden, wenn es Menschen gibt, die das Amt auch wahrnehmen. Das ist die eine Seite. Die andere Seite ist aber auch, dass so ein Ehrenamt wahrgenommen wird, wertgeschätzt wird. Und alleine mit der Anwesenheit einer Vertreterin einer Landesregierung, wie mit Ministerin Frau Grimm-Benne, wird ja schon mal deutlich, dass es da einen hohen Grad der Wertschätzung gibt, dass es ein hohes Gut ist, dass Menschen die Motivation haben, Verantwortung zu übernehmen, sich einzusetzen. Und das muss auch, finde ich, von der Bundesregierung, aber auch von den Verantwortlichen in den Landesregierungen, muss das immer wieder gesehen werden. Das fängt schon damit an, wenn eben Politikerinnen und Politiker oder Verantwortliche aus bestimmten Ämtern Unternehmen besuchen, dass sie auch nicht nur nach der Unternehmensleitung fragen, sondern auch, wo ist denn hier eigentlich der Betriebsrat oder der Personalrat, und auch mal eine andere Sicht der Dinge hören.
1: Laut IG Metall Halle Dessau spüre man von Seiten der Betriebe als auch der Betriebsräte durchaus ein Bewusstsein für die Krisen der aktuellen Zeit. Gerade deshalb sei es auch momentan so wichtig, das Wohl der Arbeitnehmerinnen und Arbeitnehmer zu sichern.
3: Auch in diesem Jahr fand das beliebte Teichfest der Vereine in Petersroda statt. Trotz der nur rund 600 Einwohner im Dorf waren viele Gäste zu Besuch und genossen die entspannte sowie heimische Atmosphäre. Organisiert wurde die Veranstaltung von den Vereinen, so auch der ein paar Monate alte Heimatverein Petersroda. Ab Februar diesen Jahres gehört der Verein jetzt zum Dorf und ist offiziell beim Amtsgericht registriert.
4: Der hat sich ganz neu gegründet, erst im November, hat mittlerweile schon immerhin 41 Mitglieder. Ja, und wir sind jetzt auch das erste Mal hier bei dem Fest logischerweise dabei, weil uns gibt es das seit dem 11.11. offiziell, letztes Jahr. Deswegen, wir machen jetzt hier einen Weinstand mit Winzerweinen, mit Brezeln, mit Aperol Spritz, mit, was haben wir noch Schönes? Weinschorle. Das haben wir uns als Heimatverein jetzt hier so auf die Fahne geschrieben. Haben natürlich auch alle, organisieren das auch als Vereine gemeinsam, also im Prinzip der Feuerwehrverein.
5: Ja.
4: Der Heimatverein und der Sportverein ist dieses Jahr raus und der Männerchor Petersroda. Und der Kirchenverein, genau. Also Förderverein der Kirche Petersroda. Wir haben dieses Fest hier in Gemeinschaftsarbeit organisiert.
3: Ab 14 Uhr ging es dann beim Dorfteich los. Bei Kaffee und Kuchen konnten sich die Besucher unterhalten und sich das Feuerwehrauto des Feuerwehrvereins besser ansehen. Das Highlight des Tages war der Auftritt des Magiers Sir Henry, der alt und jung nochmal verzauberte. Für die Kleinen gab es eine Hüpfburg und jede Menge Bastelspaß. Generell ist Basteln und Handwerk in Petersroda sehr groß geschrieben.
5: Wir machen, wie gesagt, monatlich Bastelnachmittage mit Kindern und mittlerweile auch mit unseren Senioren. Wir versuchen das so ein bisschen zu kombinieren und hier so ein bisschen Leben und Gemeinschaft in den Ort zu bringen. Und dieses Teichfest, das gibt es tatsächlich schon seit vielen Jahren. Ich bin jetzt seit 7 Jahren wieder zurück in der Heimat und seitdem bin ich da auch dabei und freue mich jedes Mal, das zu organisieren und bin begeistert von der Gemeinschaft in unserem kleinen Ort, weil wir sind ja nicht mal 600 Einwohner und wir haben viele, die zugezogen sind, viele junge Familien und viele ältere Herrschaften und die freuen sich dann jedes Mal hier dabei zu sein und zusammenzukommen. Ja. Es ist einfach nur schön, es macht Spaß.
4: Genau.
3: So zeigt sich, dass der Zusammenhalt ein fester Bestandteil in Petersroda ist und die Bewohner zufrieden sind. Aber woran liegt das?
5: Es ist in Petersroda tatsächlich so, wir haben sehr viele da, die schon immer hier sind. Da gibt es eine große Tradition, gerade im Chor. den Ort sehr lieben. Wir haben viele Zugezogene, die sehr gerne hier leben, weil wir einfach, ja, viele sagen so, wir sind immer so eine kleine Perle an der Rotsche, weil wir sind ganz nah an der Natur. Und das heißt, es sind Menschen, die sind gerne hier und die lieben den Ort und man kennt sich und man trifft sich und es macht einfach Spaß, das zusammen zu machen, weil wir kriegen auch immer wieder Unterstützung von der Stadt dafür, also von der Stadt Sandersdorf-Brehna. Ich kenne es nicht anders. Ich bin hier aufgewachsen als Kind, ich war 17 Jahre weg und ich bin wiedergekommen und es war einfach wie nach Hause kommen. Man kennt sich untereinander, man trifft sich auf der Straße, man kennt die Kinder, man weiß, wo sie hingehören und da ist eine Gemeinschaft, das ist halt eine Sache, das ist so ein bisschen Familie.
3: Mit glücklichen Gesichtern und tollen Erinnerungen endet das Dorffest um 22 Uhr mit gegrilltem Essen. Man kann sich schon mal darauf einstellen, dass die Tradition fortgesetzt wird und das Fest im kommenden Jahr wieder stattfindet.
6: Der 24. Sachsen-Anhalt-Tag in Bernburg war ein Fest der Begegnung, der Regionalität und der guten Stimmung. An drei Tagen strömten rund 150.000 Besucherinnen und Besucher in die Stadt und erlebten ein abwechslungsreiches Programm aus Musik, Kultur und Tradition. Überall in den Straßen herrschte eine fröhliche und friedliche Atmosphäre, die den besonderen Charakter des größten Landfestes Sachsen-Anhalts eindrucksvoll unterstrich. Besonders beliebt waren die zahlreichen Stände und Präsentationsflächen, auf denen sich Städte, Landkreise, Vereine und Initiativen aus dem ganzen Bundesland präsentierten. Hier entdeckten die Gäste regionale Besonderheiten, kamen mit engagierten Ehrenamtlichen ins Gespräch und erlebten die Vielfalt Sachsen-Anhalts hautnah. Wir fragten außerdem rum, an was denken Sie, wenn Sie Sachsen-Anhalt hören? Wobei wir ein ordentliches Sortiment an Eindrücken sammeln konnten.
7: Dazu fällt mir ein, dass es meine Heimat ist. Ich bin in Sachsen-Anhalt aufgewachsen und groß geworden. Ich würde auch immer hier bleiben. Wir sind vom Europa-Rosarium Sangerhausen. Und das ist einfach das Schönste mit an Sachsen-Anhalt. Unsere größte Rosensammlung der Welt.
8: Schöne Region. Nette Leute. Und ein unheimlich schöner Ort zum Wohlfühlen.
9: Wir kommen aus Sachsen-Anhalt, das Heimat. Ist unsere Heimat.
10: Jo, ja. Heimat. Viel Grün.
9: Gesunde Chemie, tolle Hochschulen, nette Menschen.
10: FCM? Nur?
9: Ja, gut.
6: Die Aussteller zeigten eindrucksvoll, was ihre Heimat ausmachte. Von touristischen Angeboten über kulturelle Projekte bis hin zu regionalen Produkten und Vereinsarbeit. Viele Besucher nutzten die Gelegenheit, neue Ausflugsziele kennenzulernen und mehr über die Geschichte, Tradition und Zukunftsprojekte der Region zu erfahren. Die Stände luden außerdem mit abwechslungsreichen Mitmachangeboten, Informationsmaterialien und persönlichen Gesprächen zum Verweilen ein. Gerade dieser direkte Austausch machte den besonderen Reiz des Sachsen-Anhalt-Tages aus. Die Besucher erlebten, wie vielfältig und engagiert die Menschen in den einzelnen Regionen des Landes waren.
11: Heimat. Ich komme von hier, von daher, ja.
12: Als allererstes nette Menschen, fleißige Menschen, stolze Menschen und ein wirklich wunderschönes Bundesland, was mehr ist als das, was man manchmal so in den Medien außerhalb Sachsen-Anhalts aus uns macht.
13: Alte Architektur beispielsweise, weil ich persönlich komme jetzt aus Halle, ich studiere in Dessau Design und was ich schön finde, sind beispielsweise die Burg Giebigenstein, die wir haben. Es ist halt relativ alt, aber es sieht so schön aus. Ich bin da auch schon mal gewesen. Ja, also Besuch ist empfehlenswert. Oder halt auch einfach wie in Dessau das Bauhaus.
14: Es ist ein schönes, kleines Land und es gibt viel zu erkunden. Viele schöne Städte und Dörfer,
15: viele Burgen,
14: ja.
15: Sehr viele Sehenswürdigkeiten.
6: Neben den Präsentationen sorgten zahlreiche Bühnenprogramme, der traditionelle Festumzug mit rund 4000 Mitwirkenden, das gemeinsame Konzert von über 200 Spielleuten sowie die stimmungsvollen Lichtfahrten auf der Saale für unvergessliche Momente. Das Landesfest zeigte einmal mehr,

0: wie stark der Zusammenhalt in Sachsen-Anhalt war und wie lebendig die Regionen des Landes ihre Identität präsentierten. Bernburg präsentierte sich dabei als weltoffene und gastfreundliche Gastgeberstadt und bot den idealen Rahmen für ein Wochenende voller Begegnung, Lebensfreude und regionaler Vielfalt. Mit vielen positiven Eindrücken endete ein Sachsen-Anhalt-Tag, der den Besucherinnen und Besuchern noch lange in Erinnerung bleiben dürfte.
1: Zu Sachsen-Anhalt, na, wunderschönes Bundesland, oder? Naja, ich sag mal, die Geschichte Deutschlands hat in Sachsen-Anhalt viele Wurzeln. Also man kann dort vieles finden, was Gesamtdeutschland geprägt hat. Das ist in Sachsen-Anhalt zu finden. Nicht nur Nebra, auch Bad Dürnberg und Naumburg und viele, viele Sachen, die das ausmachen.
2: Ja, Sachsen-Anhalt. Ich wohne ja in Sachsen-Anhalt, ist ja schön in Sachsen-Anhalt. Also mir gefällt's.
3: Die Menschen. Die Menschen einfach. Es ist eine schöne Gegend. Ja, würden wir immer wieder gern herkommen.
4: Es ist meine Heimat. Dort geboren und dort leben wir.
2: So sieht das aus.
4: Im Harz. Und da wollen wir auch nicht weggehen. Und wir können uns auch nicht beklagen.
5: Was fällt mir ein zu Sachsen-Anhalt, ja. Alles in Ordnung soweit.

0: Schön, dass Sie auch heute mit dabei sind und damit herzlich willkommen an diesem Mittwoch zu den zeitnahen Nachrichten. Die Feuerwehr Dessau-Roßlau wurde am Abend des 8. Juni zum Industriehafen Roßlau alarmiert. Bereits während der Anfahrt war über dem Industriehafen eine deutlich sichtbare Rauchsäule erkennbar. Beim Eintreffen der Einsatzkräfte brannte ein Haufen aus Recyclingmaterial. Durch das schnelle und koordinierte Eingreifen der Feuerwehr konnte das Feuer auf dem betroffenen Bereich begrenzt und anschließend erfolgreich gelöscht werden. Bei den anschließenden Nachlöscharbeiten unterstützte ein Radlader des Industriehafens die Feuerwehr, indem das brennende Material auseinandergezogen wurde. Der entstandene Sachschaden wird auf rund 10.000 Euro geschätzt. Im Einsatz waren die Berufsfeuerwehr Dessau-Roßlau, die Freiwilligen Wehren Roßlau, Streez und Mainsdorf sowie die Werkfeuerwehr der DHW. Am Montag ist das diesjährige Stadtradeln auf dem Dessauer Marktplatz gestartet. Jeder Bürger aus der Bauhausstadt kann nun 3 Wochen lang daran teilnehmen und versuchen, so viele Kilometer wie möglich mit dem Fahrrad zurückzulegen. Im Aktionszeitraum gibt es verschiedene Veranstaltungen rund ums Rad.
1: Vom 8. bis zum 28. Juni steht in Dessau-Roßlau wieder ein ganz bestimmtes Fortbewegungsmittel im Fokus. Das Fahrrad. Die Stadt und der ADFC Dessau laden alle Bürger dazu ein, beim diesjährigen Stadtradeln teilzunehmen und so viele Strecken wie möglich mit dem Rad zu absolvieren.
2: Es lohnt sich immer teilzunehmen. Fahrradfahren muss man erleben. Fahrradfahren ist einfach eine Aktivität, die Spaß macht, auch mit der Familie, mit den Kindern. Also Fahrrad ist einfach was Aktives, das ist nichts Passives, wie im Auto sitzen und alles an sich vorbeiziehen zu lassen. Man ist draußen. Das ist also ein Punkt, das lohnt sich immer. Und diesmal lohnt sich natürlich auch, ein bisschen Kilometer zu sammeln. Am Schluss gibt es ein paar Preise für die kilometerstärkste Gruppe, für die kilometerstärksten Einzelfahrer. Und natürlich wollen wir auch sehen, dass wir Dessau im Ranking der Städte in unserer Größenordnung mal wieder nach vorne kriegen.
1: 2025 nahmen über 2000 Radler aus der Stadt an der Aktion teil und fuhren ca. 363.000 Kilometer mit dem Rad. In den vergangenen Jahren fand das Stadtradeln immer im September statt. Mit der Verlegung in den Sommer hofft man nun auf noch mehr Teilnehmer. Startschuss für das diesjährige Stadtradeln war ein Fahrradkorso am 8. Juni, welcher um 17 Uhr auf dem Marktplatz startete. Weitere derartige Touren sollen jetzt noch folgen.
2: Dann bieten wir jeden Mittwoch um 17.30 Uhr am Seminarplatz unsere Bike Shorts an. Das sind kleine Fahrradtouren, die wir zusammen mit den Studenten, die am Campus sind, fahren wollen. Die dauern ungefähr eine Stunde. Also da kann man Kilometer sammeln und jeden Freitag sind wir hier um 17 Uhr auf dem Marktplatz und fahren das Genussradeln, also auch eine Stunde. Und da ist die Besonderheit halt dran, dass wir mit Polizeibegleitung fahren. Das heißt, wir fahren auf den Verkehrsflächen, die sonst vielleicht nur für die Kraftfahrzeuge frei sind. Und dann haben wir noch am 13. eine Tour nach Burg, die Rolandfahrt im Angebot. Also es ist ein vielfältiges Angebot, was diesmal steht, um hier ein paar Kilometer für unsere Stadt zusammenzukriegen. Wir haben dieses Jahr uns noch was ausgedacht und zwar gibt es ja Familien, die mal eine größere Tour fahren wollen, vielleicht auch mal probieren wollen, in Urlaub zu fahren mit dem Fahrrad, mit den Kindern. Damit man sich da nicht gleich eine komplette Ausrüstung für 500, 600 Euro kaufen muss, haben wir jetzt solche Fahrradtaschen sozusagen ausleihbar bei uns. Die besteht aus 2 Packtaschen, einer Lenkertasche, Luftpumpe, Erste-Hilfe-Set, Flick-Set und noch ein bisschen Beratung kann er von uns auch mitbekommen, wenn er das braucht.
1: Auch das Anhaltische Theater freut sich aufs Stadtradeln und ist wieder mit einem eigenen Team vertreten. Die Kultureinrichtung hat sich zudem noch etwas Besonderes einfallen lassen.
3: Nächste Woche am Donnerstag, das ist der 18. Juni, da haben wir Sinfoniekonzert 20 Uhr und zwar vor dem Mausoleum im Tierpark. Und da laden wir alle Stadtradler ein, bringen sie Helm und Klingel und Glocke mit. Wir spielen vor dem Konzert kurz vor 8 das Bicycle Race von Queen und da laden wir sie ein, mit zu klingeln auf mein Zeichen. Das ist nochmal eine kleine, ja, was Besonderes vor dem Konzert direkt auf dem großen Podium mit der Anhaltischen Philharmonie.
1: Wie in jedem Jahr gibt es auch wieder sogenannte Stadtradl-Stars. Oberbürgermeister Dr. Robert Reck ist einer davon.
4: Ich glaube, es ist kein Geheimnis, dass ich passionierter Radfahrer bin und wenn es irgendwie geht, in unserer Stadt mit dem Fahrrad unterwegs bin. Heute auch mal mit Helm, wegen der Vorbildwirkung und dem Schutz wenn man doch zügig durch die Stadt fährt, ist ein Helm auch ganz hilfreich. Und vielleicht gelingt es ja auch in diesem Jahr wieder, zahlreiche Menschen für das Stadtradeln zu begeistern. Es sind Rekorde zu toppen. In den zurückliegenden Jahren war die Teilnahme immer erfreulich hoch. Und das Stadtradeln steht eben dafür, dass das Radfahren in unserer Stadt oder in unserem gesamten Land eben eine wichtige Form der Fortbewegung ist, dass es Spaß macht und dass natürlich auch bei der Gestaltung von Wegen, von Verkehrsverbindungen eben auch immer an die Bedürfnisse der Radfahrerinnen und Radfahrer gedacht werden soll. Wir haben in unserer Stadt schon viel getan zur Förderung des Radverkehrs. Wenn ich beispielsweise die gerade frisch neu gestaltete Fahrradverbindung in der Albrechtstraße anführen kann oder auch andere Radwege, die in unserer Stadt schon instand gesetzt worden sind, dann sieht man, dass das Fahrradfahren auch eine Priorität hat. Und ich freue mich sehr, dass in unserer Stadt eben auch alle Generationen radeln. Vom ganz kleinen Mitbürger angefangen bis hoch zum Senior oder zur Seniorin.
1: Dass Radfahren allen Generationen Spaß macht, zeigt sich auch am zweiten Stadtradelstar in diesem Jahr. Mikko Schwander ist Schüler am Gymnasium Philanthropinum. Er ist passionierter Radfahrer und dadurch unabhängig von seinen Eltern und dem Busfahrplan. Am Stadtradeln hat er schon dreimal teilgenommen und freut sich in diesem Jahr, einer der Stadtradeln-Stars zu sein.
5: Ich wollte es halt mal ausprobieren. Ich radelte für die Young Bikers. Das ist ein Team von meiner Freundesgruppe. Ich bin dieses Mal leider nicht Team-Captain, aber ich habe das Team eigentlich schon gegründet. Letztes Jahr bin ich so an die 300 Kilometer gekommen.
1: Für das diesjährige Stadtradeln hat sich der junge Radfahrer ein ganz klares Ziel gesetzt.
5: Naja, ich würde schon gerne ein bisschen schneller, bisschen mehr Kilometer haben als Robert Reck.
1: Definitiv ein Ansporn für das Stadtoberhaupt, sich in diesem Jahr auch kräftig ins Zeug zu legen. Wer jetzt selber Lust bekommen hat, am Stadtradeln teilzunehmen, kann das ganz einfach online machen.
2: Man muss sich dort anmelden, eine App runterladen und dann lässt man die App entweder mitlaufen oder trägt seine Kilometer händisch ein. Also man kann jederzeit einsteigen und dann ist es unkompliziert und die gefahrenen Kilometer werden gesammelt und werden sozusagen auf die Stadt angerechnet. Wäre natürlich schön, wenn sich möglichst viele Teams bilden. Zusammen macht die Sache auch noch mehr Spaß oder vielleicht auch mal im Team den kleinen Wettbewerb machen. Mal gucken immer, wer gerade ein bisschen mehr Kilometer gesammelt hat, so eine kleine Challenge machen. Also das ist schon so auch für die Schulen oder wir haben sogar Kitas dabei gedacht, dass das alles so ein bisschen in Zusammenarbeit und als Gruppe funktioniert. Ja, das Gruppenerlebnis ist schon schön, wenn das dann auch mit durchkommt.
1: Wer keine Gruppe hat, kann sich einem offenen Team anschließen und so auch die eigene

0: eigenen Werte mit anderen vergleichen. Aber auch eine Teilnahme als Einzelfahrer ist möglich. Hauptsache, man macht mit und fährt noch bis zum 28. Juni so viele Kilometer wie möglich mit dem Rad.
1: Große Ehre für Luca Bösendorf. Der 14-jährige Spieler des DRV 06 wurde vom Deutschen Handballbund zum Sichtungslehrgang des 2011er Jahrgangs eingeladen. Vom 5. bis zum 7. Juni hat er in Güstrow die Chance, sich mit den besten Nachwuchstalenten seines Jahrgangs zu messen. Luca gehört zu den absoluten Leistungsträgern seiner Mannschaft. In der abgelaufenen Saison hat er in der C-Jugend Oberliga Sachsen-Anhalt in 17 Spielen 336 Treffer und im mitteldeutschen Pokal in 9 Spielen 144 Tore erzielt. Darüber hinaus hat er in der Jugendbundesliga männliche Jugend B bereits erste Erfahrungen sammeln können. Damit hat er maßgeblich zum Erfolg seines Teams beigetragen. Nun kann er sein Können auf höchstem Niveau unter Beweis stellen. Luca Bösendorf ist nach Erik Schöne der zweite DRHV-Nachwuchsspieler der jüngeren Vereinsgeschichte, der zu einem DHB-Sichtungslehrgang eingeladen wurde. Zu einer Wanderung unter dem Motto, was uns Wiesen alles erzählen können, lud der WWF Deutschland Ende Mai nach Groß-Kühnau ein. Gemeinsam mit einem Botaniker konnte man jede Menge interessante Pflanzen auf den Wiesen der Elbaue entdecken.
0: Was können uns Wiesen alles erzählen? Mit dieser Frage beschäftigten sich Teilnehmer einer Wanderung am 31. Mai. Der WWF Deutschland lud dazu nach Groß-Kühnau ein. Gemeinsam mit Botaniker Hendrik Panach wurden die Wiesen der Elbaue erkundet. Der WWF hat im Bereich der mittleren Elbe das Projekt Blaues Band ins Leben gerufen.
2: Da steht in einem Projekt Bestandteil zentral das Grünland oder das Kulturgrasland in der Aue und die Entwicklung und die Pflege. Und wir wollen uns anschauen mit den Leuten, wie artenreich Wiesen sein können, wenn sie langfristig auch gut gepflegt wurden. Und auch Maßnahmen, die dazu führen werden, das Grünland unten wieder artenreicher zu machen.
0: Mehrere Interessierte nahmen an der kostenfreien Wanderung teil und konnten dabei viel Neues über die Elbaue und die konkreten Schutzmaßnahmen des WWFs lernen.
2: Also wir haben eigentlich zwei verschiedene Maßnahmen. Man nutzt das Potenzial, was noch aus dem ehemaligen intensiven Wirtschaftsgrünland da ist, also Arten, die noch in dem Grünlandbestand vorhanden sind. Und wir werden aber auch auf Wiesen, die fast gar kein Potenzial, Grünlandpotenzial mehr haben, Arten wieder ansiedeln, zum Beispiel mit einer Schlitznachsaat. Und auf der anderen Seite die Arten wieder rauszukitzeln aus der Wiese, beispielsweise mit einer Winterweide. Das führen wir jetzt schon seit 2 Jahren durch. Also einmal die Pflege und einmal das aktive Wiedereinbringen von Saatgut.
0: Die Teilnehmer konnten viele interessante Pflanzen auf den Wiesen der Elbaue entdecken. Unzählige spannende Arten mit noch spannenderen Geschichten wachsen hier. Einen besonderen Hingucker gab es dann sozusagen als krönenden Abschluss zu sehen.
2: Heute zum Beispiel ein Highlight ist die sibirische Schwertlilie. Das ist eine Art, die historisch relativ noch gut verbreitet in unseren Wiesen vorkam, in den Wiesen des Überflutungsgrünlandes der Elbe und heute relativ selten wird. Und ein Ziel ist auch, solche alten extensiven Wiesenarten, die auch eine bestimmte Nutzung bedürfen, wieder im Gebiet vermehrt anzusiedeln.
0: Für Botaniker Hendrik Panach ist das Blaue Bandprojekt des WWF zur Auenrenaturierung an der mittleren Elbe eine absolute Herzensangelegenheit.
2: Das ist eigentlich eine ganz einfache Sache. Unsere Arten im Grünland, die stammen eigentlich aus unseren alten Wäldern. Also die hat nicht irgendwann ein Mensch dort hingesät, sondern es gab früher Waldtypen, die diese Arten beherbergten. Und als der Mensch anfing zu roden und für die Landschaft die Wiesen und für sein Vieh die Wiesen zu bewirtschaften, da wuchsen denn diese Arten in einer bestimmten Nutzungsform auch in den Wiesen. Und wenn wir heute diese Wiesen nicht mehr dementsprechend

0: nutzen, dann ist es so, dass viele von diesen Pflanzengesellschaften, aber auch Arten verloren gehen werden.
1: Um genau das zu verhindern, ist der WWF auf einer Fläche von rund 2300 Hektar entlang der mittleren Elbe aktiv, um wilde Auenlandschaften wiederherzustellen. Oberstes Ziel ist es, den Zustand der Auen im gesamten Gebiet langfristig so zu verbessern, dass die Auen dort die Zustandsklasse sehr gering verändert erreichen.
2: Am Samstagnachmittag gegen 17.45 Uhr kam es auf der A9 in Fahrtrichtung Berlin zwischen den Anschlussstellen Coswig und Köselitz zu einem Verkehrsunfall mit einer verletzten Person. Ein 54-jähriger BMW-Fahrer war auf der linken Fahrspur unterwegs, als während der Fahrt ein Reifenschaden am Hinterrad auftrat. Infolgedessen verlor der Mann die Kontrolle über sein Fahrzeug, geriet ins Schleudern und prallte gegen die Mittelleitplanke. Der 54-jährige erlitt leichte Verletzungen und wurde zur weiteren Behandlung in ein Krankenhaus gebracht. Am Fahrzeug und an der Verkehrseinrichtung entstand ein Gesamtschaden von rund 39.000 Euro. Damit sind wir am Ende unserer Mittwochsausgabe der Zeitnah Nachrichten, schauen jetzt noch auf das Wetter und danach auf die Meldungen aus der Region. Am Donnerstag ab 18 Uhr gibt es dann wieder aktuelle Meldungen aus der Zeitnah Redaktion. Bis dahin, machen Sie es gut und auf Wiedersehen.
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2: Am Donnerstag erwarten uns Temperaturen in Höhe von 17 Grad Celsius. Das Wetter wird gemischt mit teilweise leichten Schauern, einem bedeckten Himmel und potenziell sogar Gewitter. Dazu kommt noch eine schwache Brise aus dem Westen. Am Freitag hält sich das Wetter. Zum Wochenende kommt dann die Sonne wieder raus.
3: Am Mittwoch, dem 3. Juni, fand in Landsberg der Betriebsräteempfang der IG Metall Halle Dessau statt. Grund dafür waren die kürzlichen bundesweiten Neuwahlen der Betriebsrätinnen und Betriebsräte. Die IG Metall wolle bei so einem Treffen die neuen Vertreterinnen und Vertreter begrüßen und eine Möglichkeit zum Netzwerken bieten. Aber wie gut sind die Betriebsratsstrukturen in der Region Halle Dessau eigentlich aufgestellt?
4: Wir haben vor allen Dingen kleine und mittelständische Betriebe in den unterschiedlichsten Branchen, in der Metallelektroindustrie, im Handwerk, textile Dienste zu begleiten. Und wir stellen einfach fest, dass hier eine hohe Motivation ist, auch ein wichtiges Ehrenamt wahrzunehmen. Es geht um die Mitbestimmung in den Betrieben. Es gibt viel Erfahrung. Es gibt schon viele gute Regelungen. Aber die Themen der Zukunft sind natürlich eine große Herausforderung. Wir haben es zum Teil mit Krisensituationen zu tun, wirtschaftlichen schwierigen Bedingungen, aber gleichzeitig haben ja auch Betriebe, denen es sehr, sehr gut geht, die wissen gar nicht, wie sie ihre Aufträge abarbeiten sollen. Und Betriebsräte sind da immer zwischen Baum und Borke und müssen dann schauen, dass es für die Beschäftigten gute Regelungen gibt.
3: Ebenfalls vor Ort war die Arbeitsministerin des Landes Sachsen-Anhalt, Petra Grimm-Benne. Den Besuch einer Landesministerin bei einer solchen Veranstaltung hieß man von Seiten der IG Metall sehr willkommen. Wir wollten von Grimm-Benne wissen, was einen Betriebsrat so wichtig mache.

0: Betriebsverfassungsgesetz habe ich heute in unseren einführenden Worten schon gesagt, ist ein sehr altes Gesetz, aber ein hart erkämpftes Gesetz, denn Mitbestimmung ist in Unternehmen ist keine natürliche Geschichte, sondern ist eine ganz wichtige rechtliche Regelung, die wir haben. Die kann aber nur mit Leben geführt werden, wenn es Menschen gibt, die das Amt auch wahrnehmen. Das ist die eine Seite. Die andere Seite ist aber auch, dass so ein Ehrenamt wahrgenommen wird, wertgeschätzt wird und alleine mit der Anwesenheit einer Vertreterin einer Landesregierung wie mit Ministerin Frau Grimm-Benne wird ja schon mal deutlich, dass es da einen hohen Grad der Wertschätzung gibt, dass es ein hohes Gut ist, dass Menschen die Motivation haben, Verantwortung zu übernehmen, sich einzusetzen. Und das muss auch, finde ich, von der Bundesregierung, aber auch von den Verantwortlichen in den Landesregierungen, muss das immer wieder gesehen werden. Das fängt schon damit an, wenn eben Politikerinnen, Politiker oder Verantwortliche aus bestimmten Ämtern Unternehmen besuchen, dass sie auch nicht nur nach der Unternehmensleitung fragen, sondern auch, wo ist denn hier eigentlich der Betriebsrat oder der Personalrat, und auch mal eine andere Sicht der Dinge hören.
1: Laut IG Metall Halle Dessau spüre man von Seiten der Betriebe als auch der Betriebsräte durchaus ein Bewusstsein für die Krisen der aktuellen Zeit. Gerade deshalb sei es auch momentan so wichtig, das Wohl der Arbeitnehmerinnen und Arbeitnehmer zu sichern.
2: Auch in diesem Jahr fand das beliebte Teichfest der Vereine in Petersroda statt. Trotz der nur rund 600 Einwohner im Dorf waren viele Gäste zu Besuch und genossen die entspannte sowie heimische Atmosphäre. Organisiert wurde die Veranstaltung von den Vereinen, so auch der ein paar Monate alte Heimatverein Petersroda. Ab Februar diesen Jahres gehört der Verein jetzt zum Dorf und ist offiziell beim Amtsgericht registriert.
3: Er hat sich ganz neu gegründet, erst im November, hat mittlerweile schon immerhin 41 Mitglieder. Ja, und wir sind jetzt auch das erste Mal hier bei dem Fest logischerweise dabei, weil uns gibt es das seit dem 11.11. offiziell, letztes Jahr. Deswegen, wir machen jetzt hier einen Weinstand mit Winzerweinen, mit Brezeln, mit Aperol Spritz, mit, was haben wir noch Schönes? Weinschorle. Das haben wir uns als Heimatverein jetzt hier so auf die Fahne geschrieben. Haben natürlich auch alle, organisieren das auch als Vereine gemeinsam, also im Prinzip der Feuerwehrverein.
4: Ja.
3: Der Heimatverein und der Sportverein ist dieses Jahr raus und der Männerchor Petersroda. Und der Kirchenverein, genau. Also Förderverein der Kirche Petersroda. Wir haben dieses Fest hier in Gemeinschaftsarbeit organisiert.
2: Ab 14 Uhr ging es dann beim Dorfteich los. Bei Kaffee und Kuchen konnten sich die Besucher unterhalten und sich das Feuerwehrauto des Feuerwehrvereins besser ansehen. Das Highlight des Tages war der Auftritt des Magiers Sir Henry, der alt und jung nochmal verzauberte. Für die Kleinen gab es eine Hüpfburg und jede Menge Bastelspaß. Generell ist Basteln und Handwerk in Petersroda sehr groß geschrieben.
4: Wir machen, wie gesagt, monatlich Bastelnachmittage mit Kindern und mittlerweile auch mit unseren Senioren. Wir versuchen das so ein bisschen zu kombinieren und hier so ein bisschen Leben und Gemeinschaft in den Ort zu bringen. Und dieses Teichfest, das gibt es tatsächlich schon seit vielen Jahren. Ich bin jetzt seit 7 Jahren wieder zurück in der Heimat und seitdem bin ich da auch dabei und freue mich jedes Mal, das zu organisieren und bin begeistert von der Gemeinschaft in unserem kleinen Ort, weil wir sind ja nicht mal 600 Einwohner und wir haben viele, die zugezogen sind, viele junge Familien und viele ältere Herrschaften und die freuen sich dann jedes Mal hier dabei zu sein und zusammenzukommen. Ja. Es ist einfach nur schön, es macht Spaß.
3: Genau.
2: So zeigt sich, dass der Zusammenhalt ein fester Bestandteil in Petersroda ist und die Bewohner zufrieden sind. Aber woran liegt das?
4: Es ist in Petersroda tatsächlich so, wir haben sehr viele da, die schon immer hier sind. Da gibt es eine große Tradition, gerade im Chor, die den Ort sehr lieben. Wir haben viele Zugezogene, die sehr gerne hier leben, weil wir einfach... Ja, viele sagen so, wir sind immer so eine kleine Perle an der Botsche, weil wir sind ganz nah an der Natur. Und das heißt, es sind Menschen, die sind gerne hier und die lieben den Ort. Und man kennt sich und man trifft sich und es macht einfach Spaß, das zusammen zu machen, weil wir kriegen auch immer wieder Unterstützung von der Stadt dafür, also von der Stadt Sandersdorf-Brehna. Ich kenne es nicht anders. Ich bin hier aufgewachsen als Kind. Ich war 17 Jahre weg und ich bin wiedergekommen und es war einfach wie nach Hause kommen. Man kennt sich untereinander, man trifft sich auf der Straße, man kennt die Kinder, man weiß, wo sie hingehören und da ist eine Gemeinschaft, das ist halt eine Sache.

0: bisschen Familie.
1: Mit glücklichen Gesichtern und tollen Erinnerungen endet das Dorffest um 22 Uhr mit gegrilltem Essen. Man kann sich schon mal darauf einstellen, dass die Tradition fortgesetzt wird und das Fest im kommenden Jahr wieder stattfindet.
2: Der 24. Sachsen-Anhalt-Tag in Bernburg war ein Fest der Begegnung, der Regionalität und der guten Stimmung. An drei Tagen strömten rund 150.000 Besucherinnen und Besucher in die Stadt und erlebten ein abwechslungsreiches Programm aus Musik, Kultur und Tradition. Überall in den Straßen herrschte eine fröhliche und friedliche Atmosphäre, die den besonderen Charakter des größten Landfestes Sachsen-Anhalts eindrucksvoll unterstrich. Besonders beliebt waren die zahlreichen Stände und Präsentationsflächen, auf denen sich Städte, Landkreise, Vereine und Initiativen aus dem ganzen Bundesland präsentierten. Hier entdeckten die Gäste regionale Besonderheiten, kamen mit engagierten Ehrenamtlichen ins Gespräch und erlebten die Vielfalt Sachsen-Anhalts hautnah. Wir fragten außerdem rum, an was denken Sie, wenn Sie Sachsen-Anhalt hören? Wobei wir ein ordentliches Sortiment an Eindrücken sammeln konnten.
3: Dazu fällt mir ein, dass es meine Heimat ist. Ich bin in Sachsen-Anhalt aufgewachsen und groß geworden. Ich würde auch immer hier bleiben. Wir sind vom Europa-Rosarium Sangerhausen. Und das ist einfach das Schönste mit an Sachsen-Anhalt, unsere größte Rosensammlung der Welt.
4: Schöne Region, nette Leute und ein unheimlich schöner Ort zum Wohlfühlen.
5: Wir kommen aus Sachsen-Anhalt, das Heimat. Ist unsere Heimat.
6: Jo, ja. Heimat. Viel Grün.
5: Gesunde Chemie, tolle Hochschulen, nette Menschen.
6: FCM? Nur?
5: Ja, gut.
2: Die Aussteller zeigten eindrucksvoll, was ihre Heimat ausmachte. Von touristischen Angeboten über kulturelle Projekte bis hin zu regionalen Produkten und Vereinsarbeit. Viele Besucher nutzten die Gelegenheit, neue Ausflugsziele kennenzulernen und mehr über die Geschichte, Tradition und Zukunftsprojekte der Region zu erfahren. Die Stände luden außerdem mit abwechslungsreichen Mitmachangeboten, Informationsmaterialien und persönlichen Gesprächen zum Verweilen ein. Gerade dieser direkte Austausch machte den besonderen Reiz des Sachsen-Anhalt-Tages aus. Die Besucher erlebten, wie vielfältig und engagiert die Menschen in den einzelnen Regionen des Landes waren.
7: Heimat. Ich komme von hier, von daher, ja.
8: Als allererstes nette Menschen, fleißige Menschen, stolze Menschen und ein wirklich wunderschönes Bundesland, was mehr ist als das, was man manchmal so in den Medien außerhalb Sachsen-Anhalts aus uns macht.
9: Alte Architektur beispielsweise, weil ich persönlich komme jetzt aus Halle, ich studiere in Dessau Design und was ich schön finde, sind beispielsweise die Burg Giebigenstein, die wir haben. Es ist halt relativ alt, aber es sieht so schön aus, ich bin da auch schon mal gewesen. Ja, also Besuch ist empfehlenswert. Oder halt auch einfach wie in Dessau das Bauhaus.
10: Es ist ein schönes, kleines Land und es gibt viel zu erkunden. Viele schöne Städte und Dörfer.
11: Viele Burgen.
10: Ja.
11: Sehr viele Sehenswürdigkeiten.
2: Neben den Präsentationen sorgten zahlreiche Bühnenprogramme, der traditionelle Festumzug mit rund 4000 Mitwirkenden, das gemeinsame Konzert von über 200 Spielleuten sowie die stimmungsvollen Lichtfahrten auf der Saale für unvergessliche Momente. Das Landesfest zeigte einmal mehr, wie stark der Zusammenhalt in Sachsen-Anhalt war und wie lebendig die Regionen des Landes ihre Identität präsentierten. Bernburg präsentierte sich dabei als weltoffene und gastfreundliche Gastgeberstadt und bot den idealen Rahmen für ein Wochenende voller Begegnung, Lebensfreude und regionaler Vielfalt. Mit vielen positiven Eindrücken endete ein Sachsen-Anhalt-Tag, der den Besucherinnen und Besuchern noch lange in Erinnerung bleiben dürfte.
12: Zu Sachsen-Anhalt, na, wunderschönes Bundesland, oder? Naja, ich sag mal, die Geschichte Deutschlands hat in Sachsen-Anhalt viele Wurzeln. Also man kann dort vieles finden, was Gesamtdeutschland geprägt hat. Das ist in Sachsen-Anhalt zu finden. Nicht nur Nebra, auch Bad Dürnberg und Naumburg und viele, viele Sachen, die das ausmachen.
0: Ja, Sachsen-Anhalt. Ich wohne ja in Sachsen-Anhalt, ist ja schön in Sachsen-Anhalt, also mir gefällt's.
6: Die Menschen einfach. Es ist eine schöne Gegend. Ja, würden wir immer wieder gerne herkommen.
13: Es ist meine Heimat, dort geboren und dort leben wir.
0: So sieht das aus.
13: Im Harz. Und da wollen wir auch nicht weggehen. Wir können uns auch nicht beklagen.
5: Was fällt mir ein zu Sachsen-Anhalt, ja. Alles in Ordnung soweit.

0: Schön, dass Sie auch heute mit dabei sind und damit herzlich willkommen an diesem Mittwoch zu den zeitnahen Nachrichten. Die Feuerwehr Dessau Roßlau wurde am Abend des 8. Juni zum Industriehafen Roßlau alarmiert. Bereits während der Anfahrt war über dem Industriehafen eine deutlich sichtbare Rauchsäule erkennbar. Beim Eintreffen der Einsatzkräfte brannte ein Haufen aus Recyclingmaterial. Durch das schnelle und koordinierte Eingreifen der Feuerwehr konnte das Feuer auf dem betroffenen Bereich begrenzt und anschließend erfolgreich gelöscht werden. Bei den anschließenden Nachlöscharbeiten unterstützte ein Radlader des Industriehafens die Feuerwehr, indem das brennende Material auseinandergezogen wurde. Der entstandene Sachschaden wird auf rund 10.000 Euro geschätzt. Im Einsatz waren die Berufsfeuerwehr des Roßlau, die Freiwilligen Wehren Roßlau, Streez und Mainsdorf sowie die Werkfeuerwehr der DHW. Am Montag ist das diesjährige Stadtradeln auf dem Dessauer Marktplatz gestartet. Jeder Bürger aus der Bauhausstadt kann nun 3 Wochen lang daran teilnehmen und versuchen, so viele Kilometer wie möglich mit dem Fahrrad zurückzulegen. Im Aktionszeitraum gibt es verschiedene Veranstaltungen rund ums Rad.
1: Vom 8. bis zum 28. Juni steht in Dessau-Roßlau wieder ein ganz bestimmtes Fortbewegungsmittel im Fokus. Das Fahrrad. Die Stadt und der ADFC Dessau laden alle Bürger dazu ein, beim diesjährigen Stadtradeln teilzunehmen und so viele Strecken wie möglich mit dem Rad zu absolvieren.
2: Es lohnt sich immer teilzunehmen. Fahrradfahren muss man erleben. Fahrradfahren ist einfach eine Aktivität, die Spaß macht, auch mit der Familie, mit den Kindern. Also Fahrrad ist einfach was Aktives, das ist nichts Passives, wie im Auto sitzen und alles an sich vorbeiziehen zu lassen. Man ist draußen. Das ist also ein Punkt, das lohnt sich immer. Und diesmal lohnt sich natürlich auch, ein bisschen Kilometer zu sammeln. Am Schluss gibt es ein paar Preise für die kilometerstärkste Gruppe, für die kilometerstärksten Einzelfahrer. Und natürlich wollen wir auch sehen, dass wir Dessau im Ranking der Städte in unserer Größenordnung mal wieder nach vorne kriegen.
1: 2025 nahmen über 2000 Radler aus der Stadt an der Aktion teil und fuhren ca. 363.000 Kilometer mit dem Rad. In den vergangenen Jahren fand das Stadtradeln immer im September statt. Mit der Verlegung in den Sommer hofft man nun auf noch mehr Teilnehmer. Startschuss für das diesjährige Stadtradeln war ein Fahrradkorso am 8. Juni, welcher um 17 Uhr auf dem Marktplatz startete. Weitere derartige Touren sollen jetzt noch folgen.
2: Dann bieten wir jeden Mittwoch um 17.30 Uhr am Seminarplatz unsere Bike Shorts an. Das sind kleine Fahrradtouren, die wir zusammen mit den Studenten, die am Campus sind, fahren wollen. Die dauern ungefähr eine Stunde. Also da kann man Kilometer sammeln und jeden Freitag sind wir hier um 17 Uhr auf dem Marktplatz und fahren das Genussradeln, also auch eine Stunde. Und da ist die Besonderheit halt dran, dass wir mit Polizeibegleitung fahren. Das heißt, wir fahren auf den Verkehrsflächen, die sonst vielleicht nur für die Kraftfahrzeuge frei sind. Und dann haben wir noch am 13. eine Tour nach Burg, die Rolandfahrt im Angebot. Also es ist ein vielfältiges Angebot, was diesmal steht, um hier ein paar Kilometer für unsere Stadt zusammenzukriegen. Wir haben dieses Jahr uns noch was ausgedacht und zwar gibt es ja Familien, die mal eine größere Tour fahren wollen, vielleicht auch mal probieren wollen, in Urlaub zu fahren mit dem Fahrrad, mit den Kindern. Damit man sich da nicht gleich eine komplette Ausrüstung für 500, 600 Euro kaufen muss, haben wir jetzt solche Fahrradtaschen sozusagen ausleihbar bei uns. Die besteht aus 2 Packtaschen, einer Lenkertasche, Luftpumpe, Erste-Hilfe-Set, Flickset und noch ein bisschen Beratung kann er von uns auch mitbekommen, wenn er das braucht.
1: Auch das Anhaltische Theater freut sich aufs Stadtradeln

0: und ist wieder mit einem eigenen Team vertreten. Die Kultureinrichtung hat sich zudem noch etwas Besonderes einfallen lassen.
1: Nächste Woche am Donnerstag, das ist der 18. Juni, da haben wir Sinfoniekonzert, 20 Uhr, und zwar vor dem Mausoleum im Tierpark. Und da laden wir alle Stadtradler ein, bringen sie Helm und Klingel und Glocke mit. Wir spielen vor dem Konzert, kurz vor 8, das Bicycle Race von Queen. Und da laden wir sie ein, mit zu klingeln auf mein Zeichen. Das ist nochmal eine kleine, ja, was Besonderes vor dem Konzert, direkt auf dem großen Podium mit der Anhaltischen Philharmonie.
0: Wie in jedem Jahr gibt es auch wieder sogenannte Stadtradl-Stars. Oberbürgermeister Dr. Robert Reck ist einer davon.
2: Ich glaube, es ist kein Geheimnis, dass ich passionierter Radfahrer bin und wenn es irgendwie geht, in unserer Stadt mit dem Fahrrad unterwegs bin. Heute auch mal mit Helm, wegen der Vorbildwirkung und dem Schutz. Wenn man doch zügig durch die Stadt fährt, ist ein Helm auch ganz hilfreich. Und vielleicht gelingt es ja auch in diesem Jahr wieder, zahlreiche Menschen für das Stadtradeln zu begeistern. Es sind Rekorde zu toppen. In den zurückliegenden Jahren war die Teilnahme immer erfreulich hoch. Und das Stadtradeln steht eben dafür, dass das Radfahren in unserer Stadt oder in unserem gesamten Land eben eine wichtige Form der Fortbewegung ist, dass es Spaß macht und dass natürlich auch bei der Gestaltung von Wegen, von Verkehrsverbindungen eben auch immer an die Bedürfnisse der Radfahrerinnen und Radfahrer gedacht werden soll. Wir haben in unserer Stadt schon viel getan zur Förderung des Radverkehrs. Wenn ich beispielsweise die gerade frisch neu gestaltete Fahrradverbindung in der Albrechtstraße anführen kann oder auch andere Radwege, die in unserer Stadt schon instand gesetzt worden sind, dann sieht man, dass das Fahrradfahren auch eine Priorität hat. Und ich freue mich sehr, dass in unserer Stadt eben auch alle Generationen radeln. Vom ganz kleinen Mitbürger angefangen bis hoch zum Senior oder zur Seniorin.
0: Dass Radfahren allen Generationen Spaß macht, zeigt sich auch am zweiten Stadtradlstar in diesem Jahr. Mikko Schwander ist Schüler am Gymnasium Philanthropinum. Er ist passionierter Radfahrer und dadurch unabhängig von seinen Eltern und dem Busfahrplan. Am Stadtradeln hat er schon dreimal teilgenommen und freut sich in diesem Jahr, einer der Stadtradeln-Stars zu sein.
3: Ich wollte es halt mal ausprobieren. Ich radelte für die Young Bikers. Das ist ein Team von meiner Freundesgruppe. Ich bin dieses Mal leider nicht Team-Captain. Aber ich habe das Team eigentlich schon gegründet. Letztes Jahr bin ich so an die 300 Kilometer gekommen.
0: Für das diesjährige Stadtradeln hat sich der junge Radfahrer ein ganz klares Ziel gesetzt.
3: Naja, ich würde schon gerne ein bisschen schneller, bisschen mehr Kilometer haben als Robert Reck.
0: Definitiv ein Ansporn für das Stadtoberhaupt, sich in diesem Jahr auch kräftig ins Zeug zu legen. Wer jetzt selber Lust bekommen hat, am Stadtradeln teilzunehmen, kann das ganz einfach online machen.
4: Man muss sich dort anmelden, eine App runterladen und dann lässt man die App entweder mitlaufen oder trägt seine Kilometer händisch ein. Also man kann jederzeit einsteigen und dann ist es unkompliziert und die gefahrenen Kilometer werden gesammelt und werden sozusagen auf die Stadt angerechnet. Wäre natürlich schön, wenn sich möglichst viele Teams bilden. Zusammen macht die Sache auch noch mehr Spaß oder vielleicht auch mal im Team den kleinen Wettbewerb machen. Mal gucken immer, wer gerade ein bisschen mehr Kilometer gesammelt hat, so eine kleine Challenge machen. Also das ist schon so auch für die Schulen oder wir haben sogar Kitas dabei gedacht, dass das alles so ein bisschen in Zusammenarbeit und als Gruppe funktioniert. Ja, das Gruppenerlebnis ist schon schön, wenn das dann auch mit durchkommt.
0: Wer keine Gruppe hat, kann sich einem offenen Team anschließen und so auch die eigenen Werte mit anderen vergleichen. Aber auch eine Teilnahme als Einzelfahrer ist möglich. Hauptsache, man macht mit und fährt noch bis zum 28. Juni so viele Kilometer wie möglich mit dem Rad.
5: Große Ehre für Luca Bösener. Der 14-jährige Spieler des DRV 06 wurde vom Deutschen Handballbund zum Sichtungslehrgang des 2011er Jahrgangs eingeladen. Vom 5. bis zum 7. Juni hat er in Güstrow die Chance, sich mit den besten Nachwuchstalenten seines Jahrgangs zu messen. Luca gehört zu den absoluten Leistungsträgern seiner Mannschaft. In der abgelaufenen Saison hat er in der C-Jugend Oberliga Sachsen-Anhalt in 17 Spielen 306

0: 36 Treffer und im mitteldeutschen Pokal in 9 Spielen 144 Tore erzielt. Darüber hinaus hat er in der Jugendbundesliga männliche Jugend B bereits erste Erfahrungen sammeln können. Damit hat er maßgeblich zum Erfolg seines Teams beigetragen. Nun kann er sein Können auf höchstem Niveau unter Beweis stellen. Luca Bösner ist nach Erik Schöne der zweite DRHV-Nachwuchsspieler der jüngeren Vereinsgeschichte, der zu einem DHB-Sichtungslehrgang eingeladen wurde. Zu einer Wanderung unter dem Motto, was uns Wiesen alles erzählen können, lud der WWF Deutschland Ende Mai nach Groß-Kühnau ein. Gemeinsam mit einem Botaniker konnte man jede Menge interessante Pflanzen auf den Wiesen der Elbaue entdecken.
1: Was können uns Wiesen alles erzählen? Mit dieser Frage beschäftigten sich Teilnehmer einer Wanderung am 31. Mai. Der WWF Deutschland lud dazu nach Groß-Kühnau ein. Gemeinsam mit Botaniker Hendrik Panach wurden die Wiesen der Elbaue erkundet. Der WWF hat im Bereich der mittleren Elbe das Projekt Blaues Band ins Leben gerufen.
2: Da steht in einem Projekt Bestandteil zentral das Grünland oder das Kulturgrasland in der Aue und die Entwicklung und die Pflege. Und wir wollen uns anschauen mit den Leuten, wie artenreich Wiesen sein können, wenn sie langfristig auch gut gepflegt wurden. Und auch Maßnahmen, die dazu führen werden, das Grünland unten wieder artenreicher zu machen.
1: Mehrere Interessierte nahmen an der kostenfreien Wanderung teil und konnten dabei viel Neues über die Elbaue und die konkreten Schutzmaßnahmen des WWFs lernen.
2: Also wir haben eigentlich zwei verschiedene Maßnahmen. Man nutzt das Potenzial, was noch aus dem ehemaligen intensiven Wirtschaftsgrünland da ist, also Arten, die noch in dem Grünlandbestand vorhanden sind. Und wir werden aber auch auf Wiesen, die fast gar kein Potenzial, Grünlandpotenzial mehr haben, Arten wieder ansiedeln, zum Beispiel mit einer Schlitznachsaat. Und auf der anderen Seite die Arten wieder rauszukitzeln aus der Wiese, beispielsweise mit einer Winterweide. Das führen wir jetzt schon seit 2 Jahren durch. Also einmal die Pflege und einmal das aktive Wiedereinbringen von Saatgut.
1: Die Teilnehmer konnten viele interessante Pflanzen auf den Wiesen der Elbaue entdecken. Unzählige spannende Arten mit noch spannenderen Geschichten wachsen hier. Einen besonderen Hingucker gab es dann sozusagen als krönenden Abschluss zu sehen.
2: Heute zum Beispiel ein Highlight ist die sibirische Schwertlilie. Das ist eine Art, die historisch relativ noch gut verbreitet in unseren Wiesen vorkam, in den Wiesen des Überflutungsgrünlandes der Elbe und heute relativ selten wird. Und ein Ziel ist auch, solche alten extensiven Wiesenarten, die auch eine bestimmte Nutzung bedürfen, wieder im Gebiet vermehrt anzusiedeln.
1: Für Botaniker Hendrik Panach ist das Blaue Bandprojekt des WWF zur Auenrenaturierung an der mittleren Elbe eine absolute Herzensangelegenheit.
2: Das ist eigentlich eine ganz einfache Sache. Unsere Arten im Grünland, die stammen eigentlich aus unseren alten Wäldern. Also die hat nicht irgendwann ein Mensch dort hingesät, sondern es gab früher Waldtypen, die diese Arten beherbergten. Und als der Mensch anfing zu roden und für die Landschaft die Wiesen und für sein Vieh die Wiesen zu bewirtschaften, da wuchsen denn diese Arten in einer bestimmten Nutzungsform auch in den Wiesen. Und wenn wir heute diese Wiesen nicht mehr dementsprechend nutzen, dann ist es so, dass viele von diesen Pflanzengesellschaften, aber auch Arten verloren gehen werden.
1: Um genau das zu verhindern, ist der WWF auf einer Fläche von rund 2300 Hektar entlang der mittleren Elbe aktiv, um wilde Auenlandschaften wiederherzustellen. Oberstes Ziel ist es, den Zustand der Auen im gesamten Gebiet langfristig so zu verbessern, dass die Auen dort die Zustandsklasse sehr gering verändert erreichen.
0: Am Samstagnachmittag gegen 17.45 Uhr kam es auf der A9 in Fahrtrichtung Berlin zwischen den Anschlussstellen Coswig und Köselitz zu einem Verkehrsunfall mit einer verletzten Person. Ein 54-jähriger BMW-Fahrer

0: Er war auf der linken Fahrspur unterwegs, als während der Fahrt ein Reifenschaden am Hinterrad auftrat. Infolgedessen verlor der Mann die Kontrolle über sein Fahrzeug, geriet ins Schleudern und prallte gegen die Mittelleitplanke. Der 54-Jährige erlitt leichte Verletzungen und wurde zur weiteren Behandlung in ein Krankenhaus gebracht. Am Fahrzeug und an der Verkehrseinrichtung entstand ein Gesamtschaden von rund 39.000 Euro. Damit sind wir am Ende unserer Mittwochsausgabe der Zeitnah Nachrichten, schauen jetzt noch auf das Wetter und danach auf die Meldungen aus der Region. Am Donnerstag ab 18 Uhr gibt es dann wieder aktuelle Meldungen aus der Zeitnah Redaktion. Bis dahin, machen Sie es gut und auf Wiedersehen.
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2: Am Donnerstag erwarten uns Temperaturen in Höhe von 17 Grad Celsius. Das Wetter wird gemischt mit teilweise leichten Schauern, einem bedeckten Himmel und potenziell sogar Gewitter. Dazu kommt noch eine schwache Brise aus dem Westen. Am Freitag hält sich das Wetter. Zum Wochenende kommt dann die Sonne wieder raus.
3: Am Mittwoch, dem 3. Juni, fand in Landsberg der Betriebsräteempfang der IG Metall Halle Dessau statt. Grund dafür waren die kürzlichen bundesweiten Neuwahlen der Betriebsrätinnen und Betriebsräte. Die IG Metall wolle bei so einem Treffen die neuen Vertreterinnen und Vertreter begrüßen und eine Möglichkeit zum Netzwerken bieten. Aber wie gut sind die Betriebsratsstrukturen in der Region Halle Dessau eigentlich aufgestellt?
4: Wir haben vor allen Dingen kleine und mittelständische Betriebe in den unterschiedlichsten Branchen, in der Metallelektronik, im Handwerk, textile Dienste zu begleiten. Und wir stellen einfach fest, dass hier eine hohe Motivation ist, auch ein wichtiges Ehrenamt wahrzunehmen. Es geht um die Mitbestimmung in den Betrieben, es gibt viel Erfahrung, es gibt schon viele gute Regelungen, aber die Themen der Zukunft sind natürlich eine große Herausforderung. Wir haben es zum Teil mit Krisensituationen zu tun, wirtschaftlichen schwierigen Bedingungen, aber gleichzeitig haben wir auch Betriebe, denen es sehr, sehr gut geht, die wissen gar nicht, wie sie ihre Aufträge abarbeiten sollen. Und Betriebsräte sind da immer zwischen Baum und Borke und müssen dann schauen, dass es für die Beschäftigten gute Regelungen gibt.
3: Ebenfalls vor Ort war die Arbeitsministerin des Landes Sachsen-Anhalt, Petra Grimm-Benne. Den Besuch einer Landesministerin bei einer solchen Veranstaltung hieß man von Seiten der IG Metall sehr willkommen. Wir wollten von Grimm-Benne wissen, was einen Betriebsrat so wichtig mache.
5: Es ist ganz wichtig, dass Betriebe mit Betriebsräten zusammen auch hinsichtlich der wirtschaftlichen Entwicklung weiterkommen. Und wir haben ganz viele Regelungen zu treffen hinsichtlich Arbeitszeiten, zwischen Schichtdiensten, zwischen Personalentscheidungen, Fachkräftemangel, auch insbesondere hinsichtlich des wirtschaftlichen Aufschwunges zu gucken, dass es dem Unternehmen gut ist. Und wir können nach Studien erklären, dass wenn man das gemeinsam gestaltet in einem Unternehmen, und dazu sind die Betriebsräte eine richtige Scharnierfunktion, dann klappt es auch hinsichtlich der wirtschaftlichen Entwicklung besser. Und das wollen wir gerne auch in Sachsen-Anhalt weiterhin fördern.
3: Wie schon erwähnt, freute man sich über den Besuch der Ministerin. Denn die Anerkennung der Wichtigkeit von Betriebsräten in Unternehmen sei keine Selbstverständlichkeit, erzählte Almut Kapperleibe.
4: Das Betriebsverfassungsgesetz, habe ich heute in unseren einführenden Worten schon gesagt, ist ein sehr altes Gesetz, aber ein hart erkämpftes Gesetz, denn Mitbestimmung ist in Unternehmen ist keine natürliche Geschichte, sondern ist eine ganz wichtige rechtliche Regelung, die wir haben. Die kann aber nur mit Leben geführt werden, wenn es Menschen gibt, die das Amt auch wahrnehmen. Das ist die eine Seite. Die andere Seite ist aber auch, dass so ein Ehrenamt wahrgenommen wird, wertgeschätzt wird und alleine mit der Anwesenheit einer Vertreterin einer Landesregierung, wie mit Ministerin Frau Grimm-Benne, wird ja schon mal deutlich, dass es da einen hohen Grad der Wertschätzung gibt, dass es ein hohes Gut ist, dass Menschen die Motivation haben, Verantwortung zu übernehmen, sich einzusetzen. Und das muss auch, finde ich, von der Bundesregierung, aber auch von den Verantwortlichen in den Landesregierungen, muss das immer wieder gesehen werden. Das fängt schon damit an, wenn eben Politikerinnen und Politiker oder Verantwortliche aus bestimmten Ämtern Unternehmen besuchen, dass sie auch nicht nur nach der Unternehmensleitung fragen, sondern auch, wo ist denn hier eigentlich der Betriebsrat oder der Personalrat, und auch mal eine andere Sicht der Dinge hören.
3: Laut IG Metall Halle Dessau spüre man von Seiten der Betriebe als auch der Betriebsräte durchaus ein Bewusstsein für die Krisen der aktuellen Zeit. Gerade deshalb sei es auch momentan so wichtig, das Wohl der Arbeitnehmerinnen und Arbeitnehmer zu sichern.
6: Auch in diesem Jahr fand das beliebte Teichfest der Vereine in Petersroda statt. Trotz der nur rund 600 Einwohner im Dorf waren viele Gäste zu Besuch und genossen die entspannte sowie heimische Atmosphäre. Organisiert wurde die Veranstaltung von den Vereinen, so auch der ein paar Monate alte Heimatverein Petersroda. Ab Februar diesen Jahres gehört der Verein jetzt zum Dorf und ist offiziell beim Amtsgericht registriert.
7: Er hat sich ganz neu gegründet, erst im November, hat mittlerweile schon immerhin 41 Mitglieder. Ja, und wir sind jetzt auch das erste Mal hier bei dem Fest logischerweise dabei, weil es gibt es erst seit dem 11.11. offiziell, letztes Jahr. Deswegen, wir machen jetzt hier einen Weinstand mit Winzerweinen, mit Brezeln, mit Aperol Spritz, mit, was haben wir noch Schönes? Weinschorle. Das haben wir uns als Heimatverein jetzt hier so auf die Fahne geschrieben. Haben natürlich auch alle, organisieren das auch als Vereine gemeinsam, also im Prinzip der Feuerwehrverein.
8: Ja.
7: Der Heimatverein und der Sportverein ist dieses Jahr raus und der Männerchor Petersroda. Und der Kirchenverein, genau. Also Förderverein der Kirche Petersroda. Wir haben dieses Fest hier in Gemeinschaftsarbeit organisiert.
6: Ab 14 Uhr ging es dann beim Dorfteich los. Bei Kaffee und Kuchen konnten sich die Besucher unterhalten und sich das Feuerwehrauto des Feuerwehrvereins besser ansehen. Das Highlight des Tages war der Auftritt des Magiers Sir Henry, der alt und jung nochmal verzauberte. Für die Kleinen gab es eine Hüpfburg und jede Menge Bastelspaß. Generell ist Basteln und Handwerk in Petersroda sehr groß geschrieben.
8: Wir machen, wie gesagt, monatlich Bastelnachmittage mit Kindern und mittlerweile auch mit unseren Senioren. Wir versuchen das so ein bisschen zu kombinieren und hier so ein bisschen Leben und Gemeinschaft in den Ort zu bringen. Und dieses Teichfest, das gibt es tatsächlich schon seit vielen Jahren. Ich bin jetzt seit 7 Jahren wieder zurück in der Heimat und seitdem bin ich da auch dabei und freue mich jedes Mal, das zu organisieren und bin begeistert von der Gemeinschaft in unserem kleinen Ort, weil wir sind ja nicht mal 600 Einwohner und wir haben viele, die zugezogen sind, viele junge Familien und viele ältere Herrschaften und die freuen sich dann jedes Mal hier dabei zu sein und zusammenzukommen. Ja. Es ist einfach nur schön, es macht Spaß.
7: Genau.
6: So zeigt sich, dass der Zusammenhalt ein fester Bestandteil in Petersroda ist und die Bewohner zufrieden sind. Aber woran liegt das?
8: Es ist in Petersroda tatsächlich so, wir haben sehr viele da, die schon immer hier sind. Da gibt es eine große Tradition, gerade im Chor, die den Ort sehr lieben. Wir haben viele Zugezogene, die sehr gerne hier leben, weil wir einfach... Ja, viele sagen so, wir sind immer so eine kleine Perle an der Rotsche, weil wir sind ganz nah an der Natur. Und das heißt, es sind Menschen, die sind gerne hier und die lieben den Ort. Und man kennt sich und man trifft sich und es macht einfach Spaß, das zusammen zu machen, weil wir kriegen auch immer wieder Unterstützung von der Stadt dafür, also von der Stadt Sandersdorf-Brehna. Ich kenne es nicht anders. Ich bin hier aufgewachsen als Kind. Ich war 17 Jahre weg und ich bin wiedergekommen und es war einfach wie nach Hause kommen. Man kennt sich untereinander, man trifft sich auf der Straße, man kennt die Kinder, man weiß, wo sie hingehören und da ist eine Gemeinschaft. Das ist halt eine Sache. So ein bisschen Familie.
6: Mit glücklichen Gesichtern und tollen Erinnerungen endet das Dorffest um 22 Uhr mit gegrilltem Essen. Man kann sich schon mal darauf einstellen, dass die Tradition fortgesetzt wird und das Fest im kommenden Jahr wieder stattfindet.
2: Der 24. Sachsen-Anhalt-Tag in Bernburg war ein Fest der Begegnung, der Regionalität und der guten Stimmung. An 3 Tagen strömten rund 150.000 Besucherinnen und Besucher in die Stadt und erlebten ein abwechslungsreiches Programm aus Musik, Kultur und Tradition. Überall in den Straßen herrschte eine fröhliche und friedliche Atmosphäre, die den besonderen Charakter des größten Landfestes Sachsen-Anhalts eindrucksvoll unterstrich. Besonders beliebt waren die zahlreichen Stände und Präsentationsflächen, auf denen sich Städte, Landkreise, Vereine und Initiativen aus dem ganzen Bundesland präsentierten. Hier entdeckten die Gäste regionale Besonderheiten, kamen mit engagierten Ehrenamtlichen ins Gespräch und erlebten die Vielfalt Sachsen-Anhalts hautnah. Wir fragten außerdem rum, An was denken Sie, wenn Sie Sachsen-Anhalt hören? Wobei wir ein ordentliches Sortiment an Eindrücken sammeln konnten.
9: Dazu fällt mir ein, dass es meine Heimat ist. Ich bin in Sachsen-Anhalt aufgewachsen und groß geworden. Ich würde auch immer hier bleiben. Wir sind vom Europa-Rosarium Sangerhausen. Und das ist einfach das Schönste mit an Sachsen-Anhalt. Unsere größte Rosensammlung der Welt.
10: Schöne Region, nette Leute und ein unheimlich schöner Ort zum Wohlfühlen.
11: Wir kommen aus Sachsen-Anhalt, das Heimat. Ist unsere Heimat.
12: Jo, ja. Heimat. Viel Grün.
11: Gesunde Chemie, tolle Hochschulen, nette Menschen.
12: FCM? Nur?
11: Ja, gut.
2: Die Aussteller zeigten eindrucksvoll, was ihre Heimat ausmachte. Von touristischen Angeboten über kulturelle Projekte bis hin zu regionalen Produkten und Vereinsarbeit. Viele Besucher nutzten die Gelegenheit, neue Ausflugsziele kennenzulernen und mehr über die Geschichte, Tradition und Zukunftsprojekte der Region zu erfahren. Die Stände luden außerdem mit abwechslungsreichen Mitmachangeboten, Informationsmaterialien und persönlichen Gesprächen zum Verweilen ein. Gerade dieser direkte Austausch machte den besonderen Reiz des Sachsen-Anhalt-Tages aus. Die Besucher erlebten, wie vielfältig und engagiert die Menschen in den einzelnen Regionen des Landes waren.
13: Heimat. Ich komme von hier, von daher, ja.
14: Als allererstes nette Menschen, fleißige Menschen, stolze Menschen und ein wirklich wunderschönes Bundesland, was mehr ist als das, was man manchmal so in den Medien außerhalb Sachsen-Anhalts aus uns macht.
15: Alte Architektur beispielsweise, weil ich persönlich komme jetzt aus Halle, ich studiere in Dessau Design und was ich schön finde, sind beispielsweise die Burg Giebigenstein, die wir haben. Es ist halt relativ alt, aber es sieht so schön aus. Ich bin da auch schon mal gewesen. Ja, also Besuch ist empfehlenswert. Oder halt auch einfach wie in Dessau das Bauhaus.
16: Es ist ein schönes, kleines Land und es gibt viel zu erkunden. Viele schöne Städte und Dörfer.
17: Viele Burgen.
16: Ja.
17: Sehr viele Sehenswürdigkeiten.
2: Neben den Präsentationen sorgten zahlreiche Bühnenprogramme, der traditionelle Festumzug mit rund 4000 Mitwirkenden, das gemeinsame Konzert von über 200 Spielleuten sowie die stimmungsvollen Lichtfahrten auf der Saale für unvergessliche Momente. Das Landesfest zeigte einmal mehr, wie stark der Zusammenhalt in Sachsen-Anhalt war und wie lebendig die Regionen des Landes ihre Identität präsentierten. Bernburg präsentierte sich dabei als weltoffene und gastfreundliche Gastgeberstadt und bot den idealen Rahmen für ein Wochenende voller Begegnung, Lebensfreude und regionaler Vielfalt. Mit vielen positiven Eindrücken endete ein Sachsen-Anhalt-Tag, der den Besucherinnen und Besuchern noch lange in Erinnerung bleiben dürfte.
18: Zu Sachsen-Anhalt, na, wunderschönes Bundesland, oder? Naja, ich sag mal, die Geschichte Deutschlands hat in Sachsen-Anhalt viele Wurzeln. Also man kann dort vieles finden, was Gesamtdeutschland geprägt hat. Das ist in Sachsen-Anhalt zu finden. Nicht nur Nebra, auch Bad Dürnberg und Naumburg und viele, viele Sachen, die das ausmachen.
19: Ja, Sachsen-Anhalt. Ich wohne ja in Sachsen-Anhalt, ist ja schön in Sachsen-Anhalt. Also mir gefällt's.
20: Die Menschen einfach. Es ist eine schöne Gegend. Ja, würden wir immer wieder gern herkommen.
21: Es ist meine Heimat. Dort geboren und dort leben wir.
19: So sieht das aus.
21: Im Harz. Und da wollen wir auch nicht weggehen. Und wir können uns auch nicht beklagen.
19: Das fällt mir ein zu Sachsen-Anhalt, ja. Alles in Ordnung soweit.

0: Schön, dass Sie auch heute mit dabei sind und damit herzlich willkommen an diesem Mittwoch zu den zeitnahen Nachrichten. Die Feuerwehr Dessau Roßlau wurde am Abend des 8. Juni zum Industriehafen Roßlau alarmiert. Bereits während der Anfahrt war über dem Industriehafen eine deutlich sichtbare Rauchsäule erkennbar. Beim Eintreffen der Einsatzkräfte brannte ein Haufen aus Recyclingmaterial. Durch das schnelle und koordinierte Eingreifen der Feuerwehr konnte das Feuer auf dem betroffenen Bereich begrenzt und anschließend erfolgreich gelöscht werden. Bei den anschließenden Nachlöscharbeiten unterstützte ein Radlader des Industriehafens die Feuerwehr, indem das brennende Material auseinandergezogen wurde. Der entstandene Sachschaden wird auf rund 10.000 Euro geschätzt. Im Einsatz waren die Berufsfeuerwehr des Roßlau, die Freiwilligen Wehren Roßlau, Streetz und Mainsdorf sowie die Werkfeuerwehr der DHW. Am Montag ist das diesjährige Stadtradeln auf dem Dessauer Marktplatz gestartet. Jeder Bürger aus der Bauhausstadt kann nun 3 Wochen lang daran teilnehmen und versuchen, so viele Kilometer wie möglich mit dem Fahrrad zurückzulegen. Im Aktionszeitraum gibt es verschiedene Veranstaltungen rund ums Rad.
1: Vom 8. bis zum 28. Juni steht in Dessau-Roßlau wieder ein ganz bestimmtes Fortbewegungsmittel im Fokus. Das Fahrrad. Die Stadt und der ADFC Dessau laden alle Bürger dazu ein, beim diesjährigen Stadtradeln teilzunehmen und so viele Strecken wie möglich mit dem Rad zu absolvieren.
2: Es lohnt sich immer teilzunehmen. Fahrradfahren muss man erleben. Fahrradfahren ist einfach eine Aktivität, die Spaß macht, auch mit der Familie, mit den Kindern. Also Fahrrad ist einfach was Aktives, das ist nichts Passives, wie im Auto sitzen und alles an sich vorbeiziehen zu lassen. Man ist draußen, das ist also ein Punkt, das lohnt sich immer. Und diesmal lohnt es sich natürlich auch, ein bisschen Kilometer zu sammeln. Am Schluss gibt es ein paar Preise für die kilometerstärkste Gruppe, für die kilometerstärksten Einzelfahrer. Und natürlich wollen wir auch sehen, dass wir Dessau im Ranking der Städte in unserer Größenordnung mal wieder nach vorne kriegen.
1: 2025 nahmen über 2000 Radler aus der Stadt an der Aktion teil und fuhren ca. 363.000 Kilometer mit dem Rad. In den vergangenen Jahren fand das Stadtradeln immer im September statt. Mit der Verlegung in den Sommer hofft man nun auf noch mehr Teilnehmer. Startschuss für das diesjährige Stadtradeln war ein Fahrradkorso am 8. Juni, welcher um 17 Uhr auf dem Marktplatz startete. Weitere derartige Touren sollen jetzt noch folgen.
2: Dann bieten wir jeden Mittwoch um 17.30 Uhr am Seminarplatz unsere Bike Shorts an. Das sind kleine Fahrradtouren, die wir zusammen mit den Studenten, die am Campus sind, fahren wollen. Die dauern ungefähr eine Stunde. Also da kann man Kilometer sammeln und jeden Freitag sind wir hier um 17 Uhr auf dem Marktplatz und fahren das Genussradeln, also auch eine Stunde. Und da ist die Besonderheit halt dran, dass wir mit Polizeibegleitung fahren. Das heißt, wir fahren auf den Verkehrsflächen, die sonst vielleicht nur für die Kraftfahrzeuge frei sind. Und dann haben wir noch am 13. eine Tour nach Burg, die Rolandfahrt im Angebot. Also es ist ein vielfältiges Angebot, was diesmal steht, um hier ein paar Kilometer für unsere Stadt zusammenzukriegen. Wir haben dieses Jahr uns noch was ausgedacht und zwar gibt es ja Familien, die mal eine größere Tour fahren wollen, vielleicht auch mal probieren wollen, in Urlaub zu fahren mit dem Fahrrad, mit den Kindern. Damit man sich da nicht gleich eine komplette Ausrüstung für 500, 600 Euro kaufen muss, haben wir jetzt solche Fahrradtaschen sozusagen ausleihbar bei uns. Die besteht aus 2 Packtaschen, einer Lenkertasche, Luftpumpe, Erste-Hilfe-Set, Flickset und noch ein bisschen Beratung kann er von uns auch mitbekommen, wenn er das braucht.
1: Auch das Anhaltische Theater freut sich aufs Stadtradeln und ist wieder mit einem eigenen Team vertreten. Die Kultureinrichtung hat sich zudem noch etwas Besonderes einfallen lassen.
3: Nächste Woche am Donnerstag, das ist der 18. Juni, da haben wir Sinfoniekonzert 20 Uhr und zwar vor dem Mausoleum im Tierpark. Und da laden wir alle Stadtradler ein, bringen sie Helm und Klingel und Glocke mit. Wir spielen vor dem Konzert kurz vor 8 das Bicycle Race von Queen und da laden wir sie ein, mit zu klingeln auf mein Zeichen. Das ist nochmal eine kleine, ja, was Besonderes vor dem Konzert direkt auf dem großen Podium mit der Anhaltischen Philharmonie.
1: Wie in jedem Jahr gibt es auch wieder sogenannte Stadtradelstars. Oberbürgermeister Dr. Robert Reck ist einer davon.
4: Ich glaube, es ist kein Geheimnis, dass ich passionierter Radfahrer bin und wenn es irgendwie geht, in unserer Stadt mit dem Fahrrad unterwegs bin. Heute auch mal mit Helm, wegen der Vorbildwirkung und dem Schutz wenn man doch zügig durch die Stadt fährt, ist ein Helm auch ganz hilfreich. Und vielleicht gelingt es ja auch in diesem Jahr wieder, zahlreiche Menschen für das Stadtradeln zu begeistern. Es sind Rekorde zu toppen. In den zurückliegenden Jahren war die Teilnahme immer erfreulich hoch. Und das Stadtradeln steht eben dafür, dass das Radfahren in unserer Stadt oder in unserem gesamten Land eben eine wichtige Form der Fortbewegung ist, dass es Spaß macht und dass natürlich auch bei der Gestaltung von Wegen, von Verkehrsverbindungen eben auch immer an die Bedürfnisse der Radfahrerinnen und Radfahrer gedacht werden soll. Wir haben in unserer Stadt schon viel getan zur Förderung des Radverkehrs. Wenn ich beispielsweise die gerade frisch neu gestaltete Fahrradverbindung in der Albrechtstraße anführen kann oder auch andere Radwege, die in unserer Stadt schon instand gesetzt worden sind, dann sieht man, dass das Fahrradfahren auch eine Priorität hat. Und ich freue mich sehr, dass in unserer Stadt eben auch alle Generationen radeln. Vom ganz kleinen Mitbürger angefangen bis hoch zum Senior oder zur Seniorin.
1: Dass Radfahren allen Generationen Spaß macht, zeigt sich auch am zweiten Stadtradelstar in diesem Jahr. Miko Schwander ist Schüler am Gymnasium Philanthropinum. Er ist passionierter Radfahrer und dadurch unabhängig von seinen Eltern und dem Busfahrplan. Am Stadtradeln hat er schon dreimal teilgenommen und freut sich in diesem Jahr, einer der Stadtradeln-Stars zu sein.
5: Ich wollte es halt mal ausprobieren. Ich radelte für die Young Bikers. Das ist ein Team von meiner Freundesgruppe. Ich bin dieses Mal leider nicht Team-Captain, aber ich habe das Team eigentlich schon gegründet. Letztes Jahr bin ich so an die 300 Kilometer gekommen.
1: Für das diesjährige Stadtradeln hat sich der junge Radfahrer ein ganz klares Ziel gesetzt.
5: Naja, ich würde schon gerne ein bisschen mehr Kilometer haben als Robert Reck.
1: Definitiv ein Ansporn für das Stadtoberhaupt, sich in diesem Jahr auch kräftig ins Zeug zu legen. Wer jetzt selber Lust bekommen hat, am Stadtradeln teilzunehmen, kann das ganz einfach online machen.
2: Man muss sich dort anmelden, eine App runterladen und dann lässt man die App entweder mitlaufen oder trägt seine Kilometer händisch ein. Also man kann jederzeit einsteigen und dann ist es unkompliziert und die gefahrenen Kilometer werden gesammelt und werden sozusagen auf die Stadt angerechnet. Wäre natürlich schön, wenn sich möglichst viele Teams bilden. Zusammen macht die Sache auch noch mehr Spaß oder vielleicht auch mal im Team den kleinen Wettbewerb machen. Mal gucken, immer wer gerade ein bisschen mehr Kilometer gesammelt hat, so eine kleine Challenge machen. Also das ist schon so auch für die Schulen oder wir haben sogar Kitas dabei gedacht, dass das alles so ein bisschen in Zusammenarbeit und als Gruppe funktioniert. Ja, das Gruppenerlebnis ist schon schön, wenn das dann auch mit durchkommt.
1: Wer keine Gruppe hat, kann sich einem offenen Team anschließen und so auch die eigenen Werte mit anderen vergleichen. Aber auch eine Teilnahme als Einzelfahrer ist möglich. Hauptsache, man macht mit und fährt noch bis zum 28. Juni so viele Kilometer wie möglich mit dem Rad.
0: Große Ehre für Luca Bösener. Der 14-jährige Spieler des DRV 06 wurde vom Deutschen Handballbund zum Sichtungslehrgang des 2011er Jahrgangs eingeladen. Vom 5. bis zum 7. Juni hat er in Güstrow die Chance, sich mit den besten Nachwuchstalenten seines Jahrgangs zu messen. Luca gehört zu den absoluten Leistungsträgern seiner Mannschaft. In der abgelaufenen Saison hat er in der C-Jugend Oberliga Sachsen-Anhalt in 17 Spielen 336 Treffer und im Mitteldeutschen Pokal in 9 Spielen 144 Tore erzielt. Darüber hinaus hat er in der Jugendbundesliga männliche Jugend B bereits erste Erfahrungen sammeln können. Damit hat er maßgeblich zum Erfolg seines Teams beigetragen. Nun kann er sein Können auf höchstem Niveau unter Beweis stellen. Luca Bösener ist nach Erik Schöne der zweite DRHV-Nachwuchsspieler der jüngeren Vereinsgeschichte, der zu einem DHB-Sichtungslehrgang eingeladen wurde. Zu einer Wanderung unter dem Motto, was uns Wiesen alles erzählen können, lud der WWF Deutschland Ende Mai nach Groß-Kühnau ein. Gemeinsam mit einem Botaniker konnte man jede Menge interessante Pflanzen auf den Wiesen der Elbaue entdecken.
1: Was können uns Wiesen alles erzählen? Mit dieser Frage beschäftigten sich Teilnehmer einer Wanderung am 31. Mai. Der WWF Deutschland lud dazu nach Groß-Kühnau ein. Gemeinsam mit Botaniker Hendrik Panach wurden die Wiesen der Elbaue erkundet. Der WWF hat im Bereich der mittleren Elbe das Projekt Blaues Band ins Leben gerufen.
6: Da steht in einem Projekt Bestandteil zentral das Grünland oder das Kulturgrasland in der Aue und die Entwicklung und die Pflege. Und wir wollen uns anschauen mit den Leuten, wie artenreich Wiesen sein können, wenn sie langfristig auch gut gepflegt wurden. Und auch Maßnahmen, die dazu führen werden, das Grünland unten wieder artenreicher zu machen.
1: Mehrere Interessierte nahmen an der kostenfreien Wanderung teil und konnten dabei viel Neues über die Elbaue und die konkreten Schutzmaßnahmen des WWFs lernen.
6: Also wir haben eigentlich zwei verschiedene Maßnahmen. Man nutzt das Potenzial, was noch aus dem ehemaligen wirtschaftsintensiven Wirtschaftsgrünland da ist, also Arten, die noch in dem Grünlandbestand vorhanden sind. Und wir werden aber auch auf Wiesen, die fast gar kein Potenzial, Grünlandpotenzial mehr haben, Arten wieder ansiedeln, zum Beispiel mit einer Schlitznachsaat. Und auf der anderen Seite die Arten wieder rauszukitzeln aus der Wiese, beispielsweise mit einer Winterweide. Das führen wir jetzt schon seit 2 Jahren durch. Also einmal die Pflege und einmal das aktive Wiedereinbringen von Saatgut.
1: Die Teilnehmer konnten viele interessante Pflanzen auf den Wiesen der Elbaue entdecken. Unzählige spannende Arten mit noch spannenderen Geschichten wachsen hier. Einen besonderen Hingucker gab es dann sozusagen als krönenden Abschluss zu sehen.
6: Heute zum Beispiel ein Highlight ist die sibirische Schwertlilie. Das ist eine Art, die historisch relativ noch gut verbreitet in unseren Wiesen vorkam, in den Wiesen des Überflutungsgrünlandes der Elbe und heute relativ selten wird. Und ein Ziel ist auch, solche alten extensiven Wiesenarten, die auch eine bestimmte Nutzung bedürfen, wieder im Gebiet vermehrt anzusiedeln.
1: Für Botaniker Hendrik Panach ist das Blaue Bandprojekt des WWF zur Auenrenaturierung an der mittleren Elbe eine absolute Herzensangelegenheit.
6: Das ist eigentlich eine ganz einfache Sache. Unsere Arten im Grünland, die stammen eigentlich aus unseren alten Wäldern. Also die hat nicht irgendwann ein Mensch dort hingesät, sondern es gab früher Waldtypen, die diese Arten beherbergten. Und als der Mensch anfing zu roden und für die Landschaft die Wiesen und für sein Vieh die Wiesen zu bewirtschaften, da wuchsen denn diese Arten in einer bestimmten Nutzungsform auch in den Wiesen. Und wenn wir heute diese Wiesen nicht mehr dementsprechend nutzen, dann ist es so, dass viele von diesen Pflanzengesellschaften, aber auch Arten verloren gehen werden.
1: Um genau das zu verhindern, ist der WWF auf einer Fläche von rund 2300 Hektar entlang der mittleren Elbe aktiv, um wilde Auenlandschaften wiederherzustellen. Oberstes Ziel ist es, den Zustand der Auen im gesamten Gebiet langfristig so zu verbessern, dass die Auen dort die Zustandsklasse sehr gering verändert erreichen.
0: Am Samstagnachmittag gegen 17.45 Uhr kam es auf der A9 in Fahrtrichtung Berlin zwischen den Anschlussstellen Coswig und Köselitz zu einem Verkehrsunfall mit einer verletzten Person. Ein 54-jähriger BMW-Fahrer

0: war auf der linken Fahrspur unterwegs, als während der Fahrt ein Reifenschaden am Hinterrad auftrat. Infolgedessen verlor der Mann die Kontrolle über sein Fahrzeug, geriet ins Schleudern und prallte gegen die Mittelleitplanke. Der 54-Jährige erlitt leichte Verletzungen und wurde zur weiteren Behandlung in ein Krankenhaus gebracht. Am Fahrzeug und an der Verkehrseinrichtung entstand ein Gesamtschaden von rund 39.000 Euro. Damit sind wir am Ende unserer Mittwochsausgabe der Zeitnah Nachrichten, schauen jetzt noch auf das Wetter und danach auf die Meldungen aus der Region. Am Donnerstag ab 18 Uhr gibt es dann wieder aktuelle Meldungen aus der Zeitnah Redaktion. Bis dahin, machen Sie es gut und auf Wiedersehen.
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2: Am Donnerstag erwarten uns Temperaturen in Höhe von 17 Grad Celsius. Das Wetter wird gemischt mit teilweise leichten Schauern, einem bedeckten Himmel und potenziell sogar Gewitter. Dazu kommt noch eine schwache Brise aus dem Westen. Am Freitag hält sich das Wetter. Zum Wochenende kommt dann die Sonne wieder raus.
3: Am Mittwoch, dem 3. Juni, fand in Landsberg der Betriebsräteempfang der IG Metall Halle Dessau statt. Grund dafür waren die kürzlichen bundesweiten Neuwahlen der Betriebsrätinnen und Betriebsräte. Die IG Metall wolle bei so einem Treffen die neuen Vertreterinnen und Vertreter begrüßen und eine Möglichkeit zum Netzwerken bieten. Aber wie gut sind die Betriebsratsstrukturen in der Region Halle Dessau eigentlich aufgestellt?
4: Wir haben vor allen Dingen kleine mittelständische Betriebe in den unterschiedlichsten Branchen, in der Metallelektronik, im Handwerk, textile Dienste zu begleiten. Und wir stellen einfach fest, dass hier eine hohe Motivation ist, auch ein wichtiges Ehrenamt wahrzunehmen. Es geht um die Mitbestimmung in den Betrieben. Es gibt viel Erfahrung. Es gibt schon viele gute Regelungen. Aber die Themen der Zukunft sind natürlich eine große Herausforderung. Wir haben es zum Teil mit Krisensituationen zu tun, wirtschaftlichen schwierigen Bedingungen, aber gleichzeitig haben wir auch Betriebe, denen es sehr, sehr gut geht, die wissen gar nicht, wie sie ihre Aufträge abarbeiten sollen. Und Betriebsräte sind da immer zwischen Baum und Borke und müssen dann schauen, dass es für die Beschäftigten gute Regelungen gibt.
3: Ebenfalls vor Ort war die Arbeitsministerin des Landes Sachsen-Anhalt, Petra Grimbenne. Den Besuch einer Landesministerin bei einer solchen Veranstaltung hieß man von Seiten der IG Metall sehr willkommen. Wir wollten von Grimbenne wissen, was einen Betriebsrat so wichtig mache.
5: Das ist ganz wichtig, dass Betriebe mit Betriebsräten zusammen auch hinsichtlich der wirtschaftlichen Entwicklung weiterkommen. Und wir haben ganz viele Regelungen zu treffen hinsichtlich Arbeitszeiten, zwischen Schichtdiensten, zwischen Personalentscheidungen, Fachkräftemangel, auch insbesondere hinsichtlich des wirtschaftlichen Aufschwunges zu gucken, dass es dem Unternehmen gut ist. Und wir können nach Studien erklären, dass wenn man das gemeinsam gestaltet in einem Unternehmen, und dazu sind die Betriebsräte eine richtige Scharnierfunktion, dann klappt es auch hinsichtlich der wirtschaftlichen Entwicklung besser. Und das wollen wir gerne auch in Sachsen-Anhalt weiterhin fördern.
3: Wie schon erwähnt, freute man sich über den Besuch der Ministerin. Denn die Anerkennung der Wichtigkeit von Betriebsräten in Unternehmen sei keine Selbstverständlichkeit, erzählte Almut Kapperleibe.

0: gesehen werden. Das fängt schon damit an, wenn eben Politikerinnen und Politiker oder Verantwortliche aus bestimmten Ämtern, ist denn hier eigentlich der Betriebsrat oder der Personalrat, und auch mal eine andere Sicht der Dinge hören.
1: Laut IG Metall Halle Dessau spüre man von Seiten der Betriebe als auch der Betriebsräte durchaus ein Bewusstsein für die Krisen der aktuellen Zeit. Gerade deshalb sei es auch momentan so wichtig, das Wohl der Arbeitnehmerinnen und Arbeitnehmer zu sichern.
2: Auch in diesem Jahr fand das beliebte Teichfest der Vereine in Petersroda statt. Trotz der nur rund 600 Einwohner im Dorf waren viele Gäste zu Besuch und genossen die entspannte sowie heimische Atmosphäre. Organisiert wurde die Veranstaltung von den Vereinen, so auch der ein paar Monate alte Heimatverein Petersroda. Ab Februar diesen Jahres gehört der Verein jetzt zum Dorf und ist offiziell beim Amtsgericht registriert.
3: Er hat sich ganz neu gegründet, erst im November. Hat mittlerweile schon immerhin 41 Mitglieder. Ja, und wir sind jetzt auch das erste Mal hier bei dem Fest logischerweise dabei, weil uns gibt es das seit dem 11.11. offiziell, letztes Jahr. Deswegen, wir machen jetzt hier einen Weinstand mit Winzerweinen, mit Brezeln, mit Aperol Spritz, mit, was haben wir denn noch Schönes? Weinschorle. Das haben wir uns als Heimatverein jetzt hier so auf die Fahne geschrieben. Haben natürlich auch alle, organisieren das auch als Vereine gemeinsam, also im Prinzip der Feuerwehrverein.
4: Ja.
3: Der Heimatverein und der Sportverein ist dieses Jahr raus und der Männerchor Petersroda. Und der Kirchenverein, genau. Also Förderverein der Kirche Petersroda. Wir haben dieses Fest hier in Gemeinschaftsarbeit organisiert.
2: Ab 14 Uhr ging es dann beim Dorfteich los. Bei Kaffee und Kuchen konnten sich die Besucher unterhalten und sich das Feuerwehrauto des Feuerwehrvereins besser ansehen. Das Highlight des Tages war der Auftritt des Magiers Sir Henry, der alt und jung nochmal verzauberte. Für die Kleinen gab es eine Hüpfburg und jede Menge Bastelspaß. Generell ist Basteln und Handwerk in Petersroda sehr groß geschrieben.
4: Wir machen, wie gesagt, monatlich Bastelnachmittage mit Kindern und mittlerweile auch mit unseren Senioren. Wir versuchen das so ein bisschen zu kombinieren und hier so ein bisschen Leben und Gemeinschaft in den Ort zu bringen. Und dieses Teichfest, das gibt es tatsächlich schon seit vielen Jahren. Ich bin jetzt seit 7 Jahren wieder zurück in der Heimat und seitdem bin ich da auch dabei und freue mich jedes Mal, das zu organisieren und bin begeistert von der Gemeinschaft in unserem kleinen Ort, weil wir sind ja nicht mal 600 Einwohner und wir haben viele, die zugezogen sind, viele junge Familien und viele ältere Herrschaften und die freuen sich dann jedes Mal hier dabei zu sein und zusammenzukommen. Es ist einfach nur schön, es macht Spaß.
3: Genau.
2: So zeigt sich, dass der Zusammenhalt ein fester Bestandteil in Petersroda ist und die Bewohner zufrieden sind. Aber woran liegt das?
4: Es ist in Petersroda tatsächlich so, wir haben sehr viele da, die schon immer hier sind. Da gibt es eine große Tradition, gerade im Chor, die den Ort sehr lieben. Wir haben viele Zugezogene, die sehr gerne hier leben, weil wir einfach... Ja, viele sagen so, wir sind immer so eine kleine Perle an der Rotsche, weil wir sind ganz nah an der Natur. Und das heißt, es sind Menschen, die sind gerne hier und die lieben den Ort. Und man kennt sich und man trifft sich. Und es macht einfach Spaß, das zusammen zu machen, weil wir kriegen auch immer wieder Unterstützung von der Stadt dafür, also von der Stadt Sandersdorf-Brehna. Ich kenne es nicht anders. Ich bin hier aufgewachsen als Kind. Ich war 17 Jahre weg und ich bin wiedergekommen und es war einfach wie nach Hause kommen. Man kennt sich untereinander, man trifft sich auf der Straße, man kennt die Kinder, man weiß, wo sie hingehören und da ist eine Gemeinschaft. Das ist halt eine Sache. Das ist so ein bisschen Familie.
2: Mit glücklichen Gesichtern und tollen Erinnerungen endet das Dorffest um 22 Uhr mit gegrilltem Essen. Man kann sich schon mal darauf einstellen, dass die Tradition fortgesetzt wird und das Fest im kommenden Jahr wieder stattfindet.
5: Der 24. Sachsen-Anhalt-Tag in Bernburg war ein Fest der Begegnung, der Regionalität und der guten Stimmung. An 3 Tagen strömten rund 150.000 Besucherinnen und Besucher in die Stadt und erlebten ein abwechslungsreiches Programm.

0: Programm aus Musik, Kultur und Tradition. Überall in den Straßen herrschte eine fröhliche und friedliche Atmosphäre, die den besonderen Charakter des größten Landfestes Sachsen-Anhalts eindrucksvoll unterstrich. Besonders beliebt waren die zahlreichen Stände und Präsentationsflächen, auf denen sich Städte, Landkreise, Vereine und Initiativen aus dem ganzen Bundesland präsentierten. Hier entdeckten die Gäste regionale Besonderheiten, kamen mit engagierten Ehrenamtlichen ins Gespräch und erlebten die Vielfalt Sachsen-Anhalts hautnah. Wir fragten außerdem rum, an was denken Sie, wenn Sie Sachsen-Anhalt hören? Wobei wir ein ordentliches Sortiment an Eindrücken sammeln konnten.
1: Dazu fällt mir ein, dass es meine Heimat ist. Ich bin in Sachsen-Anhalt aufgewachsen und groß geworden. Ich würde auch immer hier bleiben. Wir sind vom Europa-Rosarium Sangerhausen. Und das ist einfach das Schönste mit an Sachsen-Anhalt und zur größte Rosensammlung der Welt.
2: Schöne Region, nette Leute und ein unheimlich schöner Ort zum Wohlfühlen.
3: Wir kommen aus Sachsen-Anhalt, das Heimat. Ist unsere Heimat.
4: Jo, ja. Heimat. Viel Grün.
3: Gesunde Chemie, tolle Hochschulen, nette Menschen.
4: FCM? Nur?
3: Ja, gut.
0: Die Aussteller zeigten eindrucksvoll, was ihre Heimat ausmachte. Von touristischen Angeboten über kulturelle Projekte bis hin zu regionalen Produkten und Vereinsarbeit. Viele Besucher nutzten die Gelegenheit, neue Ausflugsziele kennenzulernen und mehr über die Geschichte, Tradition und Zukunftsprojekte der Region zu erfahren. Die Stände luden außerdem mit abwechslungsreichen Mitmachangeboten, Informationsmaterialien und persönlichen Gesprächen zum Verweilen ein. Gerade dieser direkte Austausch machte den besonderen Reiz des Sachsen-Anhalt-Tages aus. Die Besucher erlebten, wie vielfältig und engagiert die Menschen in den einzelnen Regionen des Landes waren.
5: Heimat. Ich komme von hier, von daher, ja.
6: Als allererstes nette Menschen, fleißige Menschen, stolze Menschen und ein wirklich wunderschönes Bundesland, was mehr ist als das, was man manchmal so in den Medien außerhalb Sachsen-Anhalts aus uns macht.
7: Alte Architektur beispielsweise, weil ich persönlich komme jetzt aus Halle, ich studiere in Dessau Design und was ich schön finde, sind beispielsweise die Burg Giebigenstein, die wir haben. Es ist halt relativ alt, aber es sieht so schön aus. Ich bin da auch schon mal gewesen. Ja, also Besuch ist empfehlenswert. Oder halt auch einfach wie in Dessau das Bauhaus.
8: Es ist ein schönes, kleines Land und es gibt viel zu erkunden. Viele schöne Städte und Dörfer.
9: Viele Burgen.
8: Ja.
9: Sehr viele Sehenswürdigkeiten.
0: Neben den Präsentationen sorgten zahlreiche Bühnenprogramme, der traditionelle Festumzug mit rund 4000 Mitwirkenden, das gemeinsame Konzert von über 200 Spielleuten sowie die stimmungsvollen Lichtfahrten auf der Saale für unvergessliche Momente. Das Landesfest zeigte einmal mehr, wie stark der Zusammenhalt in Sachsen-Anhalt war und wie lebendig die Regionen des Landes ihre Identität präsentierten. Bernburg präsentierte sich dabei als weltoffene und gastfreundliche Gastgeberstadt und bot den idealen Rahmen für ein Wochenende voller Begegnung, Lebensfreude und regionaler Vielfalt. Mit vielen positiven Eindrücken endete ein Sachsen-Anhalt-Tag, der den Besucherinnen und Besuchern noch lange in Erinnerung bleiben dürfte.
10: Zu Sachsen-Anhalt, na, wunderschönes Bundesland, oder? Naja, ich sag mal, die Geschichte Deutschlands hat in Sachsen-Anhalt viele Wurzeln. Also man kann dort vieles finden, was Gesamtdeutschland geprägt hat. Das ist in Sachsen-Anhalt zu finden. Nicht nur Nebra, auch Bad Dürnberg und Naumburg und viele, viele Sachen, die das ausmachen.
11: Ja, Sachsen-Anhalt. Ich wohne ja in Sachsen-Anhalt, ist ja schön in Sachsen-Anhalt. Also mir gefällt's.
12: Die Menschen. Die Menschen einfach. Es ist eine schöne Gegend. Ja, würden wir immer wieder gerne herkommen.
13: Es ist meine Heimat. Dort geboren und dort leben wir.
11: So sieht das aus.
13: Im Harz. Und da wollen wir auch nicht weggehen. Und wir können uns auch nicht beklagen.
14: Was fällt mir ein zu Sachsen-Anhalt, ja. Alles in Ordnung soweit.

0: Schön, dass Sie auch heute mit dabei sind und damit herzlich willkommen an diesem Mittwoch zu den zeitnahen Nachrichten. Die Feuerwehr Dessau-Roßlau wurde am Abend des 8. Juni zum Industriehafen Roßlau alarmiert. Bereits während der Anfahrt war über dem Industriehafen eine deutlich sichtbare Rauchsäule erkennbar. Beim Eintreffen der Einsatzkräfte brannte ein Haufen aus Recyclingmaterial. Durch das schnelle und koordinierte Eingreifen der Feuerwehr konnte das Feuer auf dem betroffenen Bereich begrenzt und anschließend erfolgreich gelöscht werden. Bei den anschließenden Nachlöscharbeiten unterstützte ein Radlader des Industriehafens die Feuerwehr, indem das brennende Material auseinandergezogen wurde. Der entstandene Sachschaden wird auf rund 10.000 Euro geschätzt. Im Einsatz waren die Berufsfeuerwehr Dessau-Roßlau, die Freiwilligen Wehren Roßlau, Streez und Mainsdorf sowie die Werkfeuerwehr der DHW. Am Montag ist das diesjährige Stadtradeln auf dem Dessauer Marktplatz gestartet. Jeder Bürger aus der Bauhausstadt kann nun 3 Wochen lang daran teilnehmen und versuchen, so viele Kilometer wie möglich mit dem Fahrrad zurückzulegen. Im Aktionszeitraum gibt es verschiedene Veranstaltungen rund ums Rad.
1: Vom 8. bis zum 28. Juni steht in Dessau-Roßlau wieder ein ganz bestimmtes Fortbewegungsmittel im Fokus. Das Fahrrad. Die Stadt und der ADFC Dessau laden alle Bürger dazu ein, beim diesjährigen Stadtradeln teilzunehmen und so viele Strecken wie möglich mit dem Rad zu absolvieren.
2: Es lohnt sich immer teilzunehmen. Fahrradfahren muss man erleben. Fahrradfahren ist einfach eine Aktivität, die Spaß macht, auch mit der Familie, mit den Kindern. Also Fahrrad ist einfach was Aktives, das ist nichts Passives, wie im Auto sitzen und alles an sich vorbeiziehen zu lassen. Man ist draußen. Das ist also ein Punkt, das lohnt sich immer. Und diesmal lohnt sich natürlich auch, ein bisschen Kilometer zu sammeln. Am Schluss gibt es ein paar Preise für die kilometerstärkste Gruppe, für die kilometerstärksten Einzelfahrer. Und natürlich wollen wir auch sehen, dass wir Dessau im Ranking der Städte in unserer Größenordnung mal wieder nach vorne kriegen.
1: 2025 nahmen über 2000 Radler aus der Stadt an der Aktion teil und fuhren ca. 363.000 Kilometer mit dem Rad. In den vergangenen Jahren fand das Stadtradeln immer im September statt. Mit der Verlegung in den Sommer hofft man nun auf noch mehr Teilnehmer. Startschuss für das diesjährige Stadtradeln war ein Fahrradkorso am 8. Juni, welcher um 17 Uhr auf dem Marktplatz startete. Weitere derartige Touren sollen jetzt noch folgen.
2: Dann bieten wir jeden Mittwoch um 17.30 Uhr am Seminarplatz unsere Bike Shorts an. Das sind kleine Fahrradtouren, die wir zusammen mit den Studenten, die am Campus sind, fahren wollen. Die dauern ungefähr eine Stunde. Also da kann man Kilometer sammeln und jeden Freitag sind wir hier um 17 Uhr auf dem Marktplatz und fahren das Genussradeln, also auch eine Stunde. Und da ist die Besonderheit halt dran, dass wir mit Polizeibegleitung fahren. Das heißt, wir fahren auf den Verkehrsflächen, die sonst vielleicht nur für die Kraftfahrzeuge frei sind. Und dann haben wir noch am 13. eine Tour nach Burg, die Rolandfahrt im Angebot. Also es ist ein vielfältiges Angebot, was diesmal steht, um hier ein paar Kilometer für unsere Stadt zusammenzukriegen. Wir haben dieses Jahr uns noch was ausgedacht und zwar gibt es ja Familien, die mal eine größere Tour fahren wollen, vielleicht auch mal probieren wollen, in Urlaub zu fahren mit dem Fahrrad, mit den Kindern. Damit man sich da nicht gleich eine komplette Ausrüstung für 500, 600 Euro kaufen muss, haben wir jetzt solche Fahrradtaschen sozusagen ausleihbar bei uns. Die besteht aus 2 Packtaschen, einer Lenkertasche, Luftpumpe, Erste-Hilfe-Set, Flickset und noch ein bisschen Beratung kann er von uns auch mitbekommen, wenn er das braucht.
1: Auch das Anhaltische Theater freut sich aufs Stadtradeln und ist wieder mit einem eigenen Team vertreten. Die Kultureinrichtung hat sich zudem noch etwas Besonderes einfallen lassen.
3: Nächste Woche am Donnerstag, das ist der 18. Juni, da haben wir Sinfoniekonzert 20 Uhr und zwar vor dem Mausoleum im Tierpark. Und da laden wir alle Stadtradler ein, bringen sie Helm und Klingel und Glocke mit. Wir spielen vor dem Konzert kurz vor 8 das Bicycle Race von Queen und da laden wir sie ein, mit zu klingeln auf mein Zeichen. Das ist nochmal eine kleine, ja, was Besonderes vor dem Konzert direkt auf dem großen Podium mit der Anhaltischen Philharmonie.
1: Wie in jedem Jahr gibt es auch wieder sogenannte Stadtradelstars. Oberbürgermeister Dr. Robert Reck ist einer davon.
4: Ich glaube, es ist kein Geheimnis, dass ich passionierter Radfahrer bin und wenn es irgendwie geht, in unserer Stadt mit dem Fahrrad unterwegs bin. Heute auch mal mit Helm, wegen der Vorbildwirkung und dem Schutz wenn man doch zügig durch die Stadt fährt, ist ein Helm auch ganz hilfreich. Und vielleicht gelingt es ja auch in diesem Jahr wieder, zahlreiche Menschen für das Stadtradeln zu begeistern. Es sind Rekorde zu toppen. In den zurückliegenden Jahren war die Teilnahme immer erfreulich hoch. Und das Stadtradeln steht eben dafür, dass das Radfahren in unserer Stadt oder in unserem gesamten Land eben eine wichtige Form der Fortbewegung ist, dass es Spaß macht und dass natürlich auch bei der Gestaltung von Wegen, von Verkehrsverbindungen eben auch immer an die Bedürfnisse der Radfahrerinnen und Radfahrer gedacht werden soll. Wir haben in unserer Stadt schon viel getan zur Förderung des Radverkehrs. Wenn ich beispielsweise die gerade frisch neu gestaltete Fahrradverbindung in der Albrechtstraße anführen kann oder auch andere Radwege, die in unserer Stadt schon instand gesetzt worden sind, dann sieht man, dass das Fahrradfahren auch eine Priorität hat. Und ich freue mich sehr, dass in unserer Stadt eben auch alle Generationen radeln. Vom ganz kleinen Mitbürger angefangen bis hoch zum Senior oder zur Seniorin.
1: Dass Radfahren allen Generationen Spaß macht, zeigt sich auch am zweiten Stadtradelstar in diesem Jahr. Mikko Schwander ist Schüler am Gymnasium Philanthropinum. Er ist passionierter Radfahrer und dadurch unabhängig von seinen Eltern und dem Busfahrplan. Am Stadtradeln hat er schon dreimal teilgenommen und freut sich in diesem Jahr, einer der Stadtradeln-Stars zu sein.
5: Ich wollte es halt mal ausprobieren. Ich radelte für die Young Bikers. Das ist ein Team von meiner Freundesgruppe. Ich bin dieses Mal leider nicht Team-Captain, aber ich habe das Team eigentlich schon gegründet. Letztes Jahr bin ich so an die 300 Kilometer gekommen.
1: Für das diesjährige Stadtradeln hat sich der junge Radfahrer ein ganz klares Ziel gesetzt.
5: Naja, ich würde schon gerne ein bisschen schneller, bisschen mehr Kilometer haben als Robert Reck.
1: Definitiv ein Ansporn für das Stadtoberhaupt, sich in diesem Jahr auch kräftig ins Zeug zu legen. Wer jetzt selber Lust bekommen hat, am Stadtradeln teilzunehmen, kann das ganz einfach online machen.
2: Man muss sich dort anmelden, eine App runterladen und dann lässt man die App entweder mitlaufen oder trägt seine Kilometer händisch ein. Also man kann jederzeit einsteigen und dann ist es unkompliziert und die gefahrenen Kilometer werden gesammelt und werden sozusagen auf die Stadt angerechnet. Wäre natürlich schön, wenn sich möglichst viele Teams bilden. Zusammen macht die Sache auch noch mehr Spaß oder vielleicht auch mal im Team den kleinen Wettbewerb machen. Mal gucken immer, wer gerade ein bisschen mehr Kilometer gesammelt hat, so eine kleine Challenge machen. Also das ist schon so auch für die Schulen oder wir haben sogar Kitas dabei gedacht, dass das alles so ein bisschen in Zusammenarbeit und als Gruppe funktioniert. Ja, das Gruppenerlebnis ist schon schön, wenn das dann auch mit durchkommt.
1: Wer keine Gruppe hat, kann sich einem offenen Team anschließen und so auch die eigenen Werte mit anderen vergleichen. Aber auch eine Teilnahme als Einzelfahrer ist möglich. Hauptsache, man macht mit und fährt noch bis zum 28. Juni so viele Kilometer wie möglich mit dem Rad.
0: Große Ehre für Luca Bösener. Der 14-jährige Spieler des DRHV 06 wurde vom Deutschen Handballbund zum Sichtungslehrgang des 2011er Jahrgangs eingeladen. Vom 5. bis zum 7. Juni hat er in Güstrow die Chance, sich mit den besten Nachwuchstalenten seines Jahrgangs zu messen. Luca gehört zu den absoluten Leistungsträgern seiner Mannschaft. In der abgelaufenen Saison hat er in der C-Jugend Oberliga Sachsen-Anhalt in 17 Spielen 336 Treffer und im Mitteldeutschen Pokal in 9 Spielen 144 Tore erzielt. Darüber hinaus hat er in der Jugendbundesliga männliche Jugend B bereits erste Erfahrungen sammeln können. Damit hat er maßgeblich zum Erfolg seines Teams beigetragen. Nun kann er sein Können auf höchstem Niveau unter Beweis stellen. Luca Bösener ist nach Erik Schöne der zweite DRHV-Nachwuchsspieler der jüngeren Vereinsgeschichte, der zu einem DHB-Sichtungslehrgang eingeladen wurde. Zu einer Wanderung unter dem Motto, was uns Wiesen alles erzählen können, lud der WWF Deutschland Ende Mai nach Groß-Kühnau ein. Gemeinsam mit einem Botaniker konnte man jede Menge interessante Pflanzen auf den Wiesen der Elbaue entdecken.
1: Was können uns Wiesen alles erzählen? Mit dieser Frage beschäftigten sich Teilnehmer einer Wanderung am 31. Mai. Der WWF Deutschland lud dazu nach Groß-Kühnau ein. Gemeinsam mit Botaniker Hendrik Panach wurden die Wiesen der Elbaue erkundet. Der WWF hat im Bereich der mittleren Elbe das Projekt Blaues Band ins Leben gerufen.
6: Da steht in einem Projektbestandteil zentral das Grünland oder das Kulturgrasland in der Aue und die Entwicklung und die Pflege. Und wir wollen uns anschauen mit den Leuten, wie artenreich Wiesen sein können, wenn sie langfristig auch gut gepflegt wurden. Und auch Maßnahmen, die dazu führen werden, das Grünland unten wieder artenreicher zu machen.
1: Mehrere Interessierte nahmen an der kostenfreien Wanderung teil und konnten dabei viel Neues über die Elbaue und die konkreten Schutzmaßnahmen des WWFs lernen.
6: Also wir haben eigentlich zwei verschiedene Maßnahmen. Man nutzt das Potenzial, was noch aus dem ehemaligen wirtschaftsintensiven Wirtschaftsgrünland da ist, also Arten, die noch in dem Grünlandbestand vorhanden sind. Und wir werden aber auch auf Wiesen, die fast gar kein Potenzial, Grünlandpotenzial mehr haben, Arten wieder ansiedeln, zum Beispiel mit einer Schlitznachsaat. Und auf der anderen Seite die Arten wieder rauszukitzeln aus der Wiese, beispielsweise mit einer Winterweide. Das führen wir jetzt schon seit 2 Jahren durch. Also einmal die Pflege und einmal das aktive Wiedereinbringen von Saatgut.
1: Die Teilnehmer konnten viele interessante Pflanzen auf den Wiesen der Elbaue entdecken. Unzählige spannende Arten mit noch spannenderen Geschichten wachsen hier. Einen besonderen Hingucker gab es dann sozusagen als krönenden Abschluss zu sehen.
6: Heute zum Beispiel ein Highlight ist die sibirische Schwertlilie. Das ist eine Art, die historisch relativ noch gut verbreitet in unseren Wiesen vorkam, in den Wiesen des Überflutungsgrünlandes der Elbe und heute relativ selten wird. Und ein Ziel ist auch, solche alten extensiven Wiesenarten, die auch eine bestimmte Nutzung bedürfen, wieder im Gebiet vermehrt anzusiedeln.
1: Für Botaniker Hendrik Panach ist das Blaue Bandprojekt des WWF zur Auenrenaturierung an der mittleren Elbe eine absolute Herzensangelegenheit.
6: Das ist eigentlich eine ganz einfache Sache. Unsere Arten im Grünland, die stammen eigentlich aus unseren alten Wäldern. Also die hat nicht irgendwann ein Mensch dort hingesät, sondern es gab früher Waldtypen, die diese Arten beherbergten. Und als der Mensch anfing zu roden und für die Landschaft die Wiesen und für sein Vieh die Wiesen zu bewirtschaften, da wuchsen denn diese Arten in einer bestimmten Nutzungsform auch in den Wiesen. Und wenn wir heute diese Wiesen nicht mehr dementsprechend nutzen, dann ist es so, dass viele von diesen Pflanzengesellschaften, aber auch Arten verloren gehen werden.
1: Um genau das zu verhindern, ist der WWF auf einer Fläche von rund 2300 Hektar entlang der mittleren Elbe aktiv, um wilde Auenlandschaften wiederherzustellen. Oberstes Ziel ist es, den Zustand der Auen im gesamten Gebiet langfristig so zu verbessern, dass die Auen dort die Zustandsklasse sehr gering verändert erreichen.
0: Am Samstagnachmittag gegen 17.45 Uhr kam es auf der A9 in Fahrtrichtung Berlin zwischen den Anschlussstellen Coswig und Köselitz zu einem Verkehrsunfall mit einer verletzten Person. Ein 54-jähriger BMW-Fahrer war auf der linken Fahrspur unterwegs, als während der Fahrt ein Reifenschaden am Hinterrad auftrat. Infolgedessen verlor der Mann die Kontrolle über sein Fahrzeug, geriet ins Schleudern und prallte gegen die Mittelleitplanke. Der 54-Jährige erlitt leichte Verletzungen und wurde zur weiteren Behandlung in ein Krankenhaus gebracht. Am Fahrzeug und an der Verkehrseinrichtung entstand ein Gesamtschaden von rund 39.000 Euro. Damit sind wir am Ende unserer Mittwochsausgabe der Zeitnah Nachrichten, schauen jetzt noch auf das Wetter und danach auf die Meldungen aus der Region. Am Donnerstag ab 18 Uhr gibt es dann wieder aktuelle Meldungen aus der Zeitnah Redaktion. Bis dahin, machen Sie es gut und auf Wiedersehen.
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2: Am Donnerstag erwarten uns Temperaturen in Höhe von 17 Grad Celsius. Das Wetter wird gemischt mit teilweise leichten Schauern, einem bedeckten Himmel und potenziell sogar Gewitter. Dazu kommt noch eine schwache Brise aus dem Westen. Am Freitag hält sich das Wetter. Zum Wochenende kommt dann die Sonne wieder raus.
3: Am Mittwoch, dem 3. Juni, fand in Landsberg der Betriebsräteempfang der IG Metall Halle Dessau statt. Grund dafür waren die kürzlichen bundesweiten Neuwahlen der Betriebsrätinnen und Betriebsräte. Die IG Metall wolle bei so einem Treffen die neuen Vertreterinnen und Vertreter begrüßen und eine Möglichkeit zum Netzwerken bieten. Aber wie gut sind die Betriebsratsstrukturen in der Region Halle Dessau eigentlich aufgestellt?
4: Wir haben vor allen Dingen kleine und mittelständische Betriebe in den unterschiedlichsten Branchen, in der Metallelektronik, im Handwerk, textile Dienste zu begleiten. Und wir stellen einfach fest, dass hier eine hohe Motivation ist, auch ein wichtiges Ehrenamt wahrzunehmen. Es geht um die Mitbestimmung in den Betrieben, es gibt viel Erfahrung, es gibt schon viele gute Regelungen, aber die Themen der Zukunft sind natürlich eine große Herausforderung. Wir haben es zum Teil mit Krisensituationen zu tun, wirtschaftlichen schwierigen Bedingungen, aber gleichzeitig haben wir auch Betriebe, denen es sehr, sehr gut geht, die wissen gar nicht, wie sie ihre Aufträge abarbeiten sollen. Und Betriebsräte sind da immer zwischen Baum und Borke und müssen dann schauen, dass es für die Beschäftigten gute Regelungen gibt.
3: Ebenfalls vor Ort war die Arbeitsministerin des Landes Sachsen-Anhalt, Petra Grimm-Benne. Den Besuch einer Landesministerin bei einer solchen Veranstaltung hieß man von Seiten der IG Metall sehr willkommen. Wir wollten von Grimm-Benne wissen, was einen Betriebsrat so wichtig mache.
5: Es ist ganz wichtig, dass Betriebe mit Betriebsräten zusammen auch hinsichtlich der wirtschaftlichen Entwicklung weiterkommen. Und wir haben ganz viele Regelungen zu treffen hinsichtlich Arbeitszeiten, zwischen Schichtdiensten, zwischen Personalentscheidungen, Fachkräftemangel, auch insbesondere hinsichtlich des wirtschaftlichen Aufschwunges zu gucken, dass es dem Unternehmen gut ist. Und wir können nach Studien erklären, dass wenn man das gemeinsam gestaltet in einem Unternehmen, und dazu sind die Betriebsräte eine richtige Scharnierfunktion, dann klappt es auch hinsichtlich der wirtschaftlichen Entwicklung besser. Und das wollen wir gerne auch in Sachsen-Anhalt weiterhin fördern.
3: Wie schon erwähnt, freute man sich über den Besuch der Ministerin. Denn die Anerkennung der Wichtigkeit von Betriebsräten in Unternehmen sei keine Selbstverständlichkeit, erzählte Almut Kapperleibe.
4: Das Betriebsverfassungsgesetz, habe ich heute in unseren einführenden Worten schon gesagt, ist ein sehr altes Gesetz, aber ein hart erkämpftes Gesetz, denn Mitbestimmung ist in Unternehmen ist keine natürliche Geschichte, sondern ist eine ganz wichtige rechtliche Regelung, die wir haben. Die kann aber nur mit Leben geführt werden, wenn es Menschen gibt, die das Amt auch wahrnehmen. Das ist die eine Seite. Die andere Seite ist aber auch, dass so ein Ehrenamt wahrgenommen wird, wertgeschätzt wird. Und alleine mit der Anwesenheit einer Vertreterin einer Landesregierung, wie mit Ministerin Frau Grimm-Benne, wird ja schon mal deutlich, dass es da einen hohen Grad der Wertschätzung gibt, dass es ein hohes Gut ist, dass Menschen die Motivation haben, Verantwortung zu übernehmen, sich einzusetzen. Und das muss auch, finde ich, von der Bundesregierung, aber auch von den Verantwortlichen in den Landesregierungen, muss das immer wieder

0: gesehen werden. Das fängt schon dabei damit an, wenn eben Politikerinnen und Politiker oder Verantwortliche aus bestimmten Ämtern Unternehmen besuchen, dass sie auch nicht nur nach der Unternehmensleitung fragen, sondern auch, wo ist denn hier eigentlich der Betriebsrat oder der Personalrat, und auch mal eine andere Sicht der Dinge hören.
1: Laut IG Metall Halle Dessau spüre man von Seiten der Betriebe als auch der Betriebsräte durchaus ein Bewusstsein für die Krisen der aktuellen Zeit. Gerade deshalb sei es auch momentan so wichtig, das Wohl der Arbeitnehmerinnen und Arbeitnehmer zu sichern.
2: Auch in diesem Jahr fand das beliebte Teichfest der Vereine in Petersroda statt. Trotz der nur rund 600 Einwohner im Dorf waren viele Gäste zu Besuch und genossen die entspannte sowie heimische Atmosphäre. Organisiert wurde die Veranstaltung von den Vereinen, so auch der ein paar Monate alte Heimatverein Petersroda. Ab Februar diesen Jahres gehört der Verein jetzt zum Dorf und ist offiziell beim Amtsgericht registriert.
3: Der hat sich ganz neu gegründet, erst im November, hat mittlerweile schon immerhin 41 Mitglieder. Ja, und wir sind jetzt auch das erste Mal hier bei dem Fest logischerweise dabei, weil uns gibt es das seit dem 11.11. offiziell, letztes Jahr. Deswegen, wir machen jetzt hier einen Weinstand mit Winzerweinen, mit Brezeln, mit Aperol Spritz, mit, was haben wir noch Schönes? Weinschorle. Das haben wir uns als Heimatverein jetzt hier so auf die Fahne geschrieben. Haben natürlich auch alle, organisieren das auch als Vereine gemeinsam, also im Prinzip der Feuerwehrverein.
4: Ja.
3: Der Heimatverein und der Sportverein ist dieses Jahr raus und der Männerchor Petersroda. Und der Kirchenverein, genau. Also Förderverein der Kirche Petersroda. Wir haben dieses Fest hier in Gemeinschaftsarbeit organisiert.
2: Ab 14 Uhr ging es dann beim Dorfteich los. Bei Kaffee und Kuchen konnten sich die Besucher unterhalten und sich das Feuerwehrauto des Feuerwehrvereins besser ansehen. Das Highlight des Tages war der Auftritt des Magiers Sir Henry, der alt und jung nochmal verzauberte. Für die Kleinen gab es eine Hüpfburg und jede Menge Bastelspaß. Generell ist Basteln und Handwerk in Petersroda sehr groß geschrieben.
4: Wir machen, wie gesagt, monatlich Bastelnachmittage mit Kindern und mittlerweile auch mit unseren Senioren. Wir versuchen das so ein bisschen zu kombinieren und hier so ein bisschen Leben und Gemeinschaft in den Ort zu bringen. Und dieses Teichfest, das gibt es tatsächlich schon seit vielen Jahren. Ich bin jetzt seit 7 Jahren wieder zurück in der Heimat und seitdem bin ich da auch dabei und freue mich jedes Mal, das zu organisieren und bin begeistert von der Gemeinschaft in unserem kleinen Ort, weil wir sind ja nicht mal 600 Einwohner und wir haben viele, die zugezogen sind, viele junge Familien und viele ältere Herrschaften, und die freuen sich dann jedes Mal hier dabei zu sein und zusammenzukommen. Es ist einfach nur schön, es macht Spaß.
3: Genau.
2: So zeigt sich, dass der Zusammenhalt ein fester Bestandteil in Petersroda ist und die Bewohner zufrieden sind. Aber woran liegt das?
4: Es ist in Petersroda tatsächlich so, wir haben sehr viele da, die schon immer hier sind. Da gibt es eine große Tradition, gerade im Chor, die den Ort sehr lieben. Wir haben viele Zugezogene, die sehr gerne hier leben, weil wir einfach... Ja, viele sagen so, wir sind immer so eine kleine Perle an der Botsche, weil wir sind ganz nah an der Natur. Und das heißt, es sind Menschen, die sind gerne hier und die lieben den Ort. Und man kennt sich und man trifft sich und es macht einfach Spaß, das zusammen zu machen, weil wir kriegen auch immer wieder Unterstützung von der Stadt dafür, also von der Stadt Sandersdorf-Brehna. Ich kenne es nicht anders. Ich bin hier aufgewachsen als Kind. Ich war 17 Jahre weg und ich bin wiedergekommen. Und es war einfach wie nach Hause kommen. Man kennt sich untereinander, man trifft sich auf der Straße, man kennt die Kinder, man weiß, wo sie hingehören. Und da ist eine Gemeinschaft, das ist halt eine Sache. So ein bisschen Familie.
2: Mit glücklichen Gesichtern und tollen Erinnerungen endet das Dorffest um 22 Uhr mit gegrilltem Essen. Man kann sich schon mal darauf einstellen, dass die Tradition fortgesetzt wird und das Fest im kommenden Jahr wieder stattfindet.
5: Der 24. Sachsen-Anhalt-Tag in Bernburg war ein Fest der Begegnung, der Regionalität und der guten Stimmung. An 3 Tagen strömten rund 150.000 Besucherinnen und Besucher in die Stadt und erlebten ein abwechslungsreiches Programm aus Musik, Kultur und Tradition. Überall in den Straßen herrschte eine fröhliche und friedliche Atmosphäre, die den besonderen Charakter des größten Landfestes Sachsen-Anhalts eindrucksvoll unterstrich. Besonders beliebt waren die zahlreichen Stände und Präsentationsflächen, auf denen sich Städte, Landkreise, Vereine und Initiativen aus dem ganzen Bundesland präsentierten. Hier entdeckten die Gäste regionale Besonderheiten, kamen mit engagierten Ehrenamtlichen ins Gespräch und erlebten die Vielfalt Sachsen-Anhalts hautnah. Wir fragten außerdem rum, an was denken Sie, wenn Sie Sachsen-Anhalt hören? Wobei wir ein ordentliches Sortiment an Eindrücken sammeln konnten.
6: Dazu fällt mir ein, dass es meine Heimat ist. Ich bin in Sachsen-Anhalt aufgewachsen und groß geworden. Ich würde auch immer hier bleiben. Wir sind vom Europa-Rosarium Sangerhausen. Und das ist einfach das Schönste mit an Sachsen-Anhalt und zur größte Rosensammlung der Welt.
7: Schöne Region, nette Leute und ein unheimlich schöner Ort zum Wohlfühlen.
8: Wir kommen aus Sachsen-Anhalt, das Heimat. Ist unsere Heimat.
9: Jo, ja. Heimat. Viel Grün.
8: Gesunde Chemie, tolle Hochschule, nette Menschen.
9: FCM? Nur?
8: Ja, gut.
5: Die Aussteller zeigten eindrucksvoll, was ihre Heimat ausmachte. Von touristischen Angeboten über kulturelle Projekte bis hin zu regionalen Produkten und Vereinsarbeit. Viele Besucher nutzten die Gelegenheit, neue Ausflugsziele kennenzulernen und mehr über die Geschichte, Tradition und Zukunftsprojekte der Region zu erfahren. Die Stände luden außerdem mit abwechslungsreichen Mitmachangeboten, Informationsmaterialien und persönlichen Gesprächen zum Verweilen ein. Gerade dieser direkte Austausch machte den besonderen Reiz des Sachsen-Anhalt-Tages aus. Die Besucher erlebten, wie vielfältig und engagiert die Menschen in den einzelnen Regionen des Landes waren.
10: Heimat. Ich komme von hier, von daher, ja.
11: Als allererstes nette Menschen, fleißige Menschen, stolze Menschen und ein wirklich wunderschönes Bundesland, was mehr ist als das, was man manchmal so in den Medien außerhalb Sachsen-Anhalts aus uns macht.
12: Alte Architektur beispielsweise, weil ich persönlich komme jetzt aus Halle, ich studiere in Dessau Design und was ich schön finde, sind beispielsweise die Burg Giebigenstein, die wir haben. Es ist halt relativ alt, aber es sieht so schön aus. Ich bin da auch schon mal gewesen. Ja, also Besuch ist empfehlenswert. Oder halt auch einfach wie in Dessau das Bauhaus.
13: Es ist ein schönes, kleines Land und es gibt viel zu erkunden. Viele schöne Städte und Dörfer,
14: viele Burgen,
13: ja.
14: Sehr viele Sehenswürdigkeiten.
5: Neben den Präsentationen sorgten zahlreiche Bühnenprogramme, der traditionelle Festumzug mit rund 4000 Mitwirkenden, das gemeinsame Konzert von über 200 Spielleuten sowie die stimmungsvollen Lichtfahrten auf der Saale für unvergessliche Momente. Das Landesfest zeigte einmal mehr, wie stark der Zusammenhalt in Sachsen-Anhalt war und wie lebendig die Regionen des Landes ihre Identität präsentierten. Bernburg präsentierte sich dabei als weltoffene und gastfreundliche Gastgeberstadt und bot den idealen Rahmen für ein Wochenende voller Begegnung, Lebensfreude und regionaler Vielfalt. Mit vielen positiven Eindrücken endete ein Sachsen-Anhalt-Tag, der den Besucherinnen und Besuchern noch lange in Erinnerung bleiben dürfte.
15: Zu Sachsen-Anhalt, na, wunderschönes Bundesland, oder? Naja, ich sag mal, die Geschichte Deutschlands hat in Sachsen-Anhalt viele Wurzeln. Also man kann dort vieles finden, was Gesamtdeutschland geprägt hat. Das ist in Sachsen-Anhalt zu finden. Nicht nur Nebra, auch Bad Dürnberg und Naumburg und viele, viele Sachen, die das ausmachen.
16: Ja, Sachsen-Anhalt. Ich wohne ja in Sachsen-Anhalt, ist ja schön in Sachsen-Anhalt. Also mir gefällt's.
17: Die Menschen einfach. Es ist eine schöne Gegend. Ja, würden wir immer wieder gerne herkommen.
18: Das ist meine Heimat. Dort geboren und dort leben wir.
16: So sieht das aus.
18: Im Harz. Und da wollen wir auch nicht weggehen. Wir können uns auch nicht beklagen.
19: Was fällt mir ein zu Sachsen-Anhalt, ja. Alles in Ordnung soweit.

0: Schön, dass Sie auch heute mit dabei sind und damit herzlich willkommen an diesem Mittwoch zu den zeitnahen Nachrichten. Die Feuerwehr Dessau-Roßlau wurde am Abend des 8. Juni zum Industriehafen Roßlau alarmiert. Bereits während der Anfahrt war über dem Industriehafen eine deutlich sichtbare Rauchsäule erkennbar. Beim Eintreffen der Einsatzkräfte brannte ein Haufen aus Recyclingmaterial. Durch das schnelle und koordinierte Eingreifen der Feuerwehr konnte das Feuer auf dem betroffenen Bereich begrenzt und anschließend erfolgreich gelöscht werden. Bei den anschließenden Nachlöscharbeiten unterstützte ein Radlader des Industriehafens die Feuerwehr, indem das brennende Material auseinandergezogen wurde. Der entstandene Sachschaden wird auf rund 10.000 Euro geschätzt. Im Einsatz waren die Berufsfeuerwehr Dessau-Roßlau, die Freiwilligen Wehren Roßlau, Streez und Mainsdorf sowie die Werkfeuerwehr der DHW. Am Montag ist das diesjährige Stadtradeln auf dem Dessauer Marktplatz gestartet. Jeder Bürger aus der Bauhausstadt kann nun 3 Wochen lang daran teilnehmen und versuchen, so viele Kilometer wie möglich mit dem Fahrrad zurückzulegen. Im Aktionszeitraum gibt es verschiedene Veranstaltungen rund ums Rad.
1: Vom 8. bis zum 28. Juni steht in Dessau-Roßlau wieder ein ganz bestimmtes Fortbewegungsmittel im Fokus. Das Fahrrad. Die Stadt und der ADFC Dessau laden alle Bürger dazu ein, beim diesjährigen Stadtradeln teilzunehmen und so viele Strecken wie möglich mit dem Rad zu absolvieren.
2: Es lohnt sich immer teilzunehmen. Fahrradfahren muss man erleben. Fahrradfahren ist einfach eine Aktivität, die Spaß macht, auch mit der Familie, mit den Kindern. Also Fahrrad ist einfach was Aktives, das ist nichts Passives, wie im Auto sitzen und alles an sich vorbeiziehen zu lassen. Man ist draußen. Das ist also ein Punkt, das lohnt sich immer. Und diesmal lohnt es sich natürlich auch, ein bisschen Kilometer zu sammeln. Am Schluss gibt es ein paar Preise für die kilometerstärkste Gruppe, für die kilometerstärksten Einzelfahrer. Und natürlich wollen wir auch sehen, dass wir Dessau im Ranking der Städte in unserer Größenordnung mal wieder nach vorne kriegen.
1: 2025 nahmen über 2000 Radler aus der Stadt an der Aktion teil und fuhren ca. 363.000 Kilometer mit dem Rad. In den vergangenen Jahren fand das Stadtradeln immer im September statt. Mit der Verlegung in den Sommer hofft man nun auf noch mehr Teilnehmer. Startschuss für das diesjährige Stadtradeln war ein Fahrradkorso am 8. Juni, welcher um 17 Uhr auf dem Marktplatz startete. Weitere derartige Touren sollen jetzt noch folgen.
2: Dann bieten wir jeden Mittwoch um 17.30 Uhr am Seminarplatz unsere Bike Shorts an. Das sind kleine Fahrradtouren, die wir zusammen mit den Studenten, die am Campus sind, fahren wollen. Die dauern ungefähr eine Stunde. Also da kann man Kilometer sammeln und jeden Freitag sind wir hier um 17 Uhr auf dem Marktplatz und fahren das Genussradeln, also auch eine Stunde. Und da ist die Besonderheit halt dran, dass wir mit Polizeibegleitung fahren. Das heißt, wir fahren auf den Verkehrsflächen, die sonst vielleicht nur für die Kraftfahrzeuge frei sind. Und dann haben wir noch am 13. eine Tour nach Burg, die Rolandfahrt im Angebot. Also es ist ein vielfältiges Angebot, was diesmal steht, um hier ein paar Kilometer für unsere Stadt zusammenzukriegen. Wir haben dieses Jahr uns noch was ausgedacht und zwar gibt es ja Familien, die mal eine größere Tour fahren wollen, vielleicht auch mal probieren wollen, in Urlaub zu fahren mit dem Fahrrad, mit den Kindern. Damit man sich da nicht gleich eine komplette Ausrüstung für 500, 600 Euro kaufen muss, haben wir jetzt solche Fahrradtaschen sozusagen ausleihbar bei uns. Die besteht aus 2 Packtaschen, einer Lenkertasche, Luftpumpe, Erste-Hilfe-Set, Flick-Set und noch ein bisschen Beratung kann er von uns auch mitbekommen, wenn er das braucht.
1: Auch das Anhaltische Theater freut sich aufs Stadtradeln und ist wieder mit einem eigenen Team vertreten. Die Kultureinrichtung hat sich zudem noch etwas Besonderes einfallen lassen.
3: Nächste Woche am Donnerstag, das ist der 18. Juni, da haben wir Sinfoniekonzert 20 Uhr und zwar vor dem Mausoleum im Tierpark. Und da laden wir alle Stadtradler ein, bringen sie Helm und Klingel und Glocke mit. Wir spielen vor dem Konzert kurz vor 8 das Bicycle Race von Queen und da laden wir sie ein, mit zu klingeln auf mein Zeichen. Das ist nochmal eine kleine, ja, was Besonderes vor dem Konzert direkt auf dem großen Podium mit der Anhaltischen Philharmonie.
1: Wie in jedem Jahr gibt es auch wieder sogenannte Stadtradelstars. Oberbürgermeister Dr. Robert Reck ist einer.

0: Ja, davon.
1: Ich glaube, es ist kein Geheimnis, dass ich passionierter Radfahrer bin und wenn es irgendwie geht, in unserer Stadt mit dem Fahrrad unterwegs bin. Heute auch mal mit Helm, wegen der Vorbildwirkung und dem Schutz. Wenn man doch zügig durch die Stadt fährt, ist ein Helm auch ganz hilfreich. Und vielleicht gelingt es ja auch in diesem Jahr wieder, zahlreiche Menschen für das Stadtradeln zu begeistern. Es sind Rekorde zu toppen. In den zurückliegenden Jahren war die Teilnahme immer erfreulich hoch. Und das Stadtradeln steht eben dafür, dass das Radfahren in unserer Stadt oder in unserem gesamten Land eben eine wichtige Form der Fortbewegung ist, dass es Spaß macht und dass natürlich auch bei der Gestaltung von Wegen, von Verkehrsverbindungen eben auch immer an die Bedürfnisse der Radfahrerinnen und Radfahrer gedacht werden soll. Wir haben in unserer Stadt schon viel getan zur Förderung des Radverkehrs. Wenn ich beispielsweise die gerade frisch neu gestaltete Fahrradverbindung in der Albrechtstraße anführen kann oder auch andere Radwege, die in unserer Stadt schon instand gesetzt worden sind, dann sieht man, dass das Fahrradfahren auch eine Priorität hat. Und ich freue mich sehr, dass in unserer Stadt eben auch alle Generationen radeln. Vom ganz kleinen Mitbürger angefangen bis hoch zum Senior oder zur Seniorin.
0: Dass Radfahren allen Generationen Spaß macht, zeigt sich auch am zweiten Stadtradelstar in diesem Jahr. Miko Schwander ist Schüler am Gymnasium Philanthropinum. Er ist passionierter Radfahrer und dadurch unabhängig von seinen Eltern und dem Busfahrplan. Am Stadtradeln hat er schon dreimal teilgenommen und freut sich in diesem Jahr, einer der Stadtradeln-Stars zu sein.
2: Ich wollte es halt mal ausprobieren. Ich radelte für die Young Bikers. Das ist ein Team von meiner Freundesgruppe. Ich bin dieses Mal leider nicht Team-Captain. Aber ich habe das Team eigentlich schon gegründet. Letztes Jahr bin ich so an die 300 Kilometer gekommen.
0: Für das diesjährige Stadtradeln hat sich der junge Radfahrer ein ganz klares Ziel gesetzt.
2: Naja, ich würde schon gerne ein bisschen schneller, bisschen mehr Kilometer haben als Robert Reck.
0: Definitiv ein Ansporn für das Stadtoberhaupt, sich in diesem Jahr auch kräftig ins Zeug zu legen. Wer jetzt selber Lust bekommen hat, am Stadtradeln teilzunehmen, kann das ganz einfach online machen.
3: Man muss sich dort anmelden, eine App runterladen und dann lässt man die App entweder mitlaufen oder trägt seine Kilometer händisch ein. Also man kann jederzeit einsteigen und dann ist es unkompliziert und die gefahrenen Kilometer werden gesammelt und werden sozusagen auf die Stadt angerechnet. Wäre natürlich schön, wenn sich möglichst viele Teams bilden. Zusammen macht die Sache auch noch mehr Spaß oder vielleicht auch mal im Team den kleinen Wettbewerb machen. Mal gucken immer, wer gerade ein bisschen mehr Kilometer gesammelt hat, so eine kleine Challenge machen. Also das ist schon so auch für die Schulen oder wir haben sogar Kitas dabei gedacht, dass das alles so ein bisschen in Zusammenarbeit und als Gruppe funktioniert. Ja, das Gruppenerlebnis ist schon schön, wenn das dann auch mit durchkommt.
0: Wer keine Gruppe hat, kann sich einem offenen Team anschließen und so auch die eigenen Werte mit anderen vergleichen. Aber auch eine Teilnahme als Einzelfahrer ist möglich. Hauptsache, man macht mit und fährt noch bis zum 28. Juni so viele Kilometer wie möglich mit dem Rad.
4: Große Ehre für Luca Bösener. Der 14-jährige Spieler des DRHV 06 wurde vom Deutschen Handballbund zum Sichtungslehrgang des 2011er Jahrgangs eingeladen. Vom 5. bis zum 7. Juni hat er in Güstrow die Chance, sich mit den besten Nachwuchstalenten seines Jahrgangs zu messen. Luca gehört zu den absoluten Leistungsträgern seiner Mannschaft. In der abgelaufenen Saison hat er in der C-Jugend Oberliga Sachsen-Anhalt in 17 Spielen 336 Treffer und im mitteldeutschen Pokal in 9 Spielen 144 Tore erzielt. Darüber hinaus hat er in der Jugendbundesliga männliche Jugend B bereits erste Erfahrungen sammeln können. Damit hat er maßgeblich zum Erfolg seines Teams beigetragen. Nun kann er sein Können auf höchstem Niveau unter Beweis stellen. Luca Bösener ist nach Erik Schöne der zweite DRHV-Nachwuchsspieler der jüngeren Vereinsgeschichte, der zu einem DHB-Sichtungslehrgang eingeladen wurde. Zu einer Wanderung unter dem Motto, was uns Wiesen alles erzählen können, lud der WWF Deutschland Ende Mai nach Groß-Kühnau ein. Gemeinsam mit einem Botaniker konnte man jede Menge interessante Pflanzen auf den Wiesen der Elbaue entdecken.
0: Was können uns Wiesen alles erzählen? Mit dieser Frage beschäftigten sich Teilnehmer einer Wanderung am 31. Mai. Der WWF Deutschland lud dazu nach Groß-Kühnau ein. Gemeinsam mit Botaniker Hendrik Panach wurden die Wiesen der Elbaue erkundet. Der WWF hat im Bereich der mittleren Elbe das Projekt Blaues Band ins Leben gerufen.
5: Da steht in einem Projekt Bestandteil zentral das Grünland oder das Kulturgrasland in der Aue und die Entwicklung und die Pflege. Und wir wollen uns anschauen mit den Leuten, wie artenreich Wiesen sein können, wenn sie langfristig auch gut gepflegt wurden. Und auch Maßnahmen, die dazu führen werden, das Grünland unten wieder artenreicher zu machen.
0: Mehrere Interessierte nahmen an der kostenfreien Wanderung teil und konnten dabei viel Neues über die Elbaue und die konkreten Schutzmaßnahmen des WWFs lernen.
5: Also wir haben eigentlich zwei verschiedene Maßnahmen. Man nutzt das Potenzial, was noch aus dem ehemaligen intensiven Wirtschaftsgrünland da ist, also Arten, die noch in dem Grünlandbestand vorhanden sind. Und wir werden aber auch auf Wiesen, die fast gar kein Potenzial, Grünlandpotenzial mehr haben, Arten wieder ansiedeln, zum Beispiel mit einer Schlitznachsaat. Und auf der anderen Seite die Arten wieder rauszukitzeln aus der Wiese, beispielsweise mit einer Winterweide. Das führen wir jetzt schon seit 2 Jahren durch. Also einmal die Pflege und einmal das aktive Wiedereinbringen von Saatgut.
0: Die Teilnehmer konnten viele interessante Pflanzen auf den Wiesen der Elbaue entdecken. Unzählige spannende Arten mit noch spannenderen Geschichten wachsen hier. Einen besonderen Hingucker gab es dann sozusagen als krönenden Abschluss zu sehen.
5: Heute zum Beispiel ein Highlight ist die sibirische Schwertlilie. Das ist eine Art, die historisch relativ noch gut verbreitet in unseren Wiesen vorkam, in den Wiesen des Überflutungsgrünlandes der Elbe und heute relativ selten wird. Und ein Ziel ist auch, solche alten extensiven Wiesenarten, die auch eine bestimmte Nutzung bedürfen, wieder im Gebiet vermehrt anzusiedeln.
0: Für Botaniker Hendrik Panach ist das Blaue Bandprojekt des WWF zur Auenrenaturierung an der mittleren Elbe eine absolute Herzensangelegenheit.
5: Das ist eigentlich eine ganz einfache Sache. Unsere Arten im Grünland, die stammen eigentlich aus unseren alten Wäldern. Also die hat nicht irgendwann ein Mensch dort hingesät, sondern es gab früher Waldtypen, die diese Arten beherbergten. Und als der Mensch anfing zu roden und für die Landschaft die Wiesen und für sein Vieh die Wiesen zu bewirtschaften, da wuchsen denn diese Arten in einer bestimmten Nutzungsform auch in den Wiesen. Und wenn wir heute diese Wiesen nicht mehr dementsprechend nutzen, dann ist es so, dass viele von diesen Pflanzengesellschaften, aber auch Arten verloren gehen werden.
0: Um genau das zu verhindern, ist der WWF auf einer Fläche von rund 2300 Hektar entlang der mittleren Elbe aktiv, um wilde Auenlandschaften wiederherzustellen. Oberstes Ziel ist es, den Zustand der Auen im gesamten Gebiet langfristig so zu verbessern, dass die Auen dort die Zustandsklasse sehr gering verändert erreichen.
4: Am Samstagnachmittag gegen 17.45 Uhr kam es auf der A9 in Fahrtrichtung Berlin zwischen den Anschlussstellen Coswig und Köselitz zu einem Verkehrsunfall mit einer verletzten Person. Ein 54-jähriger BMW-Fahrer war auf der linken Fahrspur unterwegs, als während der Fahrt ein Reifenschaden am Hinterrad auftrat. Infolgedessen verlor der Mann die Kontrolle über sein Fahrzeug, geriet ins Schleudern und prallte gegen die Mittelleitplanke. Der 54-Jährige erlitt leichte Verletzungen und wurde zur weiteren Behandlung in ein Krankenhaus gebracht. Am Fahrzeug und an der Verkehrseinrichtung entstand ein Gesamtschaden von rund 39.000 Euro. Damit sind wir am Ende unserer Mittwochsausgabe der Zeitnah Nachrichten, schauen jetzt noch auf das Wetter und Danach auf die Meldungen aus der Region. Am Donnerstag ab 18 Uhr gibt es dann wieder aktuelle Meldungen aus der zeitnahen Redaktion. Bis dahin machen Sie es gut und auf Wiedersehen.

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2: Am Donnerstag erwarten uns Temperaturen in Höhe von 17 Grad Celsius. Das Wetter wird gemischt mit teilweise leichten Schauern, einem bedeckten Himmel und potenziell sogar Gewitter. Dazu kommt noch eine schwache Brise aus dem Westen. Am Freitag hält sich das Wetter. Zum Wochenende kommt dann die Sonne wieder raus.
3: Am Mittwoch, dem 3. Juni, fand in Landsberg der Betriebsräteempfang der IG Metall Halle Dessau statt. Grund dafür waren die kürzlichen bundesweiten Neuwahlen der Betriebsrätinnen und Betriebsräte. Die IG Metall wolle bei so einem Treffen die neuen Vertreterinnen und Vertreter begrüßen und eine Möglichkeit zum Netzwerken bieten. Aber wie gut sind die Betriebsratsstrukturen in der Region Halle-Dessau eigentlich aufgestellt?
4: Wir haben vor allen Dingen kleine und mittelständische Betriebe in den unterschiedlichsten Branchen, in der Metallelektroindustrie, im Handwerk, textile Dienste zu begleiten. Und wir stellen einfach fest, dass hier eine hohe Motivation ist, auch ein wichtiges Ehrenamt wahrzunehmen. Es geht um die Mitbestimmung in den Betrieben. Es gibt viel Erfahrung. Es gibt schon viele gute Regelungen. Aber die Themen der Zukunft sind natürlich eine große Herausforderung. Wir haben es zum Teil mit Krisensituationen zu tun, wirtschaftlichen schwierigen Bedingungen, aber gleichzeitig haben ja auch Betriebe, denen es sehr, sehr gut geht, die wissen gar nicht, wie sie ihre Aufträge abarbeiten sollen. Und Betriebsräte sind da immer zwischen Baum und Borke und müssen dann schauen, dass es für die Beschäftigten gute Regelungen gibt.
3: Ebenfalls vor Ort war die Arbeitsministerin des Landes Sachsen-Anhalt, Petra Grimbenne. Den Besuch einer Landesministerin bei einer solchen Veranstaltung hieß man von Seiten der IG Metall sehr willkommen. Wir wollten von Grimbenne wissen, was einen Betriebsrat so wichtig mache.
5: Es ist ganz wichtig, dass Betriebe mit Betriebsräten zusammen auch hinsichtlich der wirtschaftlichen Entwicklung weiterkommen. Und wir haben ganz viele Regelungen zu treffen hinsichtlich Arbeitszeiten, zwischen Schichtdiensten, zwischen Personalentscheidungen, Fachkräftemangel, auch insbesondere hinsichtlich des wirtschaftlichen Aufschwunges zu gucken, dass es dem Unternehmen gut ist. Und wir können nach Studien erklären, dass wenn man das gemeinsam gestaltet in einem Unternehmen, und dazu sind die Betriebsräte eine richtige Scharnierfunktion, dann klappt es auch hinsichtlich der wirtschaftlichen Entwicklung besser. Und das wollen wir gerne auch in Sachsen-Anhalt weiterhin fördern.
3: Wie schon erwähnt, freute man sich über den Besuch der Ministerin. Denn die Anerkennung der Wichtigkeit von Betriebsräten in Unternehmen sei keine Selbstverständlichkeit, erzählte Almut Kapperleibe.
4: Das Betriebsverfassungsgesetz, habe ich heute in unseren einführenden Worten schon gesagt, ist ein sehr altes Gesetz, aber ein hart erkämpftes Gesetz, denn Mitbestimmung ist in Unternehmen ist keine natürliche Geschichte, sondern ist eine ganz wichtige rechtliche Regelung, die wir haben. Die kann aber nur mit Leben geführt werden, wenn es Menschen gibt, die das Amt auch wahrnehmen. Das ist die eine Seite. Die andere Seite ist aber auch, dass so ein Ehrenamt wahrgenommen wird, wertgeschätzt wird und alleine mit der Anwesenheit einer Vertreterin einer Landesregierung wie mit Ministerin Frau Grimbenne wird ja schon mal deutlich, dass es da einen hohen Grad der Wertschätzung gibt, dass es ein hohes Gut ist, dass Menschen die Motivation haben, Verantwortung zu übernehmen, sich einzusetzen. Und das muss auch, finde ich, von der Bundesregierung, aber auch von den Verantwortlichen in den Landesregierungen, muss das immer wieder gesehen werden.

0: der Verein in Petersroda statt. Trotz der nur rund 600 Einwohner im Dorf waren viele Gäste zu Besuch und genossen die entspannte sowie heimische Atmosphäre. Organisiert wurde die Veranstaltung von den Vereinen, so auch der ein paar Monate alte Heimatverein Petersroda. Ab Februar diesen Jahres gehört der Verein jetzt zum Dorf und ist offiziell beim Amtsgericht registriert.
1: Der hat sich ganz neu gegründet, erst im November. Hat mittlerweile schon immerhin 41 Mitglieder. Ja, und wir sind jetzt auch das erste Mal hier bei dem Fest logischerweise dabei, weil uns gibt es das seit dem 11.11. offiziell, letztes Jahr. Deswegen, wir machen jetzt hier einen Weinstand mit Winzerweinen, mit Brezeln, mit Aperol Spritz, mit, was haben wir denn noch Schönes? Weinschorle. Das haben wir uns als Heimatverein jetzt hier so auf die Fahne geschrieben. Haben natürlich auch alle, organisieren das auch als Vereine gemeinsam, also im Prinzip der Feuerwehrverein.
2: Ja.
1: Der Heimatverein und der Sportverein ist dieses Jahr raus und der Männerchor Petersroda.
2: Die
1: und der Kirchenverein, genau. Also Förderverein der Kirche Petersroda. Wir haben dieses Fest hier in Gemeinschaftsarbeit organisiert.
0: Ab 14 Uhr ging es dann beim Dorfteich los. Bei Kaffee und Kuchen konnten sich die Besucher unterhalten und sich das Feuerwehrauto des Feuerwehrvereins besser ansehen. Das Highlight des Tages war der Auftritt des Magiers Sir Henry, der alt und jung nochmal verzauberte. Für die Kleinen gab es eine Hüpfburg und jede Menge Bastelspaß. Generell ist Basteln und Handwerk in Petersroda sehr groß geschrieben.
2: Wir machen, wie gesagt, monatlich Bastelnachmittage mit Kindern und mittlerweile auch mit unseren Senioren. Wir versuchen das so ein bisschen zu kombinieren und hier so ein bisschen Leben und Gemeinschaft in den Ort zu bringen. Und dieses Teichfest, das gibt es tatsächlich schon seit vielen Jahren. Ich bin jetzt seit 7 Jahren wieder zurück in der Heimat und seitdem bin ich da auch dabei und freue mich jedes Mal, das zu organisieren und bin begeistert von der Gemeinschaft in unserem kleinen Ort, weil wir sind ja nicht mal 600 Einwohner und wir haben viele, die zugezogen sind, viele junge Familien und viele ältere Herrschaften und die freuen sich dann jedes Mal hier dabei zu sein und zusammenzukommen. Es ist einfach nur schön, es macht Spaß.
1: Genau.
0: So zeigt sich, dass der Zusammenhalt ein fester Bestandteil in Petersroda ist und die Bewohner zufrieden sind. Aber woran liegt das?
2: Es ist in Petersroda tatsächlich so, wir haben sehr viele da, die schon immer hier sind. Da gibt es eine große Tradition, gerade im Chor, die den Ort sehr lieben. Wir haben viele Zugezogene, die sehr gerne hier leben, weil wir einfach, ja, viele sagen so, wir sind immer so eine kleine Perle an der Rotsche, weil wir sind ganz nah an der Natur. Und das heißt, es sind Menschen, die sind gerne hier und die lieben den Ort und man kennt sich und man trifft sich und es macht einfach Spaß, das zusammen zu machen, weil wir kriegen auch immer wieder Unterstützung von der Stadt dafür, also von der Stadt Sandersdorf-Brehna. Ich kenne es nicht anders. Ich bin hier aufgewachsen als Kind, ich war 17 Jahre weg und ich bin wiedergekommen und es war einfach wie nach Hause kommen. Man kennt sich untereinander, man trifft sich auf der Straße, man kennt die Kinder, man weiß, wo sie hingehören und da ist eine Gemeinschaft, das ist halt eine Sache, so ein bisschen Familie.
0: Mit glücklichen Gesichtern und tollen Erinnerungen endet das Dorffest um 22 Uhr mit gegrilltem Essen. Man kann sich schon mal darauf einstellen, dass die Tradition fortgesetzt wird und das Fest im kommenden Jahr wieder stattfindet.
3: Der 24. Sachsen-Anhalt-Tag in Bernburg war ein Fest der Begegnung, der Regionalität und der guten Stimmung. An 3 Tagen strömten rund 150.000 Besucherinnen und Besucher in die Stadt und erlebten ein abwechslungsreiches Programm aus Musik, Kultur und Tradition. Überall in den Straßen herrschte eine fröhliche und friedliche Atmosphäre, die den besonderen Charakter des größten Landfestes Sachsen-Anhalts eindrucksvoll unterstrich. Besonders beliebt waren die zahlreichen Stände und Präsentationsflächen, auf denen sich Städte, Landkreise, Vereine und Initiativen aus dem ganzen Bundesland präsentierten. Hier entdeckten die Gäste regionale Besonderheiten, kamen mit engagierten Ehrenamtlichen ins Gespräch und erlebten die Vielfalt Sachsen-Anhalts hautnah. Wir fragten außerdem rum, an was denken Sie, wenn Sie Sachsen-Anhalt hören? Wobei wir

0: wir ein ordentliches Sortiment an Eindrücken sammeln konnten.
1: Dazu fällt mir ein, dass es meine Heimat ist. Ich bin in Sachsen-Anhalt aufgewachsen und groß geworden. Ich würde auch immer hier bleiben. Wir sind vom Europa-Rosarium Sangerhausen und das ist einfach das Schönste mit an Sachsen-Anhalt und zur größte Rosensammlung der Welt.
2: Schöne Region, nette Leute und ein unheimlich schöner Ort zum Wohlfühlen.
3: Wir kommen aus Sachsen-Anhalt, das Heimat. Ist unsere Heimat.
4: Jo, ja. Heimat. Viel Grün.
3: Gesunde Chemie, tolle Hochschulen, nette Menschen.
4: FCM? Nur?
3: Ja, gut.
0: Die Aussteller zeigten eindrucksvoll, was ihre Heimat ausmachte. Von touristischen Angeboten über kulturelle Projekte bis hin zu regionalen Produkten und Vereinsarbeit. Viele Besucher nutzten die Gelegenheit, neue Ausflugsziele kennenzulernen und mehr über die Geschichte, Tradition und Zukunftsprojekte der Region zu erfahren. Die Stände luden außerdem mit abwechslungsreichen Mitmachangeboten, Informationsmaterialien und persönlichen Gesprächen zum Verweilen ein. Gerade dieser direkte Austausch machte den besonderen Reiz des Sachsen-Anhalt-Tages aus. Die Besucher erlebten, wie vielfältig und engagiert die Menschen in den einzelnen Regionen des Landes waren.
5: Heimat. Ich komme von hier, von daher, ja.
6: Als allererstes nette Menschen, fleißige Menschen, stolze Menschen und ein wirklich wunderschönes Bundesland, was mehr ist als das, was man manchmal so in den Medien außerhalb Sachsen-Anhalts aus uns macht.
7: Alte Architektur beispielsweise, weil ich persönlich komme jetzt aus Halle, ich studiere in Dessau Design und was ich schön finde, sind beispielsweise die Burg Giebigenstein, die wir haben. Es ist halt relativ alt, aber es sieht so schön aus. Ich bin da auch schon mal gewesen. Ja, also Besuch ist empfehlenswert. Oder halt auch einfach wie in Dessau das Bauhaus.
8: Es ist ein schönes, kleines Land und es gibt viel zu erkunden. Viele schöne Städte und Dörfer.
9: Viele Burgen.
8: Ja.
9: Sehr viele Sehenswürdigkeiten.
0: Neben den Präsentationen sorgten zahlreiche Bühnenprogramme, der traditionelle Festumzug mit rund 4000 Mitwirkenden, das gemeinsame Konzert von über 200 Spielleuten sowie die stimmungsvollen Lichtfahrten auf der Saale für unvergessliche Momente. Das Landesfest zeigte einmal mehr, wie stark der Zusammenhalt in Sachsen-Anhalt war und wie lebendig die Regionen des Landes ihre Identität präsentierten. Bernburg präsentierte sich dabei als weltoffene und gastfreundliche Gastgeberstadt und bot den idealen Rahmen für ein Wochenende voller Begegnung, Lebensfreude und regionaler Vielfalt. Mit vielen positiven Eindrücken endete ein Sachsen-Anhalt-Tag, der den Besucherinnen und Besuchern noch lange in Erinnerung bleiben dürfte.
10: Zu Sachsen-Anhalt, na, wunderschönes Bundesland, oder? Naja, ich sag mal, die Geschichte Deutschlands hat in Sachsen-Anhalt viele Wurzeln. Also man kann dort vieles finden, was Gesamtdeutschland geprägt hat. Das ist in Sachsen-Anhalt zu finden. Nicht nur Nebra, auch Bad Dürnberg und Naumburg und viele, viele Sachen, die das ausmachen.
11: Ja, Sachsen-Anhalt. Ich wohne ja in Sachsen-Anhalt, ist ja schön in Sachsen-Anhalt. Also mir gefällt's.
12: Die Menschen. Die Menschen einfach. Es ist eine schöne Gegend. Ja, würden wir immer wieder gerne herkommen.
13: Es ist meine Heimat. Dort geboren und dort leben wir.
11: So sieht das aus.
13: Im Harz. Und da wollen wir auch nicht weggehen. Und wir können uns auch nicht beklagen.
14: Was fällt mir ein zu Sachsen-Anhalt, ja. Alles in Ordnung soweit.

0: Schön, dass Sie auch heute mit dabei sind und damit herzlich willkommen an diesem Mittwoch zu den zeitnahen Nachrichten. Die Feuerwehr Dessau-Roßlau wurde am Abend des 8. Juni zum Industriehafen Roßlau alarmiert. Bereits während der Anfahrt war über dem Industriehafen eine deutlich sichtbare Rauchsäule erkennbar. Beim Eintreffen der Einsatzkräfte brannte ein Haufen aus Recyclingmaterial. Durch das schnelle und koordinierte Eingreifen der Feuerwehr konnte das Feuer auf dem betroffenen Bereich begrenzt und anschließend erfolgreich gelöscht werden. Bei den anschließenden Nachlöscharbeiten unterstützte ein Radlader des Industriehafens die Feuerwehr, indem das brennende Material auseinandergezogen wurde. Der entstandene Sachschaden wird auf rund 10.000 Euro geschätzt. Im Einsatz waren die Berufsfeuerwehr Dessau-Roßlau, die Freiwilligen Wehren Roßlau, Streez und Mainsdorf sowie die Werkfeuerwehr der DHW. Am Montag ist das diesjährige Stadtradeln auf dem Dessauer Marktplatz gestartet. Jeder Bürger aus der Bauhausstadt kann nun 3 Wochen lang daran teilnehmen und versuchen, so viele Kilometer wie möglich mit dem Fahrrad zurückzulegen. Im Aktionszeitraum gibt es verschiedene Veranstaltungen rund ums Rad.
1: Vom 8. bis zum 28. Juni steht in Dessau-Roßlau wieder ein ganz bestimmtes Fortbewegungsmittel im Fokus. Das Fahrrad. Die Stadt und der ADFC Dessau laden alle Bürger dazu ein, beim diesjährigen Stadtradeln teilzunehmen und so viele Strecken wie möglich mit dem Rad zu absolvieren.
2: Es lohnt sich immer teilzunehmen. Fahrradfahren muss man erleben. Fahrradfahren ist einfach eine Aktivität, die Spaß macht, auch mit der Familie, mit den Kindern. Also Fahrrad ist einfach was Aktives, das ist nichts Passives, wie im Auto sitzen und alles an sich vorbeiziehen zu lassen. Man ist draußen, das ist also ein Punkt, das lohnt sich immer. Und diesmal lohnt es sich natürlich auch, ein bisschen Kilometer zu sammeln. Am Schluss gibt es ein paar Preise für die kilometerstärkste Gruppe, für die kilometerstärksten Einzelfahrer. Und natürlich wollen wir auch sehen, dass wir Dessau im Ranking der Städte in unserer Größenordnung mal wieder nach vorne kriegen.
1: 2025 nahmen über 2000 Radler aus der Stadt an der Aktion teil und fuhren ca. 363.000 Kilometer mit dem Rad. In den vergangenen Jahren fand das Stadtradeln immer im September statt. Mit der Verlegung in den Sommer hofft man nun auf noch mehr Teilnehmer. Startschuss für das diesjährige Stadtradeln war ein Fahrradkorso am 8. Juni, welcher um 17 Uhr auf dem Marktplatz startete. Weitere derartige Touren sollen jetzt noch folgen.
2: Dann bieten wir jeden Mittwoch um 17.30 Uhr am Seminarplatz unsere Bike Shorts an. Das sind kleine Fahrradtouren, die wir zusammen mit den Studenten, die am Campus sind, fahren wollen. Die dauern ungefähr eine Stunde. Also da kann man Kilometer sammeln und jeden Freitag sind wir hier um 17 Uhr auf dem Marktplatz und fahren das Genussradeln, also auch eine Stunde. Und da ist die Besonderheit halt dran, dass wir mit Polizeibegleitung fahren. Das heißt, wir fahren auf den Verkehrsflächen, die sonst vielleicht nur für die Kraftfahrzeuge frei sind. Und dann haben wir noch am 13. eine Tour nach Burg, die Rolandfahrt im Angebot. Also es ist ein vielfältiges Angebot, was diesmal steht, um hier ein paar Kilometer für unsere Stadt zusammenzukriegen. Wir haben dieses Jahr uns noch was ausgedacht und zwar gibt es ja Familien, die mal eine größere Tour fahren wollen, vielleicht auch mal probieren wollen, in Urlaub zu fahren mit dem Fahrrad, mit den Kindern. Damit man sich da nicht gleich eine komplette Ausrüstung für 500, 600 Euro kaufen muss, haben wir jetzt solche Fahrradtaschen sozusagen ausleihbar bei uns. Die besteht aus 2 Packtaschen, einer Lenkertasche, Luftpumpe, Erste-Hilfe-Set, Flick-Set und noch ein bisschen Beratung kann er von uns auch mitbekommen, wenn er das braucht.
1: Auch das Anhaltische Theater freut sich aufs Stadtradeln und ist wieder mit einem eigenen Team vertreten. Die Kultureinrichtung hat sich zudem noch etwas Besonderes einfallen lassen.
3: Nächste Woche am Donnerstag, das ist der 18. Juni, da haben wir Sinfoniekonzert 20 Uhr und zwar vor dem Mausoleum im Tierpark. Und da laden wir alle Stadtradler ein, bringen sie Helm und Klingel und Glocke mit. Wir spielen vor dem Konzert kurz vor 8 das Bicycle Race von Queen und da laden wir sie ein, mit zu klingeln auf mein Zeichen. Das ist nochmal eine kleine, ja, was Besonderes vor dem Konzert direkt auf dem großen Podium mit der Anhaltischen Philharmonie.
1: Wie in jedem Jahr gibt es auch wieder sogenannte Stadtradelstars. Oberbürgermeister Dr. Robert Reck ist einer davon.
4: Ich glaube, es ist kein Geheimnis, dass ich passionierter Radfahrer bin und wenn es irgendwie geht, in unserer Stadt mit dem Fahrrad unterwegs bin. Heute auch mal mit Helm, wegen der Vorbildwirkung und dem Schutz wenn man doch zügig durch die Stadt fährt, ist ein Helm auch ganz hilfreich. Und vielleicht gelingt es ja auch in diesem Jahr wieder, zahlreiche Menschen für das Stadtradeln zu begeistern. Es sind Rekorde zu toppen. In den zurückliegenden Jahren war die Teilnahme immer erfreulich hoch. Und das Stadtradeln steht eben dafür, dass das Radfahren in unserer Stadt oder in unserem gesamten Land eben eine wichtige Form der Fortbewegung ist, dass es Spaß macht und dass natürlich auch bei der Gestaltung von Wegen, von Verkehrsverbindungen eben auch immer an die Bedürfnisse der Radfahrerinnen und Radfahrer gedacht werden soll. Wir haben in unserer Stadt schon viel getan zur Förderung des Radverkehrs. Wenn ich beispielsweise die gerade frisch neu gestaltete Fahrradverbindung in der Albrechtstraße anführen kann oder auch andere Radwege, die in unserer Stadt schon instand gesetzt worden sind, dann sieht man, dass das Fahrradfahren auch eine Priorität hat. Und ich freue mich sehr, dass in unserer Stadt eben auch alle Generationen radeln. Vom ganz kleinen Mitbürger angefangen bis hoch zum Senior oder zur Seniorin.
1: Dass Radfahren allen Generationen Spaß macht, zeigt sich auch am zweiten Stadtradelstar in diesem Jahr. Mikko Schwander ist Schüler am Gymnasium Philanthropinum. Er ist passionierter Radfahrer und dadurch unabhängig von seinen Eltern und dem Busfahrplan. Am Stadtradeln hat er schon dreimal teilgenommen und freut sich in diesem Jahr, einer der Stadtradeln-Stars zu sein.
5: Ich wollte es halt mal ausprobieren. Ich radelte für die Young Bikers. Das ist ein Team von meiner Freundesgruppe. Ich bin dieses Mal leider nicht Team-Captain, aber ich habe das Team eigentlich schon gegründet. Letztes Jahr bin ich so an die 300 Kilometer gekommen.
1: Für das diesjährige Stadtradeln hat sich der junge Radfahrer ein ganz klares Ziel gesetzt.
5: Naja, ich würde schon gerne ein bisschen schneller, bisschen mehr Kilometer haben als Robert Reck.
1: Definitiv ein Ansporn für das Stadtoberhaupt, sich in diesem Jahr auch kräftig ins Zeug zu legen. Wer jetzt selber Lust bekommen hat, am Stadtradeln teilzunehmen, kann das ganz einfach online machen.
2: Man muss sich dort anmelden, eine App runterladen und dann lässt man die App entweder mitlaufen oder trägt seine Kilometer händisch ein. Also man kann jederzeit einsteigen und dann ist es unkompliziert und die gefahrenen Kilometer werden gesammelt und werden sozusagen auf die Stadt angerechnet. Wäre natürlich schön, wenn sich möglichst viele Teams bilden. Zusammen macht die Sache auch noch mehr Spaß oder vielleicht auch mal im Team den kleinen Wettbewerb machen. Mal gucken, immer wer gerade ein bisschen mehr Kilometer gesammelt hat, so eine kleine Challenge machen. Also das ist schon so auch für die Schulen oder wir haben sogar Kitas dabei gedacht, dass das alles so ein bisschen in Zusammenarbeit und als Gruppe funktioniert. Ja, das Gruppenerlebnis ist schon schön, wenn das dann auch mit durchkommt.
1: Wer keine Gruppe hat, kann sich einem offenen Team anschließen und so auch die eigenen Werte mit anderen vergleichen. Aber auch eine Teilnahme als Einzelfahrer ist möglich. Hauptsache, man macht mit und fährt noch bis zum 28. Juni so viele Kilometer wie möglich mit dem Rad.
0: Große Ehre für Luca Bösendorf. Der 14-jährige Spieler des DRHV 06 wurde vom Deutschen Handballbund zum Sichtungslehrgang des 2011er Jahrgangs eingeladen. Vom 5. bis zum 7. Juni hat er in Güstrow die Chance, sich mit den besten Nachwuchstalenten seines Jahrgangs zu messen. Luca gehört zu den absoluten Leistungsträgern seiner Mannschaft. In der abgelaufenen Saison hat er in der C-Jugend Oberliga Sachsen-Anhalt in 17 Spielen 336 Treffer und im mitteldeutschen Pokal in 9 Spielen 144 Tore erzielt. Darüber hinaus hat er in der Jugendbundesliga männliche Jugend B bereits erste Erfahrungen sammeln können. Damit hat er maßgeblich zum Erfolg seines Teams beigetragen. Nun kann er sein Können auf höchstem Niveau unter Beweis stellen. Luca Bösendorf ist nach Erik Schöne der zweite DRHV-Nachwuchsspieler der jüngeren Vereinsgeschichte, der zu einem DHB-Sichtungslehrgang eingeladen wurde. Zu einer Wanderung unter dem Motto, was uns Wiesen alles erzählen können, lud der WWF Deutschland Ende Mai nach Groß-Kühnau ein. Gemeinsam mit einem Botaniker konnte man jede Menge interessante Pflanzen auf den Wiesen der Elbaue entdecken.
6: Maßnahmen
1: Was können uns Wiesen alles erzählen? Mit dieser Frage beschäftigten sich Teilnehmer einer Wanderung am 31. Mai. Der WWF Deutschland lud dazu nach Groß-Kühnau ein. Gemeinsam mit Botaniker Hendrik Panach wurden die Wiesen der Elbaue erkundet. Der WWF hat im Bereich der mittleren Elbe das Projekt Blaues Band ins Leben gerufen.
6: Da steht in einem Projekt Bestandteil zentral das Grünland oder das Kulturgrasland in der Aue und die Entwicklung und die Pflege. Und wir wollen uns anschauen mit den Leuten, wie artenreich Wiesen sein können, wenn sie langfristig auch gut gepflegt wurden. Und auch Maßnahmen, die dazu führen werden, das Grünland unten wieder artenreicher zu machen.
1: Mehrere Interessierte nahmen an der kostenfreien Wanderung teil und konnten dabei viel Neues über die Elbaue und die konkreten Schutzmaßnahmen des WWFs lernen.
6: Also wir haben eigentlich zwei verschiedene Maßnahmen. Man nutzt das Potenzial, was noch aus dem ehemaligen intensiven Wirtschaftsgrünland da ist, also Arten, die noch in dem Grünlandbestand vorhanden sind. Und wir werden aber auch auf Wiesen, die fast gar kein Potenzial, Grünlandpotenzial mehr haben, Arten wieder ansiedeln, zum Beispiel mit einer Schlitznachsaat. Und auf der anderen Seite die Arten wieder rauszukitzeln aus der Wiese, beispielsweise mit einer Winterweide. Das führen wir jetzt schon seit 2 Jahren durch. Also einmal die Pflege und einmal das aktive Wiedereinbringen von Saatgut.
1: Die Teilnehmer konnten viele interessante Pflanzen auf den Wiesen der Elbaue entdecken. Unzählige spannende Arten mit noch spannenderen Geschichten wachsen hier. Einen besonderen Hingucker gab es dann sozusagen als krönenden Abschluss zu sehen.
6: Heute zum Beispiel ein Highlight ist die sibirische Schwertlilie. Das ist eine Art, die historisch relativ noch gut verbreitet in unseren Wiesen vorkam, in den Wiesen des Überflutungsgrünlandes der Elbe und heute relativ selten wird. Und ein Ziel ist auch, solche alten extensiven Wiesenarten, die auch eine bestimmte Nutzung bedürfen, wieder im Gebiet vermehrt anzusiedeln.
1: Für Botaniker Hendrik Panach ist das Blaue Bandprojekt des WWF zur Auenrenaturierung an der mittleren Elbe eine absolute Herzensangelegenheit.
6: Das ist eigentlich eine ganz einfache Sache. Unsere Arten im Grünland, die stammen eigentlich aus unseren alten Wäldern. Also die hat nicht irgendwann ein Mensch dort hingesät, sondern es gab früher Waldtypen, die diese Arten beherbergten. Und als der Mensch anfing zu roden und für die Landschaft die Wiesen und für sein Vieh die Wiesen zu bewirtschaften, da wuchsen denn diese Arten in einer bestimmten Nutzungsform auch in den Wiesen. Und wenn wir heute diese Wiesen nicht mehr dementsprechend nutzen, dann ist es so, dass viele von diesen Pflanzengesellschaften, aber auch Arten verloren gehen werden.
1: Um genau das zu verhindern, ist der WWF auf einer Fläche von rund 2300 Hektar entlang der mittleren Elbe aktiv, um wilde Auenlandschaften wiederherzustellen. Oberstes Ziel ist es, den Zustand der Auen im gesamten Gebiet langfristig so zu verbessern, dass die Auen dort die Zustandsklasse sehr gering verändert erreichen.
0: Am Samstagnachmittag gegen 17.45 Uhr kam es auf der A9 in Fahrtrichtung Berlin zwischen den Anschlussstellen Coswig und Köselitz zu einem Verkehrsunfall mit einer verletzten Person. Ein 54-jähriger BMW-Fahrer war auf der linken Fahrspur unterwegs, als während der Fahrt ein Reifenschaden am Hinterrad auftrat. Infolgedessen verlor der Mann die Kontrolle über sein Fahrzeug, geriet ins Schleudern und prallte gegen die Mittelleitplanke. Der 54-Jährige erlitt leichte Verletzungen und wurde zur weiteren Behandlung in ein Krankenhaus gebracht. Am Fahrzeug und an der Verkehrseinrichtung entstand ein Gesamtschaden von rund 39.000 Euro. Damit sind wir am Ende unserer Mittwochsausgabe der Zeitnah Nachrichten, schauen jetzt noch auf das Wetter und danach auf die Meldungen aus der Region. Am Donnerstag ab 18 Uhr gibt es dann wieder aktuelle Meldungen aus der Zeitnah Redaktion. Bis dahin, machen Sie es gut und auf Wiedersehen.
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2: Am Donnerstag erwarten uns Temperaturen in Höhe von 17 Grad Celsius. Das Wetter wird gemischt mit teilweise leichten Schauern, einem bedeckten Himmel und potenziell sogar Gewitter. Dazu kommt noch eine schwache Brise aus dem Westen. Am Freitag hält sich das Wetter. Zum Wochenende kommt dann die Sonne wieder raus.
3: Am Mittwoch, dem 3. Juni, fand in Landsberg der Betriebsräteempfang der IG Metall Halle Dessau statt. Grund dafür waren die kürzlichen bundesweiten Neuwahlen der Betriebsrätinnen und Betriebsräte. Die IG Metall wolle bei so einem Treffen die neuen Vertreterinnen und Vertreter begrüßen und eine Möglichkeit zum Netzwerken bieten. Aber wie gut sind die Betriebsratsstrukturen in der Region Halle Dessau eigentlich aufgestellt?
4: Wir haben vor allem kleine und mittelständische Betriebe in den unterschiedlichsten Branchen, in der Metallelektronik, im Handwerk, textile Dienste zu begleiten. Und wir stellen einfach fest, dass hier eine hohe Motivation ist, auch ein wichtiges Ehrenamt wahrzunehmen. Es geht um die Mitbestimmung in den Betrieben. Es gibt viel Erfahrung. Es gibt schon viele gute Regelungen. Aber die Themen der Zukunft sind natürlich eine große Herausforderung. Wir haben es zum Teil mit Krisensituationen zu tun, wirtschaftlichen schwierigen Bedingungen, aber gleichzeitig haben wir auch Betriebe, denen es sehr, sehr gut geht, die wissen gar nicht, wie sie ihre Aufträge abarbeiten sollen. Und Betriebsräte sind da immer zwischen Baum und Borke und müssen dann schauen, dass es für die Beschäftigten gute Regelungen gibt.
3: Ebenfalls vor Ort war die Arbeitsministerin des Landes Sachsen-Anhalt, Petra Grimm-Benne. Den Besuch einer Landesministerin bei einer solchen Veranstaltung hieß man von Seiten der IG Metall sehr willkommen. Wir wollten von Grimm-Benne wissen, was einen Betriebsrat so wichtig mache.
5: Es ist ganz wichtig, dass Betriebe mit Betriebsräten zusammen auch hinsichtlich der wirtschaftlichen Entwicklung weiterkommen. Und wir haben ganz viele Regelungen zu treffen hinsichtlich Arbeitszeiten, zwischen Schichtdiensten, zwischen Personalentscheidungen, Fachkräftemangel, auch insbesondere hinsichtlich des wirtschaftlichen Aufschwunges zu gucken, dass es dem Unternehmen gut ist. Und wir können nach Studien erklären, dass wenn man das gemeinsam gestaltet in einem Unternehmen, und dazu sind die Betriebsräte eine richtige Scharnierfunktion, dann klappt es auch hinsichtlich der wirtschaftlichen Entwicklung besser. Und das wollen wir gerne auch in Sachsen-Anhalt weiterhin fördern.
3: Wie schon erwähnt, freute man sich über den Besuch der Ministerin. Denn die Anerkennung der Wichtigkeit von Betriebsräten in Unternehmen sei keine Selbstverständlichkeit, erzählte Almut Kapperleibe.
4: Das Betriebsverfassungsgesetz, habe ich heute in unseren einführenden Worten schon gesagt, ist ein sehr altes Gesetz, aber ein hart erkämpftes Gesetz, denn Mitbestimmung ist in Unternehmen ist keine natürliche Geschichte, sondern ist eine ganz wichtige rechtliche Regelung, die wir haben. Die kann aber nur mit Leben geführt werden, wenn es Menschen gibt, die das Amt auch wahrnehmen. Das ist die eine Seite. Die andere Seite ist aber auch, dass so ein Ehrenamt wahrgenommen wird, wertgeschätzt wird und alleine mit der Anwesenheit einer Vertreterin einer Landesregierung wie mit Ministerin Frau Grimm-Benne wird ja schon mal deutlich, dass es da einen hohen Grad der Wertschätzung gibt, dass es ein hohes Gut ist, dass Menschen die Motivation haben, Verantwortung zu übernehmen, sich einzusetzen. Und das muss auch, finde ich, von der Bundesregierung, aber auch von den Verantwortlichen in den Landesregierungen, muss das immer wieder gesehen werden. Das fängt schon damit an, wenn eben Politikerinnen und Politiker oder Verantwortliche aus bestimmten Ämtern Unternehmen besuchen, dass sie auch nicht nur nach der Unternehmensleitung fragen, sondern auch, wo ist denn hier eigentlich der Betriebsrat oder der Personalrat und auch mal eine andere Sicht der Dinge hören.
3: Laut IG Metall Halle Dessau spüre man von Seiten der Betriebe als auch der Betriebsräte durchaus ein Bewusstsein für die Krisen der aktuellen Zeit. Gerade deshalb sei es auch momentan so wichtig, das Wohl der Arbeitnehmerinnen und Arbeitnehmer zu sichern.
6: Auch in diesem Jahr fand das beliebte Teichfest der Vereine in Petersroda statt. Trotz der nur rund 600 Einwohner im Dorf waren viele Gäste zu Besuch und genossen die entspannte sowie heimische Atmosphäre. Organisiert wurde die Veranstaltung von den Vereinen, so auch der ein paar Monate alte Heimatverein Petersroda. Ab Februar diesen Jahres gehört der Verein jetzt zum Dorf und ist offiziell beim Amtsgericht registriert.
7: Der hat sich ganz neu gegründet, erst im November. Hat mittlerweile schon immerhin 41 Mitglieder. Ja, und wir sind jetzt auch das erste Mal hier bei dem Fest logischerweise dabei, weil uns gibt es das seit dem 11.11. offiziell, letztes Jahr. Deswegen, wir machen jetzt hier einen Weinstand mit Winzerweinen, mit Brezeln, mit Aperol Spritz, mit, was haben wir noch Schönes? Weinschorle. Das haben wir uns als Heimatverein jetzt hier so auf die Fahne geschrieben. Haben natürlich auch alle, organisieren das auch als Vereine gemeinsam, also im Prinzip der Feuerwehrverein.
8: Ja.
7: Der Heimatverein und der Sportverein ist dieses Jahr raus und der Männerchor Petersroda. Und der Kirchenverein, genau. Also Förderverein der Kirche Petersroda. Wir haben dieses Fest hier in Gemeinschaftsarbeit organisiert.
6: Ab 14 Uhr ging es dann beim Dorfteich los. Bei Kaffee und Kuchen konnten sich die Besucher unterhalten und sich das Feuerwehrauto des Feuerwehrvereins besser ansehen. Das Highlight des Tages war der Auftritt des Magiers Sir Henry, der alt und jung nochmal verzauberte. Für die Kleinen gab es eine Hüpfburg und jede Menge Bastelspaß. Generell ist Basteln und Handwerk in Petersroda sehr groß geschrieben.
8: Wir machen, wie gesagt, monatlich Bastelnachmittage mit Kindern und mittlerweile auch mit unseren Senioren. Wir versuchen das so ein bisschen zu kombinieren und hier so ein bisschen Leben und Gemeinschaft in den Ort zu bringen. Und dieses Teichfest, das gibt es tatsächlich schon seit vielen Jahren. Ich bin jetzt seit 7 Jahren wieder zurück in der Heimat und seitdem bin ich da auch dabei und freue mich jedes Mal, das zu organisieren und bin begeistert von der Gemeinschaft in unserem kleinen Ort, weil wir sind ja nicht mal 600 Einwohner und wir haben viele, die zugezogen sind, viele junge Familien und viele ältere Herrschaften und die freuen sich dann jedes Mal hier dabei zu sein und zusammenzukommen. Ja. Es ist einfach nur schön, es macht Spaß.
7: Genau.
6: So zeigt sich, dass der Zusammenhalt ein fester Bestandteil in Petersroda ist und die Bewohner zufrieden sind. Aber woran liegt das?
8: Es ist in Petersroda tatsächlich so, wir haben sehr viele da, die schon immer hier sind. Da gibt es eine große Tradition, gerade im Chor, die den Ort sehr lieben. Wir haben viele Zugezogene, die sehr gerne hier leben, weil wir einfach... Ja, viele sagen so, wir sind immer so eine kleine Perle an der Botsche, weil wir sind ganz nah an der Natur. Und das heißt, es sind Menschen, die sind gerne hier und die lieben den Ort. Und man kennt sich und man trifft sich und es macht einfach Spaß, das zusammen zu machen, weil wir kriegen auch immer wieder Unterstützung von der Stadt dafür, also von der Stadt Sandersdorf-Brehna. Ich kenne es nicht anders. Ich bin hier aufgewachsen als Kind. Ich war 17 Jahre weg und ich bin wiedergekommen und es war einfach wie nach Hause kommen. Man kennt sich untereinander, man trifft sich auf der Straße, man kennt die Kinder, man weiß, wo sie hingehören und da ist eine Gemeinschaft. Das ist halt die Sache. So ein bisschen Familie.
6: Mit glücklichen Gesichtern und tollen Erinnerungen endet das Dorffest um 22 Uhr mit gegrilltem Essen. Man kann sich schon mal darauf einstellen, dass die Tradition fortgesetzt wird und das Fest im kommenden Jahr wieder stattfindet.
2: Der 24. Sachsen-Anhalt-Tag in Bernburg war ein Fest der Begegnung, der Regionalität und der guten Stimmung. An 3 Tagen strömten rund 150.000 Besucherinnen und Besucher in die Stadt und erlebten ein abwechslungsreiches Programm aus Musik, Kultur und Tradition. Überall in den Straßen herrschte eine fröhliche und friedliche Atmosphäre, die den besonderen Charakter des größten Landfestes Sachsen-Anhalts eindrucksvoll unterstrich. Besonders beliebt waren die zahlreichen Stände und Präsentationsflächen, auf denen sich Städte, Landkreise, Vereine und Initiativen aus dem ganzen Bundesland präsentierten. Hier entdeckten die Gäste regionale Besonderheiten, kamen mit engagierten Ehrenamtlichen ins Gespräch und erlebten die Vielfalt Sachsen-Anhalts hautnah. Wir fragten außerdem rum, An was denken Sie, wenn Sie Sachsen-Anhalt hören? Wobei wir ein ordentliches Sortiment an Eindrücken sammeln konnten.
9: Dazu fällt mir ein, dass es meine Heimat ist. Ich bin in Sachsen-Anhalt aufgewachsen und groß geworden. Ich würde auch immer hier bleiben. Wir sind vom Europa-Rosarium Sangerhausen. Und das ist einfach das Schönste mit an Sachsen-Anhalt. Unsere größte Rosensammlung der Welt.
10: Schöne Region, nette Leute und ein unheimlich schöner Ort zum Wohlfühlen.
11: Wir kommen aus Sachsen-Anhalt, das Heimat. Ist unsere Heimat.
12: Jo, ja. Heimat. Viel Grün.
11: Gesunde Chemie, tolle Hochschulen, nette Menschen.
12: FCM? Nur?
11: Ja, gut.
2: Die Aussteller zeigten eindrucksvoll, was ihre Heimat ausmachte. Von touristischen Angeboten über kulturelle Projekte bis hin zu regionalen Produkten und Vereinsarbeit. Viele Besucher nutzten die Gelegenheit, neue Ausflugsziele kennenzulernen und mehr über die Geschichte, Tradition und Zukunftsprojekte der Region zu erfahren. Die Stände luden außerdem mit abwechslungsreichen Mitmachangeboten, Informationsmaterialien und persönlichen Gesprächen zum Verweilen ein. Gerade dieser direkte Austausch machte den besonderen Reiz des Sachsen-Anhalt-Tages aus. Die Besucher erlebten, wie vielfältig und engagiert die Menschen in den einzelnen Regionen des Landes waren.
13: Heimat. Ich komme von hier, von daher, ja.
14: Als allererstes nette Menschen, fleißige Menschen, stolze Menschen und ein wirklich wunderschönes Bundesland, was mehr ist als das, was man manchmal so in den Medien außerhalb Sachsen-Anhalts aus uns macht.
15: Alte Architektur beispielsweise, weil ich persönlich komme jetzt aus Halle, ich studiere in Dessau Design und was ich schön finde, sind beispielsweise die Burg Giebigenstein, die wir haben. Es ist halt relativ alt, aber es sieht so schön aus. Ich bin da auch schon mal gewesen. Ja, also Besuch ist empfehlenswert. Oder halt auch einfach wie in Dessau das Bauhaus.
16: Es ist ein schönes, kleines Land und es gibt viel zu erkunden. Viele schöne Städte und Dörfer.
17: Viele Burgen.
16: Ja.
17: Sehr viele Sehenswürdigkeiten.
2: Neben den Präsentationen sorgten zahlreiche Bühnenprogramme, der traditionelle Festumzug mit rund 4000 Mitwirkenden, das gemeinsame Konzert von über 200 Spielleuten sowie die stimmungsvollen Lichtfahrten auf der Saale für unvergessliche Momente. Das Landesfest zeigte einmal mehr, wie stark der Zusammenhalt in Sachsen-Anhalt war und wie lebendig die Regionen des Landes ihre Identität präsentierten. Bernburg präsentierte sich dabei als weltoffene und gastfreundliche Gastgeberstadt und bot den idealen Rahmen für ein Wochenende voller Begegnung, Lebensfreude und regionaler Vielfalt. Mit vielen positiven Eindrücken endete ein Sachsen-Anhalt-Tag, der den Besucherinnen und Besuchern noch lange in Erinnerung bleiben dürfte.
18: Zu Sachsen-Anhalt, na, wunderschönes Bundesland, oder? Naja, ich sag mal, die Geschichte Deutschlands hat in Sachsen-Anhalt viele Wurzeln. Also man kann dort vieles finden, was Gesamtdeutschland geprägt hat. Das ist in Sachsen-Anhalt zu finden. Nicht nur Nebra, auch Bad Dürnberg und Naumburg und viele, viele Sachen, die das ausmachen.
19: Ja, Sachsen-Anhalt. Ich wohne ja in Sachsen-Anhalt, ist ja schön in Sachsen-Anhalt. Also mir gefällt's.
20: Die Menschen einfach. Es ist eine schöne Gegend. Ja, würden wir immer wieder gerne herkommen.
21: Das ist meine Heimat. Dort geboren und dort leben wir.
19: So sieht das
21: im
19: aus.
21: Harz. Und da wollen wir auch nicht weggehen. Und wir können uns auch nicht beklagen.
19: Was fällt mir ein zu Sachsen-Anhalt, ja. Alles in Ordnung soweit.

Schön, dass Sie auch heute mit dabei sind und damit herzlich willkommen an diesem Mittwoch zu den zeitnahen Nachrichten. Die Feuerwehr Dessau-Roßlau wurde am Abend des 8. Juni zum Industriehafen Roßlau alarmiert. Bereits während der Anfahrt war über dem Industriehafen eine deutlich sichtbare Rauchsäule erkennbar. Beim Eintreffen der Einsatzkräfte brannte ein Haufen aus Recyclingmaterial. Durch das schnelle und koordinierte Eingreifen der Feuerwehr konnte das Feuer auf dem betroffenen Bereich begrenzt und anschließend erfolgreich gelöscht werden. Bei den

0: anschließenden Nachlöscharbeiten unterstützte ein Radlader des Industriehafens die Feuerwehr, indem das brennende Material auseinandergezogen wurde. Der entstandene Sachschaden wird auf rund 10.000 Euro geschätzt. Im Einsatz waren die Berufsfeuerwehr des Rosslau, die Freiwilligen Wehren Rosslau, Streetz und Mainsdorf sowie die Werkfeuerwehr der DHW. Am Montag ist das diesjährige Stadtradeln auf dem Dessauer Marktplatz gestartet. Jeder Bürger aus der Bauhausstadt kann nun 3 Wochen lang daran teilnehmen und versuchen, so viele Kilometer wie möglich mit dem Fahrrad zurückzulegen. Im Aktionszeitraum gibt es verschiedene Veranstaltungen rund ums Rad.
1: Vom 8. bis zum 28. Juni steht in Dessau-Rosslau wieder ein ganz bestimmtes Fortbewegungsmittel im Fokus. Das Fahrrad. Die Stadt und der ADFC Dessau laden alle Bürger dazu ein, beim diesjährigen Stadtradeln teilzunehmen und so viele Strecken wie möglich mit dem Rad zu absolvieren.
2: Es lohnt sich immer teilzunehmen. Fahrradfahren muss man erleben. Fahrradfahren ist einfach eine Aktivität, die Spaß macht, auch mit der Familie, mit den Kindern. Also Fahrrad ist einfach was Aktives, das ist nichts Passives, wie im Auto sitzen und alles an sich vorbeiziehen zu lassen. Man ist draußen. Das ist also ein Punkt, das lohnt sich immer. Und diesmal lohnt es sich natürlich auch, ein bisschen Kilometer zu sammeln. Am Schluss gibt es ein paar Preise für die kilometerstärkste Gruppe, für die kilometerstärksten Einzelfahrer. Und natürlich wollen wir auch sehen, dass wir Dessau im Ranking der Städte in unserer Größenordnung mal wieder nach vorne kriegen.
1: 2025 nahmen über 2000 Radler aus der Stadt an der Aktion teil und fuhren ca. 363.000 Kilometer mit dem Rad. In den vergangenen Jahren fand das Stadtradeln immer im September statt. Mit der Verlegung in den Sommer hofft man nun auf noch mehr Teilnehmer. Startschuss für das diesjährige Stadtradeln war ein Fahrradkorso am 8. Juni, welcher um 17 Uhr auf dem Marktplatz startete. Weitere derartige Touren sollen jetzt noch folgen.
2: Dann bieten wir jeden Mittwoch um 17.30 Uhr am Seminarplatz unsere Bike Shorts an. Das sind kleine Fahrradtouren, die wir zusammen mit den Studenten, die am Campus sind, fahren wollen. Die dauern ungefähr eine Stunde. Also da kann man Kilometer sammeln und jeden Freitag sind wir hier um 17 Uhr auf dem Marktplatz und fahren das Genussradeln, also auch eine Stunde. Und da ist die Besonderheit halt dran, dass wir mit Polizeibegleitung fahren. Das heißt, wir fahren auf den Verkehrsflächen, die sonst vielleicht nur für die Kraftfahrzeuge frei sind. Und dann haben wir noch am 13. eine Tour nach Burg, die Rolandfahrt im Angebot. Also es ist ein vielfältiges Angebot, was diesmal steht, um hier ein paar Kilometer für unsere Stadt zusammenzukriegen. Wir haben dieses Jahr uns noch was ausgedacht und zwar gibt es ja Familien, die mal eine größere Tour fahren wollen, vielleicht auch mal probieren wollen, in Urlaub zu fahren mit dem Fahrrad, mit den Kindern. Damit man sich da nicht gleich eine komplette Ausrüstung für 500, 600 Euro kaufen muss, haben wir jetzt solche Fahrradtaschen sozusagen ausleihbar bei uns. Die besteht aus 2 Packtaschen, einer Lenkertasche, Luftpumpe, Erste-Hilfe-Set, Flick-Set und noch ein bisschen Beratung kann er von uns auch mitbekommen, wenn er das braucht.
1: Auch das Anhaltische Theater freut sich aufs Stadtradeln und ist wieder mit einem eigenen Team vertreten. Die Kultureinrichtung hat sich zudem noch etwas Besonderes einfallen lassen.
3: Nächste Woche am Donnerstag, das ist der 18. Juni, da haben wir Sinfoniekonzert, 20 Uhr, und zwar vor dem Mausoleum im Tierpark. Und da laden wir alle Stadtradler ein, bringen sie Helm und Klingel und Glocke mit. Wir spielen vor dem Konzert, kurz vor 8, das Bicycle Race von Queen. Und da laden wir sie ein, mit zu klingeln auf mein Zeichen. Das ist nochmal eine kleine, ja, was Besonderes vor dem Konzert, direkt auf dem großen Podium mit der Anhaltischen Philharmonie.
1: Wie in jedem Jahr gibt es auch wieder sogenannte Stadtradl-Stars. Oberbürgermeister Dr. Robert Reck ist einer davon.
4: Ich glaube, es ist kein Geheimnis, dass ich passionierter Radfahrer bin und wenn es irgendwie geht, in unserer Stadt mit dem Fahrrad unterwegs bin. Heute auch mal mit Helm, wegen der Vorbildwirkung und dem Schutz, wenn man doch zügig durch die Stadt fährt, ist ein Helm auch ganz hilfreich. Und vielleicht gelingt es ja auch in diesem Jahr wieder, zahlreiche Menschen für das Stadtradeln zu begeistern. Es sind Rekorde zu toppen. In den zurückliegenden Jahren war die Teilnahme immer erfreulich hoch. Und das Stadtradeln steht eben dafür, dass das Radfahren in unserer Stadt oder in unserem gesamten Land eben eine wichtige Form der Fortbewegung ist, dass es Spaß macht und dass natürlich auch bei der Gestaltung von Wegen, von Verkehrsverbindungen eben auch immer an die Bedürfnisse der Radfahrerinnen und Radfahrer gedacht werden soll. Wir haben in unserer Stadt schon viel getan zur Förderung des Radverkehrs. Wenn ich beispielsweise die gerade frisch neu gestaltete Fahrradverbindung in der Albrechtstraße anführen kann oder auch andere Radwege, die in unserer Stadt schon instand gesetzt worden sind, dann sieht man, dass das Fahrradfahren auch eine Priorität hat. Und ich freue mich sehr, dass in unserer Stadt eben auch alle Generationen radeln. Vom ganz kleinen Mitbürger angefangen bis hoch zum Senior oder zur Seniorin.
1: Dass Radfahren allen Generationen Spaß macht, zeigt sich auch am zweiten Stadtradelstar in diesem Jahr. Miko Schwander ist Schüler am Gymnasium Philanthropinum. Er ist passionierter Radfahrer und dadurch unabhängig von seinen Eltern und dem Busfahrplan. Am Stadtradeln hat er schon dreimal teilgenommen und freut sich in diesem Jahr, einer der Stadtradeln-Stars zu sein.
5: Ich wollte es halt mal ausprobieren. Ich radle für die Young Bikers. Das ist ein Team von meiner Freundesgruppe. Ich bin dieses Mal leider nicht Team-Captain, aber ich habe das Team eigentlich schon gegründet. Letztes Jahr bin ich so an die 300 Kilometer gekommen.
1: Für das diesjährige Stadtradeln hat sich der junge Radfahrer ein ganz klares Ziel gesetzt.
5: Naja, ich würde schon gerne ein bisschen schneller, bisschen mehr Kilometer haben als Robert Reck.
1: Definitiv ein Ansporn für das Stadtoberhaupt, sich in diesem Jahr auch kräftig ins Zeug zu legen. Wer jetzt selber Lust bekommen hat, am Stadtradeln teilzunehmen, kann das ganz einfach online machen.
2: Man muss sich dort anmelden, eine App runterladen und dann lässt man die App entweder mitlaufen oder trägt seine Kilometer händisch ein. Also man kann jederzeit einsteigen und dann ist es unkompliziert und die gefahrenen Kilometer werden gesammelt und werden sozusagen auf die Stadt angerechnet. Wäre natürlich schön, wenn sich möglichst viele Teams bilden. Zusammen macht die Sache auch noch mehr Spaß oder vielleicht auch mal im Team den kleinen Wettbewerb machen. Mal gucken immer, wer gerade ein bisschen mehr Kilometer gesammelt hat, so eine kleine Challenge machen. Also das ist schon so auch für die Schulen oder wir haben sogar Kitas dabei gedacht, dass das alles so ein bisschen in Zusammenarbeit und als Gruppe funktioniert. Ja, das Gruppenerlebnis ist schon schön, wenn das dann auch mit durchkommt.
1: Wer keine Gruppe hat, kann sich einem offenen Team anschließen und so auch die eigenen Werte mit anderen vergleichen. Aber auch eine Teilnahme als Einzelfahrer ist möglich. Hauptsache, man macht mit und fährt noch bis zum 28. Juni so viele Kilometer wie möglich mit dem Rad.
0: Große Ehre für Luca Bösener. Der 14-jährige Spieler des DRHV 06 wurde vom Deutschen Handballbund zum Sichtungslehrgang des 2011er Jahrgangs eingeladen. Vom 5. bis zum 7. Juni hat er in Güstrow die Chance, sich mit den besten Nachwuchstalenten seines Jahrgangs zu messen. Luca gehört zu den absoluten Leistungsträgern seiner Mannschaft. In der abgelaufenen Saison hat er in der C-Jugend Oberliga Sachsen-Anhalt in 17 Spielen 336 Treffer und im Mitteldeutschen Pokal in 9 Spielen 144 Tore erzielt. Darüber hinaus hat er in der Jugendbundesliga männliche Jugend B bereits erste Erfahrungen sammeln können. Damit hat er maßgeblich zum Erfolg seines Teams beigetragen. Nun kann er sein Können auf höchstem Niveau unter Beweis stellen. Luca Bösener ist nach Erik Schöne der zweite DRHV-Nachwuchsspieler der jüngeren Vereinsgeschichte, der zu einem DHB-Sichtungslehrgang eingeladen wurde. Zu einer Wanderung unter dem Motto, was uns Wiesen alles erzählen können, lud der WWF Deutschland Ende Mai nach Groß-Kühnau ein. Gemeinsam mit einem Botaniker konnte man jede Menge interessante Pflanzen auf den Wiesen der Elbaue entdecken.
1: Was können uns Wiesen alles erzählen? Mit dieser Frage beschäftigten sich Teilnehmer einer Wanderung am 31. Mai. Der WWF Deutschland lud dazu nach Groß-Kühnau ein. Gemeinsam mit Botaniker Hendrik Panach wurden die Wiesen der Elbaue erkundet. Der WWF hat im Bereich der mittleren Elbe das Projekt Blaues Band ins Leben gerufen.
6: Da steht in einem Projekt Bestandteil zentral, das Grünland oder das Kulturgrasland in der Aue und die Entwicklung und die Pflege. Und wir wollen uns anschauen mit den Leuten, wie artenreich Wiesen sein können, wenn sie langfristig auch gut gepflegt wurden. Und auch Maßnahmen, die dazu führen werden, das Grünland unten wieder artenreicher zu machen.
1: Mehrere Interessierte nahmen an der kostenfreien Wanderung teil und konnten dabei viel Neues über die Elbaue und die konkreten Schutzmaßnahmen des WWFs lernen.
6: Also wir haben eigentlich zwei verschiedene Maßnahmen. Man nutzt das Potenzial, was noch aus dem ehemaligen wirtschaftsintensiven Wirtschaftsgrünland da ist, also Arten, die noch in dem Grünlandbestand vorhanden sind. Und wir werden aber auch auf Wiesen, die fast gar kein Potenzial, Grünlandpotenzial mehr haben, Arten wieder ansiedeln, zum Beispiel mit einer Schlitznachsaat. Und auf der anderen Seite die Arten wieder rauszukitzeln aus der Wiese, beispielsweise mit einer Winterweide. Das führen wir jetzt schon seit 2 Jahren durch. Also einmal die Pflege und einmal das aktive Wiedereinbringen von Saatgut.
1: Die Teilnehmer konnten viele interessante Pflanzen auf den Wiesen der Elbaue entdecken. Unzählige spannende Arten mit noch spannenderen Geschichten wachsen hier. Einen besonderen Hingucker gab es dann sozusagen als krönenden Abschluss zu sehen.
6: Heute zum Beispiel ein Highlight ist die sibirische Schwertlilie. Das ist eine Art, die historisch relativ noch gut verbreitet in unseren Wiesen vorkam, in den Wiesen des Überflutungsgrünlandes der Elbe und heute relativ selten wird. Und ein Ziel ist auch, solche alten extensiven Wiesenarten, die auch eine bestimmte Nutzung bedürfen, wieder im Gebiet vermehrt anzusiedeln.
1: Für Botaniker Hendrik Pannach ist das Blaue Bandprojekt des WWF zur Auenrenaturierung an der mittleren Elbe eine absolute Herzensangelegenheit.
6: Das ist eigentlich eine ganz einfache Sache. Unsere Arten im Grünland, die stammen eigentlich aus unseren alten Wäldern. Also die hat nicht irgendwann ein Mensch dort hingesät, sondern es gab früher Waldtypen, die diese Arten beherbergten. Und als der Mensch anfing zu roden und für die Landschaft die Wiesen und für sein Vieh die Wiesen zu bewirtschaften, da wuchsen denn diese Arten in einer bestimmten Nutzungsform auch in den Wiesen. Und wenn wir heute diese Wiesen nicht mehr dementsprechend nutzen, dann ist es so, dass viele von diesen Pflanzengesellschaften, aber auch Arten verloren gehen werden.
1: Um genau das zu verhindern, ist der WWF auf einer Fläche von rund 2300 Hektar entlang der mittleren Elbe aktiv, um wilde Auenlandschaften wiederherzustellen. Oberstes Ziel ist es, den Zustand der Auen im gesamten Gebiet langfristig so zu verbessern, dass die Auen dort die Zustandsklasse sehr gering verändert erreichen.
0: Am Samstagnachmittag gegen 17.45 Uhr kam es auf der A9 in Fahrtrichtung Berlin zwischen den Anschlussstellen Coswig und Köselitz zu einem Verkehrsunfall mit einer verletzten Person. Ein 54-jähriger BMW-Fahrer war auf der linken Fahrspur unterwegs, als während der Fahrt ein Reifenschaden am Hinterrad auftrat. Infolgedessen verlor der Mann die Kontrolle über sein Fahrzeug, geriet ins Schleudern und prallte gegen die Mittelleitplanke. Der 54-jährige erlitt leichte Verletzungen und wurde zur weiteren Behandlung in ein Krankenhaus gebracht. Am Fahrzeug und an der Verkehrseinrichtung entstand ein Gesamtschaden von rund 39.000 Euro. Damit sind wir am Ende unserer Mittwochsausgabe der Zeitnahen Nachrichten, schauen jetzt noch auf das Wetter und danach auf die Meldungen aus der Region. Am Donnerstag ab 18 Uhr gibt es dann wieder aktuelle Meldungen aus der Zeitnahen Redaktion. Bis dahin, machen Sie es gut und auf Wiedersehen.
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2: Am Donnerstag erwarten uns Temperaturen in Höhe von 17 Grad Celsius. Das Wetter wird gemischt mit teilweise leichten Schauern, einem bedeckten Himmel und potenziell sogar Gewitter. Dazu kommt noch eine schwache Brise aus dem Westen. Am Freitag hält sich das Wetter. Zum Wochenende kommt dann die Sonne wieder raus.
3: Am Mittwoch, dem 3. Juni, fand in Landsberg der Betriebsräteempfang der IG Metall Halle Dessau statt. Grund dafür waren die kürzlichen bundesweiten Neuwahlen der Betriebsrätinnen und Betriebsräte. Die IG Metall wolle bei so einem Treffen die neuen Vertreterinnen und Vertreter begrüßen und eine Möglichkeit zum Netzwerken bieten. Aber wie gut sind die Betriebsratsstrukturen in der Region Halle Dessau eigentlich aufgestellt?
4: Wir haben vor allen Dingen kleine mittelständische Betriebe in den unterschiedlichsten Branchen, in der Metallelektronik, im Handwerk, textile Dienste zu begleiten. Und wir stellen einfach fest, dass hier eine hohe Motivation ist, auch ein wichtiges Ehrenamt wahrzunehmen. Es geht um die Mitbestimmung in den Betrieben. Es gibt viel Erfahrung. Es gibt schon viele gute Regelungen. Aber die Themen der Zukunft sind natürlich eine große Herausforderung. Wir haben es zum Teil mit Krisensituationen zu tun, wirtschaftlichen schwierigen Bedingungen, aber gleichzeitig haben wir auch Betriebe, denen es sehr, sehr gut geht, die wissen gar nicht, wie sie ihre Aufträge abarbeiten sollen. Und Betriebsräte sind da immer zwischen Baum und Borke und müssen dann schauen, dass es für die Beschäftigten gute Regelungen gibt.
3: Ebenfalls vor Ort war die Arbeitsministerin des Landes Sachsen-Anhalt, Petra Grimm-Benne. Den Besuch einer Landesministerin bei einer solchen Veranstaltung hieß man von Seiten der IG Metall sehr willkommen. Wir wollten von Grimm-Benne wissen, was einen Betriebsrat so wichtig mache.
5: Es ist ganz wichtig, dass Betriebe mit Betriebsräten zusammen auch hinsichtlich der wirtschaftlichen Entwicklung weiterkommen. Und wir haben ganz viele Regelungen zu treffen hinsichtlich Arbeitszeiten, zwischen Schichtdiensten, zwischen Personalentscheidungen, Fachkräftemangel, auch insbesondere hinsichtlich des wirtschaftlichen Aufschwunges zu gucken, dass es dem Unternehmen gut ist. Und wir können nach Studien erklären, dass wenn man das gemeinsam gestaltet in einem Unternehmen, und dazu sind die Betriebsräte eine richtige Scharnierfunktion, dann klappt es auch hinsichtlich der wirtschaftlichen Entwicklung besser. Und das wollen wir gerne auch in Sachsen-Anhalt weiterhin fördern.
3: Wie schon erwähnt, freute man sich über den Besuch der Ministerin. Denn die Anerkennung der Wichtigkeit von Betriebsräten in Unternehmen sei keine Selbstverständlichkeit, erzählte Almut Kapperleibe.
4: Das Betriebsverfassungsgesetz, habe ich heute in unseren einführenden Worten schon gesagt, ist ein sehr altes Gesetz, aber ein hart erkämpftes Gesetz, denn Mitbestimmung ist in Unternehmen ist keine natürliche Geschichte, sondern ist eine ganz wichtige rechtliche Regelung, die wir haben. Die kann aber nur mit Leben geführt werden, wenn es Menschen gibt, die das Amt auch wahrnehmen. Das ist die eine Seite. Die andere Seite ist aber auch, dass so ein Ehrenamt wahrgenommen wird, wertgeschätzt wird und alleine mit der Anwesenheit einer Vertreterin einer Landesregierung, wie mit Ministerin Frau Grimm-Benne, wird ja schon mal deutlich, dass es da einen hohen Grad der Wertschätzung gibt, dass es ein hohes Gut ist, dass Menschen die Motivation haben, Verantwortung zu übernehmen, sich einzusetzen. Und das muss auch, finde ich, von der Bundesregierung, aber auch von den Verantwortlichen in den Landesregierungen, muss das immer wieder gesehen werden. Das fängt schon damit an, wenn eben Politikerinnen und Politiker oder Verantwortliche aus bestimmten Ämtern Unternehmen besuchen, dass sie auch nicht nur nach der Unternehmensleitung fragen, sondern auch, wo ist denn hier eigentlich der Betriebsrat oder der Personalrat, und auch mal eine andere Sicht der Dinge hören.
3: Laut IG Metall Halle Dessau spüre man von Seiten der Betriebe als auch der Betriebsräte durchaus ein Bewusstsein für die Krisen der aktuellen Zeit. Gerade deshalb sei es auch momentan so wichtig, das Wohl der Arbeitnehmerinnen und Arbeitnehmer zu sichern.
6: Auch in diesem Jahr fand das beliebte Teichfest

0: Aperol Spritz mit, was haben wir noch Schönes? Weinschorle. Das haben wir uns als Heimatverein jetzt hier so auf die Fahne geschrieben. Haben natürlich auch alle, organisieren das auch als Vereine gemeinsam, also im Prinzip der Feuerwehrverein.
1: Ja.
0: Der Heimatverein und der Sportverein ist dieses Jahr raus und der Männerchor Petersroda. Und der Kirchenverein, genau. Also Förderverein der Kirche Petersroda. Wir haben dieses Fest hier in Gemeinschaftsarbeit organisiert.
2: Ab 14 Uhr ging es dann beim Dorfteich los. Bei Kaffee und Kuchen konnten sich die Besucher unterhalten und sich das Feuerwehrauto des Feuerwehrvereins besser ansehen. Das Highlight des Tages war der Auftritt des Magiers Sir Henry, der alt und jung nochmal verzauberte. Für die Kleinen gab es eine Hüpfburg und jede Menge Bastelspaß. Generell ist Basteln und Handwerk in Petersroda sehr groß geschrieben.
1: Wir machen, wie gesagt, monatlich Bastelnachmittage mit Kindern und mittlerweile auch mit unseren Senioren. Wir versuchen das so ein bisschen zu kombinieren und hier so ein bisschen Leben und Gemeinschaft in den Ort zu bringen. Und dieses Teichfest, das gibt es tatsächlich schon seit vielen Jahren. Ich bin jetzt seit 7 Jahren wieder zurück in der Heimat und seitdem bin ich da auch dabei und freue mich jedes Mal, das zu organisieren und bin begeistert von der Gemeinschaft in unserem kleinen Ort, weil wir sind ja nicht mal 600 Einwohner und wir haben viele, die zugezogen sind, viele junge Familien und viele ältere Herrschaften und die freuen sich dann jedes Mal hier dabei zu sein und zusammenzukommen. Ja. Es ist einfach nur schön, es macht Spaß.
0: Genau.
2: So zeigt sich, dass der Zusammenhalt ein fester Bestandteil in Petersroda ist und die Bewohner zufrieden sind. Aber woran liegt das?
1: Es ist in Petersroda tatsächlich so, wir haben sehr viele da, die schon immer hier sind. Da gibt es eine große Tradition, gerade im Chor, die den Ort sehr lieben. Wir haben viele Zugezogene, die sehr gerne hier leben, weil wir einfach... Ja, viele sagen so, wir sind immer so eine kleine Perle an der Botsche, weil wir sind ganz nah an der Natur. Und das heißt, es sind Menschen, die sind gerne hier und die lieben den Ort. Und man kennt sich und man trifft sich und es macht einfach Spaß, das zusammen zu machen, weil wir kriegen auch immer wieder Unterstützung von der Stadt dafür, also von der Stadt Sandersdorf-Brehna. Ich kenne es nicht anders. Ich bin hier aufgewachsen als Kind. Ich war 17 Jahre weg und ich bin wiedergekommen und es war einfach wie nach Hause kommen. Man kennt sich untereinander, man trifft sich auf der Straße, man kennt die Kinder, man weiß, wo sie hingehören und da ist eine Gemeinschaft, das ist halt eine Sache. Das ist so ein bisschen Familie.
2: Mit glücklichen Gesichtern und tollen Erinnerungen endet das Dorffest um 22 Uhr mit gegrilltem Essen. Man kann sich schon mal darauf einstellen, dass die Tradition fortgesetzt wird und das Fest im kommenden Jahr wieder stattfindet.
3: Der 24. Sachsen-Anhalt-Tag in Bernburg war ein Fest der Begegnung, der Regionalität und der guten Stimmung. An 3 Tagen strömten rund 150.000 Besucherinnen und Besucher in die Stadt und erlebten ein abwechslungsreiches Programm aus Musik, Kultur und Tradition. Überall in den Straßen herrschte eine fröhliche und friedliche Atmosphäre, die den besonderen Charakter des größten Landfestes Sachsen-Anhalts eindrucksvoll unterstrich. Besonders beliebt waren die zahlreichen Stände und Präsentationsflächen, auf denen sich Städte, Landkreise, Vereine und Initiativen aus dem ganzen Bundesland präsentierten. Hier entdeckten die Gäste regionale Besonderheiten, kamen mit engagierten Ehrenamtlichen ins Gespräch und erlebten die Vielfalt Sachsen-Anhalts hautnah. Wir fragten außerdem rum, an was denken Sie, wenn Sie Sachsen-Anhalt hören? Wobei wir ein ordentliches Sortiment an Eindrücken sammeln konnten.
4: Dazu fällt mir ein, dass es meine Heimat ist. Ich bin in Sachsen-Anhalt aufgewachsen und groß geworden. Ich würde auch immer hier bleiben. Wir sind vom Europa-Rosarium Sangerhausen und das ist einfach das Schönste mit an Sachsen-Anhalt, unsere größte Rosensammlung der Welt.
5: Schöne Region, nette Leute und ein unheimlich schöner Ort zum Wohlfühlen.
6: Wir kommen aus Sachsen-Anhalt, das Heimat. Ist unsere Heimat.
7: Jo, ja. Heimat. Viel Grün.
6: Gesunde Chemie, tolle Hochschule.

0: Hochschulen, nette Menschen.
1: FCM? Nur?
0: Ja, gut.
2: Die Aussteller zeigten eindrucksvoll, was ihre Heimat ausmachte. Von touristischen Angeboten über kulturelle Projekte bis hin zu regionalen Produkten und Vereinsarbeit. Viele Besucher nutzten die Gelegenheit, neue Ausflugsziele kennenzulernen und mehr über die Geschichte, Tradition und Zukunftsprojekte der Region zu erfahren. Die Stände luden außerdem mit abwechslungsreichen Mitmachangeboten, Informationsmaterialien und persönlichen Gesprächen zum Verweilen ein. Gerade dieser direkte Austausch machte den besonderen Reiz des Sachsen-Anhalt-Tages aus. Die Besucher erlebten, wie vielfältig und engagiert die Menschen in den einzelnen Regionen des Landes waren.
3: Heimat. Ich komme von hier, von daher, ja.
4: Als allererstes nette Menschen, fleißige Menschen, stolze Menschen und ein wirklich wunderschönes Bundesland, was mehr ist als das, was man manchmal so in den Medien außerhalb Sachsen-Anhalts aus uns macht.
5: Alte Architektur beispielsweise, weil ich persönlich komme jetzt aus Halle, ich studiere in Dessau Design und was ich schön finde, sind beispielsweise die Burg Giebigenstein, die wir haben. Es ist halt relativ alt, aber es sieht so schön aus. Ich bin da auch schon mal gewesen. Ja, also Besuch ist empfehlenswert. Oder halt auch einfach wie in Dessau das Bauhaus.
6: Es ist ein schönes, kleines Land und es gibt viel zu erkunden. Viele schöne Städte und Dörfer,
7: viele Burgen,
6: ja.
7: Sehr viele Sehenswürdigkeiten.
2: Neben den Präsentationen sorgten zahlreiche Bühnenprogramme, der traditionelle Festumzug mit rund 4000 Mitwirkenden, das gemeinsame Konzert von über 200 Spielleuten sowie die stimmungsvollen Lichtfahrten auf der Saale für unvergessliche Momente. Das Landesfest zeigte einmal mehr, wie stark der Zusammenhalt in Sachsen-Anhalt war und wie lebendig die Regionen des Landes ihre Identität präsentierten. Bernburg präsentierte sich dabei als weltoffene und gastfreundliche Gastgeberstadt und bot den idealen Rahmen für ein Wochenende voller Begegnung, Lebensfreude und regionaler Vielfalt. Mit vielen positiven Eindrücken endete ein Sachsen-Anhalt-Tag, der den Besucherinnen und Besuchern noch lange in Erinnerung bleiben dürfte.
8: Zu Sachsen-Anhalt, na, wunderschönes Bundesland, oder? Naja, ich sag mal, die Geschichte Deutschlands hat in Sachsen-Anhalt viele Wurzeln. Also man kann dort vieles finden, was Gesamtdeutschland geprägt hat. Das ist in Sachsen-Anhalt zu finden. Nicht nur Nebra, auch Bad Dürnberg und Naumburg und viele, viele Sachen, die das ausmachen.
9: Ja, Sachsen-Anhalt. Ich wohne ja in Sachsen-Anhalt, ist ja schön in Sachsen-Anhalt. Also mir gefällt's.
10: Die Menschen. Die Menschen einfach. Es ist eine schöne Gegend. Ja, würden wir immer wieder gerne herkommen.
11: Es ist meine Heimat. Dort geboren und dort leben wir.
9: So sieht das aus.
11: Im Harz. Und da wollen wir auch nicht weggehen. Wir können uns auch nicht beklagen.
12: Was fällt mir ein zu Sachsen-Anhalt, ja. Alles in Ordnung soweit.

0: Schön, dass Sie auch heute mit dabei sind und damit herzlich willkommen an diesem Mittwoch zu den zeitnahen Nachrichten. Die Feuerwehr Dessau-Roßlau wurde am Abend des 8. Juni zum Industriehafen Roßlau alarmiert. Bereits während der Anfahrt war über dem Industriehafen eine deutlich sichtbare Rauchsäule erkennbar. Beim Eintreffen der Einsatzkräfte brannte ein Haufen aus Recyclingmaterial. Durch das schnelle und koordinierte Eingreifen der Feuerwehr konnte das Feuer auf dem betroffenen Bereich begrenzt und anschließend erfolgreich gelöscht werden. Bei den anschließenden Nachlöscharbeiten unterstützte ein Radlader des Industriehafens die Feuerwehr, indem das brennende Material auseinandergezogen wurde. Der entstandene Sachschaden wird auf rund 10.000 Euro geschätzt. Im Einsatz waren die Berufsfeuerwehr Dessau-Roßlau, die Freiwilligen Wehren Roßlau, Streez und Mainsdorf sowie die Werkfeuerwehr der DHW. Am Montag ist das diesjährige Stadtradeln auf dem Dessauer Marktplatz gestartet. Jeder Bürger aus der Bauhausstadt kann nun 3 Wochen lang daran teilnehmen und versuchen, so viele Kilometer wie möglich mit dem Fahrrad zurückzulegen. Im Aktionszeitraum gibt es verschiedene Veranstaltungen rund ums Rad.
1: Vom 8. bis zum 28. Juni steht in Dessau-Roßlau wieder ein ganz bestimmtes Fortbewegungsmittel im Fokus. Das Fahrrad. Die Stadt und der ADFC Dessau laden alle Bürger dazu ein, beim diesjährigen Stadtradeln teilzunehmen und so viele Strecken wie möglich mit dem Rad zu absolvieren.
2: Es lohnt sich immer teilzunehmen. Fahrradfahren muss man erleben. Fahrradfahren ist einfach eine Aktivität, die Spaß macht, auch mit der Familie, mit den Kindern. Also Fahrrad ist einfach was Aktives, das ist nichts Passives, wie im Auto sitzen und alles an sich vorbeiziehen zu lassen. Man ist draußen. Das ist also ein Punkt, das lohnt sich immer. Und diesmal lohnt sich natürlich auch, ein bisschen Kilometer zu sammeln. Am Schluss gibt es ein paar Preise für die kilometerstärkste Gruppe, für die kilometerstärksten Einzelfahrer. Und natürlich wollen wir auch sehen, dass wir Dessau im Ranking der Städte in unserer Größenordnung mal wieder nach vorne kriegen.
1: 2025 nahmen über 2000 Radler aus der Stadt an der Aktion teil und fuhren ca. 363.000 Kilometer mit dem Rad. In den vergangenen Jahren fand das Stadtradeln immer im September statt. Mit der Verlegung in den Sommer hofft man nun auf noch mehr Teilnehmer. Startschuss für das diesjährige Stadtradeln war ein Fahrradkorso am 8. Juni, welcher um 17 Uhr auf dem Marktplatz startete. Weitere derartige Touren sollen jetzt noch folgen.
2: Dann bieten wir jeden Mittwoch um 17.30 Uhr am Seminarplatz unsere Bike-Shorts an. Das sind kleine Fahrradtouren, die wir zusammen mit den Studenten, die am Campus sind, fahren wollen. Die dauern ungefähr eine Stunde. Also da kann man Kilometer sammeln und jeden Freitag sind wir hier um 17 Uhr auf dem Marktplatz und fahren das Genussradeln, also auch eine Stunde. Und da ist die Besonderheit halt dran, dass wir mit Polizeibegleitung fahren. Das heißt, wir fahren auf den Verkehrsflächen, die sonst vielleicht nur für die Kraftfahrzeuge frei sind. Und dann haben wir noch am 13. eine Tour nach Burg, die Rolandfahrt im Angebot. Also es ist ein vielfältiges Angebot, was diesmal steht, um hier ein paar Kilometer für unsere Stadt zusammenzukriegen. Wir haben dieses Jahr uns noch was ausgedacht und zwar gibt es ja Familien, die mal eine größere Tour fahren wollen, vielleicht auch mal probieren wollen, in Urlaub zu fahren mit dem Fahrrad, mit den Kindern. Damit man sich da nicht gleich eine komplette Ausrüstung für 500, 600 Euro kaufen muss, haben wir jetzt solche Fahrradtaschen sozusagen ausleihbar bei uns. Die besteht aus 2 Packtaschen, einer Lenkertasche, Luftpumpe, Erste-Hilfe-Set, Flickset und noch ein bisschen Beratung kann er von uns auch mitbekommen, wenn er das braucht.
1: Auch das Anhaltische Theater freut sich aufs Stadtradeln und ist wieder mit einem eigenen Team vertreten. Die Kultureinrichtung hat sich zudem noch etwas Besonderes einfallen lassen.
3: Nächste Woche am Donnerstag, das ist der 18. Juni, da haben wir Sinfoniekonzert 20 Uhr und zwar vor dem Mausoleum im Tierpark. Und da laden wir alle Stadtradler ein, bringen sie Helm und Klingel und Glocke mit. Wir spielen vor dem Konzert kurz vor 8 das Bicycle Race von Queen und da laden wir sie ein, mit zu klingeln auf mein Zeichen. Das ist nochmal eine kleine, ja, was Besonderes vor dem Konzert, direkt auf dem großen Podium mit der Anhaltischen Philharmonie.
1: Wie in jedem Jahr gibt es auch wieder sogenannte Stadtradelstars. Oberbürgermeister Dr. Robert Reck ist einer davon.
4: Ich glaube, es ist kein Geheimnis, dass ich passionierter Radfahrer bin und wenn es irgendwie geht, in unserer Stadt mit dem Fahrrad unterwegs bin. Heute auch mal mit Helm, wegen der Vorbildwirkung und dem Schutz wenn man doch zügig durch die Stadt fährt, ist ein Helm auch ganz hilfreich. Und vielleicht gelingt es ja auch in diesem Jahr wieder, zahlreiche Menschen für das Stadtradeln zu begeistern. Es sind Rekorde zu toppen. In den zurückliegenden Jahren war die Teilnahme immer erfreulich hoch. Und das Stadtradeln steht eben dafür, dass das Radfahren in unserer Stadt oder in unserem gesamten Land eben eine wichtige Form der Fortbewegung ist, dass es Spaß macht und dass natürlich auch bei der Gestaltung von Wegen, von Verkehrsverbindungen eben auch immer an die Bedürfnisse der Radfahrerinnen und Radfahrer gedacht werden soll. Wir haben in unserer Stadt schon viel getan zur Förderung des Radverkehrs. Wenn ich beispielsweise die gerade frisch neu gestaltete Fahrradverbindung in der Albrechtstraße anführen kann oder auch andere Radwege, die in unserer Stadt schon instand gesetzt worden sind, dann sieht man, dass das Fahrradfahren auch eine Priorität hat. Und ich freue mich sehr, dass in unserer Stadt eben auch alle Generationen radeln. Vom ganz kleinen Mitbürger angefangen bis hoch zum Senior oder zur Seniorin.
1: Dass Radfahren allen Generationen Spaß macht, zeigt sich auch am zweiten Stadtradelstar in diesem Jahr. Mikko Schwander ist Schüler am Gymnasium Philanthropinum. Er ist passionierter Radfahrer und dadurch unabhängig von seinen Eltern und dem Busfahrplan. Am Stadtradeln hat er schon dreimal teilgenommen und freut sich in diesem Jahr, einer der Stadtradeln-Stars zu sein.
5: Ich wollte es halt mal ausprobieren. Ich radelte für die Young Bikers. Das ist ein Team von meiner Freundesgruppe. Ich bin dieses Mal leider nicht Team-Captain, aber ich habe das Team eigentlich schon gegründet. Letztes Jahr bin ich so an die 300 Kilometer gekommen.
1: Für das diesjährige Stadtradeln hat sich der junge Radfahrer ein ganz klares Ziel gesetzt.
5: Naja, ich würde schon gerne ein bisschen schneller, bisschen mehr Kilometer haben als Robert Reck.
1: Definitiv ein Ansporn für das Stadtoberhaupt, sich in diesem Jahr auch kräftig ins Zeug zu legen. Wer jetzt selber Lust bekommen hat, am Stadtradeln teilzunehmen, kann das ganz einfach online machen.
2: Man muss sich dort anmelden, eine App runterladen und dann lässt man die App entweder mitlaufen oder trägt seine Kilometer händisch ein. Also man kann jederzeit einsteigen und dann ist es unkompliziert und die gefahrenen Kilometer werden gesammelt und werden sozusagen auf die Stadt angerechnet. Wäre natürlich schön, wenn sich möglichst viele Teams bilden. Zusammen macht die Sache auch noch mehr Spaß oder vielleicht auch mal im Team den kleinen Wettbewerb machen. Mal gucken immer, wer gerade ein bisschen mehr Kilometer gesammelt hat, so eine kleine Challenge machen. Also das ist schon so auch für die Schulen oder wir haben sogar Kitas dabei gedacht, dass das alles so ein bisschen in Zusammenarbeit und als Gruppe funktioniert. Ja, das Gruppenerlebnis ist schon schön, wenn das dann auch mit durchkommt.
1: Wer keine Gruppe hat, kann sich einem offenen Team anschließen und so auch die eigenen Werte mit anderen vergleichen. Aber auch eine Teilnahme als Einzelfahrer ist möglich. Hauptsache, man macht mit und fährt noch bis zum 28. Juni so viele Kilometer wie möglich mit dem Rad.
0: Große Ehre für Luca Bösener. Der 14-jährige Spieler des DRV 06 wurde vom Deutschen Handballbund zum Sichtungslehrgang des 2011er Jahrgangs eingeladen. Vom 5. bis zum 7. Juni hat er in Güstrow die Chance, sich mit den besten Nachwuchstalenten seines Jahrgangs zu messen. Luca gehört zu den absoluten Leistungsträgern seiner Mannschaft. In der abgelaufenen Saison hat er in der C-Jugend Oberliga Sachsen-Anhalt in 17 Spielen 336 Treffer und im mitteldeutschen Pokal in 9 Spielen 144 Tore erzielt. Darüber hinaus hat er in der Jugendbundesliga männliche Jugend B bereits erste Erfahrungen sammeln können. Damit hat er maßgeblich zum Erfolg seines Teams beigetragen. Nun kann er sein Können auf höchstem Niveau unter Beweis stellen. Luca Bösener ist nach Erik Schöne der zweite DRHV-Nachwuchsspieler der jüngeren Vereinsgeschichte, der zu einem DHB-Sichtungslehrgang eingeladen wurde. Zu einer Wanderung unter dem Motto, was uns Wiesen alles erzählen können, lud der WWF Deutschland Ende Mai nach Groß-Kühnau ein. Gemeinsam mit einem Botaniker konnte man jede Menge interessante Pflanzen auf den Wiesen der Elbaue entdecken.
6: Maßnahmen
1: Was können uns Wiesen alles erzählen? Mit dieser Frage beschäftigten sich Teilnehmer einer Wanderung am 31. Mai. Der WWF Deutschland lud dazu nach Großkühnau ein. Gemeinsam mit Botaniker Hendrik Panach wurden die Wiesen der Elbaue erkundet. Der WWF hat im Bereich der mittleren Elbe das Projekt Blaues Band ins Leben gerufen.
6: Da steht in einem Projekt Bestandteil zentral das Grünland oder das Kulturgrasland in der Aue und die Entwicklung und die Pflege. Und wir wollen uns anschauen mit den Leuten, wie artenreich Wiesen sein können, wenn sie langfristig auch gut gepflegt wurden. Und auch Maßnahmen, die dazu führen werden, das Grünland unten wieder artenreicher zu machen.
1: Mehrere Interessierte nahmen an der kostenfreien Wanderung teil und konnten dabei viel Neues über die Elbaue und die konkreten Schutzmaßnahmen des WWFs lernen.
6: Also wir haben eigentlich zwei verschiedene Maßnahmen. Man nutzt das Potenzial, was noch aus dem ehemaligen wirtschaftsintensiven Wirtschaftsgrünland da ist, also Arten, die noch in dem Grünlandbestand vorhanden sind. Und wir werden aber auch auf Wiesen, die fast gar kein Potenzial, Grünlandpotenzial mehr haben, Arten wieder ansiedeln, zum Beispiel mit einer Schlitznachsaat. Und auf der anderen Seite die Arten wieder rauszukitzeln aus der Wiese, beispielsweise mit einer Winterweide. Das führen wir jetzt schon seit 2 Jahren durch. Also einmal die Pflege und einmal das aktive Wiedereinbringen von Saatgut.
1: Die Teilnehmer konnten viele interessante Pflanzen auf den Wiesen der Elbaue entdecken. Unzählige spannende Arten mit noch spannenderen Geschichten wachsen hier. Einen besonderen Hingucker gab es dann sozusagen als krönenden Abschluss zu sehen.
6: Heute zum Beispiel ein Highlight ist die sibirische Schwertlilie. Das ist eine Art, die historisch relativ noch gut verbreitet in unseren Wiesen vorkam, in den Wiesen des Überflutungsgrünlandes der Elbe und heute relativ selten wird. Und ein Ziel ist auch, solche alten extensiven Wiesenarten, die auch eine bestimmte Nutzung bedürfen, wieder im Gebiet vermehrt anzusiedeln.
1: Für Botaniker Hendrik Panach ist das Blaue Bandprojekt des WWF zur Auenrenaturierung an der mittleren Elbe eine absolute Herzensangelegenheit.
6: Das ist eigentlich eine ganz einfache Sache. Unsere Arten im Grünland, die stammen eigentlich aus unseren alten Wäldern. Also die hat nicht irgendwann ein Mensch dort hingesät, sondern es gab früher Waldtypen, die diese Arten beherbergten. Und als der Mensch anfing zu roden und für die Landschaft die Wiesen und für sein Vieh die Wiesen zu bewirtschaften, da wuchsen denn diese Arten in einer bestimmten Nutzungsform auch in den Wiesen. Und wenn wir heute diese Wiesen nicht mehr dementsprechend nutzen, dann ist es so, dass viele von diesen Pflanzengesellschaften, aber auch Arten verloren gehen werden.
1: Um genau das zu verhindern, ist der WWF auf einer Fläche von rund 2300 Hektar entlang der mittleren Elbe aktiv, um wilde Auenlandschaften wiederherzustellen. Oberstes Ziel ist es, den Zustand der Auen im gesamten Gebiet langfristig so zu verbessern, dass die Auen dort die Zustandsklasse sehr gering verändert erreichen.
0: Am Samstagnachmittag gegen 17.45 Uhr kam es auf der A9 in Fahrtrichtung Berlin zwischen den Anschlussstellen Coswig und Köselitz zu einem Verkehrsunfall mit einer verletzten Person. Ein 54-jähriger BMW-Fahrer war auf der linken Fahrspur unterwegs, als während der Fahrt ein Reifenschaden am Hinterrad auftrat. Infolgedessen verlor der Mann die Kontrolle über sein Fahrzeug, geriet ins Schleudern und prallte gegen die Mittelleitplanke. Der 54-jährige erlitt leichte Verletzungen und wurde zur weiteren Behandlung in ein Krankenhaus gebracht. Am Fahrzeug und an der Verkehrseinrichtung entstand ein Gesamtschaden von rund 39.000 Euro. Damit sind wir am Ende unserer Mittwochsausgabe der Zeitnah Nachrichten, schauen jetzt noch auf das Wetter und danach auf die Meldungen aus der Region. Am Donnerstag ab 18 Uhr gibt es dann wieder aktuelle Meldungen aus der Zeitnah Redaktion. Bis dahin, machen Sie es gut und auf Wiedersehen.
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0: Am Donnerstag erwarten uns Temperaturen in Höhe von 17 Grad Celsius. Das Wetter wird gemischt mit teilweise leichten Schauern, einem bedeckten Himmel und potenziell sogar Gewitter. Dazu kommt noch eine schwache Brise aus dem Westen. Am Freitag hält sich das Wetter. Zum Wochenende kommt dann die Sonne wieder raus.
1: Am Mittwoch, dem 3. Juni, fand in Landsberg der Betriebsräteempfang der IG Metall Halle Dessau statt. Grund dafür waren die kürzlichen bundesweiten Neuwahlen der Betriebsrätinnen und Betriebsräte. Die IG Metall wolle bei so einem Treffen die neuen Vertreterinnen und Vertreter begrüßen und eine Möglichkeit zum Netzwerken bieten. Aber wie gut sind die Betriebsratsstrukturen in der Region Halle Dessau eigentlich aufgestellt?
2: Wir haben vor allen Dingen kleine und mittelständische Betriebe in den unterschiedlichsten Branchen, in der Metallelektronik, im Handwerk, textile Dienste zu begleiten. Und wir stellen einfach fest, dass hier eine hohe Motivation ist, auch ein wichtiges Ehrenamt wahrzunehmen. Es geht um die Mitbestimmung in den Betrieben. Es gibt viel Erfahrung. Es gibt schon viele gute Regelungen. Aber die Themen der Zukunft sind natürlich eine große Herausforderung. Wir haben es zum Teil mit Krisensituationen zu tun, wirtschaftlichen schwierigen Bedingungen, aber gleichzeitig haben ja auch Betriebe, denen es sehr, sehr gut geht, die wissen gar nicht, wie sie ihre Aufträge abarbeiten sollen. Und Betriebsräte sind da immer zwischen Baum und Borke und müssen dann schauen, dass es für die Beschäftigten gute Regelungen gibt.
1: Ebenfalls vor Ort war die Arbeitsministerin des Landes Sachsen-Anhalt, Petra Grimbenne. Den Besuch einer Landesministerin bei einer solchen Veranstaltung hieß man von Seiten der IG Metall sehr willkommen. Wir wollten von Grimbenne wissen, was einen Betriebsrat so wichtig mache.
3: Das ist ganz wichtig, dass Betriebe mit Betriebsräten zusammen auch hinsichtlich der wirtschaftlichen Entwicklung weiterkommen. Und wir haben ganz viele Regelungen zu treffen hinsichtlich Arbeitszeiten, zwischen Schichtdiensten, zwischen Personalentscheidungen, Fachkräftemangel, auch insbesondere hinsichtlich des wirtschaftlichen Aufschwunges zu gucken, dass es dem Unternehmen gut ist. Und wir können nach Studien erklären, dass wenn man das gemeinsam gestaltet in einem Unternehmen, und dazu sind die Betriebsräte eine richtige Scharnierfunktion, dann klappt es auch hinsichtlich der wirtschaftlichen Entwicklung besser. Und das wollen wir gerne auch in Sachsen-Anhalt weiterhin fördern.
1: Wie schon erwähnt, freute man sich über den Besuch der Ministerin. Denn die Anerkennung der Wichtigkeit von Betriebsräten in Unternehmen sei keine Selbstverständlichkeit, erzählte Almut Kapperleibe.
2: Das Betriebsverfassungsgesetz, habe ich heute in unseren einführenden Worten schon gesagt, ist ein sehr altes Gesetz, aber ein hart erkämpftes Gesetz, denn Mitbestimmung ist in Unternehmen ist keine natürliche Geschichte, sondern ist eine ganz wichtige rechtliche Regelung, die wir haben. Die kann aber nur mit Leben geführt werden, wenn es Menschen gibt, die das Amt auch wahrnehmen. Das ist die eine Seite. Die andere Seite ist aber auch, dass so ein Ehrenamt wahrgenommen wird, wertgeschätzt wird und alleine mit der Anwesenheit einer Vertreterin einer Landesregierung wie mit Ministerin Frau Grimbenne wird ja schon mal deutlich, dass es da einen hohen Grad der Wertschätzung gibt, dass es ein hohes Gut ist, dass Menschen die Motivation haben, Verantwortung zu übernehmen, sich einzusetzen. Und das muss auch, finde ich, von der Bundesregierung, aber auch von den Verantwortlichen in den Landesregierungen, muss das immer wieder gesehen werden. Das fängt schon damit an, wenn eben Politikerinnen und Politiker oder Verantwortliche aus bestimmten Ämtern Unternehmen besuchen, dass sie auch nicht nur nach der Unternehmensleitung fragen, sondern auch, wo ist denn hier eigentlich der Betriebsrat oder der Personalrat und auch mal eine andere Sicht der Dinge hören.
1: Laut IG Metall Halle Dessau spüre man von Seiten der Betriebe als auch der Betriebsräte durchaus ein Bewusstsein für die Krisen der aktuellen Zeit. Gerade deshalb sei es auch momentan so wichtig, das Wohl der Arbeitnehmerinnen und Arbeitnehmer zu sichern.
4: Auch in diesem Jahr fand das beliebte Teichfest der Vereine in Petersroda statt. Trotz der nur rund 600 Einwohner im Dorf waren viele Gäste zu Besuch und genossen die entspannte sowie heimische Atmosphäre. Organisiert wurde die Veranstaltung von den Vereinen, so auch der ein paar Monate alte Heimatverein Petersroda. Ab Februar diesen Jahres gehört der Verein jetzt zum Dorf und ist offiziell beim Amtsgericht registriert.
5: Der hat sich ganz neu gegründet, erst im November, hat mittlerweile schon immerhin 41 Mitglieder. Ja, und wir sind jetzt auch das erste Mal hier bei dem Fest logischerweise dabei, weil uns gibt es das seit dem 11.11. offiziell, letztes Jahr. Deswegen, wir machen jetzt hier einen Weinstand mit Winzerweinen, mit Brezeln, mit

0: Aperol Spritz mit, was haben wir denn noch Schönes? Weinschorle. Das haben wir uns als Heimatverein jetzt hier so auf die Fahne geschrieben. Haben natürlich auch alle, organisieren das auch als Vereine gemeinsam, also im Prinzip der Feuerwehrverein.
1: Ja.
0: Der Heimatverein und der Sportverein ist dieses Jahr raus und der Männerchor Petersroda. Und der Kirchenverein, genau. Also Förderverein der Kirche Petersroda. Wir haben dieses Fest hier in Gemeinschaftsarbeit organisiert.
2: Ab 14 Uhr ging es dann beim Dorfteich los. Bei Kaffee und Kuchen konnten sich die Besucher unterhalten und sich das Feuerwehrauto des Feuerwehrvereins besser ansehen. Das Highlight des Tages war der Auftritt des Magiers Sir Henry, der alt und jung nochmal verzauberte. Für die Kleinen gab es eine Hüpfburg und jede Menge Bastelspaß. Generell ist Basteln und Handwerk in Petersroda sehr groß geschrieben.
1: Wir machen, wie gesagt, monatlich Bastelnachmittage mit Kindern und mittlerweile auch mit unseren Senioren. Wir versuchen das so ein bisschen zu kombinieren und hier so ein bisschen Leben und Gemeinschaft in den Ort zu bringen. Und dieses Teichfest, das gibt es tatsächlich schon seit vielen Jahren. Ich bin jetzt seit 7 Jahren wieder zurück in der Heimat und seitdem bin ich da auch dabei und freue mich jedes Mal, das zu organisieren und bin begeistert von der Gemeinschaft in unserem kleinen Ort, weil wir sind ja nicht mal 600 Einwohner und wir haben viele, die zugezogen sind, viele junge Familien und viele ältere Herrschaften und die freuen sich dann jedes Mal hier dabei zu sein und zusammenzukommen. Ja. Es ist einfach nur schön, es macht Spaß.
0: Genau.
2: So zeigt sich, dass der Zusammenhalt ein fester Bestandteil in Petersroda ist und die Bewohner zufrieden sind. Aber woran liegt das?
1: Es ist in Petersroda tatsächlich so, wir haben sehr viele da, die schon immer hier sind. Da gibt es eine große Tradition, gerade im Chor, die den Ort sehr lieben. Wir haben viele Zugezogene, die sehr gerne hier leben, weil wir einfach, ja, viele sagen so, wir sind immer so eine kleine Perle an der Botsche, weil wir sind ganz nah an der Natur. Und das heißt, es sind Menschen, die sind gerne hier und die lieben den Ort und man kennt sich und man trifft sich und es macht einfach Spaß, das zusammen zu machen, weil wir kriegen auch immer wieder Unterstützung von der Stadt dafür, also von der Stadt Sandersdorf-Brehna. Ich kenne es nicht anders. Ich bin hier aufgewachsen als Kind. Ich war 17 Jahre weg und ich bin wiedergekommen und es war einfach wie nach Hause kommen. Man kennt sich untereinander, man trifft sich auf der Straße, man kennt die Kinder, man weiß, wo sie hingehören und da ist eine Gemeinschaft, das ist halt eine Sache. Das ist so ein bisschen Familie.
2: Mit glücklichen Gesichtern und tollen Erinnerungen endet das Dorffest um 22 Uhr mit gegrilltem Essen. Man kann sich schon mal darauf einstellen, dass die Tradition fortgesetzt wird und das Fest im kommenden Jahr wieder stattfindet.
3: Der 24. Sachsen-Anhalt-Tag in Bernburg war ein Fest der Begegnung, der Regionalität und der guten Stimmung. An 3 Tagen strömten rund 150.000 Besucherinnen und Besucher in die Stadt und erlebten ein abwechslungsreiches Programm aus Musik, Kultur und Tradition. Überall in den Straßen herrschte eine fröhliche und friedliche Atmosphäre, die den besonderen Charakter des größten Landfestes Sachsen-Anhalts eindrucksvoll unterstrich. Besonders beliebt waren die zahlreichen Stände und Präsentationsflächen, auf denen sich Städte, Landkreise, Vereine und Initiativen aus dem ganzen Bundesland präsentierten. Hier entdeckten die Gäste regionale Besonderheiten, kamen mit engagierten Ehrenamtlichen ins Gespräch und erlebten die Vielfalt Sachsen-Anhalts hautnah. Wir fragten außerdem rum, an was denken Sie, wenn Sie Sachsen-Anhalt hören? Wobei wir ein ordentliches Sortiment an Eindrücken sammeln konnten.
4: Dazu fällt mir ein, dass es meine Heimat ist. Ich bin in Sachsen-Anhalt aufgewachsen und groß geworden. Ich würde auch immer hier bleiben. Wir sind vom Europa-Rosarium Sangerhausen. Und das ist einfach das Schönste mit an Sachsen-Anhalt. Unsere größte Rosensammlung der Welt.
5: Schöne Region, nette Leute. Und ein unheimlich schöner Ort zum Wohlfühlen.
6: Wir kommen aus Sachsen-Anhalt, das ist unsere Heimat.
7: Jo, ja. Heimat.
0: viel Grün.
6: Gesunde Chemie, tolle Hochschule.

0: Fahrstuhl, nette Menschen.
1: FCM? Nur?
0: Gut.
2: Die Aussteller zeigten eindrucksvoll, was ihre Heimat ausmachte. Von touristischen Angeboten über kulturelle Projekte bis hin zu regionalen Produkten und Vereinsarbeit. Viele Besucher nutzten die Gelegenheit, neue Ausflugsziele kennenzulernen und mehr über die Geschichte, Tradition und Zukunftsprojekte der Region zu erfahren. Die Stände luden außerdem mit abwechslungsreichen Mitmachangeboten, Informationsmaterialien und persönlichen Gesprächen zum Verweilen ein. Gerade dieser direkte Austausch machte den besonderen Reiz des Sachsen-Anhalt-Tages aus. Die Besucher erlebten, wie vielfältig und engagiert die Menschen in den einzelnen Regionen des Landes waren.
3: Heimat. Ich komme von hier, von daher, ja.
4: Als allererstes nette Menschen, fleißige Menschen, stolze Menschen und ein wirklich wunderschönes Bundesland, was mehr ist als das, was man manchmal so in den Medien außerhalb Sachsen-Anhalts aus uns macht.
5: Alte Architektur beispielsweise, weil ich persönlich komme jetzt aus Halle, ich studiere in Dessau Design und was ich schön finde, sind beispielsweise die Burg Giebigenstein, die wir haben. Es ist halt relativ alt, aber es sieht so schön aus. Ich bin da auch schon mal gewesen. Ja, also Besuch ist empfehlenswert. Oder halt auch einfach wie in Dessau das Bauhaus.
6: Es ist ein schönes, kleines Land und es gibt viel zu erkunden. Viele schöne Städte und Dörfer,
7: viele Burgen,
6: ja.
7: Sehr viele Sehenswürdigkeiten.
2: Neben den Präsentationen sorgten zahlreiche Bühnenprogramme, der traditionelle Festumzug mit rund 4000 Mitwirkenden, das gemeinsame Konzert von über 200 Spielleuten sowie die stimmungsvollen Lichtfahrten auf der Saale für unvergessliche Momente. Das Landesfest zeigte einmal mehr, wie stark der Zusammenhalt in Sachsen-Anhalt war und wie lebendig die Regionen des Landes ihre Identität präsentierten. Bernburg präsentierte sich dabei als weltoffene und gastfreundliche Gastgeberstadt und bot den idealen Rahmen für ein Wochenende voller Begegnung, Lebensfreude und regionaler Vielfalt. Mit vielen positiven Eindrücken endete ein Sachsen-Anhalt-Tag, der den Besucherinnen und Besuchern noch lange in Erinnerung bleiben dürfte.
8: Zu Sachsen-Anhalt, ein wunderschönes Bundesland, oder? Naja, ich sag mal, die Geschichte Deutschlands hat in Sachsen-Anhalt viele Wurzeln. Also man kann dort vieles finden, was Gesamtdeutschland geprägt hat. Das ist in Sachsen-Anhalt zu finden. Nicht nur Nebra, auch Bad Dürnberg und Naumburg und viele, viele Sachen, die das ausmachen.
9: Ja, Sachsen-Anhalt. Ich wohne ja in Sachsen-Anhalt, ist ja schön in Sachsen-Anhalt. Also mir gefällt's.
10: Die Menschen. Die Menschen einfach. Es ist eine schöne Gegend. Ja, würden wir immer wieder gern herkommen.
11: Es ist meine Heimat. Dort geboren und dort leben wir.
9: So sieht das aus.
11: Im Harz. Und da wollen wir auch nicht weggehen. Wir können uns auch nicht beklagen.
12: Was fällt mir ein zu Sachsen-Anhalt, ja. Alles in Ordnung soweit.

0: Schön, dass Sie eingeschaltet haben und damit herzlich willkommen an diesem Donnerstag zu den zeitnahen Nachrichten. Zum 100-jährigen Bauhausjubiläum in Dessau eröffnet das Museum für Stadtgeschichte am 13. Juni um 15 Uhr im Johannbau die Sonderausstellung »Das Bauhaus kommt in die Stadt, Dessau in den 1920er Jahren«. Die Ausstellung zeigt, wie sich Dessau in den Jahren 1925 bis 26 veränderte und welche Hoffnungen mit dem Bauhaus verbunden waren. Originale Exponate beleuchten das Leben, die politischen Debatten und die kulturelle Entwicklung der Stadt in den 1920er Jahren. Ergänzt wird die Schau durch ein Begleitprogramm und Einblicke in die Dauerausstellung. Ein besonderer Programmhöhepunkt ist der Vortrag von Rainer Höhling am 14. Juni um 15 Uhr zum Thema »Die Plansprache Ido als Zeugnis für die weltoffene Atmosphäre im Dessau der 1920er Jahre«. Die Sonderausstellung ist bis 29. November zu sehen, mittwochs bis sonntags sowie an Feiertagen von 10 bis 17 Uhr. Am vergangenen Wochenende fand die dritte und letzte Buga-Werkstatt im Bauhausmuseum statt. Zentrales Thema diesmal war die Kommunikation. Wieder einmal versammelten sich Bürger und Experten und diskutierten, wie man das große Ereignis im Jahr 2035 austragen könnte.
1: Noch ungefähr 9 Jahre dauert es, bis die Bundesgartenschau in Dessau-Roßlau stattfindet. Doch auch jetzt wird und wurde sich schon intensiv mit der Buga 2035 in der Bauhausstadt beschäftigt. Am 5. und 6. Juni lud die Stadt zur dritten Innovationswerkstatt ein. Das Oberthema diesmal war Kommunikation.
2: Es ging darum, einerseits, was können wir für interessante Geschichten erzählen, die eben Menschen nach Dessau-Roßlau zur Buga locken, die das Ganze interessant machen. Aber es ging auch sehr stark darum, wie nehmen wir die Menschen in Dessau-Roßlau mit? Wie machen wir sie, wie gewinnen wir sie als Mitmacher und Mitmacherinnen? Wie machen wir sie zu Gastgebenden auch für die Buga?
1: Am ersten Tag der Innovationswerkstatt gab es Impulsvorträge und Podiumsdiskussionen mit Experten. Wie zufrieden waren die Organisatoren dabei mit der Bürgerbeteiligung?
2: Ich würde sagen, es ist immer besser geworden im Laufe der 3 Werkstätten. Gestern waren etwa 100 Leute da, die sich die Impulse für Innovationen angehört haben, die die Expertinnen, die wir eingeladen hatten, gegeben haben. Aber vor allem haben wir ganz tolle Menschen, Bürgerinnen und Bürger, die hier über 1,5 Tage in der Werkstatt mitgearbeitet haben und ihr Wissen zu Dessau-Roßlau eingebracht haben und mit dem Wissen der Expertinnen und Experten zusammengebracht haben. Und ich glaube, daraus sind gute Projektideen entstanden.
1: Am zweiten Werkstatttag wurden dann die Arbeitsergebnisse im Bauhausmuseum vorgestellt und man zog ein Fazit. Insgesamt wurden 5 Projektideen während der dritten Buga-Werkstatt entwickelt.
2: Eine ging darum, wie können wir wirklich niedrigschwellig auf die Menschen in Dessau-Roßlau zugehen und sie für die Idee, bei der Buga mitzumachen, gewinnen. Sie auch zu informieren überhaupt, dass es möglich ist, mitzumachen. Und da war die Idee, einen Buga-Bauwagen aufzustellen, der durch die Stadtteile fährt und wirklich vor Ort dann die Menschen zum Mitmachen animiert. Eine weitere ganz wichtige Idee war, wirklich die Kinder und Jugendlichen viel stärker anzusprechen, über die Schulen zu versuchen, wirklich alle Kinder und Jugendlichen hier in Dessau-Roßlau zu erreichen, denn schließlich sind diejenigen, die älter werden und quasi, das Ganze stand unter dem Slogan, eine Generation wird Buga, also sie jetzt schon frühzeitig mitzunehmen, damit auch sie sich dann mit diesem Projekt identifizieren und Lust haben, dabei zu sein. Dann ging es auch nochmal um die ganzen Institutionen und Vereine und die Wirtschaft, die ganzen Akteure in der Wirtschaft oder auch in der Kunst und Kultur, auch die alle werden gebraucht für die Buga. Und in einer Projektidee haben wir uns damit beschäftigt, wie wir es schaffen, auch da alle zum Mitmachen zu gewinnen. Und ich glaube, was so ein bisschen über allem Stand heute war, dass aus dem Slogan »Eine Stadt wird Buga« eigentlich »Eine Stadt macht Buga« werden sollte.
1: Bis die Bundesgartenschau dann in der Doppelstadt an Elbe und Mulde stattfindet, geht noch einige Zeit ins Land. Wie gehen die konkreten Vorbereitungen für die Buga 2035 nun nach den drei Werkstätten weiter?
2: Wir werden jetzt erstmal die ganzen Ergebnisse dieser Werkstätten dokumentieren. Es wird ein kleines Heft geben, wirklich, wo alle Ideen nochmal ausführlich beschrieben sind, wo wir auch die Ideen der Bürgerinnen und Bürger, die über die Webseite des Werkraums eingebracht wurden, nochmal für alle zugänglich machen. Und dann ist, glaube ich, ganz klar geworden aus diesen Innovationswerkstätten, dass es eben weitergehen muss. Und die Projektideen zeigen auf, wie es weitergehen kann, die Menschen in Dessau-Roßlau einzubinden. Und ansonsten muss man natürlich sagen, die Innovationswerkstätten waren ja auch dazu da, Grundsätze und Leitlinien aufzuzeigen, die wichtig sind für die Realisierungswettbewerbe, die von der Stadt jetzt ausgeschrieben werden, um erste Projekte der Buga anzugehen. Und auch da werden wir eben entsprechend das rausfiltern, was dafür wichtig ist.
1: Mit großen Schritten geht Dessau-Roßlau in Richtung der Buga 2035. Was uns genau in 9 Jahren bei der Gartenschau erwartet, ist noch nicht klar. Eines ist aber gewiss, den Weg dahin

0: dahin kann die Stadtgemeinschaft nur gemeinsam gehen.
1: Abrissarbeiten haben begonnen. Im Zuge der Vorbereitungen für den geplanten Ersatzneubau einer Schule mit Sporthalle und Außenanlagen in der Bernburger Straße werden die dort noch vorhandenen leerstehenden Gebäude zurückgebaut und entfernt. Die ersten Arbeiten haben bereits am 18. Mai begonnen und werden in den kommenden Wochen schrittweise ausgeweitet. Die Bauarbeiten finden voraussichtlich montags bis donnerstags zwischen 7 und 18 Uhr sowie freitags zwischen 7 und 15 Uhr statt. Während der Bauphase ist mit vorübergehenden Beeinträchtigungen durch Lärm, Staubentwicklung und erhöhtes Baustellenverkehrsaufkommen zu rechnen. Nach aktuellem Stand werden die Abriss- und Rückbauarbeiten bis voraussichtlich Oktober 2026 andauern.
2: Eltern können auch nach dem 18. Geburtstag ihres Kindes weiterhin Kindergeld erhalten, etwa während einer Schul- oder Berufsausbildung, eines Studiums, Praktikums oder Freiwilligendienstes. Damit die Zahlungen ohne Unterbrechung weiterlaufen, sollten erforderliche Nachweise rechtzeitig bei der Familienkasse eingereicht werden. Familien werden dazu bereits 3 Monate vor dem 18. Geburtstag informiert. Auch Übergangszeiten zwischen 2 Ausbildungsabschnitten von bis zu 4 Monaten können berücksichtigt werden. Dauert die Unterbrechung länger, besteht der Anspruch oft weiterhin, wenn das Kind nachweislich einen Ausbildungs- oder Studienplatz sucht oder auf den Beginn einer Ausbildung bzw. eines Studiums wartet. Wichtig: Die Pläne des Kindes sollten der Familienkasse möglichst online mitgeteilt werden. Eine Arbeitslosmeldung ist hierfür nicht erforderlich. Weitere Informationen zu Kindergeld und Kinderzuschlag gibt es online bei der Familienkasse. In dieser Woche startet die Fußball-Weltmeisterschaft in Kanada, Mexiko und den USA, also genauer gesagt heute. Für die deutsche Mannschaft geht es am Sonntag um 19 Uhr mit dem Spiel gegen Curaçao los. Wie groß ist die Vorfreude auf das Megaturnier? Welche Chancen hat die DFB-Auswahl und was halten die Leute vom teils kritisch diskutierten Austragungsort? Wir haben uns in der Innenstadt einmal umgehört.
3: Marin, er macht ihn! Mario Götze!
4: 12 Jahre ist dieser legendäre Moment nun her, der Deutschland den 4. Weltmeistertitel eingebracht hat. Zudem auch traurigerweise das letzte K.O.-Rundenspiel der deutschen Elf bei einer WM. In Kanada, Mexiko und den USA startet das größte Fußballturnier der Welt nun wieder. Wie sieht es aus in der Bauhausstadt? Freuen sich die Leute drauf? Was traut man dem Team von Bundestrainer Julian Nagelsmann zu und was hält man vom Austragungsort und dem ganzen Drumherum? Wir haben uns in der Innenstadt einmal umgehört. Freuen Sie sich auf die Fußball-Weltmeisterschaft?
5: Also ungemein. Ich hoffe, sie kommen recht, recht weit. Aber ich denke mal, es wird schwierig. Aber ich freue mich, dass der Musiala dabei ist. Dass einige, die sie doch dann mitgenommen haben. Der Rüdiger ist dabei. Also das sind meine Favoriten.
6: Auf jeden Fall Vorfreude, ja. Bin schon gespannt.
7: Nein, eigentlich nicht so. Ich glaube nicht, ich werde noch Weltmeister werden.
8: Ja, schon. Aber ja. Ja, mal sehen, was da wird.
9: Ich habe mit Freunden zu sitzen, Fußball zu schauen.
10: Ja. WM, ach so, ja.
11: Darum, habt ihr Lust drauf, ja?
9: Ja.
12: Ich nicht persönlich. Ich habe nichts mit Fußball am Hut.
13: Ja, wenn Deutschland spielt, dann schon. Also das gucke ich dann auch.
14: Das ist mir ziemlich egal.
15: Ja. Nein, gar nicht.
16: Ja, schon. Wir hoffen, dass wir sehr weit kommen.
4: Was trauen Sie der deutschen Mannschaft zu?
17: Eigentlich Halbfinale möglich.
5: Ich hoffe, sie kommen recht weit. Aber ich weiß es nicht. Aber ich denke mal, Frankreich, Spanien, wird wohl die Show der Deutschen stehlen, denke ich mal.
16: Rudi Völler hat es gestern nicht beantworten können. Ja, dass wir sehr weit kommen, also was wir da zutrauen. Also wenn sie alles auf den Platz bringen, was sie können, können wir sehr weit kommen.
7: Halbfinale.
9: Nicht so viel. Ja, jetzt nach den Testspielen würde ich. Sieht ein bisschen schlecht aus, aber.
7: Ja.
18: Also das deutsche Team ist gerade sehr stark. Also wie Kimmich, Dennis Ondorf und die anderen auch. Also ich habe die Spiele auch gesehen, das letzte Spiel auch, ist es gut. Ja, und ich hoffe, dass Deutschland immer die anderen Spieler auch sehr, sehr gut spielen und für Deutschland alles das machen.
13: Vielleicht haben sie viel Glück und kommen weit nach vorne.
15: Ja, also nicht ein Weltmeister, nicht, aber dass sie vielleicht weiterkommen wie die letzten Jahre. Hoffen wir zumindest.
4: Was sagen Sie zum Austragungsort und dem ganzen Drumherum? Im Vorhinein gab es ja da schon relativ viele kritische Stimmen.
17: Da bin ich ein bisschen skeptisch, ob das alles so verläuft, wie sich das so vorstellen. Aber wir werden abwarten.
5: Das finde ich nicht so toll, vor allem die Eintrittspreise. Das ist ja Wahnsinn, Wucher. Die Hotelpreise, das geht gar nicht. Also das finde ich, und ja, man braucht sich nicht zu wundern, Trump war und Co. Also das ist, nee, das ist Katastrophe. Wer soll das bezahlen? Ja, da haben sie nicht gut überlegt. Ich verstehe auch die Fußball, die FIFA nicht, dass sie das da so dulden, da mit den Preisen. Für Normalsterbliche ist das unbezahlbar eigentlich. Die können sich wirklich nur im Fernsehen die ganze Geschichte angucken. Ja. Aber ich drücke die Daumen, dass alles friedlich bleibt vor allen Dingen. Friedlich, ohne dass so irgendwie einer ausrastet.
16: Ja, das finde ich unmöglich, weil, die Temperaturen, die dort herrschen und dann die Kosten. Also ich denke mal, sogar Normalverbraucher können sich nicht leisten, dort mal am Fußball teilzunehmen. Ja, das ist natürlich bedauerlich. Ja. Also Fußball ist ja doch in gewisser Weise ein Volkssport.
7: Na, hätte nicht sein müssen. England hätte ja recht. Und keine Dreier.
8: Na, ich sag halt jetzt teilweise, die Austragungszeiten in Deutschland sind halt ein bisschen schwierig. Aber ich sag auch, vom Klima wird es für die Mannschaften sehr schwer.
18: Ja, also ich glaube, das ist sehr schlecht. Und für Ticket auch, weißt du, das ist sehr, sehr teuer. Ja, also es gibt so viele Leute, die kann ich nach Amerika fahren auch. Das ist sehr schlecht.
13: Finde ich auch kritisch, absolut.
12: Und auch teuer. Ja. Genau, für viele Fans, richtige Fans, überhaupt nicht machbar.
10: Tja, ich weiß nicht, ob Amerika überhaupt so günstig ist gegen Fußball. Ob man es nicht in Europa machen sollte, vielleicht, ich weiß es nicht.
15: Die Reisen von einem Ort zum anderen, angeblich wollen wir ja umweltfreundlich sein und die sind nur mit dem Flugzeug unterwegs. Dann das Ganze drumherum in den USA mit Einreisebeschränkungen und so weiter. Also ich habe da eine andere Meinung dazu. Also Euphorie sieht anders aus, jedenfalls bei mir.
11: Erstens mal, das kostet einen Haufen Geld. Ist sehr umstritten, die ganze Sache. Also insofern, und unsere werden ja schon wieder Weltmeister. Also ne, die sollten mal einen Ball flach halten, würde ich denken. Das ist meine Meinung.
2: Begleitend zum Konzertprogramm Ströme des Lebens lädt die Anhaltische Philharmonie Dessau zu einer besonderen Paddeltour auf der Elbe ein. Am 13. Juni führt die Tour von Dessau nach Aachen. Begleitet wird sie von Dr. Ernst Paul Dörfler, einem ausgewiesenen Elbekenner, der spannende Einblicke in Natur, Landschaft und Geschichte des Flusses vermittelt. Die Boote sowie den Rücktransport nach Dessau übernimmt ein Unternehmen. Anmeldungen und weitere Informationen erhalten Interessierte per E-Mail unter uv.philharmonie@anhaltisches-theater.de sowie an der Theaterkasse. Mit diesem Hinweis sind wir am Ende unserer Donnerstagsausgabe der zeitnahen Nachrichten, schauen jetzt natürlich noch auf das Wetter und auf die Meldungen aus der Region. Am Freitag um 18 Uhr melden wir uns dann mit aktuellen Meldungen wieder. Bis dahin, machen Sie es gut und auf Wiedersehen.
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0: begegnen. Die Sonne geht uns mit einem bedeckten Himmel verloren und eine schwache Brise ist aus dem Südwesten zu erwarten. Über die nächsten Tage bessert sich das Wetter jedoch. Allerdings sind Böen von bis zu 46 Stundenkilometern zu erwarten.
1: Am Donnerstag, dem 28. Mai, wurden in Wittenberg zwei Förderbescheide aus Mitteln des Landesprogramms Klima 3 in Höhe von insgesamt rund 2,8 Millionen Euro übergeben. Diese Gelder wolle man für den Bau einer neuen Hochwasserschutzanlage und eines Pumpwerks im Bereich der ehemaligen Kuhlache einsetzen. Man rechne bei diesem Projekt mit Gesamtkosten in Höhe von ca. 3,4 Millionen Euro, wie aus einer Pressemitteilung der Stadt hervorgeht. Aber warum ist der Hochwasserschutz im Zuge der Lager gerade hier so wichtig?
2: Hier in der Lutherstadt wird ja die Landesgartenschau 2028 vorbereitet. Ein großes Projekt, mit der Brachflächen weiterentwickelt werden sollen und das Ziel verfolgt ist, die Elbe näher an die Stadt heranzubringen, ein bisschen die Menschen mit der Elbe zu versöhnen. Das ist nicht ganz einfach, denn wir müssen Hochwasserschutzmaßnahmen dafür ergreifen. Die Elbe hat uns in den Jahren 2002 und 2013 sehr stark bewiesen, wie wichtig es ist, sich gegen Wasserfluten, gegen Hochwasser zu schützen.
1: Im Schatten der Landesgartenschau 2028 wird in Wittenberg viel gebaut. Laut den Verantwortlichen plane man, einige dieser Baumaßnahmen auch dauerhaft beizubehalten, um die Stadt langfristig und auch nach der Lager zu bereichern. Auch für diesen Abschnitt der Lutherstadt sei einiges geplant, erklärte Michael Steinland.
3: Auf jeden Fall wird hier erstmal grundsätzlich ein toller neuer Park für Wittenberg entstehen, sodass man aus der Altstadt jetzt einen wunderbaren Zugang, neuen Zugang dann zur Elbe hat. Den Anleger, den wir hier für das Gastroschiff schaffen wollen während der Landesgartenschau, wird dauerhafter Art sein. Das heißt, es besteht die Möglichkeit, entweder dass eben dort dieses Gastroschiff auch weiter zu betreiben oder aber auch diesen Anleger für die Flussschifffahrt zu nutzen. Aber darüber hinaus gibt es noch viele andere Punkte, dann wie es entstehen hier neue Spielanlagen, die dauerhaft sind. Es entsteht eine Veranstaltungsfläche, die auch dauerhaft dann genutzt werden wird.
1: Willingmann erzählte vor Ort, das Land Sachsen-Anhalt habe seit 2002 rund 1,6 Milliarden Euro in den landesweiten Hochwasserschutz investiert, um die Bevölkerung sowie die umliegende Natur zu schützen. Aber warum genau kommen die Gelder bei dieser Übergabe aus den Klima-3-Mitteln?
4: Es hat eine sehr wichtige Bedeutung für das Klima. Jetzt nicht unmittelbar diese beiden Fördermittelbescheide, aber wir sind ja hier im Bereich der Kuhlache. Und das, was man hier sieht, ist eine Entsiegelung von alten Betonflächen, die auf der Kuhlache aufgebracht gewesen waren. Und durch diese Versiegelung hat sich hier die Hitze gestaut, sodass wir hier richtige Hitzeinseln hatten. Und das hat sich im Sommer teilweise, war das gar nicht auszuhalten. Und durch das Entsiegeln der Flächen lösen wir dieses Problem.
1: Die Landesgartenschau sei hier eine treibende Kraft, um die Stadtentwicklung weiter voranzubringen, hieß es in der Pressemitteilung weiter. Man plane also auch auf lange Sicht, die Stadt attraktiver und resilienter gegen Klimaeinflüsse zu gestalten und freue sich über die Möglichkeiten, welche die Lager eröffne. Am Mittwoch, dem 3. Juni, fand in Landsberg der Betriebsräteempfang der IG Metall Halle Dessau statt. Grund dafür waren die kürzlichen bundesweiten Neuwahlen der Betriebsrätinnen und Betriebsräte. Die IG Metall wolle bei so einem Treffen die neuen Vertreterinnen und Vertreter begrüßen und eine Möglichkeit zum Netzwerken bieten. Aber wie gut sind die Betriebsratsstrukturen in der Region Halle Dessau eigentlich aufgestellt?
5: Wir haben vor allen Dingen kleine und mittelständische Betriebe in den unterschiedlichsten Branchen, in der Metallelektroindustrie, im Handwerk, textile Dienste zu begleiten. Und wir stellen einfach fest, dass hier eine hohe Motivation ist, auch ein wichtiges Ehrenamt wahrzunehmen. Es geht um die Mitbestimmung in den Betrieben, es gibt viel Erfahrung, es gibt schon viele gute Regelungen, aber die Themen der Zukunft sind natürlich eine große Herausforderung. Wir haben es zum Teil mit Krisensituationen zu tun, wirtschaftlichen schwierigen Bedingungen, aber gleichzeitig haben ja auch Betriebe, denen es sehr, sehr gut geht, die wissen gar nicht, wie sie ihre Aufträge abarbeiten sollen. Und Betriebsräte sind da immer zwischen Baum und Borke und müssen dann schauen, dass es für die Beschäftigten gute Regelungen gibt.
1: Ebenfalls vor Ort war die Arbeitsministerin des Landes Sachsen-Anhalt, Petra Grimbenne. Den Besuch einer Landesministerin

0: fördern.
1: Wie schon erwähnt, freute man sich über den Besuch der Ministerin. Denn die Anerkennung der Wichtigkeit von Betriebsräten in Unternehmen sei keine Selbstverständlichkeit, erzählte Almut Kapperleibe.
0: Das Betriebsverfassungsgesetz, habe ich heute in unseren einführenden Worten schon gesagt, ist ein sehr altes Gesetz, aber ein hart erkämpftes Gesetz, denn Mitbestimmung ist in Unternehmen ist keine natürliche Geschichte, sondern ist eine ganz wichtige rechtliche Regelung, die wir haben. Die kann aber nur mit Leben geführt werden, wenn es Menschen gibt, die das Amt auch wahrnehmen. Das ist die eine Seite. Die andere Seite ist aber auch, dass so ein Ehrenamt wahrgenommen wird, wertgeschätzt wird. Und alleine mit der Anwesenheit einer Vertreterin einer Landesregierung, wie mit Ministerin Frau Grimm-Benne, wird ja schon mal deutlich, dass es da einen hohen Grad der Wertschätzung gibt, dass es ein hohes Gut ist, dass Menschen die Motivation haben, Verantwortung zu übernehmen, sich einzusetzen. Und das muss auch, finde ich, von der Bundesregierung, aber auch von den Verantwortlichen in den Landesregierungen, muss das immer wieder gesehen werden. Das fängt schon damit an, wenn eben Politikerinnen und Politiker oder Verantwortliche aus bestimmten Ämtern Unternehmen besuchen, dass sie auch nicht nur nach der Unternehmensleitung fragen, sondern auch, wo ist denn hier eigentlich der Betriebsrat oder der Personalrat, und auch mal eine andere Sicht der Dinge hören.
1: Laut IG Metall Halle Dessau spüre man von Seiten der Betriebe als auch der Betriebsräte durchaus ein Bewusstsein für die Krisen der aktuellen Zeit. Gerade deshalb sei es auch momentan so wichtig, das Wohl der Arbeitnehmerinnen und Arbeitnehmer zu sichern.
2: Ein neues Projekt findet nun seinen Anfang in der Lutherstadt Wittenberg. Auf dem Gelände der Klinik Bosse soll nun der Neubau einer Familientagesklinik entstehen. Der Anfang der Bauarbeiten wurde nun mit einer feierlichen Grundsteinlegung am 20. April gefeiert, bei denen einige Besucher wie Mitglieder des Landrats oder Ministerin Petra Grimm-Benne anwesend waren. Dies ist nicht nur ein bedeutsamer Meilenstein für die Region, sondern auch ein Erfolg für ganz Sachsen-Anhalt. Das Land selbst trug dazu bei, dass dieses Projekt durch den Fördermittelbescheid nun den Startschuss bekommt.
3: Wir haben heute hier 3,6 Millionen einen endgültigen Bescheid übergeben. Und das ist schon die Planung, die wir schon seit 2019 haben, dass wir hier im Bereich Wittenberg eine Versorgungslücke schließen wollen. Das heißt, wir haben therapeutische Angebote für Kinder, wir haben sie für Eltern, aber wir wollen hier etwas Neues gehen, dass wir nämlich sozusagen eine Tagesklinik machen, direkt für Familien. Damit gehen wir auch gesundheitsmäßig neue Wege. Und wir haben vom Krankenhausgutachten schon gesagt, dass wir im Land so ein Angebot noch nicht vorhalten. Und wir schließen damit auch eine Versorgungslücke, was ich ganz klasse finde. Und wir gehen auch zusätzlich noch neue Wege, dass wir nicht nur die Alexianer gebeten haben, eine Konzeption zu machen, sondern dass ich mal sagen darf, unsere Salus auch gebeten haben, die hier Kinder- und Jugendpsychiatrien vorhalten, dass man dann nochmal neue Wege geht, weil es da wirklich darum geht, und das ist mir eigentlich auch ein Herzensanliegen, dass wir sagen, wir wollen Familien helfen, dass sie heilen können, auch als Familie, und dass wir dann nicht immer wieder gucken müssen, wie wir nochmal neu gucken auf die Familie, wenn es Rückfälle gibt. Und ich verspreche mir von dieser Konzeption ganz viel, und es ist toll, dass ich heute dafür auch den Grundstein mitlegen durfte.
2: Die Familientagesklinik hat ein integratives, familienorientiertes Behandlungskonzept. Der sehr bindungs- und beziehungsorientierte therapeutische Ansatz stellt eine Kombination verschiedener Interventionen dar, die sowohl bei den Eltern und Kindern als auch bei beiden gemeinsam ansetzen. Das heißt, wenn zum Beispiel Eltern psychische Erkrankungen haben, kommt es oft zu Fällen, dass die Kinder darunter stark leiden. Dabei soll die Familienklinik in Wittenberg und der ganzen Region eine große Hilfe leisten.
4: Das schließt eine ganz, ganz große Versorgungslücke bei uns. Wir haben im Jugendbereich natürlich Angebote, psychiatrische Angebote. Wir haben die auch im Erwachsenenbereich. Aber immer dann, wenn es zu Konflikten in Familien führt. Und das merken wir zum Beispiel im Jugendamt regelmäßig, dass eben nicht nur der jugendliche Teil eines Problems sein kann, sondern eben die ganze Familie. Da muss man auch die ganze Familie in den Blick nehmen. Und genau das wird in diesem Familienzentrum dann stattfinden. Und ich glaube, dann ist das auch sehr viel runder, die Lösung, wenn man eben nicht nur an einzelnen Stellen guckt, sondern sich das ganze System Familie ansieht.
2: In ein paar Monaten soll der Neubau dann fertiggestellt werden und bereit für den Einzug sein. Bis zu 8 Familien können hier dann unterkommen und täglich an Behandlungen dran teilnehmen. Angestrebt wird, Familien mit Kindern zwischen 4 und 14 Jahren ganzheitlich zu unterstützen, sodass

0: dass sich das Zusammenleben dauerhaft verbessert und gefestigt wird. Die Planung an sich begann schon im Frühjahr 2025 in enger Abstimmung mit den Mitarbeitern in der Klinik Bosse-Wittenberg und der Salus-G GmbH, um alle Anforderungen zu beachten.
1: Wir haben das vor, wie gesagt, vielen Jahren mit Herrn Dr. Serchen, damals als Chefarzt, gemeinsam mit der Salus überlegt, dass das eine sinnvolle Sache wäre und haben seit 2019 im Krankenhausplan dieses Angebot stehen, haben dann aber einige Zeit gebraucht und das ist bei jeder Baumaßnahme so, dass man erst überlegt, wie funktioniert das, konzeptionell nochmal dran geht, sich dann den Architekten sucht, die Planung macht, den Antrag stellt und heute sind wir dabei, endlich den Grundstein zu legen, um jetzt vorwärts gehen zu können. Wir beabsichtigen nächstes Jahr im Juni fertig zu sein und dann auch die ersten Patienten spätestens am 1.7. so gesagt aufzunehmen und Patienten heißt dann immer Familiensysteme, also Eltern mit Kindern gleichzeitig.
0: Mit dem Neubau der Familientagesklinik entsteht somit ein wichtiger Ort der Unterstützung für betroffene Familien in der Region. Das Projekt zeigt, wie durch gemeinsame Anstrengungen nachhaltige Hilfsangebote geschaffen werden können. Für viele Familien in Sachsen-Anhalt bedeutet dies künftig neue Perspektiven und konkrete Hilfe im Alltag.

0: Schön, dass Sie eingeschaltet haben und damit herzlich willkommen an diesem Donnerstag zu den zeitnah Nachrichten. Zum 100-jährigen Bauhausjubiläum in Dessau eröffnet das Museum für Stadtgeschichte am 13. Juni um 15 Uhr im Johannbau die Sonderausstellung »Das Bauhaus kommt in die Stadt, Dessau in den 1920er Jahren«. Die Ausstellung zeigt, wie sich Dessau in den Jahren 1925 bis 26 veränderte und welche Hoffnungen mit dem Bauhaus verbunden waren. Originale Exponate beleuchten das Leben, die politischen Debatten und die kulturelle Entwicklung der Stadt in den 1920er Jahren. Ergänzt wird die Schau durch ein Begleitprogramm und Einblicke in die Dauerausstellung. Ein besonderer Programmhöhepunkt ist der Vortrag von Rainer Höhling am 14. Juni um 15 Uhr zum Thema »Die Plansprache Ido als Zeugnis für die weltoffene Atmosphäre im Dessau der 1920er Jahre«. Die Sonderausstellung ist bis 29. November zu sehen, mittwochs bis sonntags sowie an Feiertagen von 10 bis 17 Uhr. Am vergangenen Wochenende fand die dritte und letzte Buga-Werkstatt im Bauhausmuseum statt. Zentrales Thema diesmal war die Kommunikation. Wieder einmal versammelten sich Bürger und Experten und diskutierten, wie man das große Ereignis im Jahr 2035 austragen könnte.
1: Noch ungefähr 9 Jahre dauert es, bis die Bundesgartenschau in Dessau-Roßlau stattfindet. Doch auch jetzt wird und wurde sich schon intensiv mit der Buga 2035 in der Bauhausstadt beschäftigt. Am 5. und 6. Juni lud die Stadt zur dritten Innovationswerkstatt ein. Das Oberthema diesmal war Kommunikation.

0: Aktion.
1: Es ging darum, einerseits, was können wir für interessante Geschichten erzählen, die eben Menschen nach Dessau-Roßlau zur Buga locken, die das Ganze interessant machen. Aber es ging auch sehr stark darum, wie nehmen wir die Menschen in Dessau-Roßlau mit? Wie machen wir sie, wie gewinnen wir sie als Mitmacher und Mitmacherinnen? Wie machen wir sie zu Gastgebenden auch für die Buga?
0: Am ersten Tag der Innovationswerkstatt gab es Impulsvorträge und Podiumsdiskussionen mit Experten. Wie zufrieden waren die Organisatoren dabei mit der Bürgerbeteiligung?
1: Ich würde sagen, es ist immer besser geworden im Laufe der 3 Werkstätten. Gestern waren etwa 100 Leute da, die sich die Impulse für Innovationen angehört haben, die die Expertinnen, die wir eingeladen hatten, gegeben haben. Aber vor allem haben wir ganz tolle Menschen, Bürgerinnen und Bürger, die hier über 1,5 Tage in der Werkstatt mitgearbeitet haben und ihr Wissen zu Dessau-Roßlau eingebracht haben und mit dem Wissen der Expertinnen und Experten zusammengebracht haben. Und ich glaube, daraus sind gute Projektideen entstanden.
0: Am zweiten Werkstatttag wurden dann die Arbeitsergebnisse im Bauhausmuseum vorgestellt und man zog ein Fazit. Insgesamt wurden 5 Projektideen während der 3. Buga-Werkstatt entwickelt.
1: Eine ging darum, wie können wir wirklich niedrigschwellig auf die Menschen in Dessau-Roßlau zugehen und sie für die Idee, bei der Buga mitzumachen, gewinnen. Sie auch zu informieren überhaupt, dass es möglich ist, mitzumachen. Und da war die Idee, einen Buga-Bauwagen aufzustellen, der durch die Stadtteile fährt und wirklich vor Ort dann die Menschen zum Mitmachen animiert. Eine weitere ganz wichtige Idee war, wirklich die Kinder und Jugendlichen viel stärker anzusprechen, über die Schulen zu versuchen, wirklich alle Kinder und Jugendlichen hier in Dessau-Roßlau zu erreichen, denn schließlich sind diejenigen, die älter werden und quasi, das Ganze stand unter dem Slogan, eine Generation wird Buga, also sie jetzt schon frühzeitig mitzunehmen, damit auch sie sich dann mit diesem Projekt identifizieren und Lust haben, dabei zu sein. Dann ging es auch nochmal um die ganzen Institutionen und Vereine und die Wirtschaft, die ganzen Akteure in der Wirtschaft oder auch in der Kunst und Kultur, auch die alle werden gebraucht für die Buga. Und in einer Projektidee haben wir uns damit beschäftigt, wie wir es schaffen, auch da alle zum Mitmachen zu gewinnen. Und ich glaube, was so ein bisschen über allem Stand heute war, dass aus dem Slogan »Eine Stadt wird Buga« eigentlich »Eine Stadt macht Buga« werden sollte.
0: Bis die Bundesgartenschau dann in der Doppelstadt an Elbe und Mulde stattfindet, geht noch einige Zeit ins Land. Wie gehen die konkreten Vorbereitungen für die Buga 2035 nun nach den 3 Werkstätten weiter?
1: Wir werden jetzt erstmal die ganzen Ergebnisse dieser Werkstätten dokumentieren. Es wird ein kleines Heft geben, wirklich, wo alle Ideen nochmal ausführlich beschrieben sind, wo wir auch die Ideen der Bürgerinnen und Bürger, die über die Webseite des Werkraums eingebracht wurden, nochmal für alle zugänglich machen. Dann ist, glaube ich, ganz klar geworden aus diesen Innovationswerkstätten, dass es eben weitergehen muss und die Projektideen zeigen auf, wie es weitergehen kann, die Menschen in Dessau-Roßlau einzubinden. Und ansonsten muss man natürlich sagen, die Innovationswerkstätten waren ja auch dazu da, Grundsätze und Leitlinien aufzuzeigen, die wichtig sind für die Realisierungswettbewerbe, die von der Stadt jetzt ausgeschrieben werden, um erste Projekte der Buga anzugehen. Und auch da werden wir eben entsprechend das rausfiltern, was dafür wichtig ist.
0: Mit großen Schritten geht Dessau-Roßlau in Richtung der Buga 2035. Was uns genau in 9 Jahren bei der Gartenschau erwartet, ist noch nicht klar. Eines ist aber gewiss, den Weg dahin kann die Stadtgemeinschaft nur gemeinsam gehen.
2: Abrissarbeiten haben begonnen. Im Zuge der Vorbereitungen für den geplanten Ersatzneubau einer Schule mit Sporthalle und Außenanlagen in der Bernburger Straße werden die dort noch vorhandenen leerstehenden Gebäude zurückgebaut und entfernt. Die ersten Arbeiten haben bereits am 18. Mai begonnen und werden in den kommenden Wochen schrittweise ausgeweitet. Die Bauarbeiten finden voraussichtlich montags bis donnerstags zwischen 7 und 18 Uhr sowie freitags zwischen 7 und 15 Uhr statt. Während der Bau

0: Phase ist mit vorübergehenden Beeinträchtigungen durch Lärm, Staubentwicklung und erhöhtes Baustellenverkehrsaufkommen zu rechnen. Nach aktuellem Stand werden die Abriss- und Rückbauarbeiten bis voraussichtlich Oktober 2026 andauern.
1: Eltern können auch nach dem 18. Geburtstag ihres Kindes weiterhin Kindergeld erhalten, etwa während einer Schul- oder Berufsausbildung, eines Studiums, Praktikums oder Freiwilligendienstes. Damit die Zahlungen ohne Unterbrechung weiterlaufen, sollten erforderliche Nachweise rechtzeitig bei der Familienkasse eingereicht werden. Familien werden dazu bereits 3 Monate vor dem 18. Geburtstag informiert. Auch Übergangszeiten zwischen 2 Ausbildungsabschnitten von bis zu 4 Monaten können berücksichtigt werden. Dauert die Unterbrechung länger, besteht der Anspruch oft weiterhin, wenn das Kind nachweislich einen Ausbildungs- oder Studienplatz sucht oder auf den Beginn einer Ausbildung bzw. eines Studiums wartet. Wichtig: Die Pläne des Kindes sollten der Familienkasse möglichst online mitgeteilt werden. Eine Arbeitslosmeldung ist hierfür nicht erforderlich. Weitere Informationen zu Kindergeld und Kinderzuschlag gibt es online bei der Familienkasse. In dieser Woche startet die Fußball-Weltmeisterschaft in Kanada, Mexiko und den USA, also genauer gesagt heute. Für die deutsche Mannschaft geht es am Sonntag um 19 Uhr mit dem Spiel gegen Curaçao los. Wie groß ist die Vorfreude auf das Megaturnier? Welche Chancen hat die DFB-Auswahl und was halten die Leute vom teils kritisch diskutierten Austragungsort? Wir haben uns in der Innenstadt einmal umgehört.
2: Mario Götze!
3: 12 Jahre ist dieser legendäre Moment nun her, der Deutschland den 4. Weltmeistertitel eingebracht hat. Zudem auch traurigerweise das letzte K.O.-Rundenspiel der deutschen Elf bei einer WM. In Kanada, Mexiko und den USA startet das größte Fußballturnier der Welt nun wieder. Wie sieht es aus in der Bauhausstadt? Freuen sich die Leute drauf? Was traut man dem Team von Bundestrainer Julian Nagelsmann zu und was hält man vom Austragungsort und dem ganzen Drumherum? Wir haben uns in der Innenstadt einmal umgehört. Freuen Sie sich auf die Fußball-Weltmeisterschaft?
4: Also ungemein. Ich hoffe, sie kommen recht weit. Aber ich denke mal, es wird schwierig. Aber ich freue mich, dass der Musiala dabei ist. Es hat einige, die sie doch dann mitgenommen haben. Der Rüdiger ist dabei. Also das sind meine Favoriten.
5: Auf jeden Fall Vorfreude, ja. Bin schon gespannt.
6: Nein, eigentlich nicht so. Ich glaube nicht, wir werden Weltmeister werden.
7: Ja, schon. Aber ja. Ja, mal sehen, was da wird.
8: Ich habe mit Freunden zu sitzen, Fußball zu schauen.
9: Ja. WM, ach so, ja.
10: Darum, habt ihr Lust drauf, ja?
8: Ja.
11: Ich nicht, persönlich. Ich habe nichts mit Fußball am Hut.
12: Ja, wenn Deutschland spielt, dann schon. Also das gucke ich dann auch.
13: Das ist mir ziemlich egal. Ja.
14: Nein, gar nicht.
15: Ja, schon. Wir hoffen, dass wir sehr weit kommen.
3: Was trauen Sie der deutschen Mannschaft zu?
16: Eigentlich Halbfinale möglich.
4: Ich hoffe, sie kommen recht weit. Aber ich weiß es nicht. Aber ich denke mal, Frankreich, Spanien, wird wohl die Show der Deutschen stehlen, denke ich mal.
15: Rudi Völler hat es gestern nicht beantworten können. Ja, dass wir sehr weit kommen, also was wir dazu trauen. Also wenn sie alles auf den Platz bringen, was sie können, können wir sehr weit kommen.
6: Halbfinale. Nicht so viel.
8: Ja, jetzt nach den Testspielen würde ich. Sieht ein bisschen schlecht aus, aber.
6: Ja.
17: Also das deutsche Team ist gerade sehr stark. Also wie Kimmich, Dennis Ondorf und die anderen auch. Also ich habe die Spiele auch gesehen, das letzte Spiel auch, ist es gut. Ja, und ich hoffe, dass Deutschland immer die anderen Spiele auch sehr, sehr gut spielen und für Deutschland alles das machen.
18: Vielleicht haben sie viel Glück und kommen weit nach vorne.
4: Ja, also nicht ein Weltmeister, nicht, aber dass sie vielleicht weiterkommen wie die letzten Jahre. Hoffen wir zumindest.
3: Was sagen Sie zum Austragungsort und dem ganzen Drumherum? Im Vorhinein gab es ja da schon relativ viele kritische Stimmen.
16: Da bin ich ein bisschen skeptisch, ob das alles so verläuft, wie die sich das so vorstellen. Aber wir werden abwarten.
4: Das finde ich nicht so toll, vor allem die Eintrittspreise. Das ist ja Wahnsinn. Wucher, die Hotelpreise, das geht gar nicht. Also das finde ich, und man braucht sich nicht zu wundern, Trump war und Co.

0: Also das ist, nee, das ist Katastrophe. Wer soll das bezahlen? Ja, da haben sie nicht gut überlegt. Ich verstehe auch die Fußball, die FIFA nicht, dass sie das da so dulden, da mit den Preisen. Für Normalsterbliche ist das unbezahlbar eigentlich. Die können sich wirklich nur im Fernsehen die ganze Geschichte angucken. Ja. Aber ich drücke die Daumen, dass alles friedlich bleibt vor allen Dingen. Friedlich, ohne dass da irgendwie einer ausrastet.
1: Ja, das finde ich unmöglich, weil, die Temperaturen, die dort herrschen und dann die Kosten. Also ich denke mal, sogar Normalverbraucher können sich nicht leisten, dort am Fußball teilzunehmen. Ja, das ist natürlich bedauerlich. Ja. Also Fußball ist ja doch in gewisser Weise ein Volkssport.
2: Na, hätte nicht sein müssen. England hätte ja recht. Und keine Dreier.
3: Na, ich sag halt jetzt teilweise, die Austragungszeiten in Deutschland sind halt ein bisschen schwierig. Aber ich sag auch, vom Klima wird es für die Mannschaften sehr schwer.
4: Ja, also ich glaube, das ist sehr schlecht. Und für Ticket auch, weißt du, das ist sehr, sehr teuer. Ja, also es gibt so viele Leute, die kann ich nach Amerika fahren auch. Das ist sehr schlecht.
5: Finde ich auch kritisch. Absolut.
6: Und auch teuer. Ja. Genau. Für viele Fans, richtige Fans, überhaupt nicht machbar.
7: Tja, ich weiß nicht, ob Amerika überhaupt so günstig ist gegen Fußball, ob man es nicht in Europa machen sollte, vielleicht, ich weiß es nicht.
8: Die Reisen von einem Ort zum anderen, angeblich wollen wir ja umweltfreundlich sein und die sind nur mit dem Flugzeug unterwegs. Dann das Ganze drumherum in den USA mit Einreisebeschränkungen und so weiter. Also ich habe da eine andere Meinung dazu. Also Euphorie sieht anders aus, jedenfalls bei mir.
9: Erstens mal, das kostet einen Haufen Geld. Ist sehr umstritten, die ganze Sache. Also insofern, unsere werden ja schon wieder Weltmeister. Also ne, die sollten mal einen Ball flach halten, würde ich denken. Das ist meine Meinung.
10: Begleitend zum Konzertprogramm Ströme des Lebens lädt die Anhaltische Philharmonie Dessau zu einer besonderen Paddeltour auf der Elbe ein. Am 13. Juni führt die Tour von Dessau nach Aachen. Begleitet wird sie von Dr. Ernst Paul Dörfler, einem ausgewiesenen Elbekenner, der spannende Einblicke in Natur, Landschaft und Geschichte des Flusses vermittelt. Die Boote sowie den Rücktransport nach Dessau übernimmt ein Unternehmen. Anmeldungen und weitere Informationen erhalten Interessierte per E-Mail unter uv.philharmonie@anhaltisches-theater.de sowie an der Theaterkasse. Mit diesem Hinweis sind wir am Ende unserer Donnerstagsausgabe der zeitnahen Nachrichten, schauen jetzt natürlich noch auf das Wetter und auf die Meldungen aus der Region. Am Freitag um 18 Uhr melden wir uns dann mit aktuellen Meldungen wieder. Bis dahin, machen Sie es gut und auf Wiedersehen.
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0: Am Freitag wird es zeitweise leicht regnen. Die Sonne geht uns mit einem bedeckten Himmel verloren und eine schwache Brise ist aus dem Südwesten zu erwarten. Über die nächsten Tage bessert sich das Wetter jedoch. Allerdings sind Böen von bis zu 46 Stundenkilometern zu erwarten.
1: Am Donnerstag, dem 28. Mai, wurden in Wittenberg zwei Förderbescheide aus Mitteln des Landesprogramms Klima 3 in Höhe von insgesamt rund 2,8 Millionen Euro übergeben. Diese Gelder wolle man für den Bau einer neuen Hochwasserschutzanlage und eines Pumpwerks im Bereich der ehemaligen Kulach.

0: einsetzen. Man rechne bei diesem Projekt mit Gesamtkosten in Höhe von ca. 3,4 Millionen Euro, wie aus einer Pressemitteilung der Stadt hervorgeht. Aber warum ist der Hochwasserschutz im Zuge der Lager gerade hier so wichtig?
1: Hier in der Lutherstadt wird ja die Landesgartenschau 2028 vorbereitet. Ein großes Projekt, mit der Brachflächen weiterentwickelt werden sollen und das Ziel verfolgt ist, die Elbe näher an die Stadt heranzubringen, ein bisschen die Menschen mit der Elbe zu versöhnen. Das ist nicht ganz einfach, denn wir müssen Hochwasserschutzmaßnahmen dafür ergreifen. Die Elbe hat uns in den Jahren 2002 und 2013 sehr stark bewiesen, wie wichtig es ist, sich gegen Wasserfluten, gegen Hochwasser zu schützen.
0: Im Schatten der Landesgartenschau 2028 wird in Wittenberg viel gebaut. Laut den Verantwortlichen plane man, einige dieser Baumaßnahmen auch dauerhaft beizubehalten, um die Stadt langfristig und auch nach der Lager zu bereichern. Auch für diesen Abschnitt der Lutherstadt sei einiges geplant, erklärte Michael Steinland.
2: Auf jeden Fall wird hier erstmal grundsätzlich ein toller neuer Park für Wittenberg entstehen, sodass man aus der Altstadt jetzt einen wunderbaren Zugang, neuen Zugang dann zur Elbe hat. Den Anleger, den wir hier für das Gastroschiff schaffen wollen während der Landesgartenschau, wird dauerhafter Art sein. Das heißt, es besteht die Möglichkeit, entweder dass eben dort dieses Gastroschiff auch weiter zu betreiben oder aber auch diesen Anleger für die Flussschifffahrt zu nutzen. Aber darüber hinaus gibt es noch viele andere Punkte, dann wie es entstehen hier neue Spielanlagen, die dauerhaft sind. Es entsteht eine Veranstaltungsfläche, die auch dauerhaft dann genutzt werden wird.
0: Willingmann erzählte vor Ort, das Land Sachsen-Anhalt habe seit 2002 rund 1,6 Milliarden Euro in den landesweiten Hochwasserschutz investiert, um die Bevölkerung sowie die umliegende Natur zu schützen. Aber warum genau kommen die Gelder bei dieser Übergabe aus den Klima-3-Mitteln?
3: Es hat eine sehr wichtige Bedeutung für das Klima. Jetzt nicht unmittelbar diese beiden Fördermittelbescheide, aber wir sind ja hier im Bereich der Kuhlache. Und das, was man hier sieht, ist eine Entsiegelung von alten Betonflächen, die auf der Kuhlache aufgebracht gewesen waren. Und durch diese Versiegelung hat sich hier die Hitze gestaut, sodass wir hier richtige Hitzeinseln hatten. Und das hat sich im Sommer teilweise, war das gar nicht auszuhalten. Und durch das Entsiegeln der Flächen lösen wir dieses Problem.
0: Die Landesgartenschau sei hier eine treibende Kraft, um die Stadtentwicklung weiter voranzubringen, hieß es in der Pressemitteilung weiter. Man plane also auch auf lange Sicht, die Stadt attraktiver und resilienter gegen Klimaeinflüsse zu gestalten und freue sich über die Möglichkeiten, welche die Lager eröffne. Am Mittwoch, dem 3. Juni, fand in Landsberg der Betriebsräteempfang der IG Metall Halle Dessau statt. Grund dafür waren die kürzlichen bundesweiten Neuwahlen der Betriebsrätinnen und Betriebsräte. Die IG Metall wolle bei so einem Treffen die neuen Vertreterinnen und Vertreter begrüßen und eine Möglichkeit zum Netzwerken bieten. Aber wie gut sind die Betriebsratsstrukturen in der Region Halle Dessau eigentlich aufgestellt?
4: Wir haben vor allen Dingen kleine und mittelständische Betriebe in den unterschiedlichsten Branchen, in der Metallelektronik, im Handwerk, textile Dienste zu begleiten. Und wir stellen einfach fest, dass hier eine hohe Motivation ist, auch ein wichtiges Ehrenamt wahrzunehmen. Es geht um die Mitbestimmung in den Betrieben. Es gibt viel Erfahrung. Es gibt schon viele gute Regelungen. Aber die Themen der Zukunft sind natürlich eine große Herausforderung. Wir haben es zum Teil mit Krisensituationen zu tun, wirtschaftlichen schwierigen Bedingungen. Aber gleichzeitig haben wir auch Betriebe, denen es sehr, sehr gut geht, die wissen gar nicht, wie sie ihre Aufträge abarbeiten sollen. Und Betriebsräte sind da immer zwischen Baum und Borke und müssen dann schauen, dass es für die Beschäftigten gute Regelungen gibt.
0: Ebenfalls vor Ort war die Arbeitsministerin des Landes Sachsen-Anhalt, Petra Grimbenne. Den Besuch einer Landesministerin bei einer solchen Veranstaltung hieß man von Seiten der IG Metall sehr willkommen. Wir wollten von Grimbenne wissen, was einen Betriebsrat so wichtig mache.
5: Das ist ganz wichtig, dass Betriebe mit Betriebsräten zusammen auch hinsichtlich der wirtschaftlichen Entwicklung weiterkommen. Und wir haben ganz viele Regelungen zu treffen hinsichtlich Arbeitszeiten, zwischen Schichtdiensten, zwischen Personalentscheidungen, Fachkräftemangel, auch insbesondere hinsichtlich des wirtschaftlichen Aufschwunges zu gucken, dass es dem Unternehmen gut ist. Und wir können nach Studien erklären, dass wenn man das gemeinsam gestaltet in einem Unternehmen, und dazu sind die Betriebsräte eine richtige Scharnierfunktion, Region, dann klappt es auch hinsichtlich der wirtschaftlichen Entwicklung besser. Und das wollen wir gerne auch in Sachsen-Anhalt weiterhin fördern.
0: Wie schon erwähnt, freute man sich über den Besuch der Ministerin. Denn die Anerkennung der Wichtigkeit von Betriebsräten in Unternehmen sei keine Selbstverständlichkeit, erzählte Almut Kapperleibe.
4: Das Betriebsverfassungsgesetz, habe ich heute in unseren einführenden Worten schon gesagt, ist ein sehr altes Gesetz, aber ein hart erkämpftes Gesetz, denn Mitbestimmung ist in Unternehmen ist keine natürliche Geschichte, sondern ist eine ganz wichtige rechtliche Regelung, die wir haben. Die kann aber nur mit Leben geführt werden, wenn es Menschen gibt, die das Amt auch wahrnehmen. Das ist die eine Seite. Die andere Seite ist aber auch, dass so ein Ehrenamt wahrgenommen wird, wertgeschätzt wird und alleine mit der Anwesenheit einer Vertreterin einer Landesregierung wie mit Ministerin Frau Grimm-Benne wird ja schon mal deutlich, dass es da einen hohen Grad der Wertschätzung gibt, dass es ein hohes Gut ist, dass Menschen die Motivation haben, Verantwortung zu übernehmen, sich einzusetzen. Und das muss auch, finde ich, von der Bundesregierung, aber auch von den Verantwortlichen in den Landesregierungen, muss das immer wieder gesehen werden. Das fängt schon damit an, wenn eben Politikerinnen und Politiker oder Verantwortliche aus bestimmten Ämtern Unternehmen besuchen, dass sie auch nicht nur nach der Unternehmensleitung fragen, sondern auch, wo ist denn hier eigentlich der Betriebsrat oder der Personalrat, und auch mal eine andere Sicht der Dinge hören.
0: Laut IG Metall Halle Dessau spüre man von Seiten der Betriebe als auch der Betriebsräte durchaus ein Bewusstsein für die Krisen der aktuellen Zeit. Gerade deshalb sei es auch momentan so wichtig, das Wohl der Arbeitnehmerinnen und Arbeitnehmer zu sichern.
6: Ein neues Projekt findet nun seinen Anfang in der Lutherstadt Wittenberg. Auf dem Gelände der Klinik Bosse soll nun der Neubau einer Familientagesklinik entstehen. Der Anfang der Bauarbeiten wurde nun mit einer feierlichen Grundsteinlegung am 20. April gefeiert, bei denen einige Besucher wie Mitglieder des Landrats oder Ministerin Petra Grimm-Benne anwesend waren. Dies ist nicht nur ein bedeutsamer Meilenstein für die Region, sondern auch ein Erfolg für ganz Sachsen-Anhalt. Das Land selbst trug dazu bei, dass dieses Projekt durch den Fördermittelbescheid nun den Startschuss bekommt.
7: Wir haben heute hier 3,6 Millionen einen endgültigen Bescheid übergeben. Und das ist schon die Planung, die wir schon seit 2019 haben, dass wir hier im Bereich Wittenberg eine Versorgungslücke schließen wollen. Das heißt, wir haben therapeutische Angebote für Kinder, wir haben sie für Eltern, aber wir wollen hier etwas Neues gehen, dass wir nämlich sozusagen eine Tagesklinik machen, direkt für Familien. Damit gehen wir auch gesundheitsmäßig neue Wege. Und wir haben vom Krankenhausgutachten schon gesagt, dass wir im Land so ein Angebot noch nicht vorhalten. Und wir schließen damit auch eine Versorgungslücke, was ich ganz klasse finde. Und wir gehen auch zusätzlich noch neue Wege, dass wir nicht nur die Alexianer gebeten haben, eine Konzeption zu machen, sondern dass ich mal sagen darf, unsere Salus auch gebeten haben, die hier Kinder- und Jugendpsychiatrien vorhalten, dass man dann nochmal neue Wege geht, weil es da wirklich darum geht, und das ist mir eigentlich auch ein Herzensanliegen, dass wir sagen, wir wollen Familien helfen, dass sie heilen können, auch als Familie, und dass wir dann nicht immer wieder gucken müssen, wie wir nochmal neu gucken auf die Familie, wenn es Rückfälle gibt. Und ich verspreche mir von dieser Konzeption ganz viel, und es ist toll, dass ich heute dafür auch den Grundstein mitlegen durfte.
6: Die Familientagesklinik hat ein integratives, familienorientiertes Behandlungskonzept. Der sehr bindungs- und beziehungsorientierte therapeutische Ansatz stellt eine Kombination verschiedener Interventionen dar, die sowohl bei den Eltern und Kindern als auch bei beiden gemeinsam ansetzen. Das heißt, wenn zum Beispiel Eltern psychische Erkrankungen haben, kommt es oft zu Fällen, dass die Kinder darunter stark leiden. Dabei soll die Familienklinik in Wittenberg und der ganzen Region eine große Hilfe leisten.
8: Das schließt eine ganz, ganz große Versorgungslücke bei uns. Wir haben im Jugendbereich natürlich Angebote, psychiatrische Angebote. Wir haben die auch im Erwachsenenbereich. Aber immer dann, wenn es zu Konflikten in Familien führt. Und das merken wir zum Beispiel im Jugendamt regelmäßig, dass eben nicht nur der jugendliche Teil eines Problems sein kann, sondern eben die ganze Familie. Da muss man auch die ganze Familie in den Blick nehmen. Und genau das wird in diesem Familienzentrum dann stattfinden. Und ich glaube, dann ist das auch sehr viel runder, die Lösung, wenn man eben nicht nur an einzelnen Stellen guckt, sondern sich das ganze System Familie ansieht.
6: In ein paar Monaten soll der Neubau dann fertiggestellt werden und bereit für den Einzug sein. Bis zu 8 Familien können hier dann unterkommen und täglich an Behandlungen dran teilnehmen. Angestrebt wird, Familien mit Kindern zwischen 4 und 14 Jahren ganzheitlich zu unterstützen, sodass

0: sich das Zusammenleben dauerhaft verbessert und gefestigt wird. Die Planung an sich begann schon im Frühjahr 2025 in enger Abstimmung mit den Mitarbeitern in der Klinik Bosse-Wittenberg und der Salus-G GmbH, um alle Anforderungen zu beachten.
1: Wir haben das vor, wie gesagt, vielen Jahren mit Herrn Dr. Serchen, damals als Chefarzt, gemeinsam mit der Salus überlegt, dass das eine sinnvolle Sache wäre, und haben seit 2019 im Krankenhausplan dieses Angebot stehen, haben dann aber einige Zeit gebraucht, und das ist bei jeder Baumaßnahme so, dass man erst überlegt, wie funktioniert das, konzeptionell nochmal dran geht, sich dann den Architekten sucht, die Planung macht, den Antrag stellt, und heute sind wir dabei, endlich den Grundstein zu legen, um jetzt vorwärts gehen zu können. Wir beabsichtigen, nächstes Jahr im Juni fertig zu sein und dann auch die ersten Patienten spätestens am 1.7. so gesagt aufzunehmen, und Patienten heißt dann immer Familiensysteme, also Eltern mit Kindern gleichzeitig.
0: Mit dem Neubau der Familientagesklinik entsteht somit ein wichtiger Ort der Unterstützung für betroffene Familien in der Region. Das Projekt zeigt, wie durch gemeinsame Anstrengungen nachhaltige Hilfsangebote geschaffen werden können. Für viele Familien in Sachsen-Anhalt bedeutet dies künftig neue Perspektiven und konkrete Hilfe im Alltag.

0: Schön, dass Sie eingeschaltet haben und damit herzlich willkommen an diesem Donnerstag zu den zeitnah Nachrichten. Zum 100-jährigen Bauhausjubiläum in Dessau eröffnet das Museum für Stadtgeschichte am 13. Juni um 15 Uhr im Johannbau die Sonderausstellung »Das Bauhaus kommt in die Stadt, Dessau in den 1920er Jahren«. Die Ausstellung zeigt, wie sich Dessau in den Jahren 1925 bis 26 veränderte und welche Hoffnungen mit dem Bauhaus verbunden waren. Originale Exponate beleuchten das Leben, die politischen Debatten und die kulturelle Entwicklung der Stadt in den 1920er Jahren. Ergänzt wird die Schau durch ein Begleitprogramm und Einblicke in die Dauerausstellung. Ein besonderer Programmhöhepunkt ist der Vortrag von Rainer Höhling am 14. Juni um 15 Uhr zum Thema »Die Plansprache Ido als Zeugnis für die weltoffene Atmosphäre im Dessau der 1920er Jahre«. Die Sonderausstellung ist bis 29. November zu sehen, mittwochs bis sonntags sowie an Feiertagen von 10 bis 17 Uhr. Am vergangenen Wochenende fand die dritte und letzte Buga-Werkstatt im Bauhausmuseum statt. Zentrales Thema diesmal war die Kommunikation. Wieder einmal versammelten sich Bürger und Experten und diskutierten, wie man das große Ereignis im Jahr 2035 austragen könnte.
1: Noch ungefähr 9 Jahre dauert es, bis die Bundesgartenschau in Dessau-Roßlau stattfindet. Doch auch jetzt wird und wurde sich schon intensiv mit der Buga 2035 in der Bauhausstadt beschäftigt. Am 5. und 6. Juni lud die Stadt zur dritten Innovationswerkstatt ein. Das Oberthema diesmal war Kommunikation.

0: Autoren?
1: Es ging darum, einerseits, was können wir für interessante Geschichten erzählen, die eben Menschen nach Dessau-Roßlau zur Buga locken, die das Ganze interessant machen. Aber es ging auch sehr stark darum, wie nehmen wir die Menschen in Dessau-Roßlau mit? Wie machen wir sie, wie gewinnen wir sie als Mitmacher und Mitmacherinnen? Wie machen wir sie zu Gastgebenden auch für die Buga?
2: Am ersten Tag der Innovationswerkstatt gab es Impulsvorträge und Podiumsdiskussionen mit Experten. Wie zufrieden waren die Organisatoren dabei mit der Bürgerbeteiligung?
1: Ich würde sagen, es ist immer besser geworden im Laufe der 3 Werkstätten. Gestern waren etwa 100 Leute da, die sich die Impulse für Innovationen angehört haben, die die Expertinnen, die wir eingeladen hatten, gegeben haben. Aber vor allem haben wir ganz tolle Menschen, Bürgerinnen und Bürger, die hier über 1,5 Tage in der Werkstatt mitgearbeitet haben und ihr Wissen zu Dessau-Roßlau eingebracht haben und mit dem Wissen der Expertinnen und Experten zusammengebracht haben. Und ich glaube, daraus sind gute Projektideen entstanden.
2: Am zweiten Werkstatttag wurden dann die Arbeitsergebnisse im Bauhausmuseum vorgestellt und man zog ein Fazit. Insgesamt wurden 5 Projektideen während der 3. Buga-Werkstatt entwickelt.
1: Eine ging darum, wie können wir wirklich niedrigschwellig auf die Menschen in Dessau-Roßlau zugehen und sie für die Idee, bei der Buga mitzumachen, gewinnen. Sie auch zu informieren überhaupt, dass es möglich ist, mitzumachen. Und da war die Idee, einen Buga-Bauwagen aufzustellen, der durch die Stadtteile fährt und wirklich vor Ort dann die Menschen zum Mitmachen animiert. Eine weitere ganz wichtige Idee war, wirklich die Kinder und Jugendlichen viel stärker anzusprechen, über die Schulen zu versuchen, wirklich alle Kinder und Jugendlichen hier in Dessau-Roßlau zu erreichen, denn schließlich sind diejenigen, die älter werden und quasi, das Ganze stand unter dem Slogan, eine Generation wird Buga, also sie jetzt schon frühzeitig mitzunehmen, damit auch sie sich dann mit diesem Projekt identifizieren und Lust haben, dabei zu sein. Dann ging es auch nochmal um die ganzen Institutionen und Vereine und die Wirtschaft, die ganzen Akteure in der Wirtschaft oder auch in der Kunst und Kultur, auch die alle werden gebraucht für die Buga. Und in einer Projektidee haben wir uns damit beschäftigt, wie wir es schaffen, auch da alle zum Mitmachen zu gewinnen. Und ich glaube, was so ein bisschen über allem Stand heute war, dass aus dem Slogan »Eine Stadt wird Buga« eigentlich »Eine Stadt macht Buga« werden sollte.
2: Bis die Bundesgartenschau dann in der Doppelstadt an Elbe und Mulde stattfindet, geht noch einige Zeit ins Land. Wie gehen die konkreten Vorbereitungen für die Buga 2035 nun nach den 3 Werkstätten weiter?
1: Wir werden jetzt erstmal die ganzen Ergebnisse dieser Werkstätten dokumentieren. Es wird ein kleines Heft geben, wirklich, wo alle Ideen nochmal ausführlich beschrieben sind, wo wir auch die Ideen der Bürgerinnen und Bürger, die über die Webseite des Werkraums eingebracht wurden, nochmal für alle zugänglich machen. Und dann ist, glaube ich, ganz klar geworden aus diesen Innovationswerkstätten, dass es eben weitergehen muss und die Projektideen zeigen auf, wie es weitergehen kann, die Menschen in Dessau-Roßlau einzubinden. Und ansonsten muss man natürlich sagen, die Innovationswerkstätten waren ja auch dazu da, Grundsätze und Leitlinien aufzuzeigen, die wichtig sind für die Realisierungswettbewerbe, die von der Stadt jetzt ausgeschrieben werden, um erste Projekte der Buga anzugehen. Und auch da werden wir eben entsprechend das rausfiltern, was dafür wichtig ist.
2: Mit großen Schritten geht Dessau-Roßlau in Richtung der Buga 2035. Was uns genau in 9 Jahren bei der Gartenschau erwartet, ist noch nicht klar. Eines ist aber gewiss, den Weg dahin kann die Stadtgemeinschaft nur gemeinsam gehen.
3: Abrissarbeiten haben begonnen. Im Zuge der Vorbereitungen für den geplanten Ersatzneubau einer Schule mit Sporthalle und Außenanlagen in der Bernburger Straße werden die dort noch vorhandenen leerstehenden Gebäude zurückgebaut und entfernt. Die ersten Arbeiten haben bereits am 18. Mai begonnen und werden in den kommenden Wochen schrittweise ausgeweitet. Die Bauarbeiten finden voraussichtlich montags bis donnerstags zwischen 7 und 18 Uhr sowie freitags zwischen 7 und 15 Uhr statt. Während der Bau

0: Phase ist mit vorübergehenden Beeinträchtigungen durch Lärm, Staubentwicklung und erhöhtes Baustellenverkehrsaufkommen zu rechnen. Nach aktuellem Stand werden die Abriss- und Rückbauarbeiten bis voraussichtlich Oktober 2026 andauern.
1: Eltern können auch nach dem 18. Geburtstag ihres Kindes weiterhin Kindergeld erhalten, etwa während einer Schul- oder Berufsausbildung, eines Studiums, Praktikums oder Freiwilligendienstes. Damit die Zahlungen ohne Unterbrechung weiterlaufen, sollten erforderliche Nachweise rechtzeitig bei der Familienkasse eingereicht werden. Familien werden dazu bereits 3 Monate vor dem 18. Geburtstag informiert. Auch Übergangszeiten zwischen 2 Ausbildungsabschnitten von bis zu 4 Monaten können berücksichtigt werden. Dauert die Unterbrechung länger, besteht der Anspruch oft weiterhin, wenn das Kind nachweislich einen Ausbildungs- oder Studienplatz sucht oder auf den Beginn einer Ausbildung bzw. eines Studiums wartet. Wichtig: Die Pläne des Kindes sollten der Familienkasse möglichst online mitgeteilt werden. Eine Arbeitslosmeldung ist hierfür nicht erforderlich. Weitere Informationen zu Kindergeld und Kinderzuschlag gibt es online bei der Familienkasse. In dieser Woche startet die Fußball-Weltmeisterschaft in Kanada, Mexiko und den USA, also genauer gesagt heute. Für die deutsche Mannschaft geht es am Sonntag um 19 Uhr mit dem Spiel gegen Curaçao los. Wie groß ist die Vorfreude auf das Megaturnier? Welche Chancen hat die DFB-Auswahl und was halten die Leute vom teils kritisch diskutierten Austragungsort? Wir haben uns in der Innenstadt einmal umgehört.
2: Marin, er macht ihn! Mario Götze!
3: 12 Jahre ist dieser legendäre Moment nun her, der Deutschland den 4. Weltmeistertitel eingebracht hat. Zudem auch traurigerweise das letzte K.O.-Rundenspiel der deutschen Elf bei einer WM. In Kanada, Mexiko und den USA startet das größte Fußballturnier der Welt nun wieder. Wie sieht es aus in der Bauhausstadt? Freuen sich die Leute drauf? Was traut man dem Team von Bundestrainer Julian Nagelsmann zu und was hält man vom Austragungsort und dem ganzen Drumherum? Wir haben uns in der Innenstadt einmal umgehört. Freuen Sie sich auf die Fußball-Weltmeisterschaft?
4: Also ungemein. Ich hoffe, sie kommen recht, recht weit. Aber ich denke mal, es wird schwierig. Aber ich freue mich, dass der Musiala dabei ist. Es hat einige, die sie doch dann mitgenommen haben. Der Rüdiger ist dabei. Also das sind meine Favoriten.
5: Auf jeden Fall Vorfreude, ja. Bin schon gespannt.
6: Na, eigentlich nicht so. Ich glaube nicht, wird noch Weltmeister werden.
7: Ja, schon. Aber ja. Ja, mal sehen, was da wird.
8: Ich mit Freunden zu sitzen, Fußball zu schauen.
9: Ja. WM? Ach so, ja.
10: Darum. Habt ihr Lust drauf, ja?
9: Ja.
11: Ich nicht, persönlich. Ich habe nichts mit Fußball am Hut.
12: Ja, wenn Deutschland spielt, dann schon. Also das gucke ich dann auch.
13: Das ist mir ziemlich egal. Ja.
14: Nein, gar nicht.
15: Ja, schon. Wir hoffen, dass wir sehr weit kommen.
3: Was trauen Sie der deutschen Mannschaft zu?
16: Eigentlich Halbfinale möglich.
4: Ich hoffe, sie kommen recht weit. Aber ich weiß es nicht. Aber ich denke mal, Frankreich, Spanien, dort wo die Show der Deutschen stehlen, denke ich mal.
15: Rudi Völler hat es gestern nicht beantworten können. Ja, dass man sehr weit kommt, das, also was man dazu trauen. Also wenn sie alles auf den Platz bringt, was sie können, können wir sehr weit kommen.
6: Halbfinale.
8: Nicht so viel. Ja, jetzt nach den Testspielen würde ich. Sieht ein bisschen schlecht aus, aber.
6: Ja.
9: Also der deutsche Team ist gerade sehr stark. Also wie Kimmich, Dennis Ondorf und die anderen auch. Also ich habe die Spiele auch gesehen, das letzte Spiel auch, ist es gut. Ja, und ich hoffe, dass Deutschland immer die anderen Spiele auch sehr, sehr gut spielen und für Deutschland alles das machen.
12: Vielleicht haben sie viel Glück und kommen weit nach vorne.
14: Ja, also nicht ein Weltmeister, nicht, aber dass sie vielleicht weiterkommen wie die letzten Jahre. Hoffen wir zumindest.
3: Was sagen Sie zum Austragungsort und dem ganzen Drumherum? Im Vorhinein gab es ja da schon relativ viele kritische Stimmen.
16: Da bin ich ein bisschen skeptisch, ob das alles so verläuft, wie sie sich das so vorstellen. Aber wir werden abwarten.
4: Das finde ich nicht so toll, vor allem die Eintrittspreise. Das ist ja Wahnsinn, Wucher. Die Hotelpreise, das geht gar nicht. Also das finde ich, und man braucht sich nicht zu wundern, Trump war und Co.

0: Also das ist, nee, das ist Katastrophe. Wer soll das bezahlen? Ja, da haben sie nicht gut überlegt. Ich verstehe auch die Fußball, die FIFA nicht, dass sie das da so dulden, da mit den Preisen. Für Normalsterbliche ist das unbezahlbar eigentlich. Die können sich wirklich nur im Fernsehen die ganze Geschichte angucken. Ja. Aber ich drücke die Daumen, dass alles friedlich bleibt vor allen Dingen. Friedlich, ohne dass so irgendwie einer ausrastet.
1: Ja, das finde ich unmöglich, weil, sagen wir, die Temperaturen, die dort herrschen und dann die Kosten. Also ich denke mal, sogar Normalverbraucher können sich nicht leisten, dort am Fußball teilzunehmen. Ja, das ist natürlich bedauerlich. Ja. Also Fußball ist ja doch in gewisser Weise ein Volkssport.
2: Na, hätte nicht sein müssen. England hätte ja recht. Und keine Dreier.
3: Na, ich sag halt jetzt teilweise, die Austragungszeiten in Deutschland sind halt ein bisschen schwierig. Aber ich sag auch, vom Klima wird es für die Mannschaften sehr schwer.
4: Ja, also ich glaube, das ist sehr schlecht. Und für Ticket auch, weißt du, das ist sehr, sehr teuer. Ja, also es gibt so viele Leute, die kann ich nach Amerika fahren auch. Das ist sehr schlecht.
5: Finde ich auch kritisch. Absolut.
6: Und auch teuer. Ja. Genau. Für viele Fans, richtige Fans, überhaupt nicht machbar.
7: Tja, ich weiß nicht, ob Amerika überhaupt so günstig ist gegen Fußball. Ob man es nicht in Europa machen sollte, vielleicht, ich weiß es nicht.
8: Die Reisen von einem Ort zum anderen, angeblich wollen wir ja umweltfreundlich sein und die sind nur mit dem Flugzeug unterwegs. Dann das Ganze drumherum in den USA mit Einreisebeschränkungen und so weiter. Also ich habe da eine andere Meinung dazu. Also Euphorie sieht anders aus, jedenfalls bei mir.
9: Erstens mal, das kostet einen Haufen Geld. Ist sehr umstritten, die ganze Sache. Also insofern, und unsere werden ja schon wieder Weltmeister, also ne, die sollten mal einen Ball flach halten, würde ich denken. Das ist meine Meinung.
10: 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Am 13. Juni führt die Tour von Dessau nach Aachen. Begleitet wird sie von Dr. Ernst Paul Dörfler, einem ausgewiesenen Elbekenner, der spannende Einblicke in Natur, Landschaft und Geschichte des Flusses vermittelt. 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Anmeldungen und weitere Informationen erhalten Interessierte per E-Mail unter uv.philharmonie@anhaltisches-theater.de sowie an der Theaterkasse. Mit diesem Hinweis sind wir am Ende unserer Donnerstagsausgabe der zeitnahen Nachrichten, schauen jetzt natürlich noch auf das Wetter und auf die Meldungen aus der Region. Am Freitag um 18 Uhr melden wir uns dann mit aktuellen Meldungen wieder. Bis dahin, machen Sie es gut und auf Wiedersehen.
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0: Am Freitag wird es zeitweise leicht regnen. Die Sonne geht uns mit einem bedeckten Himmel verloren und eine schwache Brise ist aus dem Südwesten zu erwarten. Über die nächsten Tage bessert sich das Wetter jedoch. Allerdings sind Böen von bis zu 46 Stundenkilometern zu erwarten.
1: Am Donnerstag, dem 28. Mai, wurden in Wittenberg zwei Förderbescheide aus Mitteln des Landesprogramms Klima 3 in Höhe von insgesamt rund 2,8 Millionen Euro übergeben. Diese Gelder wolle man für den Bau einer neuen Hochwasserschutzanlage und eines Pumpwerks im Bereich der ehemaligen Kuhlache einsetzen. Man rechne bei diesem Projekt mit Gesamtkosten in Höhe von ca. 3,4 Millionen Euro, wie aus einer Pressemitteilung der Stadt hervorgeht. Aber warum ist der Hochwasserschutz im Zuge der Lager gerade hier so wichtig?
2: Hier in der Lutherstadt wird ja die Landesgartenschau 2028 vorbereitet. Ein großes Projekt, mit der Brachflächen weiterentwickelt werden sollen und das Ziel verfolgt ist, die Elbe näher an die Stadt heranzubringen, ein bisschen die Menschen mit der Elbe zu versöhnen. Das ist nicht ganz einfach, denn wir müssen Hochwasserschutzmaßnahmen dafür ergreifen. Die Elbe hat uns in den Jahren 2002 und 2013 sehr stark bewiesen, wie wichtig es ist, sich gegen Wasserfluten, gegen Hochwasser zu schützen.
1: Im Schatten der Landesgartenschau 2028 wird in Wittenberg viel gebaut. Laut den Verantwortlichen plane man, einige dieser Baumaßnahmen auch dauerhaft beizubehalten, um die Stadt langfristig und auch nach der Lager zu bereichern. Auch für diesen Abschnitt der Lutherstadt sei einiges geplant, erklärte Michael Steinland.
3: Auf jeden Fall wird hier erstmal grundsätzlich ein toller neuer Park für Wittenberg entstehen, sodass man aus der Altstadt jetzt einen wunderbaren Zugang, neuen Zugang dann zur Elbe hat. Den Anleger, den wir hier für das Gastroschiff schaffen wollen während der Landesgartenschau, wird dauerhafter Art sein. Das heißt, es besteht die Möglichkeit, entweder dass eben dort dieses Gastroschiff auch weiter zu betreiben oder aber auch diesen Anleger für die Flussschifffahrt zu nutzen. Aber darüber hinaus gibt es noch viele andere Punkte, dann wie es entstehen hier neue Spielanlagen, die dauerhaft sind. Es entsteht eine Veranstaltungsfläche, die auch dauerhaft dann genutzt werden wird.
1: Willingmann erzählte vor Ort, das Land Sachsen-Anhalt habe seit 2002 rund 1,6 Milliarden Euro in den landesweiten Hochwasserschutz investiert, um die Bevölkerung sowie die umliegende Natur zu schützen. Aber warum genau kommen die Gelder bei dieser Übergabe aus den Klima-3-Mitteln?
4: Es hat eine sehr wichtige Bedeutung für das Klima. Jetzt nicht unmittelbar diese beiden Fördermittelbescheide, aber wir sind ja hier im Bereich der Kuhlache. Und das, was man hier sieht, ist eine Entsiegelung von alten Betonflächen, die auf der Kuhlache aufgebracht gewesen waren. Und durch diese Versiegelung hat sich hier die Hitze gestaut, sodass wir hier richtige Hitzeinseln hatten. Und das hat sich im Sommer teilweise, war das gar nicht auszuhalten. Und durch das Entsiegeln der Flächen lösen wir dieses Problem.
1: Die Landesgartenschau sei hier eine treibende Kraft, um die Stadtentwicklung weiter voranzubringen, hieß es in der Pressemitteilung weiter. Man plane also auch auf lange Sicht, die Stadt attraktiver und resilienter gegen Klimaeinflüsse zu gestalten und freue sich über die Möglichkeiten, welche die Lager eröffne. Am Mittwoch, dem 3. Juni, fand in Landsberg der Betriebsräteempfang der IG Metall Halle Dessau statt. Grund dafür waren die kürzlichen bundesweiten Neuwahlen der Betriebsrätinnen und Betriebsräte. Die IG Metall wolle bei so einem Treffen die neuen Vertreterinnen und Vertreter begrüßen und eine Möglichkeit zum Netzwerken bieten. Aber wie gut sind die Betriebsratsstrukturen in der Region Halle-Dessau eigentlich aufgestellt?
5: Wir haben vor allen Dingen kleine und mittelständische Betriebe in den unterschiedlichsten Branchen, in der Metallelektronik, im Handwerk, textile Dienste zu begleiten. Und wir stellen einfach fest, dass hier eine hohe Motivation ist, auch ein wichtiges Ehrenamt wahrzunehmen. Es geht um die Mitbestimmung in den Betrieben. Es gibt viel Erfahrung. Es gibt schon viele gute Regelungen. Aber die Themen der Zukunft sind natürlich eine große Herausforderung. Wir haben es zum Teil mit Krisensituationen zu tun, wirtschaftlichen schwierigen Bedingungen. Aber gleichzeitig haben wir auch Betriebe, denen es sehr, sehr gut geht, die wissen gar nicht, wie sie ihre Aufträge abarbeiten sollen. Und Betriebsräte sind da immer zwischen Baum und Borge und müssen dann schauen, dass es für die Beschäftigten gute Regelungen gibt.
1: Ebenfalls vor Ort war die Arbeitsministerin des Landes Sachsen-Anhalt, Petra Grimbenne. Den Besuch einer Landesministerin bei einer solchen Veranstaltung hieß man von Seiten der IG Metall sehr willkommen. Wir wollten von Grimbenne wissen, was einen Betriebsrat so wichtig mache.
6: Das ist ganz wichtig, dass Betriebe mit Betriebsräten zusammen auch hinsichtlich der wirtschaftlichen Entwicklung weiterkommen. Und wir haben ganz viele Regelungen zu treffen hinsichtlich Arbeitszeiten, zwischen Schichtdiensten, zwischen Personalentscheidungen, Fachkräftemangel, auch insbesondere hinsichtlich des wirtschaftlichen Aufschwunges zu gucken, dass es dem Unternehmen gut ist. Und wir können nach Studien erklären, dass wenn man das gemeinsam gestaltet in einem Unternehmen, und dazu sind die Betriebsräte eine richtige Scharnierfunktion, dann klappt es auch hinsichtlich der wirtschaftlichen Entwicklung besser. Und das wollen wir gerne auch in Sachsen-Anhalt weiterhin fördern.

0: gibt, dass es ein hohes Gut ist, dass Menschen die Motivation haben, Verantwortung zu übernehmen, sich einzusetzen. Und das muss auch, finde ich, von der Bundesregierung, aber auch von den Verantwortlichen in den Landesregierungen, muss das immer wieder gesehen werden. Das fängt schon damit an, wenn eben Politikerinnen und Politiker oder Verantwortliche aus bestimmten Ämtern Unternehmen besuchen, dass sie auch nicht nur nach der Unternehmensleitung fragen, sondern auch, wo ist denn hier eigentlich der Betriebsrat oder der Personalrat, und auch mal eine andere Sicht der Dinge hören.
1: Laut IG Metall Halle Dessau spüre man von Seiten der Betriebe als auch der Betriebsräte durchaus ein Bewusstsein für die Krisen der aktuellen Zeit. Gerade deshalb sei es auch momentan so wichtig, das Wohl der Arbeitnehmerinnen und Arbeitnehmer zu sichern.
2: Ein neues Projekt findet nun seinen Anfang in der Lutherstadt Wittenberg. Auf dem Gelände der Klinik Bosse soll nun der Neubau einer Familientagesklinik entstehen. Der Anfang der Bauarbeiten wurde nun mit einer feierlichen Grundsteinlegung am 20. April gefeiert, bei denen einige Besucher wie Mitglieder des Landrats oder Ministerin Petra Grimbehne anwesend waren. Dies ist nicht nur ein bedeutsamer Meilenstein für die Region, sondern auch ein Erfolg für ganz Sachsen-Anhalt. Das Land selbst trug dazu bei, dass dieses Projekt durch den Fördermittelbescheid nun den Startschuss bekommt.
3: Wir haben heute hier 3,6 Millionen einen endgültigen Bescheid übergeben. Und das ist schon die Planung, die wir schon seit 2019 haben, dass wir hier im Bereich Wittenberg eine Versorgungslücke schließen wollen. Das heißt, wir haben therapeutische Angebote für Kinder, wir haben sie für Eltern, aber wir wollen hier etwas Neues gehen, dass wir nämlich sozusagen eine Tagesklinik machen, direkt für Familien. Damit gehen wir auch gesundheitsmäßig neue Wege. Und wir haben vom Krankenhausgutachten schon gesagt, dass wir im Land so ein Angebot noch nicht vorhalten. Und wir schließen damit auch eine Versorgungslücke, was ich ganz klasse finde. Und wir gehen auch zusätzlich noch neue Wege, dass wir nicht nur die Alexianer gebeten haben, eine Konzeption zu machen, sondern dass ich, wie ich mal sagen darf, unsere Salus auch gebeten haben, die hier Kinder- und Jugendpsychiatrien vorhalten, dass man dann nochmal neue Wege geht, weil es da wirklich darum geht, und das ist mir eigentlich auch ein Herzensanliegen, dass wir sagen, wir wollen Familien helfen, dass sie heilen können, auch als Familie, und dass wir dann nicht immer wieder gucken müssen, wie wir nochmal neu gucken auf die Familie, wenn es Rückfälle gibt. Und ich verspreche mir von dieser Konzeption ganz viel, und es ist toll, dass ich heute dafür auch den Grundstein mitlegen durfte.
2: Die Familientagesklinik hat ein integratives, familienorientiertes Behandlungskonzept. Der sehr bindungs- und beziehungsorientierte therapeutische Ansatz stellt eine Kombination verschiedener Interventionen dar, die sowohl bei den Eltern und Kindern als auch bei beiden gemeinsam ansetzen. Das heißt, wenn zum Beispiel Eltern psychische Erkrankungen haben, kommt es oft zu Fällen, dass die Kinder darunter stark leiden. Dabei soll die Familienklinik in Wittenberg und der ganzen Region eine große Hilfe leisten.
4: Das schließt eine ganz, ganz große Versorgungslücke bei uns. Wir haben im Jugendbereich natürlich Angebote, psychiatrische Angebote. Wir haben die auch im Erwachsenenbereich. Aber immer dann, wenn es zu Konflikten in Familien führt. Und das merken wir zum Beispiel im Jugendamt regelmäßig, dass eben nicht nur der Jugendliche Teil eines Problems sein kann, sondern eben die ganze Familie. Da muss man auch die ganze Familie in den Blick nehmen. Und genau das wird in diesem Familienzentrum dann stattfinden. Und ich glaube, dann ist das auch sehr viel runder, die Lösung, wenn man eben nicht nur an einzelnen Stellen guckt, sondern sich das ganze System Familie ansieht.
2: In ein paar Monaten soll der Neubau dann fertiggestellt werden und bereit für den Einzug sein. Bis zu 8 Familien können hier dann unterkommen und täglich an Behandlungen dran teilnehmen. Angestrebt wird, Familien mit Kindern zwischen 4 und 14 Jahren ganzheitlich zu unterstützen, sodass sich das Zusammenleben dauerhaft verbessert und gefestigt wird. Die Planung an sich begann schon im Frühjahr 2025 in enger Abstimmung mit den Mitarbeitenden in der Klinik Bosse-Wittenberg und der Salus GmbH, um alle Anforderungen zu beachten.
5: Wir haben das vor, wie gesagt, vielen Jahren mit Herrn Dr. Serchen, damals als Chefarzt, gemeinsam mit der Salus überlegt, dass das eine sinnvolle Sache wäre, und haben seit 2019 im Krankenhausplan dieses Angebot stehen haben dann aber einige Zeit gebraucht. Und das ist bei jeder Baumaßnahme so, dass man erst überlegt, wie funktioniert das, konzeptionell noch mal dran geht, sich dann den Architekten sucht, die Planung macht, den Antrag stellt. Und heute sind wir dabei, endlich den Grundstein zu legen.

0: legen, um jetzt vorwärts gehen zu können. Wir beabsichtigen, nächstes Jahr im Juni fertig zu sein und dann auch die ersten Patienten spätestens am 1.7. so gesagt aufzunehmen. Und Patienten heißt dann immer Familiensysteme, also Eltern mit Kindern gleichzeitig.
1: Mit dem Neubau der Familientagesklinik entsteht somit ein wichtiger Ort der Unterstützung für betroffene Familien in der Region. Das Projekt zeigt, wie durch gemeinsame Anstrengungen nachhaltige Hilfsangebote geschaffen werden können. Für viele Familien in Sachsen-Anhalt bedeutet dies künftig neue Perspektiven und konkrete Hilfe im Alltag.

0: Schön, dass Sie eingeschaltet haben und damit herzlich willkommen an diesem Donnerstag zu den Zeitnah Nachrichten. Zum 100-jährigen Bauhausjubiläum in Dessau eröffnet das Museum für Stadtgeschichte am 13. Juni um 15 Uhr im Johannbau die Sonderausstellung »Das Bauhaus kommt in die Stadt – Dessau in den 1920er Jahren«. Die Ausstellung zeigt, wie sich Dessau in den Jahren 1925 bis 26 veränderte und welche Hoffnungen mit dem Bauhaus verbunden waren. Originale Exponate beleuchten das Leben, die politischen Debatten und die kulturelle Entwicklung der Stadt in den 1920er Jahren. Ergänzt wird die Schau durch ein Begleitprogramm und Einblicke in die Dauerausstellung. Ein besonderer Programmhöhepunkt ist der Vortrag von Rainer Höhling am 14. Juni um 15 Uhr zum Thema »Die Plansprache Ido als Zeugnis für die weltoffene Atmosphäre im Dessau der 1920er Jahre«. Die Sonderausstellung ist bis 29. November zu sehen, mittwochs bis sonntags sowie an Feiertagen von 10 bis 17 Uhr. Am vergangenen Wochenende fand die dritte und letzte Buga-Werkstatt im Bauhausmuseum statt. Zentrales Thema diesmal war die Kommunikation. Wieder einmal versammelten sich Bürger und Experten und diskutierten, wie man das große Ereignis im Jahr 2035 austragen könnte.
1: Noch ungefähr 9 Jahre dauert es, bis die Bundesgartenschau in Dessau-Roßlau stattfindet. Doch auch jetzt wird und wurde sich schon intensiv mit der Buga 2035 in der Bauhausstadt beschäftigt. Am 5. und 6. Juni lud die Stadt zur dritten Innovationswerkstatt ein. Das Oberthema diesmal war Kommunikation.
2: Es ging darum, einerseits, was können wir für interessante Geschichten erzählen, die eben Menschen nach Dessau-Roßlau zur Buga locken, die das Ganze interessant machen. Aber es ging auch sehr stark darum, wie nehmen wir die Menschen in Dessau-Roßlau mit? Wie machen wir sie, wie gewinnen wir sie als Mitmacher und Mitmacherinnen? Wie machen wir sie zu Gastgebenden auch für die Buga?
1: Am ersten Tag der Innovationswerkstatt gab es Impulsvorträge und Podiumsdiskussionen mit Experten. Wie zufrieden waren die Organisatoren dabei mit der Bürgerbeteiligung?
2: Ich würde sagen, es ist immer besser geworden im Laufe der 3 Werkstätten. Gestern waren etwa 100 Leute da, die sich die Impulse für Innovationen angehört haben, die die Expertinnen, die wir eingeladen hatten, gegeben haben. Aber vor allem haben wir ganz tolle Menschen, Bürgerinnen und Bürger, die hier über 1,5 Tage in der Werkstatt mitgearbeitet haben und ihr Wissen zu Dessau-Roßlau eingebracht haben und mit dem Wissen der Expertinnen und Experten zusammengebracht haben. Und ich glaube, daraus sind gute Projektideen entstanden.
1: Am zweiten Werkstatttag wurden dann die Arbeitsergebnisse im Bauhausmuseum vorgestellt und man zog ein Fazit. Insgesamt wurden 5 Projektideen während der dritten Buga-Werkstatt entwickelt.
2: Eine ging darum, wie können wir wirklich niedrigschwellig auf die Menschen in Dessau-Roßlau zugehen und sie für die Idee, bei der Buga mitzumachen, gewinnen. Sie auch zu informieren überhaupt, dass es möglich ist, mitzumachen. Und da war die Idee, einen Buga-Bauwagen aufzustellen, der durch die Stadtteile fährt und wirklich vor Ort dann die Menschen zum Mitmachen animiert. Eine weitere ganz wichtige Idee war, wirklich die Kinder und Jugendlichen viel stärker anzusprechen, über die Schulen zu versuchen, wirklich alle Kinder und Jugendlichen hier in Dessau-Roßlau zu erreichen. Denn schließlich sind diejenigen, die älter werden und quasi, das Ganze stand unter dem Slogan, eine Generation wird Buga. Also sie jetzt schon frühzeitig mitzunehmen, damit auch sie sich dann mit diesem Projekt identifizieren und Lust haben, dabei zu sein. Dann ging es auch nochmal um die ganzen Institutionen und Vereine und die Wirtschaft, die ganzen Akteure in der Wirtschaft oder auch in der Kunst und Kultur, auch die alle werden gebraucht für die Buga. Und in einer Projektidee haben wir uns damit beschäftigt, wie wir es schaffen, auch da alle zum Mitmachen zu gewinnen. Und ich glaube, was so ein bisschen über allem Stand heute war, dass aus dem Slogan »Eine Stadt wird Buga« eigentlich »Eine Stadt macht Buga« werden sollte.
1: Bis die Bundesgartenschau dann in der Doppelstadt an Elbe und Mulde stattfindet, geht noch einige Zeit ins Land. Wie gehen die konkreten Vorbereitungen für die Buga 2035 nun nach den drei Werkstätten weiter?
2: Wir werden jetzt erstmal die ganzen Ergebnisse dieser Werkstätten dokumentieren. Es wird ein kleines Heft geben, wirklich, wo alle Ideen nochmal ausführlich beschrieben sind, wo wir auch die Ideen der Bürgerinnen und Bürger, die über die Webseite des Werkraums eingebracht wurden, nochmal für alle zugänglich machen. Und dann ist, glaube ich, ganz klar geworden aus diesen Innovationswerkstätten, dass es eben weitergehen muss. Und die Projektideen zeigen auf, wie es weitergehen kann, die Menschen in Dessau-Roßlau einzubinden. Und ansonsten muss man natürlich sagen, die Innovationswerkstätten waren ja auch dazu da, Grundsätze und Leitlinien aufzuzeigen, die wichtig sind für die Realisierungswettbewerbe, die von der Stadt jetzt ausgeschrieben werden, um erste Projekte der Buga anzugehen. Und auch da werden wir eben entsprechend das rausfiltern, was dafür wichtig ist.
1: Mit großen Schritten geht Dessau-Roßlau in Richtung der Buga 2035. Was uns genau in 9 Jahren bei der Gartenschau erwartet, ist noch nicht klar. Eines ist aber gewiss: Den Weg dahin kann die Stadtgemeinschaft nur gemeinsam gehen.
3: Abrissarbeiten haben begonnen. Im Zuge der Vorbereitungen für den geplanten Ersatzneubau einer Schule mit Sporthalle und Außenanlagen in der Bernburger Straße werden die dort noch vorhandenen leerstehenden Gebäude zurückgebaut und entfernt. Die ersten Arbeiten haben bereits am 18. Mai begonnen und werden in den kommenden Wochen schrittweise ausgeweitet. Die Bauarbeiten finden voraussichtlich montags bis donnerstags zwischen 7 und 18 Uhr sowie freitags zwischen 7 und 15 Uhr statt. Während der Bauphase ist mit vorübergehenden Beeinträchtigungen durch Lärm, Staubentwicklung und erhöhtes Baustellenverkehrsaufkommen zu rechnen. Nach aktuellem Stand werden die Abriss- und Rückbauarbeiten bis voraussichtlich Oktober 2026 andauern.
0: Eltern können auch nach dem 18. Geburtstag ihres Kindes weiterhin Kindergeld erhalten, etwa während einer Schul- oder Berufsausbildung, eines Studiums, Praktikums oder Freiwilligendienstes. Damit die Zahlungen ohne Unterbrechung weiterlaufen, sollten erforderliche Nachweise rechtzeitig bei der Familienkasse eingereicht werden. Familien werden dazu bereits 3 Monate vor dem 18.

0: 18. Geburtstag informiert. Auch Übergangszeiten zwischen zwei Ausbildungsabschnitten von bis zu 4 Monaten können berücksichtigt werden. Dauert die Unterbrechung länger, besteht der Anspruch oft weiterhin, wenn das Kind nachweislich einen Ausbildungs- oder Studienplatz sucht oder auf den Beginn einer Ausbildung bzw. eines Studiums wartet. Wichtig: Die Pläne des Kindes sollten der Familienkasse möglichst online mitgeteilt werden. Eine Arbeitslosmeldung ist hierfür nicht erforderlich. Weitere Informationen zu Kindergeld und Kinderzuschlag gibt es online bei der Familienkasse. In dieser Woche startet die Fußball-Weltmeisterschaft in Kanada, Mexiko und den USA, also genauer gesagt heute. Für die deutsche Mannschaft geht es am Sonntag um 19 Uhr mit dem Spiel gegen Curaçao los. Wie groß ist die Vorfreude auf das Megaturnier? Welche Chancen hat die DFB-Auswahl und was halten die Leute vom teils kritisch diskutierten Austragungsort? Wir haben uns in der Innenstadt einmal umgehört.
1: Marin, er macht ihn! Mario Götze!
2: 12 Jahre ist dieser legendäre Moment nun her, der Deutschland den 4. Weltmeistertitel eingebracht hat. Zudem auch traurigerweise das letzte K.O.-Rundenspiel der deutschen Elf bei einer WM. In Kanada, Mexiko und den USA startet das größte Fußballturnier der Welt nun wieder. Wie sieht es aus in der Bauhausstadt? Freuen sich die Leute drauf? Was traut man dem Team von Bundestrainer Julian Nagelsmann zu und was hält man vom Austragungsort und dem ganzen Drumherum? Wir haben uns in der Innenstadt einmal umgehört. Freuen Sie sich auf die Fußball-Weltmeisterschaft?
3: Also ungemein. Ich hoffe, sie kommen recht, recht weit. Aber ich denke mal, es wird schwierig. Aber ich freue mich, dass der Musiala dabei ist. Dass einige, die sie doch dann mitgenommen haben. Der Rüdiger ist dabei. Also das sind meine Favoriten.
4: Auf jeden Fall Vorfreude, ja. Bin schon gespannt.
5: Nein, eigentlich nicht so. Ich glaube nicht, ich werde noch Weltmeister werden.
6: Ja, schon. Aber ja. Ja, mal sehen, was da wird.
7: Ich mit Freunden zu sitzen, Fußball zu schauen.
8: Ja. WM? Ach so, ja.
9: Darum. Habt ihr Lust drauf, ja?
8: Ja.
10: Ich nicht, persönlich. Ich habe nichts mit Fußball am Hut.
11: Ja, wenn Deutschland spielt, dann schon. Also das gucke ich dann auch.
12: Das ist mir ziemlich egal. Ja.
13: Nein, gar nicht.
14: Ja, schon. Wir hoffen, dass wir sehr weit kommen.
2: Was trauen Sie der deutschen Mannschaft zu?
15: Eigentlich Halbfinale möglich.
3: Ich hoffe, sie kommen recht weit. Aber ich weiß es nicht. Aber ich denke mal, Frankreich, Spanien, wird wohl die Show der Deutschen stehlen, denke ich mal.
14: Rudi Völler hat es gestern nicht beantworten können. Ja, dass man sehr weit kommt, das, also was man dazu trauen. Also wenn sie alles auf den Platz bringen, was sie können, können wir sehr weit kommen.
5: Halbfinale.
7: Nicht so viel. Ja, jetzt nach den Testspielen würde ich. Sieht ein bisschen schlecht aus, aber.
5: Ja.
16: Also der deutsche Team ist gerade sehr stark. Also wie Kimmich, Dennis Ondorf und die anderen auch. Also ich habe die Spiele auch gesehen, das letzte Spiel auch ist es gut. Ja, und ich hoffe, dass Deutschland immer die anderen Spiele auch sehr, sehr gut spielen und für Deutschland alles das machen.
11: Vielleicht haben sie viel Glück und kommen weit nach vorne.
3: Ja, also nicht ein Weltmeister nicht, aber dass sie vielleicht weiterkommen wie die letzten Jahre. Hoffen wir zumindest.
2: Was sagen Sie zum Austragungsort und dem ganzen Drumherum? Im Vorhinein gab es ja da schon relativ viele kritische Stimmen.
15: Da bin ich ein bisschen skeptisch, ob das alles so verläuft, wie sie sich das so vorstellen. Aber wir werden abwarten.
3: Das finde ich nicht so toll, vor allem die Eintrittspreise. Das ist ja Wahnsinn. Wucher, die Hotelpreise, das geht gar nicht. Also das finde ich, und ja, man braucht sich nicht zu wundern, Trump war und Co. Also das ist Katastrophe. Wer soll das bezahlen? Ja, da haben sie nicht gut überlegt. Ich verstehe auch die Fußball, die FIFA nicht, dass sie das da so dulden, da mit den Preisen. Für Normalsterbliche ist das unbezahlbar eigentlich. Die können sich wirklich nur im Fernsehen die ganze Geschichte angucken. Ja. Aber ich drücke die Daumen, dass alles friedlich bleibt vor allen Dingen. Friedlich, ohne dass so irgendwie einer ausrastet.
14: Ja, das finde ich unmöglich, weil, sagen wir mal, die Temperaturen, die dort herrschen und dann die Kosten. Also ich denke mal, sogar Normalverbraucher können sich nicht leisten, dort am Fußball teilzunehmen. Ja, das ist natürlich bedauerlich. Ja. Also ich,

0: Fußball ist ja doch in gewisser Weise ein Volkssport.
1: Na, hätte nicht sein müssen. England hätte gereicht. Und keine Dreier.
2: Na, ich sag halt jetzt teilweise, die Austragungszeiten in Deutschland sind halt ein bisschen schwierig. Aber ich sag auch, vom Klima wird es für die Mannschaften sehr schwer.
3: Ja, also ich glaube, das ist sehr schlecht. Und für Ticket auch, weißt du, das ist sehr, sehr teuer. Ja, und so, also es gibt so viele Leute, die kann ich nach Amerika fahren auch, das ist sehr schlecht.
4: Finde ich auch kritisch, absolut.
5: Und auch teuer, ja. Genau. Für viele Fans, richtige Fans, überhaupt nicht machbar.
6: Tja, ich weiß nicht, ob Amerika überhaupt so günstig ist gegen Fußball, ob das, man es nicht in Europa machen sollte, vielleicht, ich weiß es nicht.
7: Die Reisen von einem Ort zum anderen, angeblich wollen wir ja umweltfreundlich sein und die sind nur mit dem Flugzeug unterwegs. Dann das Ganze drumherum in den USA mit Einreisebeschränkungen und so weiter. Also ich habe da eine andere Meinung dazu. Also Euphorie sieht anders aus, jedenfalls bei mir.
8: Erstens mal, das kostet einen Haufen Geld. Ist sehr umstritten, die ganze Sache. Also insofern, und unsere werden ja schon wieder Weltmeister, also ne, die sollten mal einen Ball flach halten, würde ich denken. Das ist meine Meinung.
9: Begleitend zum Konzertprogramm Ströme des Lebens lädt die Anhaltische Philharmonie Dessau zu einer besonderen Paddeltour auf der Elbe ein. Am 13. Juni führt die Tour von Dessau nach Aachen. Begleitet wird sie von Dr. Ernst Paul Dörfler, einem ausgewiesenen Elbekenner, der spannende Einblicke in Natur, Landschaft und Geschichte des Flusses vermittelt. Die Boote sowie den Rücktransport nach Dessau übernimmt ein Unternehmen. Anmeldungen und weitere Informationen erhalten Interessierte per E-Mail unter uv.philharmonie@anhaltisches-theater.de sowie an der Theaterkasse. Mit diesem Hinweis sind wir am Ende unserer Donnerstagsausgabe der zeitnahen Nachrichten, schauen jetzt natürlich noch auf das Wetter und auf die Meldungen aus der Region. Am Freitag um 18 Uhr melden wir uns dann mit aktuellen Meldungen wieder. Bis dahin, machen Sie es gut und auf Wiedersehen.
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0: Am Freitag wird es zeitweise leicht regnen. Die Sonne geht uns mit einem bedeckten Himmel verloren und eine schwache Brise ist aus dem Südwesten zu erwarten. Über die nächsten Tage bessert sich das Wetter jedoch. Allerdings sind Böen von bis zu 46 Stundenkilometern zu erwarten.
1: Am Donnerstag, dem 28. Mai, wurden in Wittenberg zwei Förderbescheide aus Mitteln des Landesprogramms Klima 3 in Höhe von insgesamt rund 2,8 Millionen Euro übergeben. Diese Gelder wolle man für den Bau einer neuen Hochwasserschutzanlage und eines Pumpwerks im Bereich der ehemaligen Kuhlache einsetzen. Man rechne bei diesem Projekt mit Gesamtkosten in Höhe von ca. 3,4 Millionen Euro, wie aus einer Pressemitteilung der Stadt hervorgeht. Aber warum ist der Hochwasserschutz im Zuge der Lager gerade hier so wichtig?
2: Hier in der Lutherstadt wird ja die Landesgartenschau 2028 vorbereitet. Ein großes Projekt, mit der Brachflächen weiterentwickelt werden sollen. Und das Ziel verfolgt ist, die Elbe näher an die Stadt heranzubringen, ein bisschen die Menschen mit der Elbe zu versöhnen. Das ist nicht ganz einfach, denn wir müssen Hochwasserschutzmaßnahmen dafür ergreifen. Die Elbe hat uns in den Jahren 2002 und 2013 sehr stark bewiesen, wie wichtig es ist, sich gegen Wasserfluten

0: gegen Hochwasser zu schützen.
1: Im Schatten der Landesgartenschau 2028 wird in Wittenberg viel gebaut. Laut den Verantwortlichen plane man, einige dieser Baumaßnahmen auch dauerhaft beizubehalten, um die Stadt langfristig und auch nach der Lager zu bereichern. Auch für diesen Abschnitt der Lutherstadt sei einiges geplant, erklärte Michael Steinland.
2: Auf jeden Fall wird hier erstmal grundsätzlich ein toller neuer Park für Wittenberg entstehen, sodass man aus der Altstadt jetzt einen wunderbaren Zugang, neuen Zugang dann zur Elbe hat. Den Anleger, den wir hier für das Gastroschiff schaffen wollen während der Landesgartenschau, wird dauerhafter Art sein. Das heißt, es besteht die Möglichkeit, entweder dass eben dort dieses Gastroschiff auch weiter zu betreiben oder aber auch diesen Anleger für die Flussschifffahrt zu nutzen. Aber darüber hinaus gibt es noch viele andere Punkte, dann wie es entstehen hier neue Spielanlagen, die dauerhaft sind. Es entsteht eine Veranstaltungsfläche, die auch dauerhaft dann genutzt werden wird.
1: Willingmann erzählte vor Ort, das Land Sachsen-Anhalt habe seit 2002 rund 1,6 Milliarden Euro in den landesweiten Hochwasserschutz investiert, um die Bevölkerung sowie die umliegende Natur zu schützen. Aber warum genau kommen die Gelder bei dieser Übergabe aus den Klima-3-Mitteln?
3: Es hat eine sehr wichtige Bedeutung für das Klima. Jetzt nicht unmittelbar diese beiden Fördermittelbescheide, aber wir sind ja hier im Bereich der Kuhlache. Und das, was man hier sieht, ist eine Entsiegelung von alten Betonflächen, die auf der Kuhlache aufgebracht gewesen waren. Und durch diese Versiegelung hat sich hier die Hitze gestaut, sodass wir hier richtige Hitzeinseln hatten. Und das hat sich im Sommer teilweise, war das gar nicht auszuhalten. Und durch das Entsiegeln der Flächen lösen wir dieses Problem.
1: Die Landesgartenschau sei hier eine treibende Kraft, um die Stadtentwicklung weiter voranzubringen, hieß es in der Pressemitteilung weiter. Man plane also auch auf lange Sicht, die Stadt attraktiver und resilienter gegen Klimaeinflüsse zu gestalten und freue sich über die Möglichkeiten, welche die Lager eröffne. Am Mittwoch, dem 3. Juni, fand in Landsberg der Betriebsräteempfang der IG Metall Halle Dessau statt. Grund dafür waren die kürzlichen bundesweiten Neuwahlen der Betriebsrätinnen und Betriebsräte. Die IG Metall wolle bei so einem Treffen die neuen Vertreterinnen und Vertreter begrüßen und eine Möglichkeit zum Netzwerken bieten. Aber wie gut sind die Betriebsratsstrukturen in der Region Halle Dessau eigentlich aufgestellt?
4: Wir haben vor allen Dingen kleine und mittelständische Betriebe in den unterschiedlichsten Branchen, in der Metallelektronistik, im Handwerk, textile Dienste zu begleiten. Und wir stellen einfach fest, dass hier eine hohe Motivation ist, auch ein wichtiges Ehrenamt wahrzunehmen. Es geht um die Mitbestimmung in den Betrieben. Es gibt viel Erfahrung. Es gibt schon viele gute Regelungen. Aber die Themen der Zukunft sind natürlich eine große Herausforderung. Wir haben es zum Teil mit Krisensituationen zu tun, wirtschaftlichen schwierigen Bedingungen, aber gleichzeitig haben wir auch Betriebe, denen es sehr, sehr gut geht, die wissen gar nicht, wie sie ihre Aufträge abarbeiten sollen. Und Betriebsräte sind da immer zwischen Baum und Borke und müssen dann schauen, dass es für die Beschäftigten gute Regelungen gibt.
1: Ebenfalls vor Ort war die Arbeitsministerin des Landes Sachsen-Anhalt, Petra Grimbenne. Den Besuch einer Landesministerin bei einer solchen Veranstaltung hieß man von Seiten der IG Metall sehr willkommen. Wir wollten von Grimbenne wissen, was einen Betriebsrat so wichtig mache.
5: Es ist ganz wichtig, dass Betriebe mit Betriebsräten zusammen auch hinsichtlich der wirtschaftlichen Entwicklung weiterkommen. Und wir haben ganz viele Regelungen zu treffen hinsichtlich Arbeitszeiten, zwischen Schichtdiensten, zwischen Personalentscheidungen, Fachkräftemangel, auch insbesondere hinsichtlich des wirtschaftlichen Aufschwunges zu gucken, dass es dem Unternehmen gut ist. Und wir können nach Studien erklären, dass wenn man das gemeinsam gestaltet in einem Unternehmen, und dazu sind die Betriebsräte eine richtige Scharnierfunktion, dann klappt es auch hinsichtlich der wirtschaftlichen Entwicklung besser. Und das wollen wir gerne auch in Sachsen-Anhalt weiterhin fördern.
1: Wie schon erwähnt, freute man sich über den Besuch der Ministerin. Denn die Anerkennung der Wichtigkeit von Betriebsräten in Unternehmen sei keine Selbstverständlichkeit, erzählte Almut Kapperleibe.
4: Das Betriebsverfassungsgesetz, habe ich heute in unseren einführenden Worten schon gesagt, ist ein sehr altes Gesetz, aber ein hart erkämpftes Gesetz, denn Mitbestimmung ist in Unternehmen ist keine natürliche Geschichte, sondern ist eine ganz wichtige rechtliche Regelung, die wir haben. Die kann aber nur mit Leben geführt werden, wenn es Menschen gibt, die das Amt auch wahrnehmen. Das ist die eine Seite. Die andere Seite ist aber auch, dass so ein Ehrenamt wahrgenommen wird, wertgeschätzt wird. Und alleine mit der Anwesenheit einer Vertreterin einer Landesregierung, wie mit Ministerin Frau Grimbenne, wird ja schon mal deutlich, dass es da einen hohen Grad der Wertschätzung

0: gibt, dass es ein hohes Gut ist, dass Menschen die Motivation haben, Verantwortung zu übernehmen, sich einzusetzen. Und das muss auch, finde ich, von der Bundesregierung, aber auch von den Verantwortlichen in den Landesregierungen, muss das immer wieder gesehen werden. Das fängt schon damit an, wenn eben Politikerinnen und Politiker oder Verantwortliche aus bestimmten Ämtern Unternehmen besuchen, dass sie auch nicht nur nach der Unternehmensleitung fragen, sondern auch, wo ist denn hier eigentlich der Betriebsrat oder der Personalrat, und auch mal eine andere Sicht der Dinge hören.
1: Laut IG Metall Halle Dessau spüre man von Seiten der Betriebe als auch der Betriebsräte durchaus ein Bewusstsein für die Krisen der aktuellen Zeit. Gerade deshalb sei es auch momentan so wichtig, das Wohl der Arbeitnehmerinnen und Arbeitnehmer zu sichern.
2: Ein neues Projekt findet nun seinen Anfang in der Lutherstadt Wittenberg. Auf dem Gelände der Klinik Bosse soll nun der Neubau einer Familientagesklinik entstehen. Der Anfang der Bauarbeiten wurde nun mit einer feierlichen Grundsteinlegung am 20. April gefeiert, bei denen einige Besucher wie Mitglieder des Landrats oder Ministerin Petra Grimbehne anwesend waren. Dies ist nicht nur ein bedeutsamer Meilenstein für die Region, sondern auch ein Erfolg für ganz Sachsen-Anhalt. Das Land selbst trug dazu bei, dass dieses Projekt durch den Fördermittelbescheid nun den Startschuss bekommt.
3: Wir haben heute hier 3,6 Millionen einen endgültigen Bescheid übergeben. Und das ist schon die Planung, die wir schon seit 2019 haben, dass wir hier im Bereich Wittenberg eine Versorgungslücke schließen wollen. Das heißt, wir haben therapeutische Angebote für Kinder, wir haben sie für Eltern, aber wir wollen hier etwas Neues gehen, dass wir nämlich sozusagen eine Tagesklinik machen, direkt für Familien. Damit gehen wir auch gesundheitsmäßig neue Wege. Und wir haben vom Krankenhausgutachten schon gesagt, dass wir im Land so ein Angebot noch nicht vorhalten. Und wir schließen damit auch eine Versorgungslücke, was ich ganz klasse finde. Und wir gehen auch zusätzlich noch neue Wege, dass wir nicht nur die Alexianer gebeten haben, eine Konzeption zu machen, sondern dass ich, wie ich mal sagen darf, unsere Salus auch gebeten haben, die hier Kinder- und Jugendpsychiatrien vorhalten, dass man dann nochmal neue Wege geht, weil es da wirklich darum geht, und das ist mir eigentlich auch ein Herzensanliegen, dass wir sagen, wir wollen Familien helfen, dass sie heilen können, auch als Familie, und dass wir dann nicht immer wieder gucken müssen, wie wir nochmal neu gucken auf die Familie, wenn es Rückfälle gibt. Und ich verspreche mir von dieser Konzeption ganz viel, und es ist toll, dass ich heute dafür auch den Grundstein mitlegen durfte.
2: Die Familientagesklinik hat ein integratives, familienorientiertes Behandlungskonzept. Der sehr bindungs- und beziehungsorientierte therapeutische Ansatz stellt eine Kombination verschiedener Interventionen dar, die sowohl bei den Eltern und Kindern als auch bei beiden gemeinsam ansetzen. Das heißt, wenn zum Beispiel Eltern psychische Erkrankungen haben, kommt es oft zu Fällen, dass die Kinder darunter stark leiden. Dabei soll die Familienklinik in Wittenberg und der ganzen Region eine große Hilfe leisten.
4: Das schließt eine ganz, ganz große Versorgungslücke bei uns. Wir haben im Jugendbereich natürlich Angebote, psychiatrische Angebote. Wir haben die auch im Erwachsenenbereich. Aber immer dann, wenn es zu Konflikten in Familien führt. Und das merken wir zum Beispiel im Jugendamt regelmäßig, dass eben nicht nur der jugendliche Teil eines Problems sein kann, sondern eben die ganze Familie. Da muss man auch die ganze Familie in den Blick nehmen. Und genau das wird in diesem Familienzentrum dann stattfinden. Und ich glaube, dann ist das auch sehr viel runder, die Lösung, wenn man eben nicht nur an einzelnen Stellen guckt, sondern sich das ganze System Familie ansieht.
2: In ein paar Monaten soll der Neubau dann fertiggestellt werden und bereit für den Einzug sein. Bis zu 8 Familien können hier dann unterkommen und täglich an Behandlungen dran teilnehmen. Angestrebt wird, Familien mit Kindern zwischen 4 und 14 Jahren ganzheitlich zu unterstützen, sodass sich das Zusammenleben dauerhaft verbessert und gefestigt wird. Die Planung an sich begann schon im Frühjahr 2025 in enger Abstimmung mit den Mitarbeitenden der Klinik Bosse-Wittenberg und der Salus GmbH, um alle Anforderungen zu beachten.
5: Wir haben das vor, wie gesagt, vielen Jahren mit Herrn Dr. Serchen, damals als Chefarzt, gemeinsam mit der Salus überlegt, dass das eine sinnvolle Sache wäre, und haben seit 2019 im Krankenhausplan dieses Angebot stehen. haben dann aber einige Zeit gebraucht. Und das ist bei jeder Baumaßnahme so, dass man erst überlegt, wie funktioniert das, konzeptionell nochmal dran geht, sich dann den Architekten sucht, die Planung macht, den Antrag stellt. Und heute sind wir dabei, endlich den Grundstein zu legen.

0: um jetzt vorwärts gehen zu können. Wir beabsichtigen, nächstes Jahr im Juni fertig zu sein und dann auch die ersten Patienten spätestens am 1.7. so gesagt aufzunehmen. Und Patienten heißt dann immer Familiensysteme, also Eltern mit Kindern gleichzeitig.
1: Mit dem Neubau der Familientagesklinik entsteht somit ein wichtiger Ort der Unterstützung für betroffene Familien in der Region. Das Projekt zeigt, wie durch gemeinsame Anstrengungen nachhaltige Hilfsangebote geschaffen werden können. Für viele Familien in Sachsen-Anhalt bedeutet dies künftig neue Perspektiven und konkrete Hilfe im Alltag.

0: Schön, dass Sie eingeschaltet haben und damit herzlich willkommen an diesem Donnerstag zu den zeitnah Nachrichten. Zum 100-jährigen Bauhausjubiläum in Dessau eröffnet das Museum für Stadtgeschichte am 13. Juni um 15 Uhr im Johannbau die Sonderausstellung »Das Bauhaus kommt in die Stadt, Dessau in den 1920er Jahren«. Die Ausstellung zeigt, wie sich Dessau in den Jahren 1925 bis 26 veränderte und welche Hoffnungen mit dem Bauhaus verbunden waren. Originale Exponate beleuchten das Leben, die politischen Debatten und die kulturelle Entwicklung der Stadt in den 1920er Jahren. Ergänzt wird die Schau durch ein Begleitprogramm und Einblicke in die Dauerausstellung. Ein besonderer Programmhöhepunkt ist der Vortrag von Rainer Höhling am 14. Juni um 15 Uhr zum Thema »Die Plansprache Ido als Zeugnis für die weltoffene Atmosphäre im Dessau der 1920er Jahre«. Die Sonderausstellung ist bis 29. November zu sehen, mittwochs bis sonntags sowie an Feiertagen von 10 bis 17 Uhr. Am vergangenen Wochenende fand die dritte und letzte Buga-Werkstatt im Bauhausmuseum statt. Zentrales Thema diesmal war die Kommunikation. Wieder einmal versammelten sich Bürger und Experten und diskutierten, wie man das große Ereignis im Jahr 2035 austragen könnte.
1: Noch ungefähr 9 Jahre dauert es, bis die Bundesgartenschau in Dessau-Roßlau stattfindet. Doch auch jetzt wird und wurde sich schon intensiv mit der Buga 2035 in der Bauhausstadt beschäftigt. Am 5. und 6. Juni lud die Stadt zur dritten Innovationswerkstatt ein. Das Oberthema diesmal war Kommunikation.
2: Es ging darum, einerseits, was können wir für interessante Geschichten erzählen, die eben Menschen nach Dessau-Roßlau zur Buga locken, die das Ganze interessant machen. Aber es ging auch sehr stark darum, wie nehmen wir die Menschen in Dessau-Roßlau mit? Wie machen wir sie, wie gewinnen wir sie als Mitmacher und Mitmacherinnen? Wie machen wir sie zu Gastgebenden auch für die Buga?
1: Am ersten Tag der Innovationswerkstatt gab es Impulsvorträge und Podiumsdiskussionen mit Experten. Wie zufrieden waren die Organisatoren dabei mit der Bürgerbeteiligung?
2: Ich würde sagen, es ist immer besser geworden im Laufe der drei Werkstätten. Gestern waren etwa 100

0: Leute da, die sich die Impulse für Innovationen angehört haben, die die Expertinnen, die wir eingeladen hatten, gegeben haben. Aber vor allem haben wir ganz tolle Menschen, Bürgerinnen und Bürger, die hier über 1,5 Tage in der Werkstatt mitgearbeitet haben und ihr Wissen zu Dessau-Roßlau eingebracht haben und mit dem Wissen der Expertinnen und Experten zusammengebracht haben. Und ich glaube, daraus sind gute Projektideen entstanden.
1: Am zweiten Werkstatttag wurden dann die Arbeitsergebnisse im Bauhausmuseum vorgestellt und man zog ein Fazit. Insgesamt wurden 5 Projektideen während der dritten Buga-Werkstatt entwickelt.
0: Eine ging darum, wie können wir wirklich niedrigschwellig auf die Menschen in Dessau-Roßlau zugehen und sie für die Idee bei der Buga mitzumachen gewinnen, sie auch zu informieren überhaupt, dass es möglich ist mitzumachen. Und da war die Idee, einen Buga-Bauwagen aufzustellen, der durch die Stadtteile fährt und wirklich vor Ort dann die Menschen zum Mitmachen animiert. Eine weitere ganz wichtige Idee war, wirklich die Kinder und Jugendlichen viel stärker anzusprechen, über die Schulen zu versuchen, wirklich alle Kinder und Jugendlichen hier in Dessau-Roßlau zu erreichen, denn schließlich sind diejenigen, die älter werden und quasi, das Ganze stand unter dem Slogan, eine Generation wird Buga, also sie jetzt schon frühzeitig mitzunehmen, damit auch sie sich dann mit diesem Projekt identifizieren und Lust haben, dabei zu sein. Dann ging es auch nochmal um die ganzen Institutionen und Vereine und die Wirtschaft, die ganzen Akteure in der Wirtschaft oder auch in der Kunst und Kultur, auch die alle werden gebraucht für die Buga. Und in einer Projektidee haben wir uns damit beschäftigt, wie wir es schaffen, auch da alle zum Mitmachen zu gewinnen. Und ich glaube, was so ein bisschen über allem Stand heute war, dass aus dem Slogan »Eine Stadt wird Buga« eigentlich »Eine Stadt macht Buga« werden sollte.
1: Bis die Bundesgartenschau dann in der Doppelstadt an Elbe und Mulde stattfindet, geht noch einige Zeit ins Land. Wie gehen die konkreten Vorbereitungen für die Buga 2035 nun nach den 3 Werkstätten weiter?
0: Wir werden jetzt erstmal die ganzen Ergebnisse dieser Werkstätten dokumentieren. Es wird ein kleines Heft geben, wirklich, wo alle Ideen nochmal ausführlich beschrieben sind, wo wir auch die Ideen der Bürgerinnen und Bürger, die über die Webseite des Werkraums eingebracht wurden, nochmal für alle zugänglich machen. Und dann ist, glaube ich, ganz klar geworden aus diesen Innovationswerkstätten, dass es eben weitergehen muss und die Projektideen zeigen auf, wie es weitergehen kann, die Menschen in Dessau-Roßlau einzubinden. Und ansonsten muss man natürlich sagen, die Innovationswerkstätten waren ja auch dazu da, Grundsätze und Leitlinien aufzuzeigen, die wichtig sind für die Realisierungswettbewerbe, die von der Stadt jetzt ausgeschrieben werden, um erste Projekte der Buga anzugehen. Und auch da werden wir eben entsprechend das rausfiltern, was dafür wichtig ist.
1: Mit großen Schritten geht Dessau-Roßlau in Richtung der Buga 2035. Was uns genau in 9 Jahren bei der Gartenschau erwartet, ist noch nicht klar. Eines ist aber gewiss, den Weg dahin kann die Stadtgemeinschaft nur gemeinsam gehen.
2: Abrissarbeiten haben begonnen. Im Zuge der Vorbereitungen für den geplanten Ersatzneubau einer Schule mit Sporthalle und Außenanlagen in der Bernburger Straße werden die dort noch vorhandenen leerstehenden Gebäude zurückgebaut und entfernt. Die ersten Arbeiten haben bereits am 18. Mai begonnen und werden in den kommenden Wochen schrittweise ausgeweitet. Die Bauarbeiten finden voraussichtlich montags bis donnerstags zwischen 7 und 18 Uhr sowie freitags zwischen 7 und 15 Uhr statt. Während der Bauphase ist mit vorübergehenden Beeinträchtigungen durch Lärm, Staubentwicklung und erhöhtes Baustellenverkehrsaufkommen zu rechnen. Nach aktuellem Stand werden die Abriss- und Rückbauarbeiten bis voraussichtlich Oktober 2026 andauern.
3: Eltern können auch nach dem 18. Geburtstag ihres Kindes weiterhin Kindergeld erhalten, etwa während einer Schul-, oder Berufsausbildung, eines Studiums, Praktikums oder Freiwilligendienstes. Damit die Zahlungen ohne Unterbrechung weiterlaufen, sollten erforderliche Nachweise rechtzeitig bei der Familienkasse eingereicht werden. Familien werden dazu bereits 3 Monate vor dem 18. Geburtstag informiert. Auch Übergangszeiten zwischen 2 Ausbildungsabschnitten von bis zu 4 Monaten können berücksichtigt werden. Dauert die Unterbrechung länger, besteht der Anspruch oft weiterhin, wenn das Kind nachweislich einen Ausbildungs- oder Studienplatz sucht oder auf den Beginn einer Ausbildung bzw. eines Studiums wartet. Wichtig: Die Pläne des Kindes sollten der Familienkasse möglichst online mitgeteilt werden. Eine Arbeitslosmeldung ist hierfür nicht erforderlich. Weitere Informationen zu Kindergeld und Kinderzuschlag gibt es online bei der Familienkasse. In dieser Woche startet die Fußball-Weltmeisterschaft in Kanada, Mexiko und den USA, also genauer gesagt heute. Für die deutsche Mannschaft geht es am Sonntag um 19 Uhr mit dem Spiel gegen Curaçao los. Wie groß ist die Vorfreude auf das Megaturnier? Welche Chancen hat die DFB-Auswahl und was halten die Leute vom teils kritisch diskutierten Austragungsort? Wir haben uns in der Innenstadt einmal umgehört.
4: Marin, er macht ihn! Mario Götze!
5: 12 Jahre ist dieser legendäre Moment nun her, der Deutschland den 4. Weltmeistertitel eingebracht hat. Zudem auch traurigerweise das letzte K.O.-Rundenspiel der deutschen Elf bei einer WM. In Kanada, Mexiko und den USA startet das größte Fußballturnier der Welt nun wieder. Wie sieht es aus in der Bauhausstadt? Freuen sich die Leute drauf? Was traut man dem Team von Bundestrainer Julian Nagelsmann zu und was hält man vom Austragungsort und dem ganzen Drumherum? Wir haben uns in der Innenstadt einmal umgehört. Freuen Sie sich auf die Fußball-Weltmeisterschaft?
6: Also ungemein. Ich hoffe, sie kommen recht, recht weit. Aber ich denke mal, es wird schwierig. Aber ich freue mich, dass der Musiala dabei ist. Es hat einige, die sie doch dann mitgenommen haben. Der Rüdiger ist dabei. Also das sind meine Favoriten.
7: Auf jeden Fall Vorfreude, ja. Bin schon gespannt.
8: Nein, eigentlich nicht so. Ich glaube nicht, ich werde noch Weltmeister werden.
9: Ja, schon. Aber ja. Ja, mal sehen, was da wird.
10: Mit Freunden zu sitzen, Fußball zu schauen.
11: Ja. WM? Ach so, ja.
12: Ja, darum. Habt ihr Lust drauf, ja?
11: Ja.
13: Ich nicht, persönlich. Ich habe nichts mit Fußball am Hut.
14: Ja, wenn Deutschland spielt, dann schon. Also das gucke ich dann auch.
15: Das ist mir ziemlich egal. Ja.
16: Nein, gar nicht.
17: Ja, schon. Wir hoffen, dass wir sehr weit kommen.
5: Was trauen Sie der deutschen Mannschaft zu?
18: Eigentlich Halbfinale möglich.
6: Ich hoffe, sie kommen recht weit. Aber ich weiß es nicht. Aber ich denke mal, Frankreich, Spanien, wird wohl die Show der Deutschen stehlen, denke ich mal.
17: Rudi Völler hat es gestern nicht beantworten können. Ja, dass wir sehr weit kommen, das, also was man dazu trauen. Also wenn sie alles auf den Platz bringen, was sie können, können wir sehr weit kommen.
8: Halbfinale.
10: Nicht so viel. Ja, jetzt nach den Testspielen würde ich. Sieht ein bisschen schlecht aus, aber.
8: Ja.
19: Also der deutsche Team ist gerade sehr stark. Also wie Kimmich, Dennis Ondorf und die anderen auch. Also ich habe die Spiele auch gesehen, das letzte Spiel auch, ist gut. Ja, und ich hoffe, dass Deutschland immer die anderen Spiele auch sehr, sehr gut spielen und für Deutschland alles das machen.
20: Vielleicht haben sie viel Glück und kommen weit nach vorne.
16: Ja, also nicht ein Weltmeister, nicht, aber dass sie vielleicht weiterkommen wie die letzten Jahre. Hoffen wir zumindest.
5: Was sagen Sie zum Austragungsort und dem ganzen Drumherum? Im Vorhinein gab es ja da schon relativ viele kritische Stimmen.
18: Da bin ich ein bisschen skeptisch, ob das alles so verläuft, wie sie sich das so vorstellen. Aber wir werden abwarten.
6: Das finde ich nicht so toll, vor allem die Eintrittspreise. Das ist ja Wahnsinn, Wucher. Die Hotelpreise, das geht gar nicht. Also das finde ich, und ja, man braucht sich nicht zu wundern, Trump war und Co. Also das ist Katastrophe. Wer soll das bezahlen? Ja, da haben sie nicht gut überlegt. Ich verstehe auch die FIFA nicht, dass sie das da so dulden, da mit den Preisen. Für Normalsterbliche ist das unbezahlbar eigentlich. Die können sich wirklich nur im Fernsehen, ja, die ganze Geschichte angucken. Aber ich drücke die Daumen, dass alles friedlich bleibt vor allen Dingen. Friedlich, ohne dass so irgendwie einer ausrastet.
17: Ja, das finde ich unmöglich, weil, sagen wir mal, die Temperaturen, die dort herrschen, und dann die Kosten, also ich denke mal, sogar Normalverbraucher kann sich nicht leisten, dort mal am Fußball teilzunehmen. Ja, das ist natürlich bedauerlich. Ja. Also Fußball ist ja doch in gewisser Weise ein Volkssport.
8: Na, hätte nicht sein müssen. England hätte ja recht. Und keine Dreier.
9: Na, ich sag halt jetzt teilweise, die Austragungszeiten in Deutschland sind halt ein bisschen schwierig. Aber ich sag auch, vom Klima wird es für die Mannschaften sehr schwer.
19: Ja, also ich glaube, das ist sehr schlecht. Und für Ticket auch, weißt du, das ist sehr, sehr teuer. Ja, also es gibt so viele Leute, die kann ich nach Amerika fahren auch. Das ist sehr schlecht.
20: Die finde ich auch kritisch. Absolut.
13: Und auch teuer. Ja. Genau. Für viele Fans, richtige Fans, überhaupt nicht machbar.
11: Tja, ich weiß nicht, ob Amerika überhaupt so günstig ist gegen Fußball. Ob man es nicht in Europa machen sollte, vielleicht, ich weiß es nicht.
16: Die Reisen von einem Ort zum anderen, angeblich wollen wir ja umweltfreundlich sein und die sind nur mit dem Flugzeug unterwegs. Dann das Ganze drumherum in den USA mit Einreisebeschränkungen und so weiter. Also ich habe da eine andere Meinung dazu. Also Euphorie sieht anders aus, jedenfalls bei mir.
12: Erstens mal, das kostet einen Haufen Geld. Ist sehr umstritten, die ganze Sache. Also insofern, und unsere werden ja schon wieder Weltmeister, also ne, die sollten mal einen Ball flach halten, würde ich denken. Das ist meine Meinung.
3: Begleitend zum Konzertprogramm Ströme des Lebens lädt die Anhaltische Philharmonie Dessau zu einer besonderen Paddeltour auf der Elbe ein. Am 13. Juni führt die Tour von Dessau nach Aachen. Begleitet wird sie von Dr. Ernst Paul Dörfler, einem ausgewiesenen Elbe-Kenner, der spannende Einblicke in Natur, Landschaft und Geschichte des Flusses vermittelt. Die Boote sowie den Rücktransport nach Dessau übernimmt ein Unternehmen. Anmeldungen und weitere Informationen erhalten Interessierte per E-Mail unter uv.philharmonie@anhaltisches-theater.de sowie an der Theaterkasse. Mit diesem Hinweis sind wir am Ende unserer Donnerstagsausgabe der zeitnahen Nachrichten, schauen jetzt natürlich noch auf das Wetter und auf die Meldungen aus der Region. Am Freitag um 18 Uhr melden wir uns dann mit aktuellen Meldungen wieder. Bis dahin, machen Sie es gut und auf Wiedersehen.
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0: Am Freitag wird es zeitweise leicht regnen. Die Sonne geht uns mit einem bedeckten Himmel verloren und eine schwache Brise ist aus dem Südwesten zu erwarten. Über die nächsten Tage bessert sich das Wetter jedoch. Allerdings sind Böen von bis zu 46 Stundenkilometern zu erwarten.
1: Am Donnerstag, dem 28. Mai, wurden in Wittenberg zwei Förderbescheide aus Mitteln des Landesprogramms Klima 3 in Höhe von insgesamt rund 2,8 Millionen Euro übergeben. Diese Gelder wolle man für den Bau einer neuen Hochwasserschutzanlage und eines Pumpwerks im Bereich der ehemaligen Kuhlache einsetzen. Man rechne bei diesem Projekt mit Gesamtkosten in Höhe von ca. 3,4 Millionen Euro, wie aus einer Pressemitteilung der Stadt hervorgeht. Aber warum ist der Hochwasserschutz im Zuge der Lager gerade hier so wichtig?
2: Hier in der Lutherstadt wird ja die Landesgartenschau 2028 vorbereitet. Ein großes Projekt, mit der Brachflächen weiterentwickelt werden sollen und das Ziel verfolgt ist, die Elbe näher an die Stadt heranzubringen, ein bisschen die Menschen mit der Elbe zu versöhnen. Das ist nicht ganz einfach, denn wir müssen Hochwasserschutzmaßnahmen dafür ergreifen. Die Elbe hat uns in den Jahren 2002 und 2013 sehr stark bewiesen, wie wichtig es ist, sich gegen Wasserfluten, gegen Hochwasser zu schützen.
1: Im Schatten der Landesgartenschau 2028 wird in Wittenberg viel gebaut. Laut den Verantwortlichen plane man, einige dieser Baumaßnahmen auch dauerhaft beizubehalten, um die Stadt langfristig und auch nach der Lager zu bereichern. Auch für diesen Abschnitt der Lutherstadt sei einiges geplant, erklärte Michael Steinland.
3: Auf jeden Fall wird hier erstmal grundsätzlich ein toller neuer Park für Wittenberg entstehen, sodass man aus der Altstadt jetzt einen wunderbaren Zugang, neuen Zugang dann zur Elbe hat. Den Anleger, den wir hier für das Gastroschiff schaffen wollen während der Landesgartenschau, wird dauerhafter Art sein. Das heißt, es besteht die Möglichkeit, entweder dass eben dort dieses Gastroschiff auch weiter zu betreiben oder aber auch diesen Anleger für die Flussschifffahrt zu nutzen. Aber darüber hinaus gibt es noch viele andere Punkte, dann wie es entstehen hier neue Spielanlagen, die dauerhaft sind. Es entsteht eine Veranstaltungsfläche, die auch dauerhaft dann genutzt werden wird.
1: Willingmann erzählte vor Ort, das Land Sachsen-Anhalt habe seit 2002 rund 1,6 Milliarden Euro in den landesweiten Hochwasserschutz investiert, um die Bevölkerung sowie die umliegende Natur zu schützen. Aber warum genau kommen die Gelder bei dieser Übergabe aus den Klima-3-Mitteln?
4: Es hat eine sehr wichtige Bedeutung für das Klima. Jetzt nicht unmittelbar diese beiden Fördermittelbescheide, aber wir sind ja hier im Bereich der Kuhlache. Und das, was man hier sieht, ist eine Entsiegelung von alten Betonflächen, die auf der Kuhlache aufgebracht gewesen waren. Und durch diese Versiegelung hat sich hier die Hitze gestaut, sodass wir hier richtige Hitzeinseln hatten. Und das hat sich im Sommer teilweise, war das gar nicht auszuhalten. Und durch das Entsiegeln der Flächen lösen wir dieses Problem.
1: Die Landesgartenschau sei hier eine treibende Kraft, um die Stadtentwicklung weiter voranzubringen, hieß es in der Pressemitteilung weiter. Man plane also auch auf lange Sicht, die Stadt attraktiver und resilienter gegen Klimaeinflüsse zu gestalten und freue sich über die Möglichkeiten, welche die Lager eröffne. Am Mittwoch, dem 3. Juni, fand in Landsberg der Betriebsräteempfang der IG Metall Halle Dessau statt. Grund dafür waren die kürzlichen bundesweiten Neuwahlen der Betriebsrätinnen und Betriebsräte. Die IG Metall wolle bei so einem Treffen die neuen Vertreterinnen und Vertreter begrüßen und eine Möglichkeit zum Netzwerken bieten. Aber wie gut sind die Betriebsratsstrukturen in der Region Halle-Dessau eigentlich aufgestellt?
5: Wir haben vor allen Dingen kleine und mittelständische Betriebe in den unterschiedlichsten Branchen, in der Metallelektroindustrie, im Handwerk, textile Dienste zu begleiten. Und wir stellen einfach fest, dass hier eine hohe Motivation ist, auch ein wichtiges Ehrenamt wahrzunehmen. Es geht um die Mitbestimmung in den Betrieben, es gibt viel Erfahrung, es gibt schon viele gute Regelungen, aber die Themen der Zukunft sind natürlich eine große Herausforderung. Wir haben es zum Teil mit Krisensituationen zu tun, wirtschaftlichen schwierigen Bedingungen, aber gleichzeitig haben ja auch Betriebe, denen es sehr, sehr gut geht, die wissen gar nicht, wie sie ihre Aufträge abarbeiten sollen. Und Betriebsräte sind ja immer zwischen Baum und Borge und müssen dann schauen, dass es für die Beschäftigten gute Regelungen gibt.
1: Ebenfalls vor Ort war die Arbeitsministerin des Landes Sachsen-Anhalt, Petra Grimbenne. Den Besuch einer Landesministerin bei einer solchen Veranstaltung hieß man von Seiten der IG Metall sehr willkommen. Wir wollten von Grimbenne wissen, was einen Betriebsrat so wichtig mache.
6: Es ist ganz wichtig, dass Betriebe mit Betriebsräten zusammen auch hinsichtlich der wirtschaftlichen Entwicklung weiterkommen. Und wir haben ganz viele Regelungen zu treffen hinsichtlich Arbeitszeiten, zwischen Schichtdiensten, zwischen Personalentscheidungen, Fachkräftemangel, auch insbesondere hinsichtlich des wirtschaftlichen Aufschwunges zu gucken, dass es dem Unternehmen gut ist. Und wir können nach Studien erklären, dass wenn man das gemeinsam gestaltet in einem Unternehmen, und dazu sind die Betriebsräte eine richtige Scharnierfunktion, dann klappt es auch hinsichtlich der wirtschaftlichen Entwicklung besser. Und das wollen wir gerne auch in Sachsen-Anhalt weiterhin fördern.
1: Wie schon erwähnt, freute man sich über den Besuch der Ministerin. Denn die Anerkennung der Wichtigkeit von Betriebsräten in Unternehmen sei keine Selbstverständlichkeit, erzählte Almut Kapperleibe.
7: Das Betriebsverfassungsgesetz, habe ich heute in unseren einführenden Worten schon gesagt, ist ein sehr altes Gesetz, aber ein hart erkämpftes Gesetz, denn Mitbestimmung ist in Unternehmen ist keine natürliche Geschichte, sondern ist eine ganz wichtige rechtliche Regelung, die wir haben. Die kann aber nur mit Leben geführt werden, wenn es Menschen gibt, die das Amt auch wahrnehmen. Das ist die eine Seite. Die andere Seite ist aber auch, dass so ein Ehrenamt wahrgenommen wird, wertgeschätzt wird und alleine mit der Anwesenheit einer Vertreterin einer Landesregierung wie mit Ministerin Frau Grimbenne wird ja schon mal deutlich, dass es da einen hohen Grad der Wertschätzung gibt.

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1: Ein neues Projekt findet nun seinen Anfang in der Lutherstadt Wittenberg. Auf dem Gelände der Klinik Bosse soll nun der Neubau einer Familientagesklinik entstehen. Der Anfang der Bauarbeiten wurde nun mit einer feierlichen Grundsteinlegung am 20. April gefeiert, bei denen einige Besucher wie Mitglieder des Landrats oder Ministerin Petra Grimbehne anwesend waren. Dies ist nicht nur ein bedeutsamer Meilenstein für die Region, sondern auch ein Erfolg für ganz Sachsen-Anhalt. Das Land selbst trug dazu bei, dass dieses Projekt durch den Fördermittelbescheid nun den Startschuss bekommt.
2: Wir haben heute hier 3,6 Millionen einen endgültigen Bescheid übergeben. Und das ist schon die Planung, die wir schon seit 2019 haben, dass wir hier im Bereich Wittenberg eine Versorgungslücke schließen wollen. Das heißt, wir haben therapeutische Angebote für Kinder, wir haben sie für Eltern, aber wir wollen hier etwas Neues gehen, dass wir nämlich sozusagen eine Tagesklinik machen, direkt für Familien. Damit gehen wir auch gesundheitsmäßig neue Wege. Und wir haben vom Krankenhausgutachten schon gesagt, dass wir im Land so ein Angebot noch nicht vorhalten. Und wir schließen damit auch eine Versorgungslücke, was ich ganz klasse finde. Und wir gehen auch zusätzlich noch neue Wege, dass wir nicht nur die Alexianer gebeten haben, eine Konzeption zu machen, sondern dass ich, wie ich mal sagen darf, unsere Salus auch gebeten haben, die hier Kinder- und Jugendpsychiatrien vorhalten, dass man dann nochmal neue Wege geht, weil es da wirklich darum geht, und das ist mir eigentlich auch ein Herzensanliegen, dass wir sagen, wir wollen Familien helfen, dass sie heilen können, auch als Familie, und dass wir dann nicht immer wieder gucken müssen, wie wir nochmal neu gucken auf die Familie, wenn es Rückfälle gibt. Und ich verspreche mir von dieser Konzeption ganz viel, und es ist toll, dass ich heute dafür auch den Grundstein mitlegen durfte.
1: Die Familientagesklinik hat ein integratives, familienorientiertes Behandlungskonzept. Der sehr bindungs- und beziehungsorientierte therapeutische Ansatz stellt eine Kombination verschiedener Interventionen dar, die sowohl bei den Eltern und Kindern als auch bei beiden gemeinsam ansetzen. Das heißt, wenn zum Beispiel Eltern psychische Erkrankungen haben, kommt es oft zu Fällen, dass die Kinder darunter stark leiden. Dabei soll die Familienklinik in Wittenberg und der ganzen Region eine große Hilfe leisten.
3: Das schließt eine ganz, ganz große Versorgungslücke bei uns. Wir haben im Jugendbereich natürlich Angebote, psychiatrische Angebote. Wir haben die auch im Erwachsenenbereich. Aber immer dann, wenn es zu Konflikten in Familien führt. Und das merken wir zum Beispiel im Jugendamt regelmäßig, dass eben nicht nur der jugendliche Teil eines Problems sein kann, sondern eben die ganze Familie. Da muss man auch die ganze Familie in den Blick nehmen. Und genau das wird in diesem Familienzentrum dann stattfinden. Und ich glaube, dann ist das auch sehr viel runder, die Lösung, wenn man eben nicht nur an einzelnen Stellen guckt, sondern sich das ganze System Familie ansieht.
1: In ein paar Monaten soll der Neubau dann fertiggestellt werden und bereit für den Einzug sein. Bis zu 8 Familien können hier dann unterkommen und täglich an Behandlungen dran teilnehmen. Angestrebt wird, Familien mit Kindern zwischen 4 und 14 Jahren ganzheitlich zu unterstützen, sodass sich das Zusammenleben dauerhaft verbessert und gefestigt wird. Die Planung an sich begann schon im Frühjahr 2025 in enger Abstimmung mit den Mitarbeitern in der Klinik Bosse-Wittenberg und der Salus GmbH, um alle Anforderungen zu beachten.
4: Wir haben das vor, wie gesagt, vielen Jahren mit Herrn Dr. Serchen, damals als Chefarzt, gemeinsam mit der Salus überlegt, dass das eine sinnvolle Sache wäre, und haben seit 2019 im Krankenhausplan dieses Angebot stehen, haben dann aber einige Zeit gebraucht, und das ist bei jeder Baumaßnahme so, dass man erst überlegt, wie funktioniert das, konzeptionell nochmal dran geht, sich dann den Architekten sucht, die Planung macht, den Antrag stellt, und heute sind wir dabei, endlich den Grundstein zu legen, um jetzt vorwärts gehen zu können. Wir beabsichtigen, nächstes Jahr im Juni fertig zu sein und dann auch die ersten Patienten spätestens am 1.7. so gesagt aufzunehmen, und Patienten heißt dann immer Familiensysteme, also Eltern mit Kindern gleichzeitig.
1: Mit dem Neubau der Familientagesklinik entsteht somit ein wichtiger Ort der Unterstützung für betroffene Familien in der Region. Das Projekt zeigt, wie durch gemeinsame Anstrengungen nachhaltige Hilfsangebote geschaffen werden können. Für viele Familien in Sachsen-Anhalt bedeutet dies künftig neue Perspektiven und konkrete Hilfe im Alltag.

0: Schön, dass Sie eingeschaltet haben und damit herzlich willkommen an diesem Donnerstag zu den zeitnahen Nachrichten. Zum 100-jährigen Bauhausjubiläum in Dessau eröffnet das Museum für Stadtgeschichte am 13. Juni um 15 Uhr im Johannbau die Sonderausstellung »Das Bauhaus kommt in die Stadt – Dessau in den 1920er Jahren«. Die Ausstellung zeigt, wie sich Dessau in den Jahren 1925 bis 26 veränderte und welche Hoffnungen mit dem Bauhaus verbunden waren. Originale Exponate beleuchten das Leben, die politischen Debatten und die kulturelle Entwicklung der Stadt in den 1920er Jahren. Ergänzt wird die Schau durch ein Begleitprogramm und Einblicke in die Dauerausstellung. Ein besonderer Programmhöhepunkt ist der Vortrag von Rainer Höhling am 14. Juni um 15 Uhr zum Thema »Die Plansprache Ido als Zeugnis für die weltoffene Atmosphäre im Dessau der 1920er Jahre«. Die Sonderausstellung ist bis 29. November zu sehen, mittwochs bis sonntags sowie an Feiertagen von 10 bis 17 Uhr. Am vergangenen Wochenende fand die dritte und letzte Buga-Werkstatt im Bauhausmuseum statt. Zentrales Thema diesmal war die Kommunikation. Wieder einmal versammelten sich Bürger und Experten und diskutierten, wie man das große Ereignis im Jahr 2035 austragen könnte.
1: Noch ungefähr 9 Jahre dauert es, bis die Bundesgartenschau in Dessau-Roßlau stattfindet. Doch auch jetzt wird und wurde sich schon intensiv mit der Buga 2035 in der Bauhausstadt beschäftigt. Am 5. und 6. Juni lud die Stadt zur dritten Innovationswerkstatt ein. Das Oberthema diesmal war Kommunikation.
2: Es ging darum, einerseits, was können wir für interessante Geschichten erzählen, die eben Menschen nach Dessau-Roßlau zur Buga locken, die das Ganze interessant machen. Aber es ging auch sehr stark darum, wie nehmen wir die Menschen in Dessau-Roßlau mit? Wie machen wir sie, wie gewinnen wir sie als Mitmacher und Mitmacherinnen? Wie machen wir sie zu Gastgebenden auch für die Buga?
1: Am ersten Tag der Innovationswerkstatt gab es Impulsvorträge und Podiumsdiskussionen mit Experten. Wie zufrieden waren die Organisatoren dabei mit der Bürgerbeteiligung?
2: Ich würde sagen, es ist immer besser geworden im Laufe der drei Werkstätten. Gestern waren etwa 100 Leute da, die sich die Impulse für Innovationen angehört haben, die die Expertinnen, die wir eingeladen hatten, gegeben haben. Aber vor allem haben wir ganz tolle Menschen, Bürgerinnen und Bürger, die hier über anderthalb Tage in der Werkstatt mitgearbeitet haben und ihr Wissen zu Dessau-Roßlau eingebracht haben und mit dem Wissen der Expertinnen und Experten zusammengebracht haben. Und ich glaube, daraus sind gute Projektideen entstanden.
1: Am zweiten Werkstatttag wurden dann die Arbeitsergebnisse im Bauhausmuseum vorgestellt und man zog ein Fazit. Insgesamt wurden 5 Projektideen während der dritten Buga-Werkstatt entwickelt.
2: Eine ging darum, wie können wir wirklich niedrigschwellig auf die Menschen in Dessau-Roßlau zugehen und sie für die Idee, bei der Buga mitzumachen, gewinnen. Sie auch zu informieren überhaupt, dass es möglich ist, mitzumachen. Und da war die Idee, einen Buga-Bauwagen aufzustellen, der durch die Stadtteile fährt und wirklich vor Ort dann die Menschen zum Mitmachen animiert. Eine weitere ganz wichtige Idee war, wirklich die Kinder und Jugendlichen viel stärker anzusprechen, über die Schulen zu versuchen, wirklich alle Kinder und Jugendlichen hier in Dessau-Roßlau zu erreichen. Denn schließlich sind diejenigen, die älter werden und quasi das Ganze stand unter dem Slogan, eine Generation wird Buga. Also sie jetzt schon frühzeitig mitzunehmen, damit auch sie sich dann mit diesem Projekt identifizieren und Lust haben, dabei zu sein. Dann ging es auch nochmal um die ganzen Institutionen und Vereine und die Wirtschaft, die ganzen Akteure in der Wirtschaft oder auch in der Kunst und Kultur, auch die alle werden gebraucht für die Buga. Und in einer Projektidee haben wir uns damit beschäftigt, wie wir es schaffen, auch da alle zum Mitmachen zu gewinnen. Und ich glaube, was so ein bisschen über allem Stand heute war, dass aus dem Slogan »Eine Stadt wird Buga« eigentlich »Eine Stadt macht Buga« werden sollte.
1: Bis die Bundesgartenschau dann in der Doppelstadt an Elbe und Mulde stattfindet, geht noch einige Zeit ins Land. Wie gehen die konkreten Vorbereitungen für die Buga 2035 nun nach den drei Werkstätten weiter?
2: Wir werden jetzt erstmal die ganzen Ergebnisse dieser Werkstätten dokumentieren. Es wird ein kleines Heft geben, wirklich, wo alle Ideen nochmal ausführlich beschrieben sind, wo wir auch die Ideen der Bürgerinnen und Bürger, die über die Webseite des Werkraums eingebracht wurden, nochmal für alle zugänglich machen. Und dann ist, glaube ich, ganz klar geworden aus diesen Innovationswerkstätten, dass es eben weitergehen muss und die Projektideen zeigen auf, wie es weitergehen kann, die Menschen in Dessau-Roßlau einzubinden. Und ansonsten muss man natürlich sagen, die Innovationswerkstätten waren ja auch dazu da, Grundsätze und Leitlinien aufzuzeigen, die wichtig sind für die Realisierungswettbewerbe, die von der Stadt jetzt ausgeschrieben werden, um erste Projekte der Buga anzugehen. Und auch da werden wir eben entsprechend das rausfiltern, was dafür wichtig ist.
1: Mit großen Schritten geht Dessau-Roßlau in Richtung der Buga 2035. Was uns genau in 9 Jahren bei der Gartenschau erwartet, ist noch nicht klar. Eines ist aber gewiss: Den Weg dahin kann die Stadtgemeinschaft nur gemeinsam gehen.
3: Abrissarbeiten haben begonnen. Im Zuge der Vorbereitungen für den geplanten Ersatzneubau einer Schule mit Sporthalle und Außenanlagen in der Bernburger Straße werden die dort noch vorhandenen leerstehenden Gebäude zurückgebaut und entfernt. Die ersten Arbeiten haben bereits am 18. Mai begonnen und werden in den kommenden Wochen schrittweise ausgeweitet. Die Bauarbeiten finden voraussichtlich montags bis donnerstags zwischen 7 und 18 Uhr sowie freitags zwischen 7 und 15 Uhr statt. Während der Bauphase ist mit vorübergehenden Beeinträchtigungen durch Lärm, Staubentwicklung und erhöhtes Baustellenverkehrsaufkommen zu rechnen. Nach aktuellem Stand werden die Abriss- und Rückbauarbeiten bis voraussichtlich Oktober 2026 andauern.
0: Eltern können auch nach dem 18. Geburtstag ihres Kindes weiterhin Kindergeld erhalten, etwa während einer Schul- oder Berufsausbildung, eines Studiums, Praktikums oder Freiwilligendienstes. Damit die Zahlungen ohne Unterbrechung weiterlaufen, sollten erforderliche Nachweise rechtzeitig bei der Familienkasse eingereicht werden. Familien werden dazu bereits 3 Monate vor dem 18. Geburtstag informiert. Auch Übergangszeiten zwischen 2 Ausbildungsabschnitten von bis zu 4 Monaten können berücksichtigt werden. Dauert die Unterbrechung länger, besteht der Anspruch oft weiterhin, wenn das Kind nachweislich einen Ausbildungs- oder Studienplatz sucht oder auf den Beginn einer Ausbildung bzw. eines Studiums wartet. Wichtig: Die Pläne des Kindes sollten der Familienkasse möglichst online mitgeteilt werden. Eine Arbeitslosmeldung ist hierfür nicht erforderlich. Weitere Informationen zu Kindergeld und Kinderzuschlag gibt es online bei der Familienkasse. In dieser Woche startet die Fußball-Weltmeisterschaft in Kanada.

0: Mexiko und den USA, also genauer gesagt heute. Für die deutsche Mannschaft geht es am Sonntag um 19 Uhr mit dem Spiel gegen Curaçao los. Wie groß ist die Vorfreude auf das Megaturnier? Welche Chancen hat die DFB-Auswahl und was halten die Leute vom teils kritisch diskutierten Austragungsort? Wir haben uns in der Innenstadt einmal umgehört.
1: Marin, er macht ihn! Mario Götze!
2: 12 Jahre ist dieser legendäre Moment nun her, der Deutschland den 4. Weltmeistertitel eingebracht hat. Zudem auch traurigerweise das letzte K.O.-Rundenspiel der deutschen Elf bei einer WM. In Kanada, Mexiko und den USA startet das größte Fußballturnier der Welt nun wieder. Wie sieht es aus in der Bauhausstadt? Freuen sich die Leute drauf? Was traut man dem Team von Bundestrainer Julian Nagelsmann zu und was hält man vom Austragungsort und dem ganzen Drumherum? Wir haben uns in der Innenstadt einmal umgehört. Freuen Sie sich auf die Fußball-Weltmeisterschaft?
3: Also ungemein. Ich hoffe, sie kommen recht, recht weit. Aber ich denke mal, es wird schwierig. Aber ich freue mich, dass der Musiala dabei ist. Hat einige, die sie doch dann mitgenommen haben. Der Rüdiger ist dabei. Also das sind meine Favoriten.
4: Auf jeden Fall Vorfreude, ja. Bin schon gespannt.
5: Nein, eigentlich nicht so. Ich glaube nicht, ich werde noch Weltmeister werden.
6: Ja, schon. Aber ja. Ja, mal sehen, was da wird.
7: Ich hab mit Freunden zu sitzen, Fußball zu schauen.
8: Ja. WM? Ach so, ja.
9: Darum. Habt ihr Lust drauf, ja?
8: Ja.
10: Ich nicht, persönlich. Ich habe nichts mit Fußball am Hut.
11: Ja, wenn Deutschland spielt, dann schon. Also das gucke ich dann auch.
12: Das ist mir ziemlich egal.
13: Ja. Nein, gar nicht.
14: Ja, schon. Wir hoffen, dass wir sehr weit kommen.
2: Was trauen Sie der deutschen Mannschaft zu?
4: Eigentlich Halbfinale möglich.
3: Ich hoffe, sie kommen recht weit. Aber ich weiß es nicht. Aber ich denke mal, Frankreich, Spanien, wird wohl die Show der Deutschen stehlen, denke ich mal.
14: Rudi Völler hat es gestern nicht beantworten können. Ja, dass man sehr weit kommt, also was man da zutrauen. Also wenn sie alles auf den Platz bringt, was sie können, können wir sehr weit kommen.
5: Halbfinale.
6: Nicht so viel. Ja,
7: jetzt nach den Testspielen würde ich. Sieht ein bisschen schlecht aus, aber.
6: Ja.
8: Also der deutsche Team ist gerade sehr stark. Also wie Kimmich, Dennis Ondorf und die anderen auch. Also ich habe die Spiele auch gesehen, das letzte Spiel auch, ist es gut. Ja, und ich hoffe, dass Deutschland immer die anderen Spiele auch sehr, sehr gut spielen und für Deutschland alles das machen.
11: Vielleicht haben sie viel Glück und kommen weit nach vorne.
3: Ja, also nicht ein Weltmeister nicht, aber dass sie vielleicht weiterkommen wie die letzten Jahre. Hoffen wir zumindest.
2: Was sagen Sie zum Austragungsort und dem ganzen Drumherum? Im Vorhinein gab es ja da schon relativ viele kritische Stimmen.
4: Da bin ich ein bisschen skeptisch, ob das alles so verläuft, wie die sich das so vorstellen. Aber wir werden abwarten.
3: Das finde ich nicht so toll, vor allem die Eintrittspreise. Das ist ja Wahnsinn, Wucher. Die Hotelpreise, das geht gar nicht. Also das finde ich, und ja, man braucht sich nicht zu wundern, Trump war und Co. Also das ist Katastrophe. Wer soll das bezahlen? Ja, da haben sie nicht gut überlegt. Ich verstehe auch die Fußball, die FIFA nicht, dass sie das da so dulden, da mit den Preisen. Für Normalsterbliche ist das unbezahlbar eigentlich. Die können sich wirklich nur im Fernsehen die ganze Geschichte angucken. Ja. Aber ich drücke die Daumen, dass alles friedlich bleibt vor allen Dingen. Friedlich, ohne dass so irgendwie einer ausrastet.
14: Ja, das finde ich unmöglich, weil, die Temperaturen, die dort herrschen und dann die Kosten. Also ich denke mal, sogar Normalverbraucher können sich nicht leisten, dort am Fußball teilzunehmen. Ja, das ist natürlich bedauerlich. Ja. Also Fußball ist ja doch in gewisser Weise ein Volkssport.
5: Na, hätte nicht sein müssen. England hätte gereicht. Und keine Dreier.
6: Na, ich sag halt jetzt teilweise, die Austragungszeiten in Deutschland sind halt ein bisschen schwierig. Aber ich sag auch, vom Klima wird es für die Mannschaften sehr schwer.
8: Ja, also ich glaube, das ist sehr schlecht. Und für Ticket auch, weißt du, das ist sehr, sehr teuer. Ja, und also es gibt so viele Leute, die kann ich nach Amerika fahren auch. Das ist sehr schlecht.
11: Finde ich auch kritisch. Absolut.
10: Ne? Und auch teuer. Ja. Genau. Für viele Fans, richtige Fans, überhaupt nicht machbar.
12: Ja, ich weiß nicht, ob Amerika überhaupt so günstig ist gegen Fußball. Ob man es nicht in Europa machen sollte, vielleicht, ich weiß es nicht.
13: die reisen von einem Ort zum anderen. Angeblich wollen wir ja umweltfreundlich sein und die sind nur mit dem Flugzeug unterwegs. Dann das Ganze drumherum in den USA mit Einreisebeschränkungen und so weiter. Also ich habe da eine andere Meinung dazu. Also Euphorie sieht anders aus, jedenfalls bei mir.
9: Erstens mal, das kostet einen Haufen Geld. Ist sehr umstritten, die ganze Sache. Also insofern, und unsere werden ja schon wieder Weltmeister, also ne, die sollten mal einen Ball flach halten, würde ich denken. Das ist meine Meinung.
0: Begleitend zum Konzertprogramm Ströme des Lebens lädt die Anhaltische Philharmonie Dessau zu einer besonderen Paddeltour auf der Elbe ein. Am 13. Juni führt die Tour von Dessau nach Aachen. Begleitet wird sie von Dr. Ernst Paul Dörfler, einem ausgewiesenen Elbekenner, der spannende Einblicke in Natur, Landschaft und Geschichte des Flusses vermittelt. Die Boote sowie den Rücktransport nach Dessau übernimmt ein Unternehmen. Anmeldungen und weitere Informationen erhalten Interessierte per E-Mail unter uv.philharmonie@anhaltisches-theater.de sowie an der Theaterkasse. Mit diesem Hinweis sind wir am Ende unserer Donnerstagsausgabe der zeitnahen Nachrichten, schauen jetzt natürlich noch auf das Wetter und auf die Meldungen aus der Region. Am Freitag um 18 Uhr melden wir uns dann mit aktuellen Meldungen wieder. Bis dahin, machen Sie es gut und auf Wiedersehen.
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0: Am Freitag wird es zeitweise leicht regnen. Die Sonne geht uns mit einem bedeckten Himmel verloren und eine schwache Brise ist aus dem Südwesten zu erwarten. Über die nächsten Tage bessert sich das Wetter jedoch. Allerdings sind Böen von bis zu 46 Stundenkilometern zu erwarten.
1: Am Donnerstag, dem 28. Mai, wurden in Wittenberg zwei Förderbescheide aus Mitteln des Landesprogramms Klima 3 in Höhe von insgesamt rund 2,8 Millionen Euro übergeben. Diese Gelder wolle man für den Bau einer neuen Hochwasserschutzanlage und eines Pumpwerks im Bereich der ehemaligen Kuhlache einsetzen. Man rechne bei diesem Projekt mit Gesamtkosten in Höhe von ca. 3,4 Millionen Euro, wie aus einer Pressemitteilung der Stadt hervorgeht. Aber warum ist der Hochwasserschutz im Zuge der Lager gerade hier so wichtig?
2: Hier in der Lutherstadt wird ja die Landesgartenschau 2028 vorbereitet. Ein großes Projekt, mit der Brachflächen weiterentwickelt werden sollen und das Ziel verfolgt ist, die Elbe näher an die Stadt heranzubringen, ein bisschen die Menschen mit der Elbe zu versöhnen. Das ist nicht ganz einfach, denn wir müssen Hochwasserschutzmaßnahmen dafür ergreifen. Die Elbe hat uns in den Jahren 2002 und 2013 sehr stark bewiesen, wie wichtig es ist, sich gegen Wasserfluten, gegen Hochwasser zu schützen.
1: Im Schatten der Landesgartenschau 2028 wird in Wittenberg viel gebaut. Laut den Verantwortlichen plane man, einige dieser Baumaßnahmen auch dauerhaft beizubehalten, um die Stadt langfristig und auch nach der Lager zu bereichern. Auch für diesen Abschnitt der Lutherstadt sei einiges geplant, erklärte Michael Steinland.
3: Auf jeden Fall wird hier erstmal grundsätzlich ein toller neuer Park für Wittenberg entstehen, sodass man aus der Altstadt jetzt einen wunderbaren Zugang, neuen Zugang dann zur Elbe hat. Den Anleger, den wir hier für das Gastroschiff schaffen wollen während der Landesgartenschau, wird dauerhafter Art sein. Das heißt, es besteht die Möglichkeit, entweder dass

0: und dort dieses Gastroschiff auch weiter zu betreiben oder aber auch diesen Anleger für die Flussschifffahrt zu nutzen. Aber darüber hinaus gibt es noch viele andere Punkte, dann wie es entstehen hier neue Spielanlagen, die dauerhaft sind. Es entsteht eine Veranstaltungsfläche, die auch dauerhaft dann genutzt werden wird.
1: Willingmann erzählte vor Ort, das Land Sachsen-Anhalt habe seit 2002 rund 1,6 Milliarden Euro in den landesweiten Hochwasserschutz investiert, um die Bevölkerung sowie die umliegende Natur zu schützen. Aber warum genau kommen die Gelder bei dieser Übergabe aus den Klima-3-Mitteln?
2: Es hat eine sehr wichtige Bedeutung für das Klima. Jetzt nicht unmittelbar diese beiden Fördermittelbescheide, aber wir sind ja hier im Bereich der Kuhlache. Und das, was man hier sieht, ist eine Entsiegelung von alten Betonflächen, die auf der Kuhlache aufgebracht gewesen waren. Und durch diese Versiegelung hat sich hier die Hitze gestaut, sodass wir hier richtige Hitzeinseln hatten. Und das hat sich im Sommer teilweise, war das gar nicht auszuhalten. Und durch das Entsiegeln der Flächen lösen wir dieses Problem.
1: Die Landesgartenschau sei hier eine treibende Kraft, um die Stadtentwicklung weiter voranzubringen, hieß es in der Pressemitteilung weiter. Man plane also auch auf lange Sicht, die Stadt attraktiver und resilienter gegen Klimaeinflüsse zu gestalten und freue sich über die Möglichkeiten, welche die Lager eröffne. Am Mittwoch, dem 3. Juni, fand in Landsberg der Betriebsräteempfang der IG Metall Halle Dessau statt. Grund dafür waren die kürzlichen bundesweiten Neuwahlen der Betriebsrätinnen und Betriebsräte. Die IG Metall wolle bei so einem Treffen die neuen Vertreterinnen und Vertreter begrüßen und eine Möglichkeit zum Netzwerken bieten. Aber wie gut sind die Betriebsratsstrukturen in der Region Halle-Dessau eigentlich aufgestellt?
3: Wir haben vor allen Dingen kleine und mittelständische Betriebe in den unterschiedlichsten Branchen, in der Metallelektronik, im Handwerk, textile Dienste zu begleiten. Und wir stellen einfach fest, dass hier eine hohe Motivation ist, auch ein wichtiges Ehrenamt wahrzunehmen. Es geht um die Mitbestimmung in den Betrieben. Es gibt viel Erfahrung. Es gibt schon viele gute Regelungen. Aber die Themen der Zukunft sind natürlich eine große Herausforderung. Wir haben es zum Teil mit Krisensituationen zu tun, wirtschaftlichen schwierigen Bedingungen, aber gleichzeitig haben wir auch Betriebe, denen es sehr, sehr gut geht, die wissen gar nicht, wie sie ihre Aufträge abarbeiten sollen. Und Betriebsräte sind da immer zwischen Baum und Borke, müssen dann schauen, dass es für die Beschäftigten gute Regelungen gibt.
1: Ebenfalls vor Ort war die Arbeitsministerin des Landes Sachsen-Anhalt, Petra Grimm-Benne. Den Besuch einer Landesministerin bei einer solchen Veranstaltung hieß man von Seiten der IG Metall sehr willkommen. Wir wollten von Grimm-Benne wissen, was einen Betriebsrat so wichtig mache.
4: Es ist ganz wichtig, dass Betriebe mit Betriebsräten zusammen auch hinsichtlich der wirtschaftlichen Entwicklung weiterkommen. Und wir haben ganz viele Regelungen zu treffen hinsichtlich Arbeitszeiten, zwischen Schichtdiensten, zwischen Personalentscheidungen, Fachkräftemangel, auch insbesondere hinsichtlich des wirtschaftlichen Aufschwunges zu gucken, dass es dem Unternehmen gut ist. Und wir können nach Studien erklären, dass wenn man das gemeinsam gestaltet in einem Unternehmen, und dazu sind die Betriebsräte eine richtige Scharnierfunktion, dann klappt es auch hinsichtlich der wirtschaftlichen Entwicklung besser. Und das wollen wir gerne auch in Sachsen-Anhalt weiterhin fördern.
1: Wie schon erwähnt, freute man sich über den Besuch der Ministerin. Denn die Anerkennung der Wichtigkeit von Betriebsräten in Unternehmen sei keine Selbstverständlichkeit, erzählte Almut Kapperleibe.
3: Das Betriebsverfassungsgesetz, habe ich heute in unseren einführenden Worten schon gesagt, ist ein sehr altes Gesetz, aber ein hart erkämpftes Gesetz, denn Mitbestimmung ist in Unternehmen ist keine natürliche Geschichte, sondern ist eine ganz wichtige rechtliche Regelung, die wir haben. Die kann aber nur mit Leben geführt werden, wenn es Menschen gibt, die das Amt auch wahrnehmen. Das ist die eine Seite. Die andere Seite ist aber auch, dass so ein Ehrenamt wahrgenommen wird, wertgeschätzt wird und alleine mit der Anwesenheit einer Vertreterin einer Landesregierung wie mit Ministerin Frau Grimm-Benne wird ja schon mal deutlich, dass es da einen hohen Grad der Wertschätzung gibt, dass es ein hohes Gut ist, dass Menschen die Motivation haben, Verantwortung zu übernehmen, sich einzusetzen. Und das muss auch, finde ich, von der Bundesregierung, aber auch von den Verantwortlichen in den Landesregierungen, muss das immer wieder gesehen werden. Das fängt schon damit an, wenn eben Politikerinnen und Politiker oder Verantwortliche aus bestimmten Ämtern Unternehmen besuchen, dass sie auch nicht nur nach der Unternehmensleitung fragen, sondern auch, wo ist denn hier eigentlich der Betriebsrat oder der Personalrat und auch mal eine andere Sicht der Dinge hören.
1: Laut IG Metall Halle Dessau spüre man von Seiten der Betriebe als auch der Betriebsräte durchaus ein Bewusstsein für die Krisen der aktuellen Zeit. Gerade deshalb sei es auch momentan so wichtig, das Wohl der Arbeitnehmerinnen und Arbeitnehmer zu

0: sichern.
1: Ein neues Projekt findet nun seinen Anfang in der Lutherstadt Wittenberg. Auf dem Gelände der Klinik Bosse soll nun der Neubau einer Familientagesklinik entstehen. Der Anfang der Bauarbeiten wurde nun mit einer feierlichen Grundsteinlegung am 20. April gefeiert, bei denen einige Besucher wie Mitglieder des Landrats oder Ministerin Petra Grimbehne anwesend waren. Dies ist nicht nur ein bedeutsamer Meilenstein für die Region, sondern auch ein Erfolg für ganz Sachsen-Anhalt. Das Land selbst trug dazu bei, dass dieses Projekt durch den Fördermittelbescheid nun den Startschuss bekommt.
2: Wir haben heute hier 3,6 Millionen einen endgültigen Bescheid übergeben. Und das ist schon die Planung, die wir schon seit 2019 haben, dass wir hier im Bereich Wittenberg eine Versorgungslücke schließen wollen. Das heißt, wir haben therapeutische Angebote für Kinder, wir haben sie für Eltern, aber wir wollen hier etwas Neues gehen, dass wir nämlich sozusagen eine Tagesklinik machen, direkt für Familien. Damit gehen wir auch gesundheitsmäßig neue Wege. Und wir haben vom Krankenhausgutachten schon gesagt, dass wir im Land so ein Angebot noch nicht vorhalten. Und wir schließen damit auch eine Versorgungslücke, was ich ganz klasse finde. Und wir gehen auch zusätzlich noch neue Wege, dass wir nicht nur die Alexianer gebeten haben, eine Konzeption zu machen, sondern dass ich mal sagen darf, unsere Salus auch gebeten haben, die hier Kinder- und Jugendpsychiatrien vorhalten, dass man dann nochmal neue Wege geht, weil es da wirklich drum geht. Und das ist mir eigentlich auch ein Herzensanliegen, dass wir sagen, wir wollen Familien helfen, dass sie heilen können, auch als Familie, und dass wir dann nicht immer wieder gucken müssen, wie wir nochmal neu gucken auf die Familie, wenn es Rückfälle gibt. Und ich verspreche mir von dieser Konzeption ganz viel, und es ist toll, dass ich heute dafür auch den Grundstein mitlegen durfte.
1: Die Familientagesklinik hat ein integratives, familienorientiertes Behandlungskonzept. Der sehr bindungs- und beziehungsorientierte therapeutische Ansatz stellt eine Kombination verschiedener Interventionen dar, die sowohl bei den Eltern und Kindern als auch bei beiden gemeinsam ansetzen. Das heißt, wenn zum Beispiel Eltern psychische Erkrankungen haben, kommt es oft zu Fällen, dass die Kinder darunter stark leiden. Dabei soll die Familienklinik in Wittenberg und der ganzen Region eine große Hilfe leisten.
3: Das schließt eine ganz, ganz große Versorgungslücke bei uns. Wir haben im Jugendbereich natürlich Angebote, psychiatrische Angebote. Wir haben die auch im Erwachsenenbereich. Aber immer dann, wenn es zu Konflikten in Familien führt. Und das merken wir zum Beispiel im Jugendamt regelmäßig, dass eben nicht nur der Jugendliche Teil eines Problems sein kann, sondern eben die ganze Familie. Da muss man auch die ganze Familie in den Blick nehmen. Und genau das wird in diesem Familienzentrum dann stattfinden. Und ich glaube, dann ist das auch sehr viel runder, die Lösung, wenn man eben nicht nur an einzelnen Stellen guckt, sondern sich das ganze System Familie ansieht.
1: In ein paar Monaten soll der Neubau dann fertiggestellt werden und bereit für den Einzug sein. Bis zu 8 Familien können hier dann unterkommen und täglich an Behandlungen dran teilnehmen. Angestrebt wird, Familien mit Kindern zwischen 4 und 14 Jahren ganzheitlich zu unterstützen, sodass sich das Zusammenleben dauerhaft verbessert und gefestigt wird. Die Planung an sich begann schon im Frühjahr 2025 in enger Abstimmung mit den Mitarbeitern in der Klinik Bosse-Wittenberg und der Salus GmbH, um alle Anforderungen zu beachten.
4: Wir haben das vor, wie gesagt, vielen Jahren mit Herrn Dr. Serchen, damals als Chefarzt, gemeinsam mit der Salus überlegt, dass das eine sinnvolle Sache wäre, und haben seit 2019 im Krankenhausplan dieses Angebot stehen, haben dann aber einige Zeit gebraucht, und das ist bei jeder Baumaßnahme so, dass man erst überlegt, wie funktioniert das, konzeptionell nochmal dran geht, sich dann den Architekten sucht, die Planung macht, den Antrag stellt, und heute sind wir dabei, endlich den Grundstein zu legen, um jetzt vorwärts gehen zu können. Wir beabsichtigen, nächstes Jahr im Juni fertig zu sein und dann auch die ersten Patienten spätestens am 1.7. so gesagt aufzunehmen, und Patienten heißt dann immer Familiensysteme, also Eltern mit Kindern gleichzeitig.
1: Mit dem Neubau der Familientagesklinik entsteht somit ein wichtiger Ort der Unterstützung für betroffene Familien in der Region. Das Projekt zeigt, wie durch gemeinsame Anstrengungen nachhaltige Hilfsangebote geschaffen werden können. Für viele Familien in Sachsen-Anhalt bedeutet dies künftig neue Perspektiven und konkrete Hilfe im Alltag.

0: Schön, dass Sie eingeschaltet haben und damit herzlich willkommen an diesem Donnerstag zu den zeitnah Nachrichten. Zum 100-jährigen Bauhausjubiläum in Dessau eröffnet das Museum für Stadtgeschichte am 13. Juni um 15 Uhr im Johannbau die Sonderausstellung »Das Bauhaus kommt in die Stadt, Dessau in den 1920er Jahren«. Die Ausstellung zeigt, wie sich Dessau in den Jahren 1925 bis 26 veränderte und welche Hoffnungen mit dem Bauhaus verbunden waren. Originale Exponate beleuchten das Leben, die politischen Debatten und die kulturelle Entwicklung der Stadt in den 1920er Jahren. Ergänzt wird die Schau durch ein Begleitprogramm und Einblicke in die Dauerausstellung. Ein besonderer Programmhöhepunkt ist der Vortrag von Rainer Höhling am 14. Juni um 15 Uhr zum Thema »Die Plansprache Ido als Zeugnis für die weltoffene Atmosphäre im Dessau der 1920er Jahre«. Die Sonderausstellung ist bis 29. November zu sehen, mittwochs bis sonntags sowie an Feiertagen von 10 bis 17 Uhr. Am vergangenen Wochenende fand die dritte und letzte Buga-Werkstatt im Bauhausmuseum statt. Zentrales Thema diesmal war die Kommunikation. Wieder einmal versammelten sich Bürger und Experten und diskutierten, wie man das große Ereignis im Jahr 2035 austragen könnte.
1: Noch ungefähr 9 Jahre dauert es, bis die Bundesgartenschau in Dessau-Roßlau stattfindet. Doch auch jetzt wird und wurde sich schon intensiv mit der Buga 2035 in der Bauhausstadt beschäftigt. Am 5. und 6. Juni lud die Stadt zur dritten Innovationswerkstatt ein. Das Oberthema diesmal war Kommunikation.
2: Es ging darum, einerseits, was können wir für interessante Geschichten erzählen, die eben Menschen nach Dessau-Roßlau zur Buga locken, die das Ganze interessant machen. Aber es ging auch sehr stark darum, wie nehmen wir die Menschen in Dessau-Roßlau mit? Wie machen wir sie, wie gewinnen wir sie als Mitmacher und Mitmacherinnen? Wie machen wir sie zu Gastgebenden auch für die Buga?
1: Am ersten Tag der Innovationswerkstatt gab es Impulsvorträge und Podiumsdiskussionen mit Experten. Wie zufrieden waren die Organisatoren dabei mit der Bürgerbeteiligung?
2: Ich würde sagen, es ist immer besser geworden im Laufe der drei Werkstätten. Gestern waren etwa 100 Leute da, die sich die Impulse für Innovationen angehört haben, die Expertinnen, die wir eingeladen hatten, gegeben haben. Aber vor allem haben wir ganz tolle Menschen, Bürgerinnen und Bürger, die hier über anderthalb Tage in der Werkstatt mitgearbeitet haben und ihr Wissen zu Dessau-Roßlau eingebracht haben und mit dem Wissen der Expertinnen und Experten zusammengebracht haben. Und ich glaube, daraus sind gute Projektideen entstanden.
1: Am zweiten Werkstatttag wurden dann die Arbeitsergebnisse im Bauhausmuseum vorgestellt und man zog ein Fazit. Insgesamt wurden 5 Projektideen während der dritten Buga-Werkstatt entwickelt.
2: Eine ging darum, wie können wir wirklich niedrigschwellig auf die Menschen

0: Menschen in Dessau-Roßlau zugehen und sie für die Idee, bei der Buga mitzumachen, gewinnen, sie auch zu informieren überhaupt, dass es möglich ist, mitzumachen. Und da war die Idee, einen Buga-Bauwagen aufzustellen, der durch die Stadtteile fährt und wirklich vor Ort dann die Menschen zum Mitmachen animiert. Eine weitere ganz wichtige Idee war, wirklich die Kinder und Jugendlichen viel stärker anzusprechen, über die Schulen zu versuchen, wirklich alle Kinder und Jugendlichen hier in Dessau-Roßlau zu erreichen, denn schließlich sind diejenigen, die älter werden und quasi, das Ganze stand unter dem Slogan, eine Generation wird Buga, also sie jetzt schon frühzeitig mitzunehmen, damit auch sie sich dann mit diesem Projekt identifizieren und Lust haben, dabei zu sein. Dann ging es auch nochmal um die ganzen Institutionen und Vereine und die Wirtschaft, die ganzen Akteure in der Wirtschaft oder auch in der Kunst und Kultur, auch die alle werden gebraucht für die Buga. Und in einer Projektidee haben wir uns damit beschäftigt, wie wir es schaffen, auch da alle zum Mitmachen zu gewinnen. Und ich glaube, was so ein bisschen über allem Stand heute war, dass aus dem Slogan »Eine Stadt wird Buga« eigentlich »Eine Stadt macht Buga« werden sollte.
1: Bis die Bundesgartenschau dann in der Doppelstadt an Elbe und Mulde stattfindet, geht noch einige Zeit ins Land. Wie gehen die konkreten Vorbereitungen für die Buga 2035 nun nach den drei Werkstätten weiter?
0: Wir werden jetzt erstmal die ganzen Ergebnisse dieser Werkstätten dokumentieren. Es wird ein kleines Heft geben, wirklich, wo alle Ideen nochmal ausführlich beschrieben sind, wo wir auch die Ideen der Bürgerinnen und Bürger, die über die Webseite des Werkraums eingebracht wurden, nochmal für alle zugänglich machen. Und dann ist, glaube ich, ganz klar geworden aus diesen Innovationswerkstätten, dass es eben weitergehen muss und die Projektideen zeigen auf, wie es weitergehen kann, die Menschen in Dessau-Roßlau einzubinden. Und ansonsten muss man natürlich sagen, die Innovationswerkstätten waren ja auch dazu da, Grundsätze und Leitlinien aufzuzeigen, die wichtig sind für die Realisierungswettbewerbe, die von der Stadt jetzt ausgeschrieben werden, um erste Projekte der Buga anzugehen. Und auch da werden wir eben entsprechend das rausfiltern, was dafür wichtig ist.
1: Mit großen Schritten geht Dessau-Roßlau in Richtung der Buga 2035. Was uns genau in 9 Jahren bei der Gartenschau erwartet, ist noch nicht klar. Eines ist aber gewiss, den Weg dahin kann die Stadtgemeinschaft nur gemeinsam gehen.
2: Abrissarbeiten haben begonnen. Im Zuge der Vorbereitungen für den geplanten Ersatzneubau einer Schule mit Sporthalle und Außenanlagen in der Bernburger Straße werden die dort noch vorhandenen leerstehenden Gebäude zurückgebaut und entfernt. Die ersten Arbeiten haben bereits am 18. Mai begonnen und werden in den kommenden Wochen schrittweise ausgeweitet. Die Bauarbeiten finden voraussichtlich montags bis donnerstags zwischen 7 und 18 Uhr sowie freitags zwischen 7 und 15 Uhr statt. Während der Bauphase ist mit vorübergehenden Beeinträchtigungen durch Lärm, Staubentwicklung und erhöhtes Baustellenverkehrsaufkommen zu rechnen. Nach aktuellem Stand werden die Abriss- und Rückbauarbeiten bis voraussichtlich Oktober 2026 andauern.
3: Eltern können auch nach dem 18. Geburtstag ihres Kindes weiterhin Kindergeld erhalten, etwa während einer Schul- oder Berufsausbildung, eines Studiums, Praktikums oder Freiwilligendienstes. Damit die Zahlungen ohne Unterbrechung weiterlaufen, sollten erforderliche Nachweise rechtzeitig bei der Familienkasse eingereicht werden. Familien werden dazu bereits 3 Monate vor dem 18. Geburtstag informiert. Auch Übergangszeiten zwischen 2 Ausbildungsabschnitten von bis zu 4 Monaten können berücksichtigt werden. Dauert die Unterbrechung länger, besteht der Anspruch oft weiterhin, wenn das Kind nachweislich einen Ausbildungs- oder Studienplatz sucht oder auf den Beginn einer Ausbildung bzw. eines Studiums wartet. Wichtig, die Pläne des Kindes sollten der Familienkasse möglichst online mitgeteilt werden. Eine Arbeitslosmeldung ist hierfür nicht erforderlich. Weitere Informationen zu Kindergeld und Kinderzuschlag gibt es online bei der Familienkasse. In dieser Woche startet die Fußball-Weltmeisterschaft in Kanada, Mexiko und den USA, also genauer gesagt heute. Für die deutsche Mannschaft geht es am Sonntag um 19 Uhr mit dem Spiel gegen Curaçao los. Wie groß ist die Vorfreude auf das Megaturnier? Welche Chancen hat die DFB-Auswahl und was halten die Leute vom teils kritisch diskutierten Austragungsort? Wir haben uns in der Innenstadt einmal umgehört.
4: Mario Götze!
5: 12 Jahre ist dieser legendäre Moment nun her, der Deutschland den 4. Weltmeistertitel eingebracht hat. Zudem auch traurigerweise das letzte K.O.-Rundenspiel der deutschen Elf bei einer WM. In Kanada, Mexiko und den USA startet das größte Fußballturnier der Welt nun wieder. Wie sieht es aus in der Bauhausstadt? Freuen sich die Leute drauf? Was traut man dem Team von Bundestrainer Julian Nagelsmann zu und was hält man vom Austragungsort und dem ganzen Drumherum? Wir haben uns in der Innenstadt einmal umgehört. Freuen Sie sich auf die Fußball-Weltmeisterschaft?
6: Also ungemein. Ich hoffe, sie kommen recht weit. Aber ich denke mal, es wird schwierig. Aber ich freue mich, dass der Musiala dabei ist. Hat einige, die sie doch dann mitgenommen haben. Der Rüdiger ist dabei. Also das sind meine Favoriten.
7: Auf jeden Fall Vorfreude, ja. Bin schon gespannt.
8: Nein, eigentlich nicht so. Ich glaube nicht, ich werde noch Weltmeister werden.
9: Ja, schon. Aber ja. Ja, mal sehen, was da wird.
10: Ich habe mit Freunden zu sitzen, Fußball zu schauen.
11: Ja. WM, ach so, ja.
12: Darum, habt ihr Lust drauf, ja?
11: Ja.
13: Ich nicht, persönlich. Ich habe nichts mit Fußball am Hut.
14: Ja, wenn Deutschland spielt, dann schon. Also das gucke ich dann auch.
15: Das ist mir ziemlich egal. Ja.
16: Nein, gar nicht.
17: Ja, schon. Wir hoffen, dass wir sehr weit kommen.
5: Was trauen Sie der deutschen Mannschaft zu?
7: Eigentlich Halbfinale möglich.
6: Ich hoffe, sie kommen recht weit. Aber ich weiß es nicht. Aber ich denke mal, Frankreich, Spanien, wird wohl die Show der Deutschen stehlen, denke ich mal.
17: Rudi Völler hat es gestern nicht beantworten können. Ja, dass man sehr weit kommt, also was man da zutrauen. Also wenn sie alles auf den Platz bringen, was sie können, können wir sehr weit kommen.
8: Halbfinale.
10: Nicht so viel. Ja, jetzt nach den Testspielen würde ich. Sieht ein bisschen schlecht aus, aber.
8: Ja.
18: Also der deutsche Team ist gerade sehr stark. Also wie Kimmich, Dennis Ondorf und die anderen auch. Also ich habe die Spiele auch gesehen, das letzte Spiel auch, ist es gut. Ja, und ich hoffe, dass Deutschland immer die anderen Spiele auch sehr, sehr gut spielen und für Deutschland alles das machen.
19: Vielleicht haben sie viel Glück und kommen weit nach vorne.
6: Ja, also nicht ein Weltmeister, nicht, aber dass sie vielleicht weiterkommen wie die letzten Jahre. Hoffen wir zumindest.
5: Was sagen Sie zum Austragungsort und dem ganzen Drumherum? Im Vorhinein gab es ja da schon relativ viele kritische Stimmen.
7: Da bin ich ein bisschen skeptisch, ob das alles so verläuft, wie sich das so vorstellen. Aber wir werden abwarten.
6: Das finde ich nicht so toll, vor allem die Eintrittspreise. Das ist ja Wahnsinn. Wucher, die Hotelpreise, das geht gar nicht. Also das finde ich, und ja, man braucht sich nicht zu wundern, Trump war und Co. Also das ist Katastrophe. Wer soll das bezahlen? Ja, da haben sie nicht gut überlegt. Ich verstehe auch die Fußball, die FIFA nicht, dass sie das da so dulden, da mit den Preisen. Für Normalsterbliche ist das unbezahlbar eigentlich. Die können sich wirklich nur im Fernsehen die ganze Geschichte angucken. Ja. Aber ich drücke die Daumen, dass alles friedlich bleibt vor allen Dingen. Friedlich, ohne dass da irgendwie einer ausrastet.
17: Ja, das finde ich unmöglich, weil, die Temperaturen, die dort herrschen und dann die Kosten. Also ich denke mal, sogar ein Normalverbraucher kann sich nicht leisten, dort am Fußball teilzunehmen. Ja, das ist natürlich bedauerlich. Ja. Also Fußball ist ja doch in gewisser Weise ein Volkssport.
8: Na, hätte nicht sein müssen. England hätte ja recht. Und keine Dreier.
9: Na, ich sag halt jetzt teilweise, die Austragungszeiten in Deutschland sind halt ein bisschen schwierig. Aber ich sag auch, vom Klima wird es für die Mannschaften sehr schwer.
18: Ja, also ich glaube, das ist sehr schlecht. Und für Ticket auch, weißt du, das ist sehr, sehr teuer. Ja, also es gibt so viele Leute, die kann ich nach Amerika fahren auch. Das ist sehr schlecht.
19: Finde ich auch kritisch, absolut.
13: Und auch teuer. Ja. Genau, für viele Fans, richtige Fans, überhaupt nicht machbar.
15: Tja, ich weiß nicht, ob Amerika überhaupt so günstig ist gegen Fußball. Ob das
4: man es nicht in Europa machen sollte, vielleicht, ich weiß es nicht.
16: Die reisen von einem Ort zum

0: anderen. Angeblich wollen wir ja umweltfreundlich sein und die sind nur mit dem Flugzeug unterwegs. Dann das Ganze drumherum in den USA mit Einreisebeschränkungen und so weiter. Also ich habe da eine andere Meinung dazu. Also Euphorie sieht anders aus, jedenfalls bei mir.
1: Erstens mal, das kostet einen Haufen Geld. Ist sehr umstritten, die ganze Sache. Also insofern, und unsere wären ja schon wieder Weltmeister. Also, ne, die sollten mal einen Ball flach halten, würde ich denken. Das ist meine Meinung.
2: 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Juni führt die Tour von Dessau nach Aken. 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Mit diesem Hinweis sind wir am Ende unserer Donnerstagsausgabe der zeitnahen Nachrichten, schauen jetzt natürlich noch auf das Wetter und auf die Meldungen aus der Region. Am Freitag um 18 Uhr melden wir uns dann mit aktuellen Meldungen wieder. Bis dahin, machen Sie es gut und auf Wiedersehen.
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0: Am Freitag wird es zeitweise leicht regnen. Die Sonne geht uns mit einem bedeckten Himmel verloren und eine schwache Brise ist aus dem Südwesten zu erwarten. Über die nächsten Tage bessert sich das Wetter jedoch. Allerdings sind Böen von bis zu 46 Stundenkilometern zu erwarten.
1: Am Donnerstag, dem 28. Mai, wurden in Wittenberg zwei Förderbescheide aus Mitteln des Landesprogramms Klima 3 in Höhe von insgesamt rund 2,8 Millionen Euro übergeben. Diese Gelder wolle man für den Bau einer neuen Hochwasserschutzanlage und eines Pumpwerks im Bereich der ehemaligen Kuhlache einsetzen. Man rechne bei diesem Projekt mit Gesamtkosten in Höhe von ca. 3,4 Millionen Euro, wie aus einer Pressemitteilung der Stadt hervorgeht. Aber warum ist der Hochwasserschutz im Zuge der Lager gerade hier so wichtig?
2: Hier in der Lutherstadt wird ja die Landesgartenschau 2028 vorbereitet. Ein großes Projekt, mit der Brachflächen weiterentwickelt werden sollen und das Ziel verfolgt ist, die Elbe näher an die Stadt heranzubringen, ein bisschen die Menschen mit der Elbe zu versöhnen. Das ist nicht ganz einfach, denn wir müssen Hochwasserschutzmaßnahmen dafür ergreifen. Die Elbe hat uns in den Jahren 2002 und 2013 sehr stark bewiesen, wie wichtig es ist, sich gegen Wasserfluten, gegen Hochwasser zu schützen.
1: Im Schatten der Landesgartenschau 2028 wird in Wittenberg viel gebaut. Laut den Verantwortlichen plane man, einige dieser Baumaßnahmen auch dauerhaft beizubehalten, um die Stadt langfristig und auch nach der Lager zu bereichern. Auch für diesen Abschnitt der Lutherstadt sei einiges geplant, erklärte Michael Steinland.
3: Auf jeden Fall wird hier erstmal grundsätzlich ein toller neuer Park für Wittenberg entstehen, sodass man aus der Altstadt jetzt einen wunderbaren Zugang, neuen Zugang dann zur Elbe hat. Den Anleger, den wir hier für das Gastroschiff schaffen wollen während der Landesgartenschau, wird dauerhafter Art sein. Das heißt, es besteht die Möglichkeit, entweder dass eben dort dieses Gastroschiff auch weiter zu betreiben oder aber auch diesen Anleger für die Flussschifffahrt zu nutzen. Aber darüber hinaus gibt es noch viele andere Punkte, dann wie es entstehen hier neue Spielanlagen, die dauerhaft sind. Es entsteht eine Veranstaltungsfläche, die auch dauerhaft dann genutzt werden wird.
1: Willingmann erzählte vor Ort, das Land Sachsen-Anhalt habe seit 2002 rund 1,6 Milliarden Euro in den landesweiten Hochwasserschutz investiert, um die Bevölkerung sowie die umliegende Natur zu schützen. Aber warum genau kommen die Gelder bei dieser Übergabe aus den Klima-3-Mitteln?
4: Es hat eine sehr wichtige Bedeutung für das Klima. Jetzt nicht unmittelbar diese beiden Fördermittelbescheide, aber wir sind ja hier im Bereich der Kuhlache. Und das, was man hier sieht, ist eine Entsiegelung von alten Betonflächen, die auf der Kuhlache aufgebracht gewesen waren. Und durch diese Versiegelung hat sich hier die Hitze gestaut, sodass wir hier richtige Hitzeinseln hatten. Und das hat sich im Sommer teilweise, war das gar nicht auszuhalten. Und durch das Entsiegeln der Flächen lösen wir dieses Problem.
1: Die Landesgartenschau sei hier eine treibende Kraft, um die Stadtentwicklung weiter voranzubringen, hieß es in der Pressemitteilung weiter. Man plane also auch auf lange Sicht, die Stadt attraktiver und resilienter gegen Klimaeinflüsse zu gestalten und freue sich über die Möglichkeiten, welche die Lager eröffne. Am Mittwoch, dem 3. Juni, fand in Landsberg der Betriebsräteempfang der IG Metall Halle Dessau statt. Grund dafür waren die kürzlichen bundesweiten Neuwahlen der Betriebsrätinnen und Betriebsräte. Die IG Metall wolle bei so einem Treffen die neuen Vertreterinnen und Vertreter begrüßen und eine Möglichkeit zum Netzwerken bieten. Aber wie gut sind die Betriebsratsstrukturen in der Region Halle-Dessau eigentlich aufgestellt?
5: Wir haben vor allen Dingen kleine und mittelständische Betriebe in den unterschiedlichsten Branchen, in der Metallelektronindustrie, im Handwerk, textile Dienste zu begleiten. Und wir stellen einfach fest, dass hier eine hohe Motivation ist, auch ein wichtiges Ehrenamt wahrzunehmen. Es geht um die Mitbestimmung in den Betrieben. Es gibt viel Erfahrung. Es gibt schon viele gute Regelungen. Aber die Themen der Zukunft sind natürlich eine große Herausforderung. Wir haben es zum Teil mit Krisensituationen zu tun, wirtschaftlichen schwierigen Bedingungen, aber gleichzeitig haben ja auch Betriebe, denen es sehr, sehr gut geht, die wissen gar nicht, wie sie ihre Aufträge abarbeiten sollen. Und Betriebsräte sind da immer zwischen Baum und Borke und müssen dann schauen, dass es für die Beschäftigten gute Regelungen gibt.
1: Ebenfalls vor Ort war die Arbeitsministerin des Landes Sachsen-Anhalt, Petra Grimbenne. Den Besuch einer Landesministerin bei einer solchen Veranstaltung hieß man von Seiten der IG Metall sehr willkommen. Wir wollten von Grimbenne wissen, was einen Betriebsrat so wichtig mache.
6: Es ist ganz wichtig, dass Betriebe mit Betriebsräten zusammen auch hinsichtlich der wirtschaftlichen Entwicklung weiterkommen. Und wir haben ganz viele Regelungen zu treffen hinsichtlich Arbeitszeiten, zwischen Schichtdiensten, zwischen Personalentscheidungen, Fachkräftemangel, auch insbesondere hinsichtlich des wirtschaftlichen Aufschwunges zu gucken, wie das es dem Unternehmen gut ist. Und wir können nach Studien erklären, dass wenn man das gemeinsam gestaltet in einem Unternehmen, und dazu sind die Betriebsräte eine richtige Scharnierfunktion, dann klappt es auch hinsichtlich der wirtschaftlichen Entwicklung besser. Und das wollen wir gerne auch in Sachsen-Anhalt weiterhin fördern.
1: Wie schon erwähnt, freute man sich über den Besuch der Ministerin. Denn die Anerkennung der Wichtigkeit von Betriebsräten in Unternehmen sei keine Selbstverständlichkeit, erzählte Almut Kapperleibe.
7: Das Betriebsverfassungsgesetz, habe ich heute in unseren einführenden Worten schon gesagt, ist ein sehr altes Gesetz, aber ein hart erkämpftes Gesetz, denn Mitbestimmung ist in Unternehmen ist keine natürliche Geschichte, sondern ist eine ganz wichtige rechtliche Regelung, die wir haben. Die kann aber nur mit Leben geführt werden, wenn es Menschen gibt, die das Amt auch wahrnehmen. Das ist die eine Seite. Die andere Seite ist aber auch, dass so ein Ehrenamt wahrgenommen wird, wertgeschätzt wird. Und alleine mit der Anwesenheit einer Vertreterin einer Landesregierung, wie mit Ministerin Frau Grimbenne, wird ja schon mal deutlich, dass es da einen hohen Grad der Wertschätzung gibt, dass es ein hohes Gut ist, dass Menschen die Motivation haben, Verantwortung zu übernehmen, sich einzusetzen. Und das muss auch, finde ich, von der Bundesregierung, aber auch von den Verantwortlichen in den Landesregierungen, muss das immer wieder gesehen werden. Das fängt schon damit an, wenn eben Politikerinnen und Politiker oder Verantwortliche aus bestimmten Ämtern Unternehmen besuchen, dass sie auch nicht nur nach der Unternehmensleitung fragen, sondern auch, wo ist denn hier eigentlich der Betriebsrat oder der Personalrat, und auch mal eine andere Sicht der Dinge hören.
1: Laut IG Metall Halle Dessau spüre man von Seiten der Betriebe als auch der Betriebsräte durchaus ein Bewusstsein für die Krisen der aktuellen Zeit. Gerade deshalb sei es auch momentan so wichtig, das Wohl der Arbeitnehmerinnen und Arbeitnehmer zu sichern.

0: durch den Fördermittelbescheid nun den Startschuss bekommt.
1: Wir haben heute hier 3,6 Millionen einen endgültigen Bescheid übergeben. Und das ist schon die Planung, die wir schon seit 2019 haben, dass wir hier im Bereich Wittenberg eine Versorgungslücke schließen wollen. Das heißt, wir haben therapeutische Angebote für Kinder, wir haben sie für Eltern, aber wir wollen hier etwas Neues gehen, dass wir nämlich sozusagen eine Tagesklinik machen, direkt für Familien. Damit gehen wir auch gesundheitsmäßig neue Wege. Und wir haben vom Krankenhausgutachten schon gesagt, dass wir im Land so ein Angebot noch nicht vorhalten. Und wir schließen damit auch eine Versorgungslücke, was ich ganz klasse finde. Und wir gehen auch zusätzlich noch neue Wege, dass wir nicht nur die Alexianer gebeten haben, eine Konzeption zu machen, sondern dass ich, wie ich mal sagen darf, unsere Salus auch gebeten haben, die hier Kinder- und Jugendpsychiatrien vorhalten, dass man dann nochmal neue Wege geht, weil es da wirklich darum geht, und das ist mir eigentlich auch ein Herzensanliegen, dass wir sagen, wir wollen Familien helfen, dass sie heilen können, auch als Familie, und dass wir dann nicht immer wieder gucken müssen, wie wir nochmal neu gucken auf die Familie, wenn es Rückfälle gibt. Und ich verspreche mir von dieser Konzeption ganz viel, und es ist toll, dass ich heute dafür auch den Grundstein mitlegen durfte.
0: Die Familientagesklinik hat ein integratives, familienorientiertes Behandlungskonzept. Der sehr bindungs- und beziehungsorientierte therapeutische Ansatz stellt eine Kombination verschiedener Interventionen dar, die sowohl bei den Eltern und Kindern als auch bei beiden gemeinsam ansetzen. Das heißt, wenn zum Beispiel Eltern psychische Erkrankungen haben, kommt es oft zu Fällen, dass die Kinder darunter stark leiden. Dabei soll die Familienklinik in Wittenberg und der ganzen Region eine große Hilfe leisten.
2: Das schließt eine ganz, ganz große Versorgungslücke bei uns. Wir haben im Jugendbereich natürlich Angebote, psychiatrische Angebote. Wir haben die auch im Erwachsenenbereich. Aber immer dann, wenn es zu Konflikten in Familien führt. Und das merken wir zum Beispiel im Jugendamt regelmäßig, dass eben nicht nur der jugendliche Teil eines Problems sein kann, sondern eben die ganze Familie. Da muss man auch die ganze Familie in den Blick nehmen. Und genau das wird in diesem Familienzentrum dann stattfinden. Und ich glaube, dann ist das auch sehr viel runder, die Lösung, wenn man eben nicht nur an einzelnen Stellen guckt, sondern sich das ganze System Familie ansieht.
0: In ein paar Monaten soll der Neubau dann fertiggestellt werden und bereit für den Einzug sein. Bis zu 8 Familien können hier dann unterkommen und täglich an Behandlungen dran teilnehmen. Angestrebt wird, Familien mit Kindern zwischen 4 und 14 Jahren ganzheitlich zu unterstützen, sodass sich das Zusammenleben dauerhaft verbessert und gefestigt wird. Die Planung an sich begann schon im Frühjahr 2025 in enger Abstimmung mit den Mitarbeitern in der Klinik Bosse-Wittenberg und der Salus GmbH, um alle Anforderungen zu beachten.
3: Wir haben das vor, wie gesagt, vielen Jahren mit Herrn Dr. Serchen, damals als Chefarzt, gemeinsam mit der Salus überlegt, dass das eine sinnvolle Sache wäre, und haben seit 2019 im Krankenhausplan dieses Angebot stehen, haben dann aber einige Zeit gebraucht, und das ist bei jeder Baumaßnahme so, dass man erst überlegt, wie funktioniert das, konzeptionell nochmal dran geht, sich dann den Architekten sucht, die Planung macht, den Antrag stellt, und heute sind wir dabei, endlich den Grundstein zu legen, um jetzt vorwärts gehen zu können. Wir beabsichtigen, nächstes Jahr im Juni fertig zu sein und dann auch die ersten Patienten spätestens am 1.7. so gesagt aufzunehmen, und Patienten heißt dann immer Familiensysteme, also Eltern mit Kindern gleichzeitig.
0: Mit dem Neubau der Familientagesklinik entsteht somit ein wichtiger Ort der Unterstützung für betroffene Familien in der Region. Das Projekt zeigt, wie durch gemeinsame Anstrengungen nachhaltige Hilfsangebote geschaffen werden können. Für viele Familien in Sachsen-Anhalt bedeutet dies künftig neue Perspektiven und konkrete Hilfe im Alltag.

0: Schön, dass Sie eingeschaltet haben und damit herzlich willkommen an diesem Donnerstag zu den zeitnahen Nachrichten. Zum 100-jährigen Bauhausjubiläum in Dessau eröffnet das Museum für Stadtgeschichte am 13. Juni um 15 Uhr im Johannbau die Sonderausstellung »Das Bauhaus kommt in die Stadt, Dessau in den 1920er Jahren«. Die Ausstellung zeigt, wie sich Dessau in den Jahren 1925 bis 26 veränderte und welche Hoffnungen mit dem Bauhaus verbunden waren. Originale Exponate beleuchten das Leben, die politischen Debatten und die kulturelle Entwicklung der Stadt in den 1920er Jahren. Ergänzt wird die Schau durch ein Begleitprogramm und Einblicke in die Dauerausstellung. Ein besonderer Programmhöhepunkt ist der Vortrag von Rainer Höhling am 14. Juni um 15 Uhr zum Thema »Die Plansprache Ido als Zeugnis für die weltoffene Atmosphäre im Dessau der 1920er Jahre«. Die Sonderausstellung ist bis 29. November zu sehen, mittwochs bis sonntags sowie an Feiertagen von 10 bis 17 Uhr. Am vergangenen Wochenende fand die dritte und letzte Buga-Werkstatt im Bauhausmuseum statt. Zentrales Thema diesmal war die Kommunikation. Wieder einmal versammelten sich Bürger und Experten und diskutierten, wie man das große Ereignis im Jahr 2035 austragen könnte.
1: Noch ungefähr 9 Jahre dauert es, bis die Bundesgartenschau in Dessau-Roßlau stattfindet. Doch auch jetzt wird und wurde sich schon intensiv mit der Buga 2035 in der Bauhausstadt beschäftigt. Am 5. und 6. Juni lud die Stadt zur dritten Innovationswerkstatt ein. Das Oberthema diesmal war Kommunikation.
2: Es ging darum, einerseits, was können wir für interessante Geschichten erzählen, die eben Menschen nach Dessau-Roßlau zur Buga locken, die das Ganze interessant machen. Aber es ging auch sehr stark darum, wie nehmen wir die Menschen in Dessau-Roßlau mit? Wie machen wir sie, wie gewinnen wir sie als Mitmacher und Mitmacherinnen? Wie machen wir sie zu Gastgebenden auch für die Buga?
1: Am ersten Tag der Innovationswerkstatt gab es Impulsvorträge und Podiumsdiskussionen mit Experten. Wie zufrieden waren die Organisatoren dabei mit der Bürgerbeteiligung?
2: Ich würde sagen, es ist immer besser geworden im Laufe der 3 Werkstätten. Gestern waren etwa 100 Leute da, die sich die Impulse für Innovationen angehört haben, die die Expertinnen, die wir eingeladen hatten, gegeben haben. Aber vor allem haben wir ganz tolle Menschen, Bürgerinnen und Bürger, die hier über 1,5 Tage in der Werkstatt mitgearbeitet haben und ihr Wissen zu Dessau-Roßlau eingebracht haben und mit dem Wissen der Expertinnen und Experten zusammengebracht haben. Und ich glaube, daraus sind gute Projektideen entstanden.
1: Am zweiten Werkstatttag wurden dann die Arbeitsergebnisse im Bauhausmuseum vorgestellt und man zog ein Fazit. Insgesamt wurden 5 Projektideen während der dritten Buga-Werkstatt entwickelt.
2: Eine ging darum, wie können wir wirklich niedrigschwellig auf die Menschen in Dessau-Roßlau zugehen und sie für die Idee, bei der Buga mitzumachen, gewinnen. Sie auch zu informieren überhaupt, dass es möglich ist, mitzumachen. Und da war die Idee, einen Buga-Bauwagen aufzustellen, der durch die Stadtteile fährt und wirklich vor Ort dann die Menschen zum Mitmachen animiert. Eine weitere ganz wichtige Idee war, wirklich die Kinder und Jugendlichen viel stärker anzusprechen, über die Schulen zu versuchen, wirklich alle Kinder und Jugendlichen hier in Dessau-Roßlau zu erreichen. Denn schließlich sind diejenigen, die älter werden und quasi, das Ganze stand unter dem Slogan, eine Generation wird Buga. Also sie jetzt schon frühzeitig mitzunehmen, damit auch sie sich dann mit diesem Projekt identifizieren und Lust haben, dabei zu sein. Dann ging es auch nochmal um die ganzen Institutionen und Vereine und die Wirtschaft, die ganzen Akteure in der Wirtschaft oder auch in der Kunst und Kultur, auch die alle werden gebraucht für die Buga. Und in einer Projektidee haben wir uns damit beschäftigt, wie wir es schaffen, auch da alle zum Mitmachen zu gewinnen. Und ich glaube, was so ein bisschen über allem Stand heute war, dass aus dem Slogan »Eine Stadt wird Buga« eigentlich »Eine Stadt macht Buga« werden sollte.
1: Bis die Bundesgartenschau dann in der Doppelstadt an Elbe und Mulde stattfindet, geht noch einige Zeit ins Land. Wie gehen die konkreten Vorbereitungen für die Buga 2035 nun nach den drei Werkstätten weiter?
2: Wir werden jetzt erstmal die ganzen Ergebnisse dieser Werkstätten dokumentieren. Es wird ein kleines Heft geben, wirklich, wo alle Ideen nochmal ausführlich beschrieben sind, wo wir auch die Ideen der Bürgerinnen und Bürger, die über die Webseite des Werkraums eingebracht wurden, nochmal für alle zugänglich machen. Und dann ist, glaube ich, ganz klar geworden aus diesen Innovationswerkstätten, dass es eben weitergehen muss. Und die Projektideen zeigen auf, wie es weitergehen kann, die Menschen in Dessau-Roßlau einzubinden. Und ansonsten muss man natürlich sagen, die Innovationswerkstätten waren ja auch dazu da, Grundsätze und Leitlinien aufzuzeigen, die wichtig sind für die Realisierungswettbewerbe, die von der Stadt jetzt ausgeschrieben werden, um erste Projekte der Buga anzugehen. Und auch da werden wir eben entsprechend das rausfiltern, was dafür wichtig ist.
1: Mit großen Schritten geht Dessau-Roßlau in Richtung der Buga 2035. Was uns genau in 9 Jahren bei der Gartenschau erwartet, ist noch nicht klar. Eines ist aber gewiss: Den Weg dahin kann die Stadtgemeinschaft nur gemeinsam gehen.
3: Abrissarbeiten haben begonnen. Im Zuge der Vorbereitungen für den geplanten Ersatzneubau einer Schule mit Sporthalle und Außenanlagen in der Bernburger Straße werden die dort noch vorhandenen leerstehenden Gebäude zurückgebaut und entfernt. Die ersten Arbeiten haben bereits am 18. Mai begonnen und werden in den kommenden Wochen schrittweise ausgeweitet. Die Bauarbeiten finden voraussichtlich montags bis donnerstags zwischen 7 und 18 Uhr sowie freitags zwischen 7 und 15 Uhr statt. Während der Bauphase ist mit vorübergehenden Beeinträchtigungen durch Lärm, Staubentwicklung und erhöhtes Baustellenverkehrsaufkommen zu rechnen. Nach aktuellem Stand werden die Abriss- und Rückbauarbeiten bis voraussichtlich Oktober 2026 andauern.
0: Eltern können auch nach dem 18. Geburtstag ihres Kindes weiterhin Kindergeld erhalten, etwa während einer Schul- oder Berufsausbildung, eines Studiums, Praktikums oder Freiwilligendienstes. Damit die Zahlungen ohne Unterbrechung weiterlaufen, sollten erforderliche Nachweise rechtzeitig bei der Familienkasse eingereicht werden. Familien werden dazu bereits 3 Monate vor dem 18. Geburtstag informiert. Auch Übergangszeiten zwischen 2 Ausbildungsabschnitten von bis zu 4 Monaten können berücksichtigt werden. Dauert die Unterbrechung länger, besteht der Anspruch oft weiterhin, wenn das Kind nachweislich einen Ausbildungs- oder Studienplatz sucht oder auf den Beginn einer Ausbildung bzw. eines Studiums wartet. Wichtig: Die Pläne des Kindes sollten der Familienkasse möglichst online mitgeteilt werden. Eine Arbeitslosmeldung ist hierfür nicht erforderlich. Weitere Informationen zu Kindergeld und Kinderzuschlag gibt es online bei der Familienkasse. In dieser Woche startet die Fußball-Weltmeisterschaft in Kanada, Mexiko und den USA, also genauer gesagt heute. Für die deutsche Mannschaft geht es am Sonntag um 19 Uhr mit dem Spiel gegen Curaçao los. Wie groß ist die Vorfreude auf das Megaturnier? Welche Chancen hat die DFB-Auswahl und was halten die Leute vom teils kritisch diskutierten Austragungsort? Wir haben uns in der Innenstadt einmal umgehört.
4: Marin, er macht ihn! Mario Götze!
5: 12 Jahre ist dieser legendäre Moment nun her, der Deutschland den 4. Weltmeistertitel eingebracht hat. Zudem auch traurigerweise das letzte K.O.-Rundenspiel der deutschen Elf bei einer WM. In Kanada, Mexiko und den USA startet das größte Fußballturnier der Welt nun wieder. Wie sieht es aus in der Bauhausstadt? Freuen sich die Leute drauf? Was traut man dem Team von Bundestrainer Julian Nagelsmann zu und was hält man vom Austragungsort und dem ganzen Drumherum? Wir haben uns in der Innenstadt einmal umgehört. Freuen Sie sich auf die Fußballweltmeisterschaft?
6: Also ungemein. Ich hoffe, sie kommen recht, recht weit. Aber ich denke mal, es wird schwierig. Aber ich freue mich, dass der Musiala dabei ist. Es hat einige, die sie doch dann mitgenommen haben. Der Rüdiger ist dabei. Also das sind meine Favoriten.
7: Auf jeden Fall Vorfreude, ja. Bin schon gespannt. Nein, eigentlich nicht so. Ich glaube nicht, ich werde noch Weltmeister werden.
8: Ja, schon. Aber ja. Ja, mal sehen, was da wird.
9: Mit Freunden zu sitzen, Fußball zu schauen.
10: Ja. WM? Ach so, ja.
11: Darum. Habt ihr Lust drauf, ja?
9: Ja.
12: Ich nicht, persönlich. Ich habe nichts mit Fußball am Hut.
13: Ja, wenn Deutschland spielt, dann schon. Also das gucke ich dann auch.
14: Das ist mir ziemlich egal.
13: Ja. Nein, gar nicht.
15: Ja, schon. Wir hoffen, dass wir sehr weit kommen.
5: Was trauen Sie der deutschen Mannschaft zu?
16: Eigentlich Halbfinale möglich.
6: Ich hoffe, sie kommen recht weit. Aber ich weiß es nicht. Aber ich denke mal, Frankreich, Spanien, dort wohl die Show der Deutschen stehlen, denke ich mal.
15: Rudi Völler hat es gestern nicht beantworten können. Ja, dass man sehr weit kommt, das, also was man dazu trauen. Also wenn sie alles auf den Platz bringt, was sie können, können wir sehr weit kommen.
7: Halbfinale.
8: Nicht so viel. Ja,
9: jetzt nach den Testspielen würde ich ein bisschen schlecht aus, aber.
8: Ja.
17: Also der deutsche Team ist gerade sehr stark. Also wie Kimmich, Dennis Ondorf und die anderen auch. Also ich habe die Spiele auch gesehen, das letzte Spiel auch, ist gut. Ja, und ich hoffe, dass Deutschland immer die anderen Spiele auch sehr, sehr gut spielen und für Deutschland alles das machen.
18: Vielleicht haben sie viel Glück und kommen weit nach vorne.
6: Ja, also nicht ein Weltmeister, nicht, aber dass sie vielleicht weiterkommen wie die letzten Jahre. Hoffen wir zumindest.
5: Was sagen Sie zum Austragungsort und dem ganzen Drumherum? Im Vorhinein gab es ja da schon relativ viele kritische Stimmen.
16: Da bin ich ein bisschen skeptisch, ob das alles so verläuft, wie sie sich das so vorstellen. Aber wir werden abwarten.
6: Das finde ich nicht so toll, vor allem die Eintrittspreise. Das ist ja Wahnsinn, Wucher. Die Hotelpreise, das geht gar nicht. Also das finde ich, und ja, man braucht sich nicht zu wundern, Trump. War und Co. Also das ist Katastrophe. Wer soll das bezahlen? Ja, da haben sie nicht gut überlegt. Ich verstehe auch die FIFA nicht, dass sie das da so dulden, da mit den Preisen. Für Normalsterbliche ist das unbezahlbar eigentlich. Die können sich wirklich nur im Fernsehen die ganze Geschichte angucken. Ja. Aber ich drücke die Daumen, dass alles friedlich bleibt vor allen Dingen. Friedlich, ohne dass so irgendwie einer ausrastet.
15: Ja, das finde ich unmöglich, weil, sagen wir mal, die Temperaturen, die dort herrschen und dann die Kosten. Also ich denke mal, sogar Normalverbraucher kann sich nicht leisten, dort mal am Fußball teilzunehmen. Ja, das ist natürlich bedauerlich. Ja. Also Fußball ist ja doch in gewisser Weise ein Volkssport.
7: Na, hätte nicht sein müssen. England hätte ja recht. Und keine Dreier.
8: Na, ich sag halt jetzt teilweise, die Austragungszeiten in Deutschland sind halt ein bisschen schwierig. Aber ich sag auch, vom Klima wird es für die Mannschaften sehr schwer.
17: Ja, also ich glaube, das ist sehr schlecht. Und für Ticket auch, weißt du, das ist sehr, sehr teuer. Ja, also es gibt so viele Leute, die kann ich nach Amerika fahren auch. Das ist sehr schlecht.
18: Die finde ich auch kritisch. Absolut.
12: Und auch teuer. Ja. Genau. Für viele Fans, richtige Fans, überhaupt nicht machbar.
14: Tja, ich weiß nicht, ob Amerika überhaupt so günstig ist gegen Fußball. Ob man es nicht in Europa machen sollte, vielleicht, ich weiß es nicht.
6: Die reisen von einem Ort zum anderen. Angeblich wollen wir ja umweltfreundlich sein und die sind nur mit dem Flugzeug unterwegs. Dann das Ganze drumherum in den USA mit Einreisebeschränkungen und so weiter. Also ich habe da eine andere Meinung dazu. Also Euphorie sieht anders aus, jedenfalls bei mir.
19: Erstens mal, das kostet einen Haufen Geld. Ist sehr umstritten, die ganze Sache. Also insofern, und unsere werden ja schon wieder Weltmeister, also ne, die sollten mal einen Ball flach halten, würde ich denken. Das ist meine Meinung.
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0: Am 13. Juni für die Tour von Dessau nach Aachen. Begleitet wird sie von Dr. Ernst Paul Dörfler, einem ausgewiesenen Elbekenner, der spannende Einblicke in Natur, Landschaft und Geschichte des Flusses vermittelt. Die Boote sowie den Rücktransport nach Dessau übernimmt ein Unternehmen. 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Mit diesem Hinweis sind wir am Ende unserer Donnerstagsausgabe der zeitnahen Nachrichten, schauen jetzt natürlich noch auf das Wetter und auf die Meldungen aus der Region. Am Freitag um 18 Uhr melden wir uns dann mit aktuellen Meldungen wieder. Bis dahin, machen Sie es gut und auf Wiedersehen.
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0: Am Freitag wird es zeitweise leicht regnen. Die Sonne geht uns mit einem bedeckten Himmel verloren und eine schwache Brise ist aus dem Südwesten zu erwarten. Über die nächsten Tage bessert sich das Wetter jedoch. Allerdings sind Böen von bis zu 46 Stundenkilometern zu erwarten.
1: Am Donnerstag, dem 28. Mai, wurden in Wittenberg zwei Förderbescheide aus Mitteln des Landesprogramms Klima 3 in Höhe von insgesamt rund 2,8 Millionen Euro übergeben. Diese Gelder wolle man für den Bau einer neuen Hochwasserschutzanlage und eines Pumpwerks im Bereich der ehemaligen Kuhlache einsetzen. Man rechne bei diesem Projekt mit Gesamtkosten in Höhe von ca. 3,4 Millionen Euro, wie aus einer Pressemitteilung der Stadt hervorgeht. Aber warum ist der Hochwasserschutz im Zuge der Lager gerade hier so wichtig?
2: Hier in der Lutherstadt wird ja die Landesgartenschau 2028 vorbereitet. Ein großes Projekt, mit der Brachflächen weiterentwickelt werden sollen und das Ziel verfolgt ist, die Elbe näher an die Stadt heranzubringen, ein bisschen die Menschen mit der Elbe zu versöhnen. Das ist nicht ganz einfach, denn wir müssen Hochwasserschutzmaßnahmen dafür ergreifen. Die Elbe hat uns in den Jahren 2002 und 2013 sehr stark bewiesen, wie wichtig es ist, sich gegen Wasserfluten, gegen Hochwasser zu schützen.
1: Im Schatten der Landesgartenschau 2028 wird in Wittenberg viel gebaut. Laut den Verantwortlichen plane man, einige dieser Baumaßnahmen auch dauerhaft beizubehalten, um die Stadt langfristig und auch nach der Lager zu bereichern. Auch für diesen Abschnitt der Lutherstadt sei einiges geplant, erklärte Michael Steinland.
3: Auf jeden Fall wird hier erstmal grundsätzlich ein toller neuer Park für Wittenberg entstehen, sodass man aus der Altstadt jetzt einen wunderbaren Zugang, neuen Zugang dann zur Elbe hat. Den Anleger, den wir hier für das Gastroschiff schaffen wollen während der Landesgartenschau, wird dauerhafter Art sein. Das heißt, es besteht die Möglichkeit, entweder das eben dort dieses Gastroschiff auch weiter zu betreiben oder aber auch diesen Anleger für die Flussschifffahrt zu nutzen. Aber darüber hinaus gibt es noch viele andere Punkte, dann wie es entstehen hier neue Spielanlagen, die dauerhaft sind. Es entsteht eine Veranstaltungsfläche, die auch dauerhaft dann genutzt werden wird.
1: Willingmann erzählte vor Ort, das Land Sachsen-Anhalt habe seit 2002 rund 1,6 Milliarden Euro in den landesweiten Hochwasserschutz investiert, um die Bevölkerung sowie die umliegende Natur zu schützen. Aber warum genau kommen die Gelder bei dieser Übergabe aus den Klima-3-Mitteln?
4: Es hat eine sehr wichtige Bedeutung für das Klima. Jetzt nicht unmittelbar diese beiden Fördermittel.

0: Bescheider, aber wir sind ja hier im Bereich der Kuhlache. Und das, was man hier sieht, ist eine Entsiegelung von alten Betonflächen, die auf der Kuhlache aufgebracht gewesen waren. Und durch diese Versiegelung hat sich hier die Hitze gestaut, sodass wir hier richtige Hitzeinseln hatten. Und das hat sich im Sommer teilweise, war das gar nicht auszuhalten. Und durch das Entsiegeln der Flächen lösen wir dieses Problem.
1: Die Landesgartenschau sei hier eine treibende Kraft, um die Stadtentwicklung weiter voranzubringen, hieß es in der Pressemitteilung weiter. Man plane also auch auf lange Sicht, die Stadt attraktiver und resilienter gegen Klimaeinflüsse zu gestalten und freue sich über die Möglichkeiten, welche die Lager eröffne. Am Mittwoch, dem 3. Juni, fand in Landsberg der Betriebsräteempfang der IG Metall Halle Dessau statt. Grund dafür waren die kürzlichen bundesweiten Neuwahlen der Betriebsrätinnen und Betriebsräte. Die IG Metall wolle bei so einem Treffen die neuen Vertreterinnen und Vertreter begrüßen und eine Möglichkeit zum Netzwerken bieten. Aber wie gut sind die Betriebsratsstrukturen in der Region Halle Dessau eigentlich aufgestellt?
2: Wir haben vor allen Dingen kleine und mittelständische Betriebe in den unterschiedlichsten Branchen, in der Metallelektronik, im Handwerk, textile Dienste zu begleiten. Und wir stellen einfach fest, dass hier eine hohe Motivation ist, auch ein wichtiges Ehrenamt wahrzunehmen. Es geht um die Mitbestimmung in den Betrieben. Es gibt viel Erfahrung. Es gibt schon viele gute Regelungen. Aber die Themen der Zukunft sind natürlich eine große Herausforderung. Wir haben es zum Teil mit Krisensituationen zu tun, wirtschaftlichen schwierigen Bedingungen, aber gleichzeitig haben ja auch Betriebe, denen es sehr, sehr gut geht, die wissen gar nicht, wie sie ihre Aufträge abarbeiten sollen. Und Betriebsräte sind da immer zwischen Baum und Borke und müssen dann schauen, dass es für die Beschäftigten gute Regelungen gibt.
1: Ebenfalls vor Ort war die Arbeitsministerin des Landes Sachsen-Anhalt, Petra Grimbenne. Den Besuch einer Landesministerin bei einer solchen Veranstaltung hieß man von Seiten der IG Metall sehr willkommen. Wir wollten von Grimbenne wissen, was einen Betriebsrat so wichtig mache.
3: Es ist ganz wichtig, dass Betriebe mit Betriebsräten zusammen auch hinsichtlich der wirtschaftlichen Entwicklung weiterkommen. Und wir haben ganz viele Regelungen zu treffen hinsichtlich Arbeitszeiten, zwischen Schichtdiensten, zwischen Personalentscheidungen, Fachkräftemangel, auch insbesondere hinsichtlich des wirtschaftlichen Aufschwunges zu gucken, dass es dem Unternehmen gut ist. Und wir können nach Studien erklären, dass wenn man das gemeinsam gestaltet in einem Unternehmen, und dazu sind die Betriebsräte eine richtige Scharnierfunktion, dann klappt es auch hinsichtlich der wirtschaftlichen Entwicklung besser. Und das wollen wir gerne auch in Sachsen-Anhalt weiterhin fördern.
1: Wie schon erwähnt, freute man sich über den Besuch der Ministerin. Denn die Anerkennung der Wichtigkeit von Betriebsräten in Unternehmen sei keine Selbstverständlichkeit, erzählte Almut Kapperleibe.
2: Das Betriebsverfassungsgesetz, habe ich heute in unseren einführenden Worten schon gesagt, ist ein sehr altes Gesetz, aber ein hart erkämpftes Gesetz, denn Mitbestimmung ist in Unternehmen ist keine natürliche Geschichte, sondern ist eine ganz wichtige rechtliche Regelung, die wir haben. Die kann aber nur mit Leben geführt werden, wenn es Menschen gibt, die das Amt auch wahrnehmen. Das ist die eine Seite. Die andere Seite ist aber auch, dass so ein Ehrenamt wahrgenommen wird, wertgeschätzt wird. Und alleine mit der Anwesenheit einer Vertreterin einer Landesregierung, wie mit Ministerin Frau Grimbenne, wird ja schon mal deutlich, dass es da einen hohen Grad der Wertschätzung gibt, dass es ein hohes Gut ist, dass Menschen die Motivation haben, Verantwortung zu übernehmen, sich einzusetzen. Und das muss auch, finde ich, von der Bundesregierung, aber auch von den Verantwortlichen in den Landesregierungen, muss das immer wieder gesehen werden. Das fängt schon damit an, wenn eben Politikerinnen und Politiker oder Verantwortliche aus bestimmten Ämtern Unternehmen besuchen, dass sie auch nicht nur nach der Unternehmensleitung fragen, sondern auch, wo ist denn hier eigentlich der Betriebsrat oder der Personalrat, und auch mal eine andere Sicht der Dinge hören.
1: Laut IG Metall Halle Dessau spüre man von Seiten der Betriebe als auch der Betriebsräte durchaus ein Bewusstsein für die Krisen der aktuellen Zeit. Gerade deshalb sei es auch momentan so wichtig, das Wohl der Arbeitnehmerinnen und Arbeitnehmer zu sichern.
4: Ein neues Projekt findet nun seinen Anfang in der Lutherstadt Wittenberg. Auf dem Gelände der Klinik Bosse soll nun der Neubau einer Familientagesklinik entstehen. Der Anfang der Bauarbeiten wurde nun mit einer feierlichen Grundsteinlegung am 20. April gefeiert, bei denen einige Besucher wie Mitglieder des Landrats oder Ministerin Petra Grimbenne anwesend waren. Dies ist nicht nur ein bedeutsamer Meilenstein für die Region, sondern auch ein Erfolg für ganz Sachsen-Anhalt. Das Land selbst trug dazu bei, dass dieses Projekt

0: durch den Fördermittelbescheid nun den Startschuss bekommt.
1: Wir haben heute hier 3,6 Millionen einen endgültigen Bescheid übergeben. Und das ist schon die Planung, die wir schon seit 2019 haben, dass wir hier im Bereich Wittenberg eine Versorgungslücke schließen wollen. Das heißt, wir haben therapeutische Angebote für Kinder, wir haben sie für Eltern, aber wir wollen hier etwas Neues gehen, dass wir nämlich sozusagen eine Tagesklinik machen, direkt für Familien. Damit gehen wir auch gesundheitsmäßig neue Wege. Und wir haben vom Krankenhausgutachten schon gesagt, dass wir im Land so ein Angebot noch nicht vorhalten. Und wir schließen damit auch eine Versorgungslücke, was ich ganz klasse finde. Und wir gehen auch zusätzlich noch neue Wege, dass wir nicht nur die Alexianer gebeten haben, eine Konzeption zu machen, sondern dass ich, wie ich mal sagen darf, unsere Salus auch gebeten haben, die hier Kinder- und Jugendpsychiatrien vorhalten, dass man dann nochmal neue Wege geht, weil es da wirklich darum geht, und das ist mir eigentlich auch ein Herzensanliegen, dass wir sagen, wir wollen Familien helfen, dass sie heilen können, auch als Familie, und dass wir dann nicht immer wieder gucken müssen, wie wir nochmal neu gucken auf die Familie, wenn es Rückfälle gibt. Und ich verspreche mir von dieser Konzeption ganz viel, und es ist toll, dass ich heute dafür auch den Grundstein mitlegen durfte.
0: Die Familientagesklinik hat ein integratives, familienorientiertes Behandlungskonzept. Der sehr bindungs- und beziehungsorientierte therapeutische Ansatz stellt eine Kombination verschiedener Interventionen dar, die sowohl bei den Eltern und Kindern als auch bei beiden gemeinsam ansetzen. Das heißt, wenn zum Beispiel Eltern psychische Erkrankungen haben, kommt es oft zu Fällen, dass die Kinder darunter stark leiden. Dabei soll die Familienklinik in Wittenberg und der ganzen Region eine große Hilfe leisten.
2: Das schließt eine ganz, ganz große Versorgungslücke bei uns. Wir haben im Jugendbereich natürlich Angebote, psychiatrische Angebote. Wir haben die auch im Erwachsenenbereich. Aber immer dann, wenn es zu Konflikten in Familien führt. Und das merken wir zum Beispiel im Jugendamt regelmäßig, dass eben nicht nur der Jugendliche Teil eines Problems sein kann, sondern eben die ganze Familie. Da muss man auch die ganze Familie in den Blick nehmen. Und genau das wird in diesem Familienzentrum dann stattfinden. Und ich glaube, dann ist das auch sehr viel runder, die Lösung, wenn man eben nicht nur an einzelnen Stellen guckt, sondern sich das ganze System Familie ansieht.
0: In ein paar Monaten soll der Neubau dann fertiggestellt werden und bereit für den Einzug sein. Bis zu 8 Familien können hier dann unterkommen und täglich an Behandlungen dran teilnehmen. Angestrebt wird, Familien mit Kindern zwischen 4 und 14 Jahren ganzheitlich zu unterstützen, sodass sich das Zusammenleben dauerhaft verbessert und gefestigt wird. Die Planung an sich begann schon im Frühjahr 2025 in enger Abstimmung mit den Mitarbeitern in der Klinik Bosse-Wittenberg und der Salus G GmbH, um alle Anforderungen zu beachten.
3: Wir haben das vor, wie gesagt, vielen Jahren mit Herrn Dr. Serchen damals als Chefarzt gemeinsam mit der Salus überlegt, dass das eine sinnvolle Sache wäre, und haben seit 2019 im Krankenhausplan dieses Angebot stehen, haben dann aber einige Zeit gebraucht, und das ist bei jeder Baumaßnahme so, dass man erst überlegt, wie funktioniert das, konzeptionell nochmal dran geht, sich dann den Architekten sucht, die Planung macht, den Antrag stellt, und heute sind wir dabei, endlich den Grundstein zu legen, um jetzt vorwärts gehen zu können. Wir beabsichtigen, nächstes Jahr im Juni fertig zu sein und dann auch die ersten Patienten spätestens am 1.7. so gesagt aufzunehmen, und Patienten heißt dann immer Familiensysteme, also Eltern mit Kindern gleichzeitig.
0: Mit dem Neubau der Familientagesklinik entsteht somit ein wichtiger Ort der Unterstützung für betroffene Familien in der Region. Das Projekt zeigt, wie durch gemeinsame Anstrengungen nachhaltige Hilfsangebote geschaffen werden können. Für viele Familien in Sachsen-Anhalt bedeutet dies künftig neue Perspektiven und konkrete Hilfe im Alltag.

0: Schön, dass Sie eingeschaltet haben und damit herzlich willkommen an diesem Donnerstag zu den zeitnah Nachrichten. Zum 100-jährigen Bauhausjubiläum in Dessau eröffnet das Museum für Stadtgeschichte am 13. Juni um 15 Uhr im Johannbau die Sonderausstellung »Das Bauhaus kommt in die Stadt, Dessau in den 1920er Jahren«. Die Ausstellung zeigt, wie sich Dessau in den Jahren 1925 bis 26 veränderte und welche Hoffnungen mit dem Bauhaus verbunden waren. Originale Exponate beleuchten das Leben, die politischen Debatten und die kulturelle Entwicklung der Stadt in den 1920er Jahren. Ergänzt wird die Schau durch ein Begleitprogramm und Einblicke in die Dauerausstellung. Ein besonderer Programmhöhepunkt ist der Vortrag von Rainer Höhling am 14. Juni um 15 Uhr zum Thema »Die Plansprache Ido als Zeugnis für die weltoffene Atmosphäre im Dessau der 1920er Jahre«. Die Sonderausstellung ist bis 29. November zu sehen, mittwochs bis sonntags sowie an Feiertagen von 10 bis 17 Uhr. Am vergangenen Wochenende fand die dritte und letzte Buga-Werkstatt im Bauhausmuseum statt. Zentrales Thema diesmal war die Kommunikation. Wieder einmal versammelten sich Bürger und Experten und diskutierten, wie man das große Ereignis im Jahr 2035 austragen könnte.
1: Noch ungefähr 9 Jahre dauert es, bis die Bundesgartenschau in Dessau-Roßlau stattfindet. Doch auch jetzt wird und wurde sich schon intensiv mit der Buga 2035 in der Bauhausstadt beschäftigt. Am 5. und 6. Juni lud die Stadt zur dritten Innovationswerkstatt ein. Das Oberthema diesmal war Kommunikation.
2: Es ging darum, einerseits, was können wir für interessante Geschichten erzählen, die eben Menschen nach Dessau-Roßlau zur Buga locken, die das Ganze interessant machen. Aber es ging auch sehr stark darum, wie nehmen wir die Menschen in Dessau-Roßlau mit? Wie machen wir sie, wie gewinnen wir sie als Mitmacher und Mitmacherinnen? Wie machen wir sie zu Gastgebenden auch für die Buga?
1: Am ersten Tag der Innovationswerkstatt gab es Impulsvorträge und Podiumsdiskussionen mit Experten. Wie zufrieden waren die Organisatoren dabei mit der Bürgerbeteiligung?
2: Ich würde sagen, es ist immer besser geworden im Laufe der drei Werkstätten. Gestern waren etwa 100 Leute da, die sich die Impulse für Innovationen angehört haben, die Expertinnen, die wir eingeladen hatten, gegeben haben. Aber vor allem haben wir ganz tolle Menschen, Bürgerinnen und Bürger, die hier über anderthalb Tage in der Werkstatt mitgearbeitet haben und ihr Wissen zu Dessau-Roßlau eingebracht haben und mit dem Wissen der Expertinnen und Experten zusammengebracht haben. Und ich glaube, daraus sind gute Projektideen entstanden.
1: Am zweiten Werkstatttag wurden dann die Arbeitsergebnisse im Bauhausmuseum vorgestellt und man zog ein Fazit. Insgesamt wurden 5 Projektideen während der dritten Buga-Werkstatt entwickelt.
2: Eine ging darum, wie können wir wirklich niedrigschwellig auf die Menschen in Dessau-Roßlau zugehen und sie für die Idee, bei der Buga mitzumachen, gewinnen. Sie auch zu informieren überhaupt, dass es möglich ist, mitzumachen. Und da war die Idee, einen Buga-Bauwagen aufzustellen, der durch die Stadtteile fährt und wirklich vor Ort dann die Menschen zum Mitmachen animiert. Eine weitere ganz wichtige Idee war, wirklich die Kinder und Jugendlichen viel stärker anzusprechen, über die Schulen zu versuchen, wirklich alle Kinder und Jugendlichen hier in Dessau-Roßlau zu erreichen. Denn schließlich sind diejenigen, die älter werden und quasi das Ganze stand unter dem Slogan, eine Generation wird Buga. Also sie jetzt schon frühzeitig mitzunehmen, damit auch sie sich dann mit diesem Projekt identifizieren und Lust haben, dabei zu sein. Dann ging es auch nochmal um die ganzen Institutionen und Vereine und die Wirtschaft, die ganzen Akteure in der Wirtschaft oder auch in der Kunst und Kultur, auch die alle werden gebraucht für die Buga. Und in einer Projektidee haben wir uns damit beschäftigt, wie wir es schaffen, auch da alle zum Mitmachen zu gewinnen. Und ich glaube, was so ein bisschen über allem Stand heute war, dass aus dem Slogan »Eine Stadt wird Buga« eigentlich »Eine Stadt macht Buga« werden sollte.
1: Bis die Bundesgartenschau dann in der Doppelstadt an Elbe und Mulde stattfindet, geht noch einige Zeit ins Land. Wie gehen die konkreten Vorbereitungen für die Buga 2035 nun nach den drei Werkstätten weiter?
2: Wir werden jetzt erstmal die ganzen Ergebnisse dieser Werkstätten dokumentieren. Es wird ein kleines Heft geben, wirklich, wo alle Ideen nochmal ausführlich beschrieben sind, wo wir auch die Ideen der Bürgerinnen und Bürger, die über die Webseite des Werkraums eingebracht wurden, nochmal für alle zugänglich machen. Und dann ist, glaube ich, ganz klar geworden aus diesen Innovationswerkstätten, dass es eben weitergehen muss. Und die Projektideen zeigen auf, wie es weitergehen kann, die Menschen in Dessau-Roßlau einzubinden. Und ansonsten muss man natürlich sagen, die Innovationswerkstätten waren ja auch dazu da, Grundsätze und Leitlinien aufzuzeigen, die wichtig sind für die Realisierungswettbewerbe, die von der Stadt jetzt ausgeschrieben werden, um erste Projekte der Buga anzugehen. Und auch da werden wir eben entsprechend das rausfiltern, was dafür wichtig ist.
1: Mit großen Schritten geht Dessau-Roßlau in Richtung der Buga 2035. Was uns genau in 9 Jahren bei der Gartenschau erwartet, ist noch nicht klar. Eines ist aber gewiss: Den Weg dahin kann die Stadtgemeinschaft nur gemeinsam gehen.
3: Abrissarbeiten haben begonnen. Im Zuge der Vorbereitungen für den geplanten Ersatzneubau einer Schule mit Sporthalle und Außenanlagen in der Bernburger Straße werden die dort noch vorhandenen leerstehenden Gebäude zurückgebaut und entfernt. Die ersten Arbeiten haben bereits am 18. Mai begonnen und werden in den kommenden Wochen schrittweise ausgeweitet. Die Bauarbeiten finden voraussichtlich montags bis donnerstags zwischen 7 und 18 Uhr sowie freitags zwischen 7 und 15 Uhr statt. Während der Bauphase ist mit vorübergehenden Beeinträchtigungen durch Lärm, Staubentwicklung und erhöhtes Baustellenverkehrsaufkommen zu rechnen. Nach aktuellem Stand werden die Abriss- und Rückbauarbeiten bis voraussichtlich Oktober 2026 andauern.
0: Eltern können auch nach dem 18. Geburtstag ihres Kindes weiterhin Kindergeld erhalten, etwa während einer Schul- oder Berufsausbildung, eines Studiums, Praktikums oder Freiwilligendienstes. Damit die Zahlungen ohne Unterbrechung weiterlaufen, sollten erforderliche Nachweise rechtzeitig bei der Familienkasse eingereicht werden. Familien werden dazu bereits 3 Monate vor dem 18. Geburtstag informiert. Auch Übergangszeiten zwischen 2 Ausbildungsabschnitten von bis zu 4 Monaten können berücksichtigt werden. Dauert die Unterbrechung länger, besteht der Anspruch oft weiterhin, wenn das Kind nachweislich einen Ausbildungs- oder Studienplatz sucht oder auf den Beginn einer Ausbildung bzw. eines Studiums wartet. Wichtig: Die Pläne des Kindes sollten der Familienkasse möglichst online mitgeteilt werden. Eine Arbeitslosmeldung ist hierfür nicht erforderlich. Weitere Informationen zu Kindergeld und Kinderzuschlag gibt es online bei der Familienkasse. In dieser Woche startet die Fußball-Weltmeisterschaft in Kanada, Mexiko und den USA, also genauer gesagt heute. Für die deutsche Mannschaft geht es am Sonntag um 19 Uhr mit dem Spiel gegen Curaçao los. Wie groß ist die Vorfreude auf das Megaturnier? Welche Chancen hat die DFB-Auswahl und was halten die Leute vom teils kritisch diskutierten Austragungsort? Wir haben uns in der Innenstadt einmal umgehört.
4: Marin, er macht ihn! Mario Götze!
5: 12 Jahre ist dieser legendäre Moment nun her, der Deutschland den 4. Weltmeistertitel eingebracht hat. Zudem auch traurigerweise das letzte K.O.-Rundenspiel.

0: der deutschen Elf bei einer WM. In Kanada, Mexiko und den USA startet das größte Fußballturnier der Welt nun wieder. Wie sieht es aus in der Bauhausstadt? Freuen sich die Leute drauf? Was traut man dem Team von Bundestrainer Julian Nagelsmann zu und was hält man vom Austragungsort und dem ganzen Drumherum? Wir haben uns in der Innenstadt einmal umgehört. Freuen Sie sich auf die Fußballweltmeisterschaft?
1: Also ungemein. Ich hoffe, sie kommen recht weit. Aber ich denke mal, es wird schwierig. Aber ich freue mich, dass der Musiala dabei ist. Hat einige, die sie doch dann mitgenommen haben. Der Rüdiger ist dabei. Also das sind meine Favoriten.
2: Auf jeden Fall, ich vor Freude, ja. Bin schon gespannt.
3: Nein, eigentlich nicht so. Ich glaube nicht, ich werde noch Weltmeister werden.
4: Ja, schon. Aber ja, mal sehen, was da wird.
5: Mit Freunden zu sitzen, Fußball zu schauen.
6: Ja. WM, ach so, ja.
7: Ja, darum. Habt ihr Lust drauf, ja?
6: Ja.
8: Ich nicht, persönlich. Ich habe nichts mit Fußball am Hut.
9: Ja, wenn Deutschland spielt, dann schon. Also das gucke ich dann auch.
10: Das ist mir ziemlich egal.
11: Ja. Nein, gar nicht.
12: Ja, schon. Wir hoffen, dass wir sehr weit kommen.
0: Was trauen Sie der deutschen Mannschaft zu?
2: Eigentlich Halbfinale möglich.
1: Ich hoffe, sie kommen recht weit. Aber ich weiß es nicht. Aber ich denke mal, Frankreich, Spanien, wird wohl die Show der Deutschen stehlen, denke ich mal.
12: Rudi Völler hat es gestern nicht beantworten können. Ja, dass man sehr weit kommt, das, also was man dazu trauen. Also wenn sie alles auf den Platz bringt, was sie können, können wir sehr weit kommen.
8: Halbfinale.
4: Nicht so viel. Ja,
5: jetzt nach den Testspielen würde ich ein bisschen schlecht aus, aber.
4: Ja.
13: Also der deutsche Team ist gerade sehr stark. Also wie Kimmich, Dennis Ohrendorf und die anderen auch. Also ich habe die Spiele auch gesehen, das letzte Spiel auch, ist es gut. Ja, und ich hoffe, dass Deutschland immer die anderen Spiele auch sehr, sehr gut spielen und für Deutschland alles das machen.
14: Vielleicht haben sie viel Glück und kommen weit nach vorne.
11: Ja, also nicht ein Weltmeister nicht, aber dass sie vielleicht weiterkommen wie die letzten Jahre. Hoffen wir zumindest.
0: Was sagen Sie zum Austragungsort und dem ganzen Drumherum? Im Vorhinein gab es ja da schon relativ viele kritische Stimmen.
2: Da bin ich ein bisschen skeptisch, ob das alles so verläuft, wie sie sich das so vorstellen. Aber wir werden abwarten.
1: Das finde ich nicht so toll, vor allem die Eintrittspreise. Das ist ja Wahnsinn, Wucher. Die Hotelpreise, das geht gar nicht. Also das finde ich, und ja, man braucht sich nicht zu wundern, Trump war und Co. Also das ist Katastrophe. Wer soll das bezahlen? Ja, da haben sie nicht gut überlegt. Ich verstehe auch die FIFA nicht, dass sie das da so dulden, da mit den Preisen. Für Normalsterbliche ist das unbezahlbar eigentlich. Die können sich wirklich nur im Fernsehen die ganze Geschichte angucken. Ja. Aber ich drücke die Daumen, dass alles friedlich bleibt vor allen Dingen. Friedlich, ohne dass da irgendwie einer ausrastet.
12: Ja, das finde ich unmöglich, weil, sagen wir mal, die Temperaturen, die dort herrschen und dann die Kosten. Also ich denke mal, sogar Normalverbraucher kann sich nicht leisten, dort am Fußball teilzunehmen. Ja, das ist natürlich bedauerlich. Ja. Also Fußball ist ja doch in gewisser Weise ein Volkssport.
3: Na, hätte nicht sein müssen. England hätte ja recht. Und keine Dreier.
4: Na, ich sag halt jetzt teilweise, die Austragungszeiten in Deutschland sind halt ein bisschen schwierig. Aber ich sag auch, vom Klima wird es für die Mannschaften sehr schwer.
13: Ja, also ich glaube, das ist sehr schlecht. Und für Ticket auch, weißt du, das ist sehr, sehr teuer. Ja, also es gibt so viele Leute, die kann ich nach Amerika fahren auch, das ist sehr schlecht.
9: Die finde ich auch kritisch, absolut.
8: Und auch teuer. Ja. Genau, für viele Fans, richtige Fans, überhaupt nicht machbar.
10: Tja, ich weiß nicht, ob Amerika überhaupt so günstig ist gegen Fußball. Ob man es nicht in Europa machen sollte, vielleicht, ich weiß es nicht.
11: Die Reisen von einem Ort zum anderen, angeblich wollen wir ja umweltfreundlich sein und die sind nur mit dem Flugzeug unterwegs. Dann das Ganze drumherum in den USA mit Einreisebeschränkungen und so weiter. Also ich habe da eine andere Meinung dazu. Also Euphorie sieht anders aus, jedenfalls bei mir.
15: Erstens mal, das kostet einen Haufen Geld. Ist sehr umstritten, die ganze Sache. Also insofern, und unsere werden ja schon wieder Weltmeister. Also ne, die sollten mal einen Ball flach halten, würde ich denken. Das ist meine Meinung.
16: Begleitend zum Konzertprogramm Ströme des Lebens lädt die Anhaltische Philharmonie Dessau zu einer besonderen Paddeltour auf der Elbe ein.

0: Am 13. Juni führt die Tour von Dessau nach Aachen. Begleitet wird sie von Dr. Ernst Paul Dörfler, einem ausgewiesenen Elbekenner, der spannende Einblicke in Natur, Landschaft und Geschichte des Flusses vermittelt. Die Boote sowie den Rücktransport nach Dessau übernimmt ein Unternehmen. Anmeldungen und weitere Informationen erhalten Interessierte per E-Mail unter uv.philharmonie@anhaltisches-theater.de sowie an der Theaterkasse. Mit diesem Hinweis sind wir am Ende unserer Donnerstagsausgabe der zeitnahen Nachrichten, schauen jetzt natürlich noch auf das Wetter und auf die Meldungen aus der Region. Am Freitag um 18 Uhr melden wir uns dann mit aktuellen Meldungen wieder. Bis dahin, machen Sie es gut und auf Wiedersehen.
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0: Am Freitag wird es zeitweise leicht regnen. Die Sonne geht uns mit einem bedeckten Himmel verloren und eine schwache Brise ist aus dem Südwesten zu erwarten. Über die nächsten Tage bessert sich das Wetter jedoch. Allerdings sind Böen von bis zu 46 Stundenkilometern zu erwarten.
1: Am Donnerstag, dem 28. Mai, wurden in Wittenberg zwei Förderbescheide aus Mitteln des Landesprogramms Klima 3 in Höhe von insgesamt rund 2,8 Millionen Euro übergeben. Diese Gelder wolle man für den Bau einer neuen Hochwasserschutzanlage und eines Pumpwerks im Bereich der ehemaligen Kuhlache einsetzen. Man rechne bei diesem Projekt mit Gesamtkosten in Höhe von ca. 3,4 Millionen Euro, wie aus einer Pressemitteilung der Stadt hervorgeht. Aber warum ist der Hochwasserschutz im Zuge der Lager gerade hier so wichtig?
2: Hier in der Lutherstadt wird ja die Landesgartenschau 2028 vorbereitet. Ein großes Projekt, mit der Brachflächen weiterentwickelt werden sollen und das Ziel verfolgt ist, die Elbe näher an die Stadt heranzubringen, ein bisschen die Menschen mit der Elbe zu versöhnen. Das ist nicht ganz einfach, denn wir müssen Hochwasserschutzmaßnahmen dafür ergreifen. Die Elbe hat uns in den Jahren 2002 und 2013 sehr stark bewiesen, wie wichtig es ist, sich gegen Wasserfluten, gegen Hochwasser zu schützen.
1: Im Schatten der Landesgartenschau 2028 wird in Wittenberg viel gebaut. Laut den Verantwortlichen plane man, einige dieser Baumaßnahmen auch dauerhaft beizubehalten, um die Stadt langfristig und auch nach der Lager zu bereichern. Auch für diesen Abschnitt der Lutherstadt sei einiges geplant, erklärte Michael Steinland.
3: Auf jeden Fall wird hier erstmal grundsätzlich ein toller neuer Park für Wittenberg entstehen, sodass man aus der Altstadt jetzt einen wunderbaren Zugang, neuen Zugang dann zur Elbe hat. Den Anleger, den wir hier für das Gastroschiff schaffen wollen während der Landesgartenschau, wird dauerhafter Art sein. Das heißt, es besteht die Möglichkeit, entweder dass eben dort dieses Gastroschiff auch weiter zu betreiben oder aber auch diesen Anleger für die Flussschifffahrt zu nutzen. Aber darüber hinaus gibt es noch viele andere Punkte, dann wie es entstehen hier neue Spielanlagen, die dauerhaft sind. Es entsteht eine Veranstaltungsfläche, die auch dauerhaft dann genutzt werden wird.
1: Willingmann erzählte vor Ort, das Land Sachsen-Anhalt habe seit 2002 rund 1,6 Milliarden Euro in den landesweiten Hochwasserschutz investiert, um die Bevölkerung sowie die umliegende Natur zu schützen. Aber warum genau kommen die Gelder bei dieser Übergabe aus den Klima-3-Mitteln?
4: Es hat eine sehr wichtige Bedeutung für das Klima. Jetzt nicht unmittelbar diese beiden Fördermittelbescheide, aber wir sind ja hier im Bereich der Kuhlache. Und das, was man hier sieht, ist eine Entsiegelung von alten Betonflächen, die auf der Kuhlache aufgebracht gewesen waren. Und durch diese Versiegelung hat sich hier die Hitze gestaut, sodass wir hier richtige Hitzeinseln hatten. Und das hat sich im Sommer teilweise, war das gar nicht auszuhalten. Und durch das Entsiegeln der Flächen lösen wir dieses Problem.
1: Die Landesgartenschau sei hier eine treibende Kraft, um die Stadtentwicklung weiter voranzubringen, hieß es in der Pressemitteilung weiter. Man plane also auch auf lange Sicht, die Stadt attraktiver und resilienter gegen Klimaeinflüsse zu gestalten und freue sich über die Möglichkeiten, welche die Lager eröffne. Am Mittwoch, dem 3. Juni, fand in Landsberg der Betriebsräteempfang der IG Metall Halle Dessau statt. Grund dafür waren die kürzlichen bundesweiten Neuwahlen der Betriebsrätinnen und Betriebsräte. Die IG Metall wolle bei so einem Treffen die neuen Vertreterinnen und Vertreter begrüßen und eine Möglichkeit zum Netzwerken bieten. Aber wie gut sind die Betriebsratsstrukturen in der Region Halle-Dessau eigentlich aufgestellt?
5: Wir haben vor allen Dingen kleine und mittelständische Betriebe in den unterschiedlichsten Branchen, in der Metallelektronik, im Handwerk, textile Dienste zu begleiten. Und wir stellen einfach fest, dass hier eine hohe Motivation ist, auch ein wichtiges Ehrenamt wahrzunehmen. Es geht um die Mitbestimmung in den Betrieben. Es gibt viel Erfahrung. Es gibt schon viele gute Regelungen. Aber die Themen der Zukunft sind natürlich eine große Herausforderung. Wir haben es zum Teil mit Krisensituationen zu tun, wirtschaftlichen schwierigen Bedingungen, aber gleichzeitig haben wir auch Betriebe, denen es sehr, sehr gut geht, die wissen gar nicht, wie sie ihre Aufträge abarbeiten sollen. Und Betriebsräte sind da immer zwischen Baum und Borke und müssen dann schauen, dass es für die Beschäftigten gute Regelungen gibt.
1: Ebenfalls vor Ort war die Arbeitsministerin des Landes Sachsen-Anhalt, Petra Grimbenne. Den Besuch einer Landesministerin bei einer solchen Veranstaltung hieß man von Seiten der IG Metall sehr willkommen. Wir wollten von Grimbenne wissen, was einen Betriebsrat so wichtig mache.
6: Das ist ganz wichtig, dass Betriebe mit Betriebsräten zusammen auch hinsichtlich der wirtschaftlichen Entwicklung weiterkommen. Und wir haben ganz viele Regelungen zu treffen hinsichtlich Arbeitszeiten, zwischen Schichtdiensten, zwischen Personalentscheidungen, Fachkräftemangel, auch insbesondere hinsichtlich des wirtschaftlichen Aufschwunges zu gucken, dass es dem Unternehmen gut ist. Und wir können nach Studien erklären, dass wenn man das gemeinsam gestaltet in einem Unternehmen, und dazu sind die Betriebsräte eine richtige Scharnierfunktion, dann klappt es auch hinsichtlich der wirtschaftlichen Entwicklung besser. Und das wollen wir gerne auch in Sachsen-Anhalt weiterhin fördern.
1: Wie schon erwähnt, freute man sich über den Besuch der Ministerin. Denn die Anerkennung der Wichtigkeit von Betriebsräten in Unternehmen sei keine Selbstverständlichkeit, erzählte Almut Kapperleibe.
7: Das Betriebsverfassungsgesetz, habe ich heute in unseren einführenden Worten schon gesagt, ist ein sehr altes Gesetz, aber ein hart erkämpftes Gesetz, denn Mitbestimmung ist in Unternehmen ist keine natürliche Geschichte, sondern ist eine ganz wichtige rechtliche Regelung, die wir haben. Die kann aber nur mit Leben geführt werden, wenn es Menschen gibt, die das Amt auch wahrnehmen. Das ist die eine Seite. Die andere Seite ist aber auch, dass so ein Ehrenamt wahrgenommen wird, wertgeschätzt wird und alleine mit der Anwesenheit einer Vertreterin einer Landesregierung wie mit Ministerin Frau Grimbenne wird ja schon mal deutlich, dass es da einen hohen Grad der Wertschätzung gibt, dass es ein hohes Gut ist, dass Menschen die Motivation haben, Verantwortung zu übernehmen, sich einzusetzen. Und das muss auch, finde ich, von der Bundesregierung, aber auch von den Verantwortlichen in den Landesregierungen, muss das immer wieder gesehen werden. Das fängt schon damit an, wenn eben Politikerinnen und Politiker oder Verantwortliche aus bestimmten Ämtern Unternehmen besuchen, dass sie auch nicht nur nach der Unternehmensleitung fragen, sondern auch, wo ist denn hier eigentlich der Betriebsrat oder der Personalrat, und auch mal eine andere Sicht der Dinge hören.
1: Laut IG Metall Halle Dessau spüre man von Seiten der Betriebe als auch der Betriebsräte durchaus ein Bewusstsein für die Krisen der aktuellen Zeit. Gerade deshalb sei es auch momentan so wichtig, das Wohl der Arbeitnehmerinnen und Arbeitnehmer zu sichern.
8: Ein neues Projekt findet nun seinen Anfang in der Lutherstadt Wittenberg. Auf dem Gelände der Klinik Bosse soll nun der Neubau einer Familientagesklinik entstehen. Der Anfang der Bauarbeiten wurde nun mit einer feierlichen Grundsteinlegung am 20. April gefeiert, bei denen einige Besucher wie Mitglieder des Landrats oder Ministerin Petra Grimbenne anwesend waren. Dies ist nicht nur ein bedeutsamer Meilenstein für die Region, sondern auch ein Erfolg für ganz Sachsen-Anhalt. Das Land selbst trug dazu bei, dass dieses Projekt

0: Wir gehen auch zusätzlich noch neue Wege, dass wir nicht nur die Alexianer gebeten haben, eine Konzeption zu machen, sondern dass ich mal sagen darf, unsere Salus auch gebeten haben, die hier Kinder- und Jugendpsychiatrien vorhalten, dass man dann nochmal neue Wege geht, weil es da wirklich darum geht, und das ist mir eigentlich auch ein Herzensanliegen, dass wir sagen, wir wollen Familien helfen, dass sie heilen können, auch als Familie, und dass wir dann nicht immer wieder gucken müssen, wie wir nochmal neu gucken auf die Familie, wenn es Rückfälle gibt. Und ich verspreche mir von dieser Konzeption ganz viel, und es ist toll, dass ich heute dafür auch den Grundstein mitlegen durfte.
1: Die Familientagesklinik hat ein integratives, familienorientiertes Behandlungskonzept. Der sehr bindungs- und beziehungsorientierte therapeutische Ansatz stellt eine Kombination verschiedener Interventionen dar, die sowohl bei den Eltern und Kindern als auch bei beiden gemeinsam ansetzen. Das heißt, wenn zum Beispiel Eltern psychische Erkrankungen haben, kommt es oft zu Fällen, dass die Kinder darunter stark leiden. Dabei soll die Familienklinik in Wittenberg und der ganzen Region eine große Hilfe leisten.
2: Das schließt eine ganz, ganz große Versorgungslücke bei uns. Wir haben im Jugendbereich natürlich Angebote, psychiatrische Angebote. Wir haben die auch im Erwachsenenbereich. Aber immer dann, wenn es zu Konflikten in Familien führt. Und das merken wir zum Beispiel im Jugendamt regelmäßig, dass eben nicht nur der jugendliche Teil eines Problems sein kann, sondern eben die ganze Familie. Da muss man auch die ganze Familie in den Blick nehmen. Und genau das wird in diesem Familienzentrum dann stattfinden. Und ich glaube, dann ist das auch sehr viel runder, die Lösung, wenn man eben nicht nur an einzelnen Stellen guckt, sondern sich das ganze System Familie ansieht.
1: In ein paar Monaten soll der Neubau dann fertiggestellt werden und bereit für den Einzug sein. Bis zu 8 Familien können hier dann unterkommen und täglich an Behandlungen dran teilnehmen. Angestrebt wird, Familien mit Kindern zwischen 4 und 14 Jahren ganzheitlich zu unterstützen, sodass sich das Zusammenleben dauerhaft verbessert und gefestigt wird. Die Planung an sich begann schon im Frühjahr 2025 in enger Abstimmung mit den Mitarbeitern in der Klinik Bosse-Wittenberg und der Salus GmbH, um alle Anforderungen zu beachten.
3: Wir haben das vor, wie gesagt, vielen Jahren mit Herrn Dr. Serchen, damals als Chefarzt, gemeinsam mit der Salus überlegt, dass das eine sinnvolle Sache wäre, und haben seit 2019 im Krankenhausplan dieses Angebot stehen, haben dann aber einige Zeit gebraucht, und das ist bei jeder Baumaßnahme so, dass man erst überlegt, wie funktioniert das, konzeptionell nochmal dran geht, sich dann den Architekten sucht, die Planung macht, den Antrag stellt, und heute sind wir dabei, endlich den Grundstein zu legen, um jetzt vorwärts gehen zu können. Wir beabsichtigen, nächstes Jahr im Juni fertig zu sein und dann auch die ersten Patienten spätestens am 1.7. so gesagt aufzunehmen, und Patienten heißt dann immer Familiensysteme, also Eltern mit Kindern gleichzeitig.
1: Mit dem Neubau der Familientagesklinik entsteht somit ein wichtiger Ort der Unterstützung für betroffene Familien in der Region. Das Projekt zeigt, wie durch gemeinsame Anstrengungen nachhaltige Hilfsangebote geschaffen werden können. Für viele Familien in Sachsen-Anhalt bedeutet dies künftig neue Perspektiven und konkrete Hilfe im Alltag.

0: Schön, dass Sie eingeschaltet haben und damit herzlich willkommen an diesem Donnerstag zu den zeitnahen Nachrichten. Zum 100-jährigen Bauhausjubiläum in Dessau eröffnet das Museum für Stadtgeschichte am 13. Juni um 15 Uhr im Johannbau die Sonderausstellung »Das Bauhaus kommt in die Stadt, Dessau in den 1920er Jahren«. Die Ausstellung zeigt, wie sich Dessau in den Jahren 1925 bis 26 veränderte und welche Hoffnungen mit dem Bauhaus verbunden waren. Originale Exponate beleuchten das Leben, die politischen Debatten und die kulturelle Entwicklung der Stadt in den 1920er Jahren. Ergänzt wird die Schau durch ein Begleitprogramm und Einblicke in die Dauerausstellung. Ein besonderer Programmhöhepunkt ist der Vortrag von Rainer Höhling am 14. Juni um 15 Uhr zum Thema »Die Plansprache Ido als Zeugnis für die weltoffene Atmosphäre im Dessau der 1920er Jahre«. Die Sonderausstellung ist bis 29. November zu sehen, mittwochs bis sonntags sowie an Feiertagen von 10 bis 17 Uhr. Am vergangenen Wochenende fand die dritte und letzte Buga-Werkstatt im Bauhausmuseum statt. Zentrales Thema diesmal war die Kommunikation. Wieder einmal versammelten sich Bürger und Experten und diskutierten, wie man das große Ereignis im Jahr 2035 austragen könnte.
1: Noch ungefähr 9 Jahre dauert es, bis die Bundesgartenschau in Dessau-Roßlau stattfindet. Doch auch jetzt wird und wurde sich schon intensiv mit der Buga 2035 in der Bauhausstadt beschäftigt. Am 5. und 6. Juni lud die Stadt zur dritten Innovationswerkstatt ein. Das Oberthema diesmal war Kommunikation.
2: Es ging darum, einerseits, was können wir für interessante Geschichten erzählen, die eben Menschen nach Dessau-Roßlau zur Buga locken, die das Ganze interessant machen. Aber es ging auch sehr stark darum, wie nehmen wir die Menschen in Dessau-Roßlau mit? Wie machen wir sie, wie gewinnen wir sie als Mitmacher und Mitmacherinnen? Wie machen wir sie zu Gastgebenden auch für die Buga?
1: Am ersten Tag der Innovationswerkstatt gab es Impulsvorträge und Podiumsdiskussionen mit Experten. Wie zufrieden waren die Organisatoren dabei mit der Bürgerbeteiligung?
2: Ich würde sagen, es ist immer besser geworden im Laufe der 3 Werkstätten. Gestern waren etwa 100 Leute da, die sich die Impulse für Innovationen angehört haben, die die Expertinnen, die wir eingeladen hatten, gegeben haben. Aber vor allem haben wir ganz tolle Menschen, Bürgerinnen und Bürger, die hier über 1,5 Tage in der Werkstatt mitgearbeitet haben und ihr Wissen zu Dessau-Roßlau eingebracht haben und mit dem Wissen der Expertinnen und Experten zusammengebracht haben. Und ich glaube, daraus sind gute Projektideen entstanden.
1: Am zweiten Werkstatttag wurden dann die Arbeitsergebnisse im Bauhausmuseum vorgestellt und man zog ein Fazit. Insgesamt wurden 5 Projektideen während der dritten Buga-Werkstatt entwickelt.
2: Eine ging darum, wie können wir wirklich niedrigschwellig auf die Menschen in Dessau-Roßlau zugehen und sie für die Idee, bei der Buga mitzumachen, gewinnen. Sie auch zu informieren überhaupt, dass es möglich ist, mitzumachen. Und da war die Idee, einen Buga-Bauwagen aufzustellen, der durch die Stadtteile fährt und wirklich vor Ort dann die Menschen zum Mitmachen animiert. Eine weitere ganz wichtige Idee war, wirklich die Kinder und Jugendlichen viel stärker anzusprechen, über die Schulen zu versuchen, wirklich alle Kinder und Jugendlichen hier in Dessau-Roßlau zu erreichen. Denn schließlich sind diejenigen, die älter werden und quasi, das Ganze stand unter dem Slogan, eine Generation wird Buga. Also sie jetzt schon frühzeitig mitzunehmen, damit auch sie sich dann mit diesem Projekt identifizieren und Lust haben, dabei zu sein. Dann ging es auch nochmal um die ganzen Institutionen und Vereine und die Wirtschaft, die ganzen Akteure in der Wirtschaft oder auch in der Kunst und Kultur, auch die alle werden gebraucht für die Buga. Und in einer Projektidee haben wir uns damit beschäftigt, wie wir es schaffen, auch da alle zum Mitmachen zu gewinnen. Und ich glaube, was so ein bisschen über allem Stand heute war, dass aus dem Slogan »Eine Stadt wird Buga« eigentlich »Eine Stadt macht Buga« werden sollte.
1: Bis die Bundesgartenschau dann in der Doppelstadt an Elbe und Mulde stattfindet,

0: geht noch einige Zeit ins Land. Wie gehen die konkreten Vorbereitungen für die Buga 2035 nun nach den drei Werkstätten weiter?
1: Wir werden jetzt erstmal die ganzen Ergebnisse dieser Werkstätten dokumentieren. Es wird ein kleines Heft geben, wirklich, wo alle Ideen nochmal ausführlich beschrieben sind, wo wir auch die Ideen der Bürgerinnen und Bürger, die über die Webseite des Werkraums eingebracht wurden, nochmal für alle zugänglich machen. Und dann ist, glaube ich, ganz klar geworden aus diesen Innovationswerkstätten, dass es eben weitergehen muss. Und die Projektideen zeigen auf, wie es weitergehen kann, die Menschen in Dessau-Roßlau einzubinden. Und ansonsten muss man natürlich sagen, die Innovationswerkstätten waren ja auch dazu da, Grundsätze und Leitlinien aufzuzeigen, die wichtig sind für die Realisierungswettbewerbe, die von der Stadt jetzt ausgeschrieben werden, um erste Projekte der Buga anzugehen. Und auch da werden wir eben entsprechend das rausfiltern, was dafür wichtig ist.
0: Mit großen Schritten geht Dessau-Roßlau in Richtung der Buga 2035. Was uns genau in 9 Jahren bei der Gartenschau erwartet, ist noch nicht klar. Eines ist aber gewiss: Den Weg dahin kann die Stadtgemeinschaft nur gemeinsam gehen.
2: Abrissarbeiten haben begonnen. Im Zuge der Vorbereitungen für den geplanten Ersatzneubau einer Schule mit Sporthalle und Außenanlagen in der Bernburger Straße werden die dort noch vorhandenen leerstehenden Gebäude zurückgebaut und entfernt. Die ersten Arbeiten haben bereits am 18. Mai begonnen und werden in den kommenden Wochen schrittweise ausgeweitet. Die Bauarbeiten finden voraussichtlich montags bis donnerstags zwischen 7 und 18 Uhr sowie freitags zwischen 7 und 15 Uhr statt. Während der Bauphase ist mit vorübergehenden Beeinträchtigungen durch Lärm, Staubentwicklung und erhöhtes Baustellenverkehrsaufkommen zu rechnen. Nach aktuellem Stand werden die Abriss- und Rückbauarbeiten bis voraussichtlich Oktober 2026 andauern.
3: Eltern können auch nach dem 18. Geburtstag ihres Kindes weiterhin Kindergeld erhalten, etwa während einer Schul- oder Berufsausbildung, eines Studiums, Praktikums oder Freiwilligendienstes. Damit die Zahlungen ohne Unterbrechung weiterlaufen, sollten erforderliche Nachweise rechtzeitig bei der Familienkasse eingereicht werden. Familien werden dazu bereits 3 Monate vor dem 18. Geburtstag informiert. Auch Übergangszeiten zwischen 2 Ausbildungsabschnitten von bis zu 4 Monaten können berücksichtigt werden. Dauert die Unterbrechung länger, besteht der Anspruch oft weiterhin, wenn das Kind nachweislich einen Ausbildungs- oder Studienplatz sucht oder auf den Beginn einer Ausbildung bzw. eines Studiums wartet. Wichtig: Die Pläne des Kindes sollten der Familienkasse möglichst online mitgeteilt werden. Eine Arbeitslosmeldung ist hierfür nicht erforderlich. Weitere Informationen zu Kindergeld und Kinderzuschlag gibt es online bei der Familienkasse. In dieser Woche startet die Fußball-Weltmeisterschaft in Kanada, Mexiko und den USA, also genauer gesagt heute. Für die deutsche Mannschaft geht es am Sonntag um 19 Uhr mit dem Spiel gegen Curaçao los. Wie groß ist die Vorfreude auf das Megaturnier? Welche Chancen hat die DFB-Auswahl und was halten die Leute vom teils kritisch diskutierten Austragungsort? Wir haben uns in der Innenstadt einmal umgehört.
4: Marin, er macht ihn! Mario Götze!
5: 12 Jahre ist dieser legendäre Moment nun her, der Deutschland den 4. Weltmeistertitel eingebracht hat. Zudem auch traurigerweise das letzte K.O.-Rundenspiel der deutschen Elf bei einer WM. In Kanada, Mexiko und den USA startet das größte Fußballturnier der Welt nun wieder. Wie sieht es aus in der Bauhausstadt? Freuen sich die Leute drauf? Was traut man dem Team von Bundestrainer Julian Nagelsmann zu und was hält man vom Austragungsort und dem ganzen Drumherum? Wir haben uns in der Innenstadt einmal umgehört. Freuen Sie sich auf die Fußball-Weltmeisterschaft?
6: Also ungemein. Ich hoffe, sie kommen recht, recht weit. Aber ich denke mal, es wird schwierig. Aber ich freue mich, dass der Musiala dabei ist. Es hat einige, die sie doch dann mitgenommen haben. Der Rüdiger ist dabei. Also das sind meine Favoriten.
7: Auf jeden Fall Vorfreude, ja.

0: bin schön gespannt.
1: Na, eigentlich nicht so. Ich glaube nicht, ich werde noch Weltmeister werden.
2: Ja, schon. Aber ja. Ja, mal sehen, was da wird.
3: Mit Freunden zu sitzen, Fußball zu schauen.
4: Ja. WM? Ach so, ja.
5: Darum. Habt ihr Lust drauf, ja?
3: Ja.
6: Ich nicht, persönlich. Ich habe nichts mit Fußball am Hut.
7: Ja, wenn Deutschland spielt, dann schon. Also das gucke ich dann auch.
8: Das ist mir ziemlich egal.
9: Ja. Nein, gar nicht.
10: Ja, schon. Wir hoffen, dass wir sehr weit kommen.
11: Was trauen Sie der deutschen Mannschaft zu?
0: Eigentlich Halbfinale möglich.
7: Ich hoffe, sie kommen recht weit. Aber ich weiß es nicht. Aber ich denke mal, Frankreich, Spanien, wird wohl die Show der Deutschen stehlen, denke ich mal.
10: Rudi Völler hat es gestern nicht beantworten können. Ja, dass man sehr weit kommt, das, also was man dazu trauen. Also wenn sie alles auf den Platz bringt, was sie können, können wir sehr weit kommen.
1: Halbfinale.
2: Nicht so viel. Ja,
3: jetzt nach den Testspielen würde ich ein bisschen schlecht aus, aber.
2: Ja.
12: Also der deutsche Team ist gerade sehr stark. Also wie Kimmich, Dennis Ohrendorf und die anderen auch. Also ich habe die Spiele auch gesehen, das letzte Spiel auch, ist es gut. Ja, und ich hoffe, dass Deutschland immer die anderen Spiele auch sehr, sehr gut spielen und für Deutschland alles das machen.
13: Vielleicht haben sie viel Glück und kommen weit nach vorne.
9: Ja, also nicht ein Weltmeister, nicht, aber dass sie vielleicht weiterkommen wie die letzten Jahre. Hoffen wir zumindest.
11: Was sagen Sie zum Austragungsort und dem ganzen Drumherum? Im Vorhinein gab es ja da schon relativ viele kritische Stimmen.
0: Da bin ich ein bisschen skeptisch, ob das alles so verläuft, wie sie sich das so vorstellen, aber wir werden abwarten.
7: Das finde ich nicht so toll, vor allem die Eintrittspreise, das ist ja Wahnsinn, Wucher. Die Hotelpreise, das geht gar nicht, also das finde ich, und ja, man braucht sich nicht zu wundern, Trump war und Co. Also das ist Katastrophe. Wer soll das bezahlen? Ja, da haben sie nicht gut überlegt. Ich verstehe auch die FIFA nicht, dass sie das da so dulden, da mit den Preisen. Für Normalsterbliche ist das unbezahlbar eigentlich. Die können sich wirklich nur im Fernsehen die ganze Geschichte angucken. Ja. Aber ich drücke die Daumen, dass alles friedlich bleibt vor allen Dingen. Friedlich, ohne dass da irgendwie einer ausrastet.
10: Ja, das finde ich unmöglich, weil, die Temperaturen, die dort herrschen und dann die Kosten. Also ich denke mal, sogar Normalverbraucher kann sich nicht leisten, dort am Fußball teilzunehmen. Ja, das ist natürlich bedauerlich. Ja. Also Fußball ist ja doch in gewisser Weise ein Volkssport.
1: Na, hätte nicht sein müssen. England hätte erreicht. Und keine Dreier.
2: Na, ich sag halt jetzt teilweise, die Austragungszeiten in Deutschland sind halt ein bisschen schwierig. Aber ich sag auch, vom Klima wird es für die Mannschaften sehr schwer.
12: Ja, also ich glaube, das ist sehr schlecht. Und für Ticket auch, weißt du, das ist sehr, sehr teuer. Ja, und also es gibt so viele Leute, die kann ich nach Amerika fahren auch. Das ist sehr schlecht.
13: Die finde ich auch kritisch. Absolut.
6: Und auch teuer.
13: Ja.
6: Genau. Für viele Fans, richtige Fans, überhaupt nicht machbar.
8: Ja, ich weiß nicht, ob Amerika überhaupt so günstig ist gegen Fußball. Ob man es nicht in Europa machen sollte, vielleicht, ich weiß es nicht.
9: Die Reisen von einem Ort zum anderen, angeblich wollen wir ja umweltfreundlich sein und die sind nur mit dem Flugzeug unterwegs. Dann das Ganze drumherum in den USA mit Einreisebeschränkungen und so weiter. Also ich habe da eine andere Meinung dazu. Also Euphorie sieht anders aus, jedenfalls bei mir.
14: Erstens mal, das kostet einen Haufen Geld. Ist sehr umstritten, die ganze Sache. Also insofern, und unsere werden ja schon wieder Weltmeister, also ne, die sollten mal einen Ball flach halten, würde ich denken. Das ist meine Meinung.
15: Begleitend zum Konzertprogramm Ströme des Lebens lädt die Anhaltische Philharmonie Dessau zu einer besonderen Paddeltour auf der Elbe ein. Am 13. Juni führt die Tour von Dessau nach Aachen. Begleitet wird sie von Dr. Ernst Paul Dörfler, einem ausgewiesenen Elbekenner, der spannende Einblicke in Natur, Landschaft und Geschichte des Flusses vermittelt. Die Boote sowie den Rücktransport nach Dessau übernimmt ein Unternehmen. Anmeldungen und weitere Informationen erhalten Interessierte per E-Mail unter uv.philharmonie@anhaltisches-theater.de sowie an der Theaterkasse. Mit diesem Hinweis sind wir am Ende unserer Donnerstagsausgabe der zeitnahen Nachrichten, schauen jetzt natürlich noch auf das Wetter und auf die Meldungen aus der Region. Am Freitag um 18 Uhr melden wir uns dann mit aktuellen Meldungen wieder. Bis dahin, machen Sie es gut und auf Wiedersehen.
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0: Am Freitag wird es zeitweise leicht regnen. Die Sonne geht uns mit einem bedeckten Himmel verloren und eine schwache Brise ist aus dem Südwesten zu erwarten. Über die nächsten Tage bessert sich das Wetter jedoch. Allerdings sind Böen von bis zu 46 Stundenkilometern zu erwarten.
1: Am Donnerstag, dem 28. Mai, wurden in Wittenberg zwei Förderbescheide aus Mitteln des Landesprogramms Klima 3 in Höhe von insgesamt rund 2,8 Millionen Euro übergeben. Diese Gelder wolle man für den Bau einer neuen Hochwasserschutzanlage und eines Pumpwerks im Bereich der ehemaligen Kuhlache einsetzen. Man rechne bei diesem Projekt mit Gesamtkosten in Höhe von ca. 3,4 Millionen Euro, wie aus einer Pressemitteilung der Stadt hervorgeht. Aber warum ist der Hochwasserschutz im Zuge der Lager gerade hier so wichtig?
2: Hier in der Lutherstadt wird ja die Landesgartenschau 2028 vorbereitet. Ein großes Projekt, mit der Brachflächen weiterentwickelt werden sollen und das Ziel verfolgt ist, die Elbe näher an die Stadt heranzubringen, ein bisschen die Menschen mit der Elbe zu versöhnen. Das ist nicht ganz einfach, denn wir müssen Hochwasserschutzmaßnahmen dafür ergreifen. Die Elbe hat uns in den Jahren 2002 und 2013 sehr stark bewiesen, wie wichtig es ist, sich gegen Wasserfluten, gegen Hochwasser zu schützen.
1: Im Schatten der Landesgartenschau 2028 wird in Wittenberg viel gebaut. Laut den Verantwortlichen plane man, einige dieser Baumaßnahmen auch dauerhaft beizubehalten, um die Stadt langfristig und auch nach der Lager zu bereichern. Auch für diesen Abschnitt der Lutherstadt sei einiges geplant, erklärte Michael Steinland.
3: Auf jeden Fall wird hier erstmal grundsätzlich ein toller neuer Park für Wittenberg entstehen, sodass man aus der Altstadt jetzt einen wunderbaren Zugang, neuen Zugang dann zur Elbe hat. Den Anleger, den wir hier für das Gastroschiff schaffen wollen während der Landesgartenschau, wird dauerhafter Art sein. Das heißt, es besteht die Möglichkeit, entweder das eben dort dieses Gastroschiff auch weiter zu betreiben oder aber auch diesen Anleger für die Flussschifffahrt zu nutzen. Aber darüber hinaus gibt es noch viele andere Punkte, dann wie es entstehen hier neue Spielanlagen, die dauerhaft sind. Es entsteht eine Veranstaltungsfläche, die auch dauerhaft dann genutzt werden wird.
1: Willingmann erzählte vor Ort, das Land Sachsen-Anhalt habe seit 2002 rund 1,6 Milliarden Euro in den landesweiten Hochwasserschutz investiert, um die Bevölkerung sowie die umliegende Natur zu schützen. Aber warum genau kommen die Gelder bei dieser Übergabe aus den Klima-3-Mitteln?
4: Es hat eine sehr wichtige Bedeutung für das Klima. Jetzt nicht unmittelbar diese beiden Fördermittelbescheide, aber wir sind ja hier im Bereich der Kuhlache. Und das, was man hier sieht, ist eine Entsiegelung von alten Betonflächen, die auf der Kuhlache aufgebracht gewesen waren. Und durch diese Versiegelung hat sich hier die Hitze gestaut, sodass wir hier richtige Hitzeinseln hatten. Und das hat sich im Sommer teilweise, war das gar nicht auszuhalten. Und durch das Entsiegeln der Flächen lösen wir dieses Problem.
1: Die Landesgartenschau sei hier eine treibende Kraft, um die Stadtentwicklung weiter voranzubringen, hieß es in der Pressemitteilung weiter. Man plane also auch auf lange Sicht die Stadt attraktiver und resilienter gegen Klimaeinflüsse zu gestalten und freue sich über die Möglichkeiten, welche die Lager eröffne.

0: Am Mittwoch, dem 3. Juni, fand in Landsberg der Betriebsräteempfang der IG Metall Halle Dessau statt. Grund dafür waren die kürzlichen bundesweiten Neuwahlen der Betriebsrätinnen und Betriebsräte. Die IG Metall wolle bei so einem Treffen die neuen Vertreterinnen und Vertreter begrüßen und eine Möglichkeit zum Netzwerken bieten. Aber wie gut sind die Betriebsratsstrukturen in der Region Halle-Dessau eigentlich aufgestellt?
1: Wir haben vor allen Dingen kleine und mittelständische Betriebe in den unterschiedlichsten Branchen, in der Metallelektronik, im Handwerk, textile Dienste zu begleiten. Und wir stellen einfach fest, dass hier eine hohe Motivation ist, auch ein wichtiges Ehrenamt wahrzunehmen. Es geht um die Mitbestimmung in den Betrieben, es gibt viel Erfahrung, es gibt schon viele gute Regelungen, aber die Themen der Zukunft sind natürlich eine große Herausforderung. Wir haben es zum Teil mit Krisensituationen zu tun, wirtschaftlichen schwierigen Bedingungen, aber gleichzeitig haben wir auch Betriebe, denen es sehr, sehr gut geht, die wissen gar nicht, wie sie ihre Aufträge abarbeiten sollen. Und Betriebsräte sind da immer zwischen Baum und Borke, müssen dann schauen, dass es für die Beschäftigten gute Regelungen gibt.
0: Ebenfalls vor Ort war die Arbeitsministerin des Landes Sachsen-Anhalt, Petra Grimm-Benne. Den Besuch einer Landesministerin bei einer solchen Veranstaltung hieß man von Seiten der IG Metall sehr willkommen. Wir wollten von Grimm-Benne wissen, was einen Betriebsrat so wichtig mache.
2: Es ist ganz wichtig, dass Betriebe mit Betriebsräten zusammen auch hinsichtlich der wirtschaftlichen Entwicklung weiterkommen. Und wir haben ganz viele Regelungen zu treffen hinsichtlich Arbeitszeiten, zwischen Schichtdiensten, zwischen Personalentscheidungen, Fachkräftemangel, auch insbesondere hinsichtlich des wirtschaftlichen Aufschwunges zu gucken, dass es dem Unternehmen gut ist. Und wir können nach Studien erklären, dass wenn man das gemeinsam gestaltet in einem Unternehmen, und dazu sind die Betriebsräte eine richtige Scharnierfunktion, dann klappt es auch hinsichtlich der wirtschaftlichen Entwicklung besser. Und das wollen wir gerne auch in Sachsen-Anhalt weiterhin fördern.
0: Wie schon erwähnt, freute man sich über den Besuch der Ministerin. Denn die Anerkennung der Wichtigkeit von Betriebsräten in Unternehmen sei keine Selbstverständlichkeit, erzählte Almut Kapperleibe.
1: Das Betriebsverfassungsgesetz, habe ich heute in unseren einführenden Worten schon gesagt, ist ein sehr altes Gesetz, aber ein hart erkämpftes Gesetz, denn Mitbestimmung ist in Unternehmen ist keine natürliche Geschichte, sondern ist eine ganz wichtige rechtliche Regelung, die wir haben. Die kann aber nur mit Leben geführt werden, wenn es Menschen gibt, die das Amt auch wahrnehmen. Das ist die eine Seite. Die andere Seite ist aber auch, dass so ein Ehrenamt wahrgenommen wird, wertgeschätzt wird. Und alleine mit der Anwesenheit einer Vertreterin einer Landesregierung, wie mit Ministerin Frau Grimm-Benne, wird ja schon mal deutlich, dass es da einen hohen Grad der Wertschätzung gibt, dass es ein hohes Gut ist, dass Menschen die Motivation haben, Verantwortung zu übernehmen, sich einzusetzen. Und das muss auch, finde ich, von der Bundesregierung, aber auch von den Verantwortlichen in den Landesregierungen, muss das immer wieder gesehen werden. Das fängt schon damit an, wenn eben Politikerinnen und Politiker oder Verantwortliche aus bestimmten Ämtern Unternehmen besuchen, dass sie auch nicht nur nach der Unternehmensleitung fragen, sondern auch, wo ist denn hier eigentlich der Betriebsrat oder der Personalrat, und auch mal eine andere Sicht der Dinge hören.
0: Laut IG Metall Halle Dessau spüre man von Seiten der Betriebe als auch der Betriebsräte durchaus ein Bewusstsein für die Krisen der aktuellen Zeit. Gerade deshalb sei es auch momentan so wichtig, das Wohl der Arbeitnehmerinnen und Arbeitnehmer zu sichern.
3: Ein neues Projekt findet nun seinen Anfang in der Lutherstadt Wittenberg. Auf dem Gelände der Klinik Bosse soll nun der Neubau einer Familientagesklinik entstehen. Der Anfang der Bauarbeiten wurde nun mit einer feierlichen Grundsteinlegung am 20. April gefeiert, bei denen einige Besucher wie Mitglieder des Landrats oder Ministerin Petra Grimm-Benne anwesend waren. Dies ist nicht nur ein bedeutsamer Meilenstein für die Region, sondern auch ein Erfolg für ganz Sachsen-Anhalt. Das Land selbst trug dazu bei, dass dieses Projekt durch den Fördermittelbescheid nun den Startschuss bekommt.
4: Wir haben heute hier 3,6 Millionen einen endgültigen Bescheid übergeben. Und das ist schon die Planung, die wir schon seit 2019 haben, dass wir hier im Bereich Wittenberg eine Versorgungslücke schließen wollen. Das heißt, wir haben therapeutische Angebote für Kinder, wir haben sie für Eltern, aber wir wollen hier etwas Neues gehen, dass wir nämlich sozusagen eine Tagesklinik machen, direkt für Familien. Damit gehen wir auch gesundheitsmäßig neue Wege. Und wir haben vom Krankenhausgutachten schon gesagt, dass wir im Land so ein Angebot noch nicht vorhalten. Und wir schließen damit auch eine Versorgungslücke, was ich ganz klasse finde. Und wir gehen auch noch einen zusätzlich noch neue Wege, dass wir nicht nur die Alexianer gebeten haben, eine Konzeption zu machen, sondern dass ich mal sagen darf, unsere Salus auch gebeten haben, die hier Kinder- und Jugendpsychiatrien vorhalten, dass man dann nochmal neue Wege geht, weil es da wirklich darum geht, und das ist mir eigentlich auch ein Herzensanliegen, dass wir sagen, wir wollen Familien helfen, dass sie heilen können, auch als Familie, und dass wir dann nicht immer wieder gucken müssen, wie wir nochmal neu gucken auf die Familie, wenn es Rückfälle gibt. Und ich verspreche mir von dieser Konzeption ganz viel, und es ist toll, dass ich heute dafür auch den Grundstein mitlegen durfte.
3: Die Familientagesklinik hat ein integratives, familienorientiertes Behandlungskonzept. Der sehr bindungs- und beziehungsorientierte therapeutische Ansatz stellt eine Kombination verschiedener Interventionen dar, die sowohl bei den Eltern und Kindern als auch bei beiden gemeinsam ansetzen. Das heißt, wenn zum Beispiel Eltern psychische Erkrankungen haben, kommt es oft zu Fällen, dass die Kinder darunter stark leiden. Dabei soll die Familienklinik in Wittenberg und der ganzen Region eine große Hilfe leisten.
5: Das schließt eine ganz, ganz große Versorgungslücke bei uns. Wir haben im Jugendbereich natürlich Angebote, psychiatrische Angebote. Wir haben die auch im Erwachsenenbereich. Aber immer dann, wenn es zu Konflikten in Familien führt. Und das merken wir zum Beispiel im Jugendamt regelmäßig, dass eben nicht nur der Jugendliche Teil eines Problems sein kann, sondern eben die ganze Familie. Da muss man auch die ganze Familie in den Blick nehmen. Und genau das wird in diesem Familienzentrum dann stattfinden. Und ich glaube, dann ist das auch sehr viel runder, die Lösung, wenn man eben nicht nur an einzelnen Stellen guckt, sondern sich das ganze System Familie ansieht.
3: In ein paar Monaten soll der Neubau dann fertiggestellt werden und bereit für den Einzug sein. Bis zu 8 Familien können hier dann unterkommen und täglich an Behandlungen dran teilnehmen. Angestrebt wird, Familien mit Kindern zwischen 4 und 14 Jahren ganzheitlich zu unterstützen, sodass sich das Zusammenleben dauerhaft verbessert und gefestigt wird. Die Planung an sich begann schon im Frühjahr 2025 in enger Abstimmung mit den Mitarbeitern in der Klinik Bosse-Wittenberg und der Salus GmbH, um alle Anforderungen zu beachten.
6: Wir haben das vor, wie gesagt, vielen Jahren mit Herrn Dr. Serchen, damals als Chefarzt, gemeinsam mit der Salus überlegt, dass das eine sinnvolle Sache wäre, und haben seit 2019 im Krankenhausplan dieses Angebot stehen, haben dann aber einige Zeit gebraucht, und das ist bei jeder Baumaßnahme so, dass man erst überlegt, wie funktioniert das, konzeptionell nochmal dran geht, sich dann den Architekten sucht, die Planung macht, den Antrag stellt, und heute sind wir dabei, endlich den Grundstein zu legen, um jetzt vorwärts gehen zu können. Wir beabsichtigen, nächstes Jahr im Juni fertig zu sein und dann auch die ersten Patienten spätestens am 1.7. so gesagt aufzunehmen, und Patienten heißt dann immer Familiensysteme, also Eltern mit Kindern gleichzeitig.
3: Mit dem Neubau der Familientagesklinik entsteht somit ein wichtiger Ort der Unterstützung für betroffene Familien in der Region. Das Projekt zeigt, wie durch gemeinsame Anstrengungen nachhaltige Hilfsangebote geschaffen werden können. Für viele Familien in Sachsen-Anhalt bedeutet dies künftig neue Perspektiven und konkrete Hilfe im Alltag.

0: Schön, dass Sie eingeschaltet haben und damit herzlich willkommen an diesem Donnerstag zu den zeitnah Nachrichten. Zum 100-jährigen Bauhausjubiläum in Dessau eröffnet das Museum für Stadtgeschichte am 13. Juni um 15 Uhr im Johannbau die Sonderausstellung »Das Bauhaus kommt in die Stadt, Dessau in den 1920er Jahren«. Die Ausstellung zeigt, wie sich Dessau in den Jahren 1925 bis 26 veränderte und welche Hoffnungen mit dem Bauhaus verbunden waren. Originale Exponate beleuchten das Leben, die politischen Debatten und die kulturelle Entwicklung der Stadt in den 1920er Jahren. Ergänzt wird die Schau durch ein Begleitprogramm und Einblicke in die Dauerausstellung. Ein besonderer Programmhöhepunkt ist der Vortrag von Rainer Höhling am 14. Juni um 15 Uhr zum Thema »Die Plansprache Ido als Zeugnis für die weltoffene Atmosphäre im Dessau der 1920er Jahre«. Die Sonderausstellung ist bis 29. November zu sehen, mittwochs bis sonntags sowie an Feiertagen von 10 bis 17 Uhr. Am vergangenen Wochenende fand die dritte und letzte Buga-Werkstatt im Bauhausmuseum statt. Zentrales Thema diesmal war die Kommunikation. Wieder einmal versammelten sich Bürger und Experten und diskutierten, wie man das große Ereignis im Jahr 2035 austragen könnte.
1: Noch ungefähr 9 Jahre dauert es, bis die Bundesgartenschau in Dessau-Roßlau stattfindet. Doch auch jetzt wird und wurde sich schon intensiv mit der Buga 2035 in der Bauhausstadt beschäftigt. Am 5. und 6. Juni lud die Stadt zur dritten Innovationswerkstatt ein. Das Oberthema diesmal war Kommunikation.
2: Es ging darum, einerseits, was können wir für interessante Geschichten erzählen, die eben Menschen nach Dessau-Roßlau zur Buga locken, die das Ganze interessant machen. Aber es ging auch sehr stark darum, wie nehmen wir die Menschen in Dessau-Roßlau mit? Wie machen wir sie, wie gewinnen wir sie als Mitmacher und Mitmacherinnen? Wie machen wir sie zu Gastgebenden auch für die Buga?
1: Am ersten Tag der Innovationswerkstatt gab es Impulsvorträge und Podiumsdiskussionen mit Experten. Wie zufrieden waren die Organisatoren dabei mit der Bürgerbeteiligung?
2: Ich würde sagen, es ist immer besser geworden im Laufe der 3 Werkstätten. Gestern waren etwa 100 Leute da, die sich die Impulse für Innovationen angehört haben, die die Expertinnen, die wir eingeladen hatten, gegeben haben. Aber vor allem haben wir ganz tolle Menschen, Bürgerinnen und Bürger, die hier über 1,5 Tage in der Werkstatt mitgearbeitet haben und ihr Wissen zu Dessau-Roßlau eingebracht haben und mit dem Wissen der Expertinnen und Experten zusammengebracht haben. Und ich glaube, daraus sind gute Projektideen entstanden.
1: Am zweiten Werkstatttag wurden dann die Arbeitsergebnisse im Bauhausmuseum vorgestellt und man zog ein Fazit. Insgesamt wurden 5 Projektideen während der dritten Buga-Werkstatt entwickelt.
2: Eine ging darum, wie können wir wirklich niedrigschwellig auf die Menschen in Dessau-Roßlau zugehen und sie für die Idee, bei der Buga mitzumachen, gewinnen. Sie auch zu informieren überhaupt, dass es möglich ist, mitzumachen. Und da war die Idee, einen Buga-Bauwagen aufzustellen, der durch die Stadtteile fährt und wirklich vor Ort dann die Menschen zum Mitmachen animiert. Eine weitere ganz wichtige Idee war, wirklich die Kinder und Jugendlichen viel stärker anzusprechen, über die Schulen zu versuchen, wirklich alle Kinder und Jugendlichen hier in Dessau-Roßlau zu erreichen. Denn schließlich sind diejenigen, die älter werden und quasi, das Ganze stand unter dem Slogan, eine Generation wird Buga. Also sie jetzt schon frühzeitig mitzunehmen, damit auch sie sich dann mit diesem Projekt identifizieren und Lust haben, dabei zu sein. Dann ging es auch nochmal um die ganzen Institutionen und Vereine und die Wirtschaft, die ganzen Akteure in der Wirtschaft oder auch in der Kunst und Kultur, auch die alle werden gebraucht für die Buga. Und in einer Projektidee haben wir uns damit beschäftigt, wie wir es schaffen, auch da alle zum Mitmachen zu gewinnen. Und ich glaube, was so ein bisschen über allem Stand heute war, dass aus dem Slogan »Eine Stadt wird Buga« eigentlich »Eine Stadt macht Buga« werden sollte.
1: Bis die Bundesgartenschau dann in der Doppelstadt an Elbe und Mulde stattfindet,

0: geht noch einige Zeit ins Land. Wie gehen die konkreten Vorbereitungen für die Buga 2035 nun nach den drei Werkstätten weiter?
1: Wir werden jetzt erstmal die ganzen Ergebnisse dieser Werkstätten dokumentieren. Es wird ein kleines Heft geben, wirklich, wo alle Ideen nochmal ausführlich beschrieben sind, wo wir auch die Ideen der Bürgerinnen und Bürger, die über die Webseite des Werkraums eingebracht wurden, nochmal für alle zugänglich machen. Und dann ist, glaube ich, ganz klar geworden aus diesen Innovationswerkstätten, dass es eben weitergehen muss und die Projektideen zeigen auf, wie es weitergehen kann, die Menschen in Dessau-Roßlau einzubinden. Und ansonsten muss man natürlich sagen, die Innovationswerkstätten waren ja auch dazu da, Grundsätze und Leitlinien aufzuzeigen, die wichtig sind für die Realisierungswettbewerbe, die von der Stadt jetzt ausgeschrieben werden, um erste Projekte der Buga anzugehen. Und auch da werden wir eben entsprechend das rausfiltern, was dafür wichtig ist.
0: Mit großen Schritten geht Dessau-Roßlau in Richtung der Buga 2035. Was uns genau in 9 Jahren bei der Gartenschau erwartet, ist noch nicht klar. Eines ist aber gewiss: Den Weg dahin kann die Stadtgemeinschaft nur gemeinsam gehen.
2: Abrissarbeiten haben begonnen. Im Zuge der Vorbereitungen für den geplanten Ersatzneubau einer Schule mit Sporthalle und Außenanlagen in der Bernburger Straße werden die dort noch vorhandenen leerstehenden Gebäude zurückgebaut und entfernt. Die ersten Arbeiten haben bereits am 18. Mai begonnen und werden in den kommenden Wochen schrittweise ausgeweitet. Die Bauarbeiten finden voraussichtlich montags bis donnerstags zwischen 7 und 18 Uhr sowie freitags zwischen 7 und 15 Uhr statt. Während der Bauphase ist mit vorübergehenden Beeinträchtigungen durch Lärm, Staubentwicklung und erhöhtes Baustellenverkehrsaufkommen zu rechnen. Nach aktuellem Stand werden die Abriss- und Rückbauarbeiten bis voraussichtlich Oktober 2026 andauern.
3: Eltern können auch nach dem 18. Geburtstag ihres Kindes weiterhin Kindergeld erhalten, etwa während einer Schul- oder Berufsausbildung, eines Studiums, Praktikums oder Freiwilligendienstes. Damit die Zahlungen ohne Unterbrechung weiterlaufen, sollten erforderliche Nachweise rechtzeitig bei der Familienkasse eingereicht werden. Familien werden dazu bereits 3 Monate vor dem 18. Geburtstag informiert. Auch Übergangszeiten zwischen 2 Ausbildungsabschnitten von bis zu 4 Monaten können berücksichtigt werden. Dauert die Unterbrechung länger, besteht der Anspruch oft weiterhin, wenn das Kind nachweislich einen Ausbildungs- oder Studienplatz sucht oder auf den Beginn einer Ausbildung bzw. eines Studiums wartet. Wichtig: Die Pläne des Kindes sollten der Familienkasse möglichst online mitgeteilt werden. Eine Arbeitslosmeldung ist hierfür nicht erforderlich. Weitere Informationen zu Kindergeld und Kinderzuschlag gibt es online bei der Familienkasse. In dieser Woche startet die Fußball-Weltmeisterschaft in Kanada, Mexiko und den USA, also genauer gesagt heute. Für die deutsche Mannschaft geht es am Sonntag um 19 Uhr mit dem Spiel gegen Curaçao los. Wie groß ist die Vorfreude auf das Megaturnier? Welche Chancen hat die DFB-Auswahl und was halten die Leute vom teils kritisch diskutierten Austragungsort? Wir haben uns in der Innenstadt einmal umgehört.
4: Marin, er macht ihn! Mario Götze!
5: 12 Jahre ist dieser legendäre Moment nun her, der Deutschland den 4. Weltmeistertitel eingebracht hat. Zudem auch traurigerweise das letzte K.O.-Rundenspiel der deutschen Elf bei einer WM. In Kanada, Mexiko und den USA startet das größte Fußballturnier der Welt nun wieder. Wie sieht es aus in der Bauhausstadt? Freuen sich die Leute drauf? Was traut man dem Team von Bundestrainer Julian Nagelsmann zu und was hält man vom Austragungsort und dem ganzen Drumherum? Wir haben uns in der Innenstadt einmal umgehört. Freuen Sie sich auf die Fußball-Weltmeisterschaft?
6: Also ungemein. Ich hoffe, Sie kommen recht weit. Aber ich denke mal, es wird schwierig. Aber ich freue mich, dass der Musiala dabei ist. Dass einige, die sie doch dann mitgenommen haben. Der Rüdiger ist dabei. Also das sind meine Favoriten.
7: Auf jeden Fall Vorfreude, ja.

0: Bin schön gespannt.
1: Na, eigentlich nicht. Ja. Ich glaube nicht, ich werde noch Weltmeister werden.
2: Ja, schon. Aber ja. Ja, mal sehen, was
3: da wird. Ich mit Freunden zu sitzen, Fußball zu schauen.
4: Ja. WM? Ach so, ja.
5: Darum. Habt ihr Lust drauf, ja?
4: Ja.
6: Ich nicht, persönlich. Ich habe nichts mit Fußball am Hut.
7: Ja, wenn Deutschland spielt, dann schon. Also das gucke ich dann auch.
8: Das ist mir ziemlich egal. Ja.
9: Nein, gar nicht.
10: Ja, schon. Wir hoffen, dass wir sehr weit kommen.
11: Was trauen Sie der deutschen Mannschaft zu?
0: Eigentlich Halbfinale möglich.
7: Ich hoffe, sie kommen recht weit. Aber ich weiß es nicht. Aber ich denke mal, Frankreich, Spanien, dort wo die Show der Deutschen stehlen, denke ich mal.
10: Rudi Völler hat es gestern nicht beantworten können. Ja, dass wir sehr weit kommen, das, also was man dazu trauen. Also wenn sie alles auf den Platz bringen, was sie können, können wir sehr weit kommen.
1: Halbfinale.
2: Nicht so viel.
3: Ja, jetzt nach den Testspielen würde ich ein bisschen schlecht aus, aber.
2: Ja.
12: Also der deutsche Team ist gerade sehr stark. Also wie Kimmich, Dennis Ohrendorf und die anderen auch. Also ich habe die Spiele auch gesehen, das letzte Spiel auch, ist es gut. Ja, und ich hoffe, dass Deutschland immer die anderen Spiele auch sehr, sehr gut spielen und für Deutschland alles das machen.
7: Vielleicht haben sie viel Glück und kommen weit nach vorne.
9: Ja, also nicht ein Weltmeister, nicht, aber dass sie vielleicht weiterkommen wie die letzten Jahre. Hoffen wir zumindest.
11: Was sagen Sie zum Austragungsort und dem ganzen Drumherum? Im Vorhinein gab es ja da schon relativ viele kritische Stimmen.
0: Da bin ich ein bisschen skeptisch, ob das alles so verläuft, wie sie sich das so vorstellen. Aber wir werden abwarten.
7: Das finde ich nicht so toll, vor allem die Eintrittspreise. Das ist ja Wahnsinn, Wucher. Die Hotelpreise, das geht gar nicht. Also das finde ich, und ja, man braucht sich nicht zu wundern, Trump war und Co. Also das ist Katastrophe. Wer soll das bezahlen? Ja, da haben sie nicht gut überlegt. Ich verstehe auch die Fußball, die FIFA nicht, dass sie das da so dulden, da mit den Preisen. Für Normalsterbliche ist das unbezahlbar eigentlich. Die können sich wirklich nur im Fernsehen die ganze Geschichte angucken. Ja. Aber ich drücke die Daumen, dass alles friedlich bleibt vor allen Dingen. Friedlich, ohne dass so irgendwie einer ausratzt.
10: Ja, das finde ich unmöglich, weil, sagen wir mal, die Temperaturen, die dort herrschen und dann die Kosten. Also ich denke mal, sogar Normalverbraucher können sich nicht leisten, dort am Fußball teilzunehmen. Ja, das ist natürlich bedauerlich. Ja. Also Fußball ist ja doch in gewisser Weise ein Volkssport.
1: Na, hätte nicht sein müssen. England hätte ja recht. Und keine Dreier.
2: Na, ich sag halt jetzt teilweise, die Austragungszeiten in Deutschland sind halt ein bisschen schwierig. Aber ich sag auch, vom Klima wird es für die Mannschaften sehr schwer.
12: Ja, also ich glaube, das ist sehr schlecht. Und für Ticket auch, weißt du, das ist sehr, sehr teuer. Ja, also es gibt so viele Leute, die kann ich nach Amerika fahren auch. Das ist sehr schlecht.
7: Die finde ich auch kritisch, absolut.
6: Und auch teuer. Ja. Genau, für viele Fans, richtige Fans, überhaupt nicht machbar.
8: Tja, ich weiß nicht, ob Amerika überhaupt so günstig ist gegen Fußball. Ob man es nicht in Europa machen sollte, vielleicht, ich weiß es nicht.
9: Die reisen von einem Ort zum anderen. Angeblich wollen wir ja umweltfreundlich sein und die sind nur mit dem Flugzeug unterwegs. Dann das Ganze drumherum in den USA mit Einreisebeschränkungen und so weiter. Also. Ich habe da eine andere Meinung dazu. Also Euphorie sieht anders aus, jedenfalls bei mir.
13: Erstens mal, das kostet einen Haufen Geld. Ist sehr umstritten, die ganze Sache. Also insofern, und unsere werden ja schon wieder Weltmeister. Also ne, die sollten mal einen Ball flach halten, würde ich denken. Das ist meine Meinung.
14: Begleitend zum Konzertprogramm Ströme des Lebens lädt die Anhaltische Philharmonie Dessau zu einer besonderen Paddeltour auf der Elbe ein. Am 13. Juni führt die Tour von Dessau nach Aachen. Begleitet wird sie von Dr. Ernst Paul Dörfler, einem ausgewiesenen Elbekenner, der spannende Einblicke in Natur, Landschaft und Geschichte des Flusses vermittelt. Die Boote sowie den Rücktransport nach Dessau übernimmt ein Unternehmen. Anmeldungen und weitere Informationen erhalten Interessierte per E-Mail unter uv.philharmonie@anhaltisches-theater.de sowie an der Theaterkasse. Mit diesem Hinweis sind wir am Ende unserer Donnerstagsausgabe der zeitnahen Nachrichten, schauen jetzt natürlich noch auf das Wetter und auf die Meldungen aus der Region. Am Freitag um 18 Uhr melden

0: wir uns dann mit aktuellen Meldungen wieder. Bis dahin, machen Sie es gut und auf Wiedersehen.
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0: Am Freitag wird es zeitweise leicht regnen. Die Sonne geht uns mit einem bedeckten Himmel verloren und eine schwache Brise ist aus dem Südwesten zu erwarten. Über die nächsten Tage bessert sich das Wetter jedoch. Allerdings sind Böen von bis zu 46 Stundenkilometern zu erwarten.
1: Am Donnerstag, dem 28. Mai, wurden in Wittenberg zwei Förderbescheide aus Mitteln des Landesprogramms Klima 3 in Höhe von insgesamt rund 2,8 Millionen Euro übergeben. Diese Gelder wolle man für den Bau einer neuen Hochwasserschutzanlage und eines Pumpwerks im Bereich der ehemaligen Kuhlache einsetzen. Man rechne bei diesem Projekt mit Gesamtkosten in Höhe von ca. 3,4 Millionen Euro, wie aus einer Pressemitteilung der Stadt hervorgeht. Aber warum ist der Hochwasserschutz im Zuge der Lager gerade hier so wichtig?
2: Hier in der Lutherstadt wird ja die Landesgartenschau 2028 vorbereitet. Ein großes Projekt, mit der Brachflächen weiterentwickelt werden sollen und das Ziel verfolgt ist, die Elbe näher an die Stadt heranzubringen, ein bisschen die Menschen mit der Elbe zu versöhnen. Das ist nicht ganz einfach, denn wir müssen Hochwasserschutzmaßnahmen dafür ergreifen. Die Elbe hat uns in den Jahren 2002 und 2013 sehr stark bewiesen, wie wichtig es ist, sich gegen Wasserfluten, gegen Hochwasser zu schützen.
1: Im Schatten der Landesgartenschau 2028 wird in Wittenberg viel gebaut. Laut den Verantwortlichen plane man, einige dieser Baumaßnahmen auch dauerhaft beizubehalten, um die Stadt langfristig und auch nach der Lager zu bereichern. Auch für diesen Abschnitt der Lutherstadt sei einiges geplant, erklärte Michael Steinland.
3: Auf jeden Fall wird hier erstmal grundsätzlich ein toller neuer Park für Wittenberg entstehen, sodass man aus der Altstadt jetzt einen wunderbaren Zugang, neuen Zugang dann zur Elbe hat. Den Anleger, den wir hier für das Gastroschiff schaffen wollen während der Landesgartenschau, wird dauerhafter Art sein. Das heißt, es besteht die Möglichkeit, entweder dass eben dort dieses Gastroschiff auch weiter zu betreiben oder aber auch diesen Anleger für die Flussschifffahrt zu nutzen. Aber darüber hinaus gibt es noch viele andere Punkte, dann wie es entstehen hier neue Spielanlagen, die dauerhaft sind. Es entsteht eine Veranstaltungsfläche, die auch dauerhaft dann genutzt werden wird.
1: Willingmann erzählte vor Ort, das Land Sachsen-Anhalt habe seit 2002 rund 1,6 Milliarden Euro in den landesweiten Hochwasserschutz investiert, um die Bevölkerung sowie die umliegende Natur zu schützen. Aber warum genau kommen die Gelder bei dieser Übergabe aus den Klima-3-Mitteln?
4: Es hat eine sehr wichtige Bedeutung für das Klima. Jetzt nicht unmittelbar diese beiden Fördermittelbescheide, aber wir sind ja hier im Bereich der Kuhlache. Und das, was man hier sieht, ist eine Entsiegelung von alten Betonflächen, die auf der Kuhlache aufgebracht gewesen waren. Und durch diese Versiegelung hat sich hier die Hitze gestaut, sodass wir hier richtige Hitzeinseln hatten. Und das hat sich im Sommer teilweise, war das gar nicht auszuhalten. Und durch das Entsiegeln der Flächen lösen wir dieses Problem.
1: Die Landesgartenschau sei hier eine treibende Kraft, um die Stadtentwicklung weiter voranzubringen, hieß es in der Pressemitteilung weiter. Man plane also auch auf lange Sicht, die Stadt attraktiver und resilienter gegen Klimaeinflüsse zu gestalten und freue sich über die Möglichkeiten, welche die Lager eröffne. Am Mittwoch, dem 3. Juni, fand in Landsberg der Betriebsräteempfang der IG Metall Halle Dessau statt. Grund dafür waren die kürzlichen bundesweiten Neuwahlen der Betriebsrätinnen und Betriebsräte. Die IG Metall wolle bei so einem Treffen die neuen Vertreterinnen und Vertreter begrüßen und eine Möglichkeit zum Netzwerken bieten. Aber wie gut sind die Betriebsratsstrukturen in der Region Halle-Dessau eigentlich aufgestellt?
5: Wir haben vor allen Dingen kleine und mittelständische Betriebe in den unterschiedlichsten Branchen, in der Metallelektronik, im Handwerk, textile Dienste zu begleiten. Und wir stellen einfach fest, dass hier eine hohe Motivation ist, auch ein wichtiges Ehrenamt wahrzunehmen. Es geht um die Mitbestimmung in den Betrieben. Es gibt viel Erfahrung. Es gibt schon viele gute Regelungen. Aber die Themen der Zukunft sind natürlich eine große Herausforderung. Wir haben es zum Teil mit Krisensituationen zu tun, wirtschaftlichen schwierigen Bedingungen, aber gleichzeitig haben ja auch Betriebe, denen es sehr, sehr gut geht, die wissen gar nicht, wie sie ihre Aufträge abarbeiten sollen. Und Betriebsräte sind da immer zwischen Baum und Borke, müssen dann schauen, dass es für die Beschäftigten gute Regelungen gibt.
1: Ebenfalls vor Ort war die Arbeitsministerin des Landes Sachsen-Anhalt, Petra Grimbenne. Den Besuch einer Landesministerin bei einer solchen Veranstaltung hieß man von Seiten der IG Metall sehr willkommen. Wir wollten von Grimbenne wissen, was einen Betriebsrat so wichtig mache.
6: Es ist ganz wichtig, dass Betriebe mit Betriebsräten zusammen auch hinsichtlich der wirtschaftlichen Entwicklung weiterkommen. Und wir haben ganz viele Regelungen zu treffen hinsichtlich Arbeitszeiten, zwischen Schichtdiensten, zwischen Personalentscheidungen, Fachkräftemangel, auch insbesondere hinsichtlich des wirtschaftlichen Aufschwunges zu gucken, wie, dass es dem Unternehmen gut ist. Und wir können nach Studien erklären, dass wenn man das gemeinsam gestaltet in einem Unternehmen, und dazu sind die Betriebsräte eine richtige Scharnierfunktion, dann klappt es auch hinsichtlich der wirtschaftlichen Entwicklung besser. Und das wollen wir gerne auch in Sachsen-Anhalt weiterhin fördern.
1: Wie schon erwähnt, freute man sich über den Besuch der Ministerin. Denn die Anerkennung der Wichtigkeit von Betriebsräten in Unternehmen sei keine Selbstverständlichkeit, erzählte Almut Kapperleibe.
7: Das Betriebsverfassungsgesetz, habe ich heute in unseren einführenden Worten schon gesagt, ist ein sehr altes Gesetz, aber ein hart erkämpftes Gesetz, denn Mitbestimmung ist in Unternehmen ist keine natürliche Geschichte, sondern ist eine ganz wichtige rechtliche Regelung, die wir haben. Die kann aber nur mit Leben geführt werden, wenn es Menschen gibt, die das Amt auch wahrnehmen. Das ist die eine Seite. Die andere Seite ist aber auch, dass so ein Ehrenamt wahrgenommen wird, wertgeschätzt wird und alleine mit der Anwesenheit einer Vertreterin einer Landesregierung wie mit Ministerin Frau Grimbenne wird ja schon mal deutlich, dass es da einen hohen Grad der Wertschätzung gibt, dass es ein hohes Gut ist, dass Menschen die Motivation haben, Verantwortung zu übernehmen, sich einzusetzen. Und das muss auch, finde ich, von der Bundesregierung, aber auch von den Verantwortlichen in den Landesregierungen, muss das immer wieder gesehen werden. Das fängt schon damit an, wenn eben Politikerinnen und Politiker oder Verantwortliche aus bestimmten Ämtern Unternehmen besuchen, dass sie auch nicht nur nach der Unternehmensleitung fragen, sondern auch, wo ist denn hier eigentlich der Betriebsrat oder der Personalrat und auch mal eine andere Sicht der Dinge hören.
1: Laut IG Metall Halle Dessau spüre man von Seiten der Betriebe als auch der Betriebsräte durchaus ein Bewusstsein für die Krisen der aktuellen Zeit. Gerade deshalb sei es auch momentan so wichtig, das Wohl der Arbeitnehmerinnen und Arbeitnehmer zu sichern.
8: Ein neues Projekt findet nun seinen Anfang in der Lutherstadt Wittenberg. Auf dem Gelände der Klinik Bosse soll nun der Neubau einer Familientagesklinik entstehen. Der Anfang der Bauarbeiten wurde nun mit einer feierlichen Grundsteinlegung am 20. April gefeiert, bei denen einige Besucher wie Mitglieder des Landrats oder Ministerin Petra Grimbenne anwesend waren. Dies ist nicht nur ein bedeutsamer Meilenstein für die Region, sondern auch ein Erfolg für ganz Sachsen-Anhalt. Das Land selbst trug dazu bei, dass dieses Projekt durch den Fördermittelbescheid nun den Startschuss bekommt.
9: Wir haben heute hier 3,6 Millionen einen endgültigen Bescheid übergeben. Und das ist schon die Planung, die wir schon seit 2019 haben, dass wir hier im Bereich Wittenberg eine Versorgungslücke schließen wollen. Das heißt, wir haben therapeutische Angebote für Kinder, wir haben sie für Eltern, aber wir wollen hier etwas Neues gehen, dass wir nämlich sozusagen eine Tagesklinik machen, direkt für Familien. Damit gehen wir auch gesundheitsmäßig neue Wege. Und wir haben vom Krankenhausgutachten schon gesagt, dass wir im Land so ein Angebot noch nicht vorhalten. Und wir schließen damit auch eine Versorgungslücke, was ich ganz klasse finde. Und

0: Der sehr bindungs- und beziehungsorientierte therapeutische Ansatz stellt eine Kombination verschiedener Interventionen dar, die sowohl bei den Eltern und Kindern als auch bei beiden gemeinsam ansetzen. Das heißt, wenn zum Beispiel Eltern psychische Erkrankungen haben, kommt es oft zu Fällen, dass die Kinder darunter stark leiden. Dabei soll die Familienklinik in Wittenberg und der ganzen Region eine große Hilfe leisten.
1: Das schließt eine ganz, ganz große Versorgungslücke bei uns. Wir haben im Jugendbereich natürlich Angebote, psychiatrische Angebote. Wir haben die auch im Erwachsenenbereich. Aber immer dann, wenn es zu Konflikten in Familien führt. Und das merken wir zum Beispiel im Jugendamt regelmäßig, dass eben nicht nur der Jugendliche Teil eines Problems sein kann, sondern eben die ganze Familie. Da muss man auch die ganze Familie in den Blick nehmen. Und genau das wird in diesem Familienzentrum dann stattfinden. Und ich glaube, dann ist das auch sehr viel runder, die Lösung, wenn man eben nicht nur an einzelnen Stellen guckt, sondern sich das ganze System Familie ansieht.
0: In ein paar Monaten soll der Neubau dann fertiggestellt werden und bereit für den Einzug sein. Bis zu 8 Familien können hier dann unterkommen und täglich an Behandlungen dran teilnehmen. Angestrebt wird, Familien mit Kindern zwischen 4 und 14 Jahren ganzheitlich zu unterstützen, sodass sich das Zusammenleben dauerhaft verbessert und gefestigt wird. Die Planung an sich begann schon im Frühjahr 2025 in enger Abstimmung mit den Mitarbeitern in der Klinik Bosse-Wittenberg und der Salus G GmbH, um alle Anforderungen zu beachten.
2: Wir haben das vor, wie gesagt, vielen Jahren mit Herrn Dr. Serchen, damals als Chefarzt, gemeinsam mit der Salus überlegt, dass das eine sinnvolle Sache wäre und haben seit 2019 im Krankenhausplan dieses Angebot stehen, haben dann aber einige Zeit gebraucht und das ist bei jeder Baumaßnahme so, dass man erst überlegt, wie funktioniert das, konzeptionell nochmal dran geht, sich dann den Architekten sucht, die Planung macht, den Antrag stellt und heute sind wir dabei, endlich den Grundstein zu legen, um jetzt vorwärts gehen zu können. Wir beabsichtigen nächstes Jahr im Juni fertig zu sein und dann auch die ersten Patienten spätestens am 1.7. so gesagt aufzunehmen und Patienten heißt dann immer Familiensysteme, also Eltern mit Kindern gleichzeitig.
0: Mit dem Neubau der Familientagesklinik entsteht somit ein wichtiger Ort der Unterstützung für betroffene Familien in der Region. Das Projekt zeigt, wie durch gemeinsame Anstrengungen nachhaltige Hilfsangebote geschaffen werden können. Für viele Familien in Sachsen-Anhalt bedeutet dies künftig neue Perspektiven und konkrete Hilfe im Alltag.

Schön, dass Sie eingeschaltet haben und damit herzlich willkommen an diesem Donnerstag zu den zeitnahen Nachrichten. Zum 100-jährigen Bauhausjubiläum in Dessau eröffnet das Museum für Stadtgeschichte am 13. Juni um 15 Uhr im Johannbau die Sonderausstellung »Das Bauhaus kommt in die Stadt, Dessau in den 1920er Jahren«. Die Ausstellung zeigt, wie sich Dessau in den Jahren 1925 bis 26 veränderte und welche Hoffnungen mit dem Bauhaus verbunden waren. Originale Exponate beleuchten das Leben, die politischen Debatten und die kulturelle Entwicklung der Stadt in den 1920er Jahren. Ergänzt wird die Schau durch ein Begleitprogramm und

0: und Einblicke in die Dauerausstellung. Ein besonderer Programmhöhepunkt ist der Vortrag von Rainer Höhling am 14. Juni um 15 Uhr zum Thema Die Plansprache IDO als Zeugnis für die weltoffene Atmosphäre im Dessau der 1920er Jahre. Die Sonderausstellung ist bis 29. November zu sehen, mittwochs bis sonntags sowie an Feiertagen von 10 bis 17 Uhr. Am vergangenen Wochenende fand die dritte und letzte Buga-Werkstatt im Bauhausmuseum statt. Zentrales Thema diesmal war die Kommunikation. Wieder einmal versammelten sich Bürger und Experten und diskutierten, wie man das große Ereignis im Jahr 2035 austragen könnte.
1: Noch ungefähr 9 Jahre dauert es, bis die Bundesgartenschau in Dessau-Roßlau stattfindet. Doch auch jetzt wird und wurde sich schon intensiv mit der Buga 2035 in der Bauhausstadt beschäftigt. Am 5. und 6. Juni lud die Stadt zur dritten Innovationswerkstatt ein. Das Oberthema diesmal war Kommunikation.
2: Es ging darum, einerseits, was können wir für interessante Geschichten erzählen, die eben Menschen nach Dessau-Roßlau zur Buga locken, die das Ganze interessant machen. Aber es ging auch sehr stark darum, wie nehmen wir die Menschen in Dessau-Roßlau mit? Wie machen wir sie, wie gewinnen wir sie als Mitmacher und Mitmacherinnen? Wie machen wir sie zu Gastgebenden auch für die Buga?
1: Am ersten Tag der Innovationswerkstatt gab es Impulsvorträge und Podiumsdiskussionen mit Experten. Wie zufrieden waren die Organisatoren dabei mit der Bürgerbeteiligung?
2: Ich würde sagen, es ist immer besser geworden im Laufe der drei Werkstätten. Gestern waren etwa 100 Leute da, die sich die Impulse für Innovationen angehört haben, die die Expertinnen, die wir eingeladen hatten, gegeben haben. Aber vor allem haben wir ganz tolle Menschen, Bürgerinnen und Bürger, die hier über anderthalb Tage in der Werkstatt mitgearbeitet haben und ihr Wissen zu Dessau-Roßlau eingebracht haben und mit dem Wissen der Expertinnen und Experten zusammengebracht haben. Und ich glaube, daraus sind gute Projektideen entstanden.
1: Am zweiten Werkstatttag wurden dann die Arbeitsergebnisse im Bauhausmuseum vorgestellt und man zog ein Fazit. Insgesamt wurden 5 Projektideen während der dritten Buga-Werkstatt entwickelt.
2: Eine ging darum, wie können wir wirklich niedrigschwellig auf die Menschen in Dessau-Roßlau zugehen und sie für die Idee, bei der Buga mitzumachen, gewinnen. Sie auch zu informieren überhaupt, dass es möglich ist, mitzumachen. Und da war die Idee, einen Buga-Bauwagen aufzustellen, der durch die Stadtteile fährt und wirklich vor Ort dann die Menschen zum Mitmachen animiert. Eine weitere ganz wichtige Idee war, wirklich die Kinder und Jugendlichen viel stärker anzusprechen, über die Schulen zu versuchen, wirklich alle Kinder und Jugendlichen hier in Dessau-Roßlau zu erreichen. Denn schließlich sind diejenigen, die älter werden und quasi, das Ganze stand unter dem Slogan, eine Generation wird Buga. Also sie jetzt schon frühzeitig mitzunehmen, damit auch sie sich dann mit diesem Projekt identifizieren und Lust haben, dabei zu sein. Dann ging es auch nochmal um die ganzen Institutionen und Vereine und die Wirtschaft, die ganzen Akteure in der Wirtschaft oder auch in der Kunst und Kultur, auch die alle werden gebraucht für die Buga. Und in einer Projektidee haben wir uns damit beschäftigt, wie wir es schaffen, auch da alle zum Mitmachen zu gewinnen. Und ich glaube, was so ein bisschen über allem Stand heute war, dass aus dem Slogan »Eine Stadt wird Buga« eigentlich »Eine Stadt macht Buga« werden sollte.
1: Bis die Bundesgartenschau dann in der Doppelstadt an Elbe und Mulde stattfindet, geht noch einige Zeit ins Land. Wie gehen die konkreten Vorbereitungen für die Buga 2035 nun nach den drei Werkstätten weiter?
2: Wir werden jetzt erstmal die ganzen Ergebnisse dieser Werkstätten dokumentieren. Es wird ein kleines Heft geben, wirklich, wo alle Ideen nochmal ausführlich beschrieben sind, wo wir auch die Ideen der Bürgerinnen und Bürger, die über die Webseite des Werkraums eingebracht wurden, nochmal für alle zugänglich machen. Und dann ist, glaube ich, ganz klar geworden aus diesen Innovationswerkstätten, dass es eben weitergehen muss. Und die Projektideen zeigen auf, wie es weitergehen kann, die Menschen in Dessau-Roßlau einzubinden. Und ansonsten muss man natürlich sagen, die Innovationswerkstätten waren ja auch dazu da, Grundsätze und Leitlinien aufzuzeigen, die wichtig sind für die Realisierungswettbewerbe, die von der Stadt jetzt ausgeschrieben werden, um erste Projekte der Buga anzugehen. Und auch da werden wir eben entsprechend das rausfiltern, was dafür wichtig ist.
1: Mit großen Schritten geht Dessau-Roßlau in Richtung der Buga 2035. Was uns genau in 9 Jahren bei der Gartenschau erwartet, ist noch nicht klar. Eines ist aber gewiss: Den Weg dahin kann die Stadtgemeinschaft nur gemeinsam gehen.
3: Abrissarbeiten haben begonnen. Im Zuge der Vorbereitungen für den geplanten Ersatzneubau einer Schule mit Sporthalle und Außenanlagen in der Bernburger Straße werden die dort noch vorhandenen leerstehenden Gebäude zurückgebaut und entfernt. Die ersten Arbeiten haben bereits am 18. Mai begonnen und werden in den kommenden Wochen schrittweise ausgeweitet. Die Bauarbeiten finden voraussichtlich montags bis donnerstags zwischen 7 und 18 Uhr sowie freitags zwischen 7 und 15 Uhr statt. Während der Bauphase ist mit vorübergehenden Beeinträchtigungen durch Lärm, Staubentwicklung und erhöhtes Baustellenverkehrsaufkommen zu rechnen. Nach aktuellem Stand werden die Abriss- und Rückbauarbeiten bis voraussichtlich Oktober 2026 andauern.
0: Eltern können auch nach dem 18. Geburtstag ihres Kindes weiterhin Kindergeld erhalten, etwa während einer Schul- oder Berufsausbildung, eines Studiums, Praktikums oder Freiwilligendienstes. Damit die Zahlungen ohne Unterbrechung weiterlaufen, sollten erforderliche Nachweise rechtzeitig bei der Familienkasse eingereicht werden. Familien werden dazu bereits 3 Monate vor dem 18. Geburtstag informiert. Auch Übergangszeiten zwischen 2 Ausbildungsabschnitten von bis zu 4 Monaten können berücksichtigt werden. Dauert die Unterbrechung länger, besteht der Anspruch oft weiterhin, wenn das Kind nachweislich einen Ausbildungs- oder Studienplatz sucht oder auf den Beginn einer Ausbildung bzw. eines Studiums wartet. Wichtig: Die Pläne des Kindes sollten der Familienkasse möglichst online mitgeteilt werden. Eine Arbeitslosmeldung ist hierfür nicht erforderlich. Weitere Informationen zu Kindergeld und Kinderzuschlag gibt es online bei der Familienkasse. In dieser Woche startet die Fußball-Weltmeisterschaft in Kanada, Mexiko und den USA, also genauer gesagt heute. Für die deutsche Mannschaft geht es am Sonntag um 19 Uhr mit dem Spiel gegen Curaçao los. Wie groß ist die Vorfreude auf das Megaturnier? Welche Chancen hat die DFB-Auswahl und was halten die Leute vom teils kritisch diskutierten Austragungsort? Wir haben uns in der Innenstadt einmal umgehört.
4: Marin, er macht ihn! Mario Götze!
5: 12 Jahre ist dieser legendäre Moment nun her, der Deutschland den 4. Weltmeistertitel eingebracht hat. Zudem auch traurigerweise das letzte K.O.-Rundenspiel der deutschen Elf bei einer WM. In Kanada, Mexiko und den USA startet das größte Fußballturnier der Welt nun wieder. Wie sieht es aus in der Bauhausstadt? Freuen sich die Leute drauf? Was traut man dem Team von Bundestrainer Julian Nagelsmann zu und was hält man vom Austragungsort und dem ganzen Drumherum? Wir haben uns in der Innenstadt einmal umgehört. Freuen Sie sich auf die Fußball-Weltmeisterschaft?
6: Also ungemein. Ich hoffe, sie kommen recht, recht weit. Aber ich denke mal, es wird schwierig. Aber ich freue mich, dass der Musiala dabei ist. Dass einige, die sie doch dann mitgenommen haben. Der Rüdiger ist dabei. Also das sind meine Favoriten.
7: Auf jeden Fall Vorfreude, ja. Bin schon gespannt.
8: Na, eigentlich nicht so. Ich glaube nicht, wird noch Weltmeister werden.
9: Ja, schon. Aber ja. Ja, mal sehen, was da wird.
10: Ich mit Freunden zu sitzen, Fußball zu schauen.
11: Ja. WM? Ach so, ja.
12: Darum. Habt ihr Lust drauf, ja?
11: Ja.
13: Ich nicht, persönlich. Ich habe nichts mit Fußball am Hut.
14: Ja, wenn Deutschland spielt, dann schon. Also das gucke ich dann auch.
15: Das ist mir ziemlich egal. Ja.
16: Nein, gar nicht.
17: Ja, schon. Wir hoffen, dass wir sehr weit kommen.
5: Was trauen Sie der deutschen Mannschaft zu?
7: Eigentlich Halbfinale möglich.
6: Ich hoffe, sie kommen recht weit. Aber ich weiß es nicht. Aber ich denke mal, Frankreich, Spanien, wird wohl die Show der Deutschen stehlen, denke ich mal.

0: Rudi Völler hat es gestern nicht beantworten können. Ja, dass man sehr weit kommt, das, also was man da zutrauen. Also wenn sie alles auf den Platz bringt, was sie können, können wir sehr weit kommen.
1: Halbfinale. Nicht so viel.
2: Ja, jetzt nach den Testspielen würde ich ein bisschen schlecht aus, aber.
3: Ja. Also der deutsche Team ist gerade sehr stark. Also wie Kimmich, Dennis Ondorf und die anderen auch. Also ich habe die Spiele auch gesehen, das letzte Spiel auch, ist es gut. Ja, und ich hoffe, dass Deutschland immer die anderen Spiele auch sehr, sehr gut spielen und für Deutschland alles das machen.
4: Vielleicht haben sie viel Glück und kommen weit nach vorne.
5: Ja, also nicht ein Weltmeister, nicht, aber dass sie vielleicht weiterkommen wie die letzten Jahre. Hoffen wir zumindest.
6: Was sagen Sie zum Austragungsort und dem ganzen Drumherum? Im Vorhinein gab es ja da schon relativ viele kritische Stimmen.
7: Da bin ich ein bisschen skeptisch, ob das alles so verläuft, wie sie sich das so vorstellen. Aber wir werden abwarten.
8: Das finde ich nicht so toll, vor allem die Eintrittspreise. Das ist ja Wahnsinn. Wucher, die Hotelpreise, das geht gar nicht. Also das finde ich, und ja, man braucht sich nicht so wundern, Trump war und Co. Also das ist Katastrophe. Wer soll das bezahlen? Ja, da haben sie nicht gut überlegt. Ich verstehe auch die Fußball, die FIFA nicht, dass sie das da so dulden, da mit den Preisen. Für Normalsterbliche ist das unbezahlbar eigentlich. Die können sich wirklich nur im Fernsehen die ganze Geschichte angucken. Ja. Aber ich drücke die Daumen, dass alles friedlich bleibt vor allen Dingen. Friedlich, ohne dass so irgendwie einer ausrastet.
0: Ja, das finde ich unmöglich, weil, sagen wir mal, die Temperaturen, die dort herrschen, und dann die Kosten. Also ich denke mal, sogar Normalverbraucher können sich nicht leisten, dort am Fußball teilzunehmen. Ja, das ist natürlich bedauerlich. Ja. Also Fußball ist ja doch in gewisser Weise ein Volkssport.
9: Na, hätte nicht sein müssen. England hätte recht. Und keine Dreier.
10: Na, ich sag halt jetzt teilweise, die Austragungszeiten in Deutschland sind halt ein bisschen schwierig. Aber ich sag auch, vom Klima wird es für die Mannschaften sehr schwer.
3: Ja, also ich glaube, das ist sehr schlecht. Und für Ticket auch, weißt du, das ist sehr, sehr teuer. Ja, also es gibt so viele Leute, die kann ich nach Amerika fahren auch. Das ist sehr schlecht.
4: Die finde ich auch kritisch. Absolut.
1: Und auch teuer. Ja. Genau. Für viele Fans, richtige Fans, überhaupt nicht machbar.
11: Tja, ich weiß nicht, ob Amerika überhaupt so günstig ist gegen Fußball. Ob das man es nicht in Europa machen sollte, vielleicht, ich weiß es nicht.
5: Die reisen von einem Ort zum anderen. Angeblich wollen wir ja umweltfreundlich sein und die sind nur mit dem Flugzeug unterwegs. Dann das Ganze drumherum in den USA mit Einreisebeschränkungen und so weiter. Also ich habe da eine andere Meinung dazu. Also Euphorie sieht anders aus, jedenfalls bei mir.
12: Erstens mal, das kostet einen Haufen Geld. Ist sehr umstritten, die ganze Sache. Also insofern, und unsere werden ja schon wieder Weltmeister, also ne, die sollten mal einen Ball flach halten, würde ich denken. Das ist meine Meinung.
13: Begleitend zum Konzertprogramm Ströme des Lebens lädt die Anhaltische Philharmonie Dessau zu einer besonderen Paddeltour auf der Elbe ein. Am 13. Juni führt die Tour von Dessau nach Aachen. Begleitet wird sie von Dr. Ernst Paul Dörfler, einem ausgewiesenen Elbekenner, der spannende Einblicke in Natur, Landschaft und Geschichte des Flusses vermittelt. Die Boote sowie den Rücktransport nach Dessau übernimmt ein Unternehmen. Anmeldungen und weitere Informationen erhalten Interessierte per E-Mail unter uv.philharmonie@anhaltisches-theater.de sowie an der Theaterkasse. Mit diesem Hinweis sind wir am Ende unserer Donnerstagsausgabe der zeitnahen Nachrichten, schauen jetzt natürlich noch auf das Wetter und auf die Meldungen aus der Region. Am Freitag um 18 Uhr melden wir uns dann mit aktuellen Meldungen wieder. Bis dahin, machen Sie es gut und auf Wiedersehen.
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0: Am Freitag wird es zeitweise leicht regnen. Die Sonne geht uns mit einem bedeckten Himmel verloren und eine schwache Brise ist aus dem Südwesten zu erwarten. Über die nächsten Tage bessert sich das Wetter jedoch. Allerdings sind Böen von bis zu 46 Stundenkilometern zu erwarten.
1: Am Donnerstag, dem 28. Mai, wurden in Wittenberg zwei Förderbescheide aus Mitteln des Landesprogramms Klima 3 in Höhe von insgesamt rund 2,8 Millionen Euro übergeben. Diese Gelder wolle man für den Bau einer neuen Hochwasserschutzanlage und eines Pumpwerks im Bereich der ehemaligen Kuhlache einsetzen. Man rechne bei diesem Projekt mit Gesamtkosten in Höhe von ca. 3,4 Millionen Euro, wie aus einer Pressemitteilung der Stadt hervorgeht. Aber warum ist der Hochwasserschutz im Zuge der Lager gerade hier so wichtig?
2: Hier in der Lutherstadt wird ja die Landesgartenschau 2028 vorbereitet. Ein großes Projekt, mit der Brachflächen weiterentwickelt werden sollen. Und das Ziel verfolgt ist, die Elbe näher an die Stadt heranzubringen, ein bisschen die Menschen mit der Elbe zu versöhnen. Das ist nicht ganz einfach, denn wir müssen Hochwasserschutzmaßnahmen dafür ergreifen. Die Elbe hat uns in den Jahren 2002 und 2013 sehr stark bewiesen, wie wichtig es ist, sich gegen Wasserfluten, gegen Hochwasser zu schützen.
1: Im Schatten der Landesgartenschau 2028 wird in Wittenberg viel gebaut. Laut den Verantwortlichen plane man, einige dieser Baumaßnahmen auch dauerhaft beizubehalten, um die Stadt langfristig und auch nach der Lager zu bereichern. Auch für diesen Abschnitt der Lutherstadt sei einiges geplant, erklärte Michael Steinland.
3: Auf jeden Fall wird hier erstmal grundsätzlich ein toller neuer Park für Wittenberg entstehen, sodass man aus der Altstadt jetzt einen wunderbaren Zugang, neuen Zugang dann zur Elbe hat. Den Anleger, den wir hier für das Gastroschiff schaffen wollen während der Landesgartenschau, wird dauerhafter Art sein. Das heißt, es besteht die Möglichkeit, entweder dass eben dort dieses Gastroschiff auch weiter zu betreiben oder aber auch diesen Anleger für die Flussschifffahrt zu nutzen. Aber darüber hinaus gibt es noch viele andere Punkte, dann wie es entstehen hier neue Spielanlagen, die dauerhaft sind. Es entsteht eine Veranstaltungsfläche, die auch dauerhaft dann genutzt werden wird.
1: Willingmann erzählte vor Ort, das Land Sachsen-Anhalt habe seit 2002 rund 1,6 Milliarden Euro in den landesweiten Hochwasserschutz investiert, um die Bevölkerung sowie die umliegende Natur zu schützen. Aber warum genau kommen die Gelder bei dieser Übergabe aus den Klima-3-Mitteln?
4: Es hat eine sehr wichtige Bedeutung für das Klima. Jetzt nicht unmittelbar diese beiden Fördermittelbescheide, aber wir sind ja hier im Bereich der Kuhlache. Und das, was man hier sieht, ist eine Entsiegelung von alten Betonflächen, die auf der Kuhlache aufgebracht gewesen waren. Und durch diese Versiegelung hat sich hier die Hitze gestaut, sodass wir hier richtige Hitzeinseln hatten. Und das hat sich im Sommer teilweise, war das gar nicht auszuhalten. Und durch das Entsiegeln der Flächen lösen wir dieses Problem.
1: Die Landesgartenschau sei hier eine treibende Kraft, um die Stadtentwicklung weiter voranzubringen, hieß es in der Pressemitteilung weiter. Man plane also auch auf lange Sicht, die Stadt attraktiver und resilienter gegen Klimaeinflüsse zu gestalten und freue sich über die Möglichkeiten, welche die Lager eröffne. Am Mittwoch, dem 3. Juni, fand in Landsberg der Betriebsräteempfang der IG Metall Halle Dessau statt. Grund dafür waren die kürzlichen bundesweiten Neuwahlen der Betriebsrätinnen und Betriebsräte. Die IG Metall wolle bei so einem Treffen die neuen Vertreterinnen und Vertreter begrüßen und eine Möglichkeit zum Netzwerken bieten. Aber wie gut sind die Betriebsratsstrukturen in der Region Halle Dessau eigentlich aufgestellt?
5: Wir haben vor allen Dingen kleine und mittelständische Betriebe in den unterschiedlichsten Branchen, in der Metallelektronik, im Handwerk, textile Dienste zu begleiten. Und wir stellen einfach fest, dass hier eine hohe Motivation ist, auch ein wichtiges Ehrenamt wahrzunehmen. Es geht um die Mitbestimmung in den Betrieben, es gibt viel Erfahrung, es gibt schon viele gute Regelungen, aber die Themen der Zukunft sind natürlich eine große Herausforderung. Wir haben es zum Teil mit Krisensituationen zu tun, wirtschaftlichen schwierigen Bedingungen, aber gleichzeitig haben wir auch Betriebe, denen es sehr, sehr gut geht, die wissen gar nicht, wie sie ihre Aufträge abarbeiten sollen. Und Betriebsräte sind da immer zwischen Baum und Borke und müssen dann schauen, dass es für die Beschäftigten gute Regelungen gibt.
1: Ebenfalls vor Ort war die Arbeitsministerin des Landes Sachsen-Anhalt, Petra Grimbenne. Den Besuch einer Landesministerin bei einer solchen Veranstaltung hieß man von Seiten der IG Metall sehr willkommen. Wir wollten von Grimbenne wissen, was einen Betriebsrat so wichtig mache.
6: Das ist ganz wichtig, dass Betriebe mit Betriebsräten zusammen auch hinsichtlich der wirtschaftlichen Entwicklung weiterkommen. Und wir haben ganz viele Regelungen zu treffen hinsichtlich Arbeitszeiten, zwischen Schichtdiensten, zwischen Personalentscheidungen, Fachkräftemangel, auch insbesondere hinsichtlich des wirtschaftlichen Aufschwunges zu gucken, dass es dem Unternehmen gut ist. Und wir können nach Studien erklären, dass wenn man das gemeinsam gestaltet in einem Unternehmen, und dazu sind die Betriebsräte eine richtige Scharnierfunktion, dann klappt es auch hinsichtlich der wirtschaftlichen Entwicklung besser. Und das wollen wir gerne auch in Sachsen-Anhalt weiterhin fördern.
1: Wie schon erwähnt, freute man sich über den Besuch der Ministerin. Denn die Anerkennung der Wichtigkeit von Betriebsräten in Unternehmen sei keine Selbstverständlichkeit, erzählte Almut Kapperleibe.
7: Das Betriebsverfassungsgesetz, habe ich heute in unseren einführenden Worten schon gesagt, ist ein sehr altes Gesetz, aber ein hart erkämpftes Gesetz, denn Mitbestimmung ist in Unternehmen ist keine natürliche Geschichte, sondern ist eine ganz wichtige rechtliche Regelung, die wir haben. Die kann aber nur mit Leben geführt werden, wenn es Menschen gibt, die das Amt auch wahrnehmen. Das ist die eine Seite. Die andere Seite ist aber auch, dass so ein Ehrenamt wahrgenommen wird, wertgeschätzt wird. Und alleine mit der Anwesenheit einer Vertreterin einer Landesregierung, wie mit Ministerin Frau Grimbenne, wird ja schon mal deutlich, dass es da einen hohen Grad der Wertschätzung gibt, dass es ein hohes Gut ist, dass Menschen die Motivation haben, Verantwortung zu übernehmen, sich einzusetzen. Und das muss auch, finde ich, von der Bundesregierung, aber auch von den Verantwortlichen in den Landesregierungen, muss das immer wieder gesehen werden. Das fängt schon damit an, wenn eben Politikerinnen und Politiker oder Verantwortliche aus bestimmten Ämtern Unternehmen besuchen, dass sie auch nicht nur nach der Unternehmensleitung fragen, sondern auch, wo ist denn hier eigentlich der Betriebsrat oder der Personalrat, und auch mal eine andere Sicht der Dinge hören.
1: Laut IG Metall Halle Dessau spüre man von Seiten der Betriebe als auch der Betriebsräte durchaus ein Bewusstsein für die Krisen der aktuellen Zeit. Gerade deshalb sei es auch momentan so wichtig, das Wohl der Arbeitnehmerinnen und Arbeitnehmer zu sichern.
8: Ein neues Projekt findet nun seinen Anfang in der Lutherstadt Wittenberg. Auf dem Gelände der Klinik Bosse soll nun der Neubau einer Familientagesklinik entstehen. Der Anfang der Bauarbeiten wurde nun mit einer feierlichen Grundsteinlegung am 20. April gefeiert, bei denen einige Besucher wie Mitglieder des Landrats oder Ministerin Petra Grimbenne anwesend waren. Dies ist nicht nur ein bedeutsamer Meilenstein für die Region, sondern auch ein Erfolg für ganz Sachsen-Anhalt. Das Land selbst trug dazu bei, dass dieses Projekt durch den Fördermittelbescheid nun den Startschuss bekommt.
9: Wir haben heute hier 3,6 Millionen einen endgültigen Bescheid übergeben. Und das ist schon die Planung, die wir schon seit 2019 haben, dass wir hier im Bereich Wittenberg eine Versorgungslücke schließen wollen. Das heißt, wir haben therapeutische Angebote für Kinder, wir haben sie für Eltern, aber wir wollen hier etwas Neues gehen, dass wir nämlich sozusagen eine Tagesklinik machen, direkt für Familien. Damit gehen wir auch gesundheitsmäßig neue Wege. Und wir haben vom Krankenhausgutachten schon gesagt, dass wir im Land so ein Angebot noch nicht vorhalten. Und wir schließen damit auch eine Versorgungslücke, was ich ganz klasse finde. Und wir gehen auch zusätzlich noch neue Wege, dass wir nicht nur die Alexianer gebeten haben, eine Konzeption zu machen, sondern dass ich mal sagen darf, unsere Salus auch gebeten haben, die hier Kinder- und Jugendpsychiatrien vorhalten, dass man dann nochmal neue Wege geht, weil es da wirklich darum geht, und das ist mir eigentlich auch ein Herzensanliegen, dass wir sagen, wir wollen Familien helfen, dass sie heilen können, auch als Familie, und dass wir dann nicht immer wieder gucken müssen, wie wir nochmal neu gucken auf die Familie, wenn es Rückfälle gibt. Und ich verspreche mir von dieser Konzeption ganz viel, und es ist toll, dass ich heute dafür auch den Grundstein mitlegen durfte.
8: Die Familientagesklinik hat ein integratives, familienorientiertes Behandlungskonzept.

0: Der bindungs- und beziehungsorientierte therapeutische Ansatz stellt eine Kombination verschiedener Interventionen dar, die sowohl bei den Eltern und Kindern als auch bei beiden gemeinsam ansetzen. Das heißt, wenn zum Beispiel Eltern psychische Erkrankungen haben, kommt es oft zu Fällen, dass die Kinder darunter stark leiden. Dabei soll die Familienklinik in Wittenberg und der ganzen Region eine große Hilfe leisten.
1: Das schließt eine ganz, ganz große Versorgungslücke bei uns. Wir haben im Jugendbereich natürlich Angebote, psychiatrische Angebote. Wir haben die auch im Erwachsenenbereich. Aber immer dann, wenn es zu Konflikten in Familien führt. Und das merken wir zum Beispiel im Jugendamt regelmäßig, dass eben nicht nur der jugendliche Teil eines Problems sein kann, sondern eben die ganze Familie. Da muss man auch die ganze Familie in den Blick nehmen. Und genau das wird in diesem Familienzentrum dann stattfinden. Und ich glaube, dann ist das auch sehr viel runder die Lösung, wenn man eben nicht nur an einzelnen Stellen guckt, sondern sich das ganze System Familie ansieht.
0: In ein paar Monaten soll der Neubau dann fertiggestellt werden und bereit für den Einzug sein. Bis zu 8 Familien können hier dann unterkommen und täglich an Behandlungen dran teilnehmen. Angestrebt wird, Familien mit Kindern zwischen 4 und 14 Jahren ganzheitlich zu unterstützen, sodass sich das Zusammenleben dauerhaft verbessert und gefestigt wird. Die Planung an sich begann schon im Frühjahr 2025 in enger Abstimmung mit den Mitarbeitern in der Klinik Bosse-Wittenberg und der Salus GmbH, um alle Anforderungen zu beachten.
2: Wir haben das vor, wie gesagt, vielen Jahren mit Herrn Dr. Serchen, damals als Chefarzt, gemeinsam mit der Salus überlegt, dass das eine sinnvolle Sache wäre und haben seit 2019 im Krankenhausplan dieses Angebot stehen, haben dann aber einige Zeit gebraucht und das ist bei jeder Baumaßnahme so, dass man erst überlegt, wie funktioniert das, konzeptionell nochmal dran geht, sich dann den Architekten sucht, die Planung macht, den Antrag stellt und heute sind wir dabei, endlich den Grundstein zu legen, um jetzt vorwärts gehen zu können. Wir beabsichtigen nächstes Jahr im Juni fertig zu sein und dann auch die ersten Patienten spätestens am 1.7. so gesagt aufzunehmen und Patienten heißt dann immer Familiensysteme, also Eltern mit Kindern gleichzeitig.
0: Mit dem Neubau der Familientagesklinik entsteht somit ein wichtiger Ort der Unterstützung für betroffene Familien in der Region. Das Projekt zeigt, wie durch gemeinsame Anstrengungen nachhaltige Hilfsangebote geschaffen werden können. Für viele Familien in Sachsen-Anhalt bedeutet dies künftig neue Perspektiven und konkrete Hilfe im Alltag.

0: Schön, dass Sie eingeschaltet haben und damit herzlich willkommen an diesem Donnerstag zu den zeitnah Nachrichten. Zum 100-jährigen Bauhausjubiläum in Dessau eröffnet das Museum für Stadtgeschichte am 13. Juni um 15 Uhr im Johannbau die Sonderausstellung »Das Bauhaus kommt in die Stadt, Dessau in den 1920er Jahren«. Die Ausstellung zeigt, wie sich Dessau in den Jahren 1925 bis 26 veränderte und welche Hoffnungen mit dem Bauhaus verbunden waren. Originale Exponate beleuchten das Leben, die politischen Debatten und die kulturelle Entwicklung der Stadt in den 1920er Jahren. Ergänzt wird die Schau durch ein Begleitprogramm und Einblicke in die Dauerausstellung. Ein besonderer Programmhöhepunkt ist der Vortrag von Rainer Höhling am 14. Juni um 15 Uhr zum Thema »Die Plansprache Ido als Zeugnis für die weltoffene Atmosphäre im Dessau der 1920er Jahre«. Die Sonderausstellung ist bis 29. November zu sehen, mittwochs bis sonntags sowie an Feiertagen von 10 bis 17 Uhr. Am vergangenen Wochenende fand die dritte und letzte Buga-Werkstatt im Bauhausmuseum statt. Zentrales Thema diesmal war die Kommunikation. Wieder einmal versammelten sich Bürger und Experten und diskutierten, wie man das große Ereignis im Jahr 2035 austragen könnte.
1: Noch ungefähr 9 Jahre dauert es, bis die Bundesgartenschau in Dessau-Roßlau stattfindet. Doch auch jetzt wird und wurde sich schon intensiv mit der Buga 2035 in der Bauhausstadt beschäftigt. Am 5. und 6. Juni lud die Stadt zur dritten Innovationswerkstatt ein. Das Oberthema diesmal war Kommunikation.
2: Es ging darum, einerseits, was können wir für interessante Geschichten erzählen, die eben Menschen nach Dessau-Roßlau zur Buga locken, die das Ganze interessant machen. Aber es ging auch sehr stark darum, wie nehmen wir die Menschen in Dessau-Roßlau mit? Wie machen wir sie, wie gewinnen wir sie als Mitmacher und Mitmacherinnen? Wie machen wir sie zu Gastgebenden auch für die Buga?
1: Am ersten Tag der Innovationswerkstatt gab es Impulsvorträge und Podiumsdiskussionen mit Experten. Wie zufrieden waren die Organisatoren dabei mit der Bürgerbeteiligung?
2: Ich würde sagen, es ist immer besser geworden im Laufe der drei Werkstätten. Gestern waren etwa 100 Leute da, die sich die Impulse für Innovationen angehört haben, die Expertinnen, die wir eingeladen hatten, gegeben haben. Aber vor allem haben wir ganz tolle Menschen, Bürgerinnen und Bürger, die hier über anderthalb Tage in der Werkstatt mitgearbeitet haben und ihr Wissen zu Dessau-Roßlau eingebracht haben und mit dem Wissen der Expertinnen und Experten zusammengebracht haben. Und ich glaube, daraus sind gute Projektideen entstanden.
1: Am zweiten Werkstatttag wurden dann die Arbeitsergebnisse im Bauhausmuseum vorgestellt und man zog ein Fazit. Insgesamt wurden 5 Projektideen während der dritten Buga-Werkstatt entwickelt.
2: Eine ging darum, wie können wir wirklich niedrigschwellig auf die Menschen in Dessau-Roßlau zugehen und sie für die Idee, bei der Buga mitzumachen, gewinnen. Sie auch zu informieren überhaupt, dass es möglich ist, mitzumachen. Und da war die Idee, einen Buga-Bauwagen aufzustellen, der durch die Stadtteile fährt und wirklich vor Ort dann die Menschen zum Mitmachen animiert. Eine weitere ganz wichtige Idee war, wirklich die Kinder und Jugendlichen viel stärker anzusprechen, über die Schulen zu versuchen, wirklich alle Kinder und Jugendlichen hier in Dessau-Roßlau zu erreichen, denn schließlich sind diejenigen, die älter werden und quasi, das Ganze stand unter dem Slogan, eine Generation wird Buga, also sie jetzt schon frühzeitig mitzunehmen, damit auch sie sich dann mit diesem Projekt identifizieren und Lust haben, dabei zu sein. Dann ging es auch nochmal um die ganzen Institutionen und Vereine und die Wirtschaft, die ganzen Akteure in der Wirtschaft oder auch in der Kunst und Kultur, auch die alle werden gebraucht für die Buga. Und in einer Projektidee haben wir uns damit beschäftigt, wie wir es schaffen, auch da alle zum Mitmachen zu gewinnen. Und ich glaube, was so ein bisschen über allem Stand heute war, dass aus dem Slogan »Eine Stadt wird Buga« eigentlich »Eine Stadt macht Buga« werden sollte.
1: Bis die Bundesgartenschau dann in der Doppelstadt an Elbe und Mulde stattfindet, geht noch einige Zeit ins Land. Wie gehen die konkreten Vorbereitungen für die Buga 2035 nun nach den drei Werkstätten weiter?
2: Wir werden jetzt erstmal die ganzen Ergebnisse dieser Werkstätten dokumentieren. Es wird ein kleines Heft geben, wirklich, wo alle Ideen nochmal ausführlich beschrieben sind, wo wir auch die Ideen der Bürgerinnen und Bürger, die über die Webseite des Werkraums eingebracht wurden, nochmal für alle zugänglich machen. Und dann ist, glaube ich, ganz klar geworden aus diesen Innovationswerkstätten, dass es eben weitergehen muss und die Projektideen zeigen auf, wie es weitergehen kann, die Menschen in Dessau-Roßlau einzubinden. Und ansonsten muss man natürlich sagen, die Innovationswerkstätten waren ja auch dazu da, Grundsätze und Leitlinien aufzuzeigen, die wichtig sind für die Realisierungswettbewerbe, die von der Stadt jetzt ausgeschrieben werden, um erste Projekte der Buga anzugehen. Und auch da werden wir eben entsprechend das rausfiltern, was dafür wichtig ist.
1: Mit großen Schritten geht Dessau-Roßlau in Richtung der Buga 2035. Was uns genau in 9 Jahren bei der Gartenschau erwartet, ist noch nicht klar. Eines ist aber gewiss: Den Weg dahin kann die Stadtgemeinschaft nur gemeinsam gehen.
3: Abrissarbeiten haben begonnen. Im Zuge der Vorbereitungen für den geplanten Ersatzneubau einer Schule mit Sporthalle und Außenanlagen in der Bernburger Straße werden die dort noch vorhandenen leerstehenden Gebäude zurückgebaut und entfernt. Die ersten Arbeiten haben bereits am 18. Mai begonnen und werden in den kommenden Wochen schrittweise ausgeweitet. Die Bauarbeiten finden voraussichtlich montags bis donnerstags zwischen 7 und 18 Uhr sowie freitags zwischen 7 und 15 Uhr statt. Während der Bauphase ist mit vorübergehenden Beeinträchtigungen durch Lärm, Staubentwicklung und erhöhtes Baustellenverkehrsaufkommen zu rechnen. Nach aktuellem Stand werden die Abriss- und Rückbauarbeiten bis voraussichtlich Oktober 2026 andauern.
0: Eltern können auch nach dem 18. Geburtstag ihres Kindes weiterhin Kindergeld erhalten, etwa während einer Schul- oder Berufsausbildung, eines Studiums, Praktikums oder Freiwilligendienstes. Damit die Zahlungen ohne Unterbrechung weiterlaufen, sollten erforderliche Nachweise rechtzeitig bei der Familienkasse eingereicht werden. Familien werden dazu bereits 3 Monate vor dem 18. Geburtstag informiert. Auch Übergangszeiten zwischen 2 Ausbildungsabschnitten von bis zu 4 Monaten können berücksichtigt werden. Dauert die Unterbrechung länger, besteht der Anspruch oft weiterhin, wenn das Kind nachweislich einen Ausbildungs- oder Studienplatz sucht oder auf den Beginn einer Ausbildung bzw. eines Studiums wartet. Wichtig: Die Pläne des Kindes sollten der Familienkasse möglichst online mitgeteilt werden. Eine Arbeitslosmeldung ist hierfür nicht erforderlich. Weitere Informationen zu Kindergeld und Kinderzuschlag gibt es online bei der Familienkasse. In dieser Woche startet die Fußball-Weltmeisterschaft in Kanada, Mexiko und den USA, also genauer gesagt heute. Für die deutsche Mannschaft geht es am Sonntag um 19 Uhr mit dem Spiel gegen Curaçao los. Wie groß ist die Vorfreude auf das Megaturnier? Welche Chancen hat die DFB-Auswahl und was halten die Leute vom teils kritisch diskutierten Austragungsort? Wir haben uns in der Innenstadt einmal umgehört.
4: Marin, er macht ihn! Mario Götze!
5: 12 Jahre ist dieser legendäre Moment nun her, der Deutschland den 4. Weltmeistertitel eingebracht hat. Zudem auch traurigerweise das letzte K.O.-Rundenspiel der deutschen Elf bei einer WM. In Kanada, Mexiko und den USA startet das größte Fußballturnier der Welt nun wieder. Wie sieht es aus in der Bauhausstadt? Freuen sich die Leute drauf? Was traut man dem Team von Bundestrainer Julian Nagelsmann zu und was hält man vom Austragungsort und dem ganzen Drumherum? Wir haben uns in der Innenstadt einmal umgehört. Freuen Sie sich auf die Fußball-Weltmeisterschaft?
6: Also ungemein. Ich hoffe, sie kommen recht, recht weit. Aber ich denke mal, es wird schwierig. Aber ich freue mich, dass der Musiala dabei ist. Jetzt hat einige, die sie doch dann mitgenommen haben. Der Rüdiger ist dabei. Also das sind meine Favoriten.
7: Auf jeden Fall, Vorfreude, ja. Bin schon gespannt. Eigentlich nicht so. Ich glaube nicht, ich werde noch Weltmeister werden.
8: Ja, schon. Aber ja. Ja, mal sehen, was da wird.
9: Mit Freunden zu sitzen, Fußball zu schauen.
10: Ja. WM? Ach so, ja.
11: Darum. Habt ihr Lust drauf, ja?
9: Ja.
12: Ich nicht persönlich. Ich habe nichts mit Fußball am Hut.
13: Ja, wenn Deutschland spielt, dann schon. Also das gucke ich dann auch.
14: Das ist mir ziemlich egal. Ja.
15: Nein, gar nicht.
16: Ja, schon. Wir hoffen, dass wir sehr weit kommen.
17: Was trauen Sie der deutschen Mannschaft zu?
18: Eigentlich Halbfinale möglich.
6: Ich hoffe, sie kommen recht weit. Aber ich weiß es nicht. Aber ich denke mal, Frankreich, Spanien, dort wohl die Show der Deutschen stehlen, denke ich mal.
16: Rudi Völler hat es gestern nicht beantworten können. Ja, dass man sehr weit kommt, das, also was man dazu trauen. Also wenn sie alles auf den Platz bringt, was sie können, können wir sehr weit kommen.
7: Halbfinale. Nicht so viel. Ja,
9: jetzt nach den Testspielen würde ich ein bisschen schlecht aus, aber.
8: Ja.
19: Also der deutsche Team ist gerade sehr stark. Also wie Kimmich, Dennis Ohrendorf und die anderen auch. Also ich habe die Spiele auch gesehen, das letzte Spiel auch, ist es gut. Ja, und ich hoffe, dass Deutschland immer die anderen Spiele auch sehr, sehr gut spielen und für Deutschland alles das machen.
20: Vielleicht haben sie viel Glück und kommen weit nach vorne.
15: Ja, also nicht ein Weltmeister, nicht, aber dass sie vielleicht weiterkommen wie die letzten Jahre. Hoffen wir zumindest.
17: Was sagen Sie zum Austragungsort und dem ganzen Drumherum? Im Vorhinein gab es ja da schon relativ viele kritische Stimmen.
18: Da bin ich ein bisschen skeptisch, ob das alles so verläuft, wie sie sich das so vorstellen. Aber wir werden abwarten.
6: Das finde ich nicht so toll, vor allem die Eintrittspreise. Das ist ja Wahnsinn, Wucher. Die Hotelpreise, das geht gar nicht. Also das finde ich, und ja, man braucht sich nicht zu wundern, Trump. War und Co. Also das ist Katastrophe. Wer soll das bezahlen? Ja, da haben sie nicht gut überlegt. Ich verstehe auch die Fußball, die FIFA nicht, dass sie das da so dulden, da mit den Preisen. Für Normalsterbliche ist das unbezahlbar eigentlich. Die können sich wirklich nur im Fernsehen die ganze Geschichte angucken. Ja. Aber ich drücke die Daumen, dass alles friedlich bleibt vor allen Dingen. Friedlich, ohne dass so irgendwie einer ausrastet.
16: Ja, das finde ich unmöglich, weil, sagen wir mal, die Temperaturen, die dort herrschen und dann die Kosten. Also ich denke mal, sogar Normalverbraucher kann sich nicht leisten, dort am Fußball teilzunehmen. Ja, das ist natürlich bedauerlich. Ja. Also Fußball ist ja doch in gewisser Weise ein Volkssport.
7: Na, hätte nicht sein müssen. England hätte ja recht. Und keine Dreier.
8: Na, ich sag halt jetzt teilweise, die Austragungszeiten in Deutschland sind halt ein bisschen schwierig. Aber ich sage auch, vom Klima wird es für die Mannschaften sehr schwer.
19: Ja, also ich glaube, das ist sehr schlecht. Und für Ticket auch, weißt du, das ist sehr, sehr teuer. Ja, also es gibt so viele Leute, die kann ich nach Amerika fahren auch, das ist sehr schlecht.
20: Die finde ich auch kritisch, absolut.
12: Und auch teuer. Ja. Genau, für viele Fans, richtige Fans, überhaupt nicht machbar.
14: Tja, ich weiß nicht, ob Amerika überhaupt so günstig ist gegen Fußball. Ob man es nicht in Europa machen sollte, vielleicht, ich weiß es nicht.
15: Die Reisen von einem Ort zum anderen, angeblich wollen wir ja umweltfreundlich sein und die sind nur mit dem Flugzeug unterwegs. Dann das Ganze drumherum in den USA mit Einreisebeschränkungen und so weiter. Also ich habe da eine andere Meinung dazu. Also Euphorie sieht anders aus, jedenfalls bei mir.
21: Erstens mal, das kostet einen Haufen Geld. Ist sehr umstritten, die ganze Sache. Also insofern, und unsere werden ja schon wieder Weltmeister, also ne, die sollten mal einen Ball flach halten, würde ich denken. Das ist meine Meinung.
0: Begleitend zum Konzertprogramm Ströme des Lebens lädt die Anhaltische Philharmonie Dessau zu einer besonderen Paddeltour auf der Elbe ein. Am 13. Juni führt die Tour von Dessau nach Aachen. Begleitet wird sie von Dr. Ernst Paul Dörfler, einem ausgewiesenen Elbekenner, der spannende Einblicke in Natur, Landschaft und Geschichte des Flusses vermittelt. Die Boote sowie den Rücktransport nach Dessau übernimmt ein Unternehmen. Anmeldungen und weitere Informationen erhalten Interessierte per E-Mail unter uv.philharmonie@anhaltisches-theater.de sowie an der Theaterkasse. Mit diesem Hinweis sind wir am Ende unserer Donnerstagsausgabe der zeitnahen Nachrichten, schauen jetzt natürlich noch auf das Wetter und auf die Meldungen aus der Region. Am Freitag um 18 Uhr melden wir uns dann mit aktuellen Meldungen wieder. Bis dahin, machen Sie es gut und auf Wiedersehen.
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0: Am Freitag wird es zeitweise leicht regnen. Die Sonne geht uns mit einem bedeckten Himmel verloren und eine schwache Brise ist aus dem Südwesten zu erwarten. Über die nächsten Tage bessert sich das Wetter jedoch. Allerdings sind Böen von bis zu 46 Stundenkilometern zu erwarten.
1: Am Donnerstag, dem 28. Mai, wurden in Wittenberg zwei Förderbescheide aus Mitteln des Landesprogramms Klima 3 in Höhe von insgesamt rund 2,8 Millionen Euro übergeben. Diese Gelder wolle man für den Bau einer neuen Hochwasserschutzanlage und eines Pumpwerks im Bereich der ehemaligen Kuhlache einsetzen. Man rechne bei diesem Projekt mit Gesamtkosten in Höhe von ca. 3,4 Millionen Euro, wie aus einer Pressemitteilung der Stadt hervorgeht. Aber warum ist der Hochwasserschutz im Zuge der Lager gerade hier so wichtig?
2: Hier in der Lutherstadt wird ja die Landesgartenschau 2028 vorbereitet. Ein großes Projekt, mit der Brachflächen weiterentwickelt werden sollen und das Ziel verfolgt ist, die Elbe näher an die Stadt heranzubringen, ein bisschen die Menschen mit der Elbe zu versöhnen. Das ist nicht ganz einfach, denn wir müssen Hochwasserschutzmaßnahmen dafür ergreifen. Die Elbe hat uns in den Jahren 2002 und 2013 sehr stark bewiesen, wie wichtig es ist, sich gegen Wasserfluten, gegen Hochwasser zu schützen.
1: Im Schatten der Landesgartenschau 2028 wird in Wittenberg viel gebaut. Laut den Verantwortlichen plane man, einige dieser Baumaßnahmen auch dauerhaft beizubehalten, um die Stadt langfristig und auch nach der Lager zu bereichern. Auch für diesen Abschnitt der Lutherstadt sei einiges geplant, erklärte Michael Steinland.
3: Auf jeden Fall wird hier erstmal grundsätzlich ein toller neuer Park für Wittenberg entstehen, sodass man aus der Altstadt jetzt einen wunderbaren Zugang, neuen Zugang dann zur Elbe hat. Den Anleger, den wir hier für das Gastroschiff schaffen wollen während der Landesgartenschau, wird dauerhafter Art sein. Das heißt, es besteht die Möglichkeit, entweder dass eben dort dieses Gastroschiff auch weiter zu betreiben oder aber auch diesen Anleger für die Flussschifffahrt zu nutzen. Aber darüber hinaus gibt es noch viele andere Punkte, dann wie es entstehen hier neue Spielanlagen, die dauerhaft sind. Es entsteht eine Veranstaltungsfläche, die auch dauerhaft dann genutzt werden wird.
1: Willingmann erzählte vor Ort, das Land Sachsen-Anhalt habe seit 2002 rund 1,6 Milliarden Euro in den landesweiten Hochwasserschutz investiert, um die Bevölkerung sowie die umliegende Natur zu schützen. Aber warum genau kommen die Gelder bei dieser Übergabe aus den Klima-3-Mitteln?
4: Es hat eine sehr wichtige Bedeutung für das Klima. Jetzt nicht unmittelbar diese beiden Fördermittelbescheide, aber wir sind ja hier im Bereich der Kuhlache. Und das, was man hier sieht, ist eine Entsiegelung von alten Betonflächen, die auf der Kuhlache aufgebracht gewesen waren. Und durch diese Versiegelung hat sich hier die Hitze gestaut, sodass wir hier richtige Hitzeinseln hatten. Und das hat sich im Sommer teilweise, war das gar nicht auszuhalten. Und durch das Entsiegeln der Flächen lösen wir dieses Problem.
1: Die Landesgartenschau sei hier eine treibende Kraft, um die Stadtentwicklung weiter voranzubringen, hieß es in der Pressemitteilung weiter. Man plane also auch auf lange Sicht, die Stadt attraktiver und resilienter gegen Klimaeinflüsse zu gestalten und freue sich über die Möglichkeiten, welche die Lager eröffne. Am Mittwoch, dem 3. Juni, fand in Landsberg der Betriebsräteempfang der IG Metall Halle Dessau statt. Grund dafür waren die kürzlichen bundesweiten Neuwahlen der Betriebsrätinnen und Betriebsräte. Die IG Metall wolle bei so einem Treffen die neuen Vertreterinnen und Vertreter begrüßen und eine Möglichkeit zum Netzwerken bieten. Aber wie gut sind die Betriebsratsstrukturen in der Region Halle-Dessau eigentlich aufgestellt?
5: Wir haben vor allen Dingen kleine und mittelständische Betriebe in den unterschiedlichsten Branchen, in der Metallelektronik, wie im Handwerk, textile Dienste zu begleiten. Und wir stellen einfach fest, dass hier eine hohe Motivation ist, auch ein wichtiges Ehrenamt wahrzunehmen. Es geht um die Mitbestimmung in den Betrieben. Es gibt viel Erfahrung. Es gibt schon viele gute Regelungen. Aber die Themen der Zukunft sind natürlich eine große Herausforderung. Wir haben es zum Teil mit Krisensituationen zu tun, wirtschaftlichen schwierigen Bedingungen, aber gleichzeitig haben wir auch Betriebe, denen es sehr, sehr gut geht, die wissen gar nicht, wie sie ihre Aufträge abarbeiten sollen. Und Betriebsräte sind da immer zwischen Baum und Borke und müssen dann schauen, dass es für die Beschäftigten gute Regelungen gibt.
1: Ebenfalls vor Ort war die Arbeitsministerin des Landes Sachsen-Anhalt, Petra Grimbenne. Den Besuch einer Landesministerin bei einer solchen Veranstaltung hieß man von Seiten der IG Metall sehr willkommen. Wir wollten von Grimbenne wissen, was einen Betriebsrat so wichtig mache.
6: Es ist ganz wichtig, dass Betriebe mit Betriebsräten zusammen auch hinsichtlich der wirtschaftlichen Entwicklung weiterkommen. Und wir haben ganz viele Regelungen zu treffen hinsichtlich Arbeitszeiten, zwischen Schichtdiensten, zwischen Personalentscheidungen, Fachkräftemangel, auch insbesondere hinsichtlich des wirtschaftlichen Aufschwunges zu gucken, wie, dass es dem Unternehmen gut ist. Und wir können nach Studien erklären, dass wenn man das gemeinsam gestaltet in einem Unternehmen, und dazu sind die Betriebsräte eine richtige Scharnierfunktion, dann klappt es auch hinsichtlich der wirtschaftlichen Entwicklung besser. Und das wollen wir gerne auch in Sachsen-Anhalt weiterhin fördern.
1: Wie schon erwähnt, freute man sich über den Besuch der Ministerin. Denn die Anerkennung der Wichtigkeit von Betriebsräten in Unternehmen sei keine Selbstverständlichkeit, erzählte Almut Kapperleibe.
7: Das Betriebsverfassungsgesetz, habe ich heute in unseren einführenden Worten schon gesagt, ist ein sehr altes Gesetz, aber ein hart erkämpftes Gesetz, denn Mitbestimmung ist in Unternehmen ist keine natürliche Geschichte, sondern ist eine ganz wichtige rechtliche Regelung, die wir haben. Die kann aber nur mit Leben geführt werden, wenn es Menschen gibt, die das Amt auch wahrnehmen. Das ist die eine Seite. Die andere Seite ist aber auch, dass so ein Ehrenamt wahrgenommen wird, wertgeschätzt wird. Und alleine mit der Anwesenheit einer Vertreterin einer Landesregierung, wie mit Ministerin Frau Grimbenne, wird ja schon mal deutlich, dass es da einen hohen Grad der Wertschätzung gibt, dass es ein hohes Gut ist, dass Menschen die Motivation haben, Verantwortung zu übernehmen, sich einzusetzen. Und das muss auch, finde ich, von der Bundesregierung, aber auch von den Verantwortlichen in den Landesregierungen, muss das immer wieder gesehen werden. Das fängt schon damit an, wenn eben Politikerinnen und Politiker oder Verantwortliche aus bestimmten Ämtern Unternehmen besuchen, dass sie auch nicht nur nach der Unternehmensleitung fragen, sondern auch, wo ist denn hier eigentlich der Betriebsrat oder der Personalrat, und auch mal eine andere Sicht der Dinge hören.
1: Laut IG Metall Halle Dessau spüre man von Seiten der Betriebe als auch der Betriebsräte durchaus ein Bewusstsein für die Krisen der aktuellen Zeit. Gerade deshalb sei es auch momentan so wichtig, das Wohl der Arbeitnehmerinnen und Arbeitnehmer zu sichern.
8: Ein neues Projekt findet nun seinen Anfang in der Lutherstadt Wittenberg. Auf dem Gelände der Klinik Bosse soll nun der Neubau einer Familientagesklinik entstehen. Der Anfang der Bauarbeiten wurde nun mit einer feierlichen Grundsteinlegung am 20. April gefeiert, bei denen einige Besucher wie Mitglieder des Landrats oder Ministerin Petra Grimbenne anwesend waren. Dies ist nicht nur ein bedeutsamer Meilenstein für die Region, sondern auch ein Erfolg für ganz Sachsen-Anhalt. Das Land selbst trug dazu bei, dass dieses Projekt durch den Fördermittelbescheid nun den Startschuss bekommt.
9: Wir haben heute hier 3,6 Millionen einen endgültigen Bescheid übergeben. Und das ist schon die Planung, die wir schon seit 2019 haben, dass wir hier im Bereich Wittenberg eine Versorgungslücke schließen wollen. Das heißt, wir haben therapeutische Angebote für Kinder, wir haben sie für Eltern, aber wir wollen hier etwas Neues gehen, dass wir nämlich sozusagen eine Tagesklinik machen, direkt für Familien. Damit gehen wir auch gesundheitsmäßig neue Wege. Und wir haben vom Krankenhausgutachten schon gesagt, dass wir im Land so ein Angebot noch nicht vorhalten. Und wir schließen damit auch eine Versorgungslücke, was ich ganz klasse finde. Und wir gehen auch zusätzlich noch neue Wege, dass wir nicht nur die Alexianer gebeten haben, eine Konzeption zu machen, sondern dass ich, wie ich mal sagen darf, unsere Salus auch gebeten haben, die hier Kinder- und Jugendpsychiatrien vorhalten, dass man dann nochmal neue Wege geht, weil es da wirklich darum geht, und das ist mir eigentlich auch ein Herzensanliegen, dass wir sagen, wir wollen Familien helfen, dass sie heilen können, auch als Familie, und dass wir dann nicht immer wieder gucken müssen, wie wir nochmal neu gucken auf die Familie, wenn es Rückfälle gibt. Und ich verspreche mir von dieser Konzeption ganz viel, und es ist toll, dass ich heute dafür auch den Grundstein mitlegen durfte.
8: Die Familientagesklinik hat ein integratives, familienorientiertes Behandlungskonzept.

0: wird in diesem Familienzentrum dann stattfinden. Und ich glaube, dann ist das auch sehr viel runder, die Lösung, wenn man eben nicht nur an einzelnen Stellen guckt, sondern sich das ganze System Familie ansieht.
1: In ein paar Monaten soll der Neubau dann fertiggestellt werden und bereit für den Einzug sein. Bis zu 8 Familien können hier dann unterkommen und täglich an Behandlungen dran teilnehmen. Angestrebt wird, Familien mit Kindern zwischen 4 und 14 Jahren ganzheitlich zu unterstützen, sodass sich das Zusammenleben dauerhaft verbessert und gefestigt wird. Die Planung an sich begann schon im Frühjahr 2025 in enger Abstimmung mit den Mitarbeitern in der Klinik Bosse-Wittenberg und der Salus GmbH, um alle Anforderungen zu beachten.
2: Wir haben das vor, wie gesagt, vielen Jahren mit Herrn Dr. Serchen, damals als Chefarzt, gemeinsam mit der Salus überlegt, dass das eine sinnvolle Sache wäre und haben seit 2019 im Krankenhausplan dieses Angebot stehen, haben dann aber einige Zeit gebraucht und es ist bei jeder Baumaßnahme so, dass man erst überlegt, wie funktioniert das, konzeptionell nochmal dran geht, sich dann den Architekten sucht, die Planung macht, den Antrag stellt und heute sind wir dabei, endlich den Grundstein zu legen, um jetzt vorwärts gehen zu können. Wir beabsichtigen nächstes Jahr im Juni fertig zu sein und dann auch die ersten Patienten spätestens am 1.7. so gesagt aufzunehmen und Patienten heißt dann immer Familiensysteme, also Eltern mit Kindern gleichzeitig.
1: Mit dem Neubau der Familientagesklinik entsteht somit ein wichtiger Ort der Unterstützung für betroffene Familien in der Region. Das Projekt zeigt, wie durch gemeinsame Anstrengungen nachhaltige Hilfsangebote geschaffen werden können. Für viele Familien in Sachsen-Anhalt bedeutet dies künftig neue Perspektiven und konkrete Hilfe im Alltag.

Schön, dass Sie eingeschaltet haben und damit herzlich willkommen an diesem Donnerstag zu den zeitnahen Nachrichten. Zum 100-jährigen Bauhausjubiläum in Dessau eröffnet das Museum für Stadtgeschichte am 13. Juni um 15 Uhr im Johannbau die Sonderausstellung »Das Bauhaus kommt in die Stadt, Dessau in den 1920er Jahren«. Die Ausstellung zeigt, wie sich Dessau in den Jahren 1925 bis 26 veränderte und welche Hoffnungen mit dem Bauhaus verbunden waren. Originale Exponate beleuchten das Leben, die politischen Debatten und die kulturelle Entwicklung der Stadt in den 1920er Jahren. Ergänzt wird die Schau durch ein Begleitprogramm und Einblicke in die Dauerausstellung. Ein besonderer Programmhöhepunkt ist der Vortrag von Rainer Höhling am 14. Juni um 15 Uhr zum Thema »Die Plansprache Ido als Zeugnis für die weltoffene Atmosphäre im Dessau der 1920er Jahre«. Die Sonderausstellung ist bis 29. November zu sehen, mittwochs bis sonntags sowie an Feiertagen von 10 bis 17 Uhr. Am vergangenen Wochenende fand die dritte und letzte Buga-Werkstatt im Bauhausmuseum statt. Zentrales Thema diesmal war die Kommunikation. Wieder einmal versammelten sich Bürger und Experten und diskutierten, wie man das große Ereignis im Jahr 2035 aussieht.

0: austragen könnte.
1: Noch ungefähr 9 Jahre dauert es, bis die Bundesgartenschau in Dessau-Roßlau stattfindet. Doch auch jetzt wird und wurde sich schon intensiv mit der Buga 2035 in der Bauhausstadt beschäftigt. Am 5. und 6. Juni lud die Stadt zur 3. Innovationswerkstatt ein. Das Oberthema diesmal war Kommunikation.
2: Es ging darum, einerseits, was können wir für interessante Geschichten erzählen, die eben Menschen nach Dessau-Roßlau zur Buga locken, die das Ganze interessant machen. Aber es ging auch sehr stark darum, wie nehmen wir die Menschen in Dessau-Roßlau mit? Wie machen wir sie, wie gewinnen wir sie als Mitmacher und Mitmacherinnen? Wie machen wir sie zu Gastgebenden auch für die Buga?
1: Am ersten Tag der Innovationswerkstatt gab es Impulsvorträge und Podiumsdiskussionen mit Experten. Wie zufrieden waren die Organisatoren dabei mit der Bürgerbeteiligung?
2: Ich würde sagen, es ist immer besser geworden im Laufe der 3 Werkstätten. Gestern waren etwa 100 Leute da, die sich die Impulse für Innovationen angehört haben, die die Expertinnen, die wir eingeladen hatten, gegeben haben. Aber vor allem haben wir ganz tolle Menschen, Bürgerinnen und Bürger, die hier über 1,5 Tage in der Werkstatt mitgearbeitet haben und ihr Wissen zu Dessau-Roßlau eingebracht haben und mit dem Wissen der Expertinnen und Experten zusammengebracht haben. Und ich glaube, daraus sind gute Projektideen entstanden.
1: Am 2. Werkstatttag wurden dann die Arbeitsergebnisse im Bauhausmuseum vorgestellt und man zog ein Fazit. Insgesamt wurden 5 Projektideen während der 3. Buga-Werkstatt entwickelt.
2: Eine ging darum, wie können wir wirklich niedrigschwellig auf die Menschen in Dessau-Roßlau zugehen und sie für die Idee, bei der Buga mitzumachen, gewinnen. Sie auch zu informieren überhaupt, dass es möglich ist, mitzumachen. Und da war die Idee, einen Buga-Bauwagen aufzustellen, der durch die Stadtteile fährt und wirklich vor Ort dann die Menschen zum Mitmachen animiert. Eine weitere ganz wichtige Idee war, wirklich die Kinder und Jugendlichen viel stärker anzusprechen, über die Schulen zu versuchen, wirklich alle Kinder und Jugendlichen hier in Dessau-Roßlau zu erreichen. Denn schließlich sind diejenigen, die älter werden und quasi das Ganze stand unter dem Slogan, eine Generation wird Buga. Also sie jetzt schon frühzeitig mitzunehmen, damit auch sie sich dann mit diesem Projekt identifizieren und Lust haben, dabei zu sein. Dann ging es auch nochmal um die ganzen Institutionen und Vereine und die Wirtschaft, die ganzen Akteure in der Wirtschaft oder auch in der Kunst und Kultur, auch die alle werden gebraucht für die Buga. Und in einer Projektidee haben wir uns damit beschäftigt, wie wir es schaffen, auch da alle zum Mitmachen zu gewinnen. Und ich glaube, was so ein bisschen über allem Stand heute war, dass aus dem Slogan »Eine Stadt wird Buga« eigentlich »Eine Stadt macht Buga« werden sollte.
1: Bis die Bundesgartenschau dann in der Doppelstadt an Elbe und Mulde stattfindet, geht noch einige Zeit ins Land. Wie gehen die konkreten Vorbereitungen für die Buga 2035 nun nach den 3 Werkstätten weiter?
2: Wir werden jetzt erstmal die ganzen Ergebnisse dieser Werkstätten dokumentieren. Es wird ein kleines Heft geben, wirklich, wo alle Ideen nochmal ausführlich beschrieben sind, wo wir auch die Ideen der Bürgerinnen und Bürger, die über die Webseite des Werkraums eingebracht wurden, nochmal für alle zugänglich machen. Und dann ist, glaube ich, ganz klar geworden aus diesen Innovationswerkstätten, dass es eben weitergehen muss und die Projektideen zeigen auf, wie es weitergehen kann, die Menschen in Dessau-Roßlau einzubinden. Und ansonsten muss man natürlich sagen, die Innovationswerkstätten waren ja auch dazu da, Grundsätze und Leitlinien aufzuzeigen, die wichtig sind für die Realisierungswettbewerbe, die von der Stadt jetzt ausgeschrieben werden, um erste Projekte der Buga anzugehen. Und auch da werden wir eben entsprechend das rausfiltern, was dafür wichtig ist.
1: Mit großen Schritten geht Dessau-Roßlau in Richtung der Buga 2035. Was uns genau in 9 Jahren bei der Gartenschau erwartet, ist noch nicht klar. Eines ist aber gewiss, den Weg dahin kann die Stadtgemeinschaft nur gemeinsam gehen.
3: Abrissarbeiten haben begonnen.
0: Im Zuge der Vorbereitungen für den geplanten Ersatzneubau einer Schule mit Sporthalle und Außenanlagen in der Bernburger Straße werden die dort noch vorhandenen leerstehenden Gebäude zurückgebaut und entfernt. Die ersten Arbeiten haben bereits am 18. Mai begonnen und werden in den kommenden Wochen schrittweise ausgeweitet. Die Bauarbeiten finden voraussichtlich montags bis donnerstags zwischen 7 und 18 Uhr sowie freitags zwischen 7 und 15 Uhr statt. Während der Bauphase ist mit vorübergehenden Beeinträchtigungen durch Lärm, Staubentwicklung und erhöhtes Baustellenverkehrsaufkommen zu rechnen. Nach aktuellem Stand werden die Abriss- und Rückbauarbeiten bis voraussichtlich Oktober 2026 andauern.
3: Eltern können auch nach dem 18. Geburtstag ihres Kindes weiterhin Kindergeld erhalten, etwa während einer Schul- oder Berufsausbildung, eines Studiums, Praktikums oder Freiwilligendienstes. Damit die Zahlungen ohne Unterbrechung weiterlaufen, sollten erforderliche Nachweise rechtzeitig bei der Familienkasse eingereicht werden. Familien werden dazu bereits 3 Monate vor dem 18. Geburtstag informiert. Auch Übergangszeiten zwischen 2 Ausbildungsabschnitten von bis zu 4 Monaten können berücksichtigt werden. Dauert die Unterbrechung länger, besteht der Anspruch oft weiterhin, wenn das Kind nachweislich einen Ausbildungs- oder Studienplatz sucht oder auf den Beginn einer Ausbildung bzw. eines Studiums wartet. Wichtig: Die Pläne des Kindes sollten der Familienkasse möglichst online mitgeteilt werden. Eine Arbeitslosmeldung ist hierfür nicht erforderlich. Weitere Informationen zu Kindergeld und Kinderzuschlag gibt es online bei der Familienkasse. In dieser Woche startet die Fußball-Weltmeisterschaft in Kanada, Mexiko und den USA, also genauer gesagt heute. Für die deutsche Mannschaft geht es am Sonntag um 19 Uhr mit dem Spiel gegen Curaçao los. Wie groß ist die Vorfreude auf das Megaturnier? Welche Chancen hat die DFB-Auswahl und was halten die Leute vom teils kritisch diskutierten Austragungsort? Wir haben uns in der Innenstadt einmal umgehört.
4: Mario Götze!
1: 12 Jahre ist dieser legendäre Moment nun her, der Deutschland den 4. Weltmeistertitel eingebracht hat. Zudem auch traurigerweise das letzte K.O.-Rundenspiel der deutschen Elf bei einer WM. In Kanada, Mexiko und den USA startet das größte Fußballturnier der Welt nun wieder. Wie sieht es aus in der Bauhausstadt? Freuen sich die Leute drauf? Was traut man dem Team von Bundestrainer Julian Nagelsmann zu und was hält man vom Austragungsort und dem ganzen Drumherum? Wir haben uns in der Innenstadt einmal umgehört. Freuen Sie sich auf die Fußball-Weltmeisterschaft?
5: Also ungemein. Ich hoffe, sie kommen recht, recht weit. Aber ich denke mal, es wird schwierig. Aber ich freue mich, dass der Musiala dabei ist. Hat einige, die sie doch dann mitgenommen haben. Der Rüdiger ist dabei. Also das sind meine Favoriten.
6: Auf jeden Fall Vorfreude, ja. Bin schon gespannt.
7: Na, eigentlich nicht so. Ich glaube nicht, ich werde noch Weltmeister werden.
8: Ja, schon. Aber ja. Ja, mal sehen, was da wird.
9: Mit Freunden zu sitzen, Fußball zu schauen.
10: Ja. WM, ach so, ja.
11: Darum, habt ihr Lust drauf, ja?
10: Ja.
12: Ich nicht, persönlich. Ich habe nichts mit Fußball am Hut.
13: Ja, wenn Deutschland spielt, dann schon. Also das gucke ich dann auch.
14: Das ist mir ziemlich egal.
15: Ja. Nein, gar nicht.
16: Ja, schon. Wir hoffen, dass wir sehr weit kommen.
1: Was trauen Sie der deutschen Mannschaft zu?
17: Eigentlich Halbfinale möglich.
5: Ich hoffe, sie kommen recht weit. Aber ich weiß es nicht. Aber ich denke mal, Frankreich, Spanien, wird wohl die Show der Deutschen stehlen, denke ich mal.
16: Rudi Völler hat es gestern nicht beantworten können. Ja, dass man sehr weit kommt, also was man dazu trauen wird. Also wenn sie alles auf den Platz bringen, was sie können, können wir sehr weit kommen.
7: Halbfinale.
9: Nicht so viel. Ja, jetzt nach den Testspielen würde ich. Sieht ein bisschen schlecht aus, aber.
7: Ja.
9: Also der deutsche Team ist gerade sehr stark. Also wie Kimmich, Dennis Ondorf und die anderen auch. Also ich habe die Spiele auch gesehen, das letzte Spiel auch, ist es gut. Ja, und ich hoffe, dass Deutschland immer die anderen Spiele auch sehr, sehr gut spielen und für Deutschland alles das machen.
13: Vielleicht haben sie viel Glück und kommen weit nach vorne.
5: Ja, also nicht ein Weltmeister nicht, aber dass sie vielleicht weiterkommen wie die letzten Jahre. Hoffen wir zumindest.
4: Was sagen Sie zum Austragungsort und dem ganzen Drumherum? Im Vorhinein gab es ja da schon relativ viele kritische Stimmen.
17: Da bin ich ein bisschen skeptisch, ob das alles so verläuft, wie Sie sich das so vorstellen. Aber wir werden abwarten.
5: Das finde ich nicht so toll, vor allem die Eintrittspreise. Das ist ja Wahnsinn, Wucher. Die Hotelpreise, das geht gar nicht. Also das finde ich, und ja, man braucht sich nicht zu wundern, Trump war und Co. Also das ist, nee, das ist Katastrophe. Wer soll das bezahlen? Ja, da haben sie nicht gut überlegt. Ich verstehe auch die Fußball, die FIFA nicht, dass sie das da so dulden, da mit den Preisen. Für Normalsterbliche ist das unbezahlbar eigentlich. Die können sich wirklich nur im Fernsehen, ja, die ganze Geschichte angucken. Ja. Aber ich drücke die Daumen, dass alles friedlich bleibt, vor allen Dingen. Friedlich, ohne dass so irgendwie einer ausrastet.
16: Ja, das finde ich unmöglich, weil, sagen wir mal, die Temperaturen, die dort herrschen, und dann die Kosten. Also ich denke mal, Autokar-Normalverbraucher kann sich nicht leisten, dort mal am Fußball teilzunehmen. Ja, das ist natürlich bedauerlich. Ja. Also Fußball ist ja doch in gewisser Weise ein Volkssport.
7: Na, hätte nicht sein müssen. England hätte ja recht. Und keine Dreier.
8: Na, ich sag halt jetzt teilweise, die Austragungszeiten in Deutschland sind halt ein bisschen schwierig. Aber ich sag auch, vom Klima wird es für die Mannschaften sehr schwer.
9: Ja, also ich glaube, das ist sehr schlecht. Und für Ticket auch, weißt du, das ist sehr, sehr teuer. Ja, und also es gibt so viele Leute, die kann ich nach Amerika fahren auch. Das ist sehr schlecht.
15: Die finde ich auch kritisch. Absolut.
12: Ne? Und auch teuer. Ja. Genau. Für viele Fans, richtige Fans, überhaupt nicht machbar.
14: Tja, ich weiß nicht, ob Amerika überhaupt so günstig ist gegen Fußball, ob man es nicht in Europa machen sollte, vielleicht, ich weiß es nicht.
15: Die Reisen von einem Ort zum anderen, angeblich wollen wir ja umweltfreundlich sein und die sind nur mit dem Flugzeug unterwegs. Dann das Ganze drumherum in den USA mit Einreisebeschränkungen und so weiter. Also ich habe da eine andere Meinung dazu. Also Euphorie sieht anders aus, jedenfalls bei mir.
10: Erstens mal, das kostet einen Haufen Geld. Ist sehr umstritten, die ganze Sache. Also insofern, und unsere werden ja schon wieder Weltmeister, also ne, die sollten mal einen Ball flach halten, würde ich denken. Das ist meine Meinung.
3: Begleitend zum Konzertprogramm Ströme des Lebens lädt die Anhaltische Philharmonie Dessau zu einer besonderen Paddeltour auf der Elbe ein. Am 13. Juni führt die Tour von Dessau nach Aachen. Begleitet wird sie von Dr. Ernst Paul Dörfler, einem ausgewiesenen Elbe-Kenner, der spannende Einblicke in Natur, Landschaft und Geschichte des Flusses vermittelt. Die Boote sowie den Rücktransport nach Dessau übernimmt ein Unternehmen. Anmeldungen und weitere Informationen erhalten Interessierte per E-Mail unter uv.philharmonie@anhaltisches-theater.de sowie an der Theaterkasse. Mit diesem Hinweis sind wir am Ende unserer Donnerstagsausgabe der zeitnahen Nachrichten, schauen jetzt natürlich noch auf das Wetter und auf die Meldungen aus der Region. Am Freitag um 18 Uhr melden wir uns dann mit aktuellen Meldungen wieder. Bis dahin, machen Sie es gut und auf Wiedersehen.
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Am Freitag wird es zeitweise leicht regnen. Die Sonne geht uns mit einem bedeckten Himmel verloren und eine schwache Brise ist aus dem Südwesten zu erwarten. Über die nächsten Tage bessert sich das Wetter jedoch. Allerdings sind Böen von bis zu 46 Stundenkilometern zu erwarten.

0: Am Donnerstag, dem 28. Mai, wurden in Wittenberg zwei Förderbescheide aus Mitteln des Landesprogramms Klima 3 in Höhe von insgesamt rund 2,8 Millionen Euro übergeben. Diese Gelder wolle man für den Bau einer neuen Hochwasserschutzanlage und eines Pumpwerks im Bereich der ehemaligen Kuhlache einsetzen. Man rechne bei diesem Projekt mit Gesamtkosten in Höhe von ca. 3,4 Millionen Euro, wie aus einer Pressemitteilung der Stadt hervorgeht. Aber warum ist der Hochwasserschutz im Zuge der Lager gerade hier so wichtig?
1: Hier in der Lutherstadt wird ja die Landesgartenschau 2028 vorbereitet. Ein großes Projekt, mit der Brachflächen weiterentwickelt werden sollen und das Ziel verfolgt ist, die Elbe näher an die Stadt heranzubringen, ein bisschen die Menschen mit der Elbe zu versöhnen. Das ist nicht ganz einfach, denn wir müssen Hochwasserschutzmaßnahmen dafür ergreifen. Die Elbe hat uns in den Jahren 2002 und 2013 sehr stark bewiesen, wie wichtig es ist, sich gegen Wasserfluten, gegen Hochwasser zu schützen.
0: Im Schatten der Landesgartenschau 2028 wird in Wittenberg viel gebaut. Laut den Verantwortlichen plane man, einige dieser Baumaßnahmen auch dauerhaft beizubehalten, um die Stadt langfristig und auch nach der Lager zu bereichern. Auch für diesen Abschnitt der Lutherstadt sei einiges geplant, erklärte Michael Steinland.
2: Auf jeden Fall wird hier erstmal grundsätzlich ein toller neuer Park für Wittenberg entstehen, sodass man aus der Altstadt jetzt einen wunderbaren Zugang, neuen Zugang dann zur Elbe hat. Den Anleger, den wir hier für das Gastroschiff schaffen wollen während der Landesgartenschau, wird dauerhafter Art sein. Das heißt, es besteht die Möglichkeit, entweder dass eben dort dieses Gastroschiff auch weiter zu betreiben oder aber auch diesen Anleger für die Flussschifffahrt zu nutzen. Aber darüber hinaus gibt es noch viele andere Punkte, dann wie es entstehen hier neue Spielanlagen, die dauerhaft sind. Es entsteht eine Veranstaltungsfläche, die auch dauerhaft dann genutzt werden wird.
0: Willingmann erzählte vor Ort, das Land Sachsen-Anhalt habe seit 2002 rund 1,6 Milliarden Euro in den landesweiten Hochwasserschutz investiert, um die Bevölkerung sowie die umliegende Natur zu schützen. Aber warum genau kommen die Gelder bei dieser Übergabe aus den Klima-3-Mitteln?
3: Es hat eine sehr wichtige Bedeutung für das Klima. Jetzt nicht unmittelbar diese beiden Fördermittelbescheide, aber wir sind ja hier im Bereich der Kuhlache. Und das, was man hier sieht, ist eine Entsiegelung von alten Betonflächen, die auf der Kuhlache aufgebracht gewesen waren. Und durch diese Versiegelung hat sich hier die Hitze gestaut, sodass wir hier richtige Hitzeinseln hatten. Und das hat sich im Sommer teilweise, war das gar nicht auszuhalten. Und durch das Entsiegeln der Flächen lösen wir dieses Problem.
0: Die Landesgartenschau sei hier eine treibende Kraft, um die Stadtentwicklung weiter voranzubringen, hieß es in der Pressemitteilung weiter. Man plane also auch auf lange Sicht, die Stadt attraktiver und resilienter gegen Klimaeinflüsse zu gestalten und freue sich über die Möglichkeiten, welche die Lager eröffne. Am Mittwoch, dem 3. Juni, fand in Landsberg der Betriebsräteempfang der IG Metall Halle Dessau statt. Grund dafür waren die kürzlichen bundesweiten Neuwahlen der Betriebsrätinnen und Betriebsräte. Die IG Metall wolle bei so einem Treffen die neuen Vertreterinnen und Vertreter begrüßen und eine Möglichkeit zum Netzwerken bieten. Aber wie gut sind die Betriebsratsstrukturen in der Region Halle Dessau eigentlich aufgestellt?
4: Wir haben vor allen Dingen kleine mittelständische Betriebe in den unterschiedlichsten Branchen, in der Metallelektronik, im Handwerk, textile Dienste zu begleiten. Und wir stellen einfach fest, dass hier eine hohe Motivation ist, auch ein wichtiges Ehrenamt wahrzunehmen. Es geht um die Mitbestimmung in den Betrieben. Es gibt viel Erfahrung. Es gibt schon viele gute Regelungen. Aber die Themen der Zukunft sind natürlich eine große Herausforderung. Wir haben es zum Teil mit Krisensituationen zu tun, wirtschaftlichen schwierigen Bedingungen, aber gleichzeitig haben ja auch Betriebe, denen es sehr, sehr gut geht, die wissen gar nicht, wie sie ihre Aufträge abarbeiten sollen. Und Betriebsräte sind da immer zwischen Baum und Borke, müssen dann schauen, dass es für die Beschäftigten gute Regelungen gibt.
0: Ebenfalls vor Ort war die Arbeitsministerin des Landes Sachsen-Anhalt, Petra Grimbenne. Den Besuch einer Landesministerin bei einer solchen Veranstaltung hieß man von Seiten der IG Metall sehr willkommen. Wir wollten von Grimbenne wissen, was einen Betriebsrat so wichtig mache.
5: Es ist ganz wichtig, dass Betriebe mit Betriebsräten zusammen auch hinsichtlich der wirtschaftlichen Entwicklung weiterkommen. Und wir haben ganz viele Regelungen zu treffen hinsichtlich Arbeitszeiten, zwischen Schichtdiensten, zwischen Personalentscheidungen, Fachkräftemangel, auch insbesondere hinsichtlich des wirtschaftlichen Aufschwunges zu gucken, dass es dem Unternehmen gut ist. Und wir können nach Studien erklären, dass wenn man das gemeinsam gestaltet in einem Unternehmen, und dazu sind die Betriebsräte eine richtige Scharnierfunktion, dann klappt es auch hinsichtlich der wirtschaftlichen Entwicklung besser. Und das wollen wir gerne auch in Sachsen-Anhalt weiterhin fördern.
0: Wie schon erwähnt, freute man sich über den Besuch der Ministerin. Denn die Anerkennung der Wichtigkeit von Betriebsräten in Unternehmen sei keine Selbstverständlichkeit, erzählte Almut Kapperleibe.
4: Das Betriebsverfassungsgesetz, habe ich heute in unseren einführenden Worten schon gesagt, ist ein sehr altes Gesetz, aber ein hart erkämpftes Gesetz, denn Mitbestimmung ist in Unternehmen ist keine natürliche Geschichte, sondern ist eine ganz wichtige rechtliche Regelung, die wir haben. Die kann aber nur mit Leben geführt werden, wenn es Menschen gibt, die das Amt auch wahrnehmen. Das ist die eine Seite. Die andere Seite ist aber auch, dass so ein Ehrenamt wahrgenommen wird, wertgeschätzt wird und alleine mit der Anwesenheit einer Vertreterin einer Landesregierung wie mit Ministerin Frau Grimm-Benne wird ja schon mal deutlich, dass es da einen hohen Grad der Wertschätzung gibt, dass es ein hohes Gut ist, dass Menschen die Motivation haben, Verantwortung zu übernehmen, sich einzusetzen. Und das muss auch, finde ich, von der Bundesregierung, aber auch von den Verantwortlichen in den Landesregierungen, muss das immer wieder gesehen werden. Das fängt schon damit an, wenn eben Politikerinnen und Politiker oder Verantwortliche aus bestimmten Ämtern Unternehmen besuchen, dass sie auch nicht nur nach der Unternehmensleitung fragen, sondern auch, wo ist denn hier eigentlich der Betriebsrat oder der Personalrat, und auch mal eine andere Sicht der Dinge hören.
0: Laut IG Metall Halle Dessau spüre man von Seiten der Betriebe als auch der Betriebsräte durchaus ein Bewusstsein für die Krisen der aktuellen Zeit. Gerade deshalb sei es auch momentan so wichtig, das Wohl der Arbeitnehmerinnen und Arbeitnehmer zu sichern.
6: Ein neues Projekt findet nun seinen Anfang in der Lutherstadt Wittenberg. Auf dem Gelände der Klinik Bosse soll nun der Neubau einer Familientagesklinik entstehen. Der Anfang der Bauarbeiten wurde nun mit einer feierlichen Grundsteinlegung am 20. April gefeiert, bei denen einige Besucher wie Mitglieder des Landrats oder Ministerin Petra Grimm-Benne anwesend waren. Dies ist nicht nur ein bedeutsamer Meilenstein für die Region, sondern auch ein Erfolg für ganz Sachsen-Anhalt. Das Land selbst trug dazu bei, dass dieses Projekt durch den Fördermittelbescheid nun den Startschuss bekommt.
5: Wir haben heute hier 3,6 Millionen einen endgültigen Bescheid übergeben. Und das ist schon die Planung, die wir schon seit 2019 haben, dass wir hier im Bereich Wittenberg eine Versorgungslücke schließen wollen. Das heißt, wir haben therapeutische Angebote für Kinder, wir haben sie für Eltern, aber wir wollen hier etwas Neues gehen, dass wir nämlich sozusagen eine Tagesklinik machen, direkt für Familien. Damit gehen wir auch gesundheitsmäßig neue Wege. Und wir haben vom Krankenhausgutachten schon gesagt, dass wir im Land so ein Angebot noch nicht vorhalten. Und wir schließen damit auch eine Versorgungslücke, was ich ganz klasse finde. Und wir gehen auch zusätzlich noch neue Wege, dass wir nicht nur die Alexianer gebeten haben, eine Konzeption zu machen, sondern dass ich, wie ich mal sagen darf, unsere Salus auch gebeten haben, die hier Kinder- und Jugendpsychiatrien vorhalten, dass man dann nochmal neue Wege geht, weil es da wirklich darum geht, und das ist mir eigentlich auch ein Herzensanliegen, dass wir sagen, wir wollen Familien helfen, dass sie heilen können, auch als Familie, und dass wir dann nicht immer wieder gucken müssen, wie wir nochmal neu gucken auf die Familie, wenn es Rückfälle gibt. Und ich verspreche mir von dieser Konzeption ganz viel, und es ist toll, dass ich heute dafür auch den Grundstein mitlegen durfte.
6: Die Familientagesklinik hat ein integratives, familienorientiertes Behandlungskonzept. Der sehr bindungs- und beziehungsorientierte therapeutische Ansatz stellt eine Kombination verschiedener Interventionen dar, die sowohl bei den Eltern und Kindern als auch bei beiden gemeinsam ansetzen. Das heißt, wenn zum Beispiel Eltern psychische Erkrankungen haben, kommt es oft zu Fällen, dass die Kinder darunter stark leiden. Dabei soll die Familienklinik in Wittenberg und der ganzen Region eine große Hilfe leisten.
7: Das schließt eine ganz, ganz große Versorgungslücke bei uns. Wir haben im Jugendbereich natürlich Angebote, psychiatrische Angebote. Wir haben die auch im Erwachsenenbereich. Aber immer dann, wenn es zu Konflikten in Familien führt. Und das merken wir zum Beispiel im Jugendamt regelmäßig, dass eben nicht nur der Jugendliche Teil eines Problems sein kann, sondern eben die ganze Familie. Da muss man auch die ganze Familie in den Blick nehmen. Und genau das

0: wird in diesem Familienzentrum dann stattfinden. Und ich glaube, dann ist das auch sehr viel runder, die Lösung, wenn man eben nicht nur an einzelnen Stellen guckt, sondern sich das ganze System Familie ansieht.
1: In ein paar Monaten soll der Neubau dann fertiggestellt werden und bereit für den Einzug sein. Bis zu 8 Familien können hier dann unterkommen und täglich an Behandlungen dran teilnehmen. Angestrebt wird, Familien mit Kindern zwischen 4 und 14 Jahren ganzheitlich zu unterstützen, sodass sich das Zusammenleben dauerhaft verbessert und gefestigt wird. Die Planung an sich begann schon im Frühjahr 2025 in enger Abstimmung mit den Mitarbeitern in der Klinik Bosse-Wittenberg und der Salus G GmbH, um alle Anforderungen zu beachten.
2: Wir haben das vor, wie gesagt, vielen Jahren mit Herrn Dr. Serchen, damals als Chefarzt, gemeinsam mit der Salus überlegt, dass das eine sinnvolle Sache wäre und haben seit 2019 im Krankenhausplan dieses Angebot stehen, haben dann aber einige Zeit gebraucht und es ist bei jeder Baumaßnahme so, dass man erst überlegt, wie funktioniert das, konzeptionell nochmal dran geht, sich dann den Architekten sucht, die Planung macht, den Antrag stellt und heute sind wir dabei, endlich den Grundstein zu legen, um jetzt vorwärts gehen zu können. Wir beabsichtigen nächstes Jahr im Juni fertig zu sein und dann auch die ersten Patienten spätestens am 1.7. so gesagt aufzunehmen und Patienten heißt dann immer Familiensysteme, also Eltern mit Kindern gleichzeitig.
1: Mit dem Neubau der Familientagesklinik entsteht somit ein wichtiger Ort der Unterstützung für betroffene Familien in der Region. Das Projekt zeigt, wie durch gemeinsame Anstrengungen nachhaltige Hilfsangebote geschaffen werden können. Für viele Familien in Sachsen-Anhalt bedeutet dies künftig neue Perspektiven und konkrete Hilfe im Alltag.

0: Schön, dass Sie eingeschaltet haben und damit herzlich willkommen an diesem Donnerstag zu den zeitnah Nachrichten. Zum 100-jährigen Bauhausjubiläum in Dessau eröffnet das Museum für Stadtgeschichte am 13. Juni um 15 Uhr im Johannbau die Sonderausstellung »Das Bauhaus kommt in die Stadt, Dessau in den 1920er Jahren«. Die Ausstellung zeigt, wie sich Dessau in den Jahren 1925 bis 26 veränderte und welche Hoffnungen mit dem Bauhaus verbunden waren. Originale Exponate beleuchten das Leben, die politischen Debatten und die kulturelle Entwicklung der Stadt in den 1920er Jahren. Ergänzt wird die Schau durch ein Begleitprogramm und Einblicke in die Dauerausstellung. Ein besonderer Programmhöhepunkt ist der Vortrag von Rainer Höhling am 14. Juni um 15 Uhr zum Thema »Die Plansprache Ido als Zeugnis für die weltoffene Atmosphäre im Dessau der 1920er Jahre«. Die Sonderausstellung ist bis 29. November zu sehen, mittwochs bis sonntags sowie an Feiertagen von 10 bis 17 Uhr. Am vergangenen Wochenende fand die dritte und letzte Buga-Werkstatt im Bauhausmuseum statt. Zentrales Thema diesmal war die Kommunikation. Wieder einmal versammelten sich Bürger und Experten und diskutierten, wie man das große Ereignis im Jahr 2035 austragen könnte.
1: Noch ungefähr 9 Jahre dauert es, bis die Bundesgartenschau in Dessau-Roßlau stattfindet. Doch auch jetzt wird und wurde sich schon intensiv mit der Buga 2035 in der Bauhausstadt beschäftigt. Am 5. und 6. Juni lud die Stadt zur dritten Innovationswerkstatt ein. Das Oberthema diesmal war Kommunikation.
2: Es ging darum, einerseits, was können wir für interessante Geschichten erzählen, die eben Menschen nach Dessau-Roßlau zur Buga locken, die das Ganze interessant machen. Aber es ging auch sehr stark darum, wie nehmen wir die Menschen in Dessau-Roßlau mit? Wie machen wir sie, wie gewinnen wir sie als Mitmacher und Mitmacherinnen? Wie machen wir sie zu Gastgebenden auch für die Buga?
1: Am ersten Tag der Innovationswerkstatt gab es Impulsvorträge und Podiumsdiskussionen mit Experten. Wie zufrieden waren die Organisatoren dabei mit der Bürgerbeteiligung?
2: Ich würde sagen, es ist immer besser geworden im Laufe der drei Werkstätten. Gestern waren etwa 100 Leute da, die sich die Impulse für Innovationen angehört haben, die die Expertinnen, die wir eingeladen hatten, gegeben haben. Aber vor allem haben wir ganz tolle Menschen, Bürgerinnen und Bürger, die hier über anderthalb Tage in der Werkstatt mitgearbeitet haben und ihr Wissen zu Dessau-Roßlau eingebracht haben und mit dem Wissen der Expertinnen und Experten zusammengebracht haben. Und ich glaube, daraus sind gute Projektideen entstanden.
1: Am zweiten Werkstatttag wurden dann die Arbeitsergebnisse im Bauhausmuseum vorgestellt und man zog ein Fazit. Insgesamt wurden 5 Projektideen während der dritten Buga-Werkstatt entwickelt.
2: Eine ging darum, wie können wir wirklich niedrigschwellig auf die Menschen in Dessau-Roßlau zugehen und sie für die Idee, bei der Buga mitzumachen, gewinnen. Sie auch zu informieren überhaupt, dass es möglich ist, mitzumachen. Und da war die Idee, einen Buga-Bauwagen aufzustellen, der durch die Stadtteile fährt und wirklich vor Ort dann die Menschen zum Mitmachen animiert. Eine weitere ganz wichtige Idee war, wirklich die Kinder und Jugendlichen viel stärker anzusprechen, über die Schulen zu versuchen, wirklich alle Kinder und Jugendlichen hier in Dessau-Roßlau zu erreichen. Denn schließlich sind diejenigen, die älter werden und quasi das Ganze stand unter dem Slogan, eine Generation wird Buga. Also sie jetzt schon frühzeitig mitzunehmen, damit auch sie sich dann mit diesem Projekt identifizieren und Lust haben, dabei zu sein. Dann ging es auch nochmal um die ganzen Institutionen und Vereine und die Wirtschaft, die ganzen Akteure in der Wirtschaft oder auch in der Kunst und Kultur, auch die alle werden gebraucht für die Buga. Und in einer Projektidee haben wir uns damit beschäftigt, wie wir es schaffen, auch da alle zum Mitmachen zu gewinnen. Und ich glaube, was so ein bisschen über allem Stand heute war, dass aus dem Slogan »Eine Stadt wird Buga« eigentlich »Eine Stadt macht Buga« werden sollte.
1: Bis die Bundesgartenschau dann in der Doppelstadt an Elbe und Mulde stattfindet, geht noch einige Zeit ins Land. Wie gehen die konkreten Vorbereitungen für die Buga 2035 nun nach den drei Werkstätten weiter?
2: Wir werden jetzt erstmal die ganzen Ergebnisse dieser Werkstätten dokumentieren. Es wird ein kleines Heft geben, wirklich, wo alle Ideen nochmal ausführlich beschrieben sind, wo wir auch die Ideen der Bürgerinnen und Bürger, die über die Webseite des Werkraums eingebracht wurden, nochmal für alle zugänglich machen. Und dann ist, glaube ich, ganz klar geworden aus diesen Innovationswerkstätten, dass es eben weitergehen muss. Und die Projektideen zeigen auf, wie es weitergehen kann, die Menschen in Dessau-Roßlau einzubinden. Und ansonsten muss man natürlich sagen, die Innovationswerkstätten waren ja auch dazu da, Grundsätze und Leitlinien aufzuzeigen, die wichtig sind für die Realisierungswettbewerbe, die von der Stadt jetzt ausgeschrieben werden, um erste Projekte der Buga anzugehen. Und auch da werden wir eben entsprechend das rausfiltern, was dafür wichtig ist.
1: Mit großen Schritten geht Dessau-Roßlau in Richtung der Buga 2035. Was uns genau in 9 Jahren bei der Gartenschau erwartet, ist noch nicht klar. Eines ist aber gewiss: Den Weg dahin kann die Stadtgemeinschaft nur gemeinsam gehen.
3: Abrissarbeiten haben begonnen. Im Zuge der Vorbereitungen für den geplanten Ersatzneubau einer Schule mit Sporthalle und Außenanlagen in der Bernburger Straße werden die dort noch vorhandenen leerstehenden Gebäude zurückgebaut und entfernt. Die ersten Arbeiten haben bereits am 18. Mai begonnen und werden in den kommenden Wochen schrittweise ausgeweitet. Die Bauarbeiten finden voraussichtlich montags bis donnerstags zwischen 7 und 18 Uhr sowie freitags zwischen 7 und 15 Uhr statt. Während der Bauphase ist mit vorübergehenden Beeinträchtigungen durch Lärm, Staubentwicklung und erhöhtes Baustellenverkehrsaufkommen zu rechnen. Nach aktuellem Stand werden die Abriss- und Rückbauarbeiten bis voraussichtlich Oktober 2026 andauern.
0: Eltern können auch nach dem 18. Geburtstag ihres Kindes weiterhin Kindergeld erhalten, etwa während einer Schul- oder Berufsausbildung, eines Studiums, Praktikums oder Freiwilligendienstes. Damit die Zahlungen ohne Unterbrechung weiterlaufen, sollten erforderliche Nachweise rechtzeitig bei der Familienkasse eingereicht werden. Familien werden dazu bereits 3 Monate vor dem 18. Geburtstag informiert. Auch Übergangszeiten zwischen 2 Ausbildungsabschnitten von bis zu 4 Monaten können berücksichtigt werden. Dauert die Unterbrechung länger, besteht der Anspruch oft weiterhin, wenn das Kind nachweislich einen Ausbildungs- oder Studienplatz sucht oder auf den Beginn einer Ausbildung bzw. eines Studiums wartet. Wichtig: Die Pläne des Kindes sollten der Familienkasse möglichst online mitgeteilt werden. Eine Arbeitslosmeldung ist hierfür nicht erforderlich. Weitere Informationen zu Kindergeld und Kinderzuschlag gibt es online bei der Familienkasse. In dieser Woche startet die Fußball-Weltmeisterschaft in Kanada, Mexiko und den USA, also genauer gesagt heute. Für die deutsche Mannschaft geht es am Sonntag um 19 Uhr mit dem Spiel gegen Curaçao los. Wie groß ist die Vorfreude auf das Megaturnier? Welche Chancen hat die DFB-Auswahl und was halten die Leute vom teils kritisch diskutierten Austragungsort? Wir haben uns in der Innenstadt einmal umgehört.
4: Marin, er macht ihn! Mario Götze!
5: 12 Jahre ist dieser legendäre Moment nun her, der Deutschland den 4. Weltmeistertitel eingebracht hat. Zudem auch traurigerweise das letzte K.O.-Rundenspiel der deutschen Elf bei einer WM. In Kanada, Mexiko und den USA startet das größte Fußballturnier der Welt nun wieder. Wie sieht es aus in der Bauhausstadt? Freuen sich die Leute drauf? Was traut man dem Team von Bundestrainer Julian Nagelsmann zu und was hält man vom Austragungsort und dem ganzen Drumherum? Wir haben uns in der Innenstadt einmal umgehört. Freuen Sie sich auf die Fußball-Weltmeisterschaft?
6: Also ungemein. Ich hoffe, sie kommen recht, recht weit. Aber ich denke mal, es wird schwierig. Aber ich freue mich, dass der Musiala dabei ist. Es hat einige, die sie doch dann mitgenommen haben. Der Rüdiger ist dabei. Also das sind meine Favoriten.
7: Auf jeden Fall Vorfreude, ja. Bin schon gespannt. Nein, eigentlich nicht so. Ich glaube nicht, ich werde noch Weltmeister werden.
8: Ja, schon. Aber ja. Ja, mal sehen, was
9: da wird. Mit Freunden zu sitzen, Fußball zu schauen.
10: Ja. WM, ach so, ja.
11: Ja, darum. Habt ihr Lust drauf, ja?
10: Ja.
12: Ich nicht, persönlich. Ich habe nichts mit Fußball am Hut.
13: Ja, wenn Deutschland spielt, dann schon. Also das gucke ich dann auch.
14: Das ist mir ziemlich egal.
15: Ja. Nein, gar nicht.
16: Ja, schon. Wir hoffen, dass wir sehr weit kommen.
17: Was trauen Sie der deutschen Mannschaft zu?
18: Eigentlich Halbfinale möglich.
6: Ich hoffe, sie kommen recht weit. Aber ich weiß es nicht. Aber ich denke mal, Frankreich, Spanien, wird wohl die Show der Deutschen stehlen, denke ich mal.
16: Rudi Völler hat es gestern nicht beantworten können. Ja, dass man sehr weit kommt, das, also was man dazu trauen. Also wenn sie alles auf den Platz bringt, was sie können, können wir sehr weit kommen.
7: Halbfinale.
9: Nicht so viel. Ja, jetzt nach den Testspielen würde ich ein bisschen schlecht aus, aber.
7: Ja.
10: Also der deutsche Team ist gerade sehr stark. Also wie Kimmich, Dennis Ohrendorf und die anderen auch. Also ich habe die Spiele auch gesehen, das letzte Spiel auch, ist es gut. Ja, und ich hoffe, dass Deutschland immer die anderen Spiele auch sehr, sehr gut spielen und für Deutschland alles das machen.
13: Vielleicht haben sie viel Glück und kommen weit nach vorne.
15: Ja, also nicht ein Weltmeister, nicht, aber dass sie vielleicht weiterkommen wie die letzten Jahre. Hoffen wir zumindest.
17: Was sagen Sie zum Austragungsort und dem ganzen Drumherum? Im Vorhinein gab es ja da schon relativ viele kritische Stimmen.
18: Da bin ich ein bisschen skeptisch, ob das alles so verläuft, wie sie sich das so vorstellen. Aber wir werden abwarten.
6: Das finde ich nicht so toll, vor allem die Eintrittspreise. Das ist ja Wahnsinn, Wucher. Die Hotelpreise, das geht gar nicht. Also das finde ich, und ja, man braucht sich nicht zu wundern, Trump war und Co. Also das ist Katastrophe. Wer soll das bezahlen? Ja, da haben sie nicht gut überlegt. Ich verstehe auch die FIFA nicht, dass sie das da so dulden, da mit den Preisen. Für Normalsterbliche ist das unbezahlbar eigentlich. Die können sich wirklich nur im Fernsehen die ganze Geschichte angucken. Ja. Aber ich drücke die Daumen, dass alles friedlich bleibt vor allen Dingen. Friedlich, ohne dass so irgendwie einer ausrastet.
16: Ja, das finde ich unmöglich, weil, sagen wir mal, die Temperaturen, die dort herrschen und dann die Kosten. Also ich denke mal, sogar Normalverbraucher kann sich nicht leisten, dort mal am Fußball teilzunehmen. Ja, das ist natürlich bedauerlich. Ja. Also Fußball ist ja doch in gewisser Weise ein Volkssport.
7: Na, hätte nicht sein müssen. England hätte ja recht. Und keine Dreier.
8: Na, ich sag halt jetzt teilweise, die Austragungszeiten in Deutschland sind halt ein bisschen schwierig. Aber ich sag auch, vom Klima wird es für die Mannschaften sehr schwer.
10: Ja, also ich glaube, das ist sehr schlecht. Und für Ticket auch, weißt du, das ist sehr, sehr teuer. Ja, und also es gibt so viele Leute, die kann ich nach Amerika fahren auch. Das ist sehr schlecht.
13: Die finde ich auch kritisch. Absolut.
12: Und auch teuer. Ja. Genau. Für viele Fans, richtige Fans, überhaupt nicht machbar.
14: Tja, ich weiß nicht, ob Amerika überhaupt so günstig ist gegen Fußball. Ob man es nicht in Europa machen sollte, vielleicht, ich weiß es nicht.
15: Die Reisen von einem Ort zum anderen, angeblich wollen wir ja umweltfreundlich sein und die sind nur mit dem Flugzeug unterwegs. Dann das Ganze drumherum in den USA mit Einreisebeschränkungen und so weiter. Also ich habe da eine andere Meinung dazu. Also Euphorie sieht anders aus, jedenfalls bei mir.
19: Erstens mal, das kostet einen Haufen Geld. Ist sehr umstritten, die ganze Sache. Also insofern, und unsere werden ja schon wieder Weltmeister. Also ne, die sollten mal einen Ball flach halten, würde ich denken. Das ist meine Meinung.
0: Begleitend zum Konzertprogramm Ströme des Lebens lädt die Anhaltische Philharmonie Dessau zu einer besonderen Paddeltour auf der Elbe ein. Am 13. Juni führt die Tour von Dessau nach Aachen. Begleitet wird sie von Dr. Ernst Paul Dörfler, einem ausgewiesenen Elbekenner, der spannende Einblicke in Natur, Landschaft und Geschichte des Flusses vermittelt. Die Boote sowie den Rücktransport nach Dessau übernimmt ein Unternehmen. Anmeldungen und weitere Informationen erhalten Interessierte per E-Mail unter uv.philharmonie@anhaltisches-theater.de sowie an der Theaterkasse. Mit diesem Hinweis sind wir am Ende unserer Donnerstagsausgabe der zeitnahen Nachrichten, schauen jetzt natürlich noch auf das Wetter und auf die Meldungen aus der Region. Am Freitag um 18 Uhr melden wir uns dann mit aktuellen Meldungen wieder. Bis dahin, machen Sie es gut und auf Wiedersehen.
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0: Am Freitag wird es zeitweise leicht regnen. Die Sonne geht uns mit einem bedeckten Himmel verloren und eine schwache Brise ist aus dem Südwesten zu erwarten. Über die nächsten Tage bessert sich das Wetter jedoch. Allerdings sind Böen von bis zu 46 Stundenkilometern zu erwarten.
1: Am Donnerstag, dem 28. Mai, wurden in Wittenberg zwei Förderbescheide aus Mitteln des Landesprogramms Klima 3 in Höhe von insgesamt rund 2,8 Millionen Euro übergeben. Diese Gelder wolle man für den Bau einer neuen Hochwasserschutzanlage und eines Pumpwerks im Bereich der ehemaligen Kuhlache einsetzen. Man rechne bei diesem Projekt mit Gesamtkosten in Höhe von ca. 3,4 Millionen Euro, wie aus einer Pressemitteilung der Stadt hervorgeht. Aber warum ist der Hochwasserschutz im Zuge der Lager gerade hier so wichtig?
2: Hier in der Lutherstadt wird ja die Landesgartenschau 2028 vorbereitet. Ein großes Projekt, mit der Brachflächen weiterentwickelt werden sollen und das Ziel verfolgt ist, die Elbe näher an die Stadt heranzubringen, ein bisschen die Menschen mit der Elbe zu versöhnen. Das ist nicht ganz einfach, denn wir müssen Hochwasserschutzmaßnahmen dafür ergreifen. Die Elbe hat uns in den Jahren 2002 und 2013 sehr stark bewiesen, wie wichtig es ist, sich gegen Wasserfluten, gegen Hochwasser zu schützen.
1: Im Schatten der Landesgartenschau 2028 wird in Wittenberg viel gebaut. Laut den Verantwortlichen plane man, einige dieser Baumaßnahmen auch dauerhaft beizubehalten, um die Stadt langfristig und auch nach der Lager zu bereichern. Auch für diesen Abschnitt der Lutherstadt sei einiges geplant, erklärte Michael Steinland.
3: Auf jeden Fall wird hier erstmal grundsätzlich ein toller neuer Park für Wittenberg entstehen, sodass man aus der Altstadt jetzt einen wunderbaren Zugang, neuen Zugang dann zur Elbe hat. Den Anleger, den wir hier für das Gastroschiff schaffen wollen während der Landesgartenschau, wird dauerhafter Art sein. Das heißt, es besteht die Möglichkeit, entweder dass eben dort dieses Gastroschiff auch weiter zu betreiben oder aber auch diesen Anleger für die Flussschifffahrt zu nutzen. Aber darüber hinaus gibt es noch viele andere Punkte, dann wie es entstehen hier neue Spielanlagen, die dauerhaft sind. Es entsteht eine Veranstaltungsfläche, die auch dauerhaft dann genutzt werden wird.
1: Willingmann erzählte vor Ort, das Land Sachsen-Anhalt habe seit 2002 rund 1,6 Milliarden Euro in den landesweiten Hochwasserschutz investiert, um die Bevölkerung sowie die umliegende Natur zu schützen. Aber warum genau kommen die Gelder bei dieser Übergabe aus den Klima-3-Mitteln?
4: Es hat eine sehr wichtige Bedeutung für das Klima. Jetzt nicht unmittelbar diese beiden Fördermittelbescheide, aber wir sind ja hier im Bereich der Kuhlache. Und das, was man hier sieht, ist eine Entsiegelung von alten Betonflächen, die auf der Kuhlache aufgebracht gewesen waren. Und durch diese Versiegelung hat sich hier die Hitze gestaut, sodass wir hier richtige Hitzeinseln hatten. Und das hat sich im Sommer teilweise, war das gar nicht auszuhalten. Und durch das Entsiegeln der Flächen lösen wir dieses Problem.
1: Die Landesgartenschau sei hier eine treibende Kraft, um die Stadtentwicklung weiter voranzubringen, hieß es in der Pressemitteilung weiter. Man plane also auch auf lange Sicht die Stadt attraktiver und resilienter gegen Klimaeinflüsse zu gestalten und freue sich über die Möglichkeiten, welche die Lager eröffne. Am Mittwoch, dem 3. Juni, fand in Landsberg der Betriebsräteempfang der IG Metall Halle Dessau statt. Grund dafür waren die kürzlichen bundesweiten Neuwahlen der Betriebsrätinnen und Betriebsräte. Die IG Metall wolle bei so einem Treffen die neuen Vertreterinnen und Vertreter begrüßen und eine Möglichkeit zum Netzwerken bieten. Aber wie gut sind die Betriebsratstrukturen in der Region Halle-Dessau eigentlich aufgestellt?
5: Wir haben vor allen Dingen kleine mittelständische Betriebe in den unterschiedlichsten Branchen, in der Metallelektronik, im Handwerk, textile Dienste zu begleiten. Und wir stellen einfach fest, dass hier eine hohe Motivation ist, auch ein wichtiges Ehrenamt wahrzunehmen. Es geht um die Mitbestimmung in den Betrieben, es gibt viel Erfahrung, es gibt schon viele gute Regelungen, aber die Themen der Zukunft sind natürlich eine große Herausforderung. Wir haben es zum Teil mit Krisensituationen zu tun, wirtschaftlichen schwierigen Bedingungen, aber gleichzeitig haben wir auch Betriebe, denen es sehr, sehr gut geht, die wissen gar nicht, wie sie ihre Aufträge abarbeiten sollen. Und Betriebsräte sind da immer zwischen Baum und Borke und müssen dann schauen, dass es für die Beschäftigten gute Regelungen gibt.
1: Ebenfalls vor Ort war die Arbeitsministerin des Landes Sachsen-Anhalt, Petra Grimbenne. Den Besuch einer Landesministerin bei einer solchen Veranstaltung hieß man von Seiten der IG Metall sehr willkommen. Wir wollten von Grimbenne wissen, was einen Betriebsrat so wichtig mache.
6: Das ist ganz wichtig, dass Betriebe mit Betriebsräten zusammen auch hinsichtlich der wirtschaftlichen Entwicklung weiterkommen. Und wir haben ganz viel

0: viele Regelungen zu treffen hinsichtlich Arbeitszeiten, zwischen Schichtdiensten, zwischen Personalentscheidungen, Fachkräftemangel, auch insbesondere hinsichtlich des wirtschaftlichen Aufschwunges zu gucken, dass es dem Unternehmen gut ist. Und wir können nach Studien erklären, dass wenn man das gemeinsam gestaltet in einem Unternehmen, und dazu sind die Betriebsräte eine richtige Scharnierfunktion, dann klappt es auch hinsichtlich der wirtschaftlichen Entwicklung besser. Und das wollen wir gerne auch in Sachsen-Anhalt weiterhin fördern.
1: Wie schon erwähnt, freute man sich über den Besuch der Ministerin. Denn die Anerkennung der Wichtigkeit von Betriebsräten in Unternehmen sei keine Selbstverständlichkeit, erzählte Almut Kapperleibe.
2: Das Betriebsverfassungsgesetz, habe ich heute in unseren einführenden Worten schon gesagt, ist ein sehr altes Gesetz, aber ein hart erkämpftes Gesetz, denn Mitbestimmung ist in Unternehmen ist keine natürliche Geschichte, sondern ist eine ganz wichtige rechtliche Regelung, die wir haben. Die kann aber nur mit Leben geführt werden, wenn es Menschen gibt, die das Amt auch wahrnehmen. Das ist die eine Seite. Die andere Seite ist aber auch, dass so ein Ehrenamt wahrgenommen wird, wertgeschätzt wird. Und alleine mit der Anwesenheit einer Vertreterin einer Landesregierung, wie mit Ministerin Frau Grimm-Benne, wird ja schon mal deutlich, dass es da einen hohen Grad der Wertschätzung gibt, dass es ein hohes Gut ist, dass Menschen die Motivation haben, Verantwortung zu übernehmen, sich einzusetzen. Und das muss auch, finde ich, von der Bundesregierung, aber auch von den Verantwortlichen in den Landesregierungen, muss das immer wieder gesehen werden. Das fängt schon damit an, wenn eben Politikerinnen und Politiker oder Verantwortliche aus bestimmten Ämtern Unternehmen besuchen, dass sie auch nicht nur nach der Unternehmensleitung fragen, sondern auch, wo ist denn hier eigentlich der Betriebsrat oder der Personalrat, und auch mal eine andere Sicht der Dinge hören.
1: Laut IG Metall Halle Dessau spüre man von Seiten der Betriebe als auch der Betriebsräte durchaus ein Bewusstsein für die Krisen der aktuellen Zeit. Gerade deshalb sei es auch momentan so wichtig, das Wohl der Arbeitnehmerinnen und Arbeitnehmer zu sichern.
3: Ein neues Projekt findet nun seinen Anfang in der Lutherstadt Wittenberg. Auf dem Gelände der Klinik Bosse soll nun der Neubau einer Familientagesklinik entstehen. Der Anfang der Bauarbeiten wurde nun mit einer feierlichen Grundsteinlegung am 20. April gefeiert, bei denen einige Besucher wie Mitglieder des Landrats oder Ministerin Petra Grimm-Benne anwesend waren. Dies ist nicht nur ein bedeutsamer Meilenstein für die Region, sondern auch ein Erfolg für ganz Sachsen-Anhalt. Das Land selbst trug dazu bei, dass dieses Projekt durch den Fördermittelbescheid nun den Startschuss bekommt.
4: Wir haben heute hier 3,6 Millionen einen endgültigen Bescheid übergeben. Und das ist schon die Planung, die wir schon seit 2019 haben, dass wir hier im Bereich Wittenberg eine Versorgungslücke schließen wollen. Das heißt, wir haben therapeutische Angebote für Kinder, wir haben sie für Eltern, aber wir wollen hier etwas Neues gehen, dass wir nämlich sozusagen eine Tagesklinik machen, direkt für Familien. Damit gehen wir auch gesundheitsmäßig neue Wege. Und wir haben vom Krankenhausgutachten schon gesagt, dass wir im Land so ein Angebot noch nicht vorhalten. Und wir schließen damit auch eine Versorgungslücke, was ich ganz klasse finde. Und wir gehen auch zusätzlich noch neue Wege, dass wir nicht nur die Alexianer gebeten haben, eine Konzeption zu machen, sondern dass ich, wie ich mal sagen darf, unsere Salus auch gebeten haben, die hier Kinder- und Jugendpsychiatrien vorhalten, dass man dann nochmal neue Wege geht, weil es da wirklich darum geht, und das ist mir eigentlich auch ein Herzensanliegen, dass wir sagen, wir wollen Familien helfen, dass sie heilen können, auch als Familie, und dass wir dann nicht immer wieder gucken müssen, wie wir nochmal neu gucken auf die Familie, wenn es Rückfälle gibt. Und ich verspreche mir von dieser Konzeption ganz viel, und es ist toll, dass ich heute dafür auch den Grundstein mitlegen durfte.
3: Die Familientagesklinik hat ein integratives, familienorientiertes Behandlungskonzept. Der sehr bindungs- und beziehungsorientierte therapeutische Ansatz stellt eine Kombination verschiedener Interventionen dar, die sowohl bei den Eltern und Kindern als auch bei beiden gemeinsam ansetzen. Das heißt, wenn zum Beispiel Eltern psychische Erkrankungen haben, kommt es oft zu Fällen, dass die Kinder darunter stark leiden. Dabei soll die Familienklinik in Wittenberg und der ganzen Region eine große Hilfe leisten.
5: Das schließt eine ganz, ganz große Versorgungslücke bei uns. Wir haben im Jugendbereich natürlich Angebote, psychiatrische Angebote. Wir haben die auch im Erwachsenenbereich. Aber immer dann, wenn es zu Konflikten in Familien führt. Und das merken wir zum Beispiel im Jugendamt regelmäßig, dass eben nicht nur der jugendliche Teil eines Problems sein kann, sondern eben die ganze Familie. Da muss man auch die ganze Familie in den Blick nehmen. Und genau das

0: zu beachten.
1: Wir haben das vor, wie gesagt, vielen Jahren mit Herrn Dr. Serchen, damals als Chefarzt, gemeinsam mit der Salus überlegt, dass das eine sinnvolle Sache wäre und haben seit 2019 im Krankenhausplan dieses Angebot stehen, haben dann aber einige Zeit gebraucht und das ist bei jeder Baumaßnahme so, dass man erst überlegt, wie funktioniert das, konzeptionell nochmal dran geht, sich dann den Architekten sucht, die Planung macht, den Antrag stellt und heute sind wir dabei, endlich den Grundstein zu legen, um jetzt vorwärts gehen zu können. Wir beabsichtigen nächstes Jahr im Juni fertig zu sein und dann auch die ersten Patienten spätestens am 1.7. so gesagt aufzunehmen und Patienten heißt dann immer Familiensysteme, also Eltern mit Kindern gleichzeitig.
0: Mit dem Neubau der Familientagesklinik entsteht somit ein wichtiger Ort der Unterstützung für betroffene Familien in der Region. Das Projekt zeigt, wie durch gemeinsame Anstrengungen nachhaltige Hilfsangebote geschaffen werden können. Für viele Familien in Sachsen-Anhalt bedeutet dies künftig neue Perspektiven und konkrete Hilfe im Alltag.

0: Schön, dass Sie eingeschaltet haben und damit herzlich willkommen an diesem Donnerstag zu den zeitnahen Nachrichten. Zum 100-jährigen Bauhausjubiläum in Dessau eröffnet das Museum für Stadtgeschichte am 13. Juni um 15 Uhr im Johannbau die Sonderausstellung »Das Bauhaus kommt in die Stadt, Dessau in den 1920er Jahren«. Die Ausstellung zeigt, wie sich Dessau in den Jahren 1925 bis 26 veränderte und welche Hoffnungen mit dem Bauhaus verbunden waren. Originale Exponate beleuchten das Leben, die politischen Debatten und die kulturelle Entwicklung der Stadt in den 1920er Jahren. Ergänzt wird die Schau durch ein Begleitprogramm und Einblicke in die Dauerausstellung. Ein besonderer Programmhöhepunkt ist der Vortrag von Rainer Höhling am 14. Juni um 15 Uhr zum Thema »Die Plansprache Ido als Zeugnis für die weltoffene Atmosphäre im Dessau der 1920er Jahre«. Die Sonderausstellung ist bis 29. November zu sehen, mittwochs bis sonntags sowie an Feiertagen von 10 bis 17 Uhr. Am vergangenen Wochenende fand die dritte und letzte Buga-Werkstatt im Bauhausmuseum statt. Zentrales Thema diesmal war die Kommunikation. Wieder einmal versammelten sich Bürger und Experten und diskutierten, wie man das große Ereignis im Jahr 2035 austragen könnte.
1: Noch ungefähr 9 Jahre dauert es, bis die Bundesgartenschau in Dessau-Roßlau stattfindet. Doch auch jetzt wird und wurde sich schon intensiv mit der Buga 2035 in der Bauhausstadt beschäftigt. Am 5. und 6. Juni lud die Stadt zur dritten Innovationswerkstatt ein. Das Oberthema diesmal war Kommunikation.
2: Es ging darum, einerseits, was können wir für interessante Geschichten erzählen, die eben Menschen nach Dessau-Roßlau zur Buga locken, die das Ganze interessant machen. Aber es ging auch sehr stark darum, wie nehmen wir die Menschen in Dessau-Roßlau mit? Wie

0: machen wir sie? Wie gewinnen wir sie als Mitmacher und Mitmacherinnen? Wie machen wir sie zu Gastgebenden auch für die Buga?
1: Am ersten Tag der Innovationswerkstatt gab es Impulsvorträge und Podiumsdiskussionen mit Experten. Wie zufrieden waren die Organisatoren dabei mit der Bürgerbeteiligung?
0: Ich würde sagen, es ist immer besser geworden im Laufe der drei Werkstätten. Gestern waren etwa 100 Leute da, die sich die Impulse für Innovationen angehört haben, die die Expertinnen, die wir eingeladen hatten, gegeben haben. Aber vor allem haben wir ganz tolle Menschen, Bürgerinnen und Bürger, die hier über anderthalb Tage in der Werkstatt mitgearbeitet haben und ihr Wissen zu Dessau-Roßlau eingebracht haben und mit dem Wissen der Expertinnen und Experten zusammengebracht haben. Und ich glaube, daraus sind gute Projektideen entstanden.
1: Am zweiten Werkstatttag wurden dann die Arbeitsergebnisse im Bauhausmuseum vorgestellt und man zog ein Fazit. Insgesamt wurden 5 Projektideen während der dritten Buga-Werkstatt entwickelt.
0: Eine ging darum, wie können wir wirklich niedrigschwellig auf die Menschen in Dessau-Roßlau zugehen und sie für die Idee, bei der Buga mitzumachen, gewinnen. Sie auch zu informieren überhaupt, dass es möglich ist, mitzumachen. Und da war die Idee, einen Buga-Bauwagen aufzustellen, der durch die Stadtteile fährt und wirklich vor Ort dann die Menschen zum Mitmachen animiert. Eine weitere ganz wichtige Idee war, wirklich die Kinder und Jugendlichen viel stärker anzusprechen, über die Schulen zu versuchen, wirklich alle Kinder und Jugendlichen hier in Dessau-Roßlau zu erreichen, denn schließlich sind diejenigen, die älter werden und quasi, das Ganze stand unter dem Slogan, eine Generation wird Buga, also sie jetzt schon frühzeitig mitzunehmen, damit auch sie sich dann mit diesem Projekt identifizieren und Lust haben, dabei zu sein. Dann ging es auch nochmal um die ganzen Institutionen und Vereine und die Wirtschaft, die ganzen Akteure in der Wirtschaft oder auch in der Kunst und Kultur, auch die alle werden gebraucht für die Buga. Und in einer Projektidee haben wir uns damit beschäftigt, wie wir es schaffen, auch da alle zum Mitmachen zu gewinnen. Und ich glaube, was so ein bisschen über allem Stand heute war, dass aus dem Slogan »Eine Stadt wird Buga« eigentlich »Eine Stadt macht Buga« werden sollte.
1: Bis die Bundesgartenschau dann in der Doppelstadt an Elbe und Mulde stattfindet, geht noch einige Zeit ins Land. Wie gehen die konkreten Vorbereitungen für die Buga 2035 nun nach den drei Werkstätten weiter?
0: Wir werden jetzt erstmal die ganzen Ergebnisse dieser Werkstätten dokumentieren. Es wird ein kleines Heft geben, wirklich, wo alle Ideen nochmal ausführlich beschrieben sind, wo wir auch die Ideen der Bürgerinnen und Bürger, die über die Webseite des Werkraums eingebracht wurden, nochmal für alle zugänglich machen. Und dann ist, glaube ich, ganz klar geworden aus diesen Innovationswerkstätten, dass es eben weitergehen muss und die Projektideen zeigen auf, wie es weitergehen kann, die Menschen in Dessau-Roßlau einzubinden. Und ansonsten muss man natürlich sagen, die Innovationswerkstätten waren ja auch dazu da, Grundsätze und Leitlinien aufzuzeigen, die wichtig sind für die Realisierungswettbewerbe, die von der Stadt jetzt ausgeschrieben werden, um erste Projekte der Buga anzugehen. Und auch da werden wir eben entsprechend das rausfiltern, was dafür wichtig ist.
1: Mit großen Schritten geht Dessau-Roßlau in Richtung der Buga 2035. Was uns genau in 9 Jahren bei der Gartenschau erwartet, ist noch nicht klar. Eines ist aber gewiss, den Weg dahin kann die Stadtgemeinschaft nur gemeinsam gehen.
2: Abrissarbeiten haben begonnen. Im Zuge der Vorbereitungen für den geplanten Ersatzneubau einer Schule mit Sporthalle und Außenanlagen in der Bernburger Straße werden die dort noch vorhandenen leerstehenden Gebäude zurückgebaut und entfernt. Die ersten Arbeiten haben bereits am 18. Mai begonnen und werden in den kommenden Wochen schrittweise ausgeweitet. Die Bauarbeiten finden voraussichtlich montags bis donnerstags zwischen 7 und 18 Uhr sowie freitags zwischen 7 und 15 Uhr statt. Während der Bauphase ist mit vorübergehenden Beeinträchtigungen durch Lärm, Staubentwicklung und erhöhtes Baustellenverkehrsaufkommen zu rechnen. Nach aktuellem Stand werden die Abriss- und Rückbauarbeiten bis voraussichtlich Oktober 2026 andauern.
3: Eltern können auch nach dem 18. Geburtstag ihres Kindes weiterhin Kindergeld erhalten. Etwa während einer Schul- oder Berufsausbildung, eines Studiums, Praktikums oder Freiwilligendienstes. Damit die Zahlungen ohne Unterbrechung weiterlaufen, sollten erforderliche Nachweise rechtzeitig bei der Familienkasse eingereicht werden. Familien werden dazu bereits 3 Monate vor dem 18. Geburtstag informiert. Auch Übergangszeiten zwischen 2 Ausbildungsabschnitten von bis zu 4 Monaten können berücksichtigt werden. Dauert die Unterbrechung länger, besteht der Anspruch oft weiterhin, wenn das Kind nachweislich einen Ausbildungs- oder Studienplatz sucht oder auf den Beginn einer Ausbildung bzw. eines Studiums wartet. Wichtig: Die Pläne des Kindes sollten der Familienkasse möglichst online mitgeteilt werden. Eine Arbeitslosmeldung ist hierfür nicht erforderlich. Weitere Informationen zu Kindergeld und Kinderzuschlag gibt es online bei der Familienkasse. In dieser Woche startet die Fußball-Weltmeisterschaft in Kanada, Mexiko und den USA, also genauer gesagt heute. Für die deutsche Mannschaft geht es am Sonntag um 19 Uhr mit dem Spiel gegen Curaçao los. Wie groß ist die Vorfreude auf das Megaturnier? Welche Chancen hat die DFB-Auswahl und was halten die Leute vom teils kritisch diskutierten Austragungsort? Wir haben uns in der Innenstadt einmal umgehört.
4: Marin, er macht ihn! Mario Götze!
5: 12 Jahre ist dieser legendäre Moment nun her, der Deutschland den 4. Weltmeistertitel eingebracht hat. Zudem auch traurigerweise das letzte K.O.-Rundenspiel der deutschen Elf bei einer WM. In Kanada, Mexiko und den USA startet das größte Fußballturnier der Welt nun wieder. Wie sieht es aus in der Bauhausstadt? Freuen sich die Leute drauf? Was traut man dem Team von Bundestrainer Julian Nagelsmann zu und was hält man vom Austragungsort und dem ganzen Drumherum? Wir haben uns in der Innenstadt einmal umgehört. Freuen Sie sich auf die Fußball-Weltmeisterschaft?
6: Also ungemein. Ich hoffe, sie kommen recht, recht weit. Aber ich denke mal, es wird schwierig. Aber ich freue mich, dass der Musiala dabei ist. Dass einige, die sie doch dann mitgenommen haben, der Rüdiger ist dabei. Also das sind meine Favoriten.
7: Auf jeden Fall Vorfreude, ja. Bin schon gespannt.
8: Nein, eigentlich nicht so. Ich glaube nicht, wird man Weltmeister werden.
9: Ja, schon. Aber ja. Ja, mal sehen, was da wird.
10: Ich hab mit Freunden zu sitzen, Fußball zu schauen.
11: Ja. WM? Ach so, ja.
12: Darum. Habt ihr Lust drauf, ja?
10: Ja.
13: Ich nicht, persönlich. Ich habe nichts mit Fußball am Hut.
14: Ja, wenn Deutschland spielt, dann schon. Also das gucke ich dann auch.
15: Das ist mir ziemlich egal. Ja.
16: Nein, gar nicht.
17: Ja, schon. Wir hoffen, dass wir sehr weit kommen.
5: Was trauen Sie der deutschen Mannschaft zu?
18: Eigentlich Halbfinale möglich.
6: Ich hoffe, sie kommen recht weit. Aber ich weiß es nicht. Aber ich denke mal, Frankreich, Spanien, wird wohl die Show der Deutschen stehlen, denke ich mal.
17: Rudi Völler hat es gestern nicht beantworten können. Ja, dass man sehr weit kommt. Also was man dazu trauen. Also wenn sie alles auf den Platz bringt, was sie können, können wir sehr weit kommen.
8: Halbfinale.
10: Nicht so viel. Ja, jetzt nach den Testspielen würde ich. Sieht ein bisschen schlecht aus, aber.
8: Ja.
10: Also der deutsche Team ist gerade sehr stark. Also wie Kimmich, Dennis Ondorf und die anderen auch. Also ich habe die Spiele auch gesehen, das letzte Spiel auch, ist es gut. Ja, und ich hoffe, dass Deutschland immer die anderen Spiele auch sehr, sehr gut spielen und für Deutschland alles das machen.
14: Vielleicht haben sie viel Glück und kommen weit nach vorne.
6: Ja, also nicht ein Weltmeister, nicht, aber dass sie vielleicht weiterkommen wie die letzten Jahre. Hoffen wir zumindest.
5: Was sagen Sie zum Austragungsort und dem ganzen Drumherum? Im Vorhinein gab es ja da schon relativ viele kritische Stimmen.
18: Da bin ich ein bisschen skeptisch, ob das alles so verläuft, wie sie sich das so vorstellen. Aber wir werden abwarten.
6: Das finde ich nicht so toll, vor allem die Eintrittspreise. Das ist ja Wahnsinn. Wucher, die Hotelpreise, das geht gar nicht. Also das finde ich, und man braucht sich nicht zu wundern, Trump war und Co. Also das ist Katastrophe. Wer soll das bezahlen? Ja, da haben sie nicht gut überlegt. Ich verstehe auch die Fußball, die FIFA nicht, dass sie das da so dulden, da mit den Preisen. Für Normalsterbliche.

0: Jetzt ist das unbezahlbar eigentlich. Die können sich wirklich nur im Fernsehen, ja, die ganze Geschichte angucken. Ja. Aber ich drücke die Daumen, dass alles friedlich bleibt vor allen Dingen. Friedlich, ohne dass so irgendwie einer ausrastet.
1: Ja, das finde ich unmöglich, weil, sagen wir mal, A, die Temperaturen, die dort herrschen, und dann die Kosten. Also ich denke mal, sogar Normalverbraucher können sich nicht leisten, dort mal am Fußball teilzunehmen. Ja, das ist natürlich bedauerlich. Ja. Also Fußball ist ja doch in gewisser Weise ein Volkssport.
2: Na, hätte nicht sein müssen. England hätte ja recht. Und keine Dreier.
3: Na, ich sag halt jetzt teilweise, die Austragungszeiten in Deutschland sind halt ein bisschen schwierig. Aber ich sag auch, vom Klima wird es für die Mannschaften sehr schwer.
4: Ja, also ich glaube, das ist sehr schlecht. Und für Ticket auch, weißt du, das ist sehr, sehr teuer. Ja, und so, also es gibt so viele Leute, die kann ich nach Amerika fahren auch. Das ist sehr schlecht.
5: Finde ich auch kritisch. Absolut.
6: Und auch teuer. Ja. Genau. Für viele Fans, richtige Fans, überhaupt nicht machbar.
7: Ja, ich weiß nicht, ob Amerika überhaupt so günstig ist gegen Fußball. Ob das man es nicht in Europa machen sollte, vielleicht, ich weiß es nicht.
8: Die Reisen von einem Ort zum anderen, angeblich wollen wir ja umweltfreundlich sein und die sind nur mit dem Flugzeug unterwegs. Dann das Ganze drumherum in den USA mit Einreisebeschränkungen und so weiter. Also ich habe da eine andere Meinung dazu. Also Euphorie sieht anders aus, jedenfalls bei mir.
9: Erstens mal, das kostet einen Haufen Geld. Ist sehr umstritten, die ganze Sache. Also insofern, und unsere werden ja schon wieder Weltmeister, also ne, die sollten mal einen Ball flach halten, würde ich denken. Das ist meine Meinung.
10: Begleitend zum Konzertprogramm Ströme des Lebens lädt die Anhaltische Philharmonie Dessau zu einer besonderen Paddeltour auf der Elbe ein. Am 13. Juni führt die Tour von Dessau nach Aachen. Begleitet wird sie von Dr. Ernst Paul Dörfler, einem ausgewiesenen Elbekenner, der spannende Einblicke in Natur, Landschaft und Geschichte des Flusses vermittelt. Die Boote sowie den Rücktransport nach Dessau übernimmt ein Unternehmen. Anmeldungen und weitere Informationen erhalten Interessierte per E-Mail unter uv.philharmonie@anhaltisches-theater.de sowie an der Theaterkasse. Mit diesem Hinweis sind wir am Ende unserer Donnerstagsausgabe der zeitnahen Nachrichten, schauen jetzt natürlich noch auf das Wetter und auf die Meldungen aus der Region. Am Freitag um 18 Uhr melden wir uns dann mit aktuellen Meldungen wieder. Bis dahin, machen Sie es gut und auf Wiedersehen.
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0: Am Freitag wird es zeitweise leicht regnen. Die Sonne geht uns mit einem bedeckten Himmel verloren und eine schwache Brise ist aus dem Südwesten zu erwarten. Über die nächsten Tage bessert sich das Wetter jedoch. Allerdings sind Böen von bis zu 46 Stundenkilometern zu erwarten.
1: Am Donnerstag, dem 28. Mai, wurden in Wittenberg zwei Förderbescheide aus Mitteln des Landesprogramms Klima 3 in Höhe von insgesamt rund 2,8 Millionen Euro übergeben. Diese Gelder wolle man für den Bau einer neuen Hochwasserschutzanlage und eines Pumpwerks im Bereich der ehemaligen Kuhlache einsetzen. Man rechne bei diesem Projekt mit Gesamtkosten in Höhe von ca. 3,4 Millionen Euro, wie aus einer Pressemitteilung der Stadt hervorgeht. Aber warum ist der Hochwasserschutz im Zuge der Lager gerade hier so wichtig?
2: Hier in der Lutherstadt wird ja die Landesgarde

0: Gartenschau 2028 vorbereitet. Ein großes Projekt, mit der Brachflächen weiterentwickelt werden sollen und das Ziel verfolgt ist, die Elbe näher an die Stadt heranzubringen, ein bisschen die Menschen mit der Elbe zu versöhnen. Das ist nicht ganz einfach, denn wir müssen Hochwasserschutzmaßnahmen dafür ergreifen. Die Elbe hat uns in den Jahren 2002 und 2013 sehr stark bewiesen, wie wichtig es ist, sich gegen Wasserfluten, gegen Hochwasser zu schützen.
1: Im Schatten der Landesgartenschau 2028 wird in Wittenberg viel gebaut. Laut den Verantwortlichen plane man, einige dieser Baumaßnahmen auch dauerhaft beizubehalten, um die Stadt langfristig und auch nach der Lager zu bereichern. Auch für diesen Abschnitt der Lutherstadt sei einiges geplant, erklärte Michael Steinland.
2: Auf jeden Fall wird hier erstmal grundsätzlich ein toller neuer Park für Wittenberg entstehen, sodass man aus der Altstadt jetzt einen wunderbaren Zugang, neuen Zugang dann zur Elbe hat. Den Anleger, den wir hier für das Gastroschiff schaffen wollen während der Landesgartenschau, wird dauerhafter Art sein. Das heißt, es besteht die Möglichkeit, entweder dass eben dort dieses Gastroschiff auch weiter zu betreiben oder aber auch diesen Anleger für die Flussschifffahrt zu nutzen. Aber darüber hinaus gibt es noch viele andere Punkte, dann wie es entstehen hier neue Spielanlagen, die dauerhaft sind. Es entsteht eine Veranstaltungsfläche, die auch dauerhaft dann genutzt werden wird.
1: Willingmann erzählte vor Ort, das Land Sachsen-Anhalt habe seit 2002 rund 1,6 Milliarden Euro in den landesweiten Hochwasserschutz investiert, um die Bevölkerung sowie die umliegende Natur zu schützen. Aber warum genau kommen die Gelder bei dieser Übergabe aus den Klima-3-Mitteln?
3: Es hat eine sehr wichtige Bedeutung für das Klima. Jetzt nicht unmittelbar diese beiden Fördermittelbescheide, aber wir sind ja hier im Bereich der Kuhlache. Und das, was man hier sieht, ist eine Entsiegelung von alten Betonflächen, die auf der Kuhlache aufgebracht gewesen waren. Und durch diese Versiegelung hat sich hier die Hitze gestaut, sodass wir hier richtige Hitzeinseln hatten. Und das hat sich im Sommer teilweise, war das gar nicht auszuhalten. Und durch das Entsiegeln der Flächen lösen wir dieses Problem.
1: Die Landesgartenschau sei hier eine treibende Kraft, um die Stadtentwicklung weiter voranzubringen, hieß es in der Pressemitteilung weiter. Man plane also auch auf lange Sicht, die Stadt attraktiver und resilienter gegen Klimaeinflüsse zu gestalten und freue sich über die Möglichkeiten, welche die Lager eröffne. Am Mittwoch, dem 3. Juni, fand in Landsberg der Betriebsräteempfang der IG Metall Halle Dessau statt. Grund dafür waren die kürzlichen bundesweiten Neuwahlen der Betriebsrätinnen und Betriebsräte. Die IG Metall wolle bei so einem Treffen die neuen Vertreterinnen und Vertreter begrüßen und eine Möglichkeit zum Netzwerken bieten. Aber wie gut sind die Betriebsratsstrukturen in der Region Halle-Dessau eigentlich aufgestellt?
4: Wir haben vor allen Dingen kleine und mittelständische Betriebe in den unterschiedlichsten Branchen, in der Metallelektronik, im Handwerk, textile Dienste zu begleiten. Und wir stellen einfach fest, dass hier eine hohe Motivation ist, auch ein wichtiges Ehrenamt wahrzunehmen. Es geht um die Mitbestimmung in den Betrieben. Es gibt viel Erfahrung. Es gibt schon viele gute Regelungen. Aber die Themen der Zukunft sind natürlich eine große Herausforderung. Wir haben es zum Teil mit Krisensituationen zu tun, wirtschaftlichen schwierigen Bedingungen. Aber gleichzeitig haben wir auch Betriebe, denen es sehr, sehr gut geht, die wissen gar nicht, wie sie ihre Aufträge abarbeiten sollen. Und Betriebsräte sind da immer zwischen Baum und Borke und müssen dann schauen, dass es für die Beschäftigten gute Regelungen gibt.
1: Ebenfalls vor Ort war die Arbeitsministerin des Landes Sachsen-Anhalt, Petra Grimbenne. Den Besuch einer Landesministerin bei einer solchen Veranstaltung hieß man von Seiten der IG Metall sehr willkommen. Wir wollten von Grimbenne wissen, was einen Betriebsrat so wichtig mache.
5: Es ist ganz wichtig, dass Betriebe mit Betriebsräten zusammen auch hinsichtlich der wirtschaftlichen Entwicklung weiterkommen. Und wir haben ganz viele Regelungen zu treffen hinsichtlich Arbeitszeiten, zwischen Schichtdiensten, zwischen Personalentscheidungen, Fachkräftemangel, auch insbesondere hinsichtlich des wirtschaftlichen Aufschwunges zu gucken, dass es dem Unternehmen gut ist. Und wir können nach Studien erklären, dass wenn man das gemeinsam gestaltet in einem Unternehmen, und dazu sind die Betriebsräte eine richtige Scharnierfunktion, dann klappt es auch hinsichtlich der wirtschaftlichen Entwicklung besser. Und das wollen wir gerne auch in Sachsen-Anhalt weiterhin fördern.
1: Wie schon erwähnt, freute man sich über den Besuch der Ministerin. Denn die Anerkennung der Wichtigkeit von Betriebsräten in Unternehmen sei keine Selbstverständlichkeit, erzählte Almut Kapperleibe.
4: Das Betriebsverfassungsgesetz, habe ich heute in unseren einführenden Worten schon gesagt, ist ein sehr altes Gesetz, aber ein hart erkämpftes Gesetz, denn Mitbestimmung ist in Unternehmen ist keine natürliche Geschichte, sondern ist eine ganz wichtige rechtliche Regelung, die wir haben. Die kann aber nur mit Leben geführt werden, wenn es Menschen gibt, die das Amt auch wahrnehmen. Das ist die eine Seite. Die andere Seite ist aber auch, dass so ein Ehrenamt wahrgenommen wird, wertgeschätzt wird. Und alleine mit der Anwesenheit einer Vertreterin einer Landesregierung, wie mit Ministerin Frau Grimm-Benne, wird ja schon mal deutlich, dass es da einen hohen Grad der Wertschätzung gibt, dass es ein hohes Gut ist, dass Menschen die Motivation haben, Verantwortung zu übernehmen, sich einzusetzen. Und das muss auch, finde ich, von der Bundesregierung, aber auch von den Verantwortlichen in den Landesregierungen, muss das immer wieder gesehen werden. Das fängt schon damit an, wenn eben Politikerinnen und Politiker oder Verantwortliche aus bestimmten Ämtern Unternehmen besuchen, dass sie auch nicht nur nach der Unternehmensleitung fragen, sondern auch, wo ist denn hier eigentlich der Betriebsrat oder der Personalrat, und auch mal eine andere Sicht der Dinge hören.
1: Laut IG Metall Halle Dessau spüre man von Seiten der Betriebe als auch der Betriebsräte durchaus ein Bewusstsein für die Krisen der aktuellen Zeit. Gerade deshalb sei es auch momentan so wichtig, das Wohl der Arbeitnehmerinnen und Arbeitnehmer zu sichern.
6: Ein neues Projekt findet nun seinen Anfang in der Lutherstadt Wittenberg. Auf dem Gelände der Klinik Bosse soll nun der Neubau einer Familientagesklinik entstehen. Der Anfang der Bauarbeiten wurde nun mit einer feierlichen Grundsteinlegung am 20. April gefeiert, bei denen einige Besucher wie Mitglieder des Landrats oder Ministerin Petra Grimm-Benne anwesend waren. Dies ist nicht nur ein bedeutsamer Meilenstein für die Region, sondern auch ein Erfolg für ganz Sachsen-Anhalt. Das Land selbst trug dazu bei, dass dieses Projekt durch den Fördermittelbescheid nun den Startschuss bekommt.
7: Wir haben heute hier 3,6 Millionen einen endgültigen Bescheid übergeben. Und das ist schon die Planung, die wir schon seit 2019 haben, dass wir hier im Bereich Wittenberg eine Versorgungslücke schließen wollen. Das heißt, wir haben therapeutische Angebote für Kinder, wir haben sie für Eltern, aber wir wollen hier etwas Neues gehen, dass wir nämlich sozusagen eine Tagesklinik machen, direkt für Familien. Damit gehen wir auch gesundheitsmäßig neue Wege. Und wir haben vom Krankenhausgutachten schon gesagt, dass wir im Land so ein Angebot noch nicht vorhalten. Und wir schließen damit auch eine Versorgungslücke, was ich ganz klasse finde. Und wir gehen auch zusätzlich noch neue Wege, dass wir nicht nur die Alexianer gebeten haben, eine Konzeption zu machen, sondern dass ich, wie ich mal sagen darf, unsere Salus auch gebeten haben, die hier Kinder- und Jugendpsychiatrien vorhalten, dass man dann nochmal neue Wege geht, weil es da wirklich darum geht, und das ist mir eigentlich auch ein Herzensanliegen, dass wir sagen, wir wollen Familien helfen, dass sie heilen können, auch als Familie, und dass wir dann nicht immer wieder gucken müssen, wie wir nochmal neu gucken auf die Familie, wenn es Rückfälle gibt. Und ich verspreche mir von dieser Konzeption ganz viel, und es ist toll, dass ich heute dafür auch den Grundstein mitlegen durfte.
6: Die Familientagesklinik hat ein integratives, familienorientiertes Behandlungskonzept. Der sehr bindungs- und beziehungsorientierte therapeutische Ansatz stellt eine Kombination verschiedener Interventionen dar, die sowohl bei den Eltern und Kindern als auch bei beiden gemeinsam ansetzen. Das heißt, wenn zum Beispiel Eltern psychische Erkrankungen haben, kommt es oft zu Fällen, dass die Kinder darunter stark leiden. Dabei soll die Familienklinik in Wittenberg und der ganzen Region eine große Hilfe leisten.
8: Das schließt eine ganz, ganz große Versorgungslücke bei uns. Wir haben im Jugendbereich natürlich Angebote, psychiatrische Angebote. Wir haben die auch im Erwachsenenbereich. Aber immer dann, wenn es zu Konflikten in Familien führt. Und das merken wir zum Beispiel im Jugendamt regelmäßig, dass eben nicht nur der jugendliche Teil eines Problems sein kann, sondern eben die ganze Familie. Da muss man auch die ganze Familie in den Blick nehmen. Und genau das wird in diesem Familienzentrum dann stattfinden. Und ich glaube, dann ist das auch sehr viel runder, die Lösung, wenn man eben nicht nur an einzelnen Stellen guckt, sondern sich das ganze System Familie ansieht.
6: In ein paar Monaten soll der Neubau dann fertiggestellt werden und bereit für den Einzug sein. Bis zu 8 Familien können hier dann unterkommen und täglich an Behandlungen dran teilnehmen. Angestrebt wird, Familien mit Kindern zwischen 4 und 14 Jahren ganzheitlich zu unterstützen, sodass sich das Zusammenleben dauerhaft verbessert und gefestigt wird. Die Planung an sich begann schon im Frühjahr 2025 in enger Abstimmung mit den Mitarbeitern in der Klinik Bosse-Wittenberg und der Salus G GmbH, um alle Anforderungen

0: zu beachten.
1: Wir haben das vor, wie gesagt, vielen Jahren mit Herrn Dr. Serchen, damals als Chefarzt, gemeinsam mit der Salus überlegt, dass das eine sinnvolle Sache wäre und haben seit 2019 im Krankenhausplan dieses Angebot stehen, haben dann aber einige Zeit gebraucht und es ist bei jeder Baumaßnahme so, dass man erst überlegt, wie funktioniert das, konzeptionell nochmal dran geht, sich dann den Architekten sucht, die Planung macht, den Antrag stellt und heute sind wir dabei, endlich den Grundstein zu legen, um jetzt vorwärts gehen zu können. Wir beabsichtigen nächstes Jahr im Juni fertig zu sein und dann auch die ersten Patienten spätestens am 1.7. so gesagt aufzunehmen und Patienten heißt dann immer Familiensysteme, also Eltern mit Kindern gleichzeitig.
0: Mit dem Neubau der Familientagesklinik entsteht somit ein wichtiger Ort der Unterstützung für betroffene Familien in der Region. Das Projekt zeigt, wie durch gemeinsame Anstrengungen nachhaltige Hilfsangebote geschaffen werden können. Für viele Familien in Sachsen-Anhalt bedeutet dies künftig neue Perspektiven und konkrete Hilfe im Alltag.

0: Schön, dass Sie eingeschaltet haben und damit herzlich willkommen an diesem Donnerstag zu den zeitnah Nachrichten. Zum 100-jährigen Bauhausjubiläum in Dessau eröffnet das Museum für Stadtgeschichte am 13. Juni um 15 Uhr im Johannbau die Sonderausstellung »Das Bauhaus kommt in die Stadt, Dessau in den 1920er Jahren«. Die Ausstellung zeigt, wie sich Dessau in den Jahren 1925 bis 26 veränderte und welche Hoffnungen mit dem Bauhaus verbunden waren. Originale Exponate beleuchten das Leben, die politischen Debatten und die kulturelle Entwicklung der Stadt in den 1920er Jahren. Ergänzt wird die Schau durch ein Begleitprogramm und Einblicke in die Dauerausstellung. Ein besonderer Programmhöhepunkt ist der Vortrag von Rainer Höhling am 14. Juni um 15 Uhr zum Thema »Die Plansprache Ido als Zeugnis für die weltoffene Atmosphäre im Dessau der 1920er Jahre«. Die Sonderausstellung ist bis 29. November zu sehen, mittwochs bis sonntags sowie an Feiertagen von 10 bis 17 Uhr. Am vergangenen Wochenende fand die dritte und letzte Buga-Werkstatt im Bauhausmuseum statt. Zentrales Thema diesmal war die Kommunikation. Wieder einmal versammelten sich Bürger und Experten und diskutierten, wie man das große Ereignis im Jahr 2035 austragen könnte.
1: Noch ungefähr 9 Jahre dauert es, bis die Bundesgartenschau in Dessau-Roßlau stattfindet. Doch auch jetzt wird und wurde sich schon intensiv mit der Buga 2035 in der Bauhausstadt beschäftigt. Am 5. und 6. Juni lud die Stadt zur dritten Innovationswerkstatt ein. Das Oberthema diesmal war Kommunikation.
2: Es ging darum, einerseits, was können wir für interessante Geschichten erzählen, die eben Menschen nach Dessau-Roßlau zur Buga locken, die das Ganze interessant machen. Aber es ging auch sehr stark darum, wie nehmen wir die Menschen in Dessau-Roßlau mit? Wie